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0: Genau wie Drachenfels und Drachenburg gehört auch der Weinanbau seit Jahrhunderten zum Siebengebirge. Aber von ursprünglich dutzenden Winzern ist gerade mal eine Handvoll übrig geblieben. Zu hart die Arbeit, zu gering der Verdienst. Angelika Belz und ihr Mann Jörg gehen den umgekehrten Weg. Das Ehepaar hat uralte, brachliegende Rebflächen rekultiviert und vor einigen Jahren einen Öko-Winzerbetrieb in Unkel am Rhein gegründet. Mit dem alten Weinberg in Unkel bleibt auch ein Stück Kulturlandschaft erhalten. Für den studierten Geologen Jörg Belz ist die Lage ein echter Glücksgriff.
1: Hier der Teil nördlich ist der Mannberg. Seit alters her die besten Langen Unkel überhaupt. Das liegt hier an dieser steilen Felswand, rahmenspeichernd, nach Südwesten ausgerichtet, ein bisschen nach Südsüdwest sogar. Wenn man alte Weinkarten anguckt vom Unkeler Winzerverein Anfang des 20. Jahrhunderts, der Mannberg ist immer der teuerste Wein gewesen damals. Dann habe ich mich darum bemüht, wem ist das hier, und konnte das pachten. Und dann haben wir all das Buschwerk, denn hier oben war sogar richtig Wald, da haben wir entfernt und neu bepflanzt. Und das war im Jahre 1996.
0: Die Nebenerwerbswinzer haben sich ihren Traum erfüllt. Die Unkeler Altwinzer dagegen haben das Ehepaar zunächst belächelt. Zwei Städter, Akademiker obendrein und ihr Spleen vom eigenen Weinberg. Das würde niemals gut gehen, dachten sie. Sie haben die Ausdauer von Angelika Belz und ihrem Mann unterschätzt.
2: Als wir angefangen haben, mehr Wein zu trinken, gedacht, dass man halt Öko-Wein trinken sollte, um nicht die ganzen Chemikalien und Ähnliches, was sonst beim Weinerwerbsbau verwendet wird, zu konsumieren. Vor über 20 Jahren war aber Öko-Wein meistens noch etwas ausgesprochen Trockenes, um nicht zu sagen Saures. Und als wir hergezogen sind, haben wir gedacht, die Lagen sind hier so gut, dann kann man das vielleicht selber sogar besser herstellen. So, und haben drei gleichgesinnte, weintrinkende Freunde gefunden, mit denen wir das begonnen haben. Ende der ersten Vegetationsperiode waren nur noch mein Mann und ich übrig, weil die festgestellt haben, dass es doch viel zu viel Arbeit ist und nicht nur das reine Vergnügen. Und inzwischen machen wir das genau 20 Jahre in diesem Jahr, haben von dieser einen kleinen Fläche inzwischen schon es zu einem Hektar gebracht und machen es eigentlich immer noch gerne, weil das, was wir herstellen, wie man sieht, mit viel Herzblut hergestellt wird, zusammen mit Freunden, Bekannten etc. Und das Ergebnis so ist, dass es uns auch immer noch schmeckt.
0: Das Städtchen Unkel liegt direkt am Rhein. Der Drachenfels in Sichtweite. Der Ort ist ein beliebtes Ausflugsziel und Ausgangspunkt für Wandertouren. Und man erreicht ihn ganz bequem per Bahn oder mit dem Rheindampfer. Der historische Ortskern ist bis heute erhalten geblieben. Typisch sind die großen Villen. Und typisch sind auch die schmalen Gassen mit ihren mannshohen alten Bruchsteinmauern. Unkel war früher ein Rotweinstädtchen. Ein paar Traditionslokale gibt es noch immer. Zum Beispiel das Weinhaus Im Lämmlein. Es ist seit mehr als 75 Jahren im Familienbesitz. Damals kam der Winzer Jakob Braun von der Mosel an den Rhein. Heute führt die Generation der Enkel den Betrieb.
3: In der Hauptstraße. Auf der Hauptstraße.
0: Auf der Karte stehen deftige Speisen. Hausmacherwürste, Winzerteller oder Käseplatte. Und natürlich die Weine der Region. Altbundeskanzler Willy Brandt. Er war der berühmteste Bürger der Stadt. Im Willy-Brandt-Forum ist auch sein Sessel aus dem Bonner Plenarsaal ausgestellt.
4: Wenn der Willy Brandt nervös war, dann hat er geknibbelt oder gepiddelt, wie immer man das nennt. Er hat dann an dieser Lehne hier rumgepiddelt und vor Reden beispielsweise. Das ist Willy Brandt übrigens bei der Regierungserklärung im Jahre 1969. Da gibt es diesen berühmten Satz, wir wollen mehr Demokratie wagen. Das ist Ihnen wahrscheinlich noch in guter Erinnerung.
0: In dem Museum ist Willy Brandts Unkeler Arbeitszimmer zu sehen. Außerdem Originalhandschriften und Briefe. Herausragend ist auf jeden Fall die Foto- und Gemäldegalerie.
4: Aber wenn man dann genau hinguckt, dann sieht man, dass das der Kniefall ist in Wachschau. Ja? Sie sehen hier, das ist Willy Brandt. Ja, das ist ein Kopf, das sind die Füße, da liegt der Kranz. Ja, und dahinter diese Horde von Fotografen. Das ist die Porträtgalerie und im Zentrum dieser Porträtgalerie das Porträt von Georg Meistermann, das der Künstler angefertigt hat auf Bitten von Willy Brandt. Diese Kanzlergalerie wurde 1974 eingerichtet unter Helmut Schmidt. Und Willy Brandt hatte sich eben dafür entschieden, dieses Bild aufzuhängen. Das hängte man dann noch auf, aber dann kam Helmut Kohl und hat es abgehängt.
0: Zurück im Weinberg von Ehepaar Belz. Ein paar Meter oberhalb führt der Rheinsteig entlang. Bei der Lese helfen regelmäßig Freiwillige mit. Hier wachsen Frühburgunder, Weißburgunder, Rivaner und der berühmte Rheinriesling. Dabei sieht die reife Rieslingtraube gar nicht mal so edel aus.
1: Wenn wir diese Traube hier anschauen, der normale Betrachter wird ja sagen, gittigitt, das ist bräunlich verfärbt, da haben wir einen grauen Schimmelpilz drauf. Keiner wird denken, dass das wirklich eine ganz wunderbare Voraussetzung für tolle Weine ist. Das ist Botrytis auf Latein, auf Deutsch Edelfäule in dem Fall. Befällt gerne Rieslingtrauben hier, gerade in den nördlichen Weinbaugebieten, Mosel, Rhein und so weiter. Führt zu Konzentrationen der Beereninhaltsstoffe und fügt dem Saft auch noch eine leichte Aromakomponente bei, die so ein bisschen in Richtung Honigton geht. Und daraus werden dann die ganz großen Stöffchen gemacht.
5: Alles mit Lesebrille.
0: Das Prinzip des Öko-Winzers: Qualität statt Masse. Gras und Kräuter dürfen zwischen den Reben wachsen. Und den Schädlingen geht es mit Fenchelöl oder Kräutermischungen an den Kragen. Pflanzenvielfalt stärkt die Weinstöcke. Und so sieht das Ergebnis aus. Das Siebengebirge ist eines der ältesten Naturschutzgebiete Deutschlands. Zwischen dem Ölberg mit 461 Metern und dem Drachenfels mit 321 Meter Höhe gibt es jede Menge gut beschilderte Wege. Geführte Themenwanderungen werden vom Siebengebirgs-Verschönerungsverein angeboten. Viele Touren führen auch an dieser Traditionsgastwirtschaft vorbei. Am Fuß des Petersbergs, mitten im Wald, liegt das historische Einkehrhaus Weidmannsruh. Das Gebäude aus dem Jahr 1927 steht mittlerweile unter Denkmalschutz. Generationen von Wanderern haben hier eine Erfrischungspause eingelegt. Die Gartenwirtschaft ist seit mehr als 80 Jahren ein Familienbetrieb. Zurück zu Öko-Winzer Jörg Belz. Mit den Trauben geht es jetzt ein paar Kilometer weiter in den Weinbaubetrieb nach Bruchhausen. Das Jahr 2014 war für viele Winzer der Region kritisch. Zu viel Regen und die Kirschessigfliege hat dem Rotwein den Garaus gemacht.
1: Naja, in diesem Jahr ist es aufgrund des Ausfalls des Rotweins sehr knapp. Ich schätze mal, wir werden so unter 2000 Liter bleiben jedenfalls. 1500 bis 2000 Liter.
0: Bruchhausen. Ebenfalls ein Ort mit langer Weinbautradition. Heute gibt es noch zwei Winzer. Einer davon ist Jörg Belz. Was er für guten Wein braucht, das hat er in seiner Garage untergebracht. Die Weinpresse holt er aus dem Schuppen nebenan. Die Rieslingtrauben müssen nun möglichst schnell verarbeitet werden. Auch hier, wie schon im Weinberg, ist vieles Handarbeit. In der Mühle werden die Trauben zerkleinert.
1: Ja, ich höre immer dieses leicht schmatzende Geräusch, wenn die Trauben dann da von der Traubenmühle, von der Quetsche erfasst werden. Ich finde, es hört sich unheimlich gut an. Ich mag dieses Geräusch, dieses sehr schön. Es ist so saftig, genau wie der Wein dann nachher auch ist. So.
0: Dann kommen die Trauben in die Presse. Was am unteren Ende herausfließt, das ist reiner Traubenmost.
1: Wenn man sich diese schmutzig-braune Brühe anschaut, dann denkt man nicht, dass daraus ein wunderbarer Wein werden wird.
6: Aber wir sind sicher.
1: Ich bin sicher, ja. Das ist die Erfahrung aus einigen Jahren Winzertätigkeit.
0: Jörg Belz ist sogenannter Garagenwinzer und damit sehr zufrieden.
1: Denn der Garagenwinzerbegriff kommt ja eigentlich aus Kalifornien. Und dort sind die Garage- oder Boutique-Wineries eigentlich mit die hoch angesehensten, mit den bestbeleumundsten und auch bestbezahlten Weinen. Insofern ist das eigentlich ganz in Ordnung. Ich wünschte, ich bekäme so viel Geld für den Wein wie dort in Kalifornien bei den Garage-Wineries.
0: Wer weiß, schon ganz andere große Unternehmer haben in Garagen angefangen, nicht nur in Kalifornien. Jörg Belz hat sein Wissen aus Fachbüchern. Er hat viel ausprobiert und Tipps von Altwinzern erhalten. Die eigenen Weine sollen vor allem schmecken. Also gleich mal den Öxle-Gehalt messen. Ein hoher Wert lässt Gutes ahnen.
1: Ja, es sind 89 Grad. Sehr zufriedenstellend, also hohe Spätlese für den frühen Zeitraum. Oktober, Anfang Oktober liest man ja eigentlich noch keinen Riesling. Ist es ganz hervorragend. Ja, also, ich hatte ja schon im Berg gesagt, das wird was ganz Gutes werden. Ja.
0: Noch ein alter Winzerort. Rhöndorf ist ein Stadtteil von Bad Honnef und liegt am Fuß des Drachenfels. Altbundeskanzler Konrad Adenauer hat viele Jahrzehnte hier gelebt. Der Dorfbrunnen ist Start- und Zielpunkt für Wanderungen im Siebengebirge. Auch hier zieht es Einheimische wie Ausflügler regelmäßig hin, ins Café Profitlich. Ingeborg Bott zählt fast schon zum Inventar des Hauses. Vor 74 Jahren hat sie im Betrieb ihre Lehre gemacht. Mit 87 steht sie noch immer im Laden und verkauft Torten, die hier seit Ewigkeiten von Hand hergestellt werden. Natürlich hat sie früher auch die Familie Adenau bedient, in der Nachkriegszeit, und hat deren Eigenheiten erlebt.
6: Ich weiß noch gut, wie die jetzige Frau Wehrhahn sich verlobt hat, hatte der alte Chef gesagt, nehmen Sie doch eine Eisbombe, ja. Haben sie gesagt, wenn sie die bezahlen. Und er wollte Eis haben, aber keine Eisbombe. Ist ja besser, nicht? Und kostet ja auch mehr.
7: Adenauer war sparsam.
6: Ja, aber die ganze Familie war sparsam. Auch die Frau Adenauer.
2: Naja, danke, Mann.
0: Ingeborg Bott wie auch das Café sind in Rhöndorf eine Institution. An Wochenenden ist der Laden voll. Manche Gäste kommen auf Adenauer Erinnerungstour vorbei. Ein paar Straßen weiter liegt das Adenauerhaus. Der erste Kanzler der Bundesrepublik lebte hier ab 1937. Deutsche Nachkriegsgeschichte zum Anschauen.
8: Ja, das ist das Esszimmer, wie Sie sehen können.
0: Ganz selten und nur wenn es dem Alten passte, wurde hier auch Politik gemacht.
8: Hier in diesem Esszimmer hat auch die sogenannte Rhöndorfer Konferenz stattgefunden. Adenauer hat sehr in Maßen getrunken und auch gegessen. Er hatte eine diabetische Erkrankung bis zum 40. Geburtstag, war aber ein großer Weinkenner und hat Wein auch ganz gerne mal eingesetzt, um Gespräche eben positiv für sich zu beeinflussen. Das ist das jüngste Stück hier am Haus. 1963 wurde dieser Pavillon gebaut. Grund dafür war sein nicht ganz freiwilliger Rücktritt. Die FDP ist die letzte Koalition, nur unter der Bedingung eingegangen, dass er nicht die gesamte Legislaturperiode Kanzler ist.
0: Nach dem Rücktritt schrieb Adenauer seine Memoiren, und zwar in diesem eigens dafür errichteten Bau.
8: Tatsächlich nur für die Memoirenarbeit gebaut wurde. Das Herzstück hier im Haus, kann man wirklich sagen. Sie haben es gesagt, wissen Sie auch, um was es sich handelt. Ja, Boccia-Bahn. 1957 ist Adenauer das erste Mal nach Cadenabbia gefahren, in den Urlaub. Das ist am Comer See in Norditalien. Hat dort das Boccia-Spiel kennengelernt, ließ sich danach diese Bahn hier bauen. Hightech für damalige Verhältnisse. Sie sehen diese zwei Flutlichtlampen. Das heißt, er konnte auch nach Rückkehr aus dem Kanzleramt immer noch mal so ein Ründchen spielen.
0: Oder wahlweise zur Zerstreuung seine geliebten Rosen beschneiden.
8: Wir gehen ins Musikzimmer. Auf dem Weg dahin haben Sie hier links von Ihnen zwei schwarze Telefone. Der rote Knopf, das war damals die direkte Verbindung nach Bonn. Heißt, wenn irgendwelche Krisen waren, konnte der direkt durchgestellt werden, was ja in seiner Position relevant war.
0: So funktionierte das damals, als es noch keine Mobilfunktelefone gab. Ein paar Wochen später bei Garagenwinzer Jörg Belz. Mehrmals pro Woche schaut und riecht er nach seinen Weinen. Entwickeln sich die Weine richtig? Stimmen die Geruchsnoten?
1: Sehr schön. Schöne, fruchtige Aromen, keine Fehltöne.
0: Besondere Beachtung gilt dem vor kurzem gelesenen Riesling von den Schieferterrassen. Ein Spitzengewächs.
1: Die Aromen sind wunderbar. Sehr intensiv schon jetzt. Der ist ja noch trüb, der Wein. Der ist noch Feinhefe enthalten. Und normalerweise kommen die Aromen erst, wenn die sich abgesetzt hat, richtig klar rüber. Aber die sind jetzt schon sehr intensiv und sehr vielversprechend.
0: Ein Winzer muss sich regelmäßig einen Tropfen gönnen, denn so kann er die Reifung des Weins verfolgen und eventuell noch beeinflussen.
7: Hat ja richtig schöne Seiten, das Hobby, ne?
1: Das ist eine der sehr angenehmen Sorten, Seiten, durchaus. Wobei Weine, die noch ganz unfertig sind, nicht immer so angenehm zu verkosten sind. Aber der hier, die Schieferterrassen, die sind jetzt schon was besonders Gutes.
0: In normalen Jahren füllt der Öko-Winzer 4.000 bis 5.000 Flaschen ab. Rivana kostet etwa 6 Euro, den Riesling gibt es ab 9 Euro. Am beliebtesten ist der Rosé.
1: Die Rosalie ist an sich unser Renner schlechthin. Also da haben wir die größten Mengenabsätze von. Das ist ein trockener, sehr aromatischer, aber leicht zu trinkender Roséwein. Gerade im Sommer auf der Terrasse ideal. Und wir haben auch, wie man gut sieht, nicht mehr allzu viel davon zu verteilen. Der Absatz ist schon in diesem Jahr sehr schnell, sehr gründlich gewesen.
0: Und mit diesem Renner startet auch die Weinprobe im Hause Belz.
2: Aber wir beginnen ja meistens mit dem Rosé. Und wenn es Ihre Lieblingsfarbe ist, umso besser.
1: Dann würde ich sagen, jeder nimmt sich ein Glas.
0: Dieses Mal ist sogar ein Weinliebhaber aus Irland mit von der Partie. Dashit Leahy verbindet seinen Business-Trip nach Deutschland mit den angenehmen Seiten des Reisens.
1: Erst die da.
9: Sie können Ihr Glas dort ausspucken. Nein, ich bitte Sie, ich bin Ire.
0: Ebenfalls typisch irisch, es heißt nicht Cheers beim Anstoßen.
1: Wie sagt man? Slantje?
10: Genau, Slantje.
1: Ja. Ein bisschen zu kalt, also die Nase kommt besser raus, wenn man eine leichte, höhere Temperatur hat.
9: Und Sie kommen extra aus Irland, um den berühmten Riesling zu probieren?
10: Yes, we love German Riesling.
9: Ja, wir lieben deutschen Riesling und sind schon einige Male mit dem Auto aus Irland gekommen. Wir fahren bis Frankfurt, kaufen Riesling und ab nach Hause. Manchmal 100 Flaschen sehr guten Wein. Guten Riesling können Sie bei uns nicht kaufen. Er ist viel zu teuer und dann berechnet die Regierung auch noch 5 Euro Steuern auf jede Flasche.
1: Dann ist das der Riesling. Schieferterrasse.
0: Ob der Unkeler Öko-Riesling dem Ehren wohl schmeckt?
1: Er ist trocken, aber abgerundet. Dabei leicht, aber doch nachhaltig auf der Zunge.
9: Meine Freunde haben mir gerade

0: eine SMS geschickt. Sie wollen auch ein paar Flaschen.
1: Mit Deutschlands ältester Zahnradbahn geht es auf den Drachenfels. Seit 1883 gibt es die Bahn. Seitdem wurden mehr als 30 Millionen Fahrgäste transportiert.

Die Burgruine Drachenfels, Schauplatz der Nibelungensage und Ort des Kampfes zwischen Siegfried und einem Drachen. Der Drache zog den Kürzeren. Die Besucherterrassen und das Restaurant wurden kürzlich komplett neu gestaltet. An Sonnentagen geht es hier zu wie auf einer alpinen Gipfelstation. Bis zu 10.000 Ausflügler kommen dann auf den Berg und genießen die Aussicht zum Beispiel auf Bonn. Etwas unterhalb des Drachenfels liegt die Drachenburg. Der Geschäftsmann Stefan von Sarta war durch Aktiengeschäfte zu Geld gekommen und ließ sich um 1882 sein Traumschloss errichten. Manch einer spricht vom rheinischen Neuschwanstein. Kitsch oder Kunst, das können Besucher entscheiden. Der Rundgang durch die Drachenburg führt durch prunkvolle Esszimmer, Gesellschaftssalons und Privatgemächer. Motive der heimischen Geschichts- und Sagenwelt sind als Wandgemälde verewigt.

0: Der Rhein hat die Siebengebirgsregion zwischen Königswinter, Rhöndorf und Unkel maßgeblich geprägt. Ausflugsdampfer verbinden alle Orte miteinander. Und vom Wasser aus ergeben sich ganz neue Perspektiven auf eine uralte Kulturregion.
1: Wer macht sowas bloß im Kölner Rheinpark in Deutz? Waren offenbar Bronzediebe unterwegs. Hier in diesem Beet stand noch vor ein paar Tagen eine Skulptur. Zwei Störche aus Bronze waren da zu sehen und jetzt sind sie plötzlich weg. Die Polizei sucht nach Zeugen.
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1: Hallo aus Köln und schönen guten Abend. Es ist ein wirklich ungewöhnlicher Fall und ungewöhnlich dreist ist er auch. Die Störche sind weg. Diese Bronzeskulptur stand noch vor kurzem im Kölner Rheinpark in Deutz. Jetzt ist sie verschwunden. Unbekannte haben sie buchstäblich von den Beinen gerissen und sind jetzt auf und davon. Und das ist nicht der einzige Fall dieser Art. Auch im Kölner Südpark wurde ein Kunstwerk geklaut und die Polizei bittet jetzt die Bevölkerung um Mithilfe.
3: Von den beiden Störchen im Deutzer Rheinpark sind nur noch die Füße übrig. Unbekannte haben die Bronzefigur vermutlich am letzten Maiwochenende aus ihrer Verankerung gerissen. Viele Parkbesucher sind empört.
4: Ich finde das überhaupt nicht gut. Das ist total egoistisch. Und das ist doch ein Park für alle. Und jeder kann die anschauen. Und mit Sicherheit haben sich ganz viele Menschen daran erfreut. Und jetzt sind sie weg.
3: Vor 10 Jahren wurden die Störche schon einmal gestohlen. Vom Original wurde eine Replik angefertigt, extra hergestellt in einer Kölner Kunstgießerei. Im Moment wird geprüft, ob sich eine zweite Kopie des Kunstwerks herstellen lässt, mit einer festeren Verankerung. Mehr Schutz ist nicht möglich.
5: Die Kontrolldienste bei so einem großen Park gab es auch einmal, aber wir reden hier über 48 Hektar Parkanlage, wo die Figuren quer durch verteilt stehen. Da können wir leider nicht eine ständige Überwachung haben und ich vermute auch, weil hier ja ständig Bürger durchgehen, das sind ganz schnelle Aktionen, die hier laufen, die in wenigen Minuten beendet sind.
3: Viel Geld ist mit der gestohlenen Bronze nicht zu holen. Der Materialwert liegt zwischen 250 und 350 Euro. Die Reproduktion der Störche kostet dagegen mindestens 10.000 Euro. Kurz darauf gab es einen weiteren Diebstahl einer Pantherstatue im Kölner Südpark. Die Polizei sucht nach Zeugen.
6: Wenn jemand etwas Verdächtiges beobachtet hat, Personen, die mit Werkzeugen hantieren oder die möglicherweise die Statuen da abtransportiert haben, freuen wir uns über Hinweise, verdächtige Personen, vielleicht auch Fahrzeuge, die da gesehen wurden.
3: Ob beide Diebstähle zusammenhängen, wird noch geprüft. Anstelle des Panthers bewacht jetzt übrigens eine Dackelplastik den Südpark.
1: Na immerhin. Und jetzt eine

0: Kinder schwimmen lernen müssen, dass Schwimmen lernen kein Luxus ist, sondern dass Schwimmen lernen auch ganz viel damit zu tun hat, mit Überleben, mit Spaß, mit Sport, mit Teilhabe.
1: Geplant ist, ein unbefülltes mobiles Schwimmbad mitten ins Stadion zu stellen. Die Initiatoren hoffen, so neue Wege zum Schwimmenlernen aufzuzeigen und dabei gleichzeitig einen Weltrekord zu brechen.
2: Aufregende Zeiten gerade für manche Schülerinnen und Schüler bei uns in der Gegend. Die erfahren nämlich jetzt in diesen Tagen, ob sie ihr Abi geschafft haben. Oder eben nicht. Und wir gehen jetzt an eine Schule in Köln, an der so ein Abitur für viele alles andere als selbstverständlich ist. Wir gehen an die Katharina-Henoth-Gesamtschule. Die ist auf der rechten Rheinseite. Viele Kinder und Jugendliche, die da hingehen, kommen aus Familien mit wenig Geld, oft auch mit weniger Bildung, mit weniger Chancen. Und trotzdem gehen manche ihren Weg bis zum Abitur.
3: Köln-Kalk. An dieser Gesamtschule zeigt sich, was ungleiche Chancen bedeuten. Auch im Jahr 2026 beginnt der Morgen für viele Kinder mit Hunger.
4: Wir haben immer häufiger auch Situationen erlebt, in denen mir Kollegen berichteten, dass Kinder wirklich unterzuckert in den ersten Stunden aufliefen.
5: Weil gar keine Energie oben ist, um eben arbeiten zu können.
3: Hier schmieren der Schulleiter Martin Süsterhen, Lehrkräfte oder Eltern ehrenamtlich Brote. Jeden Morgen rund 150 Stück.
6: Guten Morgen, die Damen.
3: Die Kölner Schule hat den Sozialindex 9. Der Index gibt an, wie belastet die Schüler durch Armut und Benachteiligung sind. 9 ist der höchste Wert.
4: Wir erleben hier unglaublich viele Familien, die in sehr unglücklichen Wohnfeldern, viel zu kleine Wohnungen, viel zu eng. Mütter natürlich überwiegend bedienen den Tag über 2, 3 Minijobs, ne, und dann sind die alleingelassen. Das ist eine ganz erbärmliche Armut, an die wir hier erleben.
3: Die Schule hat rund 1300 Schüler. Einer von ihnen ist John.
7: Aufgrund meiner Verhältnisse, wie ich mich verhalte und meiner schulischen Leistungen, sollte ich zum damaligen, nennt man das ja, damals hat man das ja Sonderschule genannt.
3: John hatte Glück. Trotz der Empfehlung für die Sonderschule nahm ihn die Gesamtschule auf. Heute lernt er für sein Abitur.
8: Können dir auch deine Eltern helfen?
7: Nee, leider nicht. Sie haben halt natürlich jetzt nicht so eine Uni oder akademischen Abschluss, da wo sie mir jetzt Matheformel beibringen können. Ich muss ja auch die Briefe für sie selber vorlesen.
3: John und sein bester Kumpel Emir haben die gleichen Erfahrungen gemacht.
7: Armut bedeutet für mich, wir haben uns schon damals schon geschämt, vor allem bei Klamotten. Ich hatte meistens die günstigere Alternative aus dem Bazar.
9: Ja, ich habe es am Anfang gar nicht gecheckt. Ich war halt in meiner eigenen Bubble jetzt mäßig hängen geblieben. Mein Umfeld waren halt auch alle sozial, gleich wie ich halt.
3: Nur 25% der Kinder, deren Eltern kein Abitur haben, gehen aufs Gymnasium. Werden die beiden das Abitur schaffen? Der letzte Schultag. Jedes Jahr nimmt die Schule im Schnitt nur 5 Schüler auf, die eine Empfehlung für das Gymnasium haben. Trotzdem machen durchschnittlich knapp 70 ihr Abitur. Auch John hat es geschafft. Die Schule zeigt damit, was möglich wäre, wenn Kinder überall so gefördert würden.
4: Ich glaube, wir brauchen mehr Zeit, mehr Menschen, dass wir sowas hinbekommen können.
2: Tja, und gerade war er noch in seiner Schule. Jetzt ist er hier bei mir im Studio, der Schulleiter Martin Süsterhen. Schönen guten Abend, freue mich, dass Sie da sind. Wir haben gerade die Party bei Ihnen in der Turnhalle, glaube ich, war es, gesehen. Was bedeutet es für Ihre Schülerinnen und Schüler, wenn die erfahren, du hast dein Abi geschafft?
4: Ach, das ist ein großartiges Gefühl für die, weil viele von denen lange Zeit erstmal nicht damit rechnen oder erwarten können, ich schaffe das, wir machen ihnen Mut, dass das funktioniert. Und viele der Kinder, die es aus der Sekundarstufe 1 in die Oberstufe schaffen, haben auch begriffen, Bildung ist so der Weg raus aus diesem ewigen Moloch.
2: Im Film haben wir auch gehört, viele Eltern können ihren Kindern bei dem Weg zum Abi nicht helfen. Wie helfen Sie? Wie schaffen Sie es, dass die Kinder, die Jugendlichen das trotzdem erreichen?
4: Also wir bemühen uns natürlich, über die Beziehungsarbeit an die heranzukommen. Das ist eine Binsenweisheit, das heißt, jeder, der mit Kindern zu tun hat. Wir müssen es in einer ganz besonderen Weise machen. Und wir leben an unserer Schule so eine Grundhaltung mit dem großartigen engagierten Kollegium, dass wir sagen, zuerst kommen die Kinder und dann kommt Deutsch, Mathe, Englisch. Wir müssen erst an die Kinder ran, sonst geht es nicht weiter.
2: Und Sie helfen viel, Sie fördern hier viel, aber am Ende müssen es natürlich die Schülerinnen und Schüler selbst schaffen. Ja. Was motiviert Ihre Schülerinnen und Schüler? Was treibt die an?
4: Unter anderem dieses großartige Kollegium. Wir haben unter 163 etwa, die wir sind, mit multiprofessionellen Leuten, über ein Drittel auch Kolleginnen und Kollegen, die selber Migrationshintergrund haben. Wir machen Türkisch als Sprache bis ins Abitur, haben einige Menschen mit türkischem Hintergrund. Und wenn die dann sehen, boah, die

0: stehen da vorne, die haben das geschafft, das kann ich auch, das möchte ich auch.
1: Was muss noch passieren, damit das noch häufiger klappt?
0: Ja, wir bräuchten vor allem in den unteren Jahrgängen, wenn die Kinder zu uns kommen, mehr Zeit, mehr Freiräume, mehr Zutrauen auch der Schulauf- oder der ministeriellen Vorgaben. Wir wissen ganz genau, was unsere Kinder benötigen. Und ich denke häufig, warum muss ein Kind von 10 Jahren 10 Fächer in der 5 haben? Wir müssen die erstmal ankommen lassen, wir müssen die kennenlernen, die müssen uns kennenlernen, wir müssen erleben können, wie schön das ist, unter Menschen zu sein.
1: Was treibt Sie und Ihre Kollegin an? Was gibt es Ihnen? Wenn Sie sehen, dass Ihre Schülerinnen und Schüler erfolgreich sind.
0: Ja, wir sind auch stolz über das erreicht und ich freue mich vor allem für die Kinder. Wir erleben die Kinder häufig, die schwer bepackt sind mit vielen Sorgen und Nöten. Und dann erleben zu können, dass die diese Chance ergriffen haben und was aus sich gemacht haben, das macht einfach Freude. Und ich erlebe dann einfach auch, wie sinnvoll und wirksam das ist, was wir da tun. Das ist wirklich großartig.
1: Sagt der Schulleiter der Katharina-Henut-Gesamtschule in Köln, im rechtsrheinischen Köln. Danke für den Besuch bei ihm.
0: Danke.
1: Martin Süsterhen. Ja, und wenn Sie mehr erfahren wollen über diese Schule und was Sternekoch Tim Raue mit Armut zu tun hat, dann schauen Sie mal rein bei Arm sollst du bleiben. Die Doku läuft morgen Abend um 21:15 im Ersten, aber schon jetzt bei uns in der Mediathek. Es ist fast wie ein Sechser im Lotto. In Köln eine schöne, bezahlbare Wohnung zu finden, am besten noch in einem beliebten Veedel, das ist wahnsinnig schwierig geworden. Sowas hier macht dann erstmal Hoffnung. Hier, das ist eins der größten Wohnungsbauprojekte in ganz Köln. Die Welle heißt es, weil da früher die Deutsche Welle war. Die ersten Mietwohnungen sind jetzt schon fertig, aber ganz schön teuer sind die meisten leider auch.
2: Hier entstehen gerade 752 Wohnungen, Platz für mehr als 1000 Menschen, eines der größten Mietwohnraumprojekte in ganz Köln. Wir wollen es uns deshalb genauer anschauen, doch der Schweizer Investor, die Empira Group, lehnt einen Dreh mit uns ab. Schriftlich teilt sie uns mit:
3: Die Welle Köln ist kein gewöhnliches Bauprojekt. Auf dem Grundstück wäre rein wirtschaftlich betrachtet auch ein überwiegender Anteil an Eigentumswohnungen realisierbar gewesen. Stattdessen hat sich Empira bewusst für langfristigen Mietwohnungsbau entschieden, als Beitrag zur Entlastung eines der angespanntesten Wohnungsmärkte Deutschlands.
2: Vor Ort treffen wir Hans-Jörg Depel vom Mieterverein Köln. Er kritisiert vor allem, dass nur jede 10. Wohnung hier eine Sozialwohnung ist.
4: Wir müssen einfach mal die Quote ansehen. Wir haben in Köln momentan noch 6,2% öffentlich geförderten Wohnungsraum. Und wir haben mehr als 40% der Kölner Bevölkerung hat den Anspruch auf eine Wohnung, die mit öffentlichen Mitteln gefördert wird, auf einen sogenannten Wohnberechtigungsschein. Und das bedeutet dabei, das Verhältnis hinkt total.
2: Eigentlich hätten hier zum Zeitpunkt der Planung doppelt so viele Sozialwohnungen entstehen müssen. Heute sogar dreimal so viele. Vor allem wegen der teuren Asbestbeseitigung auf dem Gelände wurde die Empira Group aber von dieser Auflage befreit.
3: Die nun vorgesehenen öffentlich geförderten Wohnungen beruhen auf einer freiwilligen Zusage, trotz bestehender Befreiung.
2: Die ersten 250 Wohnungen der Welle sind seit März bezugsfertig und werden für Kaltmieten zwischen 18 und 29 Euro pro Quadratmeter angeboten, sozial geförderte Wohnungen ausgenommen. Eine Wohnung von knapp 120 Quadratmetern mit 5 Zimmern kostet warm rund 3.000 Euro Miete monatlich.
4: Das ist nicht der Preis, den sich ganz normale Familien leisten können. Die greifen dann manchmal wirklich nach der Nadel im Heuhaufen, so ungefähr. In der Hoffnung, dass sie das Ganze finanzieren können dabei. Und wenn das Ganze knapp genäht ist bei denen, bedeutet das natürlich Einschränkungen im ganz normalen Leben. Und wir müssen ja dringend gucken, wie wir schaffen, eigentlich die breite Bevölkerung mit adäquatem, bezahlbarem Wohnraum zu versorgen. 20 bis 29 Euro können sie sich nicht leisten.
2: Auf Nachfrage schreibt die Empira, die Wohnungen seien aufgrund der Lage, Bau- und Ausstattungsqualität im gehobenen Marktsegment. Immerhin 60% der Wohnungen habe man seit März vermieten können. Damit sei die Empira zufrieden. Auch die erheblich gestiegenen Baukosten würden sich im Mietpreis widerspiegeln. Damit neuer Wohnraum tatsächlich bezahlbar wird, arbeitet die Stadt Köln aktuell an einer Initiative, die Baukosten erheblich reduzieren soll. 22 konkrete Maßnahmen werden aktuell geprüft.
5: Entscheidend ist nun, dass Politik, Verwaltung und Wohnungswirtschaft den weiteren Weg gemeinsam gehen und die Maßnahmen umsetzen. Dann können wir die Baukosten spürbar senken und das Wohnen in Köln endlich wieder bezahlbar machen.
2: Auf diesen Effekt hofft auch Hans-Jörg Depel. Gleichzeitig wären Investoren wie die Empira nicht verpflichtet, sinkende Baukosten an ihre Mieter weiterzugeben.
4: Solange der Run auf diese Stadt so anhält dabei, bedeutet das auch Angebot und Nachfrage, leider.
1: Trotzdem natürlich gut, wenn Wohnungen gebaut werden. Jetzt diese Meldung. Zum Schutz einer Autobahnbrücke auf der A4 in Köln wird die geplante Schrankenanlage bereits einen Monat früher in Betrieb genommen. Die Installationsarbeiten dafür sollen noch in diesem Monat beginnen.
6: Hintergrund der Maßnahme ist die besondere Dringlichkeit zum Schutz des Bauwerks, so die Autobahn GmbH. Seit April dürfen Fahrzeuge mit einem Gewicht von über 44 Tonnen die Brücke nicht mehr befahren. Seit dem 10. Juni ist der Abschnitt zwischen Köln-Klettenberg und Köln-Eiffeltor in Fahrtrichtung Olpe, zudem für Lkw über 7,5 Tonnen gesperrt. Da weiterhin zu viele und zu schwere Fahrzeuge unterwegs waren, überwacht derzeit ein spezieller Blitzer die Einhaltung der Beschränkung. Fahrzeuge bis 7,5 Tonnen können die Stelle weiterhin passieren.
1: Er ist einer der bekanntesten Schwerverbrecher Deutschlands und er kommt aus Köln. Thomas Drach gehörte vor 30 Jahren zu der Bande, die Jan-Philipp Remsmar entführte und einen Monat lang gefangen hielt. Umgerechnet 18 Millionen Euro Lösegeld erpressten Drach und seine Komplizen damals und nur ein Bruchteil davon ist wieder aufgetaucht. Thomas Drach kam später in Haft, beging nach seiner Freilassung wieder schwere Straftaten. Und wir haben jetzt mit einem Experten über ihn und seine kriminelle Karriere gesprochen.
7: Geboren 1960 in Köln und aufgewachsen in Erftstadt, bricht Thomas Drach mit 13 Jahren zum ersten Mal Autos auf, überfällt mit 18 einen Supermarkt und mit 21 eine Bank. Mit 22 Jahren tritt der Kölner zum ersten Mal eine lange Haftstrafe an. 7,5 Jahre. Und das wird nicht sein letzter Gefängnisaufenthalt sein.
8: Wir haben Herrn Remsmar entführt. Das Einschalten von Presse und Polizei und das Nichtbeachten unserer Forderung bedeutet den Tod.
9: Die spektakuläre Entführung hat ein glückliches Ende gefunden. Der 32 Tage und ca. 3 Stunden entführte Jan-Philipp Remsmar ist seit ca. 12 Stunden frei.
7: Thomas Drach gilt als Drahtzieher hinter der Entführung des Hamburger Millionenerben Jan-Philipp Remsmar. Über einen Monat lang hatten Drach und 3 Komplizen den 43-Jährigen angekettet im Keller eines Hauses in Niedersachsen gefangen gehalten. Nach der erfolgreichen Lösegeldübergabe von 30 Millionen D-Mark setzt Drach sich ins Ausland ab.
10: Der noble Badeort Punta del Este in Uruguay. In Marbella Südamerikas liegt die Villa, die Thomas Drach seit August 1997 für mindestens ein Jahr gemietet hatte.
7: 2 Jahre lang lebte Thomas Drach unter falschem Namen in Südamerika. Er liebt schnelle Autos und schöne Häuser. Später wird man über ihn sagen, er habe ein Leben im Reichtum führen wollen, ohne sich allerdings dafür anstrengen zu müssen. 1998 wird Drach in Argentinien gefasst. Nach einem verzögerten Auslieferungsverfahren kann ihm im Jahr 2000 endlich der Entführungsprozess in Hamburg gemacht werden.
11: Schweigsam und gelassen betrat er heute Morgen den Gerichtssaal. Thomas Drach, ihm wird erpresserischer Menschenraub vorgeworfen. Doch bereits nach wenigen Minuten brach der mutmaßliche Remsmar-Entführer sein Schweigen. Ich gebe zu, so der 40-Jährige, an der Tat beteiligt gewesen zu sein.
7: Das Urteil lautet 14 Jahre und 6 Monate Gefängnis. Wie tickt ein Mensch, dessen Leben vom Verbrechen bestimmt wird? Martin Rettenberger, Leiter der Kriminologischen Zentralstelle in Wiesbaden, weiß es.
12: Was für einen Charakter oder was für Wesenszüge hat eine Person, die immer wieder kriminell wird?
13: Also man kann natürlich die Persönlichkeit wirklich genau diagnostisch erfassen, nur dann, wenn man sehr viele Informationen auch von den Personen selbst erhält. Das heißt, es ist natürlich jetzt immer so ein bisschen aus der Ferne gesprochen oder das, was man dann auch öffentlich über ihn weiß. Und was man da aber gut dokumentiert hat, ist, dass es offenbar sehr früh etwas, was wir jetzt vielleicht alltagssprachlich als Geltungsdrang bezeichnen würden, also ein Bedürfnis nach Aufmerksamkeit, nach vielleicht sogar Bewunderung dafür, was man alles erreicht hat, vor allem über materielle Dinge definiert, also Besitz, Luxus, Geld. Mhm. Und das haben natürlich in gewisser Weise viele Menschen, aber ihm war das sehr ausgeprägt und vor allem auch das Bedürfnis, das unmittelbar und sofort zu haben.
12: Was zeichnet Menschen aus, die solche Gewaltverbrechen begehen?
13: Wenn man sich immer wieder in so eine Situation bringt, in der man eigentlich seine Bedürfnisse nur oder vor allem mit Gewalt lösen kann, dann brauche ich beispielsweise ein relativ hohes Maß an Empathielosigkeit.
7: Selbst im Gefängnis ist Drach noch kriminell. Er bedroht Justizbeamte, ist aggressiv und unkooperativ. Mehrmals wird seine Haftstrafe verlängert. Erst nach 15 Jahren hinter Gittern kommt Thomas Drach im Jahr 2013 frei. Wird er nun den Weg in ein bürgerliches Leben finden?
14: Das ist der Täter nach dem Überfall. Mit der Maschinenpistole im Anschlag läuft er über den IKEA-Parkplatz. Der Fluchtwagen rollt gerade vor.
15: Drei Maskierte überfallen heute Morgen einen Geldtransporter am Flughafen Köln-Bonn. Und sie verletzen einen Wachmann schwer.
7: Eine Serie von Überfällen auf Geldtransporter in Nordrhein-Westfalen und Hessen beschäftigt 2018 und 2019 die Behörden. Es gibt mehrere Verletzte. Eine Person schwebt zwischenzeitlich in Lebensgefahr. 2 Jahre dauert es, dann wird der Haupttäter gefasst. Es ist Thomas Drach.
16: Heute erreicht Thomas Drach vorerst zum letzten Mal das Landgericht. Meistens ist er per Helikopter eingeflogen worden. Manchmal brachten ihn auch Spezialkräfte mit Limousinen aus der JVA Ossendorf ans Gericht.
7: Der Prozess am Kölner Landgericht findet unter extremen Sicherheitsvorkehrungen statt. Man befürchtet einen Befreiungsversuch Drachs. Am 4. Januar 2024 das Urteil. 15 Jahre Haft mit anschließender Sicherungsverwahrung wegen besonders schwerem Raub und versuchtem Mord. Deutschlands bekanntester Schwerverbrecher, der sich immer wieder erwischen ließ, kommt vermutlich nie wieder frei.
1: Und jetzt geht's um Sie, um Viren und um alles andere, mit dem wir uns so anstecken können. Köln ist nämlich heute und morgen der Mittelpunkt der Infektionsforschung. Denn hier bei uns findet gerade der größte deutschsprachige Kongress für Infektiologie und Tropenmedizin statt. Reden wir gleich drüber. Vorher zeigen wir Ihnen aber Forscherinnen und Forscher bei der Nachwuchsarbeit. Am Erzbischöflichen Berufskolleg in Lindenthal haben sie Schülerinnen und Schüler gezeigt, wie die Profis so arbeiten.
17: Heute arbeiten Leara und Costa wie die Profis im Labor.
18: Also ich freue mich eigentlich am meisten darauf, so ein bisschen zu gucken, also ein bisschen was anderes zu machen, als man eigentlich im Unterricht macht. Vor allem, weil wir auch im Bildungskurs Gesundheit sind und sowas verspannend ist, mit so Bakterien zu arbeiten.
19: Ich erwarte halt auch schon, dass es so ein schöner Einblick ist in die Mikrobiologie, weil ich selber auch eventuell auch in den Sektor arbeiten möchte später. Genau, ich bin sehr gespannt auf was kommt.
17: 6 Forscherinnen und Forscher aus ganz Deutschland sind zu Besuch in der Klasse, um einen realistischen Fall einmal durchzuspielen.
20: Wir haben einen Testfall vorbereitet, einen jungen Menschen, der mit Meningitis in die Notfallaufnahme kommt, und zeigen einfach die unterschiedlichen Berufe hier, die sich mit diesem Fall beschäftigen. Angefangen bei dem Infektiologen, der den Patienten betreut, die Proben entnimmt, bis dass die Probe ins mikrobiologische Labor kommt. Und hier haben wir heute den Praxisbezug, dass wir Präparate herstellen, die Präparate auch mit Gramm färben und dann mikroskopisch selber beurteilen, um dann eine Diagnose für den Patienten zu haben.
17: Hier wird aber eine ungefährliche Variante untersucht. Wie die Profis müssen die Schüler mit der Gramfärbung herausfinden, ob es sich um den gefährlichen Erreger handelt. An der Farbe erkennen die Schüler später, ob es tatsächlich Meningokokken sein können. Für die Schüler ist der Besuch der Experten ein echtes Highlight. Deshalb hat sich auch Gesundheitslehrerin Vera Kalage sehr über den Zuschlag für ihre Klasse gefreut.
21: Es ist immer was anderes, ob man mit einer Lehrerin Versuche macht oder mit den Experten aus der Praxis, die es wirklich in der Praxis dann machen. Das gibt einen ganz anderen Bezug zur Berufswelt, wenn hier heute 3 Ärztinnen und 3 MTAs den Schülerinnen zur Seite stehen, haben die einen ganz praktischen und lebensnahen Einblick in die Berufswelt.
17: Darum machen heute auch wirklich alle hier mit beim Unterricht.
22: Also ich finde es sehr interessant erstmal, dass die extra gekommen sind, die Experten.
23: Also ich finde das Projekt sehr cool. Es macht Spaß, weil man auch neue Sachen lernt und vor allen Dingen auch, weil wir es als Team machen sozusagen.
24: Also wir haben ja Experimente in Biochemie, trotzdem ist es nicht so ausführlich und nicht so fachlich, wie wir das heute haben.
25: Man merkt auch so, dass es schon ein sehr wichtiges Thema eigentlich ist.
17: Nicht jeder hier will später einen Job in der Infektionsmedizin. Trotzdem haben die Schüler einmal erlebt, wie die Mediziner im Labor arbeiten.
1: Ja, da haben wir es gerade gesehen. Auch Schülerinnen und Schüler lernen ganz schnell, wie wichtig schnelle Hilfe bei Infektionen ist. Darum geht es auch beim Kongress für Infektiologie und Tropenmedizin hier bei uns in Köln. Und Professorin Norma Jung ist die Kongresspräsidentin. Schönen guten Abend, Frau Jung, freut mich sehr. Heute war der erste Kongresstag. Es geht um viele Themen. Welche davon betreffen uns alle?
0: Ja, es war ein voller Tag, schon am ersten Tag. Viele, viele Menschen sind ins Gürzenich gestürmt. Und ich kann direkt von einer Sitzung berichten, die wirklich voll war im Plenarsaal vom Robert-Koch-Institut, wo es gerade darum ging, welche Viren erreichen uns jetzt auch aus anderen Ländern. Ein ganz, ganz spannendes Thema.
1: Tropenmedizin spielt auch eine Rolle. Und ich habe mich gefragt, warum betrifft uns in Köln Tropenmedizin?
0: Ja, also bei uns in Köln kann man ganz konkret sagen, wer auf die Seite des Gesundheitsamtes guckt, wird aufgefordert mitzuhelfen, Tigermücken zu finden. Es gibt sie jetzt. Es gibt einen Plan, den man nachgucken kann. Und da sieht man gerade auch in 26 gibt es schon einen Punkt auf der Karte, der ist ganz in der Nähe vom Melatenfriedhof, gar nicht weit, wo ich wohne. Da ist eine Tigermücke gefunden worden und man wird aufgerufen, einmal zu helfen, Brutstellen zu reduzieren, also Blumentöpfe umlegen, damit kein Wasser sich sammelt. Und ja, es ist angekommen, auch in Köln.
1: Und was machen diese Tigermücken mit uns? Wie gefährlich sind die?
0: Ja, also die Tigermücken können eben verschiedene Viruserkrankungen übertragen. Viele schon mal gehört, sicherlich Dengue, Chikungunya, Zika-Virus. Das passiert im Moment in Deutschland noch nicht bei uns, dass die übertragen werden. Da gab es noch keinen Fall, aber in Europa gab es da schon einige, gerade Frankreich, Italien.
1: KI, künstliche Intelligenz, spielt bei Ihnen auch eine Rolle. Wie kann KI helfen, wenn man eine Infektion hat?
0: Ja, ein ganz breites Thema. Ich sag mal ein Beispiel, zum Beispiel, wenn wir eine Sepsis haben und wissen nicht, ist das jetzt ein Erreger, der resistenter ist. Wir wollen ganz schnell wissen, was für ein Antibiotikum wir geben wollen. Da kann KI zum Teil helfen, schneller zu wissen, welche Resistenzen auch auftreten über bestimmte Module und Algorithmen.
1: Wir hatten eine Pandemie hier vor ein paar Jahren. Gerade haben Sie von der Tigermücke erzählt, die jetzt auch sich in unseren Breiten offenbar heimischer fühlt. Müssen wir uns Sorgen machen, dass es mehr Infektionen gibt, auch bei uns in Köln?
0: Ich versuche das Wort Sorgen zu vermeiden. Ich glaube, wir müssen wachsam sein. Das ist viel besser. Wir müssen wachsam sein. Alle sollen mithelfen. Es wird sehr viel gemacht. Wir brauchen Frühwarnsysteme, uns selber schützen, impfen. Da können wir auf jeden Fall mithelfen.
1: Sagt die Infektiologin und Kongresspräsidentin Professor Norma Jung von der Uniklinik Köln. Danke für den Besuch bei uns.
0: Ja, vielen Dank.
1: Ja, und das, was jetzt kommt, hat auch mit Viren zu tun. Und mit Bonner Studentinnen und Studenten, die Pflanzen zum Leuchten bringen wollen. Okay, ganz so einfach ist es nicht. Und dahinter steckt eine Methode, die Pflanzen gegen Viren resistenter machen soll.
2: Alle sind konzentriert und die Anspannung ist groß. Heute entscheidet sich, ob die monatelange Forschung dieser Studierenden aus Bonn erfolgreich war. Seit einem Jahr untersuchen sie schon Methoden, um Pflanzen vor Viren zu schützen.
3: Unser Ziel ist es quasi, eine Pflanze genetisch so zu verändern, dass wenn sie von einem Virus befallen wird, dass das Virus seine eigene Abwehr auslöst. Und das versuchen wir gerade zu zeigen, dass die Idee überhaupt klappt. Und das machen wir eben, indem wir eine Pflanze zum Leuchten bringen.
2: Melda Bakir ist eine von den 14 Studierenden, die an diesem Projekt beteiligt sind. Jede Woche sind sie mehrere Stunden im Labor im Einsatz. Sie forschen, untersuchen Petrischalen und überprüfen immer wieder neu ihre Ergebnisse.
4: Wir holen jetzt unsere Pflanzen aus dem Klimaschrank und die wollen wir dann infiltrieren.
2: Es geht in den Keller des Instituts in Bonn-Poppelsdorf. Der Klimaschrank ist ein ganz besonderer Schrank, der für die richtige Temperatur und Tageslicht sorgt. Von hier holen Friedrich und Viktoria die besonderen Pflanzen, die nachher leuchten sollen.
4: Das ist Nicotina benthamiana. Die ist in unserem Fall eine Modellpflanze, das heißt, im Laboralltag wird die sehr viel genutzt.
2: Im Labor werden die Pflanzen nochmal mit einer besonderen Flüssigkeit behandelt. Vorbereitung dafür, dass nachher alles klappt und die Pflanzen wirklich leuchten. Das wäre auch wichtig für den Zeitplan der Gruppe, denn mit ihren Ergebnissen haben sie noch viel vor.
3: Wir nehmen beim größten synthetischen Wettbewerb für synthetische Biologie teil, also iGEM. Und der Ziel von iGEM ist, dass sich jedes Jahr dann beim Grand Jamboree, der dieses Jahr in Paris im November stattfinden wird, weltweit studentische Teams versammeln und quasi ihr Projekt vorstellen. Und die Idee dahinter ist, Probleme zu lösen, die relevant sind.
2: Der Druck ist also da und der heutige Tag ist
3: super besonders.
5: Ja, ja. Wir überprüfen ja jetzt quasi, ob das auch klappt, was wir uns da wirklich sehr lange ausgedacht haben.
2: Hat sich also die monatelange Arbeit gelohnt? Es geht in die Dunkelkammer. UV-Licht an und...
6: Wie man jetzt hier sieht, die Unterseite des Blattes ist grün. Und das ist das leuchtende Protein, was wir eingeschleust haben mit Hilfe der Bakterien.
8: Das ist ein super toller Moment, weil man sieht einfach, dass sich die ganze Arbeit auch belohnt hat.
9: Da ist ja jetzt auch wirklich sehr viel Vorarbeit reingegangen. Und wenn man dann sieht, dass es auch tatsächlich klappt, das ist ein super toller Moment.
2: Damit ist Ihre Arbeit aber noch nicht vorbei. Jetzt geht es mit den Forschungen in die zweite Phase, bevor es dann im Herbst zum großen Wettbewerb nach Paris geht.
1: Und damit sind wir schon beim Wetter. Wenn Sie können, lüften Sie noch mal richtig durch. In der Nacht sind nur wenige Wolken am Himmel bei Temperaturen zwischen 18 und 14 Grad. Morgen Vormittag wird es dann schon ziemlich sonnig und trocken. Auch der Nachmittag verläuft freundlich, aber auch schwül bei 29 bis 33 Grad. So geht es dann weiter. Am Freitag viel Sonne und kräftige Hitzegewitter bei 35 Grad. Am Samstag so ähnlich, weiter sehr schwül mit Werten um 34 Grad. Genauso wie am Sonntag. Sonne und kräftige Gewitter bei etwa 31 Grad. Soweit der Ausblick auf ein paar richtig heiße Tage. Und jetzt geht's hier weiter mit Yvonne Willix und dem Haushaltscheck. Ihr Thema regionale Lebensmittel. Klingt immer gut, wenn man das im Supermarkt liest, aber wie regional sind die Produkte wirklich? Danke fürs Kommen.
10: Endspurt auch auf unseren Feldern in der Region. Noch bis zum 24. Juni werden Spargel und Erdbeeren bei uns geerntet. Ja, dann ist Schluss. Wir schauen gleich mal auf die Bilanz. Lief's gut? Wie war das Wetter? Und sind die Bauern zufrieden?
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10: Und damit herzlich willkommen am Mittwochabend. Also unterm Strich, ja. Sind Sie zufrieden? Das Wetter hat mitgespielt, es gab genügend Regen, immer wieder richtig viel Sonne, hat nicht nur den Spargel gefreut, sondern natürlich auch die Erdbeeren. Hatte auch seinen Preis, im Schnitt 10 Euro für ein Kilo Spargel und 9 Euro für ein Kilo Erdbeeren.
12: Der letzte grüne Spargel wird auf den Feldern rund um Erkelenz-Löwe nicht geerntet. Wie jedes Jahr sind dafür viele Saisonarbeiter im Einsatz. Sie arbeiten für Klaus Heimanns. Er liefert an große Supermärkte, verkauft aber auch im eigenen Hofladen.
26: Also wir sind eigentlich sehr zufrieden. Wetter war ziemlich okay. Wir hatten zwar zwischendurch mal kaltes, nasses Regenwetter, was gerade auch beim Grünen extrem ist, weil dann die Erntemenge richtig runtergeht.
12: Ob violett, weiß oder grün bei Klaus Heimanns bekommt man jede Sorte. Klar ist der weiße Spargel noch immer der beliebteste, aber es gibt einen neuen Trend.
26: Der Spargel ist weiterhin so beliebt wie früher. Es ändert sich ein bisschen bei der Käuferbereitschaft. Die jungen Leute gehen ein bisschen mehr auf den grünen als auf den weißen Spargel.
12: Die Spargelbauer rechnen übrigens damit, dass es im nächsten Jahr nicht preiswerter wird. Dafür sind nach Aussage der Landwirte der Mindestlohn und die Energiekosten verantwortlich. So sieht das auch Erdbeerbauer Thomas Pelzer aus Erkelenz-Genhof. Seit 10 Jahren setzt er auf die rote Frucht und er spürt, wie hart der Markt umkämpft ist.
27: Die Konkurrenz aus dem Ausland ist natürlich sehr groß. Die können das viel, viel billiger als wir produzieren. Die haben halt keinen Mindestlohn. Hier in Deutschland steigt ja jedes Jahr der Mindestlohn und die Nebenkosten.
12: Die Familie Pelzer setzt vor allem auf die Direktvermarktung. Neben einem Hofladen gibt es im gesamten Kreis Heinsberg noch 6 Verkaufsstände.
27: Die Erdbeersaison war dieses Jahr sehr gut. Das Wetter hat zum Glück mitgespielt, die Ernte war gut, die Erträge und der Preis bei der Direktvermarktung.
12: Während die Spargelsaison in der kommenden Woche endet, kann man die Erdbeeren übrigens noch etwas länger genießen.
10: Na, wenn Sie häufiger von uns aus Aachen über die Grenzen fahren, nach Belgien oder in die Niederlande und dann auch wieder zurück, dann kennen Sie das natürlich auch, die Grenzkontrollen. Der Aachener Stadtrat, der fordert ein Ende der stationären Grenzkontrollen. Eine breite Mehrheit aus Ratsfraktionen und Ratsgruppen will die Resolution heute Abend im Rat beschließen.
28: Seit rund 1,5 Jahren gehören sie zum Alltag der Pendler in der Aachener Region. Kontrollen an der belgischen und an der niederländischen Grenze. Sie müssen beendet werden, fordert nun der Aachener Stadtrat. Initiiert wurde die Resolution von den Grünen.
29: Wer aber in Aachen lebt, der merkt, offene Grenzen sind elementar wichtig für diese Stadt, denn wir leben wirklich diese offenen Grenzen. Die Menschen kommen zum Einkaufen nach Aachen aus den Niederlanden. Die Menschen wohnen in Belgien und arbeiten in Aachen, die pendeln. Das heißt, es gibt so viele Verbindungen über die Grenzen hinweg, dass offene Grenzen für uns in Aachen einfach unverzichtbar sind.
28: Diese Resolution hat CDU-Politiker Armin Laschet ins Rollen gebracht, als er sich bei der Karlspreisverleihung mit einer klaren Botschaft an die Bundesregierung gewandt hat.
30: Wir wünschen uns hier in dieser Region, dass wir bald wieder einen Zustand ohne Grenzkontrollen zurückkommen.
28: Die Resolution der 7 Ratsfraktionen und Gruppen wird von Aachens Oberbürgermeister unterstützt.
7: Wir werden diese Resolution dann natürlich an die Bundesregierung übermitteln. Das ist, glaube ich, sinnvoll und gut und wichtig so und ein Zeichen dafür, dass wir Menschen in der Region diese Maßnahme ablehnen. Sie ist vom Sinn her nicht mehr zu begründen und sie ist von der Zeitdauer, die sie nun dauert, auch nicht mehr zu ertragen.
28: Das Bundesinnenministerium hält die Kontrollen dagegen für notwendig, teilt es auf WDR-Anfrage mit. Das Ziel der Bundesregierung ist weiterhin, das irreguläre Migrationsgeschehen einzudämmen und die Schleuserkriminalität entschieden zu bekämpfen. Die Binnengrenzkontrollen sind bis zum 15. September angeordnet. Im Dreiländereck hofft man, dass sie nicht verlängert werden.
10: Nach einer monatelangen Serie von Autoaufbrüchen im Kreis Düren hat die Polizei jetzt 3 Tatverdächtige festgenommen. Zunächst kamen die Ermittler 2 18-jährigen Dürenern auf die Spur. Einer von ihnen wurde bereits vergangene Woche gefasst, sein Begleiter gestern nach einem Ladendiebstahl. Ebenfalls gestern Morgen ging den Beamten in Düren ein 31-Jähriger ins Netz, der mit Einbruchswerkzeug unterwegs war. Er soll für eine weitere Serie von Autoaufbrüchen in Langerwehe verantwortlich sein. Insgesamt wird den 3 Männern eine hohe zweistellige Zahl an Pkw-Aufbrüchen und weiteren Straftaten zugeordnet. Alle 3 sitzen mittlerweile in Untersuchungshaft. Die Sporthalle in Wegberg-Wildenrath, die muss saniert werden und das kann einige Monate dauern. In der Halle von 2013 wurde ein Wasserschaden entdeckt.
13: Zwar wurde das beschädigte Rohr mittlerweile repariert, aber ein Gutachter hat festgestellt, dass der Hallenboden vollständig erneuert werden muss. Nach ersten Schätzungen beläuft sich der Gesamtschaden auf rund 300.000 Euro. Dafür kommt eine Versicherung der Stadt auf.
14: Wir hatten Anfang Juni einen Termin mit der Versicherung und einem voraussichtlichen Schadensanierer hier und haben die einzelnen Schritte abgeschätzt. Danach sieht das so aus, dass wir für die ganze Erneuerung des Bodens hier ungefähr 4 Monate benötigen werden. Und das wird dann wahrscheinlich Ende September sein.
13: Im Zuge der Sanierung soll die Halle so modernisiert werden, dass sie in Zukunft noch besser für den Schul- und Vereinssport genutzt werden kann.
10: Aachen geht ins All, die RWTH Aachen will hoch hinaus, also wortwörtlich. Ne? Ich meine, in Sachen Raumfahrt sind sie jetzt nicht zum ersten Mal mit Innovationen und guten Ideen aufgefallen. Jetzt spielt sie noch mal eine entscheidende Rolle bei einer europäischen Raumfahrtinitiative. Dabei geht es dann darum, Europa bis 2030 zu befähigen, Satelliten im Orbit zu warten und auch aufzurüsten. Stichwort mehr Nachhaltigkeit und Flexibilität.
15: Es sieht aus wie ein elektronischer Spielzeugkasten. Bunte Kabel, Stecker und kleinteilige Technik. Kein Wunder, dass da große Jungs Spaß dran haben. Das hier aber ist so innovativ, dass sogar die Europäische Kommission ihre Köpfe in die neuen Entwicklungen der Wissenschaftler aus Aachen stecken. SmartCase, so heißt das Projekt, das an der RWTH entwickelt wurde. Eine Art Lego-Kasten für den Weltraum.
16: Diese modulare Bauweise ist wirklich neu. Das, was Elon Musk zum Beispiel in Starlink gemacht hat, ist ja, er produziert in großer Serie immer wieder dieselben Satelliten oder mit minimalen Veränderungen. Unsere deutsche Produktionstechnik ist einen Schritt weiter. Wir haben nicht nur diesen Skaleneffekt gehoben, sondern wir sind dabei noch modular, also können Satelliten aus verschiedenen Komponenten zusammensetzen.
15: Das könnte künftig deutlich weniger Weltraumschrott bedeuten. Statt ständig neue Satelliten in den Orbit zu schicken, könnte man sie reparieren oder auch länger laufen lassen.
18: In der Vergangenheit war es so, dass wenn ein Teil eines großen Gesamtsystems beschädigt wurde, dann war die Wahrscheinlichkeit, dass das Gesamtsystem ausfiel, natürlich sehr groß. Jetzt wird nur eine Zelle beschädigt. Das heißt, ich bin mal wieder bei der Analogie zum menschlichen Körper. Wenn Sie hier einen Schnitt haben, okay, die Zellen sind beschädigt, aber die werden ausgetauscht, die werden erneuert, die heilen sich. Und genau das ist der Ansatz, den wir in die Raumfahrtsysteme bringen.
15: Vor 4 Jahren gab es dazu erste erfolgreiche Versuche im All auf der Internationalen Raumstation. Das Prinzip dieser intelligenten Box lässt sich mit einer App auf dem Smartphone vergleichen. Der Satellit erkennt die neue Anwendung und erweitert seine Funktionen.
19: Wenn ich austauschbare Plug-and-Play-Komponenten habe, ja, ähnlich wie Webcams, Tastaturen, Mäuse an Computern, sowas für Satelliten, um ich Funktionen Plug-and-Play-mäßig hinzufügen kann und wieder wegnehmen kann, das ist etwas, was Flexibilität bringt und auch gleichzeitig Nachhaltigkeit. Und deswegen ist es so wichtig.
15: Reparieren, austauschen, betanken, wie das im All technisch umgesetzt werden kann, daran arbeiten parallel weitere Forscher in Europa. Mit dem Know-how der Aachener Wissenschaftler soll Raumfahrt künftig neu gedacht werden. Kleine und mittelständische Firmen, aber auch große Player sollen die Technik schon in ein paar Jahren nutzen können. Das wäre dann ein wichtiger Beitrag, um unabhängiger zu werden, zum Beispiel von China und den USA.
10: Ja, immer im Austausch bleiben, das ist wichtig, unter Freunden, in der Familie, in der Beziehung und auch im Job. Ja, und auch in der Politik. Wir haben vor kurzem einen Blick ins Aachener Ostviertel geworfen und wollten hören, was die Leute sich hier für ihr Viertel wünschen, auch von der Politik. Das haben wir damals auch dem Oberbürgermeister Simons gezeigt und vielleicht war das ja auch der Anlass, warum er jetzt zu einem Walk and Talk, also zu einem Spaziergang durchs Viertel eingeladen hat.
0: Es ist wichtig, dass die Leute gesehen werden und ernst genommen werden und dass man einfach mal die andere Seite mal hört. Wir sind alle Bürger dieser Stadt. Das ist unsere Stadt. Wir lieben diese Stadt.
15: Der Oberbürgermeister ist ins Aachener Ostviertel gekommen. Das hatten sich die Leute gewünscht, als wir vor ein paar Monaten mit ihnen über Politik und ihr Viertel sprachen. Rückblick.
3: Der Herr Simons ist ein Aachener Junge. Der ist echt einer Junge aus dem Viertel. Der kennt auch die problematischen Situationen. Deswegen würde ich sagen, Herr Simons, soll mal ein Auge auf unser Viertel machen.
15: Zufällig treffen wir Ceyhan Kumler auch jetzt wieder auf der Elsa-Straße.
4: Jetzt kommt der Oberbürgermeister wirklich, ne? Die Aubanane.
5: Wie findest du das denn?
4: Ja, interessant, ja. Interessant, ja, weil ich sag mal so, viele Politiker, die wollen ja immer Stimmen abfangen. Genau. Aber danach sagen die, ach, ist mir doch scheißegal, was mit dem Viertel passiert. So, weißt du, ja. Juckt mich doch nicht. Und sowas gehört sich nicht. Die hier geboren sind, gearbeitet haben, die vertrauen denen ja auch zumindest, wissen sie. Und wenn man das Vertrauen missbraucht, dann sagen die dann irgendwann mal, weißt du was, verpiss dich, Alter. Dann, kein Wunder, wenn dann die AfD richtig jetzt am Kommen ist.
15: Michael Simons ist 3 Stunden im Viertel. Er ist mit einigen Ladenbesitzern verabredet. Vor dem Café Musti haben wir beim letzten Mal auch gefilmt. Heute gehen wir rein, denn auch hier wird der OB gleich vorbeischauen.
17: Es kann immer was bringen, nur wenn er was tut, sag ich. Ansonsten, wenn er 10-mal kann er kommen, aber wenn er nichts passiert, dann ist man enttäuscht. Für die nächste Mal.
20: Ich finde das gut, dass der kommt, aber der war ja ein paar Mal hier, hat sich aber nichts getan. Das Problem, was wir haben hier mit dem Parkplatz, erstens das, zweitens hier in dieser Straße mit 100, 110 Rasen.
5: So schnell?
20: Ja, da muss man echt was dagegen tun, weil hier laufen die Kinder auch.
15: Dann ist der Oberbürgermeister da und sie überlegen, wie der Verkehr hier langsamer werden kann.
21: Das Problem ist natürlich der Bus, der hier lang fährt. Du kannst nicht viel enger werden oder so Barrieren, weil dann kommt der Bus nicht mehr so durch.
20: Nein, so lassen, aber wenigstens so ein Ding, dass du so einen Hubel oder so. Du fährst sowieso langsam. Der merkt das gar nicht, was der so fährt.
21: Ja, so ein Hubel müssen wir mal prüfen, ob man das machen darf bei Busstraßen. Das kläre ich mal. Mal gucken.
15: Spontan kommt eine Frau in die Runde. Sie will sich beschweren.
22: Sind Sie der Herr Simons?
23: Genau, der bin ich.
22: Sind also Poller aufgestellt worden, völlig unsinnig, hässlich, vor einer 30er-Jahre-Siedlung.
23: Ja.
22: Und ich habe da aber keine Antwort bekommen.
21: Okay, dem gehen wir nochmal nach. Das weiß ich natürlich auch nicht auswendig, weil ich nicht über jeden Poller in der Stadt Bescheid weiß.
15: Aber er will sich kümmern. Seine Mitarbeiterin notiert die Adresse. Am Ende gibt es ein großes Treffen auf dem Elsassplatz. Die Bürger, die da sind, finden die Aktion gut.
24: Ich sehe, der setzt sich ein, der Dr. Simons. Auch für Integration, für alles. Also ich finde das gut, dass er überall mitwirkt.
25: Ab und zu einzutauchen tut gut und das würde ich auch jedem empfehlen.
0: das andere mal kennenzulernen. Ich glaube, auch nach 50 Jahren, wir kennen uns noch zu wenig.
1: Nur so geht's im Dialog, immer wieder im Gespräch sein. Das ist das Einzige, was hilft.
24: Also bis jetzt sind wir nicht enttäuscht. Also wir drücken Däumchen und er wird sich einsetzen.
10: Ja, also bei so einem genialen Wetter die nächsten Tage, da haben sie natürlich richtig Lust, was zu unternehmen. Also wie wär's denn mit einem coolen Theaterstück auf Burg Wilhelmstein? Domspringen am Katschhof oder ein bisschen auspowern im Spieleland?

0: Bei hohen Temperaturen ist das Bubenheimer Spieleland perfekt für einen Familienausflug. Ein Highlight ist die große Wasserrutsche. Ansonsten gibt es auf dem ehemaligen Bauernhof bei Nörvenig viele weitere Wasserspiele, Schaukeln und sogar eine Go-Kart-Bahn. Hauptsache in Bewegung bleiben. Geöffnet ist täglich von 9 bis 18 Uhr. Sänger Michael Schulte ist dabei, wenn am Freitag das Eschweiler Music Festival, kurz EMF, startet. Das gehört seit Jahren zum Sommer in der Innenstadt. Am Samstag heißt es dann EMF Alaf, ein karnevalistischer Abend mit Brinks und weiteren kölschen Bands. Und das alles umsonst und draußen. Romeo und Julia in einer modernen Pop-Rock-Version. Shakespeares berühmte Liebesgeschichte gibt es zurzeit auf Burg Wilhelmstein in Würselen, aufgeführt vom Aachener Dasta-Theater. Für das Wochenende sind noch Restkarten erhältlich, Freitag bis Sonntag jeweils um 20 Uhr. Der Brückenkopfpark in Jülich. Hier kann man entspannte Stunden im Freien erleben. Ob auf dem Spielplatz, den weitläufigen Grünflächen oder bei einem Abstecher zu den Tieren im Brückenkopf-Zoo. Am Sonntag verwandelt sich der Park dann in eine Märchenwelt mit Theateraufführungen, Erzählern und Bastelaktionen ab 11 Uhr. Hoch hinaus geht's kommenden Dienstag in Aachen. Vor beeindruckender Kulisse auf dem Katschhof messen sich beim Domspringen wieder internationale Stabhochsprungasse. Hier Bilder vom letzten Jahr. Der Wettbewerb geht bereits in seine 21. Auflage und zählt zu den sportlichen Höhepunkten des Sommers. Der Eintritt ist frei. Los geht's um 15 Uhr.
1: Sieht auf jeden Fall sehr vielversprechend aus. Ja, also, wenn Sie mal häufiger mit dem Auto von Aachen nach Köln unterwegs sind, dann geht's garantiert über die marode Brücke an der A4 bei Eiffeltor. Seit letzter Woche gilt da ein Lkw-Fahrverbot, weil die Brücke da eben viele Schäden hat. Trotzdem, die Lkw-Fahrer, die halten sich da nicht dran und deswegen werden die von der Lkw-Blitze geblitzt. Und Sie können sich vorstellen, das ist ganz schön viel Papierkram fürs Ordnungsamt.
2: Im Minutentakt rollen schwere Lastwagen über die beschädigte Brücke am Eiffeltor. Wenn die Polizei nicht hier ist und die Lkw stoppt, dann ist es fast so, als gäbe es kein Verbot für die schweren Fahrzeuge, über die Brücke zu fahren. Folge: Stück für Stück werden die Schäden an dem Bauwerk größer und die Gefahr nimmt zu, dass die Brücke komplett gesperrt werden muss. Allein am vergangenen Wochenende haben die Blitzer 2000 schwere Lastwagen fotografiert. Für die Auswertung der Fotos muss der Leiter des Ordnungsamtes jetzt zusätzliches Personal finden.
3: Die bisherigen Beschäftigten in diesem Arbeitsbereich, die wären damit völlig überfordert, wenn sie es in kurzer Zeit alleine bewältigen müssten. Und deswegen wollen wir aus anderen Bereichen der Bußgeldstelle hier auch unterstützen. Und die Fristen für die Verfolgung von Ordnungswidrigkeiten haben sich vor kurzem verlängert. Wir haben jetzt 6 Monate Zeit, um das Bußgeld zu verfolgen und nicht nur 3 Monate. Und damit werden am Ende alle Verstöße verfolgt werden.
2: An Wochentagen ist während des Tages die Polizei auf der A4 im Einsatz. Beamte stoppen Lkw, schicken sie von der Autobahn. Folge: Verkehrschaos auf den Straßen abseits der Autobahn. Hier müssen Polizeibeamte jetzt den Verkehr regeln, damit nicht alles zusammenbricht. Mit provisorischen Schildern versuchen die Beamten, den Lastwagenfahrern den Weg zu weisen. Immerhin kennen die Fahrer nun die grobe Richtung. Große Vorteile bringt das aber nicht, denn in alle Richtungen gibt es lange Staus. Die Auffahrt auf die Autobahn 4 dürfen die Polizisten hier keine Sekunde aus den Augen lassen. Eine Unaufmerksamkeit und schon versucht wieder ein Lkw-Fahrer, sich auf die Brücke zu schleichen. Auf der Autobahn 4 stauen sich die Lastwagen vor dem Eiffeltor bis zum Kreuz Köln-West. Offenbar denken viele Fahrer, sie kommen trotz Verbots schon irgendwie durch. Dass ihnen Bußgelder drohen, scheint sie nicht abzuschrecken.
3: Es scheint wirtschaftlicher zu sein, den Verstoß mit dem Bußgeld in Kauf zu nehmen. Und ja, insofern halte ich es für sehr sinnvoll, dass man die Bußgeldhöhe hier einmal überprüft und auch deutlich erhöht.
2: Die Säulen vermessen mit Laserstrahlen die Größe von Fahrzeugen und können so entscheiden, welcher LKW wahrscheinlich mehr als 7,5 Tonnen wiegt. Dann schießt die Anlage Fotos. Das Ordnungsamt muss prüfen, ob die fotografierten Lastwagen tatsächlich mehr als 7,5 Tonnen wiegen.
3: Wir schauen, ob die von uns eingesetzte Messtechnik sauber gearbeitet hat. Und wenn das passiert ist, wird das Ganze an die Bußgeldstelle weitergegeben und die verfolgt dann die einzelnen Verstöße und nimmt Kontakt zu den Fahrern bzw. den Unternehmen auf, in dessen Auftrag die Fahrzeuge unterwegs sind.
2: Riesiger Aufwand für das Ordnungsamt. Deshalb hofft die Stadt, dass die Autobahngesellschaft bald eine LKW-Schrankenanlage auf der A4 installiert und künftig keine schweren Lastwagen mehr auf die marode Brücke kommen.
1: Also vorhin, da haben wir ja schon von Studis der RWTH berichtet, die Satelliten im Orbit warten und aufrüsten wollen. Jetzt geht's mit einem genauso spannenden Projekt weiter. Studierende der Uni Bonn, die wollen eine Pflanze zum Leuchten bringen, denn sie forschen an einer Methode, Pflanzen gegen bestimmte Viren resistenter zu machen. Na, und damit wollen sie beim größten internationalen Wettbewerb für synthetische Biologie teilnehmen. Na, und die leuchtende Pflanze wäre ein Beweis, dass ihre Überlegungen stimmen.
4: Alle sind konzentriert und die Anspannung ist groß. Heute entscheidet sich, ob die monatelange Forschung dieser Studierenden aus Bonn erfolgreich war. Seit einem Jahr untersuchen sie schon Methoden, um Pflanzen vor Viren zu schützen.
5: Unser Ziel ist es quasi, eine Pflanze genetisch so zu verändern, dass wenn sie von einem Virus befallen wird, dass das Virus seine eigene Abwehr auslöst. Und das versuchen wir gerade zu zeigen, dass die Idee überhaupt klappt. Und das machen wir eben, indem wir eine Pflanze zum Leuchten bringen.
4: Melda Bakir ist eine von den 14 Studierenden, die an diesem Projekt beteiligt sind. Jede Woche sind sie mehrere Stunden im Labor im Einsatz. Sie forschen, untersuchen Petrischalen und überprüfen immer wieder neu ihre Ergebnisse.
6: Wir holen jetzt unsere Pflanzen aus dem Klimaschrank und die wollen wir dann infiltrieren.
4: Es geht in den Keller des Instituts in Bonn-Poppelsdorf. Der Klimaschrank ist ein ganz besonderer Schrank, der für die richtige Temperatur und Tageslicht sorgt. Von hier holen Friedrich und Viktoria die besonderen Pflanzen, die nachher leuchten sollen.
6: Das ist Nicotina benthamiana. Die ist in unserem Fall eine Modellpflanze. Das heißt, im Laboralltag wird die sehr viel genutzt.
4: Im Labor werden die Pflanzen nochmal mit einer besonderen Flüssigkeit behandelt. Vorbereitungen dafür, dass nachher alles klappt und die Pflanzen wirklich leuchten. Das wäre auch wichtig für den Zeitplan der Gruppe, denn mit ihren Ergebnissen haben sie noch viel vor.
5: Wir nehmen beim größten synthetischen Wettbewerb für synthetische Biologie teil, also iGEM. Und der Ziel von iGEM ist, dass sich jedes Jahr dann beim Grand Jamboree, der dieses Jahr in Paris im November stattfinden wird, weltweit studentische Teams versammeln und quasi ihr Projekt vorstellen. Und die Idee dahinter ist, Probleme zu lösen, die relevant sind.
4: Der Druck ist also da und der heutige Tag ist
5: super besonders. Ja, ja. Wir überprüfen ja jetzt quasi, ob das auch klappt, was wir uns da wirklich sehr lange ausgedacht haben.
4: Hat sich also die monatelange Arbeit gelohnt? Es geht in die Dunkelkammer. UV-Licht an und?
5: Wie man jetzt hier sieht, die Unterseite des Blattes ist grün. Und das ist das leuchtende Protein, was wir eingeschleust haben mit Hilfe der Bakterien. Das ist ein super toller Moment, weil man sieht einfach, dass sich die ganze Arbeit auch gelohnt hat. Da ist ja jetzt auch wirklich sehr viel Vorarbeit reingegangen. Und wenn man dann sieht, dass es auch tatsächlich klappt, das ist ein super toller Moment.
4: Damit ist Ihre Arbeit aber noch nicht vorbei. Jetzt geht es mit den Forschungen in die zweite Phase, bevor es dann im Herbst zum großen Wettbewerb nach Paris geht.
1: Die Daumen sind gedrückt. Ja, auch ein schönes Ausflugsziel, ist ein Stückchen zwar weg, trotzdem schön. Wie wäre denn mal ein Trip nach Düsseldorf in den Zoopark? Ja, also wundern Sie sich nicht, ist schon ein bisschen älter das Foto und das ist auch kein Zoo, sondern eher ein Park. Aber da stand mal ein Zoo vor 150 Jahren. Im Zweiten Weltkrieg wurde er allerdings zerstört, nicht mehr neu aufgebaut. An die Zeit damals erinnert nun aber ein anderer Zoo in Düsseldorf, nämlich der Aquazoo mit tollen Ausstellungsfotos.
7: Der Zoopark in Düsseldorf. Ein Ort zum Entspannen, zum Spielen, sich fit halten. Es gibt sogar ausgewiesene Laufstrecken hier. Feli und ihre Freundinnen und Freunde grillen vegane Würstchen, tanken ein wenig Flower Power.
8: Das ist perfekt hier zum Spazieren, zum Joggen. Ich studiere ja auch, um noch kurz den Kopf frei zu bekommen, gehe ich immer hin. Ich kann mir das gar nicht vorstellen, dass hier mal ein Zoo war.
7: Dass es hier mal einen Zoo gegeben hat, daran erinnert sich die heute 92-jährige Brunhilde Blees noch ganz genau. Hier lebten Giraffen, Elefanten, Kamele und Eisbären. Ihr Vater hatte 1939 das Zoo-Restaurant mit dem großen Biergarten gepachtet. Die kleine Brunhilde lebte von ihrem 6. bis 9. Lebensjahr im Zoo.
9: Wenn ich morgens zur Schule ging, dann liefen hier schon die Pampashasen rum. Die waren hier frei und da waren rechts und links Pfähle eingehauen. Und auf diesen Pfählen saßen Papageien, die waren natürlich an der Kette. Würde man heute ja nie mehr machen.
7: Besonders gerne war sie auf dem Spielplatz im Zoo und sie war beliebt in der Schule.
9: Meine Schulkameraden, die sind dann vorne zum Eingang, wo das Kassenhäuschen war, und haben gesagt, wir möchten zur Brunhilde. Dann durften die durchgehen, ohne zu bezahlen. In Wirklichkeit sind die aber in den Zoo gegangen.
7: Anna Schlieg von der Mahn- und Gedenkstätte interessiert sich für diese Erinnerungen, denn sie bietet Führungen durch den Zoopark an, auch für Schülerinnen und Schüler.
10: Wir schauen mithilfe der historischen Bilder, die wir haben, wo hat welches Tier gelebt. Wir haben eine Lautsprecherbox mit dabei und hören Ausschnitte aus Interviews mit Zeitzeuginnen und Zeitzeugen.
7: Heute findet man nur noch ein paar Steine von der imposanten Burgruine im Zoo, die nie eine echte Burg gewesen ist. Sie war bloß ein Stück Kulisse.
10: Hier oben auf diesem kleinen Plateau, wo ich sitze, das ist das Fundament. Tatsächlich ist diese Burgruine auch auf ganz vielen Postkarten abgebildet gewesen.
7: Im Düsseldorfer Aquazoo gibt es bis September eine Sonderausstellung und Führungen zu 150 Jahren Düsseldorfer Zoogeschichte.
11: Im 19. Jahrhundert war das in gewisser Weise schick, gerade für die Großstädte Zoos zu haben. Es ging in erster Linie darum, den Leuten etwas zu bieten, die Leute zu unterhalten.
7: Und so musste der Elefant Toni trommeln und der Schimpanse Max musste Fahrrad fahren. Empathie mit den Zootieren, so Stefan Kurt vom Aquazoo, war damals noch kein Thema. Nach der Zerstörung des alten Zoos im Zweiten Weltkrieg gab es einen Neuanfang in einem ausgedienten Bunker. Meeres- und Flusstiere im Aquarium Düsseldorf.
11: Man hatte von draußen diesen Klopper von Betongebäude, der erstmal nach nicht besonders viel aussah. Man ging dann an der Kasse vorbei und es eröffnete sich eine ganz neue Welt.
12: Mir ist das alles noch unheimlich geläufig und deshalb habe ich mich jetzt so gefreut auf die Ausstellung. Ich finde das total klasse.
13: Ich habe in Erinnerung als Schulkind, dass ich das also unheimlich gruselig darin fand. Es war ein ganz dunkler, fieser Betonbau.
7: Dieser alte Betonbunker wurde 1987 vom Aquazoo im Nordpark abgelöst, dem endgültigen Nachfolger des alten Zoos. Ein Gebäude vom alten Zoo steht noch. Hier ist jetzt das Café-Restaurant Alfreds drin, benannt nach dem Zoologen Alfred Brehm, gleich am Eingang zum Park.
14: Auf der einen Seite ist es schade, dass es kein Zoo mehr gibt. Auf der anderen Seite ist es ein echtes Geschenk, hier mitten in der Stadt so eine grüne Oase zu haben, die man jederzeit besuchen kann.
7: Und auch wenn die Zeit der Elefanten, Giraffen und Pampashasen hier längst vorbei ist, ein paar Tiere sieht man immer noch im Zoopark von Düsseldorf.
1: Und von den Zoos geht's jetzt zum Zoo im Garten. Rainer Paland schickt ein Bild aus seinem Garten, zwar von einer Libelle, und Elke Birkgigt hat eine Hummel beim Snacken erwischt. Vielen lieben Dank dafür und Ihnen kann ich auch nur für die nächsten Tage raten, Sonnenschutz und viel trinken. Hier die Aussichten. In der Nacht zum Donnerstag lockern die Wolken auf. Allerdings kann sich vor Sonnenaufgang auch ein bisschen Nebel bilden. Temperaturen sinken und zwar auf 18 bis 12 Grad. Wir schauen uns den Donnerstag an, der Start locker bewölkt, trocken, auch der Nachmittag soweit freundlich mit Sonne, Wolken, aber es bleibt trocken, zunehmend schwül und heiß, Temperaturen erreichen rund 29 Grad im Zitterwald bis 33 Grad im Selfgard. Puh, so, und die nächsten drei Tage, das kann ich Ihnen schon mal sagen, absolute Hitzeschlacht. Am Freitag viel Sonne. Ab Mittag dicke Quellwolken, lokal kräftige Hitzegewitter mit Unwettergefahr. Sehr schwül und heiß bei rund 35 Grad. Am Samstag neben Sonne auch wieder dickere Wolken, stellenweise Schauer, heftige Gewitter, schwül bei rund 33 Grad. Am Sonntag genauso Sonne, Quellwolken, schwül, heiß, kräftige Gewitter, 31 Grad. Und der Trend der nächsten Woche bleibt so. Schön sonnig, die Hitzewelle, die ebbt aber langsam ab. Es geht aber sommerlich warm weiter. Ja, das ist soweit von uns. Um 20.15 Uhr geht es hier im WDR-Fernsehen weiter, und zwar mit dem Haushaltscheck. Da geht es heute um die sogenannten regionalen Lebensmittel. Wir sehen uns dann morgen wieder hier in Ihrer Lokalzeit aus Aachen. Bis dahin, schönen Abend.
15: Fliegende Autos, selbstmachende Hausaufgaben, Reisen per Drohne. Grundschüler in Ratingen haben sich überlegt, ja, wie unsere Welt in 50 Jahren aussehen könnte. Und das alles wurde in diese Zeitkapsel gepackt. Viele Kinder haben sich richtig Gedanken gemacht und ihre Ideen aufgeschrieben, die dann alle tief unter der Erde darauf warten, eines Tages wieder entdeckt zu werden.
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15: Schönen guten Abend und willkommen. Ratingen feiert dieses Jahr 750. Geburtstag. Ja, und da wird natürlich auch in die Zukunft geschaut. Mitten in Ratingen wurde die Zeitkapsel in den Boden gelassen. Ja, und wie stellen sich jetzt Kinder in Ratingen ihre Stadt in 50 Jahren vor?
17: Ich glaube, dass es Schuhe gibt, mit denen man nicht laufen muss, weil sie von alleine laufen.
18: Zusätzlich wird es mehr Elektroautos geben, die umweltfreundlicher sind.
19: In Ratingen wird alles bunt, schön und auffallend sein. Ich denke auch, dass es in Schulen vielleicht Roboter als Lehrer geben wird.
18: Es wird weniger Läden geben, da Menschen im Onlineshop einkaufen und Lebensmittel werden teurer, da Geld weniger wert wird.
20: Das sind die Zukunftsvisionen von Grundschülern aus Ratingen, die heute bei schönstem Wetter auf dem Ratinger Marktplatz bei dem Festakt mit dabei sind. Nicht nur ihre Ideen auf Papier kommen in die zwei Zeitkapseln, sondern auch Tageszeitungen vom heutigen Tag und das Protokoll der letzten Ratssitzung. Viele Menschen wollen natürlich dabei sein, wenn die Botschaften an die kommenden Generationen in der Ratinger Erde versenkt werden. Gut verschraubt wurden die Kapseln unter strenger Beobachtung der Kinder in den Schacht eingelassen. Bürgermeister Patrick Anders freut sich über die Ideen der jungen Ratinger.
21: Also besonders beeindruckt hat mich die Vielfalt der Gedanken, die Kinder an den Tag gelegt haben, die Kreativität und auch die Weitsicht, sich wirklich intensiv mit der Stadtentwicklung und Stadtgestaltung von morgen zu befassen. Das zeigt, wie weit eigentlich unsere Kindergeneration ist. Freut mich sehr.
20: Und vielleicht sind sie in 50 Jahren wieder am Ratinger Marktplatz. Zum 800-jährigen Stadtjubiläum werden die zwei Kapseln dann wieder ausgegraben.
15: Und dann werden wir auch bestimmt noch mal dabei sein. Wenn es brennt oder jemand verletzt ist, rufen wir klar die 112. Dann macht sich die Feuerwehr mit Blaulicht möglichst schnell auf den Weg, um zu helfen. Es gibt nur immer häufiger ein Problem. Die großen Wagen der Helfer kommen nur schlecht voran oder müssen Umwege fahren, einfach weil sie nicht durchkommen. Der Grund: parkende Autos. Die Feuerwehr in Velbert macht deshalb momentan Testfahrten und schaut, wo es aktuell noch hakt.
22: Teilweise haben wir es so, dass die Leute einmal eine Runde im Kreis drehen und eine halbe Stunde später stehen sie auf demselben Parkplatz. Da ist dann die Erkenntnis nicht da, dass das ein Problem ist, wie man da parkt.
23: Ja, 2,95.
22: Wir haben das Problem, dass wir augenscheinlich jetzt mit der Breite, wenn dann nur ganz, ganz knapp hinkommen. Wobei, hier haben wir jetzt auch noch einen Vorsprung an der Mauer, was das Ganze noch enger macht. Und in einem Einsatzfall wäre das für uns jetzt hier eine Vollkatastrophe, hier überhaupt durchzukommen. Das Ziel der Befahrungen ist, erstmal die Engstellen zu erkennen und die Bürgerinnen und Bürger aufzuklären, dass wir Probleme haben, da durchzukommen, weil das oftmals den Leuten gar nicht so bewusst ist. Dann überprüfen wir halt diese Engstellen und wollen mit den Leuten auch einfach ins Gespräch kommen und darauf aufmerksam machen, dass es an den Stellen schwierig ist, für uns dann den Einsatz wahrzunehmen.
24: Ja, es war jetzt ein Anwohner, der jetzt hier die Durchfahrt versperrt hat.
22: und dann uns gesehen hat und direkt dann schnell weggefahren ist. Und jetzt kommen wir hier dann weiter, aber wäre die Parksituation so gewesen wie zuvor, wären wir hier einfach nicht rumgekommen. Gerade bei so Leuten ist es dann schön, dass wenn wir hier kommen, dass die direkt wissen, dass sie was falsch gemacht haben und dann ihr Fahrzeug wegstellen. Wenn man doch direkt weiß, dass man schlecht geparkt hat, dann wählt man direkt einen anderen Parkplatz.
0: Grundsätzlich müssen 3,05 Meter frei sein. Wir haben jetzt gemessen, vom Bordsteinkante bis zum Spiegel sind nur 2,80 Meter. Wenn er noch ein Stückchen

0: schätze mal, dass das so 3-4 Zeitminuten waren, um an dieser Verengung jetzt einfach vorbeizukommen.
1: Was macht das im Ernstfall aus, dieser Zeitunterschied?
0: Ja, dieser Zeitunterschied kann natürlich, da kann es um Menschenleben gehen. Wenn wir einen Wohnungsbrand haben, wo es darum geht, dass Menschenleben in Gefahr sind, wenn wir einen Rettungsdiensteinsatz haben, wo Leute vital bedroht sind, sind 3 oder 4 Minuten in so Situationen entscheidend. Der Abend ist aus unserer Sicht gut gelaufen. Wir hatten einen Großteil der Straßen waren einfach frei. An verschiedenen Stellen war es eng, aber wir haben auch gemerkt, dass Strecken, die wir schon mal gefahren sind, jetzt besser befahrbar sind.
2: Und wir wollen die Leute ja nur auf Fehlverhalten hinweisen, präventiv unterwegs sein, damit in einer wirklich schlimmen Gefahrensituation auch die Leute sensibilisiert sind und da keine Hindernisse für die Feuerwehr darstellen. Und wir haben auch Erkenntnisse für uns wieder gewonnen, wo wir mit der Straßenverkehrsbehörde drüber sprechen werden, ob gegebenenfalls verkehrliche Einrichtungen und Regelungen verbessert werden können.
3: So peu à peu wird es wieder wärmer. Wenn man jetzt im Sommer länger draußen sitzt, fängt es häufig irgendwann so am Abend über einem an, am Himmel so hin und her zu sausen. Fledermäuse sind wieder aktiv, ja, und die bekommen jetzt in diesen Wochen gerade ihren Nachwuchs. Die Väter verziehen sich ziemlich schnell, die haben mit Kindergroßziehen wenig am Hut, aber die Mütter, die kümmern sich wirklich liebevoll. Die Babys werden wochenlang gewärmt, gesäugt und wirklich intensiv betreut. Ja, und mindestens mit genauso viel Liebe kümmert sich der Verein Fledermaus NRW um den Nachwuchs, der verlassen gefunden wurde, denn immer wieder fallen Babys aus dem Unterschlupf. Das passiert immer wieder. Eine wichtige und ziemlich schöne Aufgabe, sich um diese kleinen, ja, aber auch vor allem flauschigen Wesen zu kümmern.
4: Das ist Yelda, eine Wasserfledermaus. Sieht man hier an den großen Füßen. Die wurde in Dormagen gefunden und ist dann zu mir gekommen. Ja, die wurde jetzt schön gepäppelt. So, ich würde Yelda jetzt mal rausnehmen aus dem Körbchen und ihr, ja, was zu trinken geben. Und dann geht man ans Schnäuzchen und dann hat sie schon richtig Spaß, dass was zu trinken gibt.
5: Seit 3 Jahren kümmert sich Karen Hartelt um Fledermäuse.
4: Und das ist Doro. Das ist eine Zweifarbfledermaus, schon um einiges größer. Ah, lecker. Insektensmoothie. Geht immer. Man begleitet das Tier und sieht, wie es wächst, wie es lernt, alleine zu essen, alleine zu fliegen. Und irgendwann ist dann der Tag, wo sie mit dem Körbchen in den Wald gehen und die fliegt einfach wieder in die Natur zurück. Und das ist einfach total schön.
5: Doch noch genießt Doro hier das Interdentalbürstchen.
4: Wenn die sich sehr wohl fühlen, dann merkt man es auf der Hand, dann vibrieren die und machen auch ein Brummgeräusch. Mhm.
5: Karin Hartelt hat regelmäßig solche geflügelten, vor Glück brummenden Mitbewohnerinnen in ihrer privaten Pflegestation zu Hause in Düsseldorf.
4: Die Fledermaus, die braucht nicht viel Platz. Ich habe die ganze Ausrüstung habe ich bekommen von Fledermaus NRW. Ich kannte Fledermäuse gar nicht und ich habe jetzt so viel gelernt. Das sind die einzigen Säugetiere, die fliegen können und dass sie einfach so viele Mücken fressen in der Nacht. Und dann gab es Pfingsten vor 2 Jahren einen Workshop. Habe ich da mitgemacht und dann, ja, da hat es mich gepackt.
6: Wir sind Judith und Guido. Wir haben das Projekt Fledermaus NRW gegründet und wir brauchen euch. Denn es werden jedes Jahr ganz viele Fledermausbabys gefunden.
5: So einen Workshop bietet der Verein Fledermaus NRW immer wieder mal im Düsseldorfer Aquazoo an. Wer sich um Fledermausbabys, hier eine Attrappe und verletzte Fledermäuse kümmern möchte, bekommt dort eine Art Grundkurs. Aber ganz so einfach ist die Pflege nicht. Der Verein führt deshalb Vorgespräche und lädt dann die Teilnehmerinnen zum Kurs ein.
7: Und ich werde euch gleich noch erklären, wie ihr die Spritze so haltet, dass ihr nicht die Fledermaus waterboardet.
8: Fledermäuse sind stark bedroht und streng geschützt. Und es ist einfach eine große Verantwortung, diese Tiere zu versorgen. Und wir müssen uns auf die Leute, die uns unterstützen, einfach 100%ig verlassen können. Wir haben zum Beispiel die Vorgabe, dass man mindestens 35 Jahre alt sein sollte. Ab einem gewissen Alter ist das Leben einfach deutlich gesettelter. Man hat mehr Erfahrung mit sich und seinen Ressourcen.
9: Die Leute müssen geduldig sein, empathisch sein, die Zeit mitbringen.
5: So wie Karin Hartelt.
4: Wenn ich jetzt an die Babyzeit denke, die bald beginnt, die ganz Kleinen muss man halt alle 2 Stunden füttern und da muss man dann auch schon mal nachts aufstehen.
5: Judith Funk kommt zu Besuch, um sich Patientin Doro näher anzuschauen.
10: Zeigst du mir mal deinen Flügel?

0: Bisschen.
1: Das ist richtig gut
2: geworden. Ja, sieht gut aus.
1: Klasse.
2: Ne? Ja.
0: Man sieht quasi nichts mehr. Mega.
1: Wir würden die Karin am liebsten klonen, ganz ehrlich.
3: Solche Fledermaus-Babypflegerinnen und Fledermaus-Krankenschwestern wünscht sich Fledermaus NRW. Wer Interesse hat, kann dem Verein eine Mail schreiben. Wer eine Fledermaus findet, bekommt am Telefon Tipps für die erste Hilfe, bevor die Pflegestation übernimmt.
0: Und schwupp.
4: Ich schmelze hier gerade dahin, so süß. Der zottige Klappertopf. Damit ist nicht meine Frisur gemeint, nee, das ist eine Wiesenblume. Von der habe ich ehrlich gesagt noch nie gehört und sie auch noch nicht gesehen. Und das, obwohl sie bei uns eigentlich in der Region heimisch ist. Das ist eine echte Wildwiesenblume. Und echte Wiesen gibt es immer weniger. Landwirte bauen vor allem in Monokulturen an. Ja, und da ist für Wiesenblumen und Kräuter kaum noch Platz. Aber es gibt sie noch. Botaniker Georg Verbücheln hat uns eine der letzten echten Wiesen in Dormagen zu uns gezeigt.
5: Er kennt sie alle, die Skabiosen und ihre vielen Unterarten, den zottigen Klappertopf, die Flockenblume. Georg Verbücheln hat sich sein Leben lang mit Wildpflanzen beschäftigt und deshalb liebt der Botaniker naturbelassene Wiesen. Und diese ganz besonders hier bei Zons am Rhein.
6: Diese Wiese ist ein Kleinod, was es an keiner anderen Stelle noch gibt. Sie ist uralt. Hier ist immer Grünlandwirtschaft betrieben worden. Und schon mein Biologielehrer hat uns zu dieser Wiese geführt und von ihr geschwärmt, weil hier auf ganz kleinem Raum mehr als 50 verschiedene Pflanzenarten vorkommen. Sie ist nie gedüngt worden und deswegen kommen hier Arten vor, die wir eben in der übrigen Landschaft nicht mehr finden.
5: Wir sind am linken Rheinufer zwischen Neuss und Dormagen. In einem Bogen, den der Rhein hier macht, befindet sich ein Naturschutzgebiet. Thomas Braun von der biologischen Station im Rheinkreis Neuss hat diese Wiesen hier stets im Blick.
7: Die sind in Nordrhein-Westfalen wirklich nur in der Rheinaue so in dieser Form vertreten. Und davon gibt es landesweit vielleicht 20 Hektar. Und hier haben wir wirklich im Zonser Grind mit diesen Flächen hier auch einen Schwerpunkt, was die Artenfülle angeht.
5: Tatsächlich ist es erkennbar bunter als auf gewöhnlichen Wiesen. Vielfalt bei Kräutern und Insekten. Die gibt es nämlich nur auf besonders mageren Böden. Aber warum eigentlich?
6: Weil nämlich auf mageren Böden die Pflanzen wachsen können, die konkurrenzschwach sind, die sich gegenüber Arten wie den vielen Gräsern, auf die hin moderne Wiesen geradezu gezüchtet werden, noch durchsetzen können und im Konzert der Kräfte dann überleben können. Und deswegen sprechen wir hier auch von einem wirklich artenreichen Ökosystem.
5: Und deshalb, so sagen beide Experten, sind solche Wiesen so wichtig und unbedingt zu schützen. Denn sie dienen auch als eine Art Samenbank für Wildpflanzen.
7: Wir machen sehr viel, dass wir von diesen Flächen das Saatgut nehmen und auf anderen Flächen auftragen und darüber wieder neue Wiesen schaffen, die ähnlich artenreich sind. Das ist natürlich auch immer ein bisschen vom Boden abhängig, was sich darauf entwickeln kann. Aber wir haben eigentlich festgestellt, dass man auch einen sehr großen Artenreichtum wieder in Wiesen reinbringen kann.
5: Die Pflanzen in solchen Wiesen haben den Wissenschaftler Georg Verbücheln immer interessiert. Aber auch der Mensch Georg Verbücheln liebt wilde Wiesen.
6: Die sind wunderschön, wie man sieht. Und jetzt ist ja, die Sonne ja noch nicht so richtig voll da, aber sie beginnt jetzt zu scheinen. Und wenn sich die ganzen Pflanzen wieder aufgerichtet haben und in Vollblüte dann wieder stehen, dann ist das ein Erlebnis für alle Sinne.
5: Vor wenigen Jahrzehnten konnte man solche Erlebnisse noch an jeder Ecke haben. Inzwischen sind die natürlichen Wiesen sehr, sehr selten geworden.
4: Und das wollen wir noch ein wenig vertiefen. Bei mir ist Biologe Georg Verbücheln. Schön, dass Sie hier sind. Guten Abend.
8: Guten Abend.
4: Wir haben es gerade schon so ein bisschen anklingen gehört. Für Sie sind Wiesen echt besondere Orte, ne? Auch als Mensch.
8: Das ist so, ja. Die machen glücklich.
4: Was ist es, was Sie, wenn Sie das so sehen, glücklich macht?
6: Das ist einfach dieser wunderschöne Eindruck der Buntheit von artenreichen alten Wiesen. Und nur diese sind wirklich solche, die diesen Artenreichtum aufweisen. Und Ja, also man, wenn man durch ein Wiesengebiet wandert, ich habe ja in meinem Buch einige beschrieben, dann ist das einfach so, dass man mit den Wiesen und den ganzen Lebewesen, die darin vorkommen, eins wird und ja, es tut der Seele gut.
4: Ja, also absolut schützenswerte Dinge. Sie haben ein Buch geschrieben, das ist quasi, gibt verschiedene Touren zu Wildwiesen, um die sich anzugucken. Sie wollen diese Wiesen erlebbar machen, ganz bewusst. Warum glauben Sie, ist das nochmal ein Weg, um vielleicht auch Wiesen zu schützen?
6: Weil ich glaube, dass wenn die Menschen wissen, was wir noch haben an Schätzen im Land, und solche Wiesen sind wirklich, wie vorhin auch im Film zu sehen, kleine Ökosysteme, die so artenreich sind, dass sie etwa 20% aller Pflanzenarten, die in Nordrhein-Westfalen vorkommen, und bei uns kommen 2000 vor, dort kennenlernen können und auf sich wirken lassen können. Und solche Rundtouren in diesen beschriebenen Gebieten sind manchmal in ganz entlegenen Gebieten. Das ist einfach wunderschön. Mhm.
4: Wenn ich dann da bin, worauf muss ich achten? Weil mal eben Strauß pflücken oder drauf rumlaufen ist keine gute Idee.
6: Nein, Wiesen werden regelmäßig gemäht, also ein bis zweimal, artenreiche Wiesen, ein bis zweimal im Jahr gemäht. Und deswegen darf man sie nicht betreten. Aber die Routen sind alle auf kleinen Wegen oder auch Wiesenwandelpfaden, habe ich sie auch so genannt, wo man dann entlang geführt wird, aber wirklich inmitten der Wiese ist und damit sozusagen sich quasi als Teil des Ökosystems fühlen kann. Mhm.
4: Man sieht es immer häufiger, dass Landwirte am Rand von ihrem Feld so ein paar Streifen freilassen, wo dann viel Kornblumen wachsen, Mohnblumen, also auch kleine Wiesen entstehen. Hilft das auch was? Ist das schon ein kleiner Schritt in die richtige Richtung?
6: Also das sind keine Wiesen, das sind einfach artenreiche Blühstreifen, die angesät werden. Meistens auch im nächsten Jahr schon wieder verschwinden oder oft im nächsten Jahr wieder verschwinden. Das hilft insofern, als dass es für blütenbesuchende Insekten ein gewisses Nektarangebot erzielt, aber es ist kein, hat nichts mit dem artenreichen Wiesenökosystem zu tun.
4: Okay, also keine echte, richtige Wiese.
6: Genau.
4: Wenn ich jetzt trotzdem was machen will und ich habe vielleicht ein bisschen Garten oder so, kann ich bei mir zu Hause auch, zumindest im kleinen Format, nicht so groß wie im Film, aber auch vielleicht eine Wiese anlegen?
6: Definitiv, das kann man. Auch das, dem ist ja ein Exkurs im Buch gewidmet, wie man sowas macht. Da muss man auf verschiedene Dinge achten. Und man kann auch im Garten eine Wiese anlegen, darf aber nicht erwarten, dass die so artenreich sich entwickelt wie diese historisch alten Wiesen, die wir noch haben, sondern man kann sich dann an der Fülle der Pflanzen, die dort wachsen, erfreuen, sollte aber darauf achten, regelmäßig immer wieder einmal bis zweimal im Jahr zu mähen, denn sonst degeneriert so eine Wiese.
4: Okay, also auch zu Hause kann man was tun. Danke, dass Sie bei uns waren, Dr. Georg Verbücheln, Biologe.
6: Dankeschön. Danke.
4: Ja, die Menschen in Hilden sind offenbar ganz schön sportlich unterwegs. Hilden sieht sich ja gerne selbst als Sportstadt. Ja, und es läuft aktuell auch wirklich richtig gut in Sachen Sport. Der VfB 03 steigt gerade in die Regionalliga auf. Ja, Riesenfreude, klar, bei allen Fußballfans. Und auch sonst gibt es wirklich keinen Grund zur Klage. Die beiden größten Sportvereine der Stadt tun sich aktuell zusammen. Aus TuS und AT wird der Hilden Sport e.V. Ja, und der hat bald 5000 Mitglieder. Heißt, rein rechnerisch macht in Hilden jeder Zehnte mit. Also, in Hilden wird aktuell ordentlich gesportelt.
2: Ein ganz normaler Vormittag in der Sportanlage am Holter Höfchen. Auf zwei Etagen toben sich die Bürger aus. Ja. Kurzes Päuschen mal gerade.
9: Ja. Einmal Luft holen. Wie sportlich ist Hilden?
10: Sehr sportlich, sieht man noch an mir. Ja, wir Alten, wir machen es.
9: Wie wichtig ist Sport für Sie?
11: Sehr wichtig, ja. Aber so normal. Einmal die Woche, viel Wandern zwischendurch. Es könnte noch mehr sein, natürlich, geht immer noch was drauf. Aber Sport ist, Hilden ist schon eine Sportstadt.
12: Ich glaube, dass wir in Hilden sehr viele Sportler haben, die sehr viel Wert darauf legen, gesund zu bleiben durch Sport. Und deshalb sind wir hier in dem Verein auch gut aufgehoben.
2: Der Verein ist gerade gewachsen. Am 2. Juni wurde die Fusion beschlossen. Alle Sportarten, fast 5000 Mitglieder, ab jetzt in einem Verein. Warum das nötig war, erklärt Matthias Patton.
13: Es wird immer schwieriger, Ehrenamtliche zu finden. Und das war ein Hauptargument für den TuS, auf uns zuzukommen. Wir arbeiten schon seit über 20 Jahren hauptamtlich und seit 2024 auch im Vorstand hauptamtlich. Und das war ein wichtiges Argument für den TuS, dass wir jetzt den Verein mit unserer Hauptamtlichkeit führen können.
2: Ist es auch schwer gefallen?
13: ist es grundsätzlich ein emotionales Thema. Wenn wir über Tradition sprechen, wir sind über 160 Jahre alt, der TuS über 125 Jahre alt. Wir haben unsere Logos aufgegeben, auch ein Stück weit unsere Vereinsfarben.
2: An das neue Logo müssen sich noch alle gewöhnen. Wer hier ist, macht Sport, klar. Aber wie sieht's draußen aus?
14: Ich gehe zum Sportpark in Hilden. Da mache ich immer ein bisschen Sport.
2: Und sind da viele?
14: Ja, schon. Ist immer sehr voll.
15: Der Park ist immer voll mit Kindern, Jugendlichen, die Sport machen oder Fußball spielen, Volleyball. Alle Fußballplätze sind immer voll. Macht Spaß.
2: Ihr seid im Sportverein?
16: Ja.
2: Wie sportlich bist du denn?
16: Ich würde mich gut fit benennen.
2: Machen Sie denn Sport?
14: Ich mache Sport, ja.
2: Was denn?
14: Ich laufe jeden Morgen 40 Minuten, mache ein kleines bisschen Bauchtraining. Und wir laufen sehr viel durch die Gegend.
2: Und was machst du für Sport?
17: Boxen. Yoga. Genau, mit Laufen habe ich jetzt angefangen. Bin ich noch nicht so gut, aber...
2: Scheint so, als läuft das mit der Sportstadt. Die Mitglieder im neuen großen Verein sind übrigens von unter 1 bis über 90. Früh übt sich offenbar, wer lange sportlich sein will.
4: Wir machen uns an die Wochenendplanung. Runter vom Sofa und raus was erleben. Es ist einiges los. In Bilk wird es am Wochenende zum Beispiel richtig laut. Die Kirmes wird da dieses Jahr deutlich größer als sonst. Wichtig, erst die Bratwurst essen, dann Karussell fahren. Das könnte sonst böse ausgehen. Ja, oder ganz was anderes, aber auch viel Action. In Mönchengladbach kann am Sonntag jeder von uns richtig hoch hinaus. Also ab ins Wochenende.
18: Jahre Flughafen Mönchengladbach. Das wird am Sonntag gefeiert. Ab 11 Uhr können Besucher Flugzeuge wie die bekannte Tante Ju bestaunen, bei Rundflügen selbst abheben oder an Flughafenführungen teilnehmen. Für Kinder gibt es viele Mitmachaktionen. Live-Musik und ein buntes Bühnenprogramm sorgen für Unterhaltung. Der Eintritt ist frei. Lust auf Bewegung an der frischen Luft? Dann ab zum Grünen See nach Ratingen. Am Sonntag startet dort der Seeuferlauf. Vom Bambini-Lauf über Schülerläufe bis hin zu den 5- und 10-Kilometer-Distanzen. Für jeden ist etwas dabei. Für Stimmung und Verpflegung ist gesorgt. Die Startgebühr beginnt bei 4 Euro. Los geht es um 11 Uhr. Handgemacht, kreativ, einzigartig. Und das mitten in Viersen. Am Sonntag findet der Kunst- und Handwerkermarkt in und an der Buhlhalle statt. Aussteller präsentieren Schmuck, Keramik, Holzkunst und Mode. Dazu gibt es Leckereien. Ab 11 Uhr öffnet der Markt. Am Wochenende verwandelt sich der Festplatz an der Ubierstraße in Bilk in eine bunte Erlebniswelt bei der Bilker Kirmes. Diesmal mehr Lichter, mehr Fahrgeschäfte, mehr Stände und mehr Atmosphäre als in den vergangenen Jahren. Denn die Kirmes wird zum ersten Mal vom Schaustellerverband Düsseldorf organisiert. Kirmesmomente gibt es ab Freitagabend.
4: Gisela Milke aus Dormagen ist 88 Jahre alt und will unbedingt noch mal ihren Lieblingsfilm Zwei Menschen sehen. Ja. Heute ja eigentlich kein Problem mehr. Man kann ja so ziemlich jeden Film irgendwo online streamen, diesen Film aber nicht. Denn der ist von 1952 und nirgendwo aufzutreiben. Enkelin Viola ruft deshalb bei WDR 4 an und tatsächlich, ein Filmvorführer aus Bielefeld hat noch eine alte Kopie im Lager liegen. Ja, und zack macht sich Gisela mit der gesamten Familie im Schlepptau von Dormagen aus auf den Weg nach Bielefeld, um sich diesen Traum zu erfüllen.
19: Auf diesen Moment hat Gisela Milke Jahrzehnte gewartet.
20: Ich bin der Frank vom Kino, der Filmvorführer.
21: Es war nach dem Krieg, die Filme, die waren, gingen einem zu Herzen. Und Gisela war am Weinen.
19: Ihr verschollener Lieblingsfilm ist in Bielefeld aufgetaucht.
21: Die Viola hat das in der Wehe geleistet.
22: Ja, also die Oma ist immer recht nah am Wasser gebaut, wenn es ja, vor allem um uns Enkelinnen geht. Aber es ist natürlich schon schön zu sehen, dass ich ihr irgendwie noch eine Freude machen konnte damit. Und ja, dass es jetzt wirklich auch umgesetzt wird.
21: Ja, sowas fehlt für uns in Dormagen.
22: Ja, ne?
21: Die ganze Familie hat gleich gesagt, wir fahren mit, wir fahren mit. Wenn das auch eine Schnulze ist, Oma.
22: Schlechter als eine Rom-Com kann es ja wohl nicht sein, ne?
19: Mit Hilfe von WDR 4 hat Viola Frank Becker gefunden. In seinem Bielefelder Medienarchiv lagern 100.000 Filme und auch der Lieblingsfilm von Oma Gisela.
0: Das ist mir eine Herzensangelegenheit, auch unsere Filmschätze öffentlich zu zeigen, damit jeder was davon hat.
19: Der Film ist 74 Jahre alt und macht Probleme.
0: Stopp. Der Film muss beim Vorspieler, wer immer das gewesen ist, mal gerissen sein. Und diese Klebestelle ist seinerzeit nicht repariert worden. Das ist das, was mich begeistert an dem Medium analogen Film, dass man wirklich alles mechanisch noch machen kann. Vom Filmprojektor reparieren bis hier das Filmmaterial wiederherstellen.
19: Mehrere Stunden hat Frank Becker den alten Streifen restauriert.
0: Ich kann nur hoffen, dass alles heile durch die Maschine geht und wir keine allzu großen Störungen produzieren.
19: Zurück im Kino beim Sektempfang.
21: Ein Hochsprung, ein Weitsprung, ein kleiner Seitensprung. Das hält die Gisela jung.
0: Ja, ja, ja. Jetzt weiß ich, was im Rheinland so los ist. Ne?
19: Jahrelang haben sie den Film gesucht. Jetzt ist es soweit.
0: Tja, kann gleich losgehen. Passt alles.
1: Erleben wir die Geschichte der zwei jungen Menschen, Judith Platter und Rochus von Enna.
22: Ich wohne auch ganz bei in der Nähe. Ich besuche sie auch eigentlich jede Woche. Und sie freut sich immer, wenn ich komme. Und es ist einfach immer schön, mit ihr zu reden. Und ich fühle mich einfach wohl bei ihr.
19: Der Film heißt Zwei Menschen. Eine Liebesgeschichte.
1: Du meinst, ich hätte dein Leben zerstört?
21: Nein. Ich war verliebt in den Priester.
19: Der Film hat kein Happy End, der Tag im Kino aber schon.
22: Ich bin sehr froh, dass das alles so gut geklappt hat und dass die Oma sich auch freut, eine schöne Zeit hat.
21: Herrlich und vielen Dank an meine Enkeltochter.
4: Ah, wie schön. Auch sehr schön fand ich ein Hochsprung, ein Weitsprung, ein Seitensprung, das hält jung. Den merke ich bekanntlich noch nicht. Ja, vom Büro aus habe ich heute eben noch Sportler auf dem Rhein gesehen in ihren Ruderbooten. Die werden sich gefreut haben. Trocken, Wolken, Sonne, nicht zu warm. Die nächsten Tage könnte es etwas zu heiß für Sport auf dem Rhein werden. Wir gucken auf die Aussichten. Heute Nacht lockern die Wolken auf, immer wieder blitzen die Sterne auch mal durch. Es kann sich aber gerade so Richtung früher Morgen noch mal Nebel bilden. Es kühlt auf 19 bis 15 Grad runter. Morgen starten wir trocken in den Tag, ein paar lockere Wolken, dazwischen aber immer wieder auch sonnig. Am Nachmittag wird es freundlich. Da ist der Nachmittag auch gleich genau Quellwolken und Sonne im Wechsel. Überwiegend trocken bei maximal 29 bis 33 Grad. Also da ist das große Sommer-Comeback. Wir schauen noch auf die Aussichten. Am Freitag sonnig, zum Mittag hin auch ein paar Wolken. Es kann auch Hitzegewitter geben. Schwül bei 35 Grad. Samstag Sonne, aber auch dicke Wolken und stellenweise Schauer. Aber auch wieder Gewitter bei maximal 34 Grad. Am Sonntag dann ja, Sonne und Wolken im Wechsel. Teilweise auch wieder Gewitter bei maximal 30 Grad. Und der 7-Tage-Trend. Es wird wieder sonnig. Die Hitze ebbt langsam ab und es wird sommerlich warm. Hier geht's weiter mit dem großen Haushaltscheck und Yvonne Willig. Wenn Sie mögen, sehen wir uns morgen Abend wieder. Bis dahin, machen Sie es gut. Tschüss.
3: Es geht um jede Sekunde. Wenn die Feuerwehr ausrückt, dann muss sie im Ernstfall auch schnell ans Ziel kommen. Das Problem in Städten, sehr oft parken Autos so falsch, dass man schlecht oder gar nicht durchkommt, wie in Velbert zum Beispiel. Und deshalb wird genau das gecheckt, ohne Ernstfall.
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3: Guten Abend, ich grüße Sie. Wenn Sie in Velbert wohnen, dann haben Sie bestimmt mitbekommen, dass aktuell die Feuerwehr zusammen mit dem Ordnungsamt häufiger durch Wohnviertel und auch durch enge Straßen fährt. Nicht, weil es häufiger brennt, sondern weil einige Bürgerinnen und Bürger immer wieder verhindern, dass die Feuerwehr schnell ans Ziel kommt.
24: Teilweise haben wir es so, dass die Leute einmal eine Runde im Kreis drehen
5: und eine halbe Stunde später stehen sie auf demselben Parkplatz. Da ist dann die Erkenntnis nicht da, dass das ein Problem ist, wie man da parkt.
6: Ja, 2,95.
5: Wir haben das Problem, dass wir augenscheinlich jetzt mit der Breite, wenn dann nur ganz, ganz knapp hinkommen. Wobei, hier haben wir jetzt auch noch einen Vorsprung an der Mauer, was das Ganze noch enger macht. Und in einem Einsatzfall wäre das für uns jetzt hier eine Vollkatastrophe, hier überhaupt durchzukommen. Das Ziel der Befahrungen ist, erstmal die Engstellen zu erkennen und die Bürgerinnen und Bürger aufzuklären, dass wir Probleme haben, da durchzukommen, weil das oftmals den Leuten gar nicht so bewusst ist. Dann überprüfen wir halt diese Engstellen und wollen mit den Leuten auch einfach ins Gespräch kommen und darauf aufmerksam machen, dass es an den Stellen schwierig ist, für uns dann den Einsatz wahrzunehmen. Ja, es war jetzt ein Anwohner, der jetzt hier die Durchfahrt versperrt hat und dann uns gesehen hat und direkt dann schnell weggefahren ist. Und jetzt kommen wir hier dann weiter, aber wäre die Parksituation so gewesen wie zuvor, wären wir hier einfach nicht rumgekommen. Gerade bei so Leuten ist es dann schön, dass wenn wir hier kommen, dass die direkt wissen, dass sie was falsch gemacht haben und dann ihr Fahrzeug wegstellen. Wenn man doch direkt weiß, dass man schlecht geparkt hat, dann wählt man direkt einen anderen Parkplatz.
7: Grundsätzlich müssen 3,05 Meter frei sein. Wir haben jetzt gemessen, von Bordsteinkante bis zum Spiegel sind nur 2,80 Meter. Wenn er noch ein Stückchen näher an die Hecke gefahren wäre, wären das noch mal so 10, 15 Zentimeter, dann wäre das Ganze unproblematisch. Eine Anwohnerin hat uns gerade gesagt, wo wir den Fahrzeugbesitzer antreffen. Da gehen jetzt die Kollegen hin, klingeln nett an und dann bitten wir ihn, das Auto entweder weiter rüberzufahren oder umzusetzen. Verwarnt wurde er trotzdem. Man muss dann schon das einschätzen können. Das lernt man in der Fahrschule, was die Restbreite sein muss. Es ist immer schwierig, aber der gesunde Menschenverstand kann ja sagen, das wird ein bisschen eng. Vielleicht auch schon für einen DHL-Lieferwagen oder Ähnliches. Und dann muss ich halt zur Not mal selber schauen, ob das wirklich passt.

0: schätze mal, dass das so 3-4 Zeitminuten waren, um an dieser Verengung jetzt einfach vorbeizukommen.
1: Was macht das im Ernstfall aus, dieser Zeitunterschied?
0: Ja, dieser Zeitunterschied kann natürlich, da kann es um Menschenleben gehen. Wenn wir einen Wohnungsbrand haben, wo es darum geht, dass Menschenleben in Gefahr sind, wenn wir einen Rettungsdiensteinsatz haben, wo Leute vital bedroht sind, sind 3 oder 4 Minuten in so Situationen entscheidend. Der Abend ist aus unserer Sicht gut gelaufen. Wir hatten einen Großteil der Straßen waren einfach frei. An verschiedenen Stellen war es eng, aber wir haben auch gemerkt, dass Strecken, die wir schon mal gefahren sind, jetzt besser befahrbar sind.
2: Und wir wollen die Leute ja nur auf Fehlverhalten hinweisen, präventiv unterwegs sein, damit in einer wirklich schlimmen Gefahrensituation auch die Leute sensibilisiert sind und da keine Hindernisse für die Feuerwehr darstellen. Und wir haben auch Erkenntnisse für uns wieder gewonnen, wo wir mit der Straßenverkehrsbehörde drüber sprechen werden, ob gegebenenfalls verkehrliche Einrichtungen und Regelungen verbessert werden können.
3: Vor 15 Jahren sollte es eigentlich schon dicht machen, das Bandwirkerbad in Wuppertal-Ronsdorf. Die Begründung der Stadt damals: zu teuer. Einige Ronsdorferinnen und Ronsdorfer wollten sich damit aber nicht abfinden. Und die haben die Ärmel hochgekrempelt, einen Förderverein und eine Betreibergesellschaft gegründet. Und so konnten sie das Schwimmbad retten. Bis heute. Das würde es nämlich sonst nicht mehr geben.
4: Das Bandwirkerbad wird vielfältig genutzt.
5: Mein Sohn hat hier schon schwimmen gelernt. Und ich komme gerne hier in Bandwerkerbad, weil es so familiell ist.
6: Soziale Kontakte pflegen, es ist nicht nur die Bewegung an sich, also es ist prima.
7: Man kann hier dann lange drin bleiben für 4,50 und man hat halt Spaß.
8: Also für uns in Lüttringhausen ist dieses Schwimmbad auch sehr wichtig, weil es ist nah erreichbar und es ist von den Preisen her auch sehr attraktiv.
4: Thomas Heider ist mitverantwortlich dafür, dass das Ronsdorfer Schwimmbad heute noch so existiert. Nachdem die Stadt trotz aller Proteste an ihrer Entscheidung, es zu schließen, festhielt, nahmen er und einige weitere Helfer das Zepter in die Hand, um das Bad zu retten.
9: Im Inneren habe ich gedacht, es wird super schwer und wir werden es wahrscheinlich nicht schaffen, aber man muss es einfach versuchen. Und alle, die damals angefangen haben, haben so gedacht und es hat einfach funktioniert.
4: Heute, 15 Jahre später, ist er stolz auf das, was sie erreicht haben. Doch es war und ist finanziell herausfordernd, jedes Jahr aufs Neue. Um die Betriebs- und Sanierungskosten möglichst gering zu halten, machen Thomas Heider und seine Mitstreiter deshalb so viel wie möglich selbst. So wie hier, als das Becken saniert werden musste. Die Schwimmertechnik kennt der 59-Jährige inzwischen wie seine Westentasche.
9: Eigentlich komme ich aus der Elektrotechnik und hatte mit Wasser nie was zu tun und habe mich dann in den ersten 2-3 Jahren immer wieder hier unten, wenn keiner da war, in den Keller eingeschlossen, habe Wasserlaufpläne studiert, habe geguckt, wie was funktioniert.
4: Und das alles ehrenamtlich. Doch trotz Eigenleistung muss die Bädergesellschaft jedes Jahr rund 300.000 Euro zusammenbekommen, um das Schwimmbad und alles, was daran hängt, am Leben zu halten. Ein Drittel bis die Hälfte kommt über den Förderverein.
9: Das sind also einmal die normalen Fördervereinsbeiträge, aber ganz viele Aktionen, die der Förderverein rund um das Schwimmbad macht, wie zum Beispiel das Weinfest, bringt das Geld, was wir denn auch kriegen. Der andere Teil ist durch Vermietungen an externe Schwimmschulen, Tauchschulen, an die Stadt für das Schulschwimmen.
4: Und natürlich die normalen Eintrittsgelder. Nächstes Jahr wird das Bandwirkerbad 60 Jahre alt. Zum 50. Jubiläum gab es hier den Weltrekord im Unterwasserradeln. Mal sehen, ob und wie nächstes Jahr gefeiert wird. Wünsche zum 60. gibt's auf jeden Fall schon.
8: Auch eigentlich, dass es so bleibt.
6: Ach, ich wünsche dem Bad alles Gute und dass es uns noch lange erhalten bleibt.
10: Damit wir dann anschließend auch noch eventuell das 70. feiern können. Das wäre ja ganz toll.
9: Mindestens weitergeht und ich irgendwann einen Nachfolger finde, der das mit genauso viel Herzblut macht wie ich.
3: Ja, das wünschen wir auf jeden Fall allen, die daran beteiligt sind. In diesem Jahr gibt es ein ganz besonderes Stadtjubiläum, das gefeiert wird. 750 Jahre Ratingen. Und zu diesen Feierlichkeiten haben Sie sich in Ratingen was ganz Besonderes überlegt. Eine Zeitkapsel, die wurde heute feierlich auf dem Marktplatz in die Erde gelassen.
11: Ich glaube, dass es Schuhe gibt, mit denen man nicht laufen muss, weil sie von alleine laufen.
12: Zusätzlich wird es mehr Elektroautos geben, die umweltfreundlicher sind.
13: In Rating wird alles bunt, schön und auffallend sein. Ich denke auch, dass es in Schulen vielleicht Roboter als Lehrer geben wird.
12: Es wird weniger Läden geben, da Menschen im Onlineshop einkaufen und Lebensmittel werden teurer, da Geld weniger wert wird.
14: Das sind die Zukunftsvisionen von Grundschülern aus Ratingen, die heute bei schönstem Wetter auf dem Ratinger Marktplatz bei dem Festakt mit dabei sind. Nicht nur ihre Ideen auf Papier kommen in die zwei Zeitkapseln, sondern auch Tageszeitungen vom heutigen Tag und das Protokoll der letzten Ratssitzung. Viele Menschen wollen natürlich dabei sein, wenn die Botschaften an die kommenden Generationen in der Ratinger Erde versenkt werden. Gut verschraubt wurden die Kapseln unter strenger Beobachtung der Kinder in den Schacht eingelassen. Bürgermeister Patrick Anders freut sich über die Ideen der jungen Ratinger.
15: Also besonders beeindruckt hat mich die Vielfalt der Gedanken, die Kinder an den Tag gelegt haben, die Kreativität und auch die Weitsicht, sich wirklich intensiv mit der Stadtentwicklung und Stadtgestaltung von morgen zu befassen. Das zeigt, wie weit eigentlich unsere Kindergeneration ist. Freut mich sehr.
14: Und vielleicht sind sie in 50 Jahren wieder am Ratinger Marktplatz. Zum 800-jährigen Stadtjubiläum werden die zwei Kapseln dann wieder ausgegraben.
3: Der Biber war lange Zeit nicht da bei uns im Bergischen, aber das ändert sich seit einigen Jahren wieder. Der Bestand nimmt zu und zwischen Radevormwald und Wuppertal gibt es zum Beispiel mindestens 3 Biberburgen. Das weiß Ralf Steinberg, der ist Tierfilmer und Fotograf aus Rade und er hat uns mitgenommen und uns direkt das oberste Gebot verraten. Nicht zu laut sprechen.
16: Es ist früh am Morgen, kurz vor 6. Ralf Steinberg versucht hier an der Wupper regelmäßig Biber zu fotografieren und zu filmen. Er kennt das Spiel.
17: Tja, und jetzt heißt es warten, warten, warten.
16: Andere sind schon da, aber eben noch kein Biber.
17: Also normalerweise müssen die jetzt nach draußen sein um die Uhrzeit. Entweder sind die vielleicht auch so kalt, genau wie wir uns im Moment. Aber es ist nicht jeder Tag wie der andere.
16: Letztes Jahr ist es ihm gelungen, hier an der Wupper eine ganze Biberfamilie zu filmen.
17: Hier schwammen mindestens 5 bis 6 Alttiere in Anführungsstrichen rum, plus die 3 Jungen vom letzten Jahr. Aber man weiß ja, dass die Jungen noch 1 bis 2 Jahre in einem mehr oder weniger Familienverband leben, bevor sich dann eigene Reviere suchen.
16: Im Schnitt haben die Biber 3 Junge pro Jahr. Seit 2020 sind sie hier aktiv und vermehren sich gut.
17: Der Biberbestand hat wirklich stark zugenommen. Also wir können davon ausgehen, nach einer vorsichtigen Schätzung zwischen Wuppertal-Beinburg und der Wuppertalsperre bei Rade vom Wald haben wir mittlerweile vorsichtig geschätzt ca. 20 Tiere, aber wahrscheinlich sogar noch mehr.
16: Und dann entdeckt das geschulte Auge von Ralf Steinberg den ersten Biber des Tages.
17: Biber kommt von rechts. Er kommt schön auf uns zu. Der wird jetzt hier in die Bucht reinschwimmen, zur Burg. Da kommt er. Freundchen. Zack, weg ist er.
16: Spuren hinterlassen die Biber hier viele, auch über ihren Speiseplan.
17: Natürlich reine pflanzliche Kost, viel frische Rinde der Bäume, natürlich auch Pflanzen. Geht auch gerne, weil ich beobachtet habe, hier an Gräser dran oder auch schon mal am Farn, die er dann hier anknabbert. Aber hauptsächlich sind tatsächlich Rinde und frische Triebe der Bäume.
16: Der Biber scheint sich wohl zu fühlen, sonst würde er sich nicht so gut vermehren, sagt Ralf Steinberg. Probleme durch zu viele Biber gibt es aber noch nicht.
17: Also momentan entstehen eigentlich noch keine großartigen Schäden. Natürlich die Baumfellaktion in Anführungsstrichen ist klar. Aber es gehört natürlich auch dazu. Er gestaltet die Landschaft neu. Und wir werden natürlich auch dadurch unter Umständen eine größere Artenvielfalt erhalten.
16: Jungtiere sehen wir an diesem Morgen nicht. Deshalb treffen wir uns einige Tage später erneut am selben Ort, diesmal abends. Wieder heißt es warten, warten, warten. Aber nach wie vor zeigen sich die Biberbabys nicht. Erst einmal haben sie sich überhaupt blicken lassen.
17: Ja, ein Junges, mal ganz kurz, vielleicht nur wenige Sekunden und da war es auch verschwunden. Ich hatte eigentlich damit gerechnet, dass die anderen Kleinen sich auch mal blicken lassen, aber leider nein.
3: Ja, und über den Biber und auch andere Tierarten sprechen wir jetzt mit Florian Schöllnhammer von der Biologischen Station Oberberg. Schön, dass Sie da sind. Hallo. Haben Sie auch schon Biber live in der Natur gesehen, erlebt?
18: Ja, habe ich auch schon erlebt, genau. Ja. Sehr spannendes Ereignis.
3: Das glaube ich. Ist das denn jetzt noch die große Ausnahme, das, was wir gerade gesehen haben? Oder verbreitet sich der Biber auch in anderen bergischen Regionen, auch im Oberbergischen?
18: Ja, das tut er. Eigentlich kommt er vor allem jetzt im Westen, im Rheinisch-Bergischen, sehr stark vor. Und von da breitet er sich auch nach Osten hin, also in den Oberbergischen Kreis aus. Und von Norden rückt er auch ran. Also der nimmt das Oberbergische so ein bisschen in die Zange und ist jetzt schon in verschiedenen Flusssystemen, taucht er auf. Hat auch schon in anderen, also nicht nur in der Wupper, sondern auch im Bereich der Sülz, Nachwuchs bekommen. Genau, und scheint sich wohlzufühlen.
3: Warum ist das so? Warum gibt es den Biber jetzt immer häufiger hier bei uns?
18: Na, der kommt ja eigentlich ursprünglich vor und durch die Intensivierung der Landwirtschaft und durch Bejagung vor allen Dingen auch im 19. Jahrhundert und frühen 20. Jahrhundert ist der halt ganz ausgerottet worden. Und er darf ja jetzt nicht mehr bejagt werden, ist ja streng geschützt. Und dann dauert das eben seine Zeit, bis er sich dann langsam wieder seinen Lebensraum, seinen ursprünglichen zurückerobert. Und das tut er jetzt relativ erfolgreich.
3: Mhm. Jetzt sagt Ralf Steinberg, der Tierfilmer, der Biber gestaltet die Natur neu oder die Landschaft. Wie ist das? Sind die Schäden, die die Biber anrichten, überhaupt nicht schädlich für die Natur? Oder muss man dann irgendwann sagen, jetzt, es dürfen bloß nicht mehr werden?
18: Für die Natur ist das hervorragend. Also der übernimmt wirklich die Arbeit, die sonst Planungsbüros oder Behörden oder Naturschutzverbände machen. Mhm. Eigentlich kann er das alles super übernehmen. Und in seiner Folge, wenn der so tätig wird, diese Auenlandschaften, die der da schafft, die sind für ganz viele andere Tierarten auch wirklich hervorragende Lebensräume. Mhm.
3: Wie sieht es mit anderen Tierarten aus, dem Fischotter zum Beispiel? Den wünschen sich ja auch viele wieder zurück.
18: Genau, das ist eine spektakuläre Art natürlich. Auch ähnlich possierlich und schön wie der Biber. Und also der ist jetzt noch nicht verbreitet im Bergischen Land. Aber es gab jetzt die ersten Hinweise, dass er schon gesichtet wurde. Es ist noch nicht so bestätigt. Mhm. Aber wer weiß, also wir hoffen, dass er vielleicht auch kommt. Das wäre nochmal eine spektakuläre Art, auf die wir hoffen können.
3: Mhm. Gehen wir nochmal zu Vögeln. Der Schwarzstorch, der hält sich ja auch gerne in der Nähe von Gewässern auf. Gibt es den wieder häufiger? Hat sich da was getan?
18: Ja, absolut. Also der war auch eine Zeit lang verschwunden und das war eine Sensation. Mittlerweile hat aber so ziemlich jede Kommune im Bergischen Land hat schon ein oder zwei Reviere vom Schwarzstorch. Und nach wie vor, jetzt ist gerade Brutsaison, jetzt sind die alle die Jungvögel da. Jeder hat so ein, zwei, drei Jungvögel. Mhm. Sehr schön. Sehr schöne Art, große, schöne Art, die wirklich Freude macht.
3: Sie beschäftigen sich ja vor allem auch mit bedrohten Tierarten. Das ist zum Beispiel auch der Rotmilan oder der Schwarzspecht. Mhm. Haben sich da die Bestände auch erholt?
18: Ja, also der Rotmilan, der hat eigentlich, ist ja Deutschland, hat eine besondere Verantwortung für diese Tierart. Und gerade das Bergische Land ist eine Region, wo der sich in Deutschland noch ziemlich gut reproduzieren kann. Also hier hat man, das Gute ist, dass hier, während der seine Jungvögel füttern muss, also jetzt um diese Zeit von Mai bis Juni immer gemäht wird und der kann dann wunderbar seine Jungvögel füttern und kriegt dann immer zwei bis drei Jungvögel groß. Deswegen geht es ihm hier ziemlich gut. In den Ackerbauregionen, da sieht es ein bisschen schlechter aus, aber das ist ja im Bergischen Land weniger. Auf den Wiesen und Weiden, da findet er schon noch Nahrung und dem geht's gut.
3: Und ganz kurz noch, bei den Eulen gibt es den Uhu, die größte Art, und die kleinste ist der Sperlingskauz.
18: Ja.
3: Dürfen wir die auch wieder mehr begrüßen bei uns im Bergischen?
18: Also den Uhu auf jeden Fall. Der ist auch mittlerweile nicht nur in jedem Steinbruch, sondern auch in den Wäldern, brütet der auf dem Boden.
3: Ja.
18: Der ist natürlich für andere Eulenarten so ein bisschen ein Problem, weil das natürlich Konkurrenten sind. Und andere Eulenarten leiden eher darunter, dass der jetzt mehr wird. Der kleine Sperlingskauz, der ist nur in den ganz hohen Lagen. Da kommt er aber tatsächlich auch wieder vor. Die kleinste Eule und die größte Eule, also werden beide wieder gesichtet im Bergischen Land. Und das ist absolut für Vogelfreunde sehr schön.
3: Schöne Nachrichten aus der Tierwelt. Florian Schöllnhammer, vielen Dank. Danke für den Besuch bei uns. Danke. Und wir bleiben in der Natur, gehen aber jetzt in die Pflanzenwelt und hier an einen Ort, den es nur noch ganz selten gibt bei uns, nämlich naturbelassene, ja quasi nie gedüngte Wiesen. Viele Landwirte bauen heute neu gezüchtete, ertragreiche Grassorten an als Futter für deren Tiere und für Wildkräuter ist da dann quasi kaum oder gar kein Platz. Ganz natürliche Wiesen findet man höchstens in Naturschutzgebieten, sagt der Botaniker Georg Verbücheln. Und eine zeigt er uns direkt am Rhein bei Dormagen zu uns.
19: Er kennt sie alle, die Skabiosen und ihre vielen Unterarten, den zottigen Klappertopf, die Flockenblume. Georg Verbücheln hat sich sein Leben lang mit Wildpflanzen beschäftigt und deshalb liebt der Botaniker naturbelassene Wiesen. Und diese ganz besonders hier bei Zons am Rhein.
20: Diese Wiese ist ein Kleinod, was es an keiner anderen Stelle noch gibt. Sie ist uralt. Hier ist immer Grünlandwirtschaft betrieben worden. Und schon mein Biologielehrer hat uns zu dieser Wiese geführt und von ihr geschwärmt, weil hier auf ganz kleinem Raum mehr als 50 verschiedene Pflanzenarten vorkommen. Sie ist nie gedüngt worden und deswegen kommen hier Arten vor, die wir eben in der übrigen Landschaft nicht mehr finden.
19: Wir sind am linken Rheinufer zwischen Neuss und Dormagen. In einem Bogen, den der Rhein hier macht, befindet sich ein Naturschutzgebiet. Thomas Braun von der biologischen Station im Rheinkreis Neuss hat diese Wiesen hier stets im Blick.
1: Die sind in Nordrhein-Westfalen wirklich nur in der Rheinaue so in dieser Form vertreten. Und davon gibt es landesweit vielleicht 20 Hektar. Und hier haben wir wirklich im Zonser Grind mit diesen Flächen hier auch ein Schwerpunkt, was die Artenfülle angeht.
19: Tatsächlich ist es erkennbar bunter als auf gewöhnlichen Wiesen. Vielfalt bei Kräutern und Insekten. Die gibt es nämlich nur auf besonders mageren Böden. Aber warum eigentlich?
20: Weil nämlich auf mageren Böden die Pflanzen wachsen können, die konkurrenzschwach sind, die sich gegenüber Arten wie den vielen Gräsern, auf die hin moderne Wiesen geradezu gezüchtet werden, noch durchsetzen können und im Konzert der Kräfte dann überleben können. Und deswegen sprechen wir hier auch von einem wirklich artenreichen Ökosystem.
19: Und deshalb, so sagen beide Experten, sind solche Wiesen so wichtig und unbedingt zu schützen. Denn sie dienen auch als eine Art Samenbank für Wildpflanzen.
1: Wir machen sehr viel, dass wir von diesen Flächen das Saatgut nehmen und auf anderen Flächen auftragen und darüber wieder neue Wiesen schaffen, die ähnliche artenreich sind. Das ist natürlich auch immer ein bisschen vom Boden abhängig, was sich darauf entwickeln kann. Aber wir haben eigentlich festgestellt, dass man auch einen sehr großen Artenreichtum wieder in Wiesen reinbringen kann.
19: Die Pflanzen in solchen Wiesen haben den Wissenschaftler Georg Verbücheln immer interessiert. Aber auch der Mensch Georg Verbücheln liebt wilde Wiesen.
20: Die sind wunderschön, wie man sieht. Und jetzt ist ja die Sonne ja noch nicht so richtig voll da, aber sie beginnt jetzt zu scheinen. Und wenn sich die ganzen Pflanzen wieder aufgerichtet haben und in Vollblüte dann wieder stehen, dann ist das ein Erlebnis für alle Sinne.
19: Vor wenigen Jahrzehnten konnte man solche Erlebnisse noch an jeder Ecke haben. Inzwischen sind die natürlichen Wiesen sehr, sehr selten geworden.
3: Und jetzt noch ein kleiner Sportblock hier in der Lokalzeit. Und nein, wir sprechen nicht über die Fußball-WM, eher über die Möglichkeiten, wie wir das wieder abtrainieren, was wir uns da bei den Spielen so anschaffen an Kalorien, also Chips, Bierchen und Co. Immer mehr Menschen gehen nicht einfach joggen. Die nehmen als Trainingsort eine Treppe und nehmen sogar an ganzen Treppenläufen teil, wie am kommenden Wochenende in Köln. Trainiert wird unter anderem im Oberbergischen und wir sprechen nicht über lauter drahtige Supersportler, sondern über Menschen wie du und ich.
21: Tina Hansen hält sich mit Treppenlaufen fit.
22: Ich schaff das.
21: Sie trainiert an einem ungewöhnlichen Ort im Oberbergischen, am Metabolon in Lindlar. Das ist eine moderne Deponie mit begehbarem Müllberg, 100 Meter hoch, mit Aussichtsplattformen, vielen geruchslosen Dekomülltonnen und 360 Stufen.
23: Es macht unheimlich viel Spaß, kostet aber auch viel Kraft und Energie.
21: Vor 3 Jahren hat die zahnmedizinische Fachassistentin noch 40 Kilo mehr gewogen. Damals war sie, ihre eigenen harten Worte,
23: bequem und faul, ne? Da kriege ich Gänsehaut. Treppen sind tatsächlich auch eine Art Therapie geworden. Wenn es einem nicht gut geht, der Kopf einfach zu dolle rattert, Schuhe an und raus zu den Treppen.
21: Am liebsten 1 bis 2 Mal pro Woche.
23: Mein Herz pumpt ordentlich. Meine Beine sind immer schwerer, werden immer schwerer. Und zwischendurch muss man auch mal Pause machen.
21: In letzter Zeit trainiert Tina auch oft zusammen mit ihrem 12-jährigen Sohn Hannes.
24: Weißt du eigentlich, wie stolz ich auf dich bin, Mama? Einfach, dass du so schnell hier hochläufst, in meinem Tempo auch mal versuchst mitzukommen.
23: Ich krieg dich. Ich möchte mir beweisen, dass ich das schaffe, was ich mir vornehme.
21: Und das ist ein Sportevent.
24: Wir laufen einen Wettbewerb, einen Treppenlauf zusammen als Team.
21: Und zwar den Köln-Turm-Treppenlauf. Hier kann man alleine antreten oder im Zweierteam. Und die Feuerwehr bestreitet den Wettlauf sogar in voller Montur.
0: Willkommen im Ziel.
21: Die Schnellsten brauchen unter 4 Minuten für 732 Stufen, andere bis zu 20 Minuten. Für Tina spielt die Zielzeit keine Rolle. Hauptsache ankommen. Beim Wettkampf und beim Training am Metabolon in Lindlar.
3: Ja, Respekt. Und wenn Ihnen das schon beim Zugucken wehgetan hat, Sie müssen das ja nicht machen. Vielleicht ist das Fahrrad auch einfach eine Alternative. Und wenn Sie keine Lust haben, alleine zu fahren, in Solingen gibt es zum Beispiel den Olix Cycling Club. Die unternehmen regelmäßig ganze Touren durchs Bergische, gerne auch mal 60 Kilometer nach Feierabend. Und Luisa Skrabic, die ist für uns mitgefahren mit ihrem E-Bike.
2: Ganz schön schnittige Bikes sind das hier beim Olix Cycling Club. Ich habe das einzig Schnittige dabei, was ich besitze, meine schnelle Brille. So, und ich gebe es zu, ich fahre mit einem E-Bike. Philipp Agen, du bist einer der Mitgründer dieses Clubs. Ihr seid alle ohne Motor unterwegs?
5: Genau, mit Gravelbikes unterwegs, ohne Motor. Man kann zwar immer mit Motor mitfahren, das ist kein Ausschlusskriterium, aber generell sind immer die meisten ohne Motor unterwegs.
2: Genau. Gut, also ihr nehmt mich mit trotz E-Bike?
5: Ja, klar.
2: Los geht's am Hauptbahnhof, erstmal Richtung Hilden. Naja, zumindest bis zur nächsten Ampel. 11 Radler sind wir heute. Der Verein hat insgesamt schon 55 Mitglieder. Ich merke schnell, wie anders das ist, in der Gruppe zu fahren. Man muss sich keine Gedanken machen, wo es lang geht. Wer vorne radelt, gibt Kommandos und Handzeichen für den Rest der Gruppe.
7: Was habt ihr da für Handzeichen, die ihr die ganze Zeit macht?
5: Nach oben ist Anhalten, nach unten heißt Tempo runter. Dann zeigen wir noch Hindernisse an, mit irgendwie so Pöller zum Beispiel oder Löcher zeigen wir an. Vom Tempo passt so für dich, ne?
7: Passt für mich. Ich habe den Motor als Unterstützung.
2: Stimmt. Falsch gedacht. Die Gruppe ist schon ziemlich schnell.
7: Das ist hier schon eine Herausforderung für mich, muss ich ehrlich sagen.
2: Die anderen fahren mit Gravel-Bikes, quasi leichte Geländeräder, mit deutlich mehr km/h als ich.
7: Philipp, ihr wisst aber schon, dass ihr nach dem Feierabend eigentlich auch einfach auf der Couch sitzen könnt, ne? Also ihr müsst ja nicht 60 Kilometer noch fahren.
5: Das ist korrekt, aber Bewegung am Abend wieder gut und man kann dann umso mit einem noch besseren Gefühl auf die Couch gehen, sag ich mal.
2: Stimmt auch wieder. Wir machen kurz Pause. Was macht's für dich aus, mit der Gruppe Fahrrad zu fahren und nicht alleine?
22: Für mich ist das zum einen totale Entspannung, hier abends Radfahren zu können. Zum anderen macht es der Gruppe einfach mehr Spaß, ein bisschen Gesellschaft. Finde ich angenehm.
25: Du halt alleine ist es immer ein bisschen langweiliger. Ne? Mit der Gruppe ist es spaßig, man kann ein bisschen quatschen.
26: Immer viel Spaß, das ist das Wichtigste.
2: Weiter geht's. Ich darf jetzt mal vorne wegfahren und damit auch das Tempo angeben. Dann machen wir erstmal gemütlich, Jungs. Und ja, auch wenn der Verein Olix Cycling Club heißt, auch Radler aus Wald, Höscheid und Mitte dürfen natürlich mitfahren.
7: Ich muss sagen, es ist ein bisschen wie betreutes Fahrradfahren.

0: Die Route ist vorgegeben, man bekommt gesagt, ob irgendwo eine Wurzel oder ein Stein ist. Also, obwohl wir sehr schnell fahren, das ist sehr, sehr praktisch in der Gruppe. Das muss ich sagen, das habe ich festgestellt. Auch wenn die echt flott sind. Meine Güte, ich muss mich beeilen, sonst sind die gleich weg.
1: Mehrmals die Woche finden die Touren statt. Über Instagram erfährt man, wann und wo es losgeht. Im September organisiert der Verein außerdem ein Bikepacking-Event durchs Bergische, quasi Camping mit dem Rad.
2: Es sind in Summe knapp 350 Kilometer, 7.500 Höhenmeter.
0: An wie vielen Tagen?
2: An 3 Tagen.
0: Soll ich dich ziehen? Komm!
3: Danke.
0: Wettrennen! Ich habe keine Chance! Hast du mich jetzt abgezogen?
1: Und dann auf den letzten Metern passiert es doch noch ein Sturz. Autsch! Schnell berappelt und auf geht's in die letzten Meter.
0: Du hast dich gerade im Kreisverkehr ganz schön langgelegt.
3: Ja.
0: Tut's weh?
3: Nö.
0: Und dein Fahrrad?
3: Ja, der Bremshebel ist ein bisschen doof, dass der jetzt angeschraubt ist.
0: Schlimmer, dass das Fahrrad jetzt einen Kratzer hat als das Knie.
3: Ja.
1: Wir sind wieder da, wo wir gestartet haben, am Hauptbahnhof. 30 Kilometer sind geschafft, danke an mein E-Bike. Philipp, es hat Spaß gemacht.
4: Ja, danke.
1: Wer kann denn jetzt Mitglied werden bei euch im Cycling Club?
4: Ja, eigentlich jeder, der ein Fahrrad hat, egal ob Renner oder Gravelbike, jeder kann mitfahren. Ab 18 Jahren, Helmpflicht besteht, aber ansonsten ist jeder gerne willkommen.
1: Und E-Bike darf auch?
4: Darf auch, ist auch okay.
1: Yes.
5: Hast du nochmal Glück gehabt, Luisa. Dankeschön. Und jetzt sagen wir auch Danke an Gerd Kuhlmann aus Wuppertal, der uns ein Foto geschickt hat. Und das zeigen wir Ihnen nochmal in voller Größe. Das müsste ein Rhododendron sein. Ich bin ja kein Pflanzenexperte. Danke, Gerd, an Sie. Und jetzt schauen wir mal, wie es mit dem Wetter weitergeht. Hier sind die bergischen Aussichten. Erstmal die kommende Nacht, da lockern die Wolken auf. Der Himmel wird dann teils sogar klar sein. Höchstens flacher Nebel kann sich bilden. Und die Nachttemperaturen, die sind sehr mild. Die gehen runter auf 18 bis 14 Grad. Der Wind weht schwach. Der Tag morgen startet dann auch locker bewölkt. Die Sonne hat immer wieder Platz. Es bleibt weitgehend trocken und es ist schon sehr warm am Vormittag. 24, 25 Grad. Am Nachmittag geht es dann sonnig weiter. Da könnten auch mal ein paar dickere Quellwolken dazwischen kommen. Es sollte aber trocken bleiben. Und das bei warm, heißen 28 bis 31 Grad. Das sind die weiteren Aussichten. Freitag viel Sonne, aber ab dem Mittag dickere Quellwolken, teils kräftige Hitzegewitter bis 35 Grad. Am Samstag kommen dann auch neben der Sonne dickere Wolken und Gewitter bis 33 Grad. Sonntag ist es dann nicht mehr ganz so heiß, aber es wird auch wechselhaft sein, also sonnig, aber es kann sich immer wieder zuziehen. Und dann wollten wir Ihnen noch den 7-Tage-Trend zeigen. Ich kann Ihnen sagen, es wird sommerlich bleiben, ganz so heiß, wie wir es in den nächsten Tagen haben, wird es dann nicht sein. Der Haushaltscheck mit Yvonne Willix wartet im WDR Fernsehen um 20.15 Uhr, kommt also direkt nach der Tagesschau. Die kommt jetzt, versorgt Sie mit allem Wichtigen aus Deutschland und der Welt. Ich sage schönen Abend und wir sehen uns morgen wieder. Machen Sie es gut.

0: Das war's mit dem Regionalplan Ruhr. Eigentlich wollte der RVR damit vieles einfacher machen und regeln, welche Flächen hier im Ruhrgebiet wie genutzt werden dürfen. Doch das Oberverwaltungsgericht Münster hat den Plan gekippt. Vieles ist jetzt unklar.
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0: Guten Abend, herzlich willkommen bei uns. Ja, es war der große Knall vergangenen Freitag. Da hat das Oberverwaltungsgericht in Münster entschieden, dass der Regionalplan Ruhr, so wie er 2024 eingereicht wurde, unwirksam ist. Vor Gericht ist das Ganze überhaupt erst gelandet, weil es mehrere Klagen unter anderem gegen neue Baggerlöcher gab. Ursprünglich ging es also vor allem um den Abbau von Sand und Kies. Das Gericht sieht jetzt aber auch andere Probleme und Fehler im Plan und damit muss der Regionalverband Ruhr jetzt umgehen. Das war natürlich heute ein Thema im Ruhrparlament.
2: Die Stimmung im Plenarsaal in Essen ist gemischt. Zuversicht trifft auf Frust. Die Gerichtsentscheidung am Freitag mussten die Parlamentsmitglieder erst einmal verdauen. In der ersten Sitzung danach geht es heute natürlich um die Frage, welche Folgen das Urteil nun hat.
3: Das bedeutet aber nicht, dass der Regionalplan schon seit Freitag außer Kraft ist, sondern das Urteil gewinnt erst Rechtskraft in einigen Monaten. Wir werden dann auch überprüfen, ob wir nochmal Beschwerde einlegen. Auch dann würde der Regionalplan weiter in Kraft bleiben während dieser Beschwerde. Aber natürlich sind wir auch dabei zu überlegen, wenn dann das Urteil rechtskräftig würde, wie es dann weitergeht.
2: Der Regionalplan Ruhr sollte festlegen, wie Flächen am Niederrhein und im Ruhrgebiet genutzt werden, etwa für Siedlungen, Gewerbe- oder Naherholungsflächen. Doch darüber gab es auch Streit. Der Kreis Wesel und Kommunen klagten gegen den geplanten Kies- und Sandabbau in ihrer Region. Bei der Erstellung des Planes seien Kiesreserven nicht berücksichtigt worden, urteilt das Gericht. Welche Auswirkungen der Entwicklungsplan auf den Klimaschutz hätte, sei ebenfalls nicht ausreichend dargestellt worden. Auch innerhalb des RVR gab es Kritik.
4: Wir hatten davor gewarnt bei der Verabschiedung, haben deswegen auch dem Regionalplan damals nicht zugestimmt, weil wir meinten, dass zu viele Fragen noch nicht ausreichend geklärt sind. Und das Gericht hat diese Auffassung im Grunde genommen jetzt bestätigt und viele von den Argumenten, die wir auch gebracht haben, jetzt als Grund für seinen Urteilsspruch genommen.
2: Für das Gericht steht fest, der Plan ist fehlerhaft. Doch wie konnte es so weit kommen? Wer hat Schuld?
3: Mir hilft das nicht. Ich muss jetzt das Schiff wieder flott kriegen. Ich muss jetzt Lösungen finden und nicht zurückgucken. Also Schuldfragen sind vielleicht für andere interessant, für mich überhaupt nicht.
2: Tritt das Worst-Case-Szenario ein und davon gehen Kritiker aus, muss ein neuer Plan aufgestellt werden. Das soll voraussichtlich etwa 3 weitere Jahre dauern.
0: Schwerer Schlag für die Baumarktkette Hellweg. Die hat jetzt Insolvenz angemeldet. Allerdings in Eigenverantwortung. Die Märkte bleiben vorerst weiter geöffnet. Aber Hellweg insolvent. Diese Nachricht hat viele Baumarktkunden überrascht. 68 Märkte betreibt das Dortmunder Unternehmen, vor allem im Rhein-Ruhr-Gebiet und in Berlin. Woher kommt die Krise und was bedeutet das für die gesamte Branche? Wir haben heute gemeinsam mit Wirtschaftsexperten versucht, Antworten zu finden.
5: Am Tag nach der Insolvenznachricht herrscht im Hellweg-Baumarkt in Dortmund-Hachenei reger Kundenbetrieb. Spürbar ist die gerade beantragte Insolvenz in Eigenverwaltung für die Kunden nicht. Und das soll auch weiterhin so bleiben, betont das Dortmunder Unternehmen. Barbara Wolkenhauer ist Geschäftsführerin des Handelsverbands in Dortmund. Hier kennt man Hellweg als Mitgliedsunternehmen seit Jahrzehnten und hofft auf eine Sanierung.
6: Man kann diese Insolvenz als in Eigenverantwortung durchaus als eine Chance sehen, sich neu aufzustellen, umzustrukturieren, um gegebenenfalls ja auch aus dieser Insolvenz in Eigenverantwortung gestärkt rauszugehen.
5: Für die kommenden 3 Monate erhalten die 2.900 Mitarbeitenden anstelle ihrer Gehälter Insolvenzgeld von der Bundesagentur für Arbeit. Der Branchenverband für Baumärkte sieht die allgemeine Kaufzurückhaltung der Kunden als einen Hauptgrund für die wirtschaftlichen Probleme. Im vergangenen Jahr ging die Nachfrage in mehreren Sortimentsbereichen von Baumärkten insgesamt weiter zurück. Wohnen, Dekoration, Fliesen, Haushaltswaren und Gartengeräte. Etwas mehr gaben die Kunden für Wand- und Bodenbeläge sowie Holz- und Gartenausstattung aus.
7: In solchen Krisen müssen Sie mehrere Dinge tun. Sie müssen die Kosten reduzieren, Sie müssen effizienter werden, Sie müssen sich besser an den Kundenbedürfnissen ausrichten. Das sind im Prinzip momentan die Kernaufgaben und Sie müssen da auch organisatorischen Ballast der vergangenen Jahre über Bord werfen. Dazu gehören aber auf gar keinen Fall Personalmaßnahmen.
5: Hellweg gibt an, dass sämtliche Kostenstrukturen auf den Prüfstand kommen. Drohen also auf längere Sicht Filialschließungen? Dazu äußert sich das Unternehmen bisher nicht. Man setze jetzt auf erfahrene Sanierungsexperten. Fest steht, gestiegene Einkaufspreise für Rohstoffe wie Holz oder Plastik sind eine Belastung für die Branche, auch gestiegene Transportkosten. Handelsvertreterin Wolkenhauer sieht auch die Wohnungsknappheit in Ballungsräumen als Problem.
6: Das heißt, die Menschen ziehen nicht um, renovieren nicht. Also ich denke, in diesem Bereich, wenn das hier mit der Wohnungsknappheit so weitergeht, wird sicherlich die Nachfrage nicht so groß sein.
5: Die Geschäftsführung von Hellweg muss jetzt so schnell wie möglich gemeinsam mit den Sanierungsexperten Ideen liefern. Keine beruhigenden Aussichten für das Dortmunder Unternehmen.
0: In Zeiten, in denen Fachkräfte Mangelware sind, müssen sich Arbeitgeber was einfallen lassen. Auch Krankenhäuser müssen neue Wege gehen. Roboter ersetzen schon in vielen Kliniken fehlende Arbeitskräfte. Und jetzt kommen auch noch Drohnen ins Spiel. Das St. Josef Krankenhaus in Essen ist eine der ersten Kliniken in NRW, die Drohnen einsetzt, und zwar für einen autonomen Transport von Blut- oder Gewebeproben. In dieser Woche wird die innovative Technik eines Start-ups getestet.
8: Mit lautem Getöse macht sich das neue Transportmittel auf den Weg. Eine Drohne hat Blutproben von Patienten aus dem St. Josef Krankenhaus an Bord und die fliegt sie jetzt zu einem 8 Kilometer entfernten medizinischen Labor. Der nächste Flug steht schon an. Annika Römer, medizinische Fachangestellte in der zentralen Notaufnahme, wird zum ersten Mal ihre Blutproben auf dem Luftweg verschicken.
9: Ja, was passiert jetzt mit der Blutprobe? Die Blutprobe wird jetzt beschriftet und dann wird sie verpackt in einen speziellen Karton für die Drohne. Und dann bringen wir die gleich raus.

0: und die Drohne wird für den Flug vorbereitet. Das Be- und Entladen funktioniert im Inneren der Station mit einem Roboter vollautomatisch. Die Drohne nimmt Kurs auf das medizinische Versorgungszentrum für Labormedizin und Mikrobiologie Ruhr in Essen-Huttrop.
1: Wenn wir Patienten haben, die in die Notaufnahme kommen und sofort in OP kommen, haben wir das Blut natürlich wesentlich schneller ausgewertet und können die Patienten dann auch schneller operieren.
0: Die Drohne ist etwa doppelt so schnell am Ziel wie ein Auto. Mit 50 km/h fliegt sie in etwa 100 Metern Höhe auf einer festgelegten Flugroute, ohne Staurisiko. Blut, Urin, Gewebeproben, eine sensible Fracht an Bord. Die Entwickler sagen, das Transportsystem sei absolut sicher.
2: Die Flüge werden permanent von speziell ausgebildeten Piloten bei uns überwacht, die speziellen Betriebsabläufen folgen. Und wo sichergestellt ist, dass wirklich ein absoluter Notfall extrem unwahrscheinlich ist. Es muss technisch eine ganze Kette an Sachen schiefgehen, überhaupt in der Umwelt sehr, sehr viel passieren, dass es wirklich ein Notfall eintritt. Und im Fall des Falls sitzen dann eben unsere Piloten da, können jederzeit in den Flug eingreifen. Und selbst sollten die Piloten irgendwie gesundheitlich nicht in der Lage sein, haben wir sogar noch einen Fallschirm an Bord.
0: Klinikmanager Matthias Schnelting erhofft sich von der innovativen Technik zahlreiche Vorteile für sein Krankenhaus.
3: Aktuell ist es so, wir müssen quasi immer einen Kurier von hier zum Labor schicken. Der kann in den Verkehr kommen, der kann ausfallen und Co. Und deswegen erhoffen wir uns dadurch vor allem eine höhere Ausfallsicherheit, Schnelligkeit und im Zweifel dann auch noch geringere Kosten, also Kosteneinsparungen.
0: Nach 10 Minuten ist die Drohne im Landeanflug. Die Proben können jetzt im Labor analysiert und ausgewertet werden. Der schnelle Transport auf dem Luftweg zwischen Klinik und Labor wird noch bis Freitag getestet.
4: Und Dr. Yuriko Stiegler ist bei uns im Studio. Sie ist ärztliche Leiterin und Geschäftsführerin des Labors, in das die Proben geliefert wurden mit der Drohne. Bisschen wie Science Fiction, oder?
5: Ja, richtig cool, oder?
4: Total. Was haben denn Ihre Mitarbeiter und Mitarbeiterinnen gesagt, als es hieß, so Leute, jetzt landen Drohnen hier und bringen uns die Proben?
5: Wir haben uns wirklich sehr darauf gefreut. Das Team war schon sehr aufgeregt, weil wir schon lange jetzt an dieser Aktion geplant haben. Wir haben vor 4 Jahren das erste Mal zu dem Projekt gesprochen. Insofern war es für uns jetzt sehr, sehr spannend, endlich zu erleben, wie die Drohne uns die Proben bringt aus dem St. Josef Krankenhaus Kupferdreh. Und für uns ist es eine tolle Erfahrung, Teil dieses innovativen Projektes zu sein in der Essener Gesundheitsversorgung. Die Mitarbeiter der Labore sind ja ohnehin sehr technikaffin und insofern war das hauptsächlich Freude.
4: Ja, das glaube ich. Gibt es Szenarien, wo solche Drohnenlieferungen extrem vorteilhaft sind?
5: Man ist natürlich völlig unabhängig von der Verkehrssituation. Ob jetzt Staus sind oder Baustellen im Weg sind, interessiert die Drohne nicht. Wir sind deutlich schneller als mit dem Pkw und auch deutlich flexibler. Wenn ich jetzt einen Notfall habe und ich muss die Proben schnell transportieren, muss ich nicht erst warten, bis der Fahrer vielleicht in einer halben Stunde da ist, um die Proben aufzunehmen, sondern ich kann sofort die Drohne beladen und weiß, dass sie innerhalb weniger Minuten im Labor ist und dann die Analytik sehr schnell erfolgen kann.
4: Also der Faktor Zeit ist ein enormer Vorteil auf jeden Fall. Wie sehr mussten Ihre Mitarbeiter denn geschult werden auf diese Drohnentechnik?
5: Gar nicht. Man sieht es ja dort in dem Filmausschnitt sehr schön. Man autorisiert sich, damit kein unbefugter Zugang hat, drückt letztendlich einen von 2 möglichen Buttons auf einem Bildschirm und das war's.
4: Dieser Test läuft diese ganze Woche. So aus Ihrer ersten Sicht jetzt, wie läuft's? Wie klappt das denn alles?
5: Das klappt bis jetzt hervorragend. Also alle Tests, alle Vorbereitungen haben sehr gut funktioniert und wir sind sehr zuversichtlich, dass jetzt auch die restlichen Tage, wo wir ja tatsächlich den Echttransport von Patientenproben auch testen, gut verläuft. Also es ist ja wirklich sehr, sehr viel im Vorfeld getestet und geprobt worden. Es ist sehr sicher und das wird noch sehr spannend dann zu bewerten. Wie gehen wir dann weiter vor?
4: Glauben Sie, dass Drohnen irgendwann auch Lieferfahrzeuge komplett ersetzen werden in diesem Bereich?
5: Sicherlich nicht komplett ersetzen. Sie bieten aber eine sinnvolle Ergänzung, weil sie natürlich deutlich flexibler sind vom Einsatz her, schneller in bestimmten Fällen. Aber wir werden damit die Transporte nicht komplett ablösen können. Das sehe ich noch nicht.
4: Bis Freitag geht der Test noch und dann, wie geht's weiter?
5: Richtig. Wenn alles gut verläuft, werden wir natürlich uns im Anschluss noch zusammensetzen mit dem Team von Urban Ray und gucken, welche Verbesserungen noch vorgenommen werden müssen. Wenn das alles soweit gut läuft, planen wir eigentlich im Herbst tatsächlich mit den ersten Routinetransporten dauerhaft.
4: Dann sage ich mal viel Erfolg. Wir sind sehr gespannt, ob es klappt.

0: Dr.
1: Herzlichen
0: Joriko
1: Dank.
0: Stiegler, vielen Dank fürs Gespräch. Und es ist Mittwoch. Wie immer blicken wir da schon mal in Richtung Wochenende. Was ist da los? Was können wir unternehmen hier im Ruhrgebiet? Es wird auf jeden Fall heiß und sportlich. Vor allem kommt auch so ein bisschen Olympia-Feeling auf. Klar, viele sind gerade eher im WM-Fußballfieber. Wir können aber auch Leichtathleten hautnah zugucken. Mitten in der Essener City machen die ganz große Sprünge.
2: Auf dem Kennedyplatz in Essen fliegen an diesem Wochenende die Besten durch die Luft. Die Tage der Überflieger, inzwischen ein Highlight der Leichtathletik-Szene. Hochsprung, Weitsprung, Dreisprung oder Stabhochsprung. Hier sind internationale Topstars hautnah zu erleben. Samstagabend und Sonntagmittag gibt es mehrere Wettkämpfe gleichzeitig. Alles umsonst und draußen.
3: Ich war vor kurzem mit einer Freundin Salat essen. Da sagt sie, ja, ich habe so ein neues Ernährungskonzept, weißt du? Ganz viel Grünzeug, bloß kein Süßchen und um Gottes Willen kein Dressing. Sag ich, das ist ja grauenvoll. Sagt sie, hast du kein Ernährungskonzept? Sag ich, doch. Wenn mir schlecht ist, war es zu viel. So.
2: Daphne Deluxe am 18. Juni um 20 Uhr im Kulturzentrum Herne. Tickets ab 35 Euro. Der Bochumer Tierpark lädt am Sonntag zum Familientag und feiert dabei gleich ein Jubiläum. Es ist nämlich schon der 20. Familientag. Auf der Bühne Tanz und Musik, es gibt Mitmachaktionen und rund 30 Bochumer Vereine und Einrichtungen sind an diesem Tag mit ihren Angeboten dabei. Und natürlich die Tiere. Sonntag ab 10 Uhr. Kinder und Jugendliche bis 17 Jahre haben freien Eintritt. Der Juni ist Pride Month und auch im Ruhrgebiet gibt es mehrere CSDs. Jetzt Samstag in Bochum. Ab 14 Uhr beginnt die Demo vor dem Schauspielhaus. Und der Tag endet mit einer großen CSD-Aftershow-Party in der Rotunde.
0: Ja, hier ist ja wirklich immer was los. Es gibt so viele Freizeitmöglichkeiten und Ausflugsziele im Pott, nicht nur am Wochenende. Welcher ist Ihr Lieblingsort oder Lieblingstipp? 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
0: Also, den 25. Juli können Sie sich schon mal merken und im Kalender dick ankreuzen. Wir sind gespannt auf Ihre Tipps und Ideen. Aber jetzt lehnen wir uns erstmal zurück, spitzen die Ohren und hören einfach nur zu. Und zwar Musik. In unserem hektischen Alltag läuft Musik ja oft nur so nebenbei, so als Hintergrundsound. Doch ein neuer Trend ändert das gerade. Listening-Cafés oder Bars wollen die Musik mehr in den Fokus rücken. Dort steht das bewusste Musikhören im Mittelpunkt. Also kein Tanzen, Singen oder lautes Quatschen, sondern einfach nur entspanntes und bewusstes Listening. Ob Hamburg, Berlin oder München, in immer mehr Städten gibt es solche Lokale, auch in Dortmund.
5: In diesem Café ist nicht der Kaffee das Highlight, es ist die Musik.
6: Das Konzept ist, dass wir im Prinzip ein Café sind, wo aber Musik nicht nur im Hintergrund stattfindet, sondern eigentlich sozusagen Hauptaugenmerk ist. Wohnzimmer für gelebte Musik könnte man es vielleicht nennen oder so, wo man sagt, okay, hier trifft man sich, hier ist man im Austausch und hier läuft nicht nur irgendwelche Musik, sondern hier findet Musik statt und wir möchten gerne, dass man quasi das, was wir hier eben auch haben, eine extrem hochwertige Musikanlage, die zu Hause niemand hat. Ne? Also ich meine, da stehen Geräte im Wert von, weiß ich nicht, 20.000, 25.000 Euro, die quasi die Musik in einer Qualität wiedergeben, wie man es zu Hause über seine Soundbar oder seine Kopfhörer oder so nicht erleben kann. Das heißt auch damit sozusagen im Prinzip eine Art Konzerterlebnis ohne Band.
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5: Vor 2 Jahren hat Valentin Grube das Listening Café in Dortmund aufgemacht. Die Idee kommt ursprünglich aus Japan, aus den 50er Jahren. Dort ging es um das gemeinsame Hören von Jazzmusik. Sich dabei laut unterhalten war nicht erlaubt. Dieses Konzept kann sich Valentin für Dortmund nicht 1:1 vorstellen.
6: Wir sind nicht in Köln, in Berlin oder Hamburg, wo vielleicht kulturelles Interesse ein bisschen größer oder ein bisschen mehr verbreitet ist. So dass, wenn wir jetzt ein Konzept fahren würden, wo es wirklich so wäre, dass man ganz bewusst nur Musik hört und alle dann leise sein müssen, ich glaube, wir große Schwierigkeiten hätten.
5: Tatsächlich, schnacken muss sein. Dennoch ist es vor allem die Musik, die Gäste hierher zieht.
1: Wichtig, dass ich Musik hier auch höre, die ich vielleicht zu Hause auch nicht so höre. Weil hier entdecke ich manchmal auch irgendwie Dinge, die dann irgendwie aufgelegt wird. Und ich sage, ey, was ist das denn gerade?
7: Wenn man hier sitzt in der Mitte, einen Sweet Spot, einen Kaffee trinkt und die Musik richtig genießen kann, das gibt kein anderes Gefühl, die besser ist als das.
1: Das ist schon einfach mal abtauchen, also ein bisschen weg aus dem Alltag.
5: Hier werden Platten bewusst am Stück gespielt. Gut, dass es genug davon gibt, denn das Café ist an einen Schallplattenladen angedockt. Schon als Kind hat Valentin seine Leidenschaft zum Vinyl entdeckt und ist froh, dass sich immer mehr Menschen dafür begeistern.
6: Es hat sich halt dazu entwickelt, dass letztendlich in den letzten, keine Ahnung, 10, 12, 15 Jahren aus nicht ganz erklärbaren Gründen die Nachfrage wieder gestiegen ist. Man könnte das natürlich versuchen zu erklären anhand von auch Trend zu Slow Food, bewusstem Konsum an sich. Also sprich, ich setze mich damit auseinander, was ich halt konsumiere, in dem Fall dann Musik. Ich habe es nicht nur so als Hintergrundstream, sondern ich habe halt einfach wirklich, wirklich was, was ich bewusst hören möchte.
5: Abends finden hier Musikevents statt. Keine Partys, eher gemeinsames Zuhören. Von Jazz bis Heavy Metal. An diesem Abend geht es um elektronische Musik aus der DDR.
0: Elektronische Musik aus der DDR. Okay, bisschen Special Interest, aber hilft bestimmt beim Runterkommen. Zum Beispiel, wenn man mal wieder im Stau stand oder irre Umwege fahren musste. So wie gerade in Mülheim, da ist ja die A40 noch gesperrt zwischen den Anschlussstellen Heißen und Winkhausen, weil da Bomben aus dem Zweiten Weltkrieg gesucht werden, bevor Baumaßnahmen weitergehen. So wollen Autobahn GmbH und Co. verhindern, dass Bagger überraschend Blindgänger freilegen und es dann plötzlich zu heftigen Einschränkungen und Evakuierungen kommt. Doch warum muss es bei Bombenfunden überhaupt so schnell gehen und warum muss evakuiert werden? Wir haben uns das mal ganz genau erklären lassen.
8: Am Rande des Ruhrgebiets, Moers, Ende Mai. 2 Bomben. Bei Bauarbeiten entdeckt, es muss schnell gehen. Eine Klinik wird geräumt.
9: Ich habe erst nicht für ernst genommen. Ne, man denkt ja an sowas gar nicht. Ich habe gedacht, nee, kann doch nicht sein. Und dann brach die große Hektik aus.
8: Dazu ein Seniorenstift. Über 3000 Menschen werden evakuiert. Und dann geht alles gut. Immer wieder haben Bombenfunde drastische Auswirkungen. Gespenstische Leere hier in Dortmund. Obwohl dann doch gefühlt immer alles klappt. Warum also müssen wir immer wieder raus? Mario Nizialkowski, Leiter Kampfmittelbeseitigung in Dortmund.
10: Die Bomben sind unberechenbar. Die Bomben liegen mittlerweile über 80 Jahre da und gewisse Zersetzungsprozesse haben eingesetzt. Und letztendlich weiß keiner genau, wie die Bombe innen drin aussieht. Und es ist jedes Mal wieder eine Herausforderung. Und wir als Ordnungsbehörde müssen die größtmögliche Sicherheit schaffen.
8: Allein in Dortmund geht er noch von Zehntausenden Blindgängern aus. Wenn einer oft bei Bauarbeiten gefunden wird, zählt jeder Moment. Ziel ist, sie noch am Tag ihres Fundes unschädlich zu machen. Sofort rücken die Kampfmittelbeseitiger der Bezirksregierungen an. Sie sagen, wie groß die Evakuierungszone sein soll.
10: Alles, was sich im Radius befindet, muss entsprechend evakuiert werden. Es sei denn, es können irgendwelche Dämpfungsmaßnahmen eingeleitet werden. Das kann man bei planbaren Maßnahmen machen. Ist natürlich bei Ad-hoc-Situationen sehr schwierig.
8: Da geht es einfach um Sicherheit. Denn auch wenn Bomben lange im Boden lagen, wieder an der Luft, können sie verheerende Schäden verursachen. Thorsten Bleckmann, Leiter Ordnungsangelegenheiten in Duisburg.
11: Die Abwägung, die ja immer gemacht werden muss, ist tatsächlich, was ist gefährlicher? Also lasse ich die Leute zum Beispiel in der Frühchenstation, lasse ich die Kleinkinder da drin und nimm eventuell in Kauf tatsächlich, dass der Kampfmittel explodiert, ich sag mal, die Strom nicht mehr funktioniert, dann habe ich echt ein Problem. Oder ist es tatsächlich gefährlicher, die Leute zu verlegen?
8: Hier im Lagezentrum wird das dann diskutiert. Bezirksregierung, Ordnungsamt, Feuerwehr, Polizei und andere Stellen sind gemeinsam im Einsatz. Draußen versuchen hunderte Mitarbeiter, für einen reibungslosen Ablauf zu sorgen. Das Schlimmste ist, wenn Leute sich weigern, den Evakuierungsbereich zu verlassen.
11: Die Leute wollen nicht raus, die gehen nicht aus dem Bereich, der zu evakuieren ist, raus. Und das verzögert die Maßnahme. Also mir wäre tatsächlich wichtig, wenn die Öffentlichkeit, die Bevölkerung weiß, je länger wir noch Leute im Evakuierungskreis haben, desto länger dauert es für alle anderen, die sich an die Regeln halten.
8: Ihr Ziel ist, Gefahren zu verhindern, indem sie Bomben aufspüren, bevor sie bei Bauarbeiten freigelegt werden. Oder Menschen schnell aus dem Gefahrenbereich bringen, wenn kurzfristig entschärft oder kontrolliert gesprengt werden muss.
0: Ja, jetzt wissen wir Bescheid, wenn mal wieder ein Blindgänger hier in der Gegend gefunden wird. Nach den kühlen Tagen kommt der Sommer zurück, zum Teil mit über 30 Grad. Ab morgen wird die Frage sein, wo können wir uns bitte schön abkühlen? Klar, man kann ins Freibad oder an den Badesee oder aber man stellt sich einfach auf die Bretter und fährt Wasserski oder Wakeboard. Zum Beispiel auf der Wasserskianlage in Duisburg-Wedau. Das ist herrlich erfrischend, vor allem wenn Sie noch nicht so geübt sind. Unsere Reporterin Jennifer Nissing war vorhin da.
12: Eine Abkühlung gibt es hier auf jeden Fall. Wir sind heute hier beim Wasserski in Duisburg-Wedau. Hinter mir sind schon ein paar Leute auf dem Wasser, aber der Ralf hier, der springt gleich einmal ab. Ralf, du hast gesagt, dass du das schon circa seit 2 Jahren machst. Was gefällt dir denn so?
13: Im Endeffekt ist es eine wunderschöne Abkühlung im Sommer und im Kreisfahren über die Obstacles, das macht schon Spaß.
12: Wie bist du eigentlich zu dem Sport gekommen?
13: Ich bin hier gelandet, weil so wenig Wind war an den Wochenenden vor 2 Jahren und dann habe ich statt Kitesurfen mit dem Wakeboarden angefangen.
5: Und dann geht's auch schon ab ins Wasser. Und er ist heute nicht der Einzige hier.
12: Kai, kannst du mir einmal sagen, was du so toll am Wasserski oder am Wasserboarden findest?
14: Es ist angenehmer wie Fitnessstudio und man fährt immer nur bei schönem Wetter und das ist eigentlich ganz toll.
12: Wie bist du dazu gekommen?
14: Ich habe bei Corona angefangen, weil das Einzige war, was auf hatte. Jetzt mache ich das seit 4, 5 Jahren und macht Spaß.
12: Es gibt einige, die sind nicht so Wasserski begeistert. Jennifer zum Beispiel, du schaust deinen Sohn hier gerne zu.
15: Genau.
12: Was machst du denn in der Zeit dann?
15: Tatsächlich sind wir hier so eine ganz schöne, tolle Truppe geworden. Und wir sitzen dann zusammen mit anderen Muttis, sag ich mal, und feuern unsere Jungs an, schauen, was die so machen, filmen auch gerne mal, was die machen, damit die selber sehen können, was können die an ihren Tricks noch verbessern oder wie können die anders fahren. Und es ist einfach eine schöne Gemeinschaft hier.
5: Betrieben wird der Park übrigens schon seit 1983 von der Familie Süß. Johanna Süß hat den Betrieb gemeinsam mit ihrem Bruder von ihren Eltern übernommen.
16: Aktuell läuft es schon mal richtig gut. Wir haben ja ein bisschen, warten noch aufs gute Wetter, aber das soll ja ab nächster Woche kommen. Das heißt, ab nächster Woche geht es dann wieder richtig los. Aber aktuell läuft es eigentlich schon ganz gut.
12: Wie viele Leute erwartet ihr da so?
16: Oh, das ist immer schwer zu sagen. Wir haben so am Tag ungefähr, wenn es gut läuft im Sommer, bis zu 100 Anfänger, tatsächlich, die wirklich neu kommen. Und dann haben wir noch ganz viel abseits von der Wasserskianlage, das heißt auf dem Gelände mit den Grillplätzen und dem Spielplatz, da kommen noch mal einige mehr dazu.
5: Und jeder Anfang ist schwer, auch bei den Profis.
12: Ralf, du bist gefallen, was ist passiert?
13: Ich habe einen 360 versucht, das war das erste Mal. Und da lief so ziemlich alles schief.
12: Also einfach auf ein neues?
13: Ja, irgendwann wird's klappen.
5: Vielleicht ja schon in diesem Sommer. Geöffnet hat der Park übrigens jeden Tag von 13 Uhr bis Sonnenuntergang.
0: Ja, eine tolle Erfrischung, die bestimmt auch Riesenspaß macht. Ja, und das hier ist Landmarke und Kunstort zugleich. Monatelang war die Halde Haniel in Bottrop eine Baustelle. Die RAG hat sie aufwendig saniert und dafür mussten die bekannten Stelen abgebaut werden. Jetzt sind sie wieder da und leuchten unter blauem Ruhrgebietshimmel. Heute wurden die letzten Totems des baskischen Künstlers Agustin Ibarola aufgestellt. Insgesamt mehr als 100 bunte Holzpfähle. Eigentlich sollten sie erst im Herbst wieder zurückkehren. Die Sanierung des Haldenplateaus ging aber schneller voran. Ein Team aus Helfern, Fachfirmen und Projektpartnern hat dafür gesorgt, dass die Stelen jetzt wieder an ihrem Platz sind. Ein besonderer Moment für alle Beteiligten und natürlich für die Besucher der Halde. Ja, ob Sie da morgen hochstiefeln, sollten Sie sich überlegen. Die Temperaturen steigen nämlich wieder. Das merken wir schon seit gestern. Ja, der Hochsommer kommt. Die Frage ist nur, wie lange bleibt es wie heiß und schwül? Und gibt es dazu Regen und Gewitter? Es ist nämlich von allem was dabei in den nächsten Tagen. Und dazu wird es schweißtreibend. Erstmal die Nacht. Da bleibt es trocken. Stellenweise kann sich Nebel bilden. Die Tiefstwerte liegen zwischen 19 und 16 Grad. Morgen Vormittag ist es locker bewölkt mit sonnigen Abschnitten und weitgehend trocken. Auch im Laufe des Tages bleibt es so ähnlich. Der Nachmittag verläuft freundlich mit Sonne und Quellwolken. Es bleibt nahezu überall trocken. Die Temperaturen erreichen bei schwachem Wind 30 bis 32 Grad. Am Freitag viel Sonne. Später kann es kräftige Hitzegewitter mit Unwettergefahr geben. Sehr schwül wird es und heiß bei rund 35 Grad. Am Samstag neben Sonnenschein auch Schauer oder teilweise heftige Gewitter. Sehr schwül wieder mit rund 33 Grad. Sonntag auch ähnlich bei nur noch rund 30 Grad. Ja, und der Trend für die nächste Woche zeigt überwiegend sonniges Wetter. Die Hitzewelle ebbt etwas ab. Es geht aber sommerlich warm weiter. Und um 20.15 Uhr erwartet Sie hier Yvonne Willix mit dem Haushaltscheck. Da geht es um regionale Lebensmittel. Wahrheit oder Werbetrick ist da die Frage. Ich wünsche Ihnen einen schönen Abend.
17: Eine Dauerbaustelle in der Fußgängerzone bedeutet wenig Spaß, die Warendorfer Innenstadt zu besuchen. Und dann noch ein Sommer, der sich bislang doch eher wie ein Spätherbst angefühlt hat. Eine Folge, der Einzelhandel schlägt Alarm, denn die Umsätze für Sommermode, die sind im Keller.
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17: Guten Abend, willkommen zur Lokalzeit in der Mitte der Woche. Darf es ein Bikini oder vielleicht doch eher ein Einteiler sein? Die Sommermode 2026, die punktet mit beruhigenden Farben, sagt zumindest die Branche. Weniger beruhigend ist der Trend für die laufende Saison in Warendorf beim Modehaus Ebbers. Liegt alles in den Regalen, Sommermode en masse sozusagen. Aber leider kauft sie keiner, die Kunden bleiben nämlich aus. Und die Umsatzeinbußen sind symptomatisch für die ganze Branche. Immerhin, die Kunden hatten bei unserer Stippvisite heute im schönen Warendorf sehr gute Laune.
19: Beim Modehaus Ebbers in Warendorf kann man das Dilemma der Branche gut beobachten. Eine überschaubare Anzahl an Kunden kommt und lässt sich gerne inspirieren. Aber von einem großen Run auf die Sommerware kann nicht die Rede sein. Eher Zurückhaltung.
20: Wonach suchen Sie denn?
21: Ich würde nur mal schauen.
20: Sie wollen nicht kaufen, zwingt?
21: Zwingt nicht. Nur wenn sich was ergibt, wenn man was Schönes sieht, ja. Das ist im Moment so zugebaggert, man hat gar keine Lust, in die Stadt zu gehen. Das ist im Moment das Problem auch.
22: Warendorf ist ja auch ganz nett, außer die Baustellen hier.
21: Ich habe jetzt ein Teilchen gekauft.
20: Woran liegt das, dass Sie so ein bisschen bescheiden sind und noch ein bisschen warten?
21: Ich denke, dass ich zu bescheiden bin. Das sitzt auch nicht dran, das Geld ist auch nicht da.
19: Die Geschäftsleitung hofft jetzt auf die Wettervorhersagen. Die versprechen ab übermorgen hochsommerliche Temperaturen, Bikini-Wetter.
23: Meistens kommt die Lust auf neue Mode auch mit den ersten Sonnenstrahlen. Wir hatten ein paar Tage, aber das reicht noch nicht, weil was bei uns die Lust auf die neue Mode, die neue Kollektion immer forciert ist, wenn es so eine Woche mal warm wird. Dann merkt man, was habe ich noch im Schrank, wo brauche ich was Neues.
20: Darf ich Sie indiskret fragen, was Sie gerade anprobieren? Sie halten ja gerade den Vorhang davor.
21: Da.
20: T-Shirt.
21: T-Shirt, was Bequemes.
20: Warum kaufen die Damen insbesondere jetzt in diesem Sommer 26 so wenig ein? Sie gehören zu der seltenen Spezies, die was kauft.
21: Die Spezies, die einkauft. Hier geben Sie der Frau mal ein bisschen mehr Geld in die Tasche, gehen die auch mehr shoppen.
19: Ist denn das Minus in der Kasse existenzgefährdend?
23: So schlimm ist es zum Glück nicht, aber es ist, das Minus ist zweistellig, gerade wenn ich mir den Mai angucke.
19: Nur hinschauen und wieder weghängen lässt die Umsätze nicht steigen. Jetzt hofft man in Warendorf auf die zweite Junihälfte.
17: Hollywood und Stromberg, beides Sehnsuchtsorte des Westens. Jetzt hat man sich noch weiter angenähert, weil die Stromberger jetzt einen Schriftzug haben, der viele bestimmt an die Buchstaben der Hollywood Hills erinnert, der Los Angeles als Mekka der Filmindustrie dokumentiert sozusagen. Stromberg hat jetzt auch so einen tollen Schriftzug. L.A. hat halt Hollywood, aber Stromberg das Schützenfest, L.A. wahrscheinlich eher nicht. Bis dahin musste der neue Schriftzug unbedingt fertig sein.
2: Also unsichtbar ist Stromberg jetzt nicht mehr. Und zwar deswegen. Fast 2 Meter hoch, 16 Meter lang, beste Hanglage. Seit Wochen sind die Männer dabei, die Konstruktion zu planen und zu bauen. Alles ehrenamtlich. Sowas am Hang hinzukriegen, ist gar nicht so leicht. Das Fundament für diese Idee wurde vor langer Zeit gelegt. Bei einem Feierabendbier bei ihm, Bruno Hummelt. Da fing alles an.
3: Ja, so ungefähr. Erstes hatten wir es mal gesehen in Freckenhorst. Da gibt es einen Schriftzug in der Größe auch. Allerdings gerade auf dem Boden. Und da haben wir gedacht, das können wir auch. Und wir haben noch einen Berg dabei. Und dann, ja, beim Biertrinken haben wir uns dann zusammen überlegt, das versuchen wir jetzt mal.
2: 12 Männer haben sich dann zusammengetan, haben die Stadt um Erlaubnis gefragt, haben Material und Arbeitszeit gespendet und losgelegt. Als erstes mit einem XXS-Modell.
4: Erstmal allen zu zeigen, wie man es überhaupt machen will. Ne? Und das ist ja jetzt so ungefähr die Treppe, wie sie hier runtergeht. Ne? Auf Fotos haben wir es auch gemacht. Ne? Ja, und jetzt haben wir, wie lange sind wir dran? 1,5 Jahr?
7: Jetzt will man erstmal eine Seite, Peter.
24: Was denn verrückt?
7: Ja, pack's runter!
24: Runter!
3: Ja. Das Gestänge wiegt ungefähr 1 Tonne. Und dann plus 4-mal die Fundamente. Ich glaube, die wiegen ein Stück 5 Tonnen. Das wird halten. Dafür hat man einen Statiker.
2: Die Gestaltung der Buchstaben war auch nicht so leicht. Immer wieder musste etwas nachgebessert werden. 200 Kilo wiegt einer. Reines Stahlblech. Eineinhalb Jahre Planung und Entwicklung brauchten die Ehrenamtlichen, aber nun steht der Schriftzug.
25: Man muss halt Herz und Kopf sprechen lassen und ja, und ich glaube, wenn man da nett gemütlich zusammensitzt, ob da nun Bier dabei ist oder nicht, aber ich glaube, dann kommen ganz gute Projekte zugange.
3: Stromberg ist doch schön.
2: Ja, genau. Und das soll jeder mitkriegen.
17: Beim nächsten Thema kann ich wirklich mitreden, denn ich habe mal mit 6 Nasenbär-Babys eine Reportage gedreht, lange her. Die waren sowas von wuselig, aber auch noch sehr klein, dass wir die damals in Teams aufgeteilt haben. Dann war es nicht so anstrengend für die noch sehr jungen Tiere. Im Film waren dann immer nur 3 Bären zu sehen. Im Zoo in Münster geht es gerade auch richtig ab in Sachen Nasenbären. Da sind gleich 10 kleine Nasenbären fast zeitgleich zur Welt gekommen. Und seit Montag dürfen sie zum ersten Mal nach draußen.
26: Vorsicht, Vorsicht. Mama checkt noch, ob alles okay ist. Denn so richtig trauen sich die Kleinen noch nicht aus der Deckung. Doch dann ist die Scheu ganz schnell vergessen und es darf losgeklettert und jede Ecke neugierig unter die Nase genommen werden. Anfang April kamen die kleinen Weißrüssel-Nasenbären zur Welt. Ganz ausgeglichen 5 Weibchen und 5 Männchen. Etwas Außergewöhnliches auch für Tierpflegerin Imke Dahliger.
27: Das ist auf jeden Fall sehr was Besonderes. Wir haben die ja letztes Jahr erst bekommen. Und für uns auch das allererste Mal der Nasenbärnachwuchs. Und dann, dass es bei allen, also bei 3 geklappt hat und dass wir da 10 Stück bekommen haben, ist schon auf jeden Fall auch für uns eine große Herausforderung.
26: Eine Herausforderung vor allem die ersten Wochen. Nasenbären kommen blind und taub zur Welt und bleiben rund 2 Monate im geschützten Nest. Jetzt sind die kleinen Bären hellwach und so richtig quirlig. Wie die Mütter müssen sie erst noch ein bisschen erzogen werden, damit sie beim Füttern den Pflegern nicht auf der Nase rumtanzen.
27: Wir haben ja auch mit den Müttern Tiertraining gemacht und wir wollen das natürlich auch fortführen. Und das dann alles zu handhaben, jetzt mit 14 Tieren, ist doch etwas schwierig. Aber wir versuchen unser Bestes.
26: Bis Jahresende bleibt die Bande noch in Münster. Danach geht's für die Kletterbären in Zoos in ganz Deutschland und Europa.
17: Tja, die Nasenbären sind, glaube ich, bestens versorgt im Zoo, aber in den Tierheimen sieht das oft ganz anders aus. Die Mitarbeiter dort, die machen alles für die Tiere, aber die Kosten, die steigen und steigen. Die Heime werden immer voller, die Zuschüsse reichen kaum noch aus. Wie schlimm ist die Situation in unseren Tierheimen und wie kann man sie verbessern? 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
17: Jeder fünfte in Deutschland ist im Alter von Armut bedroht. Eine von diesen 5% ist Regina Brieler. Sie wohnt im Münster Kinderhaus und wurde von der ARD-Redaktion Monitor für eine Dokumentation begleitet. Sie ist nur eine von vielen Frauen, die im Alter arm sind, weil sie in ihrem Leben viel sogenannte Betreuungs- oder Care-Arbeit übernommen hat.
8: Der Waldfriedhof in Münster-Lauheide. Verwandte von Regina Brieler sind hier beerdigt, auf dieser Grünfläche der anonymen Gräber. Viele Angehörige hat sie gepflegt, bis in den Tod.
9: Ich habe meine Mutter über 30 Jahre gepflegt, ich habe meinen Mann über 10 Jahre gepflegt, meine Schwester die letzten 4 Jahre vor ihrem Tod auch. Immer wieder. Ich würde es auch immer wieder tun, ich bereue auch nichts.
8: Auch heute kümmert sich die 71-Jährige noch um andere, wie hier im Nachbarschaftscafé in Münster Kinderhaus, einem Viertel, in dem viele Menschen mit wenig Geld auskommen müssen. Jeden Morgen macht sie Frühstück, ehrenamtlich.
10: Sie gibt sich wirklich viel Mühe vom Herzen. Sie opfert sich auch immer gerne auf und macht immer alles.
8: Seit vielen Jahren unterstützt sie auch Thomas, einen alten Bekannten. Sie hilft bei Medikamenten und Arztbesuchen.
11: Ich bin krank und ich habe Krebs. Ich weiß nicht mehr, wie lange ich noch leben darf. Und hier habe ich wenigstens wieder Kontakt und auch wieder Freude am Leben.
8: Früher war Regina Brieler Säuglingsschwester, bekam Kinder, hatte einen schweren Unfall. Über die Jahre hat sie nur wenig in die Rente eingezahlt, lebt heute von knapp 300 Euro im Monat. Unterstützung bekommt sie von der Seniorenhilfe Lichtblick in Münster.
14: Meine Gutscheine, wissen Sie ja, ne? Beide sind aufgefüllt mit 50 Euro.
9: Ja, okay.
8: Gutscheine vom Discounter, um Lebensmittel zu kaufen. Vor 6 Jahren war sie das erste Mal hier, weil ihre Waschmaschine kaputt war.
9: Kennen Sie noch dieses Waschbrett, was man früher so zu Hause hatte? Ja, dann habe ich die Zeit erst so gewaschen. Das geht ratzfatz. Was muss, das muss.
8: Regina Brieler ist eine von vielen, die hier von Lichtblick Hilfe bekommen. Allein in Münster sind es knapp 800 Seniorinnen und Senioren. Und oft sind es Frauen.
14: Wir leben in einem sehr reichen Land und dann finde ich, sollte niemand im Alter irgendwie Sorge haben müssen, dass er seine Lebensmittel am Ende des Monats nicht mehr bezahlen kann. Und das finde ich sehr ungerecht. Ja.
8: Bei Ausflügen wie auf einen Spargelhof hier in Münster können Menschen trotz Armut mehr am Leben teilhaben. Der Verein finanziert Veranstaltungen, die für die Senioren sonst undenkbar wären. Armut oft nicht sofort sichtbar. Dabei sind insgesamt fast 20% der Menschen über 65 Jahren von Armut bedroht. Jeder fünfte. Tendenz steigend. Oft haben diese Menschen in ihrem Leben viel geleistet. Aber welche Leistung belohnt unsere Gesellschaft?
24: Diese Vorstellung, man müsse sich nur anstrengen, das ist ein verbreitetes gesellschaftliches Narrativ. Mit der strukturellen Ungleichheit, die dahinter steht, die kriegt man ja nicht dadurch gelöst, dass man Individuen sagt, streng dich mal individuell an. Deswegen ist es auch ein Versagen der Gesellschaft.
8: Regina Brieler hat in ihrem Leben gelernt, damit umzugehen.
9: Ich war nie reich, ich bin nie reich, ich bin immer arm und ehrlich, fertig aus.
17: Über Regina Brieler erfahren Sie in der Monitor-Doku Arm sollst du bleiben in der ARD-Mediathek oder morgen um 21.45 Uhr im Ersten. Bei uns ist jetzt Denise Schürmann von der Lichtblick Seniorenhilfe in Münster. Guten Abend.
28: Hallo.
17: Wenn man so sich in Münster umguckt, denkt man immer so, ach ja, Armut, das gibt's bei uns nicht. So kommt es mir zumindest manchmal vor. Wie ist denn die Situation in einer reichen, schönen Stadt wie Münster?
28: Ja, das Thema Altersarmut ist hier in Münster ganz versteckt. Das kann man wirklich ganz deutlich auch so sagen. Die Betroffenen versuchen, sich das nicht anmerken zu lassen und haben einfach auch wenig Platz hier in der Gesellschaft, um das halt zu platzieren.
17: Spielt es besonders in Münster, ich möchte die wunderschöne meine Stadt nicht kaputt machen, aber spielt es in Münster Charme eine besondere Rolle, wenn es vielen Leuten um einen herum gut geht?
28: Ja, das ist so. Also wir erleben das eigentlich täglich, dass die Senioren, wenn sie zu uns kommen und sich Hilfe holen, wirklich sehr schambehaftet sind und dass sie lange mit sich hadern, um sich auch diese Hilfe bei uns zu holen.
17: Sie haben im Vorgespräch gesagt, Armut in dieser Art und Weise ist weiblich. Warum ist das so? Was meinen Sie damit?
28: Ja, die Frauen von damals haben einfach eine ganz andere Lebensleistung erbracht. Ne? Sie sind nicht Vollzeit arbeiten gegangen, also viele von ihnen sind nicht Vollzeit arbeiten gegangen. Sie haben die Kinder großgezogen, sie haben die Schwiegereltern gepflegt, die eigenen Eltern gepflegt und haben dem Mann, wenn er berufstätig war, einfach auch zu Hause den Rücken freigehalten. Ne?
17: Wie unterschiedlich sind denn die Biografien der Menschen, denen Sie helfen? Bei Frau Briele haben wir jetzt gesehen, okay, sie hat viel für andere getan, hat auch nicht viel eingezahlt natürlich, das weiß sie ja auch. Wer läuft denn da noch so rum, in Anführungszeichen, dem es nicht gut geht?
28: Also wir haben natürlich auch Frauen, die 42 Jahre gearbeitet haben, drei Kinder großgezogen haben und trotzdem heute nur eine geringe Rente beziehen, diese auch mit Wohngeld oder Grundsicherung aufstocken müssen und auch von uns die Unterstützung brauchen. Also das haben wir tatsächlich auch. Also.
17: Frau Briele hat sinngemäß gesagt, einmal arm, immer arm, also dass es auch eine Sache der Herkunft ist. Würden Sie das unterschreiben oder eher nicht?
28: Nein, also ich glaube, ich würde das nicht unterschreiben. Ich glaube, das ist ganz vielseitig, also wie man in diese Situation auch gerät.
17: Jetzt wollen wir noch ein bisschen einen Ausweg hören. Sie sind ja sehr nah dran, haben ständig Kontakt mit solchen Menschen. Ja. Wenn Sie es selbst entscheiden könnten, oder was glauben Sie, was brauchen wir für Impulse, dass dieses Problem, was wir auch in der Lokalzeit hier schon oft gehabt haben, wie kommen wir denn mal voran? Wer ist denn, was könnte man denn machen?
28: Ich glaube, wir dürfen da einfach die Augen nicht verschließen. Also ich glaube, wir müssen diesen Menschen einfach wieder einen Platz in unserer Gesellschaft geben. Sie gehören dazu. Sie haben alle eine Lebensleistung erbracht. Mhm. Und ich glaube auch, unsere Generation, unsere jüngere Generation hat denen einfach was zu verdanken. Sonst könnten sie heute nicht so leben, wie sie leben.
17: Sie machen diese Arbeit mit viel Einsatz. Sie haben mir im Vorfeld gesagt, kann man gar nicht anders. Es muss Ihnen auch irgendwas geben oder Spaß machen. Können Sie das vielleicht uns noch sagen zum Abschluss des Gesprächs?
28: Also ich glaube, ich kann sagen, und ich spreche da auch für meine Kollegin, dass das nicht einfach nur ein Job ist, dass das eine Herzensangelegenheit ist. Und man lebt das, man hat mit vielen Persönlichkeiten zu tun, mit vielen Schicksalen und Lebensgeschichten. Und es erdet einen auch. Die Arbeit erdet einen.
17: Und wir müssen immer mal wieder darüber sprechen, am besten in regelmäßigen Abständen. Danke, dass Sie bei uns waren.
28: Vielen Dank.
17: Vielen Dank. So, wir schauen jetzt zurück auf eines der wirklich ganz großen Dramen der Sportgeschichte. Und dann noch eins mit, oh ja, die falsche Kamera, mit Happy End. Es lohnt sich. Der Olympiaritt von Hans-Günther Winkler auf seinem Pferd Haller. Heute vor genau 70 Jahren. Springreiter Winkler, der hatte sich damals vor dem zweiten Durchgang eine schwere Verletzung gezogen. Heute würde man sagen, er konnte nicht reiten, er musste ins Krankenhaus. Aber das waren irgendwie andere Zeiten. Winkler hat die Zähne damals zusammengebissen. Und wie? Er hat sich irgendwie im Sattel gehalten. Dann kam aber Heldin Nummer 2. Seine Stute Haller lief damals den Springparcours nahezu selbstständig und trug ihren verletzten Reiter zum Goldmedaille und wurde als Pferd zum Held der Nation.
0: Haller, was geht in dir, treue Pferd, die Tour? Alle unsere Wünsche, Hoffnungen, Gedanken sind bei dir.
5: Eigentlich völlig unglaublich, dass dieses Pferd das so gemacht hat.
0: Kommt jetzt an den Wassergraben, macht sie schnell, geht heran, drückt ab und gelöst. Haller sagt, nichts passiert.
5: Es ist einfach sensationell und das war schon eine Jahrhundertleistung.
0: Sie hat eine Ahnung, worum es sich hier handelt.
12: Es ist ein Ritt, der in die Sportgeschichte eingeht. Olympische Reiterspiele 1956 in Stockholm. Der Parcours der Springreiter schwierig, viele Reiter und Pferde scheitern. Hans-Günther Winkler und seine Stute Haller kommen schon im ersten Durchgang eigentlich gut klar, doch dann passiert es. Winkler sackt plötzlich in sich zusammen.
13: Haller ist der Führung durch den Reiter beraubt. Das letzte Hindernis, die Parkmauer fällt. Sekundenlang glaubt man, dass Winkler aus dem Sattel rutscht.
12: Winkler hat sich einen Riss in der Leiste zugezogen. Er hat höllische Schmerzen. Aber er muss noch den zweiten Durchgang schaffen, sonst ist er und damit die deutsche Mannschaft raus. Reinhard Wendt, ehemaliger Geschäftsführer des Deutschen Olympiadekomitees für Reiterei und langjähriger Weggefährte von Winkler, kennt die Geschichte gut. Der einzige Arzt vor Ort, sagt er, sei damals ein Tierarzt gewesen.
5: Und dieser Tierarzt hat sich um Winkler gekümmert. Die Schmerzen von Hans-Günther Winkler, die waren ja so stark, dass er unter Morphium gesetzt wurde, was man sich heute auch nicht mehr denken kann. Und dann ließen die Schmerzen nach, aber die Sinne auch. Und dann ist er mit starkem Kaffee, ist er dann wieder so ein bisschen zu sich geholt worden.
12: Halb benommen wird er wieder in den Sattel gehievt. Aufgeben, das ist damals keine Option. Winkler startet in den zweiten Durchgang. Er schreit bei jedem Sprung vor Schmerzen, kann sich kaum oben halten.
5: Der Haller wurde nur noch die Richtung gezeigt und alles andere musste die selber machen.
12: Was sie dann auch tut. Haller wuppt den schweren Parcours sozusagen im Alleingang und kommt als erstes Pferd an diesem Tag fehlerfrei ins Ziel. Wirklich erklärbar sei das nicht, sagt Otto Becker. Er ist Bundestrainer der deutschen Springreiter. Ein Pferd brauche eigentlich viele sehr genaue Zeichen vom Reiter.
4: Ein Parcours zu reiten, das ist schon Präzisionsarbeit. Die Hilfen müssen stimmen, ob Gewichtshilfen, Schenkelhilfen. Die waren in dieser Situation nicht mehr möglich. Und umso größer ist die Leistung der Stute einzuordnen, dass die das ausgeglichen hat.
12: Winkler holt mit diesem Ritt damals Gold in der Einzel- und Mannschaftswertung. Haller sei ein besonderes Pferd gewesen. Das hat der 2018 verstorbene Hans-Günther Winkler in Interviews immer wieder betont. Sie habe bei dem Ritt wohl gecheckt, was los war.
15: War vielleicht vergleichbar mit einem treuen Hund, der fühlt, wenn sein Herr oder seine Herrin irgendwie in Schwierigkeiten ist. So war es mit dieser Stute. Ein vergleichbares Pferd habe ich nie geritten. Und zu meiner Kenntnis in dieser Art, mit dem Mensch umzugehen, wie diese Stute mit mir umgegangen ist, habe ich auch nicht wieder gesehen.
12: Haller und Winkler, da hatten sich offenbar zwei gefunden. Vor Winkler hatten sich schon andere Reiter an Haller versucht, waren aber nicht mit ihr klargekommen. Sie war extrem eigensinnig.
5: Zitat von Hans-Günther Winkler, die war ein Zwischending zwischen Genie und irrer Ziege.
12: Winkler wusste diese Mischung zu handeln. Mit ihm entwickelt sich Haller zur Top-Athletin. Sie gewinnen zusammen zahlreiche große Turniere, 3 olympische Goldmedaillen, 2 WM-Titel. Als sie 15 Jahre alt ist, schickt er sie in Rente, obwohl sie noch gut in Form ist. Begründet habe er das so.
5: Die Kurve von Hallers Leistungsfähigkeit, die geht nicht mehr nach oben, sondern wir sind so an einem Punkt, wo die eventuell nach unten gehen könnte. Und das wollte er sich und dem Pferd nicht zumuten.
12: Haller verbringt noch fast 20 entspannte Jahre auf einem Gestüt. Sie bekommt 8 Fohlen, von denen aber keins so talentiert ist wie sie. Für die Deutschen bleibt sie die Wunderstute. Zu ihren Geburtstagen schicken Menschen Päckchen und Postkarten. Ihr Tod im Jahr 1979 ist sogar der Tagesschau eine Meldung wert.
16: Sie erreichte das Alter von 34 Jahren, was einem Menschenalter von ungefähr 130 Jahren entspricht.
12: Vor dem Olympiastützpunkt der Reiter in Warendorf steht Haller bis heute als Bronzestatue. Erinnerung an ein besonderes Pferd, das mit seinem Reiter Geschichte schrieb.
17: Am Wochenende wird es richtig heiß im Münsterland. Ein paar Schauer sind wohl auch dabei. Dem einen oder anderen wird das wahrscheinlich zu heiß sein. Gar nicht so einfach, die Freizeit entspannt zu planen, finde ich. Wir helfen ein bisschen mit unseren Vorschlägen für Sie. Hier ist Ab ins Wochenende.
18: Bei Schnäppchenjägers feiern die Glückshormone betriebsfest. Dinge verkaufen, die man nicht mehr braucht. Dinge kaufen, die man schon gar nicht braucht. Wo kann man das schön und schönerer als auf dem Promenaden- und Nachtflohmarkt in Münster? Am Freitag startet die Feilscherei um 19 Uhr und geht bis 2 Uhr in der Nacht. Samstag geht es um 8 Uhr weiter. It's a deal.
19: Vor 2 Jahren hatte ich auch schon im September Geburtstag. Und da habe ich von meiner Familie Zeit mit der Familie geschenkt bekommen. Das ist doch scheiße. Das ist
18: na,
19: doch gar
18: na,
19: kein
18: na,
19: richtiges
18: wenn
19: Geschenk.
18: Das die Familie hört, werden die dann bös. Mir ja? Ach so, sind die schon. Aber wenn einem Mann und Kinder so viel und auch den Rest geben, darf Frau auch selbst mal etwas austeilen. Was Frau Bös auf keinen Fall zu brauchen scheint, ist ein Besuch im Escape Room mit der Familie.
19: Wie der Geburtstag von der Oma früher. Nur, dass beim Escape Room das Wohnzimmer von der Oma 1:1 nachgebaut ist. Und du Geld dafür bezahlst, damit du möglichst schnell diesen Raum wieder kapier ich nicht.
18: Mirja Bös, Freitag, Bürgerhaus in Büren. Nahrungsaufnahme im Freien, wenn das nicht zu den zweitschönsten Aktivitäten des Sommers gehört. Und jetzt wird es zur Volksbewegung, denn die Münsterländer Picknicktage 2026 brechen über uns herein. Von morgen bis Sonntag. Welcher Nick wo pickt? Der Verein Münsterland verrät es auf seiner Homepage.
17: So, wir haben eine sehr wichtige Frage für Oma Gisela, nämlich, wo ist Oma Giselas Lieblingsfilm? Gisela Mielke ist stolze 87 Jahre alt und will unbedingt noch mal den Film Zwei Menschen sehen. Das ist ein echt alter Schinken von 1952 und trotz dem Segen der Digitalisierung nirgendwo auffindbar. Die zündende Idee hatte Enkelin Viola. Sie hat nämlich bei WDR 4 angerufen, immer eine gute Idee. In der Sendung Christians Samstagsgemeinschaft hat sie nach Hilfe gefragt in Sachen Giselas Lieblingsfilm. Und jetzt kommt's. Frank Becker aus Bielefeld hat nicht nur den Film, sondern auch ein Kino. Also hat sich Gisela mit ihrer Familie aus Dormagen im Rheinland auf den Weg nach Ostwestfalen-Lippe gemacht. Ich freue mich auf diese Geschichte.
2: Auf diesen Moment hat Gisela Mielke Jahrzehnte gewartet.
3: Ich bin der Frank vom Kino, der Filmvorführer.
7: Es war nach dem Krieg, die Filme, die waren, gingen einem zu Herzen und Gisela war am Weinen.
2: Ihr verschollener Lieblingsfilm ist in Bielefeld aufgetaucht.
7: Die Viola hat das Interview geleistet, da danke ich dir auch für, mein Schatz. Ne?
20: Ja, also die Oma ist immer recht nah am Wasser gebaut, wenn es ja, vor allem um uns Enkelinnen geht. Aber es ist natürlich schon schön zu sehen, dass ich ihr irgendwie noch eine Freude machen konnte damit. Und ja, dass es jetzt wirklich auch umgesetzt wird.
7: Ja, sowas fehlt für uns in Dormagen.
20: Ja, ne?
7: Die ganze Familie hat sie gleich gesagt, wir fahren mit, wir fahren mit. Wenn das auch eine Schnulze ist, Oma.
20: Schlechter als eine Rom-Com kann es ja wohl nicht sein. Ne?
2: Mit Hilfe von WDR 4 hat Viola Frank Becker gefunden. In seinem Bielefelder Medienarchiv lagern 100.000 Filme und auch der Lieblingsfilm von Oma Gisela.
3: Das ist mir eine Herzensangelegenheit, auch unsere Filmschätze öffentlich zu zeigen, damit jeder was davon hat.
2: Der Film ist 74 Jahre alt und macht Probleme.
3: Stopp. Der Film muss beim Vorspieler, wer immer das gewesen ist, mal gerissen sein. Und diese Klebestelle ist seinerzeit nicht repariert worden. Das ist das, was mich begeistert an dem Medium analogen Film, dass man wirklich alles mechanisch noch machen kann. Vom Filmprojektor reparieren bis hier das Filmmaterial wiederherstellen.
2: Mehrere Stunden hat Frank Becker den alten Streifen restauriert.
3: Ich kann nur hoffen, dass alles heile durch die Maschine geht und wir keine allzu großen Störungen produzieren.
2: Zurück im Kino beim Sektempfang.
7: Ein Hochsprung, ein Weitsprung, ein kleiner Seitensprung, das hält die Gisela jung.
3: Ja, ja, ja, jetzt weiß ich, was im Rheinland so los ist. Ne?
2: Jahrelang haben sie den Film gesucht, jetzt ist es soweit.
3: Ja, kann gleich losgehen. Passt alles.
21: Erleben wir die Geschichte der zwei jungen Menschen, Judith Platter und Rochus von Enna.
20: Ich wohne auch ganz bei ihr in der Nähe. Ich besuche sie auch eigentlich jede Woche. Und sie freut sich immer, wenn ich komme. Und es ist einfach immer schön, mit ihr zu reden. Und ich fühle mich einfach wohl bei ihr.
2: Der Film heißt Zwei Menschen. Eine Liebesgeschichte.
21: Du meinst, ich hätte dein Leben zerstört.
7: Ich war verliebt in den Priester.
2: Der Film hat kein Happy End, der Tag im Kino aber schon.
20: Ich bin sehr froh, dass das alles so gut geklappt hat und dass die Oma sich auch freut, eine schöne Zeit hat.
7: Herrlich und vielen Dank an meine Enkeltochter.
17: Und wir sind damit beim Münsterlandwetter, das in Sachen Sommerfeeling immer noch nicht so wirklich in die Gänge kommt, oder? Wie ist es bei Ihnen? Alle halten Ausschau nach der Sonne. Vielleicht auch der Rehbock, den wir jetzt sehen im Maisfeld, sieht so ein bisschen so aus. Den hat Michael Schmidt aus Bevergern für uns großartig fotografiert, wie ich finde. Vielen Dank für unser heutiges Zuschauerfoto. Ja, dann gucken wir mal. Hier sind die Wetteraussichten. Heute Nacht lockert es auf und wird anschließend leicht bewölkt oder klar. Die Temperaturen sinken auf 17 Grad am Rande der Hohen Mark. Bis 15 Grad gibt es in den Mulden Lagen der Baumberge. Der Donnerstag startet locker bewölkt mit sonnigen Abschnitten, recht so. Auch der Nachmittag wird freundlich mit Sonne und Quellwolken. Einzelne davon können etwas dicker werden, es bleibt aber fast überall trocken. Die Temperaturen erreichen bei schwachem Wind aus Südwest zwischen 29 Grad im Tecklenburger Land und 31 Grad an der Bocholter Ahr. Wie geht's dann weiter? Am Freitag viel Sonne, nachmittags kräftige Hitzegewitter mit Unwettergefahr, schwül 34 Grad, auch am Samstag neben Sonnenschein dickere Wolken und heftige Gewitter, wieder schwül 32 Grad, am Sonntag ähnlich, aber ein bisschen erträglicher, nämlich nur noch 28 Grad. Am Freitag 13 Stunden Sonne, am Samstag 11, am Sonntag 12. Der 7-Tage-Trend für die nächste Woche, der zeigt überwiegend sonniges Wetter an. Die Hitzewelle ebbt dabei langsam ab. Der eine oder andere wird das erleichtert zur Kenntnis nehmen. Über 30 ist immer ein bisschen anstrengend. Es geht aber dann in der nächsten Woche sommerlich warm weiter, vielleicht für die meisten von uns ein bisschen angenehmer. Im WDR-Fernsehen geht es nach der Tagesschau weiter mit Markt und dieser Dame hier, Anna Planken. Ich wünsche Ihnen einen schönen Abend und sage bis bald. Morgen geht es hier weiter mit Steffi Heinrich. Wir sehen uns nächste Woche wieder hier bei uns in der Lokalzeit Münsterland im WDR-Fernsehen. Danke für die Tage.

0: In Anröchte gab es heute Aufregung wegen eines Wohnhausbrands. Mitten in einem Wohngebiet fing es heftig an zu qualmen. Es musste sogar eine komplette Kita mit fast 60 Kindern in Windeseile evakuiert werden. Verletzt wurde zum Glück niemand.
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0: Herzlich willkommen zu Ihrer Lokalzeit. Wie schön, dass Sie eingeschaltet haben. Der WDR wird bestreikt. Darum begrüßen wir heute Abend auch unsere Zuschauerinnen und Zuschauer in Südwestfalen ganz herzlich. Es war heute Vormittag kurz nach 11, als die Menschen in Anröchte im Kreis Soest plötzlich eine Warnmeldung bekamen. Die NINA-App warnte vor starker Rauchentwicklung. Türen und Fenster sollten geschlossen bleiben. Für eine Kita nebenan war das eine besonders große Herausforderung. Da musste man in wenigen Minuten 57 Kinder in Sicherheit bringen.
2: Diesen Tag wird Jennifer Pohle wohl nicht so schnell vergessen. Die Erzieherin war gerade mit Wickeln beschäftigt, als einige Kinder plötzlich ganz aufgeregt durchs Fenster schauten.
3: Die Kollegen waren mit einigen Kindern draußen auf dem Außengelände und haben dann so am Horizont schon schwarze Wolken ziehen sehen und haben sich gedacht, irgendwas stimmt da einfach nicht. Und die erste Kollegin hat dann schon die Feuerwehr gerufen und es hat tatsächlich ein paar Häuser weiter gebrannt.
2: Kurz darauf klopfte die Polizei an. Alle müssen sofort raus in eine Kita etwa 200 Meter weiter.
3: Wir haben es als Besuch verkauft. Ja. Also wir haben gesagt, wir gehen die mal besuchen, wir gucken mal. Eine Kollegin sagte noch, wir gucken uns mal neues Spielzeug an.
2: Rund 80 Feuerwehrleute aus Anröchte und Erwitte waren derweil damit beschäftigt, das Zweifamilienhaus in der Nachbarschaft zu löschen. Das Feuer konnten sie zwar schnell unter Kontrolle bringen, wohnen kann in diesem Haus aber erstmal niemand mehr.
4: Das Haus ist vollständig unbewohnbar, das kann man so durchaus sagen. Und ohne umfangreiche Sanierungsarbeiten wird das vorerst nicht bewohnbar sein.
2: Er habe am Vormittag mit einem Brenner Unkraut bekämpft, das sagte der Hauseigentümer gegenüber der Polizei aus. Ob das die Brandursache war, steht zum jetzigen Zeitpunkt aber nicht fest.
4: Die Polizei und auch die Kripo waren hier schon vor Ort. Der Brandort ist erstmal beschlagnahmt worden. Da werden noch weitere Untersuchungen stattfinden und zu dieser Zeit kann und möchte ich da gar keine Auskunft geben.
2: Die Nähe des Wohnhauses zur Kita war für die Kinder heute ein Abenteuer, für die Einsatzkräfte aber vor allem ein bisschen Glück im Unglück.
3: Okay. Unsere Köchin hatte ja bereits den ganzen Vormittag über schon gekocht und wir hatten jetzt ganz viel Essen übrig, was nicht verzehrt wurde und hatten dann einfach gefragt, ob die Feuerwehrleute dafür Verwendung haben und die haben sich sehr gefreut, dann doch Kartoffelpüree zu kriegen und auch Leberkäse.
2: Gegen 15 Uhr konnten die meisten Feuerwehrleute dann gut gestärkt wieder abrücken. Beendet ist der Einsatz damit aber noch nicht.
4: Grundsätzlich bei so einem Wohnhausbrand ist immer schwierig, dass es sich um viele unterschiedlich eingesetzte Dämmstoffe handelt. Da sind im Nachgang zum eigentlichen Feuer relativ viele Glutnester, die mit einer Wärmebildkamera unter anderem aufgespürt werden müssen und dann auch nach und nach abgelöscht werden müssen.
2: Bis morgen sollen die Löscharbeiten abgeschlossen sein und in der Kita läuft dann alles so wie immer.
0: Es ist das größte und umstrittenste Bauprojekt unserer Region, der Umbau der Mühlenkreiskliniken. Am Montag haben wir Ihnen hier schon das Großprojekt vorgestellt und gezeigt, wie sehr es da gerade im Kreis kracht. Aus 5 Kliniken in Minden-Lübbecke sollen 3 werden. Rahden ist schon seit 2025 dicht, also liegt der Fokus jetzt auf Lübbecke. Gestern Abend gab es dann den emotionalen Höhepunkt bei einem Bürgerdialog. Wer gewinnt, wer verliert bei dieser Millionentransformation?
5: Eigentlich nach 7 Jahren Diskussion, ich habe es satt.
6: Wenn hier ein Dialog geplant ist, dann rede ich so lange, wie ich das für richtig halte.
7: Ich glaube, Sie merken es selber, Sie haben ein ganz großes Vertrauensproblem hier.
8: Dienstagabend, Showdown für Landrat Ali Doğan beim Bürgerdialog in Lübbecke. Dort, wo der Widerstand gegen die Klinikumstrukturierung im Kreis besonders spürbar ist. Doğan nimmt es gelassen.
9: Ich gehe mit einer sehr offenen, konstruktiven Stimmung da rein. Ich freue mich auf den Austausch. Ich freue mich, dass das sehr rege besucht ist. Und ich denke, das wird eine gute Veranstaltung.
8: Im Saal sitzt auch Lübbeckes Bürgermeister Philipp Knappmeier, SPD-Parteifreund, aber mit ganz anderen Ansichten. Seine Stadt droht das Krankenhaus in der jetzigen Form zu verlieren. Eine beauftragte Anwaltskanzlei habe unterschiedlichste formelle Fehler gefunden. Der Bürgermeister fordert zusammen mit einigen Lübbecker Fraktionen eine weitere unabhängige Wirtschaftlichkeitsprüfung für eine Sanierung des Lübbecker Krankenhauses.
10: Mal ein Gutachten, das können Sie auch nachlesen, ganz im Detail von der Firma.
11: Man kann natürlich immer die Antwort ausrollen, wir müssen unsere Leistung aufrechterhalten, aber das bedeutet ja, dass wir uns in massiver Form verschulden müssen. Und ich kann nicht erkennen, warum eine so hohe Verschuldung generationengerechter sein soll, als mit der vorhandenen Infrastruktur auf sich zu fahren.
9: Wir müssen jetzt entscheiden, weil die Alternative teurer ist, weil die Alternative teurer ist und nicht günstiger. Und auf sich zu fahren ist nicht möglich, weil das Medizinkonzept abgestimmt ist und es eine Grundlage hat, warum wir dieses Medizinkonzept auch abgestimmt haben, die an rechtlichen Rahmenbedingungen, die Herr Dr. Bornemeyer sehr dezidiert dargelegt hat. Und die erfüllen wir eben nicht mit dem Krankenhaus im Ist, wie es in Lübeck ist.
8: Rückblick. Nur 6 Tage zuvor, am 10. Juni in Espelkamp. Bürgermeister ist hier Henning Fieker und er gehört zu denen, die träumen. Espelkamp soll ja den Neubau bekommen.
12: Aus Sicht der Stadt Espelkamp ist so ein Krankenhaus natürlich wirklich eine richtig tolle Infrastruktureinrichtung. Wir haben Arbeitsplätze, wir haben Image für die Stadt, wir haben einfach Umfeld, das sich da entwickeln kann. Und ich glaube, das sieht man jetzt auch. Das erkennen die Lübecker natürlich auch, dass sie es jetzt haben. Und deswegen verstehe ich sehr gut, dass es dort einfach kritisch gesehen wird.
8: Es sind vor allem die ganz konkreten Auswirkungen, die die Menschen beunruhigen. Nur noch ein Standort im Altkreis, also ohne Raden, ohne Lübecke, könnte zu längeren Anfahrtswegen führen. Zum Beispiel aus Dörfern wie Drohne, Preußisch Dröhn, Börninghausen oder Tengern. Hier im Saal geht es richtig ins Detail. Viele Lokalpolitiker sind da, viel medizinisches Personal. Landrat Doan verteidigt den harten Kurs am Mikrofon. Er konfrontiert die Kritiker. Es sei wirtschaftlich sinnvoll und das Projekt Teil der NRW-Krankenhausstrategie für eine bessere Gesundheitsversorgung. Es gebe Gutachten, die das unterstreichen. Aber kommt das alles an?
13: Die uns vorliegenden Zahlen kann hier kein Mensch sofort verstehen bzw. widerlegen. Somit also bleibt die Sache immer noch etwas offen für mich.
14: Also da ich seit Jahren in Lübeck arbeite und da wirklich sehr gerne arbeite und mein Herz auch an diesem Haus hängt, wünschte ich natürlich, es gäbe eine andere Option. Ich befürchte aber aufgrund der Tatsachen, die jetzt hier geschaffen worden sind, dass es nicht dazu kommt.
9: Die Bürgerinnen und Bürger in Lübeck haben viele Fragen gestellt, durchaus sehr kritische Anmerkungen gehabt. Ich habe es erwartet, aber ich war doch überrascht, dass es auch eine größere Gruppe gab, die Zustimmung signalisiert hat durch Applaus.
8: Die Diskussion vor Ort wird weitergehen.
0: Ja, und wenn Sie mehr zu diesem Thema erfahren möchten, dann finden Sie unter dem Stichwort Mühlenkreiskliniken alle Informationen nochmal zusammengetragen auf wdr.de. Und am Freitag gucken wir in Teil 3 unserer Serie auf die möglichen Zukunftsszenarien. Da gibt es schon mal Geld für eine neue Brücke und keiner möchte es. In Höxter streitet man gerade über den Neubau der Weserbrücke.
15: Die Weserbrücke in Höxter ist seit Jahren für schwere Fahrzeuge gesperrt. Baumängel lassen keine große Belastung zu. Nun hat das Land einen Neubau angekündigt. Den will Höxter, aber an anderer Stelle, damit auch zukünftig keine Lkw durch die Innenstadt fahren. Das fordert eine Resolution des Rates. Höxters Bürgermeister Daniel Hartmann hat die Resolution am Nachmittag Landesverkehrsminister Oliver Krischer in Düsseldorf übergeben.
16: Herr Krischer hat zumindest verstanden, dass wir nicht zwei neue Brücken wollen, sondern eigentlich nur eine, die auch für alle Verkehrsteilnehmer nutzbar ist, nämlich für den Schwerlastverkehr. Und zwar an der Stelle, wo es auch sinnvoll macht und wo nicht die historische Altstadt durchfahren werden muss.
15: Höxter will die alte Weserbrücke für Fußgänger und Radfahrer behalten.
0: Pastor Dr. Barthold Hase ist seit knapp 100 Tagen der neue Vorstandsvorsitzende der von Bodelschwingschen Stiftungen. Momentan arbeitet er sich in Bethel ein.

0: im Tempo und in dem Leben mitzugehen, an der Seite zu sein. Also nicht etwas überzustülpen, sondern mitzugehen an der Seite. Das ist so das Wichtigste oder Zentralste, was ich jetzt in diesen Tagen hier auch noch mal gelernt habe.
1: Aktuell leben hier 10 Menschen.
0: Jetzt auch ein Käsebrot zum Frühstück.
2: Ja.
0: Wunderbar.
1: Anschließend lässt sich Barthold Hase ein Zimmer zeigen. Nach Zivildienst und Theologiestudium hat er ein Praktikum in Bethel gemacht. Auch jetzt werden neue Kollegen gebraucht.
3: Mehr Personal wäre immer toll. Also, das dürfen Sie hier gerne hinschicken.
0: Ja.
3: Ist immer willkommen. Wir haben auch eine Stellenausschreibung im Moment.
0: Wir sind am Minimum angekommen. Also da ist die Kolleginnen und Kollegen leisten da sehr viel, weil das wirklich oft dann ganz eng ist in den Personaldecken. Das liegt natürlich zum einen an den wirtschaftlichen Fragen, an den Finanzierungsfragen, aber vor allem auch daran, dass es immer schwerer wird, Personal zu finden.
1: Die nächste Praktikumsstation, die Tagesgestaltung für Senioren. Hier werden 30 Menschen mit kognitiven Einschränkungen betreut. Helfen, anregen und zuhören. Für den Bethel-Chef ist es wichtig, dass die Menschen hier teilhaben können.
4: Ach, ich wollte immer mal wieder Zeichnerin oder Malerin werden. Da hat sie mir drüber geholfen.
0: Das ist so schön, das Herz dann zu machen. Ja. Ja, das sieht auch toll aus. Das haben sie sehr gut hingekriegt. Sonnhild heißen sie mit vorne.
4: Ja.
0: Das ist ja auch ein besonderer Name. Ne? Das ist ein ganz schöner Name.
1: Auch Bethel steht unter wirtschaftlichem Druck. Die Politik will sparen. Barthold Hase befürchtet Verteilungskämpfe.
0: Für mich ist eher die entscheidende Frage, was werden wir auch in Zukunft in der Gesellschaft diesen Konsens haben und sagen, wir sind für diese Menschen da, die aus eigener Kraft eben nicht alles alleine schaffen, sondern die Unterstützung brauchen. Und das ist so der Hauptpunkt. Und damit sagen, da müssen wir als Bethel uns auch ganz stark machen und sagen, das ist unser Auftrag.
1: Sein Auftrag ist zweigeteilt. Als Pastor für die Menschen da zu sein und als neuer Manager von Bethel für die Zahlen. Genau das reizt ihn.
5: Und jetzt ist er hier bei mir im Studio, Pastor Dr. Barthold Hase. Das greife ich doch direkt mal auf. Wie ist denn da aus Ihrer Sicht die Gesellschaft im Wandel oder auch unter wirtschaftlichem Druck? Befürchten Sie, dass wir da die Schwächsten dann dadurch vernachlässigen?
6: Die Befürchtung ist da, ja. Also wir erleben ja im Augenblick sehr intensive Diskussionen um politische Reformen, um Reformen im Gesundheitssystem. Das betrifft alle unsere Arbeitsfelder in Bethel und wir beobachten das sehr genau und verfolgen das, welche Auswirkungen das auf uns hat. Die Sorge ist natürlich, dass Dinge wirklich zurückgedreht werden, Errungenschaften, die wir in den letzten Jahren hatten. Vor allen Dingen das Stichwort Teilhabe für Menschen mit Behinderungen ist für uns der Kernpunkt in dem Ganzen. Und da sind wir schon in Sorge, dass sich da Dinge doch deutlich verschlechtern könnten.
5: Seit 100 Tagen sind Sie jetzt im Einsatz und es ist ja Haustradition, dass immer ein Pastor auch das Haus leitet. Was sind Sie dann da jetzt? Mehr Pastor für die Menschen oder eben Zahlenjongleur?
6: An erster Stelle bin ich Pastor, das ist ja auch meine erste Ausbildung, aber natürlich gehört beides zusammen. Wir können auch nicht das gegeneinander ausspielen, sondern wir sind in Bethel für die Menschen da, das ist unser Stiftungsauftrag. Aber wir können diesen Auftrag nur erfüllen, wenn auch die Zahlen stimmen, wenn wir vernünftig wirtschaften, wenn wir solide wirtschaften. Insofern ist das kein Gegenüber, sondern das gehört zusammen und ja, das eine bedingt das andere und wir müssen da gut auf die Zahlen achten, sonst können wir unseren Auftrag nicht erfüllen.
5: Stichwort Zahlen, 26.000 Menschen arbeiten in Bethel, der größte Arbeitgeber in Bielefeld. Wie bedrohlich ist da der Fachkräftemangel?
6: Ich würde erstmal positiv beginnen und sagen, erstmal, wir haben ganz viele tolle Menschen bei uns, Fachkräfte, die bei uns sehr engagiert jeden Tag die Arbeit leisten. Einige habe ich heute da auch getroffen. Das macht wirklich große Freude und stimmt mich sehr zuversichtlich, wenn ich diese Menschen in Bethel erlebe. Und unsere Aufgabe als Bethel ist es, da natürlich auch attraktiv zu bleiben, junge Menschen für die Arbeit bei uns zu begeistern. Das machen wir über Schulen, über Ausbildungsangebote, durch das Bethel-Jahr und durch viele Initiativen. Und ich glaube, da müssen wir uns auch nicht verstecken vor dem, was dann kommt, sondern ich blicke trotz aller Herausforderungen auch zuversichtlich in die Zukunft.
5: Ein großes Thema, das Sie beschäftigt hat und beschäftigen wird. Die Staatsanwaltschaft hat Anklage gegen einen Chefarzt, gegen einen Oberarzt und einen Pflegedienstleister von Bethel erhoben, den vorgeworfen wird, fahrlässige Körperverletzung durch Unterlassen. Das Gericht muss noch entscheiden. Mindestens 34 Patientinnen sind durch einen Assistenzarzt massiv vergewaltigt und missbraucht worden. Wie geht es da jetzt weiter?
6: Ja, dieser Fall macht uns natürlich noch und macht mich natürlich auch sehr betroffen. Das ist ja vor einigen Jahren passiert. Und wir sind natürlich in dem Stand, genau wie Sie es besprochen haben, wir warten jetzt auf das weitere Verfahren im Gericht. Wir vertrauen auch darauf, dass die Justiz da die Dinge dann komplett aufarbeiten wird. Und wir sind der festen Überzeugung, dass es für alle Beteiligten gut ist, wenn dieses Verfahren dann auch zum Abschluss kommt. Und wir tun alles, was wir können, um das zu begleiten und da auch für die Klarheit zu sorgen.
5: Stellen Sie sich dann auch jeder Tatsache?
6: Wir stellen uns dann auch den Ergebnissen, natürlich.

0: Wie sieht die Zukunft für Bethel aus? Das vielleicht als kurze Abschlussfrage und Antwort.
1: Ja, Sie haben es ja eben schon angedeutet. Wir haben natürlich viele Fragen beim Blick in die Zukunft, auch viele Herausforderungen da sind. Aber insgesamt bin ich sehr zuversichtlich, dass wir unsere Aufgaben auch weiterhin gut erfüllen werden, dass wir für die Menschen da sind, die wir begleiten in ihrem Leben und dass wir das auch gut hinbekommen werden. Da bin ich ganz guter Dinge.
0: Pastor Dr. Barthold Haase, vielen Dank fürs Gespräch. Schon lange vor meiner Geburt waren Sie bereits totgesagt, aber jetzt sind Sie wieder voll im Trend. Schallplatten. Musikliebhaber kaufen so seit 10 Jahren wieder sehr viel Vinyl. Die neuen Platten sind ganz schön teuer, darum stöbern Sammler viel lieber auf Flohmärkten oder in Gebrauchtplattenläden. In Sundern-Allendorf im Sauerland gibt es so einen Laden mit Tausenden von Platten und Büchern. Der logische Name, die Leserille. Aus ganz NRW kommen Plattensammler ins Sauerland, um hier Raritäten oder Schnäppchen zu finden.

0: Es ist ordentlich was los in der Leserille in Sundern-Allendorf. Immer freitags treffen sich hier Musikliebhaber und Sammler. Aus einem alten Bauernhof hat Hans-Georg Lehnert einen Schallplatten- und Bücherladen gemacht.
1: Hier war Kuhstall, genau. Wir hatten auch unsere Hühner noch am Anfang hier. Aber die haben wir dann rausgeschmissen und so ist dann hier nach und nach der Plattenladen entstanden. Vorher bin ich dann am Flohmarkt gewesen und das brauche ich dann nicht mehr machen. Ja, An- und Verkauf, das ist an sich das Hauptgeschäft hier.
0: Wer sucht, findet hier mehr als 30.000 gebrauchte Schallplatten aus vielen Genres der letzten 70 Jahre. Alte Abspielgeräte inklusive.
1: Hier sind so einige Geräte zu sehen. Sind alle überholt oder gescheckt zumindest und mit einer kleinen Garantie verkaufe ich die auch. Also wenn man die Geräte kauft, nicht so wie bei eBay Kleinanzeigen gekauft und dann ist es so, nee, die müssen erstmal laufen. Also wenn du das mitnimmst, hast du auch das Umtauschrecht noch.

0: Für manche ist die Leserille wie ein zweites Wohnzimmer geworden. Man trifft sich zum musikalischen Stammtisch. Mal finden spontan kleine Sessions statt, mal ganze Konzerte und Lesungen. Immer dabei Kaffee und Kuchen für alle, die gern hier sind.
1: Am Anfang war ich, glaube ich, alle paar Monate nur hier. Und so die jetzt, seitdem ich Rentner bin, so letzten 2,5, 3 Jahre, ja, ist das eigentlich Freitagnachmittag eine feste Größe. Ja, damit man ein Ziel hat, man lernt Leute kennen, über Jahre schon, die dann zu Freunden werden oder so. Oder? Und das, von daher bin ich eigentlich sehr gerne hier.
0: Schallplatten laufen am besten. Seit Jahren spürt Hans-Georg Lehnert den Vinyl-Hype. Die 20.000 Bücher im hinteren Bereich sind dagegen eher Ladenhüter. Aber fündig werden sie hier alle.
2: Super, super. Einfach so schon zum Stöbern und einfach mega.
3: Es hat Charme und vor allen Dingen, es steht halt so viel rum, dass man garantiert irgendwas findet. Ne? Deshalb, man muss halt nur danach suchen. Ja.
0: Hans-Georg Lehnert kauft manchmal ganze private Sammlungen auf. Große und kleine, so wie diese aus einem Kofferraum.
4: Ja, ein paar sind dabei, ein paar sind aber auch Richtung Klassik und sowas. Das ist nicht so interessant. Was auch gar nicht läuft, ist Schlager. Die will keiner mehr haben. Also, so leid es mir tut, aber Heinzi und Heino sind out bei den meisten. Sondern hier schönes Haydn, Antonio Vivaldi. Ja, Klassikliebhaber gibt es auch noch, aber wenige.
0: Jede Schallplatte, die Hans-Georg Lehnert ankauft, wird erst noch professionell gereinigt, bevor sie dann zum Verkauf steht. Viel Aufwand für ein Hobby oder doch eher Job?
5: Es ist beides miteinander verbunden. Ich habe ja einen Halbtagsjob als Werkzeugmacher und die andere Hälfte seit 5 Jahren tatsächlich bestreite ich den Laden hier mit dem Verkauf von Platten. Und da kann ich die Hälfte meines Einkommens mit regenerieren. Das ist also das Hobby, ist ein bisschen zum Beruf geworden.
0: Die Leserille in Sundern-Allendorf. Einfach eine urige Vinylschatzkammer für Musikliebhaber, in der fast jeder ein paar Lieblingsschallplatten findet.
6: Wir stellen Ihnen jetzt zwei Schwestern vor. Zwei Schwestern, eine Leidenschaft. Schmuck basteln mit Perlen. Alles fing an im Ferienlager. Da haben sie als Leiterin mit Kindern gebastelt. Das hat ihnen so viel Spaß gemacht, dass die beiden dran geblieben sind. Über Jahre. Und jetzt haben Sophie und Kathi aus Seppenrade ihr eigenes Geschäft in Münster eröffnet. Das Besondere, da kann man nicht nur Schmuck kaufen, sondern auch selbst kreativ werden.
7: Perlen aussuchen, aufziehen und fertig ist die Perlenkette. Ist das so einfach?
8: Total einfach.
9: Ich habe nicht so ein Talent hier zum Auffädeln.
8: Ich war auch erst skeptisch, ob mir das Spaß macht und ob es mir gelingt.
9: Doch, es macht mir Spaß.
10: Ich mache eine Kette mit diesem Verschluss. Und die soll ein bisschen bunter werden.
7: Ob Armband, Kette oder Ohrringe. In den Schmuckworkshops kann sich jeder selbst aussuchen, was er machen möchte. Und wenn man mal nicht weiterkommt, gibt's Hilfe von den Profis.
11: Also du mischst jetzt quasi so ein bisschen die größeren und kleineren. Ja, ich glaube, das ist auch gut. Möchtest du das dann auch so zur Hälfte mit den Süßwasserperlen machen? Ne? Du hast jetzt hier auch zum Beispiel gerade noch welche, die sind noch mal einen Tacken kleiner. Wenn du diese Größe haben willst, dann kann ich dir die auch gerne noch mal holen.
7: Anfang des Jahres haben die Schwestern Sophie und Kathi den Schritt in die Selbstständigkeit gewagt. Davor haben sie den Schmuck auf Flohmärkten verkauft und die Workshops zu Hause gemacht. Doch die Nachfrage wurde immer größer, vor allem als Aktivität bei Junggesellinnen abschieden.
11: Und dort merkt man auf jeden Fall schon eine Veränderung, dass nicht mehr alle so dieses Klassische machen, dass sie abends losziehen und viel trinken, viel auf Partys unterwegs sind, sondern oft auch einfach mal so Veranstaltungen machen möchten, bei denen man einfach kreativ wird oder was Ruhigeres macht und etwas zusammen erschaffen kann. Und hier kann man ja auch richtig schön dann noch zusammen nebenbei dann plaudern und eine schöne Zeit haben.
7: Rund 5 Wochen haben sie renoviert, viel Zeit und Geld in den Laden in Münster gesteckt. Noch arbeiten die beiden hier in Teilzeit, aber vielleicht wird daraus irgendwann mal mehr.
11: Es ist einfach ein mega schönes Gefühl, dass man halt einfach hier seins machen kann, dass wir hier irgendwie total frei sein können, jeden Tag selber gucken können, okay, worauf haben wir heute Lust. Wir haben hier irgendwie uns, wir sind nie alleine, wir müssen alle Hürden irgendwie zusammengehen und so. Und das ist für uns irgendwie, das schweißt uns immer noch mehr zusammen.
7: Und nach 2 Stunden Basteln sind die meisten fertig. Dann kann jeder sein eigenes, individuelles Schmuckstück am Körper tragen.
12: So ist gut?
13: Ja, gut geworden.
12: Danke. Sehr schön, gerne.
13: Gefällt mir sehr gut. Ja.
14: Dass man hier auch einen Anhänger dran machen kann. Also das sieht ja auch mega schön aus. Sehr zufrieden.
6: Es ist zwar erst Mittwoch, aber trotzdem oder gerade deswegen werfen wir einen leidenschaftlich schielenden Blick aufs Wochenende. Handwerk, Profitennis, Flohmarkt und Comedy Richtung Wochenende ist wieder richtig viel los bei uns in Ostwestfalen-Lippe. Was genau, das gucken wir uns jetzt mal an.
15: Am Sonntag feiert die Glashütte Gernheim in Petershagen ihr großes Museumsfest. Natürlich wird auch live gezeigt, wie Glas geformt wird.

Dazu gibt's von 11 bis 18 Uhr ganz viel Familienprogramm. Das Museumsfest ist kostenlos. In Halle haben Besucher die Gelegenheit, Weltklasse-Tennisspieler zu sehen. Für die Terra Wortmann Open ist auch der frisch gebackene French Open-Sieger Alexander Zverev angereist. Jetzt Samstag steht in Halle das Halbfinale an, am Sonntag dann das große Finale. Tickets fürs Gelände mit Rahmenprogramm gibt's für 15 €. Kinder zahlen die Hälfte.

0: Der Kiezklüngel in Gütersloh ist Kult. Wer Lust auf Trödeln und Bummeln ohne kommerzielle Händler hat, ist auf dem Webereigelände direkt im Park genau richtig. Am Sonntag geht's um 11 Uhr los. Bei den Hermannsfestspielen steht am Donnerstag Mirja Böß auf der Bühne.
1: Was soll ich denn loslassen? Ja? Meine Kinder, wenn ich mit den Engelchen Flieg spiele? Ach komm, hier sind doch nicht junge Eltern im Raum, die schon mal so ein Kind in den Wald geschleudert haben, oder? Kenn ich doch von früher so, hey, und dann sagst du, hey, ich dachte, du hältst fest. Ja, ich hab gedacht, du hältst fest. Zack, liegt das Kind im Busch. Ne? Besser als in der Fußgängerzone. Hier ist ein Glücklichmacher. Einen Glückskurs absolvieren. 99 Euro pro Stunde im Gruppenseminar. Ich denke, der Gruppenleiter wird glücklich sein danach. Aber das ist schon.
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2: So, und haben Sie jetzt noch Anmerkungen, Fragen, Wünsche, dann können Sie sich natürlich jederzeit bei uns melden. Ganz besonders gerne auch mit einem schönen Zuschauerfoto. Geht alles über diese Mailadresse studio.bielefeld@wdr.de. Wir freuen uns, wenn Sie schreiben oder Ihre schönsten Schnappschüsse aus der Region mit uns teilen möchten. Und mit ein bisschen Glück sehen Sie Ihr Foto dann hier bei uns im Fernsehen, so wie es heute das Foto von Sabine Wegener direkt hier aus Bielefeld ins Programm geschafft hat, das aber ein kleines Geheimnis mit sich bringt. Nämlich wo diese lieben kleinen Vögelchen fotografiert wurden von Frau Wegener. Sie möchte die Brut nämlich schützen und verrät es nicht, damit sie nicht gestört wird. Und diese Wasseramseln, habe ich mir sagen lassen, nächstes Jahr gerne wieder zurückkehren an den geheimen Ort, um in Ruhe zu brüten. Danke, Frau Wegener, für die Einsendung. Und wir gucken auch noch mal aufs Wetter jetzt, das uns ja viel abverlangen soll. Aber wir wollten ja Sommer, hier ist er eben jetzt, so wie er eben auch sein kann. Drückend heiß und schwül, so viel sei zu den kommenden Tagen schon mal gesagt. Aber wir gucken jetzt noch mal ganz genau drauf. In der Nacht lockern die Wolken auf, der Himmel ist gering bewölkt oder klar. Die Temperaturen sinken auf 17 bis 14 Grad. Die niedrigsten Werte gibt es in den Hochmulden des Weserberglandes. Am frühen Morgen vor Sonnenaufgang kann sich lokal flacher Nebel bilden. Nach Sonnenaufgang startet der Donnerstag locker bewölkt mit sonnigen Abschnitten und weitgehend trocken. Auch der Nachmittag verläuft freundlich mit Sonne und Quellwolken. Einzelne davon können etwas dicker werden. Die Temperaturen erreichen gute 29 Grad auf dem Köterberg und bis 31 Grad in der Senne. Die Aussichten: am Freitag viel Sonne, aber lokal auch kräftige Hitzegewitter mit Unwettergefahr. Sehr schwül und heiß bei rund 34 Grad. Am Samstag dann dickere Wolken und auch Schauer und Gewitter. Sehr schwül mit hoher Wärmebelastung und rund 33 Grad. Am Sonntag Sonne, Quellwolken, schwülwarm, lokal kräftige Gewitter. Und hier im Trend sehen wir für die nächste Woche überwiegend sonniges Wetter. Am Montag besteht dabei aber ein kleines Gewitterrisiko. Danach ebbt diese Hitzewelle langsam ab. Es geht aber wohl sommerlich warm weiter. So, und das war's von uns hier im WDR-Fernsehen. Geht's jetzt weiter nach der Tagesschau mit der Servicezeit mit Yvonne Willix. Und wir sehen uns hier morgen wieder, wenn Sie mögen. Schönen Abend.

0: Seit fast 110 Jahren gehört Honsel zu Meschede, heute als Martin Rehe Honsel bekannt. Und jetzt müssen wieder viele Mitarbeiter um ihre Stellen fürchten. Es geht um 300 Stellen. Die wirtschaftliche Lage ist angespannt.
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1: Schönen guten Abend. Ja, seit den 90er Jahren gibt es immer wieder Unruhe bei Honsel, erst recht seitdem Investoren das ehemalige Familienunternehmen übernommen haben. Und jetzt hat die heutige Martin Rehe Honsel einen Stellenabbau angekündigt. Laut IG Metall wurde die Belegschaft schon vor einer Woche informiert.
2: Bei Honsel in Meschede droht ein massiver Stellenabbau. Nach Angaben der Gewerkschaft IG Metall könnte der Automobilzulieferer bis zu 300 Stellen abbauen. Ein großer Verlust auch für die Stadt.
3: An 300 Arbeitsplätzen hängen Familien, da hängt ja ein bisschen mehr dran. Letztendlich muss man abwarten, über welchen Zeitraum jetzt. Aber grundsätzlich, wenn der größte Arbeitgeber der Stadt jeden fünften Arbeitsplatz ankündigt zu streichen, ist das natürlich auch für eine Stadt schon ein erheblicher Einschnitt.
2: Das Werk des kanadischen Mutterkonzerns produziert Aluminiumteile für Motoren, Getriebe und Karosserien. Doch seit 3 Jahren steckt die Firma in einer Absatzkrise. Zudem hat das Werk in Meschede schon länger mit hohen Rohstoff- und Energiekosten zu kämpfen.
3: Kurzarbeit, und das seit längerem schon. Aber da kamen immer wieder Signale aus der Belegschaft. Wir haben neue Aufträge bekommen, Auftragsbücher sind voll. Und da denkt man immer so, ach komm, die schaffen das. Und wir sind so gut, dass sie sich auch international durchsetzen können. Und wenn es dann soweit ist, ist es immer überraschend.
2: Die IG Metall rechnet nicht mit sofortigen Entlassungen. Zuerst müsse über einen Sozialplan verhandelt werden.
1: Sie wollte sich umbringen, zündete ihre eigene Wohnung in einem Hochhaus in Lippstadt an und brachte Dutzende Menschen in Lebensgefahr. Jetzt muss eine 47-Jährige für 2,5 Jahre ins Gefängnis wegen schwerer Brandstiftung. Sie hat heute vor Gericht gestanden und sich entschuldigt. Erst in der Untersuchungshaft habe sie realisiert, was sie angerichtet hatte. 8 Menschen kamen damals wegen ihr ins Krankenhaus. Sie selbst hatte aber noch die Nachbarn gewarnt. Ohne Windkraft keine Klimaneutralität. Da werden die meisten zustimmen. Aber so ein Ding vor der Haustür oder in der Natur, bei aller Emotionalität, wichtig ist die sachliche Diskussion. Und genau darum geht es der VHS in Sundern mit ihren Führungen zum Windpark Waldeshöhe. Da werden gerade 16 Windräder gebaut, Stoff für hitzige Diskussionen. Ob es die auch gab, als wir mit der Kamera mit sind?
4: Es ist heute die 2. Tour zum Windpark, den die VHS und Windparkbetreiber Trianel anbieten. Eine weitere ist geplant. Das Interesse an dem zurzeit größten Windpark, der in Sundern entsteht, ist groß.
5: Mich interessiert das Gelände, was da so alles platt gemacht worden ist. Wir sind schon mal zu Fuß da oben gewesen. Das ist ja gewaltig, was da für Bäume verschwunden sind.
6: Ich bin hier, weil immer dagegen gehetzt wird und weil am Samstag eine Anti-Veranstaltung gegen Windräder ist. Und ich bin dafür und ich möchte mir mal genau ein Bild machen, wie es wirklich aussieht.
7: Ich möchte da einfach mal so ein Gespür für kriegen, weil ich auch schon oft mit dem Fahrrad oder zu Fuß durch das Gebiet gegangen oder gefahren bin, sehe, wie viel da zerstört wurde, um jetzt mal so ein Gefühl dafür zu kriegen, wie sich das aufwiegt.
4: 16 Windräder sollen auf der Waldeshöhe zwischen Wilde Wiese, Hagen, Stockum und Endorf entstehen. An den ersten werden in Kürze die 80 Meter langen Flügel montiert. Viele interessieren technische Daten und mögliche Risiken, wenn sich die Windräder mal jahrelang gedreht haben.
8: Was sind das dann für Schäden, die auftreten? Alterung oder Bruch,
9: Abbrechen? Nein, also abbrechen tut nichts in unseren Anlagen. Wir haben bisher noch keinen Flügel verloren. Aber sie haben natürlich auch Mechanik drin, wo sie ganz normalen Service machen müssen.
4: Und immer wieder kommt Kritik am enormen Landschaftsverbrauch auf. Warum mussten solch große Anschüttungen gemacht werden, quasi halbe Berge abgetragen werden? Und warum müssen die Zufahrten und Lagerflächen so breit sein? Besonders deutlich hier am Windrad 12, das wir vorab mit Christoph Schöpfer anschauen.
9: Wir müssen bei dem Anlagenbau uns an die Herstellerspezifikationen halten. Das heißt, die Hersteller geben uns vor, welche Fläche sie brauchen für den Kranaufbau, für die Lagerung von Rotorblättern, von Turmteilen, für den Aufbau. Die sind ganz strikt vorgegeben. Da dürfen wir gar nicht von abweichen.
10: Wir sehen ja, dass das ein gewaltiger Eingriff ist in die Natur, der hier stattfindet. Wie sieht denn da die Kompensation aus? Wo sind denn da Ausgleichsflächen und wie wird ausgeglichen?
9: Also zuerst, wie wird ausgeglichen? Die Flächen sind ja sozusagen als Wald ausgewiesen. Und alle Waldflächen müssen im Verhältnis 1 zu 1,5 ausgeglichen werden. Das heißt, für jeden, sagen wir mal, also es muss dann also 1,5-fach die Fläche ausgeglichen werden.
7: Gibt es nicht irgendwie, auch dann, wenn man diesen massiven Eingriff sieht, sinnvollere Standorte, wo die Infrastruktur schon besteht, wo vielleicht ein bisschen weniger Wind ist? Ich sag mal, entlang von Autobahntrassen etc.
9: Direkt an der Autobahn geht natürlich nicht. Ich muss einen bestimmten Abstand halten, dann gibt es Anbauverbotszonen, bla bla bla. Und dann gibt es natürlich parallel zur Autobahn auch alle möglichen Nutzungen. Also es ist leider so einfach nicht umsetzbar.
4: Nach 2 Stunden sind viele Fragen geklärt. Verständnis für den Flächenverbrauch wurde auch geweckt. Aber es bleibt Kritik.
11: Ich bin unmittelbar betroffen von dem Windpark Allendorf und weiß, wovon ich rede. Sie hören den Lärm, den Infraschall, wir haben den Schlagschatten und das Eigentum wird davon betroffen. Und der Mensch natürlich. Das ist ein bisschen zu kurz gekommen.
4: Heißt, in Zukunft wird der Diskussionsstoff rund um die Windenergie nicht ausgehen.
1: Ja, umso wichtiger, wie gerade gesehen, im Gespräch zu bleiben. 10 Rasierklingen im Magen eines Hundes, das ist leider ein echtes Röntgenbild. Das Tier hat nicht überlebt, passiert gestern in Meinerzhagen. Die Besitzerin hat heute Anzeige erstattet und sie hat noch gesehen, wie ihr Hund etwas verschlang, aber da war es schon zu spät. Trotz Not-OP starb der Hund elendig in einer Tierklinik. Die Polizei hat die Ermittlungen aufgenommen und sucht jetzt Zeugen. Alva, tja, die hätte sicher geschnüffelt, aber eben ganz sicher auch nichts angerührt. Alva ist Spürhund in einem NRW-Gefängnis und kann auch synthetische Drogen erspüren. Ausgebildet in Schalksmühle, da sitzt die Diensthundestaffel der nordrhein-westfälischen Justiz.
12: Alva wird bald 6 Jahre alt. Die belgische Schäferhündin ist auf Drogen spezialisiert. Sie hat als erste eine in Deutschland längst nötige Zusatzausbildung.
13: Bisher gab es bundesweit keinen einzigen Diensthund, der neuropsychoaktive Stoffe erschnüffeln konnte. Und unserer Diensthundestaffel ist es gemeinsam mit dem Landeskriminalamt geglückt, 2 Hunde dafür auszubilden, neuropsychoaktive Stoffe zu erschnüffeln.
12: Neue psychoaktive Substanzen sind chemische Drogen, die den klassischen nachempfunden sind. Sie gelten als noch gefährlicher und werden immer häufiger auch bei Häftlingen gefunden. Oft werden sie als Brief getarnt in Gefängnisse geschmuggelt.
1: Es sind nicht die Möchtegern-Promis, die am Biggesee im Sommerhaus wohnen, sondern 12 Azubis aus Südwestfalen, angelehnt zwar an die Reality-Show, aber da geht es nicht um Drama, sondern um pure Werbung, wie cool Ausbildung sein kann und dass wir hier eine Top-Adresse sind. Die Idee hatte die Südwestfalen-Agentur und am Montag ging's los.
14: Idylle pur am Biggesee. Doch was klingt wie eine Reality-Show, ist ein Projekt gegen den Fachkräftemangel. Im Azubi-Sommerhaus leben 12 Jugendliche eine Woche lang zusammen. Das Besondere, jeder macht eine andere Ausbildung, vom Handwerk bis zum Büro.
15: Man bekommt auf jeden Fall die verschiedenen Berufe mit und auch die verschiedenen Charaktere, die sich daraus ergeben. Aber ich bin immer noch gespannt, was die nächsten Tage kommt. Wir werden noch viel mehr erfahren, vor allem auch heute bekommen wir noch eine Aufgabe, die mit unseren Berufen zu tun hat. Ich freue mich auf jeden Fall, die anderen noch genauer kennenzulernen.
16: Die ganze große Gruppe kannte ich gar nicht. Deswegen war ich erstmal nervös, wie das dann die allgemeine Stimmung hier so wird. Aber das ist sehr schnell verflogen. Also wir verstehen uns hier alle richtig gut.
14: Viel Zeit zum Frühstücken bleibt aber nicht, denn jeden Tag warten neue Aufgaben auf die Jugendlichen. Heute steht der Bau einer Seifenkiste auf dem Programm. Ziel der Challenge: Brücken zwischen Berufen bauen, die sonst nichts miteinander zu tun haben. Chris absolviert eine Ausbildung im Steuerwesen und muss hier plötzlich richtig anpacken.
16: Ich habe eher so einen Schreibtischjob, ja, aber ich glaube, wir haben ein ganz gutes Team, dass wir das zusammenkriegen, dass das Ding auch hinterher fährt. Wir hoffen mal.
14: Wie gut die Arbeit im Team funktioniert, zeigt sich auch in Lisas Gruppe. Hier ist die angehende Mediengestalterin voll in ihrem Element und kümmert sich um das Design der Seifenkiste. Und da wird jede helfende Hand im Team mit eingeplant.
15: Unser Plan ist es, wir haben ja noch eine Elektrikerin im Team, dass wir jetzt das eher so wie blitzschnell aussehen lassen. Vielleicht auch so ein E-Rennwagen und dass wir das dann am Ende vielleicht wie so eine Telewerbung vermarkten wollen, dann, damit auch der Marketingaspekt wieder drin ist.
14: Das Sommerhaus ist ein Projekt der Südwestfalen-Agentur und soll Jugendliche für eine Ausbildung in der Region begeistern. Chris möchte das gleich nutzen und mit den verstaubten Vorurteilen seiner Branche aufräumen.
16: Ich hatte mir selber, als ich die Ausbildung angefangen habe letztes Jahr, habe ich mir am Anfang erstmal gedacht, boah, Steuern, das ist so unglaublich trocken, das ist ein Thema, da haben viele keine Lust drauf. Aber jetzt, wo ich in der Ausbildung drin bin und auch verstehe, was ich da mache, noch nicht alles, bin ja noch am Anfang, aber schon einiges, man kommt rein. Und das würde ich gerne einmal halt zeigen, dass das ein bisschen interessanter wird.
14: Nach 4 Stunden ist die Zeit abgelaufen und die Teams müssen zum Ende kommen. Lisas Gruppe kümmert sich noch um die letzten Feinheiten an ihrer Seifenkiste. Und das Ergebnis kann sich wirklich sehen lassen.
15: Am Anfang war ich mir noch nicht so ganz sicher, was das jetzt am Ende wird. Aber jetzt bin ich eigentlich relativ zufrieden und überrascht auch.
14: Test bestanden. Im Sommerhaus zählt eben nicht nur die perfekte Konstruktion, sondern das Team. Wer sehen will, was die Azubis als nächstes rocken, die ganze Woche gibt's auf TikTok und Instagram.
1: Und jetzt ist Silvia Müller bei uns im Studio von der Südwestfalen-Agentur. Und die machen jetzt gleich ihr Rennen. Also gleich geht's wirklich zur Sache?
15: Gleich geht's richtig zur Sache, genau. Ja.
1: Also eine coole Aktion. Ich wollte auch immer schon eine Seifenkiste bauen. Aber darum geht's ja eigentlich gar nicht, sondern es geht um diese Gesamtaktion. Warum?
15: Genau, wir machen das Projekt Azubi Sommerhaus im Rahmen unseres Projektes Arbeitgeberschmiede Südwestfalen. Das ist ein Projekt, was wir machen im Regionalmarketing der Südwestfalen-Agentur, um Arbeitgeber zu unterstützen, attraktiver zu werden und sichtbarer zu werden. Und bei dem Projekt fokussieren wir uns da eben halt auf die junge Generation und auf das Thema Ausbildung, weil wir halt einfach zeigen möchten, wie attraktiv Ausbildung ist und wie vielfältig die Ausbildungsberufe hier auch in der Region sind.
1: Also richtig Werbung machen, das geht über Social Media. Wie funktioniert das dann?
15: Genau, wir begleiten das ganze Format zusammen mit einer Filmagentur und die drehen ja die ganze Zeit mit. Also es wird nicht 24/7 gefilmt, aber schon ja, sehr häufig auf jeden Fall wird dabei gedreht. Wir haben die auch vor Ort im Unternehmen besucht und dabei genau, wird das Ganze halt dann entsprechend geschnitten und dann für YouTube-Folgen, also es wird ganze YouTube-Folgen da geben, genau, das wird dann veröffentlicht.
1: Also im Nachgang, das ist nicht so wie bei diesen Reality-Shows, wo dann permanent die Kamera drauf ist, darum
15: genau,
1: geht es ja auch gar nicht.
15: Genau.
1: Die sollen auch nicht bloßgestellt werden, sondern...
15: Absolut, also es ist auf jeden Fall kein Trash-TV, da soll keiner ins Lächerliche gezogen werden oder so, also es ist schon dafür, dass die alle in einem positiven Licht dargestellt werden, genau.
1: Wie ist die Idee angekommen? Haben viele Unternehmen, also waren es die Unternehmen, die gesagt haben, okay, wir schicken, oder konnten sich die Azubis selber dafür melden?
15: Die Azubis konnten sich selber dafür melden, aber natürlich sind wir auch über die Unternehmen gegangen. Gerade über unseren Verein Wirtschaft für Südwestfalen haben wir natürlich eine große Zielgruppe an Unternehmen, die wir sowieso regelmäßig ansprechen. Und da haben wir einfach rumgefragt, wer hat denn Lust, sich dafür zu bewerben und habt ihr nicht jemanden im Unternehmen, der dafür in Frage kommen würde? Und genau, und dann haben die dann entsprechend ihre Azubis zusammengesucht und die dann eine Bewerbung online geschrieben haben mit einem Bewerbungsvideo. Und ja, da haben wir dann entsprechend Leute ausgewählt nach einem Casting.
1: Jetzt gibt es jeden Tag eine neue Challenge. Heute haben wir gesehen, Seifenkiste bauen. Mhm. Was kommt da? Obwohl jetzt, gucken die Fernsehen eigentlich oder sind die irgendwie so gerade mal so völlig aus der Welt?
15: Wenn die ab und an mal Freizeit haben, dann gucken die vielleicht auch Fernsehen. Also ich weiß auch, dass die mir eigentlich heute zuschauen wollten.
1: Also von daher nichts.
15: Ich darf auf jeden Fall was verraten für den morgigen Tag, weil wir immer erst am Abend vorher sagen, was am nächsten Tag ansteht. Genau, und morgen geht's aufs Wasser tatsächlich. Morgen werden wir Kanu fahren.
1: Super, super Idee. Ich finde es total spannend. Ich werde auf jeden Fall reingucken, sage aber erstmal danke heute für das Interview.
15: Sehr gerne, vielen Dank.
1: So, und auch, ja, die sind auch Werbung für Südwestfalen. Lenne bei Schmallenberg und Helberhausen bei Hilchenbach. Beide im Bundesfinale des Wettbewerbs Unser Dorf hat Zukunft. Und heute war der Tag der Tage, Jurybesuch. Und da wollten sich beide Dörfer natürlich in Bestform präsentieren. Und wir waren in Helberhausen dabei, früh schon um 9:30.
17: Es ist noch nicht mal 10 Uhr in Helberhausen. Da rollt die Bundesbewertungskommission auch schon an. Obwohl die 5 Minuten zu früh ankommt, sind die Helberhäuser am Start und geben sich siegessicher.
18: Wir sind vorbereitet und jetzt sind wir natürlich total gespannt, auch angespannt, ob wir das jetzt irgendwie ordentlich auf die Reihe kriegen. Aber wir geben uns alle Mühe.
17: Ab geht's in die nahegelegene Kapellenschule. Hier stellt sich die 10-köpfige Jury der Dorfgemeinschaft vor. Die hat jetzt genau 3 Stunden Zeit, die Bewertungskommission von den Vorzügen Helberhausens zu überzeugen. Ein kleiner Imagefilm soll dabei helfen. Sigrid Menn ist heute für die Zeitplanung zuständig und hat jetzt schon ein Problem.
19: Wir haben 7 Minuten Verzug, ne? Wissen Sie?
20: Naja, wir kriegen das hin.
19: Sicher?
20: Ja, ja, ja, ja.
19: Ein bisschen aufgeregt?
20: Das schon. Aber wir wollten auch keinem ins Wort fallen. Es waren halt alles wichtige Informationen. Und ich meine, das ist jetzt inklusive Vorstellung der Kommission. Theoretisch können wir das ja auch noch ausrechnen, aber wird schon werden.
17: Das Programm ist eng getaktet. Gerade bewegt sich der Tross noch über die Baustelle, aus der ein Multifunktionssportplatz werden soll. Schon geben die Dorfbewohner ein paar Meter weiter Einblicke in das traditionelle Löfflerhandwerk. Helbehausen will sich als Dorf zwischen Tradition und Moderne präsentieren. Und vor allem mit engagierten Menschen.
18: Naja, ich denke, wir müssen nicht nur den Kopf erreichen, sondern wir müssen auch die Herzen erreichen und müssen zeigen, dass Helbehausen mehr ist als die Ansammlung von Infrastruktur, sondern es geht darum, dass die Menschen hier wirklich was bewegen wollen. Das ist, glaube ich, das A und O.
17: Nächste Stationen sind der Zukunftswald, bei dem auf einer Kahlfläche ein neuer, klimafester Baumbestand gepflanzt wurde. Und die Freiwillige Feuerwehr, die exemplarisch für das ehrenamtliche Engagement im Ort steht. Auch wenn die Jury das noch nicht offiziell sagen darf, beeindruckt ist sie schon.
21: Der erste Eindruck ist natürlich das extrem hohe Engagement. Dieses Miteinander, dieses aber auch ganz strukturiert Projekte umsetzen, das zeichnet dieses Dorf in meinen Augen schon besonders aus. Und vor allem dieser Tag scheint mir bis jetzt perfekt organisiert zu sein.
17: Wenn das keine Musik in den Ohren der Dorfgemeinschaft und von Sigrid Menn ist. Der Rundgang endet genau im Zeitlimit. Die Erleichterung ist riesig.
20: Ein Stein fällt mir vom Herzen. Es hat super geklappt. Ich bin echt da. 2 Stunden, 59 Minuten und 3 Stunden hatten wir Zeit. Also ich bin begeistert. Alle haben mitgezogen und die vielen Bürger, die jetzt hier sind, ich bin überwältigt, hätte ich gar nicht mit gerechnet.
17: Und während die Helbehäuser Grund zum Feiern haben, muss die Bewertungskommission weiter zum nächsten Dorf.
1: Genau, nämlich nach Lenne bei Schmallenberg. Und die haben sich am Nachmittag natürlich auch mächtig ins Zeug gelegt. Und wir drücken auf jeden Fall beiden Dörfern die Daumen, sind ja 4 in NRW, 2 von uns. Das muss doch was werden, oder? Auch in Warstein-Belecke ging es heute um was? Bei Musik-Battle für Schulen, aber nicht mit diesen Boxhandschuhen, das ist nur nachgestellt, sondern mit bester Musik des WDR-Rundfunkorchesters. Das war zu Gast in der Schule und hat die Schülerschaft auf die Probe gestellt.
22: Eine so besondere Musikstunde hatte die Stufe 10 der Sekundarschule Belecke vermutlich noch nie. 22 Musikerinnen und Musiker vom WDR-Funkhausorchester sind zu Gast zum Musik-Battle. 3 Teams treten gegeneinander an, zum Beispiel im Liedererkennen oder im Rappen. Auch Lora hat sich getraut. Und zwischendurch können Sie auch einfach mal nur den Profis zuhören und genießen. Die Aktion soll auch zeigen, wie besonders klassische Live-Musik sein kann. Eine Kulturinitiative aus Warstein hatte Schule und Orchester zusammengebracht.
23: Das war was ganz Neues und ich glaube, das war sehr beeindruckend für unsere Schüler. Vielleicht motiviert die das jetzt auch selber, musikalisch tätig zu werden.
22: Für das Gewinnerteam gibt es am Ende eine Medaille. Die Schülerinnen und Schüler nehmen aber noch mehr mit.
24: Für mich war das auch was Neues. Ich war halt nicht wirklich vor dem Orchester davor. Und wie gesagt, es war halt so eine schöne Gelegenheit, dass wir alle uns zum letzten Mal so zusammensetzen und sowas Schönes machen.
25: Es hat auch richtig Spaß gemacht. Die ganzen kleinen Spiele, die wir gemacht haben, waren auch sehr interessant.
22: Ein ordentliches Feedback also für einen fast normalen Schultag.
1: Das ist ja auch ein bombensuper Orchester, was wir da haben. Es ist kuschelig im hohen Gras für das Bambi, aber auch super gefährlich. Die Wiesen, die sind ja richtig schön hochgewachsen, dank des Regens. Und da werden die kleinen Rehkitze gern von der Rehmama hier versteckt. Leider ist das jetzt aber auch die perfekte Zeit für den Grasschnitt. Und diese großen Maschinen, die Mähmaschinen, das ist einfach nur eine tödliche Gefahr. Und damit schlägt jetzt wiederum die Stunde für die Bambi-Retter. Eine sehr frühe Stunde.
26: Es ist kurz nach 5 am Morgen. Während die meisten in Velva noch schlafen, sind die Jäger vom Hegering schon bereit für den Tag. Denn morgens ist die Chance, einen Kitz auf der Wärmebildkamera zu erkennen, am höchsten. Heute sind gleich zwei Teams samt Drohnen im Einsatz, denn es soll trocken bleiben und die Landwirte wollen mähen. Die erste Wiese, die abgeflogen wird, ist 5 Hektar groß, vergleichbar mit rund 7 Fußballfeldern. Udo Krüsemann ist Hegeringsleiter und heute einer der Drohnenpiloten.
0: Die Mannschaft stellt sich auf. Wir fliegen also diese Richtung immer weiter und dann nach unten runter. Und dann folgt die bitte, ja?
26: Parallel zur Drohne gehen die Jäger durchs hohe Gras und müssen nicht lange warten.
0: So, hier haben wir schon was, was wir gefunden haben. Das heißt, da ist schon ein Punkt. Dann zoome ich runter und gucke, was dort ist. So, geht ihr mal bitte zur Drohne.
2: Jo, hab ich.
26: Dieses Kitz ist schon etwas mobiler. Besonders in den ersten Wochen haben die jungen Rehe noch keinen Fluchtreflex. Heißt, sie drücken sich bei Gefahr instinktiv auf den Boden, bleiben regungslos liegen. Umso wichtiger ist die Arbeit der Kitzretter. In Velva wurden dieses Jahr schon über 70 Kitze gerettet.
3: Alleine der Anblick heute Morgen, das einfach mit den Weidgenossen untereinander, man kennt sich gut und das ist am Ende auch, warum man es macht. Ne? Man will einfach dem Tier was Gutes und das gehört am Ende auch zur Jagd dazu, da auch was Gutes zu tun.
26: Und wieder zeigt die Wärmebildkamera eine auffällig warme Fläche an.
5: So, der linke von euch dreien, stopp. Links von dir, da, stopp, da liegt genau vor euch.
26: Volltreffer. Das Kitz fiebt hier zwar kurz vor Schreck, ist jetzt aber sicher.
6: Wir haben das Rehkitz festgesetzt, das heißt, wir sichern das mit Körben und mit Stöcken, damit das praktisch an der Fläche verbleibt. Der Landwirt mäht dann drumherum und direkt nachdem der Landwirt das gemäht hat, können wir dann das Rehkitz wieder freilassen.
26: Sind die Kitze noch kleiner, werden sie mit Handschuhen und Grasbüscheln in eine Kiste gepackt und so aus der Wiese getragen. Die Handschuhe sind wichtig, denn Kitze sind geruchsneutral und würden ansonsten nicht mehr von der Ricke, also der Mutter, angenommen werden. Und auch das Hasenjunge würde die große Mähmaschine wohl nicht überleben. Viel los heute Morgen auf der Wiese. Zum Schluss konnte noch ein Fasanküken in Sicherheit gebracht werden. Ganz zur Freude von Hegeringsleiter Udo Krüsemann.
0: Spaß macht's immer und es ist ganz toll, wenn man dann noch morgens guckt, wenn man noch teilweise so die Nebel über den Feldern hat, die Sonne aufgeht, das ist schon ein tolles Erlebnis.
26: Sobald die Retter, die das übrigens alle ehrenamtlich vor ihrer Arbeit machen, fertig sind, kann gemäht werden. Je schneller, desto besser, damit die Kitze danach wieder ihre Freiheit genießen dürfen.
1: Ja, in diesem Rundtunnel wären die Rehkitze und auch das Fasanenküken auf jeden Fall sicherer gewesen. Das ist aber streng genommen kein Tunnel, sondern eine Hecke. Was sage ich, ein Kunstwerk in Nieheim-Holzhausen, eines von ganz vielen, auf einem Kunstpfad. Und für diesen Hedgewalk wurde extra ein britischer Landschaftskünstler gewonnen. Jetzt war er wieder da, um zu schauen, wie weit sein Tunnel gewachsen ist.
8: Seit seinem letzten Besuch vor einem Jahr ist die Weißdornhecke kräftig gewachsen. Die Zweige streben wild in alle Richtungen. Andy Goldsworthy bringt sie wieder in Form.
10: Ich muss wieder meinen Weg durch den Gang finden. Ich entferne Äste von innen, damit die Leute durch die Hecke gehen können.
8: Außenhecke, Innengang, das ist die Idee. 1100 Weißdornbüsche wachsen zu beiden Seiten des Grabens, werden oben verbunden. So entsteht eine Art Gewölbe, ein Höhlengang. Landbesitzer Johann von der Borch freut sich, dass er den Ländarztar fürs ländliche Ostwestfalen begeistern konnte.
27: Ich bin auch deshalb ein bisschen stolz, weil Andy in Deutschland interessanterweise noch nichts gemacht hat bisher. Er ist in der ganzen Welt aktiv, selbst am Nordpol hat er schon eine Geschichte gemacht. Und jetzt macht er eben diese Hecke hier. Und das andere, was mich total erfreut, ist, dass diese Hecke nicht irgendein Kunstobjekt ist, sondern es ist etwas, was eigentlich hier hingehört.
8: In der aufgeräumten Agrarlandschaft sind Hecken meist verschwunden. Der Bürgermeister von Nieheim will das ändern, ausgelöst durch das Kunstwerk.
28: Das heißt, die Idee ist, Hecken in enger Absprache mit den Landwirten aufzubauen, um die Landschaft wieder etwas in Form zu bringen und auch vielleicht Tiere wieder zurückzuholen, die früher in Massen gelebt haben. Wir hatten früher in Massen Rebhühner und Fasane. Das ist alles nicht mehr vorhanden.
8: Andy Goldsworthy geht's nicht um Botschaften. Er möchte, dass die Menschen Teil der Hecke werden, durch die Hecke gehen, sich hier wie ein Tier fühlen, geborgen oder eingeengt. Bei jedem wird der 180 Meter lange Gang andere Gefühle auslösen.
4: For some, it'll be quite intimidating.
10: Für manche wird das ziemlich einschüchternd und schwierig sein. Der Gang ist lang und dunkel. Das ist kein Spaziergang. Es ist nicht einfach. Die Landschaft ist nicht einfach. Das Leben als Farmer ist nicht einfach. Es ist ein Test. Dieser Weg geht Richtung Himmel. Wenn du durch das Dunkle gehst und am Ende des Tunnels ist Licht, ich glaube, das wird so schön. Das hat eine spirituelle Dimension, diese Verbindung zum Licht.
8: Das ist seine Vision, die Goldsworthy akribisch in die Tat umsetzt. In Schottland hat er vor 5 Jahren diese Testhecke angelegt. So soll es auch in Nieheim werden. Und es wird. Im nächsten Monat wird Goldsworthy 70 Jahre alt. Er macht unermüdlich weiter, liebt seine Arbeit. Aufgaben abgeben, das falle ihm schwer.
10: Wie bei den meisten meiner Arbeiten bin es immer ich, meine Hand, mein Gespür für die Sache.
8: Und so will er auch in den nächsten Jahren wiederkommen, bis er die Arbeit irgendwann anderen übergibt, die sich dann um die Hecke kümmern.
1: Hätten die Honigbienen sich mal in der Hecke versammelt? Ja, normalerweise sind die eigentlich brav in ihrem Stock. Aber manchmal gibt es Schwärme, die packt die Reiselust. Zu sehen heute mitten in Siegen. Was ein Gewusel und das direkt vor der City Galerie. Das konnten wir sogar vom Studio hier aus beobachten. Da wollte sich der große Schwarm im Baum einnisten. Keine gute Idee, also musste die Feuerwehr ran. Die hat mit Stefan Wohlfahrt einen erfahrenen und mutigen Imker im Team. Der ist ohne Schutzanzug mitten in den Schwarm.
7: Keine Angst, gestochen zu werden?
9: Nee, überhaupt nicht. Weil die ganz andere Sorgen haben, wie Leute zu stechen jetzt. Die suchen eine neue Wohnung und deswegen sind die gar nicht aggressiv.
1: Ja, Sprühnebel hilft auch. Die Bienen denken, es regnet und ziehen sich in Trauben zusammen. Und damit lassen sie sich relativ sicher in eine Kiste packen. Und so Bienen, die schwärmen übrigens, wenn das Volk zu groß ist und die alte Königin den Stock verlässt, um eine neue Bleibe zu suchen. Wir hätten jetzt aber das Wetter für die Nachtschwärmer unter uns. Denn da fangen wir an mit der Nacht. Heute Nacht bleibt der Himmel meist locker bewölkt. Lokal bilden sich Nebelfelder und die Tiefstwerte liegen dann zwischen 11 und 14 Grad. Der Wind wird schwach aus wechselnder Richtung. Morgen Vormittag kommt hin und wieder die Sonne durch. Bis zum Mittag bleibt es weitgehend trocken. In der zweiten Tageshälfte kann es dann gelegentlich etwas regnen, bei nur wenigen sonnigen Momenten. Die Temperaturen liegen zwischen 19 bis 25 Grad. Dazu weht ein schwacher bis mäßiger Südwest- bis Westwind. Und wenn wir dachten, es ist heute schon schwül, dann kommt ab Donnerstag aber so richtig was. Wir starten dann in einen Hochsommer im Juni mit Höchstwerten von rund 28 Grad. Freitag drohen lokal kräftige Hitzegewitter mit Unwettergefahr bei schwülen 32 Grad. Der Samstag ganz ähnlich und mit 31 Grad ähnlich heiß. Und bis Montag bleibt diese schwüle Hitze mit Gewitterpotenzial. Danach gehen die Werte runter. Es wird ruhiger, aber immer noch sommerlich. Der Tatort kommt heute mit einem Fall für Lena Odenthal und Johanna Stern. Viel Freude damit und vorher natürlich die Tagesschau. Ich sag schönen Abend, wir sehen uns. Bis dann. Tschüss.
11: Gespenstische Ruhe und unerträglicher Lärm. Seit 2 Wochen ist die Nordbrücke nun dicht mit gravierenden Auswirkungen auf die gesamte Stadt. Wir erleben gleich ungewöhnliche Ruhe einerseits und unerträglichen Lärm andererseits.
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11: Und damit herzlich willkommen an diesem Mittwochabend. Heute, genau vor 2 Wochen, kam die Hiobsbotschaft, die Brücke muss gesperrt werden. Etwa zwei Stunden danach brach schon das Chaos aus. Eine der wichtigsten Flussquerungen im Rheinland fällt komplett aus, dicht. Wie es weitergeht, ist noch immer nicht klar. Vielleicht kommt was am Freitag, also an Informationen. Jeden Tag erleben wir Neues. Die Stadt kämpft und versucht, mit allen zur Verfügung stehenden Mitteln etwas dagegen zu setzen. Durch die Sperrungen entstehen aber auch Gegensätze. Unerträglicher Lärm und Stau einerseits und ungewöhnliche Ruhe, wie zum Beispiel im Römerbad andererseits. Rund um die Brücke ist Ruhe entstanden, die die Anwohner aber auch nicht wirklich genießen können.
13: Es ist ein komisches Gefühl, vor der Nordbrücke zu stehen. Bild und Ton passen nicht. Der Kopf rechnet mit Autobahnlärm, doch es ist still. Eine Ruhe, die es im angrenzenden Eiscafé noch nie gab. Eigentlich perfekt, doch seit der Sperrung fehlt nicht nur der Lärm.
14: Also im Moment kann ich sagen, es ist tot. Einfach tot. Es kommen zwar Leute, aber die machen nur Fotos von der Brücke oder die wollen auf die Brücke, aber so nicht.
13: Die neue Ruhe ist für Selva Ahlert mit viel Anspannung verbunden. Ihr gehört das Haus. Sie macht sich daher nicht nur Sorgen um das Eisgeschäft ihrer Mieter, sondern auch um ihre Zukunft. Sollte es einen Brückenneubau mit mehr Fahrspuren geben, könnte es sein, dass ihr Haus abgerissen werden muss.
14: Noch steht ja nichts fest, wann und wie. Und man ist ja unsicher, was auf einen zukommt. Ob es wegkommt oder nicht, man kann nicht vorausplanen.
13: Ihr würde schon helfen, wenn die Unterführung der Römerstraße wieder frei wäre. Nicht nur für mehr Gäste im Eiscafé. Jeden Tag fahren sich hier immer wieder Busse und Lkw fest. Mit der Ruhe ist es dann vorbei. Rund 100 Meter weiter ist es auch auf dem Leinpfad hektisch. Viele Fußgänger und Radfahrer nutzen ihn als letzten freien Weg am Rhein. Vor 2 Wochen war Arkadius Fronzek auf seinem täglichen Spaziergang noch fast alleine hier.
15: Mit dem Spaziergang mit dem Hund ist es natürlich ein bisschen blöd, weil ziemlich viel Verkehr jetzt gerade hier ist. Aber ich muss auch täglich über die Autobahnbrücke. Ich arbeite in Troisdorf. Ab morgen beginnt wieder meine Schicht und dann muss ich selber mal gucken, wie ich da vorbeikomme, wie es am besten klappt. Ja. Aber am besten immer das Positive im Negativen sehen, ne? Weil was anderes bleibt uns eh nicht übrig.
13: Viele sind aufs Rad umgestiegen, so wie Stefanie Schmitz, die morgens extra eine halbe Stunde früher losfährt.
16: Ich finde es tatsächlich ein bisschen mystisch, unheimlich. Hat irgendwie was, aber es wäre natürlich schön auf Dauer, vor allen Dingen, wenn es in die Winterzeit geht, wenn man nicht immer diesen Umweg fahren müsste. Weil ich fahre morgens um 6:30 los und dann ist es dunkel.
13: Die Sperrung der Nordbrücke sorgt auch im angrenzenden Römerbad für ungewöhnlich viel Ruhe und Freiraum. Badleiter Ralf Grimling klettert mit uns trotz Höhenangst auf den Zehner. Den Blick auf die leere Autobahn gab es in über 50 Jahren Römerbad noch nie.
17: Wie ungewohnt ist der Blick?
18: Sehr ungewohnt. Vor allen Dingen das Hören ist ungewohnter, weil das Sehen, da sind die Bäume ja noch vor, aber das Hören, das ist das, dass die Ruhe ist schön. Wunderbar, aber irgendwie macht es auch ein bisschen Angst.
13: Denn das Freibad ist ungewöhnlich leer. Ob das an der Sperrung oder dem gerade erst startenden Sommer liegt, wissen sie noch nicht. Die wenigen Gäste genießen den vielen Platz. Isabel ist mit ihrer Familie direkt nach der Schule gekommen.
17: Und wie ist die Ruhe hier?
19: Geil. Ja, der Sprungturm ist auch komplett leer. Das ist immer das Beste. Kann man in Ruhe springen, Schwimmbecken, alles leer, in Ruhe Ball spielen. Super.
13: Da die Brücke immer noch geprüft wird, weiß niemand, wann es mit der Ruhe vorbei ist. Die einen hoffen auf eine schnelle Entscheidung, andere genießen es noch ein bisschen.
11: Also rund um die Brücke oder unter der Brücke fast Geisterstadt. Ja, auf der anderen Bonner Rheinseite wünschen sich andere genau diesen Zustand, denn sie ersticken in Verkehr, und zwar auf der Beueler Seite. Seit die Nordbrücke dicht ist, steckt der Stadtteil im Dauerstau. Stress pur für alle. Besonders Schwarz-Rheindorf, Fielich und das Kombahnviertel sind massiv betroffen. Auf unabsehbare Zeit herrscht dort unerträglicher Ausnahmezustand.
20: Stoßstange an Stoßstange kämpfen sich Autos und Lkw durch das Kombahnviertel in Bonn-Beuel. Viele Fahrer versuchen so, die großen Hauptstraßen zu umgehen. Stau, Lärm, Abgase. Seit 2 Wochen leiden Anwohnende und Geschäfte.
21: Die Patienten kommen hier auch nur noch abgehetzt an. Das Klima hier an sich, wir müssen ja auch ein bisschen lüften. Man kriegt kaum Luft. Also es sind nur noch Abgase hier. Wir kommen selber auch kaum zur Arbeit. Weder mit dem Fahrrad noch mit der Vespa. Also es ist unmöglich.
29: Es ist schon gefährlich, weil die Leute lassen keinen vor. Also auch Abstände werden nicht gehalten. Jeder denkt an sich, das ist katastrophal.
20: Es gibt sogar Anwohnende, die aus dem Viertel flüchten. Sie schlafen bei Freunden und Verwandten außerhalb. Denn auch nachts hört man Motoren und Hupen. sagt Lea Groneweg von den Beuler Grünen. Sie selbst erlebt das Chaos als Anwohnerin jeden Tag.
0: Wir haben ja bereits letztes Jahr beschlossen, dass hier ein Einbahnstraßensystem umgesetzt werden soll. Wir fordern, dass es jetzt schnell passiert mit der Umsetzung. Und außerdem, dass von der L16 nicht mehr in die Stiftstraße nach rechts eingebogen werden kann und nicht mehr in die Clemensstraße, um eben diesen Zufluss der Autos aus Norden durch das Kummernviertel zu unterbinden.
20: Die Lebensqualität, sie leidet in Bonn-Beuel. Lea Groneweg befürchtet sogar, dass langfristig die Immobilienpreise sinken. Dann nämlich, wenn die Situation über Jahre bestehen bliebe. Und die Autos sind nicht das einzige Problem. Wenn zwischen Lkw und Pkw kein Rad mehr passt, weichen die Fahrradfahrer auf die Gehwege aus. Zum Leid von Anwohnenden, Geschäften und Fußgängern.
21: Musste ich selber aber auch schon machen, weil ich mit dem Fahrrad auch nicht mehr durchgekommen bin. Bin natürlich dann in Schrittgeschwindigkeit über den Gehweg gefahren.
20: Machen aber nicht alle. Über das Wochenende ist auch noch die Königswinterer Straße dicht, weil an einer Brücke für die neue S13 gebaut wird. Das Ganze dauert zwar nur bis Montag, könnte zum Wochenstart aber für noch mehr Chaos sorgen. Die Grünen fordern, es muss was getan werden gegen die vollen Straßen.
0: Das Kommandviertel hält das keine 5 Jahre aus. Nein, ich glaube, das Kommandviertel hält das auch kein Jahr aus. Und Schwarz-Rheindorf genauso wenig. Diesen Dauerverkehr, den Lärm, die Abgase. Man kann nicht mehr von zu Hause aus arbeiten. Man kann das Viertel nicht verlassen und auch nicht mehr reinkommen. Und vor allem eben auch die Sicherheit der Kinder, die hier auf den Gehwegen sind, ist extrem gefährdet.
20: Um zu entlasten, könnte man auch die Navi-Anbieter bitten, ihre Ausweichrouten nicht über die Wohnviertel zu führen. So oder so, mit dem Dauerstau müssen die Beuler mutmaßlich noch ziemlich lange leben.
11: Aber zumindest gibt es ein bisschen, ich sag mal, Unterhaltung und Information. Wir haben einen Podcast seit heute Morgen und das sind die beiden Macherinnen. Herzlich willkommen, Inga Hinkamp und Anna-Maria Bekes. Herzlich willkommen vom Generalanzeiger und vom WDR. Heute Morgen um 6 ging es los. Bonner Brückentage. Klingt jetzt erstmal leichte Unterhaltung, ist es das?
2: Ich würde sagen, jein, oder?
3: Auch. Genau, auch. Also es ist eine Mischung aus verschiedensten Elementen.
11: Mhm. Mal kurz zur Erklärung, wie ist es entstanden überhaupt, die Idee?
3: Wir haben eine Taskforce gebildet, dass wir die journalistische Kompetenz in Bonn auf jeden Fall bündeln müssen für echt dieses riesengroße Problem, dieses riesengroße Thema. Die Idee ist tatsächlich mir gekommen, als ich selber im Stau stand und dachte, boah, jetzt hätte ich total gerne einen Podcast, der mich unterhält und irgendwie auch meine Situation aufgreift, dass ich jetzt hier gerade im Stau stehe.
11: Also beide sind doppelt betroffen sozusagen. Ne? Leben, Köln, Bonn, arbeiten, je nachdem umgekehrt. Man ist also mit der ganzen Stresssituation auch irgendwie vertraut. Mhm. War jetzt aber schon relativ schnell aus der Taufe gehoben. Wie viel Aufwand war es bis jetzt?
2: Also schnell aus der Taufe gehoben, auf jeden Fall. Ja. Mit weniger als einer Woche hatten wir das quasi stehen. Aber der Aufwand, der war doch dann schon noch ordentlich, kann man sagen, ja.
11: Was soll drin sein? Es ist ja so, wenn man das einmal die Woche macht, bist du ja nicht auf dem aktuellsten Stand. Man hat aber im Podcast einfach natürlich aber auch ganz andere Möglichkeiten.
2: Also ich glaube, wir haben eigentlich 3 Elemente, würde ich sagen. Einmal die Informationen, die Hintergründe, um wirklich das Sachliche, Fachliche zu bieten. Was passiert da gerade oder was passiert eben auch nicht? Dann wollen wir aber natürlich auch ein bisschen unterhalten und ablenken, die leidgeplagten, im Stau stehenden Menschen. Ja, und ich glaube, das eigentlich wichtigste Element ist, dass wir so ein bisschen in Interaktion gehen wollen. Dass wir also wirklich auch gerne Feedback haben möchten und mit den Leuten ins Gespräch kommen möchten.
3: Also das Brückenlagerfeuer. Ja. Brückenlagerfeuer. Wir setzen uns zusammen und sprechen drüber.
11: Jeden Mittwoch. Und dazu braucht ihr natürlich auch die Rückmeldung. Wir gehen mal, es gibt eine E-Mail-Adresse und es gibt eine WhatsApp. Also gerade im Podcast hat man natürlich gerne auch Sprachnachrichten. Da sehen wir gerade nochmal beides eingeblendet. podcast@ga.de, da kann man gerne hinmelden. Ja. Oder per WhatsApp Sprachnachrichten, alles Mögliche kann man euch schicken. Und ihr greift das dann in den nächsten Folgen, je nachdem, wie gut es passt, natürlich auf. Aber was für Geschichten hofft man da? Wir haben gerade schon Anwohner, die woanders schlafen, gehört im Film. Sowas passt, glaube ich, ne?
3: Ja, genau. Anwohner, aber vielleicht ja auch echt Ideen. Also vielleicht gibt es ja innovative Ideen, jemand, der jetzt über den Rhein paddelt oder ich weiß es nicht.
11: Wisst ihr, was ich heute gesehen habe? Ich glaube, ein Kanuverein bietet schon Paddelkurse an. Irgendwo tauchte das irgendwie bei mir im Stream auf. Also es gibt Geschichten ohne Ende, aber muss natürlich auch sagen, es ist, Sie haben es gemerkt, gerade eben, liebe Zuschauerinnen und Zuschauer, die journalistische Kompetenz, auch wir eben im Journalismus haben uns zusammengesetzt, Bonner Generalanzeiger,
4: Regionalkompetenz mit der Lokalzeit und dem WDR. Wir wollen da auf jeden Fall dranbleiben. Scheint ja ein Dauerprojekt zu sein. Was ist eigentlich der aktuellste Stand? Seit heute Morgen ist ja schon wieder was passiert. Oder vielleicht auch nicht.
2: Oder auch nicht, das ist genau der Punkt. Also der aktuelle Stand ist eigentlich, dass es keinen richtigen aktuellen Stand gibt. Mhm. Es gibt noch kein Ergebnis dieser Prüfung, die die Autobahn GmbH ja angekündigt hatte. Irgendwie hatten wir ja alle so ein bisschen erwartet, Mittwoch gibt es was Neues. Nach 14 Tagen, da wissen wir, wie es weitergeht. Das können wir jetzt leider nicht verkünden. Aber
3: wir wissen, dass es nicht der Mittwoch ist.
2: Wir wissen, dass es nicht der Mittwoch ist. Mhm. Und eventuell ist es der Freitag. Also am Freitag sind zumindest diese 14 Tage Prüfzeit dann vorbei.
4: Die Autobahn GmbH zählt, glaube ich, eher ab dem Freitag. Genau. Da war der Feiertag dazwischen, der Brückentag. Der Brückentag. Um das nochmal aufzugreifen. Und jetzt geht es auf jeden Fall weiter in die Produktion. Ein Job für ein paar Jahre, glaube ich, so ein Podcast.

0: würden euch folgen.
1: Dankeschön.
0: Achso, wir haben noch eine nette Geschichte, fällt mir gerade ein. Das sind, zumindest, wir haben ja eben schon gesagt, die Stadt bietet jetzt natürlich weitere Park-and-Ride-Plätze an am Landesbehördenhaus. B9 wird jetzt vorbereitet. Mhm. Und in Ramersdorf, damit möglichst viele Leute auf die öffentlichen Verkehrsmittel umsteigen, auch das wären wahrscheinlich,
1: die ja kostenlos sind.
0: Die kostenlos sind. Mhm. Auch das wären wahrscheinlich Rückmeldungen, die ihr gerne hättet. Ne? Ist das ein gutes Angebot? Auf nutzen wir Fall. Das? Wie nutzen wir das? Also alles kann bei euch abgeladen werden.
1: Auf jeden Fall. Vor allem würde mich interessieren, ob es nicht stressiger ist, zum Landesbehördenhaus zu kommen, aber als um dann den ÖPNV zu nutzen. Aber ja, wir sind an allem interessiert, definitiv.
0: Anna und Inga, danke schön für den Besuch und viel Erfolg bei der Arbeit mit dem Bonner Brücken-Podcast. Dankeschön.
1: Vielen Dank.
0: Dankeschön. Und wir machen mit einem ganz anderen Thema weiter. Es geht um Hochwasser. Wenn es rappelt, die Regenfälle steigen und die Flüsse, dann halten wir hier ordentlich die Luft an. Hochwasser hat uns ja vor 5 Jahren eine echte Katastrophe beschert. Kurz danach, also jetzt vor 4 Jahren, haben sich der Erftverband, 3 Kreise und 18 Kommunen zusammengetan, um gemeinsam was für den Hochwasserschutz zu machen. Eine interkommunale Kooperation, wo so viele Interessen sind und wo so viele mitreden, werden Entscheidungen manchmal schwierig. Hier aber scheint das Ganze zu funktionieren, wie das Beispiel Flatterner Bach und Zülpicher See zeigen.
2: Jetzt nur ein kleines Rinnsal. Aber bei der Flut 21 hatte der Flatterner Bach bei Zülpich für heftige Überflutung gesorgt. Und mit diesem Bauwerk sollen die Wassermassen künftig gedrosselt werden.
3: Hier ist dann das Drosselbauwerk, wo der Flatterner Bach im Prinzip durchfließt. Da in dem Drosselbauwerk ist ein Schütz eingebaut, über das der Abfluss dann reguliert werden kann. So wird dann die Wassermenge, die nach Löwenich weiterfließt, begrenzt.
2: Durch den neu gebauten Kanal soll das Wasser dann ab und in den Zülpicher See geleitet werden und eine Hochwasserwelle verhindern. Im August soll es fertig sein. Kosten rund 3 Millionen €. 80% zahlt das Land. Eine von zahlreichen Hochwasserschutzmaßnahmen, die der vor 4 Jahren entstandene Zusammenschluss von Erftverband, Kreisen und Kommunen umgesetzt hat.
4: Wir haben ganz konkret verschiedene Hochwasserrückhaltebecken in Planung gegeben. Das sind Becken mit mehreren 100.000 Kubikmetern, die zum Teil schon auch jetzt in der Fertigstellung sind, in der Planung sind. Und sie sollen das Wasser zurückhalten im Hochwasserfall.
2: 7 sind es im Bereich Bad Münstereifel, Euskirchen und wie dieses an der Erft in Weilerswist mit seinem 800 Meter langen Damm. Das Rückhaltebecken war während der Flut zerstört worden. Jetzt soll es flutsicher sein.
5: Im Prinzip haben wir das so aufgebaut, wie es vorher war, mit einigen Verbesserungen. Das betrifft dann vor allem die Schäden, die wir hatten, die wollen wir natürlich in Zukunft vermeiden. Das heißt, wir haben das Becken so ausgebaut, dass diese Erosion gar nicht mehr auftreten kann und der Damm dann auch sicherer steht.
2: In über 100 Workshops mit Bürgerbeteiligung seien Hochwasserschutzkonzepte entwickelt worden. Der Staatssekretär des Umweltministeriums lobte die Kooperation heute als einzigartig in NRW mit Vorbildcharakter.
6: Deswegen haben wir uns genau auf den Weg gemacht, überall im Land entsprechend Regionalpakte für Hochwasserschutz ins Leben zu rufen. Wir haben die ersten Unterzeichnungen jetzt Anfang Juli. Wir haben insgesamt 9 oder 10 Regionalpakte, die wir in Nordrhein-Westfalen am Ende abschließen wollen.
2: Heute haben sich die Mitglieder der Kooperation noch schriftlich das Versprechen gegeben, sich im Ernstfall sehr schnell kurz zu schließen und zu informieren, damit es zu solchen Überflutungen nicht mehr kommt.
0: Und jetzt entrümpeln wir mal ordentlich. Stellen Sie sich vor, Sie sind Mieter, sind Eigentümer, der Mieter ist weg. Sie machen die Wohnungstür auf, nachdem der weg ist. Und dahinter verbirgt sich eine Messibude. Da fällt sie erst mal hinten rüber. Wer eine solche Wohnung übernimmt oder sich darum kümmern muss, der ist fast immer überfordert. Gut, wenn es da Profis gibt. 4 Schulfreunde aus Bergheim haben sich selbstständig gemacht als Entrümpler. Brauchst du keine Ausbildung, ist es kein Traumjob, aber wir haben die 4 einen Tag lang begleitet und es scheint auf jeden Fall ein gefragter Job zu sein.
7: Home. Noch wissen die Entrümpler nicht, was sie heute erwartet.
8: Okay. Die sieht auf jeden Fall jetzt nicht so einladend aus.
7: In dieser Wohnung hat sich über Jahre hinweg alles angesammelt, von alten Verpackungen bis hin zu kaputten Möbeln. Der erste Eindruck dennoch?
9: Man wird es kaum glauben, aber positiv. Dieser typische Messigeruch, das riecht immer so feucht, verfault. Das liegt jetzt hier zum Glück nicht vor. Aber wie man sieht, sehr viel Müll. Und ich denke nicht, dass wir mit einem Container

0: auskommen werden. Also wir sind jetzt zu viert heute und ja, da werden wir schon den ganzen Tag auf jeden Fall für brauchen.
1: Die Jungs machen sich direkt an die Arbeit. Zimperlich dürfen sie nicht sein. Sie füllen erstmal alles in große Beutel, die kommen dann später in den Container. In der Wohnung liegt wirklich alles rum.
2: Alles Mögliche, ne? Handtaschen. Ich meine, ich gehe jetzt hier in so einer Wohnung ehrlich gesagt nicht davon aus, dass hier noch irgendwas von großem Wert sein sollte. Wenn wir was finden, dann würden wir das natürlich der Kundin dann melden.
1: Doch Messi-Wohnungen sind immer wieder für Überraschungen gut, sagen sie. Da finden sie manchmal die kuriosesten Dinge.
2: Boah, was haben wir schon alles? Also wir haben schon von Gold bis eine Pistole gab es sogar auch schon mal. Da kam dann die Polizei und so, also ist schon alles dabei gewesen. Ja.
1: Die jungen Entrümpler erfahren dabei viel über Menschen, denen sie oft nie begegnen.
3: Kinderzimmer hier gewesen. Das erkennt man an solchen Sachen. Hier hingen auch zwei Poster von Pokémon und von einem Anime. Und es ist halt immer wieder schade mit anzusehen, dass man dann in solche Verhältnisse, sage ich mal, reingeboren wird. Und dann, dann lässt sich auch, glaube ich, wirklich nicht verhindern, dass ein Zimmer dann auch mal so aussieht.
1: Gerade Messi-Wohnungen erzählen Geschichten, die nach außen oft unsichtbar bleiben. Geschichten von Einsamkeit, Überforderung oder psychischen Belastungen.
0: Das ist ja eine Krankheit am Ende des Tages immer noch, ne? Messi-Syndrom. Man sieht es den Leuten nicht an und die kommen da halt alleine auch nicht mehr raus. Ne? Das bringt dann auch nichts, wenn man hier einmal die Bude leer macht, so die nächste Wohnung, es wird dann wieder direkt vollgemüllt.
1: Die vier Jungs kennen sich aus der Schule. Schon lange wollten sie sich gemeinsam selbstständig machen.
2: Ich sag mal, hätten wir uns jetzt irgendwie als Dachdecker oder so selbstständig gemacht, hätten wir erstmal eine Ausbildung machen müssen, dies, das. Das gibt es natürlich beim Entrümpeln in dem Sinne nicht. Sondern da ist einfach, wer fleißig ist, kann da auf jeden Fall direkt Fuß fassen. Und ich weiß das noch ganz genau, als wir den ersten Kunden hatten, haben wir den dann halt auch besichtigt. Und wir hatten halt keine Einschätzung, so ey, wie viel Müll ist das, was wird das überhaupt in der Entsorgung kosten. So, wir hatten gar keinen Plan von nichts, haben uns aber professionell gegeben.
1: Mit der Zeit haben sie viel dazu gelernt. Mülltrennung, Entsorgung und Arbeitsoptimierung. Nach gut 2 Stunden füllt sich der Container ganz schön schnell. Es wird noch dauern, bis die Wohnung wieder bewohnbar ist.
4: Eine Trockenmauer ist schön, braucht keinen Mörtel und prägt in vielen Orten bei uns in der Region das Bild. Besonders rund um Monschau. Doch viele der Bruchsteinmauern sind kaputt, aber findet erstmal einen Handwerkerbetrieb, der das noch kann. Nur noch wenige beherrschen nämlich die jahrhundertealte traditionelle Bauweise. Deshalb hat die Interessengemeinschaft Monschau, ein Bürgerverein, es ganz einfach gemacht, ein eigenes Seminar organisiert mit einem, der es kann, mit einem Lehrer, der nun den anderen beibringt, wie man es richtig macht.
5: Stein auf Stein, mittendrin Marion Muck mit Freiwilligen, die an einer Mauer der Stadt arbeiten. Sie soll unterhalb von Monschau 10 Meter lang werden. Schon am ersten Tag freut sich der Veranstalter, dass so viele im Seminar mithelfen.
6: Also wir haben ja in Monschau ganz viele Trockenmauern. Das macht den Ort auch zum Großteil aus. Hier am Rahmenberg natürlich, aber auch in vielen Privatgärten, straßenbegleitend. Überall finden wir diese Trockenmauern. Und wir beobachten, dass aber viele Mauern im schlechten Zustand sind, dass sie zum Teil auch schon eingestürzt sind und dass da großer Handlungsbedarf ist.
5: Deshalb lernen die Seminarteilnehmer in 3 Tagen, wie man eine Trockenmauer baut. Oberstes Gebot, die Steine müssen richtig geschichtet werden. Marion Muck ist gelernte Schneiderin und arbeitet gerne mit den Händen für ihre Heimatstadt.
7: Weil wir in Monschau leben und eigentlich alles voller Trockenmauern ist und die natürlich irgendwann immer ausbeulen oder umkippen und es immer weniger Leute gibt, die das können. Und es ist einfach nie falsch, schon mal Bescheid zu wissen, wie das funktioniert.
8: Weil ich gerne selber eine Trockenmauer im Garten stehen hätte und habe immer Handwerker gesucht, die das machen können und irgendwie keinen gefunden habe. Jetzt machen wir es selber.
5: 2 Tage später, die Mauer ist gewachsen und die freiwilligen Maurer sind immer noch mit Begeisterung dabei. Marion Muck sucht schon wieder passende Längssteine als sogenannte Binder für die Stabilität. Eine wichtige Voraussetzung für den Mauerbau.
7: Es ist interessant und schon schön, aber es ist natürlich anstrengend. Und gestern war man zwischendurch schon ziemlich frustriert, weil ich dachte auch erst so, da kriege ich besser hin.
5: Schlecht aussehen, ne? Aber Seminarleiter Walter Öffling, der extra aus Rheinland-Pfalz gekommen ist, ist mit seinen Schülern zufrieden.
9: Ich finde, das machen die super. Und vor allen Dingen, die sind so total begeistert. Und die Regeln, die wir gelernt haben, die werden so manchmal eingehalten, manchmal nicht. Manchmal muss man dann auch wieder was zurückbauen und nochmal die Regeln in Erinnerung rufen. Und wir sind doch schon sehr weit gekommen.
5: Marion Muck hat gelernt, der Mauerbau ist wie ein schwieriges 3D-Puzzle. Denn die Steine dürfen nicht kippeln. Das kann auch mal zu Diskussionen führen.
10: Hier rein. Weißt du, dass er da 10 cm überlappt, dass er praktisch so liegt. Also doch längs. Längs, ja.
5: Marion hätte nicht gedacht, dass sie so motivierte Leute im Mauerseminar trifft.
7: Zwischenmenschlich ist sehr nett. Man lernt auf jeden Fall Leute kennen, neue Leute, die man nicht vorher kannte. Und an sich die Stimmung ist hier gut.
5: Sie und ihre Handwerkskollegen freuen sich, wenn diese Mauer nun weitere 100 Jahre stehen bleibt.
6: Es ist auf jeden Fall eine Kunst, so eine Mauer zu bauen. Aber ich glaube, wir haben alle schon viel gelernt. Und ich hoffe, dass wir das auch hier in Monschau verstetigen können und in Zukunft auch weitere Mauern aufbauen können.
5: Somit sichern Teilnehmer wie Marion Muck am Ende nicht nur einen Hang in Monschau, sondern bewahren zugleich ein altes Handwerk und Kulturgut.
4: Das Wochenende will früh geplant werden. Das Schöne, gerade ja im Frühjahr oder Frühsommer, ist besonders viel los. Und dann sieht man manchmal den Wald vor lauter Bäumen nicht mehr. Aber da sind wir ja für da. Wir helfen beim Überblick. Hier sind ein paar Vorschläge. Sie müssen jetzt nur noch auswählen, was Sie machen möchten.
11: Am Wochenende wird's heiß und erfrischend. Im Rüngsee findet der internationale Wettkampf im Kunst- und Turmspringen statt. Vom 1-Meter-Brett bis zum 10-Meter-Brett zeigen Sportler ihr Können. Schwimmbadbesucher müssen keinen extra Eintritt zahlen. Und hier kommt direkt noch ein Tipp. Kinder und Jugendliche haben am Sonntag freien Eintritt in alle Bonner Freibäder. Der Kinderschutzbund lädt ein zu seinem 60. Geburtstag. Mittsommernachtswanderung nennt sich diese geführte Tour in den Abendstunden. 7 Kilometer teilweise entlang der römischen Wasserleitung. Los geht's am Freitag um 17 Uhr am Parkplatz Driesch in Schleiden. Anmeldung beim Eifelverein nicht vergessen. Die Alanus-Hochschule öffnet ihre Tore zum Rundgang Bildende Kunst. Hier gibt's ganz viel zu entdecken. Skulpturen, Installationen, Videokunst, Malerei. Junge Künstler zeigen, was sie im letzten Semester geschaffen haben. Meisterschülerin Lina Marie Eichhoffs Tipp.
12: Ich bin ja Bildhauerin. Ich würde auf jeden Fall sagen, komm zum Bildhauerhof, weil es da für mich immer so spannende Sachen zu entdecken gibt. Also ich liebe halt die Arbeit mit den Händen und vor allem skulpturale Sachen. Finde ich super geil. Also kommt auf jeden Fall vorbei. Ich würde mich sehr freuen, auch wenn hier einige Leute vorbeischauen.
11: Der Rundgang Bildende Kunst. Von Freitag bis Sonntag an der Alanus Hochschule in Alfter. Die Straßen in der Bonner Altstadt verwandeln sich am Samstag in ein kleines Festivalgelände. Entlang der Heer- und Breitestraße spielen Straßenmusiker ihre Songs. Sound der Altstadt von 14 bis 20 Uhr. Fossilien finde ich gut, heißt dieser Workshop für Kinder und ihre Eltern im Naturzentrum Nettersheim. Gemeinsam geht es raus auf den Fossilienacker, wo sie gemeinsam nach Versteinerungen suchen. Feste Schuhe und ein Sammelbehältnis mitbringen. Am Sonntag von 10 bis 12:30 Uhr im Naturzentrum Nettersheim.
4: Ich finde, gerade bei den Tipps merkt man eigentlich schon, wie richtig schön unsere Heimat hier ist. 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
4: Morgen, wir gucken gleich aufs Wetter, wird das Thermometer schon mal so viel vorweg, 30 Grad Marke locker überspringen. Die Elisabeth Selbert Gesamtschule in Bad Godesberg hat deshalb die Eltern schon mal vorgewarnt. Nach der vierten Stunde wird es wahrscheinlich hitzefrei geben. Dann gibt es nur Notbetreuung. Allgemein gilt übrigens in Nordrhein-Westfalen, wenn die Raumtemperatur mehr als 27 Grad beträgt, dann wird es vermutlich hitzefrei geben. Entscheidet dann die Schulleitung. Übrigens Freitag und Montag könnte es noch heißer werden. Also viel trinken, das sind die Tipps für die nächsten Tage. Und Sie sehen es schon bei der Fußball-Weltmeisterschaft. Ne, da gibt es ja extra Trinkpausen. Klar ist für die natürlich auch eine Werbepause, aber bei den Temperaturen in Texas oder Kalifornien von mehr als 30 Grad ist das wichtig. Und zumindest was diese Höchstwerte anbetrifft, werden wir auch bei uns hier WM-Feeling haben. Also mehr als 30 Grad werden wir knacken. Hier sind die Aussichten. In der Nacht erstmal zu morgen lockern die Wolken auf. Verbreitet wird der Himmel gering oder klar. Allerdings kann auch vor Sonnenaufgang sich ein bisschen Nebel bilden. Temperaturen so zwischen 17 und 18 Grad sogar in der Nacht sind drin. Morgen starten wir schon mit wenigen nur lockeren Wolken und Sonne in den Donnerstag, der schon richtig heiß wird. Trinken also nicht vergessen. Vormittags schon 25 bis 27 Grad. Und am Nachmittag steigen die Temperaturen von da an auf 29 bis 33 Grad. Sind noch ein paar Quellwolken, die kommen dazu, aber die halten noch dicht. Das wird dann anders am Freitag. Viel Sonne, vor allen Dingen aber ab Mittag teils dicke Quellwolken, teils kräftige Hitzegewitter mit Unwettergefahr sind dann möglich. 35 Grad, Samstag 34 Grad, also von Freitag bis Sonntag sehr hohe Temperaturen und immer wieder mal die Gefahr von unwetterartigen Hitzegewittern. Und dann in den kommenden 7 Tagen, Sie sehen, es geht relativ stabil weiter. Es wird aber deutlich angenehmer, so kann man es, glaube ich, formulieren. Wir alle kaufen regional am liebsten beim Bauern um die Ecke. Gleich gibt es den Haushaltscheck, beziehungsweise, ja, da wurde nochmal das Programm gewechselt. Und es geht dann der Frage nach, na, ist das eigentlich eine Werbenummer, regionale Lebensmittel, oder ist es die Wahrheit? Gleich um 20.15 Uhr hier bei uns im WDR-Fernsehen. Ihnen einen schönen Abend.
14: Wie viele Weltkriegsbomben liegen noch unter der Erde? Es könnten Zehntausende sein. Solche Blindgänger liegen auch unter Autobahnen oder unter Bahnhöfen. Wenn sie zufällig gefunden werden, dann gibt's Chaos und deshalb wird gezielt danach gesucht.
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14: Und wegen der Suche nach solchen Blindgängern ist aktuell zum Beispiel die A40 bei Mülheim gesperrt. Komplett noch bis kommenden Montag. Schönen guten Abend zusammen. Auf der Autobahn, da soll weiter gebaut werden und da wäre es natürlich blöde, wenn ein Bagger plötzlich so eine Bombe freilegt, denn dann müsste wirklich von jetzt auf gleich gesperrt und evakuiert werden und das würde Chaos geben. Wir haben Experten getroffen, die haben uns das alles mal ein bisschen genauer erklärt.
16: Am Rande des Ruhrgebiets, Moers, Ende Mai. Zwei Bomben. Bei Bauarbeiten entdeckt, es muss schnell gehen. Eine Klinik wird geräumt.
17: Ich habe es erst nicht für ernst genommen. Ne, man denkt ja an sowas gar nicht. Ich habe gedacht, nee, kann doch nicht sein. Und dann brach die große Hektik aus.
16: Dazu ein Seniorenstift. Über 3000 Menschen werden evakuiert. Und dann geht alles gut. Immer wieder haben Bombenfunde drastische Auswirkungen. Gespenstische Leere hier in Dortmund. Obwohl dann doch gefühlt immer alles klappt. Warum also müssen wir immer wieder raus? Mario Nizialkowski, Leiter Kampfmittelbeseitigung in Dortmund.
18: Die Bomben sind unberechenbar. Die Bomben liegen mittlerweile über 80 Jahre da und gewisse Zersetzungsprozesse haben eingesetzt. Und letztendlich weiß keiner genau, wie die Bombe innen drin aussieht. Und es ist jedes Mal wieder eine Herausforderung. Und wir als Ordnungsbehörde müssen die größtmögliche Sicherheit schaffen.
16: Allein in Dortmund geht er noch von Zehntausenden Blindgängern aus. Wenn einer oft bei Bauarbeiten gefunden wird, zählt jeder Moment. Ziel ist, sie noch am Tag ihres Fundes unschädlich zu machen. Sofort rücken die Kampfmittelbeseitiger der Bezirksregierungen an. Sie sagen, wie groß die Evakuierungszone sein soll.
18: Alles, was sich im Radius befindet, muss entsprechend evakuiert werden. Es sei denn, es können irgendwelche Dämpfungsmaßnahmen eingeleitet werden. Das kann man bei planbaren Maßnahmen machen. Ist natürlich

0: bei Ad-hoc-Situationen sehr schwierig.
1: Da geht es einfach um Sicherheit. Denn auch wenn Bomben lange im Boden lagen, wieder an der Luft können sie verheerende Schäden verursachen. Thorsten Bleckmann, Leiter Ordnungsangelegenheiten in Duisburg.
2: Die Abwägung, die ja immer gemacht werden muss, ist tatsächlich, was ist gefährlicher? Also lasse ich die Leute zum Beispiel in der Frühchenstation, lasse ich die Kleinkinder da drin und nehme eventuell in Kauf tatsächlich, dass der Kampfmittel explodiert, ich sag mal, die Strom nicht mehr funktioniert, dann habe ich echt ein Problem. Oder ist es tatsächlich gefährlicher, die Leute zu verlegen?
1: Hier im Lagezentrum wird das dann diskutiert. Bezirksregierung, Ordnungsamt, Feuerwehr, Polizei und andere Stellen sind gemeinsam im Einsatz. Draußen versuchen hunderte Mitarbeiter, für einen reibungslosen Ablauf zu sorgen. Das Schlimmste ist, wenn Leute sich weigern, den Evakuierungsbereich zu verlassen.
2: Die Leute wollen nicht raus, die gehen nicht aus dem Bereich, der zu evakuieren ist, raus. Und das verzögert die Maßnahme. Also mir wäre tatsächlich wichtig, wenn die Öffentlichkeit, die Bevölkerung weiß, je länger wir noch Leute im Evakuierungskreis haben, desto länger dauert es für alle anderen, die sich an die Regeln halten.
1: Ihr Ziel ist, Gefahren zu verhindern, indem sie Bomben aufspüren, bevor sie bei Bauarbeiten freigelegt werden. Oder Menschen schnell aus dem Gefahrenbereich bringen, wenn kurzfristig entschärft oder kontrolliert gesprengt werden muss.
3: Es war ein schrecklicher Unfall, bei dem im Mai zwei 12-Jährige in Dienstlaken gestorben sind. Danach wurden an der Unfallstelle unzählige Kerzen, Blumen und auch persönliche Gegenstände niedergelegt. Und diese Trauerstelle, die wird jetzt von der Stadt zurückgebaut. Viele Menschen haben hier in den vergangenen Wochen getrauert und an die verunglückten Kinder gedacht. Die persönlichen Gegenstände, die werden jetzt sorgfältig gesichert und an die Familien der Kinder übergeben. Aber es soll auch künftig einen Ort des Gedenkens geben. Die Familien und Vertreter aus Dienstlaken wollen gemeinsam eine dauerhafte, würdevolle Anlaufstelle der Erinnerung schaffen. 91 Jahre ist Hermann Höfelmann alt geworden. Jetzt ist der Duisburger Unternehmer verstorben. Das hat die Höfelmann GmbH heute mitgeteilt. Sinalco, die Limonade, die kennen wir alle. Und diese Marke gehört genauso zu dem Unternehmen wie zum Beispiel auch Rheinfelsquelle. Hermann Höfelmann war bis zuletzt geschäftsführender Gesellschafter des Unternehmens. Für seine Arbeit hat er neben der Ehrennadel der Stadt Duisburg auch das Bundesverdienstkreuz am Bande verliehen bekommen. Ja, und das war ein richtiger Knall am Freitag. Der Regionalplan Ruhr ist gekippt worden vom Oberverwaltungsgericht Münster. Der Plan ist unwirksam und das ist ein Ergebnis, damit hätte wohl kaum jemand gerechnet. Dieser Regionalplan soll ja regeln, welche Flächen im Ruhrgebiet wie genutzt werden dürfen. Und bei der Klage ging es ursprünglich um den Abbau von Sand und Kies. Es ging zum Beispiel um neu geplante Baggerlöcher am Niederrhein, wie zum Beispiel in Kamp-Lintfort. Aber das Gericht, das hat dann noch weitere Probleme gesehen. Ja, und jetzt muss der Regionalverband Ruhr erstmal mächtig nachbessern.
4: Die Stimmung im Plenarsaal in Essen ist gemischt. Zuversicht trifft auf Frust. Die Gerichtsentscheidung am Freitag mussten die Parlamentsmitglieder erst einmal verdauen. In der ersten Sitzung danach geht es heute natürlich um die Frage, welche Folgen das Urteil nun hat.
5: Das bedeutet aber nicht, dass der Regionalplan schon seit Freitag außer Kraft ist, sondern das Urteil gewinnt erst Rechtskraft in einigen Monaten. Wir werden dann auch überprüfen, ob wir nochmal Beschwerde einlegen. Auch dann würde der Regionalplan weiter in Kraft bleiben während dieser Beschwerde. Aber natürlich sind wir auch dabei zu überlegen, wenn dann das Urteil rechtskräftig würde, wie es dann weitergeht.
4: Der Regionalplan Ruhr sollte festlegen, wie Flächen am Niederrhein und im Ruhrgebiet genutzt werden, etwa für Siedlungen, Gewerbe oder Naherholungsflächen. Doch darüber gab es auch Streit. Der Kreis Wesel und Kommunen klagten gegen den geplanten Kies- und Sandabbau in ihrer Region. Bei der Erstellung des Planes seien Kiesreserven nicht berücksichtigt worden, urteilt das Gericht. Welche Auswirkungen der Entwicklungsplan auf den Klimaschutz hätte, sei ebenfalls nicht ausreichend dargestellt worden. Auch innerhalb des RVR gab es Kritik.
6: Wir hatten davor gewarnt bei der Verabschiedung, haben deswegen auch dem Regionalplan damals nicht zugestimmt, weil wir meinten, dass zu viele Fragen noch nicht ausreichend geklärt sind. Und das Gericht hat diese Auffassung im Grunde genommen jetzt bestätigt und viele von den Argumenten, die wir auch gebracht haben, jetzt als Grund für seinen Urteilsspruch genommen.
4: Für das Gericht steht fest, der Plan ist fehlerhaft. Doch wie konnte es so weit kommen? Wer hat Schuld?
5: Mir hilft das nicht. Ich muss jetzt das Schiff wieder flott kriegen. Ich muss jetzt Lösungen finden und nicht

0: zurückgucken. Also Schuldfragen sind vielleicht für andere interessant, für mich überhaupt nicht.
1: Tritt das Worst-Case-Szenario ein und davon gehen Kritiker aus, muss ein neuer Plan aufgestellt werden. Das soll voraussichtlich etwa 3 weitere Jahre dauern.
2: Ist also alles noch ein bisschen hin. So, vielleicht können Sie sich ja vorstellen, was die Menschen in Bonn gerade durchmachen. Da ist die Rheinbrücke gesperrt, es gibt ein Riesenchaos. Und die Menschen in Rees, die können das wahrscheinlich noch ein Stück weit mehr nachempfinden. Denn Rees Bienen, Reservat und Greta-Busch, die sind aktuell schon fast komplett von der Außenwelt abgeschnitten. Da geht es wirklich nur mit einem Umweg von 10 Kilometern Länge. Da wird nämlich ein alter Deich platt gemacht. Der muss erneuert werden. Und genau auf diesem Deich verläuft die Kreisstraße. Die ist seit Montag gesperrt. Und nicht nur die Bewohner hoffen jetzt, dass das alles nicht ganz so lange dauert.
3: Wer hier keinen Bagger fährt, für den heißt es Ende Gelände. Erste Teile der Straßendecke sind schon weg. Selbst die Tischreservierung in einem Rheinrestaurant muss warten.
4: Wir kommen ein bisschen zu spät. Ich hoffe, dass Sie noch unseren Tisch noch frei haben.
5: Und dann bin ich in Bienen abgebogen, habe zwar schon das Schild gesehen, aber gar nicht damit gerechnet, dass die Straße dann auch wirklich ab zu ist. Man kommt überhaupt nicht weiter und musste jetzt über 10 Kilometer ganz hinten rum durch Rees, durch die Stadt wieder bis hier fahren, um die 500 Meter hier zu überbrücken.
4: Und nach Emmerich kann man ja durch die Baustelle jetzt auch nicht mehr fahren.
6: Wir kommen aus Essen, die A40 ist aktuell auch noch gesperrt und auch der schöne Umweg über die 44, der ist auch noch zu. Das heißt, das stört tatsächlich. Wenn wir jetzt hier am Wochenende oder in der Woche zum Campingplatz wollen, müssen wir eine Stunde mehr einplanen für Fahrt und Verkehr.
3: Viele Probleme auch für Anwohner. Einige sind Landwirte, so wie Felix Baumann mit seinem Obstbetrieb.
7: Ungünstig ist es dahingehend, dass wir jetzt viel weitere Wege fahren müssen als sonst. Sowohl privat, die Kinder zum Kindergarten morgens bringen und abholen, das dauert jetzt 4-mal so lang. Wir haben jetzt schon Fahrgemeinschaften gebildet. Für unseren Hof bedeutet es auch größere Umwege, gerade wenn wir in Richtung Emmerich oder Bocholt fahren wollen.
3: Zu diesen Zielen musste er bisher einfach hier nur links vom Hof abbiegen. Jetzt geht's nach rechts, Richtung Rees und dann mitten durch die Innenstadt.
7: Aktuell ist es sehr eng in der Emmericher Straße, wo noch sehr viele Parkbuchten sind. Wir würden uns vielleicht wünschen, dass dort der Verkehr für die Zeit der Umleitung frei fließender gestaltet wird. Ja, mit den größeren landwirtschaftlichen Maschinen ist es dort sehr eng.
3: Eine schwierige Verkehrssituation, das weiß man auch beim Deichverband Bisslich Landesgrenze in Emmerich. Warum konnte nicht wenigstens eine Fahrspur frei bleiben?
8: Die Einspurigkeit geht nicht, weil wir diesen Deich in diesem Bereich komplett abtragen müssen. Das heißt also, er muss auch auf Kampfmittel untersucht werden, also vollumfänglich versucht werden. Man kann das hier nicht vergleichen, als wenn Sie irgendwo eine Straße sanieren, wo Sie die vielleicht zur Hälfte sperren können.
3: Deswegen muss hier also erstmal der ganze Deich weg.
8: Den bauen wir von Grund auf komplett neu auf. Dieser Deich wird 30 Meter breiter und wird auch 70 Zentimeter höher.
3: Und so lange bleibt's sehr problematisch.
8: Ich habe auch großes Verständnis für die betroffene Landwirtschaft, die natürlich auch sehr, sehr weite Wege fahren muss zur Stadt Rees. Andere Möglichkeit haben sie nicht.
3: Bis dahin heißt es also jedes Mal 10 Kilometer Umweg.
7: Die Sperrung ist anberaumt bis November, aber da hoffen sowohl die benachbarten Milchviehbetriebe für die Maisernte als auch wir mit dem Obstbaubetrieb und Hofladen hier in Greta-Busch, dass das schneller zu schaffen ist.
3: Aber vorläufig rollen hier eben nur die Bagger.
2: Ja, und ich glaube, wir alle müssen zugeben, wir tun uns doch immer mal schwer, wenn wir zur Arbeit müssen, oder? Es gibt da doch immer mal diese Tage, an denen man absolut keinen Bock hat. So, und jetzt stellen Sie sich vor, Ihr Kind geht einfach gar nicht mehr in die Schule. Angefangen hat es vielleicht mit Bauchschmerzen und irgendwann war da klar, da geht echt nichts mehr. Das Kind ist gar nicht mehr in der Lage zu gehen. Das ist dann ein Punkt, an dem die Eltern natürlich verzweifeln. Da gibt es zum einen die Schulpflicht und generell wollen wir ja auch, dass unsere Kinder was lernen. So, und in Wesel, da gibt es jetzt eine Selbsthilfegruppe. Schule macht Druck. Und wir haben da tatsächlich einige Eltern getroffen, samt deren Sorgen und Problemen.
9: Es ist eine ganz besondere Stimmung im Waldklassenzimmer in Wesel.
10: Fälle gibt, nicht nur hier bei uns in der Gegend.
9: Hier können sich die Eltern zeigen, wie sie sind,

0: mit all ihren Sorgen und Problemen. Wer hier hinkommt, ist sofort Teil der Gemeinschaft.
1: Also die trägt und jeder darf Tränen einfach haben und jeder ermutigt auch zu sagen, lass sie rollen, die sind wichtig, wenn die nicht hier rauskommen, wo denn dann? Und ja, und das ist genau der Grund, weshalb, glaube ich, der Magnet jetzt so groß ist, dass die Menschen auch wiederkommen und sagen, ich nehme dafür auch extra frei, weil mir dieser Ort Kraft gibt. Und alleine, auch wenn ich gar nichts sage, nur zuzuhören, Teil zu sein, ja, sortiert Gedanken und stärkt von innen heraus.
0: Heike hat die Selbsthilfegruppe gegründet, aus ihrer eigenen Verzweiflung heraus. Seit 2,5 Jahren will ihre Tochter nicht mehr in die Schule. Seitdem zerbricht Heike sich schon morgens, wenn alle anderen noch schlafen, den Kopf, wie sie ihrer Tochter den Start in den Tag erleichtern könnte.
1: Es ist die Kuscheldecke hier unten, es ist der Tee, es ist der Crepe heute Morgen. Was mag reichen, um aus dem Bett rauszukommen und Lust auf den Tag zu haben, mit dem Wissen, dass Schule überhaupt gar keine Lust bereitet und trotzdem ja Pflicht ist.
0: Eine Pflicht, die manche Kinder einfach nicht schaffen, weil es zu laut ist in der Schule oder zu viele Menschen da sind. Besonders neurodivergente Kinder mit ADHS oder Autismus haben damit Probleme. Und darum kann auch Heike morgens machen, was sie will.
1: Und ich habe alles versucht, alle Varianten, und habe gemerkt, im Grunde gibt es keinen Schlüssel dafür.
2: Wie geht's dir denn morgens?
1: Das ist Ohnmacht.
0: Ohnmacht in einem System, in das diese Kinder nicht reinzupassen scheinen und in dem sich auch die Eltern unter Druck fühlen. Laut Bezirksregierung Düsseldorf haben die Schulen unterschiedliche Möglichkeiten, von Beratung bis Bußgeld. Am Ende ist das Ziel aber immer die Rückkehr in den regulären Unterricht. Und Druck kommt von den Außenstehenden, die das Problem oft nicht nachvollziehen können. Viele Eltern schämen sich darum auch.
3: Wenn man ein Kind zu Hause hat, was morgens einfach nicht aufstehen will, was nicht zur Schule gehen will, diese Not, die kann man nur verstehen, wenn man selber das Ganze mal durchgemacht hat. Und das gibt halt einem schon echt viel.
4: Auf jeden Fall, fühlt sich gut an.
3: Warum?
4: Ja, weil man sich halt nicht rechtfertigen muss für das, was man so mit seinem Kind erlebt. Und dass man halt auch andere hört, wo die Kinder auch schon seit Wochen nicht zur Schule gehen.
0: Und egal aus welchem Grund die Kinder nicht gehen, alle Eltern sind hier willkommen, um ihre Sorgen zu teilen oder sich auch ganz praktisch über Therapiemöglichkeiten auszutauschen. Sie alle vereint die Liebe zu ihren Kindern.
1: Und es sind so wahrhaftige Menschen, die, ja, ich krieg Gänsehaut und meine Stimme geht weg, die so ehrlich aus dem Herzen sind und einfach für ihre Kinder da sind.
0: Heike kämpft weiter. Im Moment hat ihre Tochter noch Unterricht zu Hause.
5: So, und ich rede jetzt und zwar mit Maria Thol Brinkmann. Sie ist Sozialpädagogin an der UNESCO-Gesamtschule in Kamp-Lindfort. Und Sie arbeiten da in einer sogenannten Brückenklasse oder einer Brücke, wie Sie es auch gerne sagen. Was ist der Sinn einer solchen Klasse?
6: Die nützt dafür, die Kinder zu begleiten am Anfang, wenn sie merken, sie können nicht durch Ängste, wie auch immer, oder Autismus, Spektrumstörungen, eben nicht in die Schule gehen oder es nicht schaffen, in die Klasse zu gehen. Können wir einen Übergang schaffen durch diese Brückenklasse? Wir sind 3 Sozialpädagogen, wir fangen die Kinder auf, wir begleiten sie teilweise in den Unterricht, wenn es geht. Aber erstmal ist es dort ankommen und gucken, dass man morgens aus dem Bett kommt, um überhaupt irgendwie tätig zu werden.
5: Also in dieser Brücke, da arbeiten tatsächlich keine Lehrer?
6: Da arbeiten keine Lehrer, aber wir sind gut im Austausch mit den Lehrkräften, die normalerweise die Klassenlehrkräfte sind oder die Fachlehrer. Und da gehen wir immer in den Austausch, um auch zu gucken, was können sie in der Brücke überhaupt leisten.
5: Jetzt haben Sie es gerade schon angesprochen, wir haben es auch schon im Film natürlich rausgehört, aber ich glaube, man kann es gar nicht oft genug sagen. Es geht jetzt nicht darum, dass diese Kinder faul sind, dass die keinen Bock haben, sondern es gibt sehr, sehr vielfältige Gründe, warum Kinder auf einmal nicht in der Lage sind, in die Schule zu gehen. Ja.
6: Meistens ist es vielleicht sowas wie eine Neurodivergenz im Bereich ADHS oder Autismus oder Angststörungen oder im Fall von Mobbing oder zu Hause gibt es große Schwierigkeiten, irgendwelche Problemfälle, wie auch immer. Und die Kinder schaffen es nicht, weil sie oft irgendwie natürlich funktionieren müssen in der Schule. Und dann ist das der erste Weg, um zu sagen, ich kann nicht mehr.
5: So, und das beeinflusst natürlich das gesamte Familienleben. Darum ging es ja auch in dem Film, den wir gerade gesehen haben. Inwiefern haben Sie dann mit den Eltern zu tun, auf denen ja auch ein unheimlicher Druck lastet?
6: Ja, also sehr viel. Also es ist immer die erste Anlaufstelle auch. Ne? Sofort mit den Eltern in Kontakt treten, schauen, wie können wir sie begleiten. Ist eine Diagnose wichtig? Wie können wir gucken, dass die Kinder morgens kommen? Hausbesuche sind auch möglich. Erstmal überhaupt den Fuß in die Tür zu bekommen, ne? Und die Eltern mitzunehmen.
5: Jetzt haben Sie gerade gesagt, Sie sind zu dritt. Drei Sozialpädagoginnen. Das heißt, das sind auch keine Einzelfälle tatsächlich. Ne?
6: Nein.
5: Also so eine Brückenklasse ist gut ausgelastet,
6: ja,
5: wahrscheinlich.
6: Ja, sehr.
5: Wie viele Kinder, von wie vielen reden wir da?
6: Also ich würde jetzt sagen, wenn jetzt alle da wären, wären es ungefähr 22. Aber wir haben unterschiedliche Möglichkeiten. Also es gibt ja Kinder, die nur stundenweise kommen oder nur in den Pausen den Raum nutzen, um ein bisschen zur Ruhe zu kommen, Auszeiten zu nutzen oder eben auch Arbeiten dort zu schreiben, wenn sie einen Nachteilsausgleich haben. Das ist ganz individuell.
5: Wie lange dürfen die Kinder, können da in diese Brücke kommen?
6: Solange sie brauchen. Wir geben natürlich alles, dass es so schnell geht, ne, wieder zurückzukommen in die Klassen.
5: Und den Eltern, wenn die merken, da stimmt irgendwas nicht, dann ist es ja wahrscheinlich besser für die, sich sofort an sie zu wenden und so früh wie möglich damit anzufangen.
6: Das wäre prima, ja. Ganz genau.
5: Ist auf jeden Fall ein unheimlich spannendes Projekt. Und ich glaube, früher ist für sowas wahrscheinlich eher so ein bisschen, sind die Augen verschlossen worden. Deswegen finde ich es ganz toll, dass es das heute bei Ihnen gibt. Maria Tull-Brinkmann, vielen Dank für Ihren Besuch hier heute bei uns in der Lokalzeit.
6: Vielen Dank auch.
5: So eine Drohne ist ja ein richtig tolles Spielzeug. Ne? Man kann damit so ein bisschen rumfliegen, schicke Fotos machen, aber bitte an die Regeln halten. Und dann gibt es natürlich auch die Drohnen, die wirklich ganz ernste Jobs übernehmen, sowas Größeres da, zum Beispiel bei der Polizei oder bei der Feuerwehr und jetzt tatsächlich auch in einem Krankenhaus. Im St. Josef in Essen zum Beispiel, da ist eines der ersten Krankenhäuser in NRW, dass eine Drohne einsetzt. Da werden dann nämlich Patientenproben transportiert. Und in dieser Woche wird dieses ganze System mal richtig gut ausgetestet.
2: Mit lautem Getöse macht sich das neue Transportmittel auf den Weg. Eine Drohne hat Blutproben von Patienten aus dem St. Josef Krankenhaus an Bord. Und die fliegt sie jetzt zu einem 8 Kilometer entfernten medizinischen Labor. Der nächste Flug steht schon an. Annika Römer, medizinische Fachangestellte in der zentralen Notaufnahme, wird zum ersten Mal ihre Blutproben auf dem Luftweg verschicken.
7: Ja, was passiert jetzt mit der Blutprobe?
8: Die Blutprobe wird jetzt beschriftet und dann wird sie verpackt in einen speziellen Karton für die Drohne. Und dann bringen wir die gleich raus zur Drohne.
9: Moin.
10: Hallo.
9: So, dann kannst du losgehen. Dann hast du einmal hier deinen RFID-Tag.
2: Kurze Einweisung.
9: Das hier unser Terminal, an dem du quasi den ganzen Hub bedienen kannst. Das ist alles sehr einfach. Du musst dich einmal autorisieren, sagen, ich darf hier ran. Das machst du mit dem Tag,
8: den
9: du
8: einmal hier oben dran hältst.
9: Genau. Dann erwacht das Display zum Leben.
2: Der Luft- und Raumfahrttechniker Fabian Binz hat das Drohnensystem mit jungen Start-up-Kollegen gegründet und entwickelt.
9: Ja, im Grunde unseren Payload Bay, also den Sammelbehälter im Grunde, wo du deine Proben jetzt reinlegen kannst.
2: Die Proben kommen in die Verladestation. Ein Touch aufs Display und die Drohne wird für den Flug vorbereitet. Das Be- und Entladen funktioniert im Inneren der Station mit einem Roboter vollautomatisch. Die Drohne nimmt Kurs auf das medizinische Versorgungszentrum für Labormedizin und Mikrobiologie Ruhr in Essen-Huttrop.
8: Wenn wir Patienten haben, die in die Notaufnahme kommen und sofort in OP kommen, haben wir das Blut natürlich wesentlich schneller ausgewertet und können die Patienten dann auch schneller operieren.
2: Die Drohne ist etwa doppelt so schnell am Ziel wie ein Auto. Mit 50 km/h fliegt sie in etwa 100 Metern Höhe auf einer festgelegten Flugroute, ohne Staurisiko. Blut, Urin, Gewebeproben, eine sensible Fracht an Bord. Die Entwickler sagen, das Transportsystem sei absolut sicher.
9: Die Flüge werden permanent von speziell ausgebildeten Piloten bei uns überwacht, die speziellen Betriebsabläufen folgen. Und wo sichergestellt ist, dass wirklich ein absoluter Notfall extrem unwahrscheinlich ist. Es muss technisch eine ganze Kette an Sachen schiefgehen, überhaupt in der Umwelt sehr, sehr viel passieren, dass es wirklich ein Notfall eintritt. Und im Fall des Falls sitzen dann eben unsere Piloten da, können jederzeit in den Flug eingreifen. Und selbst sollten die Piloten irgendwie gesundheitlich nicht in der Lage sein, haben wir sogar noch einen Fallschirm an Bord.
2: Klinikmanager Matthias Schnelting erhofft sich von der innovativen Technik zahlreiche Vorteile für sein Krankenhaus.
11: Aktuell ist es so, wir müssen quasi immer einen Kurier von hier zum Labor schicken. Der kann in den Verkehr kommen, der kann ausfallen und Co. Und deswegen erhoffen wir uns dadurch vor allem eine höhere Ausfallsicherheit, Schnelligkeit und im Zweifel dann auch noch geringere Kosten, also Kosteneinsparungen.
2: Nach 10 Minuten ist die Drohne im Landeanflug. Die Proben können jetzt im Labor analysiert und ausgewertet werden. Der schnelle Transport auf dem Luftweg zwischen Klinik und Labor wird noch bis Freitag getestet.
5: Ja, Freitag, gutes Stichwort. Übermorgen geht es nämlich schon ins Wochenende. Und das heißt natürlich höchste Zeit für uns, Ihnen ein paar Tipps mit an die Hand zu geben, damit Sie frühzeitig planen können. Es macht ja keinen Sinn, wenn wir Ihnen am Freitagabend um 7:45 sagen, was dann so los ist. So, und heute haben wir was für Schottlands-Fans. Wir haben reichlich Natur und auch Weinliebhaber bekommen jetzt was zu naschen.
10: Auf der Dreieckswiese in Duisburg findet am Freitag und Samstag erstmalig das Weinfestival Sip Happens statt. Dabei gibt es Live-Musik von den Disco Boys, Topic und mehr. Am Freitag von 15 bis 0 Uhr, am Samstag von 14 bis 0 Uhr. Auch das WM-Spiel Deutschland gegen Elfenbeinküste wird am Samstag um 22 Uhr live übertragen. Tickets gibt's ab 40 Euro. In Alpen findet am Sonntag wieder der Tag der offenen Gärten statt. Privatgärten und Gärtnereien im Gemeindegebiet öffnen dann von 11 bis 17 Uhr ihre Gartentore für Besucher. Der Tag bietet Gelegenheit, sich mit anderen Gartenliebhabern auszutauschen, neue Ideen zu sammeln und die eigene grüne Oase mit anderen zu teilen. Die Teilnahme ist kostenlos. Es bleibt grün, denn bei der Führung Wildkräuter entdecken können Interessierte am Sonntag von 14 bis 16 Uhr viel Neues lernen. Welche Heilanwendungen gibt es? Welche Kräuter eignen sich zum Kochen? Bei einem Spaziergang über die Bislicher Insel oder die Obstwiese werden die Pflanzen der Jahreszeit vorgestellt. Die Führung kostet 15 Euro pro Person. Am Samstag und Sonntag wird Gorch schottisch. Das Festival mit entsprechender Musik und viel drumherum startet im Stadtpark Gorch. Auch die internationalen Dudelsackmeisterschaften finden statt, genauso wie die Highland Games. Dehnkräftemessen mit Baumstamm und Hammerwerfen, Gewichtweitwurf und Steinstoßen. Erwachsene zahlen 12 Euro Eintritt, Kinder bis 14 Jahre 5 Euro.
5: Jawohl, und noch was kann ich Ihnen zum Wochenende sagen. Es wird heiß. Morgen über 30 Grad, Freitag 35, Samstag und Sonntag 34. Da kann man nicht nur Baumstamm werfen oder Wein trinken, da braucht es auch was zum Abkühlen. Und genau das gibt es in Duisburg-Wedau an der Wasserskianlage. Ich finde, das sieht ja immer unheimlich spektakulär aus. Und ja, wahrscheinlich landet man bei den ersten Versuchen auch im Wasser. Aber bei solchen Temperaturen, ja Mensch, genau das wollen wir dann doch, oder? Und je öfter man übt, desto besser klappt's. Jennifer Niesing, die hat es heute zwar nicht selbst probiert, aber sie hat sich das Ganze wirklich ganz genau angeguckt.
12: Eine Abkühlung gibt es hier auf jeden Fall. Wir sind heute hier beim Wasserski in Duisburg-Wedau. Hinter mir sind schon ein paar Leute auf dem Wasser, aber der Ralf hier, der springt gleich einmal ab. Ralf, du hast gesagt, dass du das schon circa seit 2 Jahren machst. Was gefällt dir denn so?
13: Im Endeffekt ist es eine wunderschöne Abkühlung im Sommer und im Kreisfahren über die Obstacles, das macht schon Spaß.
12: Wie bist du eigentlich zu dem Sport gekommen?
13: Ich bin hier gelandet, weil so wenig Wind war an den Wochenenden vor 2 Jahren und dann habe ich statt Kitesurfen mit dem Wakeboarden angefangen.
14: Und dann geht's auch schon ab ins Wasser. Und er ist heute nicht der Einzige hier.
12: Kai, kannst du mir einmal sagen, was du so toll am Wasserski oder am Wasserboarden findest?
15: Es ist angenehmer wie Fitnessstudio und man fährt immer nur bei schönem Wetter und das ist eigentlich ganz toll.
12: Wie bist du dazu gekommen?
15: Ich habe bei Corona angefangen, weil das Einzige war, was auf hatte. Jetzt mache ich das seit 4, 5 Jahren und macht Spaß.
12: Es gibt einige, die sind nicht so Wasserski begeistert. Jennifer zum Beispiel, du schaust deinen Sohn hier gerne zu.
16: Genau.
12: Was machst du denn in der Zeit dann?
16: Tatsächlich sind wir hier so eine ganz schöne, tolle Truppe geworden. Und wir sitzen dann zusammen mit anderen Muttis, sag ich mal, und feuern unsere Jungs an, schauen, was die so machen, filmen auch gerne mal, was die machen, damit die selber sehen können, was können die an ihren Tricks noch verbessern oder wie können die anders fahren. Und es ist einfach eine schöne Gemeinschaft hier.
14: Betrieben wird der Park übrigens schon seit 1983 von der Familie Süß. Johanna Süß hat den Betrieb gemeinsam mit ihrem Bruder von ihren Eltern übernommen.
17: Aktuell läuft es schon mal richtig gut. Wir haben ja ein bisschen, warten noch aufs gute Wetter, aber das soll ja ab nächster Woche kommen. Das heißt, ab nächster Woche geht es dann wieder richtig los. Aber aktuell läuft es eigentlich schon ganz gut.
12: Wie viele Leute erwartet ihr da so?
17: Boah, das ist immer schwer zu sagen. Wir haben so am Tag ungefähr, wenn es gut läuft im Sommer, bis zu 100 Anfänger, tatsächlich, die wirklich neu kommen. Und dann haben wir noch ganz viel abseits von der Wasserskianlage, das heißt auf dem Gelände mit den Grillplätzen und dem Spielplatz, da kommen noch mal einige mehr dazu.
14: Und jeder Anfang ist schwer, auch bei den Profis.
12: Ralf, du bist gefallen, was ist passiert?
13: Ich habe einen 360 versucht, das war das erste Mal. Und da lief so ziemlich alles schief.
12: Also einfach auf ein neues.
13: Ja, irgendwann wird's klappen.
14: Vielleicht ja schon in diesem Sommer. Geöffnet hat der Park übrigens jeden Tag von 13 Uhr bis Sonnenuntergang.
5: Ja, und vielleicht klappt's ja auch schon am Wochenende. Da müssen wir allerdings auch aufpassen. Da sind ein paar Gewitter im Anmarsch. Sehen wir jetzt in den Aussichten. Die Wolken lockern in den kommenden Stunden auf. Dann kann vielleicht ein bisschen Nebel aufziehen und es bleibt recht mild mit 15 bis 19 Grad. Am Donnerstag gibt es dann ein paar dickere Wolken, aber auch Sonne. Es bleibt trocken und wir sehen es gleich am Nachmittag, es wird heiß, 30 bis 32 Grad. Freitag dann viel Sonne, aber ab dem Mittag zieht es sich zu und dann kann es auch wirklich kräftige Hitzegewitter geben und es wird sehr schwül. Mit heißen 35 Grad. Samstag und Sonntag geht es so weiter bei 34 bzw. 30 Grad. Bleibt noch die Frage, wie geht es denn im WDR weiter? Um 20.15 Uhr gibt es hier den großen Haushaltscheck mit Yvonne Willix. 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Ich würde mich freuen, wenn wir uns morgen wiedersehen und wünsche Ihnen jetzt erstmal noch einen schönen und entspannten Abend. Machen Sie es gut. Bis dann.

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9: Pizza, Klippen, Strände. Wir machen einen Roadtrip durch Süditalien. Eine Woche Kalabrien, von der ruhigen Ostküste durch die Berge zur belebten Westküste.
10: Wenn man mit dem Lächeln auf die Leute zugeht, dann kriegt man direkt eins zurück.
11: Fühlt sich schon nach Heimat an.
9: Tanja und Andi sind gerade nach Kalabrien ausgewandert. Margit lebt schon seit fast 50 Jahren hier.
12: Es läuft!
9: Landwirtschaft und Tourismus, Olivenanbau und vor allem leckere Pasta.
13: Gruß aus Kalabrien.
9: Wir sind tief im Süden Italiens unterwegs. Was man schnell erkennt, Kalabrien ist keine reiche Region, aber eine sehr reizvolle. Anfang Oktober, rund 20 Grad, die große Sommerhitze ist vorbei.
14: Da kommt man einmal im Leben nach Kalabrien und dann hat es den ganzen Tag geregnet. Aber zum Glück scheint jetzt die Sonne.
9: Wir sind verabredet mit Tanja und Andi, ausgewandert aus Deutschland nach Kalabrien. Erstmal die richtige Adresse finden.
14: Da winkt jemand.
9: Wir sind richtig. Bisher kennen wir die beiden nur vom Telefon.
14: Tanja?
15: Grüß dich, hallo.
14: Ich bin Karl. Hallo.
15: Tanja, hallo.
16: Und so, ich bin die andere Hälfte.
9: Im Frühjahr 2025 war der Umzug in ihr neues Haus.
14: Hier wohnt ihr also?
16: Hier wohnen wir, das haben wir uns vor 2 Jahren gekauft. Ja, das ist unser kleiner Gemüsegarten, weil der große ist ja unten bei meiner Tante.
9: Andi ist studierter Chemiker. Den Job in Deutschland hat er aufgegeben, zu viel Stress. Die beiden leben erstmal vom Ersparten und von dem, was der Garten hergibt.
14: Und dann probieren, ne?
15: Genau, kann man direkt mit der Schale essen.
9: Tanja hat früher in einer Praxis für Physiotherapie gearbeitet.
17: Und dann den Rest zum Vito aufs Handschuh schmeißen. Lecker. Ja?
9: Kalabrien liegt an der Südspitze Italiens. Wir besuchen die bekannten Orte im Westen. Pizzo, Tropea und Schilla. Das Bergdorf Gerace und die Ostküste mit Soferrato und Olivardi, wo Tanja und Andi leben. Bei Soferrato ist ihr Lieblingsstrand Caminha. Selbst im Oktober ist hier Badewetter und Gelegenheit für Strandspaziergänge wie im Sommer.
16: Es entspannt wahnsinnig, wenn man hier spazieren geht. Hier gibt es schöne Wanderwege und direkt am Wasser entlang. Ist toll.
5: Ich liebe es, am Wasser zu sein und auch im Wasser zu sein. Also es gibt eigentlich keinen Tag, den wir am Strand sind, ohne dass ich ins Wasser gehe. Ich gehe auch bei 17 Grad rein.
16: Ich nicht.
9: Entlang der Küste gibt es viele Badebuchten mit glasklarem Wasser, steile Klippen, schöne Dörfer und grüne Ebenen. Die Region ist dünn besiedelt. Neben dem Tourismus ist Landwirtschaft ein bedeutender Wirtschaftszweig. Auch Andis Tante bewirtschaftet ihr eigenes Stück Land.
18: Hallo, ich bin die Tante Margit.
19: Hallo, servus.
9: Tante Margit lebt mit Hund Lucky und der Katze Frau Krüger auf dem eigenen Hof. Arbeit gibt es genug, Weinlese. Erst 120 Reben, Ende Oktober sind dann die Oliven dran, nochmal 330 Bäume. Böse Überraschung, wo sind die Trauben hin?
18: Du haben das die Wildschweine weggefuttert.
9: Margit ist Ende der 1970er Jahre ausgewandert. Mit ihrem Mann Sammy hat sie alles aufgebaut.
18: Mein Mann hat immer gesagt, also wenn du keine Lust mehr hast, gehen wir wieder zurück. Und ich habe gesagt, nee, auf keinen Fall. Wir bleiben hier. Es war hart, es war wirklich hart, weil ich normalerweise war ich Sekretärin, hatte mit Land gar nichts zum Schaffen. Aber das hat Spaß gemacht. Und so ging es weiter. Und jetzt sind die Neffen gekommen, nicht die Neffe.
10: Ja. Tradition wird fortgesetzt.
18: Ja, genau.
9: Margits Mann ist vor kurzem gestorben. Jetzt packt die Verwandtschaft mit an.
18: Da hängt eine Schöne da drin. Da hängt eine Schöne, gell? Da, ich hab sie. Ich hab sie.
10: Vom Schreibtischjob weg zum kalabresischen Bauern. Das ist ein Schritt, aber ja, es lohnt sich. Man ist an der frischen Luft, man arbeitet mit den Händen. Die körperliche Müdigkeit des Abends ist viel, viel schönere als die psychische Müdigkeit, die man so mit nach Hause nimmt.
18: Schmeckt echt gut.
17: Sehr lecker. Lecker.
18: Weiß
6: ich nicht. Eine kriege ich auch.
9: Wir dürfen auch mal probieren.
18: Ja. Schmeckt gut. Der Chef hat gesagt, du kriegst noch eine.
6: Oh Mann, hab ich's gut heute.
9: Andi und Tanja zeigen uns die Highlights ihrer neuen Heimat. Erstes Ziel ist das Bergdorf Squillace. Ein Ort mit alter Festung, toller Aussicht und einer prachtvollen Kathedrale. Sie ist das religiöse Zentrum von Squillace. Der Ort ist seit vielen Jahrhunderten Bischofssitz. Die beiden haben ihren Traum verwirklicht. Mit Anfang 50 raus aus dem Berufsalltag.
12: Schauen wir mal rein.
9: Und endlich mehr Zeit für die schönen Dinge des Lebens. Ein Besuch der Kathedrale zum Beispiel. Wieder aufgebaut nach einem Erdbeben vor rund 250 Jahren. Ein Juwel in der Abgeschiedenheit.
10: Kalabrien kennen eben nicht so viele Leute. Also für die meisten Deutschen, die ich kenne, hört Italien auf Höhe von Bari in etwa auf. Und von daher Kalabrien, auch noch Apulien, sind auch relativ natürlich. Vor allem hier die Bergdörfer.
9: Da trifft man auf Einheimische statt auf Souvenirverkäufer.
10: Buongiorno.
12: Buongiorno.
9: Die Dame trocknet Peperoni in der Sonne.
10: Molto picante?
6: Die sind sehr scharf.
12: Ah,
9: der Dorfrundgang endet mit dieser spektakulären Aussicht auf den Golf von Squillace und auf die Provinzhauptstadt Catanzaro. Wir fahren weiter an die Westküste, wo die Haupttouristenziele liegen. Unser nächster Halt ist Tropea. Türkisfarbenes Meer, Sandstrände vom Feinsten. Der Ort ist das Top-Reiseziel für Kalabrien-Urlauber. Berühmt für die steilen Felsen, die Altstadt und die Isola Bella. Oben auf der Halbinsel thront die Kirche Santa Maria dell'Isola. Sie ist das Wahrzeichen der Stadt. Was für ein Ausblick. Nächster Ort, nächste Attraktion, Pizzo. Wir sind unterwegs in der Tartufo-Hauptstadt Italiens. Der Konditor Don Pippo hat hier 1952 das berühmte Trüffeleis erfunden. Mittlerweile kommen Touristenmassen, alle wollen die Spezialität probieren. Ein Besuch in der Gelateria Dante, wo alles angefangen hat. Die Nachfolger von Don Pippo produzieren das Eis mittlerweile in der dritten Generation. Giorgio ist der Chef. Sein Tartufo-Eis gibt es in vielen Varianten. Das Originalrezept ist streng geheim.
20: Die Gelateria ist seit 1965 Familienbetrieb. Und wir geben das Tartufo-Rezept seitdem weiter.
21: Jetzt bin ich gespannt.
9: Außen Eiscreme, innen flüssige Schokolade. Lecker. Weiter geht's in Richtung Süden zum Capo Vaticano. Ein beliebter Aussichtspunkt. Der Blick reicht bis zur Vulkaninsel Stromboli am Horizont. Das Dorfzentrum von Olivadi. Hier sind Tanja und Andi zu Hause. Der Kaffee ist schon unterwegs. Es gibt zwei Bars und rund 500 Einwohner.
10: Ja, so gastfreundlich ist man hier.
9: Die beiden gehören schon dazu, kennen das halbe Dorf. Sie waren ja auch oft im Urlaub hier.
5: Wenn wir hier angefahren kamen, es hat sich da schon so ein bisschen wie nach Hause kommen angefühlt.
10: Es ist entspannt, man fährt runter, man kommt runter, man geht hier einen Platz, unterhält sich mit den netten Leuten.
9: Und geht anschließend von der Barzentrale auf noch ein Getränk direkt zur Marilyn Bar. Das hat seinen Grund. Die Neuen im Dorf wollen es sich mit niemandem verscherzen.
5: Wir müssen uns da schon überall mal sehen lassen. Das hat wohl so ein bisschen politischen Hintergrund. Also es ist wohl zweigeteilt hier im Ort. Und wir wollen uns da irgendwie auf gar nichts einlassen. Ne? Dann gehen wir einmal in die Bahn, einmal in die und dann sind wir fein raus.
9: Entspannung, Lebensfreude, Genuss, das macht einen Teil ihres neuen Lebens aus.
10: Buongiorno.
9: Auf Tante Margits Hof gibt es immer was zu tun. Die frisch geernteten Weintrauben müssen verarbeitet werden. Also häckseln, pressen und, nach dem rechten Sehen, bei Margit sind schließlich keine Profis am Werk. Sieht doch alles gut aus.
18: Es läuft. Also hier ist die Goldgrube. Hier Öl vom letzten Jahr, Wein von diesem Jahr, Wein von diesem Jahr, Wein vom letzten Jahr, den trinken wir zurzeit. Okay, also Weinprobe.
1: Was tust du denn alles in den Wein rein?
18: Nichts, kein Zusatz, nichts.
10: Nur die Trauben und Salz.
18: Deswegen ist er so gut. Und Kopfweh kriegst du auch nicht.
5: So, dann zum Wohl.
18: Zum Wohl.
5: Zum Wohl.
10: 2024.
9: Ein Abstecher ins hügelige Hinterland. Einsame Bergdörfer, Weite und viel Natur. In dieser Gegend haben Tanja und Andi etwas ganz Besonderes aufgetan.
5: Das ist echt ein weiteres Highlight unserer Entdeckungstouren, das kleine Geisterdorf hier. Da waren wir sehr angetan von.
9: Die letzten Bewohner haben das Dorf Nitschastrello 1979 verlassen. Ab und zu wird der alte Ort noch für Feiern genutzt. Landflucht, verlassene Dörfer, für Kalabrien ist das ein Problem. Für Besucher ein Abenteuer.

0: Enge Straßen, viele Kurven. Nächster Stopp ist in Torre di Ruggiero. Zeit für Andis Lieblingspizzeria Dalina.
1: Questo è Vito.
2: Das ist Vito.
3: Buonasera. Ciao, Vito.
0: Der Pizzabäcker ist Andis Nachbar und Freund. Hauchdünner Hefeteig, Pizzen ab 5 Euro und jeder einzelne wird mit Augenmaß belegt. Vitos Verkaufsschlager ist die extra große Familienpizza. Ab in den Ofen damit.

0: aus Holz.
1: Buongiorno.
2: Buongiorno. Buongiorno.
3: Wollt ihr mal probieren?
1: Was ist das?
3: Für die Oliven ist das. Und dann isst man die.
1: Ja, sehr gut. Also habe ich recht gehabt, eine Olivenfresse.
0: Frische Tomaten in allen Varianten. Die Leute stehen Schlange. Man kauft ein, man trifft sich. Der Markt ist ein Ereignis. Die halbe Stadt ist auf den Beinen. Und nach dem Einkauf geht's weiter ins Café, um Freunde oder die Familie zu treffen. Ein guter Espresso geht immer. Weiter entlang der Westküste, der nächste Ort ist Schilla. Ein Hafenstädtchen, das einst durch Schwertfischfang groß geworden ist. Diese Zeiten sind vorbei. Aus den alten Häusern der Fischer wurden schicke Restaurants mit Terrassen direkt über dem Meer. Einen Fischer treffen wir doch noch. Warum nicht mal mithelfen?
4: Der ist sofort eingespannt hier.
0: Und was hat er gefangen? Sieht aus wie Mini-Thunfisch.
3: Nein, das ist Tombarello.
0: Hoch geht's in die Berge. Wir durchqueren das Aspromonte-Massiv. Ein Teil ist Nationalpark. Die Berge sind bis zu 2000 Meter hoch und auch bei Wanderern sehr beliebt. Zwischenstopp in einem besonderen Bergdorf. 500 Meter über dem Meer liegt Gerace. Bekannt auch als das Dorf der 100 Kirchen. Die Lage auf einem Felsen und gut gesicherte Stadttore machten es für Feinde im Mittelalter uneinnehmbar. Der alte Dorfkern ist gut erhalten und heute eine Besucherattraktion. Von den einst 100 Kirchen sind noch etwa 30 geblieben. Wir schauen uns mal um. Viele Kirchen sind für Besucher geöffnet, kleine wie diese und die große Kathedrale aus dem 11. Jahrhundert. Durch die Porta del Sole, das Sonnentor, verlassen wir Gerace und fahren wieder in Richtung Ostküste.
1: Buongiorno.
0: In der Ebene werden viele Oliven angebaut. Die Erntezeit beginnt Anfang Oktober. Mit kleinen Rüttelgeräten und Netzen auf dem Boden werden die Oliven möglichst schonend gesammelt. Die frühen Oliven sind dran. Sie werden für die hochwertigsten Öle verwendet. Klasse statt Masse. Mal wieder unterwegs sind Andi und Tanja zu einem Brunnen mitten im Wald.
5: So, ein bisschen aufpassen. Unsere Zufahrt zum Getränkemarkt.
6: Ist etwas holprig.
5: Ein bisschen holprig. Wir haben es anfangs tatsächlich im Supermarkt geholt. Und irgendwann haben wir festgestellt, dass es tatsächlich dasselbe Wasser ist, das man auch hier kostenlos holen kann. Und ja, und dann haben wir natürlich gleich umgeschwenkt und haben gesagt, dann kaufen wir natürlich kein Wasser mehr.
0: So machen es schließlich auch alle anderen. Also einladen und weiter zu Tante Margit. Hier wird heute etwas Besonderes gekocht.
7: Ja, wir brauchen unbedingt Basilikum.
8: Genau.
7: Dann könnten wir natürlich auch noch 4 Paprika und 2 Auberginen mitnehmen. Zum Essen gehe ich durch den Garten und suche, was da ist, und es wird gekocht und es wird gegessen.
0: Margit ist Selbstversorgerin. Für den Winter werden Vorräte angelegt, eingelegtes Gemüse zum Beispiel. Sie macht so gut wie alles selbst, auch den Nudelteig. Es gibt Ravioli mit Spinat-Ricotta-Füllung. Viel Geld braucht Margit nicht. Ihr reicht sehr wenig, um glücklich zu sein.
9: Oh, das ist liebevoll. Aber warum kocht sie denn immer noch auf dem Holzofen?
10: Weil es einfach besser schmeckt. Es schmeckt besser. Jeder, der es isst, warum kriege ich das nicht so hin? Weil du auf Gas kochst oder auf Erd. Es schmeckt anders.
0: Andi und Tanja haben sich eingerichtet. Selbstbestimmt leben, auch im Garten.

0: gibt es schließlich genug zu tun.
1: Man kann tatsächlich den Tag so verbringen, wie man selbst will. Es ist natürlich auch nicht so, dass man den ganzen Tag auf der Liege liegt, weil es muss Geld rein, man muss ernten, man muss einlegen. Das bestimmt schon einen Tag, aber man bestimmt selber und nicht irgendein Arbeitgeber im Moment.
2: Es ist einfach ein entspanntes Leben, es ist ruhig, es ist angenehm. Ja, gefällt uns einfach richtig gut, im Gegensatz zum schnellen, hektischen Deutschland.
0: Margit hat Freunde zum Essen eingeladen. Die Pasta ist fertig. Ravioli in Tomatensugo. Neustart in Kalabrien. Die beiden Auswanderer haben damit ihr Glück gefunden.
3: Sehr lecker.
4: Margit, toll gekocht.
0: Gutes Essen und liebenswerte Menschen. Ursprünglichkeit und viel Natur.
5: Auf Kalabrien.
0: Wer das sucht, der ist in Kalabrien genau richtig.
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0: Mein Zwangsurlaub endet heute.
1: Ich weiß. Aber sind Sie wirklich sicher, dass Sie schon so weit sind?
0: Ja. Ich weiß, dass ich Alkoholiker bin. Ich hab das im Griff.
1: Du brauchst eine Therapie, Kai. Das schaffst du nicht alleine.
0: Ich weiß deine Hilfe sehr zu schätzen, Philipp.
1: Dann nimm sie an. Du unterschätzt das, glaub mir. Ich war damals in einer ähnlichen Situation und...
0: Hast ein Kind verloren?
1: Geh diesen Verlust an. Therapeutisch.
0: Meine Arbeit ist meine beste Therapie.
1: Du bist nicht voll belastbar.
0: Belastbarer als du allemal.
2: Groß ist mein Baby jetzt?
3: 32. Schwangerschaftswoche und genau 43 cm.
2: Schon fast da.
3: Ihr Gynäkologe hat eine vermehrte Fruchtwassermenge festgestellt und sie deshalb überwiesen.
4: Ja, mein Bauch spannt so. Das ist echt nicht schön. Ist alles in Ordnung?
3: Ich hätte gern noch ein MRT.
4: MRT klingt aber nicht nach in Ordnung.
3: Zur Kontrolle. Ich möchte auch, dass Sie über Nacht zur Beobachtung hier bleiben. Ne?
4: Über Nacht? Muss ich mir Sorgen machen?
3: Ich will nur sicher gehen. So.
5: Sturz auf beide Handgelenke.
6: Schmerzmittel?
5: 6 mg Pyretramid.
6: Gut, danke. Gut, dann drehen Sie mal bitte die Handgelenke ganz langsam nach außen, ja? Ganz vorsichtig. So ist gut, es reicht. Gut, Verdacht auf distale Radiusfraktur beidseitig und Röntgen auf beiden Ebenen, bitte. Sagen Sie, wie ist denn das passiert?
7: Ich war auf dem Fahrrad unterwegs und da war ein Hund. Dann musste ich so hart bremsen und bin kopfüber auf die Straße geknallt. Schlimmer kann es echt nicht werden.
8: Hallo, Sie bekommen Gesellschaft.
7: Das kann ja doch schlimmer werden.
8: Das kann doch nicht wahr sein.
5: Tut mir wirklich leid, aber wir sind auf der Chirurgie gerade vollgelegt.
7: Sarina Wendel.
8: Was machst du denn hier, Lila?
5: Sie kennen sich?
7: Oh ja.
8: Kennen wir zu viel gesagt.
7: Wie ist denn das passiert?
8: Sorry, aber wir können nicht in einem Zimmer liegen.
7: Nee, das geht wirklich nicht.
5: Das tut mir wirklich leid, aber wir können sie ja nur verlegen, wenn hier was frei wird.
7: Na toll, das hat mir gerade noch gefehlt.
8: Ich bin auch nicht begeistert. Das kannst du mir glauben.
5: Also, Dr. Hoffmann möchte gleich noch die Befunde mit Ihnen besprechen. Und bis dahin sollte irgendwas sein, einfach klingeln.
9: Herr Koslowski wird nach erfolgreicher Versorgung der Aortenklappenstenose heute entlassen.
10: Gut, danke. Was haben wir an Neuaufnahmen?
3: Hier. Wendel Sarina, 34 Jahre alt, 32. Schwangerschaftswoche. Ich warte noch auf die Bilder vom MRT.
10: Hast du einen Anfangsverdacht?
3: Eine mögliche kongenitale Zwerchfellhernie.
10: Also wenn das MRT den Verdacht bestätigt, möchte ich gerne...
0: Entschuldigung, ich komme gerade aus der Notaufnahme.
10: Willkommen, Dr. Hoffmann.
0: Vielen Dank. Also, hier, Machleit Lila, 34 Jahre, Radiusfraktur, beidseitig nach Fahrradunfall. OP ist linksseitig.
5: Was? Wirklich? Ich glaub das nicht. Das müssen wir unbedingt heute Abend feiern. Ich ruf dich später an. Okay, bis dann. Tschüss.
10: Hat's geklappt?
5: Wir kriegen ein Adoptivkind.
11: Da habt ihr drei ja richtig Glück gehabt.
5: Wir drei?
11: Ja. Naja, du, Rieke, und für das Kind seid ihr auch der Hauptgewinn.
5: Ja.
11: So, und jetzt also? Wisst ihr schon irgendwas über das Kind? Junge Mädchen?
5: Nein, noch gar nichts. Also, wir stehen jetzt erstmal auf einer Warteliste und dann...
11: Gut, aber wie alt das in etwa ist, wisst ihr schon?
5: Nein.
11: Was? Nicht mal ungefähr?
5: Nein, also ein Drittel der Kinder sind unter 3 Jahre. Aber das Kind jetzt könnte ein paar Monate alt sein oder in die 4. Klasse gehen.
11: Abgefahren. Aber ich find's voll gut, dass ihr da so offen und entspannt seid.
5: Ja. Entspannt ist gut, wir sind noch gar nicht vorbereitet.
11: Ja, ihr kriegt das hin, alles gut. Ich muss los. Tschüss.
6: Sehen Sie, hier ist die Fraktur deutlich zu erkennen.
7: Oh, Mist. Wie lange kann ich jetzt nicht arbeiten?
6: Naja, so mit 6 bis 8 Wochen.
7: Ach, klasse. Oh, Till wird begeistert sein. Das ist mein Chef. Ich bin Assistentin der Geschäftsführung bei Van Fleet Akustik.
6: Mann, das klingt ja wahnsinnig wichtig.
7: Was passiert denn jetzt genau?
6: Also rechtsseitig haben Sie eine Extensionsfraktur, Gipsschiene und Physiotherapie.
7: Und links?
6: Muss ich das jetzt gleich operativ versorgen, um Folgeschäden zu vermeiden?
7: Jetzt gleich? Kann ich vorher vielleicht noch mal telefonieren?
6: Ja, natürlich. Und auch wenn Ihr Chef nicht begeistert ist, sollte er sich für Ihre Gesundheit interessieren.
7: Ja, das wird er schon. Das ist nämlich auch mein Freund.
6: Ich beginne jetzt mit dem Absetzen des Muskels. Respiratorium.
9: Meine OP ist verschoben worden. Ich hätte Zeit.
6: Das ist schön für Sie.
9: Sie planen eine Plattenosteosynthese.
6: Ich plane nicht, ich arbeite, wie Sie sehen.
9: Ich könnte assistieren.
6: Das weiß ich sehr zu schätzen, Dr. Brentano, aber wir kommen zurecht. Repo?

0: Ich weiß, es war nur gut gemeint. Aber ich bin durchaus in der Lage, meine Patienten selbst zu versorgen.
1: Ich wollte mich nicht aufdrängen oder es so aussehen lassen, dass man dich betreuen müsste. Entschuldige.
0: Ja, danke. Und?
1: Ich bin immer noch der Meinung, dass du ein Problem hast.
0: Ich weiß. Aber du löst es dadurch nicht, wenn du im OP vor dem Team den Retter spielst.
1: Pass auf, dass du dich nicht übernimmst. Ich bin auf deiner Seite. Gut.
2: Summ, summ, summ, Bienchen summ herum.
3: Oh, muss das sein?
4: Hast du was gehört? Nee? Ich auch nicht.
2: Summ, summ, summ, Bienchen summ herum. Oh,
3: Till hatte recht, du bist so gestört.
5: Das hat er gesagt?
3: Mhm. Und dass er froh ist, dass es vorbei ist.
5: Nicht nur er.
3: Wie weit bist du?
5: 8. Monat. Was?
3: Scheint ja jemanden gefunden zu haben, der das mitmacht.
5: Mein neuer Freund ist wunderbar. Im Gegensatz zu meinem Ex-Till.
3: Nur weil er kein Kind mit dir wollte, ist er kein schlechter Mensch.
5: Bist du dir sicher?
3: Mhm. Till ist glücklich. Endlich. Mit mir.
5: Mhm. Und wo ist er, dein toller Till?
6: Frau Wendel, Dr. Schulte möchte das MRT-Ergebnis mit Ihnen besprechen.
5: Sehr gerne.
6: Das klingt ziemlich kompliziert.
5: Ja, war es vorher auch schon. Ich war Assistenz der Geschäftsführung und eben auch seine Freundin.
6: Wo haben Sie denn gearbeitet?
5: Im Fleet Akustik. Ich bin so froh, dass das vorbei ist. Nina wird auch noch merken, was Till für ein Typ ist. Alles in Ordnung?
7: Unser Verdacht hat sich leider bestätigt. Ihr Baby hat eine kongenitale Zwerchfellhernie.
5: Was heißt das?
7: Das heißt, dass das Zwerchfell fehlgebildet ist. Man sieht es hier gut auf dem MRT. Es hat sich eine Lücke gebildet und dadurch sind die Bauchorgane nach oben in den Brustraum gerutscht.
5: Was?
7: Erstmal müssen wir sehen, wie es um die Entwicklung des Babys steht. Ich werde mich über die nächsten Schritte mit meinen Kollegen beraten und dann sehen wir weiter, ja?
3: Danke.
8: Endlich, wo steckst du denn? Hier brennt die Luft.
3: Till, ich bin im Krankenhaus.
8: Was machst du da? Ich brauch dich hier, gleich ist Vorstandssitzung.
3: Hör zu, ich hatte einen Unfall. Ich bin vom Fahrrad gesegelt.
8: Was? Wie hast du das denn geschafft? Wie geht's dir?
3: Ich habe mir beide Handgelenke gebrochen.
8: Was? Okay, ich komme. Gleich nach der Sitzung, ja?
3: Ja.
8: Du, ich muss jetzt, ja?
3: Warte, du glaubst nicht, mit wem ich in einem Zimmer liege.
7: Der Fötus zeigt eine beginnende pulmonale Hypertonie. Mit einer leichten Hyperplasie des rechten Ventrikels.
9: Risiko eines Linksherzversagens?
7: Ist wahrscheinlich, ja.
9: Funktion der Lungen?
7: Nicht besser. Lungenhyperplasie mit verringerter Atemaustauschfläche.
9: Also Herz und Lungen sehen nicht gut aus. Bei einer geringen Überlebenswahrscheinlichkeit des Kindes müssen wir auch die psychische Belastung der Mutter in Betracht ziehen. Klär bitte die Patientin über alles auf. Auch über einen möglichen Fetuzid.
7: Das Hauptproblem ist die unterentwickelte Lunge des Fötus.
5: Aber mein Kind kann damit leben.
7: Eingeschränkt und wahrscheinlich mit motorischen Behinderungen und Herzrhythmusstörungen. Ohne Behandlung liegt die Überlebensrate bei ca. 30%. Es tut mir so leid, dass ich Ihnen nichts anderes sagen kann. Und hier steht noch mal das Wichtigste beschrieben. Ich lege Ihnen das hier hin.
5: Ich habe mich so auf die Kleine gefreut.
7: Ich muss Sie auch darüber informieren, dass es in Ihrem Fall eine Alternative gibt.
5: Was meinen Sie?
7: Ein Schwangerschaftsabbruch.
5: Im 8. Monat?
7: Bei dieser Art der Fehlbildung ist das möglich, nach einer umfangreichen Indikationsfeststellung, ja. Sie sollten sich vielleicht mit jemandem besprechen.
5: Zu dem Erzeuger möchte ich keinen Kontakt.
3: Sind Sie fertig? Kann ich wieder?
7: Fürs Erste, ja. Nehmen Sie sich Zeit. Und dann besprechen wir alles noch mal ganz in Ruhe.
3: Mein Gott, das ist ja gut. Alles in Ordnung?

0: Hi. Wie geht's dir? Hast du Maria erreicht?
1: Nein, sie. Sie antwortet mir nicht.
0: Das muss nichts heißen.
1: Natürlich heißt das was. Das ist doch eindeutig.
0: Wollen wir reden heute Abend?
1: Danke, nein. Irgendwie geht das schon.

0: Hey, Sarina, ich brauch dich mal.
1: Was denn?
0: Kannst du mir bitte mal was einschenken? Ich hab echt Durst. Sorry, aber... Komm schon. Was ist denn mit dir?
1: Nichts.
0: Ja, aber wegen nichts weint man noch nicht. Ist was mit deinem Baby?
1: Mein Baby ist krank. Richtig schlimm.
0: Das tut mir leid. Was denn eigentlich mit deinem Freund? Kommt er noch?
1: Nee, der weiß nichts von seinem Glück.
0: Und warum sagst du es ihm nicht?
1: Ist besser so. Ich habe mich getrennt.
0: Ist aber nicht Till, oder?
2: Ah, Entschuldigung, ich suche die Gynäkologie.
3: Ach ja, da müssen Sie eine Etage höher.
2: Oh, super.
3: Darf man gratulieren?
2: Was? Ach so. Nein, nein, meine Freundin hatte einen Fahrradunfall. Keine Ahnung, warum sie da gelandet ist.
3: Ach, Frau Machleit.
2: Ja, Sie kennen sie?
3: Ja, ich bin Dr. Hoffmann. Ich habe die Frakturen Ihrer Freundin versorgt.
2: Ah, wie geht's ihr?
3: Na ja, den Umständen entsprechend gut. Mit etwas Glück wird sie in 6 bis 8 Wochen wieder arbeiten können.
2: Oh, fantastisch. Danke.
4: Dr. Hoffmann, können Sie das gut unterschreiben?
0: Wie kann das sein?
1: Ich glaube, das muss ich dir nicht erklären.
0: Ey, du bist im 8. Monat. Ich bin schon viel länger mit Till zusammen. Schon fast ein Jahr. Das kann doch echt nicht sein.
1: Ich wollte auch nicht wahrhaben, dass er mich mit dir betrogen hat.
0: Als ich deine Stelle angenommen habe, da hat er gesagt, es ist aus... zwischen euch.
1: Hat er das?
0: Du lügst.
1: Warum sollte ich?
0: Du konntest mich noch nie ausstehen, weil ich mit Till zusammen bin.
1: So ein Quatsch. Ich habe nichts davon gewusst. Er hat mir eine SMS geschrieben.
0: Was denn für eine SMS? Was stand da drin?
5: Hey.
1: Wir müssen heute noch raus, ja?
5: Alles klar. Frau Wendel,
1: wir bräuchten noch Blutgase von Ihnen.
6: Ich brauchte mal frische Luft.
1: Dr. Schulter hat Sie aufgeklärt?
6: Das ist doch alles Wahnsinn. Sie ist wach. Darf ich ein bisschen?
1: Ja.
6: Ich dachte, die Kleine und ich, wir schaffen das alles. Auch ohne den Kerl.
1: Aber?
6: So wie es aussieht, wird sie von Geburt an behindert sein. Schlimmstenfalls ständige Beatmung, dauerhafte Magensonde, lebenslange Physiotherapie, Ergotherapie. Wie soll ich das alles schaffen?
1: Und jetzt denken Sie über einen Abbruch nach?
6: Ich weiß es nicht. Wollen Sie nicht drüber nachdenken?
1: Das ist eine schwierige Frage. Vielleicht sprechen Sie doch besser mit dem Vater des Kindes darüber.
6: Nein, ich bin nicht froh, dass er weg ist. Mir war klar, ich bekomme das Kind. Alleine. Aber jetzt...
2: Das chinesische Angebot würde uns super schnell aus der Schieflage helfen. Ich meine, und der Kaufpreis ist wirklich gut. Aber was, wenn wir jetzt unser ganzes Know-how offenlegen und danach bauen die Stellen ab? Was soll ich machen? Sarina Wendel, ja? Das ist verrückt.
0: Ja, allerdings. Übrigens, herzlichen Glückwunsch.
2: Hm?
0: Sarina behauptet, du bist der Vater ihres Kindes.
2: Was? Wie kommt die denn auf sowas?
0: Die hat mir eine SMS gezeigt.
2: Was denn für eine SMS? Ich meine, wovon redest du?
0: Eine SMS, in der du ihr schreibst, dass du sie immer noch liebst und sie um eine zweite Chance bittest.
2: Das ist doch Quatsch.
0: Es war deine Nummer und du hast die geschrieben, da waren wir schon zusammen.
2: Ich hab dir doch erzählt, was für eine Klette die war. Die hat mich fast schon gestalkt.
0: Ja, hast du.
2: Und dann schreibe ich ihr so eine SMS. Ich war froh, dass ich sie los war. Komm schon. Du weißt, dass ich recht habe.
0: Du hattest also nichts mit ihr, während wir schon zusammen waren.
2: Baby, wem glaubst du? Mir oder hier?
0: Warum behauptet die dann sowas?
2: Keine Ahnung, weil sie komplett durchgeknallt ist. Vielleicht weiß sie gar nicht, wann sie wen hatte oder wer der Vater überhaupt ist.
6: Ja, ja gut.
2: Hey. Lila, du weißt, ich liebe dich. Und zwar nur dich. Hm? Shit. Ja? Nein, nein, dann vertrösten Sie ihn auf morgen. Ja, okay, stellen Sie durch. Herr Bong! Ah, vielen Dank für Ihre Geduld. Ja, ja, ja. Unter Punkt 3 steht, dass der Standort erhalten bleiben muss. Vertrauen ist gut, Kontrolle ist besser. Herr Wong. Sarina? Sarina, warte. Herr Wong, ich rufe Sie gleich zurück. Sarina.
0: Was willst du?
2: Stimmt das? Du bist schwanger?
0: Dein Ernst?
2: Ich meinte natürlich, ist das mein Kind.
0: Was glaubst du denn? Ich bin im 8. Monat.
2: Ja, rein rechnerisch könnte es hinhauen.
0: Na dann.
2: Ach, Sarina, bitte. Hör doch auf mit den Spielchen. Ja, es stimmt, ich hatte mich in Lila verliebt.
0: Ja, nur, dass du vergessen hast, mir davon zu erzählen, ne?
2: Aber das sagt die Richtige. Du hättest mir sagen müssen, dass du schwanger bist.
0: Nachdem du mich monatelang betrügst? Klar, und dann machen wir auf glückliche Familie, oder was?
2: Moment mal, aber du hast dich doch getrennt.
0: Weil du mich mit Lila betrogen hast.
2: Ja, aber vielleicht hätte ich das gar nicht getan, hm? Vielleicht, wenn ich gewusst hätte, dass du schwanger bist, wären wir noch zusammen.
0: Was?
2: Mhm. Ist nicht so, was du denkst. Ich...
0: Du bist so ein Arschloch. Das bringt's auf den Punkt.
3: Und? Wie ist das passiert?
2: Ach, es ist ein Schlag mit einem Gipsarm.
3: So.
2: Die Zimmernachbarin von Frau Machleit, Frau Wendel. Sie ist schwanger und ich bin der Vater. Naja, ist alles ziemlich kompliziert, aber...
3: Ja?
2: Naja, aber ich habe sie nicht wirklich betrogen, ne? Nur ein bisschen am Anfang.
3: Mhm. Ja. Die gute Nachricht ist, ihre Nase ist auch nur ein bisschen gebrochen.
2: Herr Dr. Hoffmann, ich würde gern wissen, wie es ihr geht. Ihr und dem Baby. Hm? Ist alles in Ordnung?
3: Da müssen Sie Frau Wendel schon selbst fragen. Darüber darf ich Ihnen leider keine Auskunft geben.
2: Moment, aber habe ich als Vater überhaupt keine Rechte?
3: Ich verstehe Sie besser, als mir lieb ist. Aber in diesem Fall überwiegt Frau Wendels Recht auf Privatsphäre.
2: Und da kann man jetzt gar nichts machen? Was meinen Sie? Hm?
3: Vergessen Sie es.
0: Hey, Sie haben mich verlegt. Hast du mich vermisst? Tut mir leid.
1: Ist okay. An deiner Stelle hätte ich mir auch nicht geglaubt.
0: Wie konnte ich nur so dumm sein?
1: Wie konnten wir nur so dumm sein? Ich bin ja auch drauf reingefallen. Wow, der Chef findet was an mir. Ganz toll.
0: Hat er dir auch immer erzählt, wie talentiert du bist?
1: Du bist mein bestes Ohr.
0: Wie schrecklich.
1: Ja.
0: Bei der Übergabe fand ich dich ja echt nett.
1: Ich dich auch.
0: Aber dann hat Till immer erzählt, wie blöd du bist und dass du ihn stalkst.
1: Das hätte er wohl gerne.
0: Tut mir leid, dass er das mit der Schwangerschaft jetzt weiß.
1: Das ist jetzt vielleicht auch egal.
0: Wie meinst du denn das?
1: Ich überleg's abzutreiben.
0: Oh, das könnte ich nicht.
1: Ja, was wäre das für ein Leben für ein Kind?
0: Was hat denn dein Kind genau?
1: Eine Fehlbildung im Zwerchfell. Es liegen Organe im Brustraum. Die Lunge kann sich nicht richtig ausbilden. Das Herz der Kleinen ist auch nicht richtig entwickelt. Sie müsste erst mal beatmet werden und allein da kann schon voll viel im Gehirn schiefgehen.
0: Das tut mir leid.
1: Die Frage ist doch, schaffe ich das alles alleine? Wenn alleinerziehend ist das eine, aber dann ein Kind mit so einem Pflegeaufwand? Wie soll das gehen?
7: Hey.
0: Hey.
7: Kommst du?
0: Gleich.
7: Die Patientin mit der Zwerchfellhernie. Hat sie sich entschieden?
0: Noch nicht. Hier, schau dir das an.
7: Verschluss der Trachea durch einen Eingriff im Mutterleib?
0: Mittels eines intrauterinen fetoskopisch platzierten Ballons. Ich halte es für die beste Lösung. Das Baby hätte so einen guten Start ins Leben.
7: Ja, dann versuch, die Patientin zu überzeugen. Meine Unterstützung hast du.
6: Dann werde ich sie mal aufklären.
7: Ja, und dann ist Feierabend. Rufst du mich an, wenn du fertig bist?
1: Habe ich heute Nacht eigentlich auch eine Unterstützung?
7: Klar, jederzeit.
1: Gut, dann bist du dran, wenn Clara wach wird.
7: Auch das?
8: Was spricht gegen Tiermotive im Kinderzimmer?
9: Das weiß ich jetzt auch nicht mehr so genau. Irgendwas mit frühkindlicher Prägung, Rollenbilder.
8: Okay, ist ja auch völlig egal. Ihr seid erst auf einer Warteliste. Das heißt, ihr habt auch noch ganz viel Zeit.
9: Ja, ganz viel Zeit ist gut. Wir wissen ja nicht, wie viel. Ein paar Tage, ein paar Wochen. Das Zimmer ist immer noch weiß.
8: Ich glaube, das ist dem Kind egal.
9: Ja, bei mir ist das nicht egal. Das hat doch auch was mit Wertschätzung zu tun. Das Kind soll sich von Anfang an wohlfühlen.
8: Dann lass das Kind entscheiden, welche Farbe das Kinderzimmer bekommt.
9: Und das ist der nächste Punkt. Wir wissen nicht, wie alt das Kind sein wird. Das heißt, wir wissen auch nicht...
10: Denkst du an die Wärmflasche? Flasche für Frau Strelo.
8: Aber ich. Welche Farbe hatte dein Kinderzimmer?
10: Lila.
7: Wieso fragst du?
8: Wir überlegen gerade, was eine gute Farbe ist.
10: Ach ja, Glückwunsch, dass das mit der Adoption so schnell vorangeht.
9: Danke, das ist lieb. Aber irgendwie ist mir jetzt erst aufgefallen, wie viel wir noch zu tun haben. Bin leicht gestresst.
11: Was meinen Sie mit Behandlung?
12: Es gibt eine operative Möglichkeit. Das ist eine sogenannte intrauterine Ballonokklusion. Ein Eingriff im Mutterleib.
11: Eine Operation bei meinem ungeborenen Baby?
12: Ja, dabei wird die Luftröhre mit einem kleinen Ballon verschlossen. Hier. Und die Lunge füllt sich mit Flüssigkeit, dehnt sich aus und schiebt dadurch die Organe wieder zurück in den Bauchraum.
11: Und dann wäre wieder alles gut?
12: Na ja, nicht ganz, aber... Die Voraussetzungen wären nach der Geburt natürlich ganz andere. Wir könnten Ihr Baby sofort besser mit Sauerstoff versorgen und das wäre viel wert.
11: Das klingt gut.
12: Folge-OPs sind trotzdem oft nötig. Und auch da kann es zu Komplikationen kommen. Und der Eingriff selbst ist natürlich auch riskant.
11: Was sind das für Risiken?
12: Eine erhöhte Gefahr der Frühgeburt.
11: Frühgeburt und dann?
12: Das wäre die ungünstigste Variante.
11: Ich mache also alles mit und die Kleine auch. Und am Ende war vielleicht alles umsonst?
12: Das kann passieren, ja.
11: Ich weiß nicht, ob mir das dann nicht so riskant ist. Vielleicht wäre ein Abbruch dann doch das Beste für uns alle.
13: So, gleich die Kinder ins Bett und hoch die Beine.
14: Soll ich uns was kochen?
13: Spaghetti Bolognese?
14: Nein, ich meine was Richtiges. Für uns beide. So mit Kerzen und so.
13: Schönen Feierabend, Dr. Hoffmann.
3: Danke Ihnen auch. Ich bin ziemlich durch heute.
12: Ich auch, du. Morgen wird auch nicht einfacher.
3: Ist der Fötus mit der Zwerchfellhernie?
12: Die Patientin könnte sich gegen eine Behandlung entscheiden, also für einen Abbruch.
3: Im 8. Monat?
12: Ja, du weißt, dass das möglich ist bei dieser Art der Fehlbildung.
3: Aber vielleicht hätte man es der Patientin besser erklären müssen. Soll ich mal mit ihr reden?
12: Das hörst du nicht, ist nicht dein Fall. Das Kind könnte wirklich schwer behindert werden. Und die Mutter kennt alle Optionen. Kai!
2: Guck, darf ich reinkommen?
0: Sag mal, der eine Schlag hat dir noch nicht gereicht, oder?
2: Es tut mir leid.
0: Mir nicht. Auch wenn Sie mich jetzt noch mal operieren müssen.
2: Lila, hör zu, es tut mir wirklich leid. Die ganze Sache mit Sarina und...
0: Hey, Till, es ist vorbei.
2: Ich verstehe.
0: Du solltest jetzt mit Sarina sprechen. Die braucht deine Hilfe.
2: Meine Hilfe? Womit?
0: Das Kind, das ist krank.
2: Was soll das heißen?
0: Das soll sie dir selbst sagen. Geh jetzt bitte.
2: Danke.

0: Sie hat die ganze Nacht geboxt. Als ob sie weiß, was los ist.
1: Frau Wendel, Sie haben 3 Tage Bedenkzeit. Noch ist nichts entschieden.
0: Wie funktioniert so ein Fetozid genau?
1: So ein Spätabbruch. Das ist ein komplexer Prozess. Hallo? Kann ich Ihnen helfen?
2: Ich bin der Vater.
1: Ich würde Sie bitten, draußen zu warten. Wir sind hier mitten in einem Beratungsgespräch.
2: Ja, zu einer Abtreibung. Es ist auch mein Kind.
0: Willst du wirklich Vater werden? Meinst du das ernst?
2: Ja, du weißt, dass ich das will. Egal, was mit uns ist. Ich werde immer für das Kind da sein.
1: Frau Wendel? Frau Wendel, soll er hierbleiben?
3: Oh. Guten Morgen.
4: Was steht an?
3: Eine weitere Radiusfraktur.
4: Dieselbe Patientin?
3: Ja, aber diesmal rechtsseitig. Gips auf Nase. Eine lange Geschichte. Und...
4: Ja?
3: Ich würde heute gerne auf dein Angebot zurückkommen. Kannst du mir assistieren?
4: Ich habe heute Vormittag noch eine Herzsanierung, aber sollte was sein, ich komme sofort. Einverstanden.
3: Okay.
1: Meiner Meinung nach ist die fetalchirurgische Operation der beste Weg im Moment.
2: Und dann ist das Kind gesund. Super, dann machen wir das.
0: Ja? Das Baby kann dabei sterben.
2: Naja, ich bin mir sicher, Frau Doktor hier schafft das schon, ne?
1: Damit ist die Fehlbildung nicht behoben.
2: Welche Fehlbildung?
0: Unser Kind wird nicht ganz gesund sein.
1: Und wahrscheinlich pflegebedürftig. Ganz sicher in den ersten Jahren, eventuell auch danach.
2: Moment mal, Sie wollen damit sagen, dass das Kind auf jeden Fall behindert ist?
1: Es wird mit Einschränkungen leben müssen. Wahrscheinlich.
2: Ah, jetzt verstehe ich dich auch sehr viel besser.
0: Was meinst du?
2: Naja, ich will damit sagen, naja, man muss das Ganze ja auch mal praktisch durchdenken. Also wie soll ich mich um ein behindertes Kind kümmern? Sarina, wie soll das gehen? Ich habe die Firma, wir expandieren gerade.
0: Wenn wir beide...
2: Nein, tut mir leid. Also, ich pack das nicht. Ich denke, unter den Umständen ist es wirklich besser, wenn du den Schwangerschaftsabbruch machst. Oder? Ja, das verstehe ich gut. Ich bin ab jetzt durchgehend erreichbar. Aha. Ich freue mich auf Ihren Rückruf. Danke. Ja. Dr. Hoffmann.
3: Ach, wie geht's Ihrer Nase?
2: Oh, die brummt wie mein Schädel.
3: Kopfschmerzen sind ganz normal bei einer Nasenbeinfraktur.
2: Nee, eher aus privaten Gründen. Erst dachte ich, werde Vater, dann habe ich mich gefreut. Aber jetzt...
3: Also keine guten Nachrichten?
2: Diese OP ist der reinste Wahnsinn. 1000 Risiken, minimaler Output. Das ist eine völlig schwachsinnige Idee.
3: Aber die OP ist die beste Chance für das Kind.
2: Nee. Die Ärztin hat gesagt, das Kind ist danach immer noch behindert. Das kann ich nicht stemmen. Und Sarina auch nicht. Auch wenn sie sich das jetzt vielleicht einreden mag.
3: Sie wären überrascht, was manche Menschen schaffen, wenn sie es nur wollen.
2: Ja. Aber Sarina nicht. Nee. Wenn sie die Schwangerschaft beendet, ist das wirklich besser. Echt.
3: Das hat Ihnen bestimmt schon mal jemand gesagt. Sie sind wirklich ein Arschloch. Trotzdem gute Besserung.

0: Gynäkologen zu betreuen, ja?
1: Alles Gute. Dr. Schulte, haben Sie einen Moment?
0: Natürlich.
1: Ich hab's mir überlegt. Können wir doch diese OP machen, die Sie erklärt haben?
0: Sie wollen um Ihr Kind kämpfen?
1: Ja. Liebe ist nicht praktisch. Und man weiß ja nie, wie das eigene Kind wird. Und ich glaube, dass wir das immer noch rocken, die Kleine und ich.
2: Skalpell, bitte. Ich setze 2 kleine Hautschnitte. Führe dann das Fetoskop ein.

0: Kornzange? Kornzange, bitte.
1: Entschuldigung.
0: Bitte konzentrieren Sie sich, ja? Die Fraktur ist kompliziert genug. Und halten Sie mir mit dem Langbeck die Sicht frei.

0: in Ordnung?
1: Rufen Sie Dr. Brentano, ja? Sofort.
2: Ja.
3: Der Ballon ist bereit.
4: Ich führe den Ballon ein. Bereithalten zur Inflation. Wir sind noch 1,5 Zentimeter von der Carina entfernt. Kindliche Herztöne werden schlechter. Ist das Neonatologie-Team bereit?
3: Ja, bereit.
4: Hoffen wir, dass wir sie nicht brauchen. Kommen Sie, Sie rocken das.
3: Herztöne wieder besser.
2: Sie brauchen Unterstützung?
1: Nein. Ich möchte Sie bitten, hier für mich zu übernehmen.
2: Selbstverständlich. Chirurgische Pinzette und den Langenbeck bitte korrigieren.
4: Wie fühlen Sie sich? Wir haben es geschafft. Wir konnten die kindliche Luftröhre verschließen. Dadurch dehnt sich die Lunge jetzt aus, wächst und wird größer.
5: Der Kleinen geht's also gut.
4: So weit, so gut. Ihr Mädchen hat jetzt die besten Chancen, sich nach der Geburt gut zu entwickeln.
5: Und das mit den anderen Organen?
4: Die können sich auch besser ausbilden.
5: Bald sehen wir uns.

0: Ja?
1: Dr. Stein, ich habe ein Anliegen, was ich gerne mit Ihnen besprechen würde.
0: Bitte, nehmen Sie Platz.
1: Ich möchte Sie bitten, mich für eine Therapie freizustellen. Ich bin Alkoholiker. Seit ein paar Jahren trocken, allerdings habe ich aktuell einen Rückfall erlitten. Und ich brauche Hilfe.

0: Nehmen Sie sich so viel Zeit, wie Sie brauchen.
1: Gut. Danke.

0: Hey.
1: Na? Alles gut überstanden?
0: Ja, alles noch dran. Und bei dir?
1: Bei mir auch. Ich habe nicht auf Till gehört und um mein Kind gekämpft.
0: Nicht auf ihn zu hören, klingt auf jeden Fall vernünftig. Ich werde jetzt übrigens auch kündigen. Aber erst nach der Krankschreibung.
1: Vielleicht sehen wir uns ja noch mal.
0: Ja, würde mich freuen.
1: Vielleicht magst du ja mal babysitten.
0: Ich habe 4 Patenkinder. Ich bin die beste Babysitterin, die du dir vorstellen kannst.
1: Schön, du bist also erfahrene Patentante. Hm?
0: Mhm, klar, auf jeden Fall.
1: Zu wissen.

0: Also, Frau Ibrahimis Fieber ist runtergegangen, Herr Janssen hat keine Kopfschmerzen mehr und Frau Wendel hat die OP gut überstanden. Das Leben ist schön.
1: Das klingt doch gut. Schlecht geschlafen?
0: Wenig. Rico und ich haben die ganze Nacht geredet und geplant.
1: Und das Zimmer wird gelb?
0: Nein, das Zimmer bleibt weiß und das Kind kann dann im besten Fall selber entscheiden. Und wir haben uns für ein Bett entschieden. Das Kind kann jetzt also 60 cm groß sein oder von mir aus auch 2 Meter.
1: Für euch
2: von uns
1: ein Elternkorb.
0: Elternkorb?
1: Ja, Zeug fürs Kind könnt ihr immer noch besorgen, aber es gibt auch so ein paar Sachen, die ihr als Eltern von Anfang an braucht.
0: Das ist süß von euch.
2: Tee, immer eine gute Idee.
1: Ein Familienkalender oder wenn das Kind ein bisschen kleiner ist und Probleme beim Einschlafen hat, eine Spieluhr.
2: Oder wenn das Kind mal ein bisschen größer wird und man sich bemerkbar machen muss. Und etwas, was junge Eltern bestimmt auch ganz gut gebrauchen können.
0: Ja, das glaube ich auch.

0: Guten Morgen.
1: Morgen.
0: Sag mal, warst du heute früh schon einkaufen?
1: Ja, ich konnte nicht schlafen. Da dachte ich, ich erledige das vor der Arbeit.
0: Martin ist wohl noch nicht da?
1: Ja, er macht sich in letzter Zeit etwas rar.
0: Frisch verliebt.
1: Ist das peinlich.
0: Ach komm schon, das hat er sich verdient nach der harten Zeit. Sag mal, du schwitzt ja so. Kommst du langsam in die Wechseljahre? Roland! Ist der Schwindel schon mal aufgetaucht? Ich mache ein bisschen Druck im Labor, ja?
1: Die Wechseljahre können wir schon mal ausschließen.
0: Da wärst du jetzt auch schon ein bisschen spät dran, stimmt.
1: Ich gehe aber auch nicht davon aus, dass meine Herzaktivität Auffälligkeiten zeigen wird.
0: Ganz genau wissen wir das in 24 Stunden. Und spätestens dann müssten deine Laborwerte auch da sein. Vielleicht ist es ja doch bloß der Stress. Oder der Kreislauf. Ich hätte noch Zeit für eine kleine Akupunktursitzung. Ja, ist ja schon gut. Aber vergiss bitte nicht, alles genau zu dokumentieren. Auch wenn der Schwindel noch mal auftaucht.
1: Ist ja nicht mein erstes EKG.
0: Roland, ist dir wieder schwindelig?
1: Mir ist gerade eingefallen, dass ich vergessen habe, Batterien zu kaufen für die Fernbedienung. Dabei war das der Grund, warum ich überhaupt einkaufen war. Jetzt hör auf, dir solche Sorgen zu machen. Das macht mich ganz nervös.
0: Einer muss es ja tun. Vielleicht nimmst du dir heute lieber mal frei. Was haben wir?
2: Sabine Nemming, 50 Jahre, 26. Schwangerschaftswoche. Sie wurde am Bahnhof von einem E-Scooter angefahren.
0: Oberarmfraktur.
2: Mhm. Außerdem hat sie durch den Lenker ein stumpfes Bauchtrauma erlitten.
3: Hoffentlich ist dem Kleinen nichts passiert.
0: Frau Nemming? Dr. Schulte, mein Name. Ich bin Gynäkologin. Wir schauen uns das gleich mal an.
2: Gegen die Schmerzen hat sie bereits 0,1 Milligramm Fentanyl bekommen.
0: Mhm. Frau Ritter, wir machen eine Fastzone, um Milz- und Leberverletzungen auszuschließen. Und danach geht der Arm zum Röntgen.
4: Wollten Sie verreisen?
3: Ich bin wegen meines Sohnes hier. Es dauert schließlich nicht mehr lang und ich darf nicht mehr fliegen.
4: Ach, Sie leben nicht in Leipzig?
3: Doch, schon, aber im Augenblick nicht. Es ist etwas kompliziert. Ich bin gerade frisch aus Griechenland gelandet. Mein Sohn muss unbedingt herkommen. Die ganzen medizinischen Fragen, das muss er doch entscheiden. Ich hab's gerade noch probiert, ihn anzurufen, aber er geht nicht ran.
4: Ich versuch's weiter.
3: Danke.
0: Seit wann haben Sie denn die Bauchschmerzen schon?
5: Ich glaube, seit 2 oder 3 Monaten, also jetzt kurz bevor ich nach Leipzig gezogen bin. War schon bei so vielen Ärzten, die haben alle nichts gefunden.
0: Na, dann schauen wir mal, ob wir etwas finden.
1: Hallo, das ist mein Patient.
0: Ich kann ihn gerne übernehmen.
1: Wann haben Sie die Beschwerden?
5: Ganz unregelmäßig, kann ich gar nicht sagen.
1: Großes Bauchlabor?
0: Die Proben sind bereits auf dem Weg ins Labor.
1: Trinken Sie viel Kaffee oder Alkohol?
5: Nein, also nicht viel, nein.
0: Hatten Sie in letzter Zeit viel Stress?
1: Musstest du nicht in die Schmerzklinik? Na, dann wollen wir mal sehen.

0: Und? Wie geht's ihm?
1: Einen Moment noch.
2: Kann ich noch jemanden für Sie kontaktieren? Ihren Partner vielleicht? Ehemann?
0: Aber ich muss meine Schwiegertochter Bea kontaktieren.
3: Oh Gott, Mama, was machst du denn für Sachen?
0: Hey. Ich wollte dich überraschen. Und dann dachte ich, wenn der Prophet nicht zum Berg kommt.
2: Also, das Herzchen schlägt regelmäßig und bisher keine Wehentätigkeit.
0: Oh, hast du gehört? Es geht ihm gut.
2: Ich konnte auch bei ihm keine Blutung feststellen. Das ist auch sehr gut. Und ihr Arm, der geht jetzt ins Röntgen. Und ich fürchte, sie werden um eine Operation nicht drum herum kommen.
0: Das tut mir so leid, Lars.
3: Warum hast du denn nicht gesagt, dass du kommst?
0: Ich wollte dich unbedingt noch mal sehen. Und du kommst ja nicht mehr.
4: Im Ultraschall ist nichts Auffälliges zu erkennen. Wir warten jetzt auf die Laborergebnisse. Bauchbeschwerden können ganz unterschiedliche Ursachen haben.
5: Ja, Ihre Kollegin hatte ja vorhin schon mal gefragt, ob ich gerade viel Stress habe. Denken Sie, das könnte auch damit zusammenhängen?
4: Das ist möglich. Haben Sie im Moment viel Stress?
5: Ja, das Großstadtleben ist schon was ganz anderes als das, wo ich herkomme. Aber ich denke, man gewöhnt sich dran.
4: Wo kommen Sie denn her?
5: Aus tiefen Gruben. Das ist ein ganz kleines Nest in Thüringen. Aber wir haben mal den Preis für eines der schönsten Dörfer Deutschlands gewonnen.
4: Dann sind Sie zum Studieren nach Leipzig gekommen.
5: Nein, ich mache meine Lehre zum Tischler hier.
4: Wenn Sie das nicht in Ihrem Dorf machen können?
5: Ja, schon, aber ich glaube, man muss mal rauskommen, oder? Sonst wirft man sich das, glaube ich, ewig vor. Ja. Ich weiß nicht, bei mir auf dem Land, da war ich immer bei der Freiwilligen Feuerwehr oder habe die Fußballjugend trainiert. Ich glaube, ich brauche ein Hobby. Muss mir hier einfach irgendwas suchen.
4: Sie können jetzt aufstehen. Na, vielleicht behalten wir Sie für eine Nacht hier und beobachten das.
5: Vielleicht besser. Ja. Haben Sie was mit dem Herzen?
4: Sie kennen sich wohl aus.
5: Nicht wirklich, aber meine Tante guckt immer diese Krankenhausserien.
4: Die Realität ist nicht halb so interessant.
5: Ach so.
2: Frau Nemming, das ist Dr. Brentano. Er wird Sie operieren.
6: Hallo.
2: Ist denn das wirklich notwendig? Kann das nicht auch Wehen auslösen?
6: Das Röntgen hat bestätigt, dass Sie eine mehrfragmentierte proximale Humerusfraktur haben. Ohne OP wächst das nicht ordentlich zusammen.
2: Ich werde während des Eingriffs die Vitalfunktion des Babys überwachen. Ich gebe gut auf den Kleinen Acht.
0: Was denkst du? Bist du dagegen? Ich halte die Schmerzen schon aus.
6: Nein.
0: Oder willst du mit Bea noch mal darüber sprechen? Ist ja schließlich euer Kind. Ich trage das Kind für meine Schwiegertochter und meinen Sohn aus.
6: Das ändert nichts an der Tatsache, dass wir sie operieren müssen.
0: Also bist du einverstanden?
3: Ja, natürlich.
6: Gut, dann bringen wir sie jetzt in den OP.
0: Ruf Bea an.
7: Sonst noch irgendwas, was ich wissen muss?
8: Ja.
0: Das ist das Jugendamt.
8: Vielleicht haben die ein Kind für euch. Geh doch mal ran, schnell!
9: Hallo, hier ist Miriam Schneider. Können Sie das bitte noch mal wiederholen? Ja, das müsste ich mit meiner Frau besprechen, ja. Heute Mittag schon. Okay, ich rufe Sie gleich zurück, ja? Danke, tschüss. Die haben wohl ein Pflegekind für uns. Ich habe das jetzt alles nicht so richtig verstanden, weil die Verbindung total schlecht war. Aber wie es aussieht, sind wir das perfekte Paar dafür.
8: Aber das heißt keine Adoption.
9: Und kein Baby.
8: Und wie fühlst du dich jetzt, wo es real wird? Ich meine, das Gute ist, ihr könnt weiter durchschlafen. Geht sie oder er schon zur Schule?
9: Das Mädchen ist anscheinend schon 13.
2: Es Sie werden während des gesamten Eingriffs bei Bewusstsein bleiben.
1: Ich weiß, das hier ist etwas unkonventionell.
2: Ein wenig?
1: Viele Leute haben ja ein Problem mit Leihmutterschaft. In Deutschland ist es auch gar nicht erlaubt.

0: Manchmal. Hormone. Ich wusste ja die ganze Zeit, dass das nicht mein Kind ist.
1: Ja, aber gegen seine Gefühle kann man ja manchmal nichts machen.
0: Ja, das stimmt. Na, was bleibt denn in der Familie? Mein Kind ist so ein Geschenk.
1: Sind Sie soweit? Ja.

0: Sagen Sie, meine Mutter, wie lange muss sie nach der OP noch hier bleiben?
1: Mindestens 10 Tage. Das ist Standard nach so einer OP. Und dazu kommt natürlich ihr Zustand.
0: Ich habe das recherchiert. Wenn das Kind hier in Deutschland zur Welt kommt, dann ist es quasi mein Bruder. Also juristisch gesehen. Aber biologisch bin ich der Vater. Ich meine, das ist doch Wahnsinn. Oh, Entschuldigung. Wir wollten einfach nur eine Familie. Aber dann hat sich herausgestellt, dass Bea keine Kinder austragen kann. Sie hatte gutartige Tumore an der Gebärmutter.
1: Uterusmyomatosis.
0: Aber ihre Eizellen waren eben noch in Ordnung. Und da hatte meine Mutter vorgeschlagen, dass sie doch das Kind für uns austragen könnte. Das klang einfach so vernünftig. Verstehen Sie? Es schien die perfekte Lösung. Aber jetzt, wenn ich meine Mutter so sehe und ich weiß, das ist mein Kind in ihrem Bauch. Wo ist denn die nächste Toilette?
1: Den Gang runter und dann links.

0: So, Frau Lemming, sind Sie bereit?
1: Dem Kind geht's auch gut.
0: Gut. Dann wollen wir mal.
2: Und dieses Mukoviszidose. Das ist eine üble Krankheit, ne? Ich hab da mal einen Bericht drüber gesehen. Die Leute leben auch nicht lange. Oh, Miriam. Kriegen wir das hin?
3: Wenn nicht wir, wer dann?
2: Das ist schon clever, vom Jugendamt eine Krankenschwester anzurufen, ne?
3: Ja, und eine Lehrerin. Wir werden perfekt.
2: Die Kleine heißt Cosma, ja? Das ist ungewöhnlich.
3: Hab ich zumindest so verstanden. Ich weiß nicht, ob das eine gute Idee ist.
2: Dann finden wir es jetzt raus, okay?
4: Was macht ihr hier?
5: Wir werden das wissen.
4: Wir haben hier gleich einen Termin.
5: Bestimmt mit Frau Saal. 5 Euro und ich bring euch hin. Oh, Scherz. Ich bin eh Weltkryptomillionär.
6: Ich habe dich vorhin etwas unsanft rausbuxiert.
7: Ärzte sind immer die schlimmsten Patienten.
6: Ich bin nicht dein Patient.
7: Nein.
6: Wird untersucht und damit ist das Thema erstmal abgehakt.
7: Dein Patient.
6: Seine Laborwerte sind alle in Ordnung.
8: Hallo.
9: So, also feste Nahrung dürfen Sie ja noch keine bekommen, aber ich habe Ihnen mal ein Süppchen mitgebracht.
8: Vielen, vielen Dank. Ich habe meinen Magen schon richtig angefangen zu knurren. Wir können uns auch gerne duzen. Ich bin Sascha.
9: Chris. Hi. So.
8: Meine Mutter schickt mir die ganze Zeit Bilder. Sie renovieren mein altes Kinderzimmer und machen daraus einen Fitnessraum. Ah.
9: Ja, ich habe in der Anmeldung auch gelesen, dass du in einem Hostel wohnst.
8: Ja, aber nur so lange, bis ich was Richtiges gefunden habe. Such leider schon seit 3 Monaten.
9: 3 Monate, so lange?
8: Ja, ich habe es mir auch leichter vorgestellt, aber

0: weiß nicht. Irgendwie ist mir das alles hier noch total fremd.
1: Ja, also wenn du willst, kann ich mich ja auch mal wegen einer Wohnung umhören.
0: Echt? Würdest du wirklich machen? Das wäre mega. Das wäre richtig, richtig gut. Ich kenne hier einfach keinen. Vielen Dank.
1: Mach ich. Guten Appetit.
0: Dankeschön.
2: Die Ursache für die Schmerzen von Herrn Horn könnte auch psychosomatischer Natur sein.
3: Könnte, aber davon gehe ich nicht aus.
2: Genauso wenig wie bei dir? Es gibt nicht für alle Beschwerden eine Ursache, die man mit dem Skalpell wegschnippeln kann.
3: Leider. Ich ordne ein CT an und eine Magenspiegelung, dann sehen wir weiter.
4: Also es ist alles gut verlaufen und dem Kind geht's auch bestens.
5: Und wo ist mein Sohn?
4: Ich habe ihn draußen nicht gesehen.
5: Vielleicht holt er sich einen Kaffee. Oder ist abgehauen. Er verhält sich seit einiger Zeit so komisch, so distanziert. Er war schon seit Monaten nicht mehr bei uns, hat immer wieder seine Flüge storniert. Angeblich wegen Arbeit.
4: Aber das kann ja sein.
5: Da stimmt was nicht, das kann ich spüren. Lars hat noch nie viel geredet. Aber in den letzten Wochen ist er immer wortkarger geworden. Manchmal hat man ihn tagelang nicht erreicht. Deshalb bin ich ja hier, um in Ruhe mit ihm zu sprechen.
4: Die Gelegenheit wird sich bestimmt noch ergeben.
5: Ja. Ja, tut mir leid, ich rede zu viel. Zurück in Leipzig zu sein, holt ein paar unschöne Erinnerungen in mir hoch. Mein Umfeld hat nicht besonders positiv auf unser Vorhaben reagiert.
4: Ist ein ungewöhnlicher Schritt.
5: Meine beste Freundin fand es unnatürlich. Und leichtsinnig in meinem Alter.
4: Also, ich finde es sehr beeindruckend. Ja, wirklich. Sie haben es selbst gesagt. Ein Kind ist ein Geschenk. Und Sie machen Ihrer Schwiegertochter und Ihrem Sohn ein ganz besonders großes.
5: Ja, ich bekomme nur langsam das Gefühl, mein Sohn will von diesem Geschenk nichts mehr wissen.

0: Und hier können sich die Kleinen austoben. Habt ihr einen Garten?
1: Du hör mal, das ist wirklich total süß, dass du uns rumführst. Aber wir haben einen Termin mit der Sozialarbeiterin. Du, wollen wir drinnen nach den Büros gucken gehen?
0: Entspannt euch doch mal. Ich bring euch gleich hin. Oh, deine Freundin ist etwas ungeduldig.
2: Ja.
3: Sie ist sogar meine Frau. Und ich glaube, sie kann es einfach kaum erwarten, unser potenzielles Pflegekind kennenzulernen.
1: Aha, also.
4: Hey, mein Schatz.
5: Hallo, Mama.
4: Die Operation ist gut verlaufen. Und dem Kleinen geht's auch super. Was ist los?
5: Ich weiß nicht, wo ich anfangen soll.
4: Au!
5: Mama?
4: Er hat getreten. Willst du mal fühlen? Was ist los, Lars?
5: Dich hier so zu sehen. Du bist meine Mutter, was haben wir uns dabei gedacht?
4: Das ist Bea. Sprich du mit ihr.
5: Sie ruft doch dich an.
4: Ja, weil du ja nie rangehst.
5: Ja, ihr kriegt das doch alles auch sehr gut ohne mich hin. Sie hat mir eine Nachricht geschrieben, sie kommt morgen, dann rede ich mit ihr.
4: Gut.
5: Ich werde mich von Bea trennen.
4: Ihr werdet Eltern.
5: Rein technisch vielleicht, aber ich fühle es nicht. Ich fühle überhaupt nichts mehr. Nicht für das Kind und nicht für Bea. Wenn sie morgen kommt, dann sage ich ihr das so.

0: Danke.
1: Wie geht's unserer Leihmutter?
0: Die hat die OP gut verkraftet. Aber sie macht sich Sorgen. Anscheinend kommt ihr Sohn nicht zurecht mit diesem ganzen Projekt.
1: Ich kann ihn gut verstehen. Ich würde auch nicht wollen, dass meine Mutter mein Kind austrägt.
0: Sondern eine wildfremde Frau?
1: Ja. Ja, ich glaube, das wäre mir lieber. Aber ich finde Leihmutterschaft grundsätzlich nicht unproblematisch.
0: Ist es ja auch nicht. Aber hier geht es gerade nicht um Frauen aus Entwicklungsländern, die für Geld ein Kind austragen.
1: So weit muss man ja gar nicht gehen. Solche Fälle gibt es auch in Osteuropa. Da wird das Kind wirklich zur Ware.
0: Natürlich geht das überhaupt nicht. Aber ich habe als Hebamme so viele verzweifelte Paare kennengelernt.
1: Die können doch adoptieren.
0: Aber das wollen die Menschen nicht.
1: Mir an seiner Stelle würde auch die Düse gehen.
2: Die Schmerzen sind wieder schlimmer geworden. Ich habe ihm wie besprochen eine Kurzinfusion mit Metamizol angehängt.
3: Moment. Wo genau sind die Schmerzen am schlimmsten?
4: Da, da.
3: Ja. Gegessen hat er nichts?
2: Na, super.
4: Gar nicht schlecht für eine Krankenhaussuppe.
3: Sind in der Vergangenheit die Schmerzen auch unmittelbar nach dem Essen aufgetreten?
4: Kann ich nicht sagen. Ich habe nicht drauf geachtet, aber kann sein, ja.
3: Sie bleiben jetzt in jedem Fall nüchtern. Wir machen morgen früh eine Magenspiegelung. Es könnte sich um einen Ulkus, ein Magengeschwür handeln.
4: Und muss das operiert werden?
3: Nicht unbedingt. Das lässt sich oft medikamentös behandeln. Wir warten aber erstmal die Untersuchung ab.
2: Ist doch gut, dann wissen wir wenigstens, woran es liegt. Nichts ist schlimmer als keine Diagnose. Oder nicht?
3: Wenn es Herrn Horn schlechter geht, rufen Sie mich.
5: Mhm. Frau Saal kommt sicherlich gleich. Pünktlichkeit ist nicht gerade Ihre Stärke.
6: Sag mal, meinst du, Sie bringt die Kleine gleich mit?
7: Habt ihr eine Wohnung oder ein Haus?
5: Wohnung.
7: Wie viel Zimmer?
5: Genug.
7: Und ihr wollt wirklich ein krankes Kind?
5: Das wissen wir noch nicht. Wir müssen uns erst mal kennenlernen.
7: Und dann macht ihr ganz schnell die Biege.
5: Warum sagst du nur sowas?
7: Wenn man es sich aussuchen kann. Wieso sollte man dann ausgerechnet so einen kranken Spasti nehmen?
5: Hey! Sag mal, spinnst du? Warum sagst du so einen Quatsch?
8: Hey, Cosmo, sind das deine neuen Eltern? Cool.
5: Oh Gott. Die Verbindung war echt schlecht.
6: Also ist Cosma.
7: Cosmo, hi. Sollte eigentlich alles ein Witz sein. Ihr könnt ja einfach gehen. Ich sag Frau Saal Bescheid.

0: Was macht er denn da?
1: Anscheinend ist er besorgt über seinen Zustand, als er zugibt. Ich fahre ihn nach Hause.
0: Ich muss morgen mal mit ihm reden.
1: Als Freund oder als Klinikleiter?
0: Ich fürchte beides.

0: Oh, bist du müde?
1: Ja, das war eine kurze Nacht.
2: So, erzähl weiter. Cosmo.
1: Ja, Cosmo, also, wir waren noch in der Pizzeria und das war total schön. Er ist für sein Alter super lustig und aufgeweckt.
0: Aber irgendwie ein komischer Auftritt, oder? Warum hat er nicht einfach gesagt, wer er ist?
1: Naja, der wollte uns halt ein bisschen auf den Zahn fühlen. Ich finde das clever.
2: Und jetzt?
1: Jetzt haben wir die ganze Nacht diskutiert und überlegt, ob wir das alles überhaupt schaffen wollen und können. Cosmo hat echt ganz schön viel durchgemacht. Das wäre nicht unbedingt einfach.
0: Naja, ihr könntet doch einfach auf ein süßes kleines Baby warten.
1: Ja, aber wir haben Cosmo doch echt ziemlich schnell ins Herz geschlossen.
0: Ich sag mal so, ein 13-jähriger Junge ist eine ganz schöne Herausforderung.
1: Das stimmt, aber wir haben uns jetzt dazu entschieden, dass wir das gerne versuchen können. Wenn er das auch möchte.
0: Und wann darf Onkel Chris seinen Lieblingsneffen kennenlernen?
1: So weit sind wir noch lange nicht. Erstmal muss er uns überhaupt wiedersehen wollen.
0: Test bestanden.

0: Guten Morgen, Frau Nemming. Wie fühlen Sie sich heute?
1: Ich habe alles kaputt gemacht.
0: Was meinen Sie?
1: Mein Sohn will sich trennen. Ich wollte den beiden einfach nur helfen. Aber vielleicht habe ich es diesmal übertrieben. Vielleicht. Ich habe mich regelrecht aufgedrängt. Und vielleicht habe ich es auch gar nicht für die beiden gemacht. Vielleicht habe ich es nur für mich selbst gemacht. Weil ich mal wieder die sein wollte, die sich aufopfert und der man dankbar sein muss. Wenn sich Lars jetzt von Bea trennt, dann ist alles kaputt. Dann habe ich die Ehe von den beiden zerstört. Dann hat das Kind keine Eltern mehr.
0: Das ist doch noch gar nicht gesagt. Ich hole Frau Dr. Schulte.
2: Ich kann das nicht. Das ist ein großes Opfer, was Ihre Mutter da bringt. Sie müssen sich sehr nahe stehen.
3: Ja, das typische Muttersöhnchen eben. War die meiste Zeit meines Lebens eigentlich immer nur zu zweit.
2: Und Ihr Vater?
3: Nie kennengelernt. Vielleicht ist das auch der Grund. Vielleicht wäre es jetzt anders für mich, wenn ich selbst einen Vater gehabt hätte.
2: Was meinen Sie?
3: Es tut mir ja auch leid, aber wenn ich an dieses Kind denke, ich habe keine Vatergefühle. Ich habe überhaupt gar keine Gefühle. Da ist einfach nichts. Gar nichts.
2: Trotzdem ist es Ihr Sohn. Und glauben Sie mir, das wird sich anders anfühlen, wenn Sie ihn das erste Mal leibhaftig vor sich sehen.
3: Bei mir vielleicht nicht.
2: Wenn Sie davor weglaufen, werden Sie es nicht rausfinden. Entschuldigung. Es gibt Komplikationen. Kommen Sie. Kommen Sie.
0: Matthias hat gezeigt, dass Ihre Mutter eine Pankreasruptur Stadium 2 hat. Das ist eine Art Hämatom. Er hat auch die Pankreaskapsel zerrissen.
4: Wir müssen sofort operieren.
0: Weiter können Sie nicht mitkommen.
3: Sie wird doch aber durchkommen.
0: Es besteht die Gefahr einer Frühgeburt und der Körper könnte auf die Verletzung und den Schock oder die OP reagieren.
3: Das ist doch aber viel zu früh.
0: Wir tun, was wir können.
5: Geht's Ihnen nicht gut?
6: Ach doch, alles gut. Ich habe nur schlecht geschlafen, wahrscheinlich. Die Aufregung.
5: Eine Magenspielung ist nicht schmerzhaft, nur etwas unangenehm. Wenn Sie möchten, können Sie eine Betäubung bekommen.
6: Ach, nein, danke. Ich pack das schon. Sagen Sie, wenn es wirklich ein Magengeschwür ist, wie entsteht denn sowas?
5: Es gibt verschiedene Ursachen. Grundsätzlich alles, was die Magenschleimhaut schädigt. Bestimmte Medikamente, Rauchen, Alkohol. Es gibt auch eine genetische Komponente. Oder auch Stress.
6: Ja, vielleicht stresst mich Leipzig ja wirklich so sehr, aber da muss ich dann wohl durch.
5: Wissen Sie das? Fühlen Sie sich nicht viel wohler in Ihrem Dorf?
6: Ja, aber was schlagen Sie vor? Soll ich zurückgehen und dann aufgeben, oder was?
5: Na, mit aufgeben hat es nichts zu tun.
6: Doch, genau das ist es. Ich gebe auf, ich habe es nicht geschafft, ich bin gescheitert und...
5: Na, oder umgekehrt. Sie haben einen Fehler korrigiert, weil Sie wissen, wo Sie hingehören. Wir sind soweit.
6: Ja, kann losgehen.
3: Ist alles gut? Oh.
5: Haben Sie wieder Schmerzen?
6: Ja.
5: Wo genau?
6: Hier oben.
5: Abwehrspannung.
6: Ach gut, ist abdomen.
5: Wir müssen sofort operieren.
0: Eine Ulkusperforation?
5: Alles deutet darauf hin, auch wenn wir keine Magenspiegelung machen konnten.
0: Ein Ulkus würde seine Beschwerden erklären, vor allem auch den postprandialen Schmerz.
5: Die CT-Bilder zeigen auch viel freie Luft und eine Verdickung an der kleinen Kurvatur. Bloß gut, dass er schon hier im Krankenhaus war.
0: Du hattest recht. Es gab doch eine organische Ursache.
5: Na, möglicherweise hattest du auch recht. Die Psyche hat eine wichtige Rolle gespielt. Es hat ihn zu viel Kraft gekostet, sein Heimweh zu überspielen.
0: Roland?
5: Ruf Dr. Köhler.
0: Du kannst nicht operieren.
2: So, ich trage jetzt die letzten Nekrosen ab. Scharfer Löffel. Wie geht's der Mutter?
4: Stabil.
2: Was macht das Kind?
0: Die Herzfrequenz beschleunigt sich immer mehr. Wir sind jetzt schon bei über 180. Was glauben Sie, wie lange Sie noch brauchen?
2: Es ist schwer zu sagen. Ich beginne jetzt mit dem Übernehmen. Dann müssen wir noch gründlich spülen und die Zieldrainagen einlegen.
0: Wie lange noch?
2: Wenn ich keine Nahtinsuffizienz riskieren will, dauert das bestimmt noch 20 Minuten.
0: Und eine Nahtinsuffizienz kann tödlich sein.

0: Haben Sie schon was gehört? Was passiert denn, wenn Sie ihn jetzt schon holen? Könnte er dann...
1: Das kann ich Ihnen nicht pauschal beantworten. Es gibt Frühchen, die das überstehen.
0: Aber er könnte krank sein.
1: Wir können jetzt nichts anderes tun, als zu warten und zu hoffen.

0: Hallo, Bea.
1: Dr. Köhler konnte den Wanddefekt erfolgreich verschließen. Dabei wurde das beschädigte Gewebe entfernt und die offenen Stellen mit gesundem Gewebe übernäht. Im Anschluss daran wurde ihr Bauchraum gespült, um die Nekrosen und eventuell eingetretene Erreger zu entfernen.
2: Vielen Dank. Aber sagen Sie, Dr. Köhler, habe ich was verpasst?
3: Dr. Köhler hat die OP übernommen. Ich war verhindert.
2: Ja, Sie bleiben trotzdem mein Lieblingsarzt.
3: Sie sollten regelmäßig zur Kontrollmagenspiegelung kommen.
1: Und eventuell auch Ihre Ernährung umstellen. Aber dafür bekommen Sie von uns eine Extra-Broschüre. Ich muss zur Visite.
2: Sagen Sie, sind Sie böse, wenn ich zur Nachkontrolle nicht zu Ihnen komme? Ich habe nachgedacht über all das, was Sie gesagt haben. Und Sie haben völlig recht. Leipzig ist toll, auf jeden Fall, aber ich vermisse meine Familie, meine Freunde, das ganze Dorf, alles, was dazugehört, einfach viel zu sehr. Und ich glaube, ich gehe zurück. Und sagen Sie, gibt es bei Ihnen was Neues? Ich weiß, das geht mich eigentlich nichts an, aber...
3: Das stimmt. Aber nett, dass Sie fragen.

0: Eine lange OP. Zwischendurch bin ich richtig nervös geworden. Aber ihr Mann, der hat die Ruhe bewahrt. Es ist alles gut gelaufen.
1: Da wird der Sohn sehr erleichtert sein. Also, der Vater, Sie wissen schon.
0: Eine ungewöhnliche Familienkonstellation ist es auf jeden Fall.
1: Das muss ja nichts Schlechtes sein.
2: Mittagessen in einer Stunde?
1: Ich habe noch einen Termin bei Frau Marquardt, aber wir können die Jungs gemeinsam von der Schule abholen.
2: Ich habe später noch eine OP reinbekommen.
1: Ja, und ich muss zum Elternabend in die Kita. Um 9 auf der Couch?
2: Ich hol den Rotwein.
1: Ja, und die Chips.

0: vergessen.
1: Wird gemacht.
0: Perfekt. Ich weiß, wir arbeiten zusammen, wir leben zusammen. Man sollte denken, wir müssten uns tierisch auf die Nerven gehen.
2: Wird das nie zu viel?
0: Dafür reicht die Zeit nicht. Und deswegen ist für mich jede Sekunde mit meiner Familie kostbar.

0: Es wird alles gut, Mama.
1: Es zieht.
0: Die OP ist gut gelaufen. Du hast nur leider leichte Wehen. Aber sie haben dir schon was dagegen verabreicht. Jetzt müssen wir abwarten.
1: Ich muss doch zurück. Damit der Kleine in Griechenland geboren wird.
0: Darüber machst du dir jetzt bitte keine Gedanken. Das kriegen wir schon hin.
1: Und was ist mit Bea? Wann kommt sie?
0: Beas Flug wurde abgesagt. Die haben da irgendeinen Sturm, aber sie kommt, sobald es wieder geht.
1: Also, habt ihr miteinander gesprochen? Und willst du dich wirklich von ihr trennen?
0: Wir haben lange darüber geredet. Wie fremd wir uns geworden sind in den letzten Monaten und wie es passieren konnte.
1: Und?
0: Naja, wir machen jetzt eine Paartherapie. Zumindest wollen wir es versuchen. Es geht ja jetzt nicht mehr nur um uns. Wir werden ja schließlich Eltern. Und du bist bald Großmutter. Das ist so verrückt. Wie soll ich das nur jemals meinem Sohn erklären?
1: Auch der wird das schon verstehen. Wenn er alt genug ist.
0: Und wann soll das sein? Ich bin 30 und habe immer noch meine Schwierigkeiten damit. Danke. Danke, Mama, dass du das alles auf dich nimmst.
1: Das mache ich doch gern.
0: Als du vorhin schon wieder operiert werden musstest, da... Ich hatte solche Angst um dich. Danke. Wirklich.
1: Was tut man nicht alles, um Großmutter zu werden?
2: Das wird ihm nicht gefallen.
3: Lästert er über mich?
2: Meine Ergebnisse? Ja. So schlimm?
4: Wir haben uns gerade das EKG angesehen. Es ist nichts Ungewöhnliches.
2: Na, sag ich doch. Und was ist mit den Blutwerten? Vielleicht eine Hypoglykämie?
5: Nein, die Werte sind sehr gut für dein Alter.
2: Das macht keinen Sinn.
4: Oder eben doch eine psychisch bedingte Pseudosynkope.
5: Manchmal gibt es eben keine klaren Diagnosen, das weißt du so gut wie wir. Und wir werden eben nicht jünger.
2: Das ist doch alles Mist, ich versteh's nicht.
5: Es gibt doch noch was anderes, was ich dir sagen muss. Die Klinik kann es nicht verantworten, dich so operieren zu lassen. Wir müssen dich aus dem OP-Plan herausnehmen, Dr. Montano weiß auch schon Bescheid.
2: Ach, deshalb hast du mich vorgeladen?
5: Nein. Die Maßnahmen sind ja auch hoffentlich nur vorübergehend.
2: Glaubst du nicht, ich wäre von selbst drauf gekommen?
4: Roland, wir sind auf deiner Seite.
5: Jetzt lass uns das alles mal in Ruhe besprechen, ja? Feierabendbier?
2: Nee.

0: Roland.
1: Ich habe den Rest des Tages freigenommen.
0: Wir kriegen das hin. Tun wir doch immer zusammen.
1: Und wenn nicht, was mache ich dann?
2: Noch eine Geschichte mehr und ich wäre selbst eingeschlafen. Wie war der Elternabend?
3: Gut. Pauline ist ein sehr selbstbewusstes Mädchen, hat die Erzieherin gesagt.
4: Kein Wunder. Bei zwei älteren Brüdern, da lernt man sich durchzusetzen.
3: Ja, damit hat sie keine Probleme.
2: Ich habe noch mal nachgedacht. Über die Leihmutter und ihren Sohn.
3: Wenn ich mir vorstelle, meine Mutter würde unser Kind austragen, das würde ein Mord.

0: und Totschlag enden.
1: Ich kann verstehen, dass Menschen wirklich alles tun, um ein Kind zu bekommen.
0: Ja, ich auch.
1: Weißt du, egal wie es entstanden ist, am Ende liebt man es. Wie sein eigenes.
0: Das glaube ich jetzt nicht. Du gehst.
1: Ich glaube, ich muss mal ein ernstes Wörtchen reden mit unserem selbstbewussten Mädchen.
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12: Wer macht sowas bloß im Kölner Rheinpark in Deutz? Waren offenbar Bronzediebe unterwegs. Hier in diesem Beet stand noch vor ein paar Tagen eine Skulptur. Zwei Störche aus Bronze waren da zu sehen und jetzt sind sie plötzlich weg. Die Polizei sucht nach Zeugen.
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12: Hallo aus Köln und schönen guten Abend. Es ist ein wirklich ungewöhnlicher Fall und ungewöhnlich dreist ist er auch. Die Störche sind weg. Diese Bronzeskulptur stand noch vor kurzem im Kölner Rheinpark in Deutz. Jetzt ist sie verschwunden. Unbekannte haben sie buchstäblich von den Beinen gerissen und sind jetzt auf und davon. Und das ist nicht der einzige Fall dieser Art. Auch im Kölner Südpark wurde ein Kunstwerk geklaut und die Polizei bittet jetzt die Bevölkerung um Mithilfe.
14: Von den beiden Störchen im Deutzer Rheinpark sind nur noch die Füße übrig. Unbekannte haben die Bronzefigur vermutlich am letzten Maiwochenende aus ihrer Verankerung gerissen. Viele Parkbesucher sind empört.
15: Ich finde das überhaupt nicht gut. Das ist total egoistisch. Und das ist doch ein Park für alle. Und jeder kann die anschauen. Und mit Sicherheit haben sich ganz viele Menschen daran erfreut. Und jetzt sind sie weg.
14: Vor 10 Jahren wurden die Störche schon einmal gestohlen. Vom Original wurde eine Replik angefertigt, extra hergestellt in einer Kölner Kunstgießerei. Im Moment wird geprüft, ob sich eine zweite Kopie des Kunstwerks herstellen lässt, mit einer festeren Verankerung. Mehr Schutz ist nicht möglich.
16: Die Kontrolldienste bei so einem großen Park gab es auch einmal, aber wir reden hier über 48 Hektar Parkanlage, wo die Figuren quer durch verteilt stehen. Da können wir leider nicht eine ständige Überwachung haben und ich vermute auch, weil hier ja ständig Bürger durchgehen, das sind ganz schnelle Aktionen, die hier laufen, die in wenigen Minuten beendet sind.
14: Viel Geld ist mit der gestohlenen Bronze nicht zu holen. Der Materialwert liegt zwischen 250 und 350 Euro. Die Reproduktion der Störche kostet dagegen mindestens 10.000 Euro. Kurz darauf gab es einen weiteren Diebstahl einer Pantherstatue im Kölner Südpark. Die Polizei sucht nach Zeugen.
17: Wenn jemand etwas Verdächtiges beobachtet hat, Personen, die mit Werkzeugen hantieren oder die möglicherweise die Statuen da abtransportiert haben, freuen wir uns über Hinweise, verdächtige Personen, vielleicht auch Fahrzeuge, die da gesehen wurden.
14: Ob beide Diebstähle zusammenhängen, wird noch geprüft. Anstelle des Panthers bewacht jetzt übrigens eine Dackelplastik den Südpark.
12: Na immerhin. Und jetzt eine Zahl, die uns Sorgen machen muss. Fast 60% aller Kinder können auch nach dem Besuch der Grundschule nicht sicher schwimmen. Laut DLRG sind vor allem ärmere Haushalte betroffen. Um auf die fehlende Schwimmkompetenz aufmerksam zu machen, wird in Köln jetzt etwas Rekordverdächtiges geplant.
18: Im Rheinenergiestadion soll Anfang Juli ein Weltrekord gelingen. Bis zu 17.000 Kölner Grundschulkinder sollen gemeinsam ein großes Kinderkonzert geben. Unter dem Motto Schwemme könne wollen sie damit ein Zeichen für mehr Schwimmkompetenz und soziale Teilhabe setzen.
19: Ja, wir haben tatsächlich die Situation in Köln und in Bonn, dass viele Eltern auch nicht schwimmen können und dementsprechend auch gar nicht die Notwendigkeit erkennen können oder tun, dass Kinder schwimmen lernen müssen. Dass Schwimmen lernen kein Luxus ist, sondern dass Schwimmen lernen auch ganz viele

0: damit zu tun hat, mit Überleben, mit Spaß, mit Sport, mit Teilhabe.
1: Geplant ist, ein unbefülltes mobiles Schwimmbad mitten ins Stadion zu stellen. Die Initiatoren hoffen, so neue Wege zum Schwimmenlernen aufzuzeigen und dabei gleichzeitig einen Weltrekord zu brechen.
2: Aufregende Zeiten gerade für manche Schülerinnen und Schüler bei uns in der Gegend. Die erfahren nämlich jetzt in diesen Tagen, ob sie ihr Abi geschafft haben oder eben nicht. Und wir gehen jetzt an eine Schule in Köln, an der so ein Abitur für viele alles andere als selbstverständlich ist. Wir gehen an die Katharina-Henoth-Gesamtschule. Die ist auf der rechten Rheinseite. Viele Kinder und Jugendliche, die da hingehen, kommen aus Familien mit wenig Geld, oft auch mit weniger Bildung, mit weniger Chancen. Und trotzdem gehen manche ihren Weg bis zum Abitur.
3: Köln-Kalk. An dieser Gesamtschule zeigt sich, was ungleiche Chancen bedeuten. Auch im Jahr 2026 beginnt der Morgen für viele Kinder mit Hunger.
4: Wir haben immer häufiger auch Situationen erlebt, in denen mir Kollegen berichteten, dass Kinder wirklich unterzuckert in den ersten Stunden aufliefen.
5: Weil gar keine Energie oben ist, um eben arbeiten zu können.
3: Hier schmieren der Schulleiter Martin Süsterhen, Lehrkräfte oder Eltern ehrenamtlich Brote. Jeden Morgen rund 150 Stück.
6: Guten Morgen, die Damen.
3: Die Kölner Schule hat den Sozialindex 9. Der Index gibt an, wie belastet die Schüler durch Armut und Benachteiligung sind. 9 ist der höchste Wert.
7: Wir erleben hier unglaublich viele Familien, die in sehr unglücklichen Wohnfeldern, viel zu kleine Wohnungen, viel zu eng. Mütter natürlich überwiegend bedienen den Tag über 2, 3 Minijobs, ne, und dann sind die alleingelassen. Das ist eine ganz erbärmliche Armut, an die wir hier erleben.
3: Die Schule hat rund 1300 Schüler. Einer von ihnen ist John.
8: Aufgrund meiner Verhältnisse, wie ich mich verhalte und meiner schulischen Leistungen, sollte ich zum damaligen, nennt man das ja, damals hat man das ja Sonderschule genannt.
3: John hatte Glück. Trotz der Empfehlung für die Sonderschule nahm ihn die Gesamtschule auf. Heute lernt er für sein Abitur.
9: Wollen dir auch deine Eltern helfen?
8: Nee, leider nicht. Sie haben halt natürlich jetzt nicht so eine Uni oder akademischen Abschluss, da wo sie mir jetzt Matheformel beibringen können. Ich muss ja auch die Briefe für sie selber vorlesen.
3: Can und sein bester Kumpel Emir haben die gleichen Erfahrungen gemacht.
8: Armut bedeutet für mich, wir haben uns schon damals schon geschämt, vor allem bei Klamotten. Ich hatte meistens die günstigere Alternative aus dem Bazar.
10: Ja, ich habe es am Anfang gar nicht gecheckt. Ich war halt in meiner eigenen Bubble jetzt mäßig hängen geblieben. Mein Umfeld waren halt auch alle sozial, gleich wie ich halt.
3: Nur 25% der Kinder, deren Eltern kein Abitur haben, gehen aufs Gymnasium. Werden die beiden das Abitur schaffen? Der letzte Schultag. Jedes Jahr nimmt die Schule im Schnitt nur 5 Schüler auf, die eine Empfehlung für das Gymnasium haben. Trotzdem machen durchschnittlich knapp 70 ihr Abitur. Auch Can hat es geschafft. Die Schule zeigt damit, was möglich wäre, wenn Kinder überall so gefördert würden.
4: Dafür brauchen wir mehr Zeit, mehr Menschen, dass wir sowas hinbekommen.
2: Tja, und gerade war er noch in seiner Schule. Jetzt ist er hier bei mir im Studio, der Schulleiter Martin Süsterhen. Schönen guten Abend, freue mich, dass Sie da sind. Wir haben gerade die Party bei Ihnen in der Turnhalle, glaube ich, war es, gesehen. Was bedeutet es für Ihre Schülerinnen und Schüler, wenn die erfahren, du hast dein Abi geschafft?
4: Ach, das ist ein großartiges Gefühl für die, weil viele von denen lange Zeit erstmal nicht damit rechnen oder erwarten können, ich schaffe das, wir machen ihnen Mut, dass das funktioniert. Und viele der Kinder, die es aus der Sekundarstufe 1 in die Oberstufe schaffen, haben auch begriffen, Bildung ist so der Weg raus aus diesem ewigen Moloch.
2: Im Film haben wir auch gehört, viele Eltern können ihren Kindern bei dem Weg zum Abi nicht helfen. Wie helfen Sie? Wie schaffen Sie es, dass die Kinder, die Jugendlichen das trotzdem erreichen?
4: Also wir bemühen uns natürlich, über die Beziehungsarbeit an die heranzukommen. Das ist eine Binsenweisheit, das heißt, jeder, der mit Kindern zu tun hat. Wir müssen es in einer ganz besonderen Weise machen. Und wir leben an unserer Schule so eine Grundhaltung mit dem großartigen, engagierten Kollegium, dass wir sagen, zuerst kommen die Kinder und dann kommt Deutsch, Mathe, Englisch. Wir müssen erst an die Kinder ran, sonst geht es nicht weiter.
2: Und Sie helfen viel, Sie fördern viel, aber am Ende müssen es natürlich die Schülerinnen und Schüler selbst schaffen. Ja. Was motiviert Ihre Schülerinnen und Schüler? Was treibt die an?
4: Unter anderem dieses großartige Kollegium. Wir haben unter 163 etwa, die wir sind, mit multiprofessionellen Leuten, über ein Drittel auch Kolleginnen und Kollegen, die selber Migrationshintergrund haben. Wir machen Türkisch als Sprache bis ins Abitur, haben einige Menschen mit türkischem Hintergrund. Und wenn die dann sehen, boah, die stehen da vorne, die haben das geschafft, das kann ich auch, das möchte ich auch.
2: Was muss noch passieren, damit das noch häufiger klappt?
4: Ja, wir bräuchten vor allem in den unteren Jahrgängen, wenn die Kinder zu uns kommen, mehr Zeit, mehr Freiräume, mehr Zutrauen auch der Schulauf- oder der ministeriellen Vorgaben. Wir wissen ganz genau, was unsere Kinder benötigen. Und ich denke häufig, warum muss ein Kind von 10 Jahren 10 Fächer in der 5 haben? Wir müssen die erstmal ankommen lassen, wir müssen die kennenlernen, die müssen uns kennenlernen, wir müssen erleben können, wie schön das ist, unter Menschen zu sein.
2: Was treibt Sie und Ihre Kollegin an? Was gibt es Ihnen? Wenn Sie sehen, dass Ihre Schülerinnen und Schüler erfolgreich sind.
4: Ja, wir sind auch stolz über das erreicht und ich freue mich vor allem für die Kinder. Wir erleben die Kinder häufig, die schwer bepackt sind mit vielen Sorgen und Nöten. Und dann erleben zu können, dass die diese Chance ergriffen haben und was aus sich gemacht haben, das macht einfach Freude. Und ich erlebe dann einfach auch, wie sinnvoll und wirksam das ist, was wir da tun. Das ist wirklich großartig.
2: Sagt der Schulleiter der Katharina-Henut-Gesamtschule in Köln, im rechtsrheinischen Köln. Danke für den Besuch bei ihm.
4: Danke.
2: Martin Süsterhen. Ja, und wenn Sie mehr erfahren wollen über diese Schule und was Sternekoch Tim Raue mit Armut zu tun hat, dann schauen Sie mal rein bei Arm sollst du bleiben. Die Doku läuft morgen Abend um 21:15 im Ersten, aber schon jetzt bei uns in der Mediathek. Es ist fast wie ein Sechser im Lotto. In Köln eine schöne, bezahlbare Wohnung zu finden, am besten noch in einem beliebten Veedel, das ist wahnsinnig schwierig geworden. Sowas hier macht dann erstmal Hoffnung. Hier, das ist eins der größten Wohnungsbauprojekte in ganz Köln. Die Welle heißt es, weil da früher die Deutsche Welle war. Die ersten Mietwohnungen sind jetzt schon fertig, aber ganz schön teuer sind die meisten leider auch.
6: Hier entstehen gerade 752 Wohnungen, Platz für mehr als 1000 Menschen, eines der größten Mietwohnraumprojekte in ganz Köln. Wir wollen es uns deshalb genauer anschauen, doch der Schweizer Investor, die Empira Group, lehnt einen Dreh mit uns ab. Schriftlich teilt sie uns mit.
9: Die Welle Köln ist kein gewöhnliches Bauprojekt. Auf dem Grundstück wäre rein wirtschaftlich betrachtet auch ein überwiegender Anteil an Eigentumswohnungen realisierbar gewesen. Stattdessen hat sich Empira bewusst für langfristigen Mietwohnungsbau entschieden, als Beitrag zur Entlastung eines der angespanntesten Wohnungsmärkte Deutschlands.
6: Vor Ort treffen wir Hans-Jörg Depel vom Mieterverein Köln. Er kritisiert vor allem, dass nur jede 10. Wohnung hier eine Sozialwohnung ist.
11: Wir müssen einfach mal die Quote ansehen. Wir haben in Köln momentan noch 6,2% öffentlich geförderten Wohnungsraum. Und wir haben mehr als 40% der Kölner Bevölkerung hat den Anspruch auf eine Wohnung, die mit öffentlichen Mitteln gefördert wird, auf einen sogenannten Wohnberechtigungsschein. Und das bedeutet dabei, das Verhältnis hinkt total.
6: Eigentlich hätten hier zum Zeitpunkt der Planung doppelt so viele Sozialwohnungen entstehen müssen. Heute sogar dreimal so viele. Vor allem wegen der teuren Asbestbeseitigung auf dem Gelände wurde die Empira Group aber von dieser Auflage befreit.
9: Die nun vorgesehenen öffentlich geförderten Wohnungen beruhen auf einer freiwilligen Zusage, trotz bestehender Befreiung.
6: Die ersten 250 Wohnungen der Welle sind seit März bezugsfertig und werden für Kaltmieten zwischen 18 und 29 Euro pro Quadratmeter angeboten, sozial geförderte Wohnungen ausgenommen. Eine Wohnung von knapp 120 Quadratmetern mit 5 Zimmern kostet warm rund 3.000 Euro Miete monatlich.
11: Das ist nicht der Preis, den sich ganz normale Familien leisten können. Die greifen dann manchmal wirklich nach der Nadel im Heuhaufen, so ungefähr. In der Hoffnung, dass sie das Ganze finanzieren können dabei. Und wenn das Ganze knapp genäht ist bei denen, bedeutet das natürlich Einschränkungen im ganz normalen Leben. Und wir müssen ja dringend gucken, wie wir schaffen, eigentlich die breite Bevölkerung mit adäquatem, bezahlbarem Wohnraum zu versorgen. 20 bis 29 Euro können sie sich nicht leisten.
6: Auf Nachfrage schreibt die Empira, die Wohnungen seien aufgrund der Lage, Bau- und Ausstattungsqualität im gehobenen Marktsegment. Immerhin 60% der Wohnungen habe man seit März vermieten können. Damit sei die Empira zufrieden. Auch die erheblich gestiegenen Baukosten würden sich im Mietpreis widerspiegeln. Damit neuer Wohnraum tatsächlich bezahlbar wird, arbeitet die Stadt Köln aktuell an einer Initiative, die Baukosten erheblich reduzieren soll. 22 konkrete Maßnahmen werden aktuell geprüft.
12: Entscheidend ist nun, dass Politik, Verwaltung und Wohnungswirtschaft den weiteren Weg gemeinsam gehen und die Maßnahmen umsetzen. Dann können wir die Baukosten spürbar senken und das Wohnen in Köln endlich wieder bezahlbar machen.
6: Auf diesen Effekt hofft auch Hans-Jörg Depel. Gleichzeitig wären Investoren wie die Empira nicht verpflichtet, sinkende Baukosten an ihre Mieter weiterzugeben.
11: Solange der Run auf diese Stadt so anhält dabei, bedeutet das auch Angebot und Nachfrage, leider.
2: Trotzdem natürlich gut, wenn Wohnungen gebaut werden. Jetzt diese Meldung. Zum Schutz einer Autobahnbrücke auf der A4 in Köln wird die geplante Schrankenanlage bereits einen Monat früher in Betrieb genommen. Die Installationsarbeiten dafür sollen noch in diesem Monat beginnen.
1: Hintergrund der Maßnahme ist die besondere Dringlichkeit zum Schutz des Bauwerks, so die Autobahn GmbH. Seit April dürfen Fahrzeuge mit einem Gewicht von über 44 Tonnen die Brücke nicht mehr befahren. Seit dem 10. Juni ist der Abschnitt zwischen Köln-Klettenberg und Köln-Eiffeltor in Fahrtrichtung Olpe, zudem für Lkw über 7,5 Tonnen gesperrt. Da weiterhin zu viele und zu schwere Fahrzeuge unterwegs waren, überwacht derzeit ein spezieller Blitzer die Einhaltung der Beschränkung. Fahrzeuge bis 7,5 Tonnen können die Stelle weiterhin passieren.
2: Er ist einer der bekanntesten Schwerverbrecher Deutschlands und er kommt aus Köln. Thomas Drach gehörte vor 30 Jahren zu der Bande, die Jan-Philipp Remsmar entführte und einen Monat lang gefangen hielt. Umgerechnet 18 Millionen Euro Lösegeld erpressten Drach und seine Komplizen damals und nur ein Bruchteil davon ist wieder aufgetaucht. Thomas Drach kam später in Haft, beging nach seiner Freilassung wieder schwere Straftaten. Und wir haben jetzt mit einem Experten über ihn und seine kriminelle Karriere gesprochen.
13: Geboren 1960 in Köln und aufgewachsen in Erftstadt, bricht Thomas Drach mit 13 Jahren zum ersten Mal Autos auf, überfällt mit 18 einen Supermarkt und mit 21 eine Bank. Mit 22 Jahren tritt der Kölner zum ersten Mal eine lange Haftstrafe an. 7,5 Jahre. Und das wird nicht sein letzter Gefängnisaufenthalt sein.
14: Wir haben Herrn Remsmar entführt. Das Einschalten von Presse und Polizei und das Nichtbeachten unserer Forderung bedeutet den Tod.
15: Die spektakuläre Entführung hat ein glückliches Ende gefunden. Der 32 Tage und ca. 3 Stunden entführte Jan-Philipp Remsmar ist seit ca. 12 Stunden frei.
13: Thomas Drach gilt als Drahtzieher hinter der Entführung des Hamburger Millionenerben Jan-Philipp Remsmar. Über einen Monat lang hatten Drach und 3 Komplizen den 43-Jährigen angekettet im Keller eines Hauses in Niedersachsen gefangen gehalten. Nach der erfolgreichen Lösegeldübergabe von 30 Millionen D-Mark setzt Drach sich ins Ausland ab.
16: Der noble Badeort Punta del Este in Uruguay. In Marbella Südamerikas liegt die Villa, die Thomas Drach seit August 1997 für mindestens ein Jahr gemietet hatte.
13: 2 Jahre lang lebte Thomas Drach unter falschem Namen in Südamerika. Er liebt schnelle Autos und schöne Häuser. Später wird man über ihn sagen, er habe ein Leben im Reichtum führen wollen, ohne sich allerdings dafür anstrengen zu müssen. 1998 wird Drach in Argentinien gefasst. Nach einem verzögerten Auslieferungsverfahren kann ihm im Jahr 2000 endlich der Entführungsprozess in Hamburg gemacht werden.
17: Schweigsam und gelassen betrat er heute Morgen den Gerichtssaal. Thomas Drach, ihm wird erpresserischer Menschenraub vorgeworfen. Doch bereits nach wenigen Minuten brach der mutmaßliche Remsmar-Entführer sein Schweigen. Ich gebe zu, so der 40-Jährige, an der Tat beteiligt gewesen zu sein.
13: Das Urteil lautet 14 Jahre und 6 Monate Gefängnis. Wie tickt ein Mensch, dessen Leben vom Verbrechen bestimmt wird? Martin Rettenberger, Leiter der Kriminologischen Zentralstelle in Wiesbaden, weiß es.
18: Was für einen Charakter oder was für Wesenszüge hat eine Person, die immer wieder kriminell wird?
19: Also man kann natürlich die Persönlichkeit wirklich genau diagnostisch erfassen, nur dann, wenn man sehr viele Informationen auch von den Personen selbst erhält. Das heißt, es ist natürlich jetzt immer so ein bisschen aus der Ferne gesprochen oder das, was man dann auch öffentlich über ihn weiß. Und was man da aber gut dokumentiert hat, ist, dass es offenbar sehr früh etwas, was wir jetzt vielleicht alltagssprachlich als Geltungsdrang bezeichnen würden, also ein Bedürfnis nach Aufmerksamkeit, nach vielleicht sogar Bewunderung dafür, was man alles erreicht hat, vor allem über materielle Dinge definiert, also Besitz, Luxus, Geld. Mhm. Und das haben natürlich in gewisser Weise viele Menschen, aber ihm war das sehr ausgeprägt und vor allem auch das Bedürfnis, das unmittelbar und sofort zu haben.
18: Was zeichnet Menschen aus, die solche Gewaltverbrechen begehen?
19: Wenn man sich immer wieder in so eine Situation bringt, in der man eigentlich seine Bedürfnisse nur oder vor allem mit Gewalt lösen kann, dann brauche ich beispielsweise ein relativ hohes Maß an Empathielosigkeit.
13: Selbst im Gefängnis ist Drach noch kriminell. Er bedroht Justizbeamte, ist aggressiv und unkooperativ. Mehrmals wird seine Haftstrafe verlängert. Erst nach 15 Jahren hinter Gittern kommt Thomas Drach im Jahr 2013 frei. Wird er nun den Weg in ein bürgerliches Leben finden?
20: Das ist der Täter nach dem Überfall. Mit der Maschinenpistole im Anschlag läuft er über den IKEA-Parkplatz. Der Fluchtwagen rollt gerade vor.
21: Drei Maskierte überfallen heute Morgen einen Geldtransporter am Flughafen Köln-Bonn und sie verletzen einen Wachmann schwer.
13: Eine Serie von Überfällen auf Geldtransporter in Nordrhein-Westfalen und Hessen beschäftigt 2018 und 2019 die Behörden. Es gibt mehrere Verletzte. Eine Person schwebt zwischenzeitlich in Lebensgefahr. 2 Jahre dauert es, dann wird der Haupttäter gefasst. Es ist Thomas Drach.
22: Heute erreicht Thomas Drach vorerst zum letzten Mal das Landgericht. Meistens ist er per Helikopter eingeflogen worden. Manchmal brachten ihn auch Spezialkräfte mit Limousinen aus der JVA Ossendorf ans Gericht.
13: Der Prozess am Kölner Landgericht findet unter extremen Sicherheitsvorkehrungen statt. Man befürchtet einen Befreiungsversuch Drachs. Am 4. Januar 2024 das Urteil. 15 Jahre Haft mit anschließender Sicherungsverwahrung wegen besonders schwerem Raub und versuchtem Mord. Deutschlands bekanntester Schwerverbrecher, der sich immer wieder erwischen ließ, kommt vermutlich nie wieder frei.
2: Und jetzt geht's um Sie, um Viren und um alles andere, mit dem wir uns so anstecken können. Köln ist nämlich heute und morgen der Mittelpunkt der Infektionsforschung. Denn hier bei uns findet gerade der größte deutschsprachige Kongress für Infektiologie und Tropenmedizin statt. Reden wir gleich drüber. Vorher zeigen wir Ihnen aber Forscherinnen und Forscher bei der Nachwuchsarbeit. Am Erzbischöflichen Berufskolleg in Lindenthal haben sie Schülerinnen und Schüler gezeigt, wie die Profis so arbeiten.
23: Heute arbeiten Leara und Costa wie die Profis im Labor.
24: Also ich freue mich eigentlich am meisten darauf, so ein bisschen zu gucken, also ein bisschen was anderes zu machen, als man eigentlich im Unterricht macht. Vor allem, weil wir auch im Bildungskurs Gesundheit sind und sowas verspannend ist, mit so Bakterien zu arbeiten.
25: Ich erwarte halt auch schon, dass es so ein schöner Einblick ist in die Mikrobiologie, weil ich selber auch eventuell auch in den Sektor arbeiten möchte später. Genau, ich bin sehr gespannt auf was kommt.
23: 6 Forscherinnen und Forscher aus ganz Deutschland sind zu Besuch in der Klasse, um einen realistischen Fall einmal durchzuspielen.
26: Wir haben einen Testfall vorbereitet, einen jungen Menschen, der mit Meningitis in die Notfallaufnahme kommt, und zeigen einfach die unterschiedlichen Berufe hier, die sich mit diesem Fall beschäftigen. Angefangen bei dem Infektiologen, der den Patienten betreut, die Proben entnimmt, bis dass die Probe ins mikrobiologische Labor kommt. Und hier haben wir heute den Praxisbezug, dass wir Präparate herstellen, die Präparate auch mit Gramm färben und dann mikroskopisch selber beurteilen, um dann eine Diagnose für den Patienten zu haben.
23: Hier wird aber eine ungefährliche Variante untersucht. Wie die Profis müssen die Schüler mit der Gramfärbung herausfinden, ob es sich um den gefährlichen Erreger handelt. An der Farbe erkennen die Schüler später, ob es tatsächlich Meningokokken sein können. Für die Schüler ist der Besuch der Experten ein echtes Highlight. Deshalb hat sich auch Gesundheitslehrerin Vera Kalage sehr über den Zuschlag für ihre Klasse gefreut.
27: Es ist immer was anderes, ob man mit einer Lehrerin Versuche macht oder mit den Experten aus der Praxis, die es wirklich in der Praxis dann machen. Das gibt einen ganz anderen Bezug zur Berufswelt, wenn hier heute 3 Ärztinnen und 3 MTAs den Schülerinnen zur Seite stehen, haben die einen ganz praktischen und lebensnahen Einblick in die Berufswelt.
23: Darum machen heute auch wirklich alle hier mit beim Unterricht.
28: Also ich finde es sehr interessant erstmal, dass die extra gekommen sind, die Experten.
29: Also ich finde das Projekt sehr cool. Es macht Spaß, weil man auch neue Sachen lernt und vor allen Dingen auch, weil wir es als Team machen sozusagen.
30: Also wir haben ja Experimente in Biochemie, trotzdem ist es nicht so ausführlich und nicht so fachlich, wie wir das heute haben.
31: Man merkt auch so, dass es schon ein sehr wichtiges Thema eigentlich ist.
23: Nicht jeder hier will später einen Job in der Infektionsmedizin. Trotzdem haben die Schüler einmal erlebt, wie die Mediziner im Labor arbeiten.
2: Ja, da haben wir es gerade gesehen. Auch Schülerinnen und Schüler lernen ganz schnell, wie wichtig schnelle Hilfe bei Infektionen ist. Darum geht es auch beim Kongress für Infektiologie und Tropenmedizin hier bei uns in Köln. Und Professorin Norma Jung ist die Kongresspräsidentin. Schönen guten Abend, Frau Jung, freut mich sehr. Heute war der erste Kongresstag. Es geht um viele Themen. Welche davon betreffen uns alle?
32: Ja, es war ein voller Tag, schon am ersten Tag. Viele, viele Menschen sind ins Gürzenich gestürmt. Und ich kann direkt von einer Sitzung berichten, die wirklich voll war im Plenarsaal vom Robert-Koch-Institut, wo es gerade darum ging, welche Viren erreichen uns jetzt auch aus anderen Ländern. Ein ganz, ganz spannendes Thema.
2: Tropenmedizin spielt auch eine Rolle. Und ich habe mich gefragt, warum betrifft uns in Köln Tropenmedizin?
32: Ja, also bei uns in Köln kann man ganz konkret sagen, wer auf die Seite des Gesundheitsamtes guckt, wird aufgefordert mitzuhelfen, Tigermücken zu finden. Es gibt sie jetzt. Es gibt einen Plan, den man nachgucken kann. Und da sieht man gerade auch in 26 gibt es schon einen Punkt auf der Karte, der ist ganz in der Nähe vom Melatenfriedhof, gar nicht weit, wo ich wohne. Da ist eine Tigermücke gefunden worden und man wird aufgerufen, einmal zu helfen, Brutstellen zu reduzieren, also Blumentöpfe umlegen, damit kein Wasser sich sammelt. Und ja, es ist angekommen, auch in Köln.
2: Und was machen diese Tigermücken mit uns? Wie gefährlich sind die?
32: Ja, also die Tigermücken können eben verschiedene Viruserkrankungen übertragen. Viele schon mal gehört, sicherlich Dengue, Chikungunya, Zika-Virus. Das passiert im Moment in Deutschland noch nicht bei uns, dass die übertragen werden. Da gab es noch keinen Fall, aber in Europa gab es da schon einige, gerade Frankreich, Italien.
2: KI, künstliche Intelligenz, spielt bei Ihnen auch eine Rolle. Wie kann KI helfen, wenn man eine Infektion hat?
32: Ja, ein ganz breites Thema. Ich sag mal ein Beispiel, zum Beispiel, wenn wir eine Sepsis haben und wissen nicht, ist das jetzt ein Erreger, der resistenter ist. Wir wollen ganz schnell wissen, was für ein Antibiotikum wir geben wollen. Da kann KI zum Teil helfen, schneller zu wissen, welche Resistenzen auch auftreten über bestimmte Module und Algorithmen.
2: Wir hatten eine Pandemie hier vor ein paar Jahren. Gerade haben Sie von der Tigermücke erzählt, die jetzt auch sich in unseren Breiten offenbar heimischer fühlt. Müssen wir uns Sorgen machen, dass es mehr Infektionen gibt, auch bei uns in Köln?
32: Ich versuche das Wort Sorgen zu vermeiden. Ich glaube, wir müssen wachsam sein. Das ist viel besser. Wir müssen wachsam sein. Alle sollen mithelfen. Es wird sehr viel gemacht. Wir brauchen Frühwarnsysteme, uns selber schützen, impfen. Da können wir auf jeden Fall mithelfen.
2: Sagt die Infektiologin und Kongresspräsidentin Professor Norma Jung von der Uniklinik Köln. Danke für den Besuch bei uns.
32: Ja, vielen Dank.
2: Ja, und das, was jetzt kommt, hat auch mit Viren zu tun. Und mit Bonner Studentinnen und Studenten, die Pflanzen zum Leuchten bringen wollen. Okay, ganz so einfach ist es nicht. Und dahinter steckt eine Methode, die Pflanzen gegen Viren resistenter machen soll.
0: Alle sind konzentriert und die Anspannung ist groß. Heute entscheidet sich, ob die monatelange Forschung dieser Studierenden aus Bonn erfolgreich war. Seit einem Jahr untersuchen sie schon Methoden, um Pflanzen vor Viren zu schützen.
1: Unser Ziel ist es quasi, eine Pflanze genetisch so zu verändern, dass wenn sie von einem Virus befallen wird, dass das Virus seine eigene Abwehr auslöst. Und das versuchen wir gerade zu zeigen, dass die Idee überhaupt klappt. Und das machen wir eben, indem wir eine Pflanze zum Leuchten bringen.
0: Melda Bakir ist eine von den 14 Studierenden, die an diesem Projekt beteiligt sind. Jede Woche sind sie mehrere Stunden im Labor im Einsatz. Sie forschen, untersuchen Petrischalen und überprüfen immer wieder neu ihre Ergebnisse.
3: Wir holen jetzt unsere Pflanzen aus dem Klimaschrank und die wollen wir dann infiltrieren.
0: Es geht in den Keller des Instituts in Bonn-Poppelsdorf. Der Klimaschrank ist ein ganz besonderer Schrank, der für die richtige Temperatur und Tageslicht sorgt. Von hier holen Friedrich und Viktoria die besonderen Pflanzen, die nachher leuchten sollen.
3: Das ist Nicotina benthamiana. Die ist in unserem Fall eine Modellpflanze, das heißt, im Laboralltag wird die sehr viel genutzt.
0: Im Labor werden die Pflanzen nochmal mit einer besonderen Flüssigkeit behandelt. Vorbereitung dafür, dass nachher alles klappt und die Pflanzen wirklich leuchten. Das wäre auch wichtig für den Zeitplan der Gruppe, denn mit ihren Ergebnissen haben sie noch viel vor.
1: Wir nehmen beim größten synthetischen Wettbewerb für synthetische Biologie teil, also iGEM. Und der Ziel von iGEM ist, dass sich jedes Jahr dann beim Grand Jamboree, der dieses Jahr in Paris im November stattfinden wird, weltweit studentische Teams versammeln und quasi ihr Projekt vorstellen. Und die Idee dahinter ist, Probleme zu lösen, die relevant sind.
0: Der Druck ist also da und der heutige Tag ist
1: super besonders.
4: Ja, ja. Wir überprüfen ja jetzt quasi, ob das auch klappt, was wir uns da wirklich sehr lange ausgedacht haben.
0: Hat sich also die monatelange Arbeit gelohnt? Es geht in die Dunkelkammer. UV-Licht an und?
4: Wie man jetzt hier sieht, die Unterseite des Blattes ist grün. Und das ist das leuchtende Protein, was wir eingeschleust haben mit Hilfe der Bakterien.
1: Das ist ein super toller Moment, weil man sieht einfach, dass sich die ganze Arbeit auch belohnt hat.
4: Da ist ja jetzt auch wirklich sehr viel Vorarbeit reingegangen und wenn man dann sieht, dass es auch tatsächlich klappt, das ist ein super toller Moment.
0: Damit ist Ihre Arbeit aber noch nicht vorbei. Jetzt geht es mit den Forschungen in die zweite Phase, bevor es dann im Herbst zum großen Wettbewerb nach Paris geht.
2: Und damit sind wir schon beim Wetter. Wenn Sie können, lüften Sie noch mal richtig durch.

0: Danke fürs Gucken.
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0: Herzlich willkommen, meine Damen und Herren, zu einer neuen Ausgabe von Wer weiß denn sowas? Und irgendwas ist heute anders und ich frage mich, was es ist. Ich bin noch nicht darauf gekommen, aber vielleicht haben Sie eine Idee. Wir haben Jürgen von der Lippe zu Gast im Team mit Bernhard Hoecker. Ich frage mich, was soll das?
1: Was?
0: Warum sitzt der Bernhard heute auf der anderen Seite?
1: Weil ich rechts taub bin, das weißt du doch.
0: Ja, aber ich frage ja auch stellvertretend für unsere Zuschauer.
1: Die wissen das auch.
0: Ich bin wissen, seit, jeder weiß das?
1: Ich bin seit 50 Jahren taub.
0: Schön, dass du da bist, Jürgen.
1: Danke, ich habe Lippen gelesen.
2: Du hast kann er hören, du darfst nicht auf der anderen Seite stehen, Kai.
0: Und wir haben zum Glück auch Melton Kaptan bei uns, meine Damen und Herren. Meltem, du warst noch nie bei uns zu Gast. Woran lag's?
3: Ja, weiß ich nicht, woran es lag. Das musst du dich fragen, Kai.
0: Du hast dich für uns aufgespart.
3: So würde ich sagen.
0: Genau.
3: Aber ich bin sehr, sehr glücklich, hier zu sein und freue mich sehr.
0: Viel Spaß mit Elton.
3: Ja.
0: Viel Erfolg. Ich habe da noch was Spannendes für Sie zum Anfang, meine Damen und Herren. Wussten Sie eigentlich, dass kanadische Forscher herausgefunden haben, dass Kinder, die in ihrer Schulzeit sehr viel musiziert haben, deutlich besser in Mathematik und Naturwissenschaften waren?
4: Das kann nicht sein.
1: Das kann wirklich nicht sein.
4: Nein. Ich habe viel musiziert als Kind und bin Mathe und Physik echt schlecht.
0: Es ist ja auch eine neue Studie.
4: So.
0: Vielleicht hat sich da was geändert.
4: Und in Kanada.
3: Ja, ja, das wollte man auch sagen.
0: Jetzt wollen wir aber mal schauen, weil wir haben eins heute im wirklich wieder gewohnten Maße anzubieten. Und das sind 12 wunderbare Kategorien. Aber gleich, jetzt schauen wir erstmal auf die Publikumsverteilung.
4: Ja.
0: Wie viele Zuschauer sitzen heute hinter Bernhard Hoecker und Jürgen von der Lippe? Es sind genau 58. Offensichtlich wusste doch nicht jeder um die Einschränkung. Und hinter Meltem und Elton sind es 40. Sehr gut. Ja. Damit dürfen Bernhard und Jürgen von der Lippe gleich die erste Kategorie auswählen. Und hier sind sie, die heutigen 12 Kategorien. Hier ist die Wand. Die 12 Kategorien heute sind clever, brisant, Essig und Öl, damals, wie ticken wir, Neuheit, im Grünen, Wale, das Fragezeichen, Wahnsinn des Tages, was passiert wenn und Oberstufe.
1: Egal, wir hören was auch.
4: Fangen wir an.
1: Ist Essig und Öl nur Essig und Öl oder Gesamtessig?
5: Ich sage mal, was? Ach nee, Essig und Öl ist Essig und Öl. Also wenn da jetzt was kommt mit Pfeffer, dann würde ich mich wundern. Aber es geht um Essig und Öl.
1: Das finde ich jetzt sehr eingeschränkt.
5: Sollen wir einfach Essig und Öl nehmen? Dann haben wir es geklärt und aus dem Kopf.
1: Du bist gut.
3: Danke. Super, damit habe ich doch jetzt auch schon geflirtet.
5: Essig und Öl.
0: Warum sollten Rapsöl herstellende Unternehmen die Saat idealerweise von der Ernte bis zum Pressprozess überwachen? A. Die Saat sollte zur Erhaltung der Vitamine nicht trocknen. B. Die Saat kann während der Lagerung Fremdgerüche annehmen oder C.

0: UV-Licht führt zu bitterem Geschmack und intensiver Grünfärbung.
1: So. So, jetzt wissen wir ja, was das für eine Frage ist. Wir nehmen damals.
2: Ja. Also B, ja, kann ich mir vorstellen.
3: Dass der Fremdgerüche annimmt.
2: Wenn aber wahrscheinlich muss man dann einfach nur Fremdgerüche ausschließen bei der Lagerung.
3: Das heißt, dass man Rapsöl nach der Ernte nicht in ein Fenchelfass packt oder in ein Fenchellager.
2: Oder eine Kloake.
3: Oder was ja auch, ja, dass das eben nicht passiert.
2: Als Beispiel, UV-Licht, welche Rolle sollte UV-Licht während der Lagerung?
3: Ja, führt zu bitterem Geschmack und intensiverer Grünfärbung. Das heißt,
2: wo wird die Saat dem UV-Licht ausgesetzt?
3: Ja, du erntest Raps.
2: Ja.
3: Und dann holst du die Kerne Raps. Nee, Moment. Woraus wird denn Rapsöl gemacht?
2: Aus Raps.
3: Ja. Und aus welchem Detail? Aus allem?
2: Weiß ich nicht.
3: Tut mir leid, dass ich dich in die Situation gebracht habe, diese Frage.
2: Wollen wir Publikum fragen?
3: Wir nehmen das Publikum.
2: Ja.
3: Ja. Die wissen jetzt ja auch, was für eine Frage kommt.
2: Ja.
3: Die sind
0: dann
3: ja nicht überrascht.
0: Fragen wir gleich bei dieser ersten Frage das Publikum.
3: Das ist ja wirklich interessant.
0: So, wer kennt sich denn jetzt hier?
2: Na, läuft.
3: Naja, ach so.
0: Ah, guck mal, das braucht so einen Moment. Das muss wachsen.
3: Das muss wirken.
0: So eine Entscheidung. Hallo.
4: Hallo.
0: Wie heißen Sie denn?
4: Ich bin Gabriele Paul.
0: Hallo, Gabriele. Woher kommen Sie?
4: Aus Lippe-Detmold.
0: Ah, schön.
3: Sehr gut.
0: Also Sie sind sozusagen schon geografisch, aus geografischen Gründen.
4: Ja, ein bisschen verbunden.
0: Okay, na dann schießen Sie mal los.
4: Zu A würde man sagen, diese Saat muss ja eigentlich sowieso trocken gelagert werden. Mhm. Deswegen käme A für mich nicht in Frage.
0: Ja.
4: Und das mit den Fremdgerüchen, ich denke mal, wenn die Lagerung sowieso von Raps in großen Mengen geschieht, Fremdgerüche werden die dann auch nicht annehmen. Die wird man nicht in Fässern lagern, wo schon anderes drin gewesen ist. Deswegen kommt für mich eigentlich nur C in Frage.
0: C oder B? Weil Sie haben jetzt eben gerade...
4: C ist richtig.
0: Ah, okay. Gut.
3: Genau.
0: Dann...
4: ich hoffe es sehr. Ich wünsche es euch.
0: Ja, ja.
3: Ja, wir uns auch.
0: Ja.
4: Schauen wir mal.
0: Ja, dann gucken wir uns das gleich mal an.
4: Das ist meine Erklärung.
0: Genau, sehr gut. Wir sind ja eine Wissensshow und deswegen kann man hier auch was lernen. Ne?
5: Hersteller von Rapsöl sollten die Saat bestenfalls von der Ernte bis zum Pressprozess überwachen, um ein einwandfreies Produkt zu gewährleisten. Denn die Saat nimmt aufgrund ihres hohen Fettanteils Aromastoffe schnell auf, die sich anschließend nicht mehr entfernen lassen. Wird Rapssaat vor der Verarbeitung beispielsweise neben einem Güllehaufen oder Feld gelagert, bleiben die unerwünschten Aromastoffe bei der Kaltpressung wahrnehmbar im Öl erhalten.
0: Es ist tatsächlich Antwort B.
3: Na, sagt doch Kloake.
0: Ha? Gabriele, vielen Dank auf jeden Fall. Es bleibt erstmal bei 0 Euro. Da kommt ja noch eine ganze Menge dazu. Mhm. Aber jetzt könnt ihr loslegen.
6: Boah, wie ticken wir, würde ich sagen, oder?
3: Ja.
0: Fangen wir damit an. Unmittelbar vor ihrer Mittagspause. A. Fahren Straßenbahnfahrer langsamer in Haltestellen ein. B. Lehnen Kreditsachbearbeiter häufiger Umschuldungsanträge ab. Oder C. Schreiben Ärzte ihre Patienten über kürzere Zeiträume krank.
6: Es hat, glaube ich, mit dem Zuckerspiegel zu tun, auch wie man Entscheidungen trifft. Also es gibt ja tatsächlich da so, dass man, glaube ich, nachdem man gegessen hat, positivere Entscheidung trifft als vorher. Deshalb sollte man den Chef auch nach dem Mittagessen besuchen. Also vielleicht ist das so ein bisschen, was da mitschwingen könnte.
3: Also A finde ich jetzt, fahren Straßenbahnfahrer langsamer in Haltestellen ein. Das heißt, dann haben sie ja später Mittagspause. Wenn ich langsam fahre?
6: Ja.
3: Verstehe ich nicht. So, lehnen Kreditsachbearbeiter häufiger Umschuldungsanträge ab.
6: Das tatsächlich würde ich eher, glaube ich, wählen. Alleine wegen diesem Zuckerspiegel und der Entscheidung.
3: Ja.
6: Deshalb würde ich B sagen.
3: Das ist ein gutes Argument. Ja. Vor allen Dingen B geht
6: sonst, ja, weil C wäre ja positiv, wäre eine positive Entscheidung quasi für den Patienten. Ich würde deshalb...
3: Kommt drauf an.
6: Ja, also für den Arbeitgeber nicht, aber der, wenn der Arbeitnehmer, der Patient da ist, wäre das für ihn vielleicht positiv. Ich würde wirklich sagen B.
3: Na gut, wir nehmen B.
0: Ja, die Entscheidung ist getroffen, nicht mehr rückgängig zu machen.
5: 2016 untersuchten Forschende der University of Cambridge die Entscheidungsmüdigkeit von Kreditsachbearbeitern und Bearbeiterinnen einer Großbank über den Tag. Dabei wurden 26.501 Umschuldungsanträge geprüft, bei denen Kosten und Nutzen für die Bank abgewogen wurden. Unmittelbar vor der Mittagspause sank offenbar die Bereitschaft, riskante Entscheidungen zu treffen, und Kreditanträge wurden häufiger abgelehnt. Laut der Studie erlitt die Bank dadurch einen Verlust von über 500 Millionen US-Dollar in nur einem Monat. Die Untersuchung zeigt die Wichtigkeit regelmäßiger Pausen.
0: Die ersten 500 Euro.
6: Gucken, wann man jemanden trifft, sage ich.
0: Ja, ja, ja. Für euch gibt es einen kleinen Snack jetzt und ihr widmet euch der nächsten Kategorie.
2: Was ist denn, was passiert, wenn?
1: Das ist so eine Frage, was passiert, wenn? Und dann wird gesagt, was passiert, und dann sagen wir, also wenn,
2: also
1: dann,
2: ein Kausalnexus,
1: ja, genau, erkannt werden. Soll ich es dir mal zeigen? Wir nehmen, was passiert, wenn.
3: Mhm. Das hat schon mit Salat und Öle gut geklappt.
1: Ja, ja, aber er weiß jetzt, was das für eine Kategorie ist.
0: Wird ein senkrecht gehaltener Teller einmal kräftig eine Armlänge lang nach vorne durch das Wasser eines Außenpools gezogen? A. Entsteht ein sich nach hinten bewegender Strudel. B. Bildet das Wasser eine Furche bis an die seitlich liegenden Ränder. Oder C. Wandern zwei runde Schatten am Boden des Pools entlang.
2: Also ich würde sagen, Furche oder nach hinten bewegender Strudel.
1: Die Schatten schließt du aus, obwohl das die einzigen sind, wofür der Außenpool relevant wäre. Weil wir nur einen Lichtquelle haben, die Sonne, und nicht wie in einem Innenpool mit ganz vielen Lampen.
2: Aber warum sollen überhaupt zwei runde Schatten am Boden?
1: Naja, wenn du ziehst, dann stehen ja rechts und links davon so zwei kleine Wirbel. Also angenommen, gehen wir mal davon aus, irgendwie wird ein senkrechter Teller durchs Wasser bewegt.
2: Ja.
1: So, dann hast du auf der einen Seite des Tellers muss das Wasser vorbei und auf der anderen Seite muss das Wasser vorbei. Das Wasser vor dem Teller ist höher als das Wasser hinter dem Teller, weil du ja das Wasser wegschiebst. Und dann, das gleicht sich aus, und diese Strömung erzeugt einen Strudel.
2: Einen.
0: Das wird dann auf den Flaschen
1: jeweils auf der rechten und auf der linken Seite ein.
2: Das glaube ich nicht. Lass uns das nehmen, dann wissen wir es.
0: Das sogenannte Strudelwasser.
2: Ja.
0: Ich würde ja gerne den Film sehen.
1: Können wir die ersten 4 Sekunden sehen? Weil
0: dann entscheidet euch da ganz schnell für eine Antwort und dann zeige ich den Film.
1: Einfach C nehmen?
2: Ja, lass
1: C.
0: Jetzt doch C?
1: Ja, die ganze Zeit schon. Du hast auch C.
0: Okay, dann aber jetzt gucken wir uns den Film an.
5: Wird vom Beckenrand eines Pools aus ein Teller senkrecht stehend kräftig durch das Wasser gezogen, gerät das Wasser unmittelbar neben dem Teller in Bewegung. Das Wasser, das weiter vom Teller entfernt ist, bleibt aber ruhig. Durch diesen Unterschied in der Fließgeschwindigkeit entstehen zwei Wirbel im Wasser, die halbkreisförmig miteinander verbunden sind. Da ein Wirbel physikalisch nach einem Drehimpuls strebt, dreht er weiter und verliert nur wenig Energie durch die Reibung mit dem restlichen Wasser. Die beiden Wirbel wandern somit nahezu simultan bis zum Ende des Pools und bilden dabei durch die Ablenkung des Lichts zwei runde Schatten am Boden.
0: Also wirklich.
1: Ja, genau so.
0: Die ersten 500 Euro.
3: So, was wollen wir nehmen?
6: Wale lachen mich gerade so an.
0: Wale?
3: Ja.
6: Ja, nicht.
3: Wale. Das hätte ich als allerletztes genommen, aber okay.
6: Du hast mich gefragt.
0: Was?
3: Ja, ja, ist alles gut.
0: Trifft laut Schätzungen von Meeresbiologen auf Wale zu? A. Sie haben eine Klimaschutzwirkung wie 1000 Bäume an Land. B. Sie haben die Intelligenz eines Teenagers. Oder C. Ihr Maul hat das Fassungsvermögen von 5 Schiffscontainern.
6: Ja, mit C kommt ja drauf an, welcher Wal, ob es ein Orca ist oder Buckelwal. Das sind ja, die haben ja ganz, also ganz anderen, ja, Aufbau vom Maul. Also die haben generell ein großes Fassungsvermögen, aber jetzt, ich glaube, maultechnisch sind sie schon anders unterwegs, also unterschiedlich.
3: Mhm. Streichen wir.
6: Ich würde sagen, die sind wirklich sehr intelligent. Also Delfine haben ja tatsächlich auch eine Intelligenz, die wird mit Kindern verglichen. Also deshalb vielleicht B.
3: Ja, aber Delfine sind nicht Wale.
6: Ja, aber es ist ja schon so benachbart, sage ich mal.
3: Okay, du sagst also...
6: Weil ich weiß nicht, was meinst du, Elton, mit, sie haben eine Klimaschutzwirkung?
3: Ja, Klimaschutzwirkung weiß ich auch nicht. Was sollen die, was soll das für eine Klimaschutzwirkung sein? Nehmen die...
6: Sie schrubbeln, die rubbeln die ja nicht aneinander.
3: Nehmen die CO2 auf? Durch das Filtern des Wassers vielleicht? Ich meine... Ja. Ah, das ist schwierig, aber... Du gehst also davon, dass sie so intelligent sind wie ein Teenager. Das ist eigentlich schon sehr intelligent.
6: Ja, aber sie haben ja wirklich, diese Klicklaute werden ja gerade sehr, also das wird, glaube ich, es gibt, glaube ich, nichts, was gerade mehr überprüft wird, als wirklich diese Klicklaute, dann das Walisch und so weiter. Und das ist ja, wenn du tatsächlich eine Sprache hast, die du ja auch wirklich entwickelst, ist das ja schon ein Zeichen für Intelligenz.
3: Ich tendiere tatsächlich eher zu... Ah, ich weiß zwar, du kannst B super erklären, das ist das Problem. Ich kann dir A leider überhaupt nicht erklären.
6: Also Osmose, Sauerstoff und Sauerstoff aufnehmen, Sauerstoff abgeben. Da unten brauchen vielleicht auch einige Pflanzen Sauerstoff. Das wäre das Einzige, was ich mir mit Klimaschutzwirkung irgendwie, was ich damit in Verbindung bringen würde.
0: Wofür wollt ihr euch entscheiden?
3: Darf ich A nehmen?
6: Ja, nimm A, weil tatsächlich mit dem Sauerstoff kann ich es mir vorstellen.
3: Das nimm könnte A. Auf meine Gefahr hin.
0: Alles
6: nee,
0: klar.
6: Das mit dem Sauerstoff könnte...
0: Was haben die Walforscher herausgefunden?
5: Wale ernähren sich hauptsächlich von Plankton. Dabei tauchen sie ab und auf und scheiden Nährstoffe häufig in oberen Wasserschichten aus. Dadurch gedeiht Phytoplankton, das CO2 bindet. Durch ihren hohen Nahrungsbedarf speichern Wale zudem selbst große Mengen Kohlenstoff. Ein US-amerikanisches Forschungsteam hat errechnet, dass ein Großwal im Laufe seines Lebens 33 Tonnen CO2 absorbiert. Wenn ein Wal stirbt, sinkt der Körper auf den Boden des Ozeans und das CO2 wird über lange Zeit gespeichert. Die klimaschützende Wirkung eines Wals entspricht, laut Forschern, etwa der von 1000 Bäumen an Land.
6: Sehr gut.
0: 500 Euro dafür, steht bei 1000. Vielleicht lässt du Jürgen jetzt mal die nächste Kategorie aussuchen. Dass er sich nicht wieder übergangen fühlt.
1: Ja, stimmt. Du hast immer so komische Gesichter gemacht, wenn ich... Ja. Ja.
2: Im Grünen.
6: Oh, aber Gott. Wale sind trotzdem sehr intelligente Wesen.
3: Ja, das stimmt. Also.
0: Die Früchte der heimischen Felsenbirne.
2: Oh.
0: A. Leuchten, wenn sie gekocht werden. B. Sind erst eingefroren genießbar. Oder C. Ähneln der Heidelbeere und schmecken nach Marzipan.
2: Das wäre doch mal was.
0: Ah. Heimische.
1: Verdammt.
2: Was? Hast du schon mal Felsenbirne gehört?
1: Ja, ja, die steht bei uns im Garten.
2: Leuchten die?
1: Vielleicht, wenn man sie kocht. Also nicht ohne Kochen. Also zumindest nicht, wenn man sie nicht kocht, leuchten sie nicht.
3: Ich habe immer noch die Blätter
2: gehabt. Warum sollen die eingefroren genießbar sein?
1: Ja, weil durch den Gefrierprozess, das lacht mich am meisten an, so rein vom, weil das vom, beim Gefrierprozess irgendwas passiert, dass irgendwelche Zellen aufgebrochen werden, Bitterstoffe dann frei werden, sich auflösen.
2: Aber dann müsstest du sie eingefroren auch essen, so wie das hier steht, was ich nicht möchte.
1: Gefroren.
2: Gefroren.
1: Dann schließ du B aus.
2: Ja, Mann. Das tue ich.
1: Okay, ähneln der Heidelbeere und schmeckt, dann bleibt ja nur noch übrig, ähneln der Heidelbeere und schmecken nach Marzipan.
2: Eigentlich ja. Wollen wir das nehmen?
1: Wir nehmen C, weil die ähneln den Heidelbeeren und die schmecken so ein bisschen nach Marzipan.
0: Endlich konntet ihr auch meine Frage nach einer Sekunde beantworten.
5: Die heimische Felsenbirne ist wie Apfel oder Birne ein Kernobstgewächs aus der Familie der Rosengewächse. Ab Juli können die reifen Früchte geerntet und roh verzehrt oder zu Marmelade oder Saft verarbeitet werden. Sie ähneln in Form und Farbe der Heidelbeere und schmecken nach Marzipan. Grund dafür ist das in geringen Mengen enthaltene Blausäureglykosid, das geschmacklich an Bittermandeln erinnert.
0: Das ist richtig.
1: Aber schön,
0: ist das der Baum, der in deinem Garten steht?
1: Habt ihr meinen Garten gesehen? Wie schön.
3: Damals und Oberstufe würde ich nicht unbedingt nehmen. Der Rest, und vielleicht auch nicht neu, aber der Rest ist mir relativ egal.
6: Wahnsinn des Tages oder so?
3: Wahnsinn des Tages.
6: Ja, gut.
0: Wie gelang es einem Australier, sich über 2 Jahre lang regelmäßig unbemerkt vor seiner Arbeit zu drücken? A. Er baute sich einen Doppelgänger aus Besen, Luftballon und Kappe. B. Er verhinderte, mit einer Chipstüte getrackt zu werden. Oder C. Er ließ über Fernsteuerung Gespräche in seinem Büro abspielen.
6: Alles sehr clever.
3: Also er baut sich ein Doppel aus Besen, Luftballon und Kappe. Dann baut er sich am Besen den Luftballon fest, darauf die Kappe. Da brauchst du, glaube ich, keinen Besen für. Also ich würde jetzt A erstmal ausschließen.
6: So. Eine Chipstüte, die ist ja, da ist ja Aluminium drin.
3: Ich könnte von der
6: Leitung her vielleicht tatsächlich irgendwo.
3: Also B klingt auf jeden Fall am merkwürdigsten, wobei ich mich frage, was heißt getrackt zu werden? Der fährt halt irgendwo und dann kann man nicht sehen, wo der gerade ist.
6: Ja, aber es gibt ja auch Chipkarten oder du musst dich auch zur Arbeit melden oder abmelden. Mhm. Da hast du ja auch letztendlich eine Oberfläche, mit der du dich irgendwo an- oder abmeldest. Und wenn du da vielleicht mit einer Chiptüte, vielleicht kannst du damit irgendein Signal anders steuern oder verhindern. Also das könnte ich mir vorstellen. Mhm. Ist ja Aluminium, oder? Was ist da noch? Oder woraus ist eine Chipstüte?
3: Mhm. Ja,
6: könnte ich mir vielleicht vorstellen. Über Fernsteuerung gespräche in seinem Büro.
3: Also C kann ich mir am allerwenigsten vorstellen. Noch weniger als A, weil Fernsteuerung, dann muss der doch zumindest relativ nah an der Firma wohnen, um noch immer drauf aufzudrücken.
0: Aber nach allem, was du sagst, Elton, seid ihr doch einer Entscheidung nah.
6: Also ich würde tatsächlich B, oder?
3: Ja, wir nehmen B.
6: Okay.
0: Dann, was hat er gemacht?
5: Tom Colella, einem 60-jährigen Elektriker aus der australischen Stadt Perth, wurde 2017 gekündigt, da sein Arbeitgeber, ein Wasserversorgungsunternehmen, durch einen anonymen Brief herausfand, dass er 2 Jahre lang immer wieder während seiner Arbeitszeit Golf spielte. Er hatte seinen persönlichen digitalen Assistenten, ein telefongroßes Gerät mit GPS-Funktion, mit dem die Mitarbeiter ausgeführte Aufgaben dokumentieren, in eine leere Chipstüte gesteckt. Sie diente als faradäischer Käfig und schirmte das Signal ab, sodass Colellas Aufenthaltsort nicht mehr zuverlässig verfolgt werden konnte.
6: Ich bin erleichtert.
0: 1.500 Euro. Nächste Kategorie.
3: Damals oder Oberstufe?
2: Was ist Oberschulwissen?
3: Schulwissen oder Wissen aus der Schule.
2: Ja, aber da gibt es Naturwissenschaften, ist ja schon Feierabend.
3: Wir nehmen Oberstufe. Ja, wir müssen irgendwann voran.
2: Wir nehmen Oberstufe.
0: Als 2019 eine Abiturklausur über Sascha Stanisics Buch vor dem Fest geschrieben wurde, A, mussten die Geprüften eine Partygeschichte als Essay formulieren, B, nahm der Autor unter einem Pseudonym selbst an der Klausur teil, oder C, veröffentlichte der Musiker Jan Delay danach die Lösung als Song.
3: Das ist doch deine Frage.
2: Das ist wirklich alles vorstellbar. Aber er kann doch der Autor kann ja schlecht an einer Abiturklausur. Weil das sind ja, unter Pseudonym, das geht ja nicht.
3: Genau, also das finde ich auch komisch. Ich fand die Idee ganz lustig, dass das jemand ist, dass er ein Jugendbuchautor ist, der lustigerweise selber Abi macht. Und da aber der Lehrer nicht wusste, dass er der Autor ist, hat er ihm sein eigenes Buch vorgelegt. Und das ist im Nachhinein halt rausgekommen. Nur hat er dann nicht unter Pseudonym bei der Klausur teilgenommen, sondern unter Pseudonym das Buch geschrieben. Das ist der semantische Haken.
2: Ja.
3: Also schließen wir B.
2: Die nicht sollten wir ausschließen. Die Partygeschichte als Essay, ja.
3: Aber das ist wirklich vor dem Fest Partygeschichte als Essay. Ist das nicht ein bisschen
2: wenig?
3: Ja.
2: Dann wäre C.
3: Dass quasi ein Lied von Jan Delay die Lösung an Abitur.
2: Aber was ist meine
3: Frage?
2: Was ist die Lösung?
3: Das wollte ich in Mathe, okay, dann fängt er an, einen Lösungsweg zu singen. Oder in Physik, wegen mir noch Geografie. Aber in Deutsch, naja, vielleicht singt er dann, dass der Heinrich, der da in die Claudia verliebt war.
0: Bernhard, wir brauchen eine Entscheidung.
3: Ja, ich weiß. Das wäre natürlich super, du machst Abi-Klausur und dann sagt er, ey, da schreibe ich ein Lied drüber. Ich finde es immer besser.
2: Dann mach es doch.
3: Okay, pass auf.
2: Aber komm,
1: nehme C.
2: Ist doch okay. Hm.
0: Endlich ist es raus.
5: 2019 stand im Hamburger Deutschabitur das Buch Vor dem Fest des Buchpreisträgers Sascha Stanisic auf dem Plan. Das nahm Stanisic nach eigener Aussage zum Anlass, die Klausur unter dem Pseudonym Elisabeth von Bruck heimlich mitzuschreiben. Und das mit Erfolg. Die Lehrerin, die ihn korrigierte, gab seiner Klausur 13 Punkte. Damit war er sogar um einen Punkt besser als bei seiner eigenen Abiturprüfung 1997. Den kleinen Gag löste Stanisic dann bei Twitter auf. Mit viel Lob für die Lehrerin, die ihn korrigierte.
2: Verstehst du? Verstehst
1: du? Das heißt, da waren, er ist als nicht angemeldeter Schüler in der Klausur, Schülerin ja, in der Klausur.
0: Pass auf, das ist jetzt ganz einfach zu erklären. Wir konnten nicht mehr dazu sagen, weil er es nie aufgelöst hat, wie er sich da reingemogelt hat.
1: Ah, okay.
0: Das könnte er uns jetzt nur selbst erzählen.
1: Aber dann muss er in den Knast.
0: Ah. Ja.
1: Okay.
0: Also es war auf jeden Fall Antwort B die richtige. Es bleibt bei 1000 Euro. Ihr könnt euch ein Stück absetzen.
2: Da müsste ich, denke ich, wieder über Rechtsmittel nach.
3: Aber egal, wir nehmen Brisant. Ne? Brisant.
6: Wir nehmen Brisant, denn wir haben ja auch hier einige Leute, die Brisant vielleicht. Ne?
0: Seit Penny Lancaster, die Ehefrau von Rod Stewart, an einer Reality-TV-Serie teilnahm, A, spielt sie in der Frauenmannschaft von Celtic Glasgow, B, arbeitet sie als Staplerfahrerin im Lager von Heathrow Airport oder C, geht sie als ehrenamtliche Polizistin in London auf Streife?
3: Oh, davon habe ich leider überhaupt nicht gehört. Ich weiß es nicht. Ich würde jetzt hier ausschließen, weil sie geht als ehrenamtliche Polizistin in London auf Streife. Das finde ich jetzt so ein bisschen, ja und? Dann ist sie ehrenamtliche Polizistin. Sie darf ja trotzdem nichts aufschreiben. Dann geht sie da längs. Also, finde ich komisch.
6: Aber Reality-TV-Serie.
3: Ja, das kann, das also, aber was ist, wo ist bei C der Sinn? Wo ist das Tolle an C?
6: Nee, das Ding ist, Reality-TV-Serie ist es ja gerade so der Trend, dass irgendwie alle Promis irgendwie in das echte Leben reingebracht
3: Jobs
6: werden.
3: Übernehmen.
6: Ja, und Jobs übernehmen. Und mal so gucken und mal reinfühlen, wie sich andere Jobs so, ne? Wie sich das so, also Stapelfahrerin würde mich jetzt deshalb auch anlachen.
3: So, Rod Stewart ist auch großer Fußballfan auf jeden Fall. Ist der Schotte? Das weiß ich jetzt natürlich nicht. Spielt in der Frauenmannschaft von Celtic Glasgow.
6: Ich glaube, A würde ich ausschließen, oder? Also.
0: Kann schon sein, dass der Schotte ist, der macht ja Rockmusik.
1: Doch, der ist gut. Der ist gut.
6: Der ist wirklich, ja.
1: Wenn ich wieder auf Tour gehe, nehme ich den mit.
6: Entweder ein B oder ein C, würde ich sagen.
0: Okay. Trefft ihr denn jetzt selber eine Entscheidung?
3: Ja, komm, wir geben es ans Publikum.
0: Wir geben es ans Publikum.
6: Ja. Ich würde auch sagen.
0: Oh, es meldet sich schon jemand.
6: Ah. Es meldet sich schon jemand.
0: Warte, wir klären es. Da kommt der Thorsten mit dem Mikrofon. Oben, Thorsten, letzte Reihe, genau. Hallo.
7: Hallo.
0: Sie sind?
7: Petra Sagona-Stracke.
0: Hallo, Petra. Woher kommen Sie?
7: Aus Witten.
0: Gut. Petra, mit Rod Stewart verbindet
7: Sie? Ich habe es in der Zeitung gelesen, sie arbeitet als ehrenamtliche Polizistin.
0: Aha. Ah, guck mal.
6: Das war auch meine erste Bauchentscheidung, also deshalb, ne?
0: Ja, Petra und du, da.
6: Ja, das war nicht, ja.
0: Genau. Also, Petra, dann vertrauen wir darauf, dass dort die richtige Meldung stand.
6: Ehrenamtlich, warum nicht? Ja.
0: Antwort C.
5: Die Britin Penny Lancaster ist vor allem durch ihre Karriere als Model und Ehefrau von Rod Stewart bekannt. 2019 nahm sie in der Grafschaft Cambridgeshire an einer Reality-TV-Show teil, in der sie die dortige Polizei bei ihrer Arbeit begleitete. Die Erfahrung gefiel ihr so sehr, dass sie sich 2021 zum Special Constable ausbilden ließ. Dabei handelt es sich um eine Art freiwilligen Polizeidienst, der es ihr erlaubt, einmal in der Woche in London auf Streife zu gehen.
0: Ja, okay. Ja. Eine oder einer reicht, der es weiß.
6: Ja.
0: Interview
6: Rod Stewart ist ja nicht pleite gegangen. Der hat schon, sie muss ja dann vielleicht nicht als Gabelstapler.
0: Sie wird nicht dafür bezahlt.
6: Ja. Ne? Ja.
0: Aber das braucht sie vielleicht.
6: Macht Sinn.
0: 2000 Euro sind es für euch. Wir haben noch Clever damals, Neuheit und Fragezeichen.
1: So, du?
2: Clever?
1: Clever. Mhm.
0: Damit Fenster streifenfrei sauber werden, sollten die dazu verwendeten Putztücher aus Mikrofaser A. nicht mit Weichspüler gewaschen werden, B. nur mit klarem Wasser ohne Reiniger benutzt werden oder C. zuvor im Wäschetrockner trocknen?
6: Oh, das wäre meine Frage.
2: Also wenn du Handtücher mit Weichspüler, dann saugen die nicht.
1: Ach, okay.
2: Dann das spräche für A, glaube ich.
1: Aber dann bleiben sie ja, nee, das spricht ja gegen A, weil dann würde ja die Feuchtigkeit auf der Scheibe nur verteilt und nicht vom Lappen aufgenommen.
2: Naja, aber das ist doch, dann sind sie doch nicht streifenfrei sauber, wenn die Putztücher die Feuchtigkeit nicht aufnehmen.
1: Die sollen ja die Feuchtigkeit aufnehmen, sonst hast du doch Streifen.
2: Ja, aber das machen sie ja nicht, wenn du Weichspüler verwendest.
1: Ja, deshalb soll man sie ja nicht mit Weichspüler waschen. Ja. Ah, dann wäre ja A richtig.
2: So lange hat es ja auch nicht gedauert.
0: Vielleicht,
1: ich würde mich,
0: vielleicht solltet ihr die Plätze tauschen.
1: Wir nehmen A. Mhm. Ich bin für den Trockner.
5: Wenn das Mikrofasertuch beim Fensterputzen unschöne Schlieren hinterlässt, kann es daran liegen, dass es zuvor mit Weichspüler gewaschen wurde. Die meisten Weichspüler sind nicht nur schädlich für die Umwelt und sollten daher generell hinterfragt werden, die fettenden Inhaltsstoffe behindern auch die Aufnahme von Feuchtigkeit und Schmutz. Weichspülerreste können zudem als schmieriger Film auf dem Glas zurückbleiben. Für streifenfreie Fenster sollte also besser auf Weichspüler verzichtet werden.
0: Ihr steht bei 1.500 Euro. Es bleibt spannend.
3: Du wolltest immer Neuheit haben.
6: Boah, ich würde lieber Neuheit als damals.
3: Ja, dann nehmen wir Neuheit.
0: Forschende der Technischen Universität Wien haben mit Digori ein Blasinstrument aus der Steinzeit erklingen lassen, B. künstliche Maulwürfe in Parks ausgesetzt, die die Erde umgraben, oder C. ein 3D-Druckverfahren für Elfenbeinimitationen entwickelt.
6: Wir sind ja gerade im Zeitalter von 3D. Es wird ja gerade alles mit 3D irgendwie gedruckt, was man so drucken kann. Aber was würde es bei Elfenbein so interessant machen?
3: Naja, dass du halt nicht mehr Elfenbein verwendest und das ihm, also.
6: Ja.
3: Dass es so ähnlich ist wie Elfenbein, aber halt nicht Elfenbein, okay, ist, weil du bei Elfenbein kannst du wirklich kleine Figürchen machen.
6: Ja.
3: So, ich würde B erstmal ausschließen. Ah, wobei, wegen. B. Also. Ich finde das so komisch wegen dick. Also hier graben. To dick ist ja Englisch für graben. Und deswegen finde ich ein bisschen komisch. Oder ist es gerade deswegen? Golddigger, genau.
6: Ja.
3: Goldgräber. Künstliche Marmel im Park, die Erde umgraben. Kann natürlich auch sein, weil dadurch, dass die Erde umgraben wird, wird das Wasser besser aufgenommen, dann schwimmt das nicht mehr so. Und wahrscheinlich in der Stadt gibt es keine Mauerwürfe. Mist, ich wollte B ausschließen, jetzt bin ich doch wieder bei B.
6: Blasinstrument, nein, da würde ich sagen, nö.
3: Okay.
6: Also wirklich B oder C?
3: Ich finde, ja.
6: Wobei man sagen muss, es gibt ja tatsächlich jetzt diese 3D, also du kannst ja auch dich selber quasi nachdrucken lassen. Es gibt, es werden die kleinsten Teile jetzt nachgedruckt. Also du könntest quasi dir selber Schrauben nachdrucken. Dann brauchst du nicht mehr irgendwie.
3: Naja, C macht nur Sinn für Sachen wie zum Beispiel, wenn im Museum halt Elfenbein-Dinger stehen. Oder hier in Dresden, die wurden jetzt geklaut und die bauen die jetzt nach. Und dann musst du die nicht schnitzen, sondern machst einen 3D-Drucker und dann sind das Elfenbein-Imitationen. Finde ich jetzt aber.
6: Ja, ist vielleicht kostengünstiger und.
3: Lass uns doch B nehmen. Ich finde B irgendwie süß, obwohl es mit Dick und Graben ist es mir ein bisschen zu.
6: Ja. Ha, ha, ha. Also alleine wegen Diggory würde ich auch B sagen.
3: Okay, wir nehmen B.
0: Nehmen wir B. Schauen wir es uns an.
5: Mit Digori haben Forschende der Universität Wien 2021 ein Problem in der Kunstwelt gelöst. Zum Schutz der Elefanten wurde der Handel mit Elfenbein 1989 weltweit verboten. Mit dem neuartigen Material Digori für Digital und Ivory lassen sich nun aus Calciumphosphat, einem speziellen Harz- und Siliziumoxidpulver im 3D-Druckverfahren Elfenbein-Imitationen herstellen. Die optischen und materialtechnischen Eigenschaften sind Elfenbein sehr ähnlich, weshalb sich Digori für Restaurierungen alter Kunstobjekte eignet.
0: Hast du gesagt? Hast du gesagt? Ja, ihr habt ja schon 2000 Euro, aber ihr könnt jetzt ausgleichen. Wer hätte das gedacht? Ne? Ihr könnt noch mal wählen zwischen damals und Fragezeichen.
2: Ach so. Eigentlich schon. Mach mal.
0: Wir nehmen...
1: Damals.
2: Echt jetzt? Sie kommen.
1: Ja, ja, wir sind drin im Wagen, wir fahren.
0: US-Präsident Andrew Jackson lud 1837 die Öffentlichkeit in die Eingangshalle des Weißen Hauses ein, um A. auf dem ersten in die USA importierten Saxophon zu spielen, B. einen riesigen Käse zu teilen, der dort ein Jahr lang lagerte, oder C. einen Doppelgänger zu finden, der für ihn Modell sitzen sollte.
1: Du wolltest damals.
2: Ja, ja, natürlich. Also, du kannst nicht Saxophon spielen, wenn du das nicht gelernt und geübt hast. Also, wenn da jetzt ein Saxophon importiert wird, dann kannst du das nicht einfach nehmen und spielen. Das würde mich an A stören.
1: Weil er das auch selber spielt, in dem semantischen Zusammenhang, wie er da steht.
2: Ja.
1: Genau.
2: Das heißt,
1: A schließen wir aus.
2: Entweder er müsste, ja.
1: Um es zu präsentieren.
2: Ja.
1: Oder genau. B. Einen riesigen Käse zu teilen, der dort ein Jahr lang lagerte. Auch da würde ja quasi der Käse in der Eingangshalle ein Jahr lang gelagert haben müssen, um jetzt mal kleinkariert zu sein. Aber er lagert doch keinen Käse, den er dann präsentiert. Das ist ja nichts.
2: Aber. Ein Doppelgänger, also so ein Präsident ist ja auch eitel. Wenn du ein Bild hast oder eine Statue, nehmen wir mal jetzt ein Bild und dann sagt die Frau, ne, das bist du nicht. Willst du das?
0: So, was machen wir?
1: Ja, du hast C ausgeschlossen, ich habe A ausgeschlossen, du hast auch A ausgeschlossen. B finde ich nur komisch. Sollen wir?
2: B ist komisch.
1: Sollen wir das nehmen? Was meinst du?
2: Ich denke, wenn wir B nehmen,
1: sind wir
2: auf der Straße des Erfolgs.
1: Wir nehmen die Straße des Erfolgs. Wir
2: Baby.
1: Nehmen
0: okay.
1: Route B.
0: Alles klar. Dann guck mal ganz kurz da vorne in die Kamera. Geradeaus. Mhm. So, und jetzt Cheese.
5: Zum Neujahrstag 1836 erhielt Andrew Jackson ein Geschenk von wahrlich präsidentiellem Ausmaß. Als Symbol des wirtschaftlichen Aufschwungs überreichte ihm ein New Yorker Milchbauer einen über 600 Kilogramm schweren Käse. Dieser verblieb ein Jahr lang in der Eingangshalle des Weißen Hauses, bis Jackson die Bevölkerung zum Verzehr des gereiften Kolosses einlud. Knapp anderthalb Wochen später schied Jackson aus dem Amt. Was blieb, war der Käsegeruch.
0: Jawohl! Ja, das hätte man aber hören, weil Präsident Barack Obama hat noch zweimal so ein Big Block of Cheese Day abgehalten, in Erinnerung an.
1: Deshalb. Jackson. Ja, das war das. Deswegen
0: 2000 Euro. Aber ihr könnt mit der letzten Frage in Führung gehen, ins Finale gehen. Aus der Kategorie Fragezeichen. Mit der deutschlandweiten gemeinnützigen Kampagne Einmal ohne Bitte soll A. Zucker- und zusatzstofffreies Essen in Kantinen gefördert werden. B. Verpackungsmüll in Geschäften reduziert werden. Oder C. die Smartphone-Nutzung im öffentlichen Raum verringert werden. Einmal ohne Bitte.
6: Ach, die Leute sind so Smartphone-geil, sag ich mal, addicted. Also C glaube ich nicht. Da kommt jeder mit irgendeiner Ausrede, warum er unbedingt sein Smartphone gerade nutzen muss. Verpackungsmüll. Ja, das könnte ich mir also tatsächlich gut vorstellen. Es gibt ja immer mehr diese Shops auch, wo man unverpackt, also sehr viele unverpackt Läden, was ja auch tatsächlich die Zukunft ist. Also Zucker und Zusatzstoff ist weiß in Kantinen. Das können die, glaube ich, gar nicht bewerkstelligen, weil die alleine immer so ein bisschen Zucker reinmachen, um für den Geschmack und so weiter. Und gerade in der Kantine, da wird in diesen riesigen Töpfen gekocht, das muss schnell gehen. Also ich glaube, das wäre schwierig. Also ich glaube, der Jamie Oliver hat auch Kampagnen in England an Schulen, wo die Kinder natürlich genau gucken können, was sie da zu essen bekommen. Aber generell in Kantinen, glaube ich, führt das zu weit. Wäre, glaube ich, nicht umsetzbar einfach.
3: Naja, wieso?
6: Verpackungsmüll kann ich mir schon vorstellen.
3: Ich stehe total auf dem Schlauch. Deswegen müssen wir Variante 2, das machst du ja auch schon gerade sehr, sehr gut, Variante 2 nehmen mit ausschließen, weil wissen tun wir es nicht.
6: Komm, wir nehmen. Ich glaube, es ist
3: B. Ja. Wir nehmen B, komm.
0: Einmal ohne bitte.
5: Wer den Sticker der Kampagne Einmal ohne bitte an einem Geschäft oder Lokal sieht, kann dazu beitragen, Verpackungsmüll zu reduzieren. Denn dort ist es möglich, etwa an der frischen Theke selbst mitgebrachte Behälter mit Aufschnitt befüllen zu lassen oder Brötchen in den eigenen Beutel zu packen. Bei dem 2019 ins Leben gerufenen gemeinnützigen Projekt machen deutschlandweit mittlerweile über 900 Lokale und Geschäfte mit. Tendenz steigt.
6: Und das ist eine super Sache.
1: Jetzt.
0: Damit haben wir folgenden Zwischenstand.
1: Ich halte mich völlig.
3: Lass mal gucken, was
0: Bernhard und Jürgen von der Lippe haben 2000 Euro auf dem Konto. Melton, Kaptan und Elton haben 2500 Euro auf dem Konto. Und so gehen wir jetzt ins Finale. Die Kategorie, aus der die Masterfrage kommt, ist Europa.
8: Ich muss gerade mal gucken. Ja, das ist versehentlich zu wenig gesetzt.
0: Oha! Beide Teams haben gesetzt. Hier ist die heutige Masterfrage. Welche europäische Hauptstadt liegt ebenso wie Rom auf 7 Hügeln? A. Budapest, B. Lissabon oder C. Valletta. 20 Sekunden, ab jetzt!

0: Ich habe keine Ahnung. Ich habe keine Ahnung.
1: Weißt du es?
2: Beide Teams haben.
3: Istanbul ist ja auch eine Stadt, die auf mehreren Hügeln gebaut wurde.
1: Aber die steht hier nicht.
3: Ja, und es gibt eine andere Stadt, die wird mit.
2: Ja. Gucken wir erstmal, wie viel Geld ihr gesetzt habt.
3: Oh nein.
2: Na, Bernhard und Jürgen von Lippe haben gesetzt. Alles. Auf Druck des Publikums. Melton und Elton haben gesetzt.
3: Melton. Okay.
2: 2000 Euro.
3: Ich wollte alles setzen, aber gut.
2: Und für welche Antworten habt ihr euch entschieden? Team Bernhard tippt auf Antwort B. Team Elton tippt auf Antwort B.
3: Ja, wobei das Budapest auch sehr viele
4: was übrig.
1: Hat. Hätte man jetzt
3: Budapest hat auch viele Hügel.
4: Aber da wollen wir nicht.
2: Valletta liegt auf der Landzunge Monte Sciberi. Sciberra. Ist nicht so wahnsinnig hügelig da. Valletta ist raus. Lissabon, da gibt es einiges an Hügeln. Budapest hat über 60 Berge. Aber auf 7 Hügeln liegt Lissabon.
3: Yeah.
2: Jawohl! Und damit gewinnen Melton und Elton 4.500 Euro. Wow. Und das sind pro Kopf 112,50 Euro. Das hat sich ja mal gelohnt. Herzlichen Glückwunsch. 112,50 Euro auch für unsere drei App-Mitspieler, die über die ARD-Quiz-App mitgespielt haben und gewonnen haben. Auch da herzlichen Glückwunsch. Danke fürs Mitspielen, danke fürs Dasein.
5: Sehr gern.
2: Jürgen von der Lippe, meine Damen und Herren. Melton Kaptan, Bernhard und Elton, das war's für heute. Machen Sie es gut.

0: Drei, zwei, eins. Los geht's.
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3: Ein selbst ausgebauter Camper. Davon haben Franzi und Carsten lange geträumt.
4: Wir haben uns halt von der Stange Autos angeguckt und von der Qualität fanden wir die nicht so super. Ja, und deswegen haben wir gesagt, komm, wir machen die günstige Variante.
3: Jetzt geht es damit zum ersten Mal auf Tour. Über 2000 Kilometer durch die Schweiz und Italien.
5: Ob wir in La Spezia oder Massa oder Cinque Terre oder wo auch immer wir landen, das würden wir, glaube ich, spontan entscheiden. Deswegen campen wir auch.
3: Mit allen Überraschungen, besonders auf manchen Campingplätzen.
6: Man muss mit Unisex-Toiletten und Badezimmern klarkommen und mit einer Dusche.
7: Hier ist so ein ganz klassischer Skispringer.
8: Nee, das kann ich nicht.
7: Das ist eine Katastrophe.
3: Franzi und Carsten sind seit 2 Jahren ein Paar. Ihr gemeinsames Traumziel, Cinque Terre. Die 5 schönsten Küstendörfer an der italienischen Riviera. Und das zu Fuß.
8: Ist das Venazza?
9: Das ist Venazza.
8: Sicher?
9: Ganz sicher. 2 Kurven noch, dann sehen wir es komplett.
3: Es gibt einige Herausforderungen. Die Serpentinen Italiens.
8: Wir hoffen, dass wir heile hier runterkommen.
3: Eine wackelige Fahrt in die riesigen Marmorsteinbrüche von Carrara.
6: Ich fühle mich auch wieder auf der Baustelle. Können wir gleich Stein hauen.
3: Und ein Rendezvous mit einem italienischen Pesto-Meister.
10: The secret is that
8: strong arms.
10: Yes, strong arms.
3: Das Ziel der Campertour, einmal Pisa sehen. Für den berühmten Schnappschuss am schiefen Turm.
6: Hände hoch, weiter nach hinten, nach hinten, stopp.
5: Man redet immer über den schiefen Turm von Pisa. Und es ist einfach auch eine Sehenswürdigkeit, die ich schon immer mal sehen wollte.
3: Der Stadtrand von Krefeld. Hier leben Franzi und Carsten. Sie ist 28 und Assistentin der Geschäftsführung in einem Bauunternehmen. Er ist Fuhrparkmanager. Ihr Erspartes investieren sie in Reisen. Vor 3 Monaten kauft sich das Paar diesen gebrauchten Transporter. Bevor es auf große Reise geht, wird er ausgebaut.
4: Und wir rausziehen. Ja, jetzt hast du ihn verloren.
5: Ja.
4: Dann hole ich mal einen neuen Bohrer.
5: Aber es ist fest.
4: Ja, schön. Das ist jetzt natürlich auch fest, grundsätzlich, weil der Bohrer in dem Holzloch drin steht.
5: Ja, hab ich ja gerade gesagt. Ist doch super.
4: Super verkeilt, also braucht man eigentlich gar nichts mehr machen.
5: Ist doch eine super Lösung. Also ich habe jetzt gerade quasi unsere Sitzgruppe hier reingestellt. Ja, rechts und links Sessel, in der Mitte kommt ein Tisch hin. Also wir haben ja hier, wie man es gut erkennen kann, haben wir hier nochmal die Zentimeterangabe drauf geschrieben. Also das ist wirklich alles hier Eigenbau, also da gab es keinen festen Bausatz quasi. Das haben wir alles in Eigenregie gebaut.
3: Essecke, Schlafzimmer und Bett auf knapp 8 Quadratmetern.
4: Wir haben uns halt von der Stange Autos angeguckt und von der Qualität fanden wir die nicht so super. Und wenn halt Busse da waren, wo wir gesagt haben, die sind schön, und dann bist du in einem Preissegment, was sich junge Menschen nicht mehr leisten wollen, können oder sollten. ja, und deswegen haben wir gesagt, komm, wir machen die günstige Variante.
5: Also der Aufbau hier links, also mit der Küche, das war schon, also so wie wir es jetzt hier das Grundgerüst stehen haben, und so war es eigentlich von Anfang an gedacht. Alles andere war eigentlich, Bett musste 1,40 Meter sein. Wir haben gesagt, schmaler funktioniert nicht. Ne? Und das war einfach so. Wir brauchen hier einen Tisch, wir brauchen Stühle, aber wie breit, wie lang die sind oder am Ende werden sollen, haben wir uns offen gelassen, weil so ein bisschen Spielraum muss man einfach haben, wenn man einen Camper ausbaut.
3: 12.000 Euro hat der Gebrauchtwagen gekostet. Für den Ausbau rechnen sie mit nochmal so viel. Worauf sie stolz sind, die neue Lackierung. Vorher war der Transporter ein Möbelwagen mit Werbung. Innen soll es freundlich skandinavisch werden.
5: Wir beide haben ja so einen boho-rustikalen Wohnungsstil und also viel in Schwarz, Holz, also allgemein viel mit Naturholz, ne, das mögen wir besonders gern. Und ja, auch doch den Beige, also so wie unser Camper auch letztendlich lackiert wurde, ist halt ja meine Lieblingsfarbe. Und die findet sich in meiner Wohnung oder in unserer Wohnung halt ziemlich oft wieder.
3: ...1200 Kilometer trennen das Paar noch von ihrem Reiseziel.
4: Italien grundsätzlich hatten wir immer vor, weil Toskana und Ligurien von den Landschaften wundervoll aussehen. Das wollten wir einfach mal sehen.
3: Seit 3 Monaten nutzt das Paar jede freie Minute für den Ausbau. Eines ist besonders wichtig, der Van darf nicht schwerer als 3,5 Tonnen werden, sonst braucht man einen LKW-Führerschein.
5: Gerade beim Ausbau kommt es ja immer so auf die, ja, man muss immer aufs Gewicht achten. Es muss leicht sein, aber trotzdem stabil. Und das war genau das. Ich weiß gar nicht, welches Holz ist das genau? Das ist eine
4: Multiplex-Birke-Eukalyptus.
5: Genau. Ja. Und ich glaube 9 mm, ne?
4: 9 mm.
5: Ja.
4: Also ich glaube, die ersten 2-3 Nächte sind immer ganz komisch, weil du auch beim Fahren, beim Aufstellen guckst du immer, bewegt sich irgendwas, geht irgendwas kaputt, bleibt alles ganz. Und das ist halt schon ein bisschen aufregend, immer zu sehen, funktioniert das, was du dir ausgedacht hast.
3: Ob das funktioniert? Das wird die Campertour zeigen. Franzi und Carsten wollen fast 2500 Kilometer auf ihrer Reise zurücklegen. Von Krefeld bis nach Pisa. Die Fahrt geht über die Schweiz zum Vierwaldstätter See und Luzern. Dann nach Genua, eine Stadt, die im Schatten von Mailand steht. Das Paar will die Hafenstadt entdecken. Weiter nach Carrara, in die Marmorsteinbrüche, wo das weiße Gold Italiens abgebaut wird. Und von hier mit dem Camper und zu Fuß zu den 5 ligurischen Küstendörfern. Sie gehören zum UNESCO-Weltkulturerbe. Zum Abschluss der Campertour soll sich für Franzi ihr Traum erfüllen.
5: Unser Ziel wird ja Pisa sein, um den schiefen Turm von Pisa mal zu sehen. Und man sieht das immer nur überall und man sieht die Bilder. Und ja, da freue ich mich am meisten dann drauf. Aber ob wir in La Spezia oder Massa oder Cinque Terre oder wo auch immer wir landen, das würden wir, glaube ich, spontan entscheiden. Deswegen campen wir auch.
3: Und es gibt noch einen Grund. Seit ihrer Kindheit leidet Franzi unter einer Hauterkrankung. Aber Berg- und Meerluft helfen ihr.
5: Grundsätzlich ist es ja so, dass ich von klein auf schlimme Neurodermitis habe am ganzen Körper und unfassbar viele Therapien dafür gemacht habe. Was ich für mich festgestellt habe, auch schon vor einigen Jahren, am Meer und in den Bergen, dass es mir da gesundheitlich immer am besten geht.
4: Ligurien, wo wir hinfahren, das sind ja Berge, also die gute Luft, plus das Meer, an den kürzesten Abständen, und das ist ja genau das Gute daran.
3: Der Ausbau ist inzwischen fast fertig. Ein Querbett, Tisch, Sitzplätze, Küchenplatte, alles drin. Die Bezüge hat Franzi selbst genäht. Die Deko und das Geschirr sind farblich aufeinander abgestimmt. Die Dusche hat einen Vintage-Look. Was noch fehlt, ist der Unterbau der Küche.
4: Mit keiner anderen wahrscheinlich hätte mir sowas überhaupt bewerkstelligen können. Da bin ich echt froh, dass halt Franzi Franzi ist. Ja.
3: Der erste Teil der Route führt die Camper von Krefeld über Freiburg und Basel nach Luzern. 650 Kilometer, 8 Stunden Fahrt. Und dann sind sie da, in der Schweiz. Das Land der hohen Berge und klaren Seen. Berühmt für seine Skigebiete und Wanderwege. Einer der schönsten Seen Europas, der Vierwaldstätter See, gelegen inmitten der Schweizer Voralpen und dennoch mit mediterranem Klima. Das Paar hat auf einem Bergbauernhof einen Stellplatz reserviert.
4: Passt. Schön.
5: Und wir haben echt eine schöne Aussicht, toll, haben wir gerade gesehen.
4: Und also, Glück mit dem Wetter.
5: Es ist richtig toll, auch die Tiere im Hintergrund.
3: Seit 20 Jahren schon können Camper hier Urlaub machen. Das Bauernhaus ist 200 Jahre alt und liegt auf 650 Metern. Der Hof hat ein Biosiegel. 30 Franken zahlt das Paar für den Stellplatz. Knapp 31 Euro. Strom und Tiere inklusive. Wie war denn die erste Fahrt im selbst ausgebauten Camper? Passt alles?
11: Also ohne Probleme. Ein, zwei Schräubchen haben sich mal ein bisschen gelöst. Aber alles nichts Schlimmes, was man sofort auf dem Rasthof hier
8: hat. Alles gehalten, die Hängeschränke sind oben geblieben.
3: Der Platz liegt am Westufer des Vierwaldstätter Sees. Seinen Namen hat der See von den vier angrenzenden Kantonen. Er liegt auf 433 Metern. Eine Woche haben die beiden Zeit mit ihrem Camper. Sie wollen so viel wie möglich sehen. Ein kurzer Abstecher nach Luzern steht als erstes auf dem Programm. Das Wahrzeichen der Stadt ist die Kapellbrücke.

0: Aussicht hier gerade auf dieser Brücke ist einfach so wunderschön.
1: Ja, wunderschöne Stadt, aber ein bisschen voll. Aber eigentlich haben wir Glück, glaube ich, dass es regnet, sonst wäre es, glaube ich, noch voller.

0: guck mal, da sind auch wieder diese ganzen Wandbemalungen. Das finde ich richtig schön. Ja.
1: Ohne ihren Camper wären Franzi und Carsten wahrscheinlich an Luzern vorbeigefahren.
0: Das ist ja gerade das Schöne am Campen, ne? Dass wir halt so genau die Momente einfach leben, die wir wollen. Und also spontan sein, flexibel sein, da stehen bleiben, wo man halt gerade irgendwie Lust drauf hat.
1: Und so ein eigener Wohnvan hat noch einen Vorteil.
0: In irgendwelchen fremden Hotelzimmern zu schlafen, wo schon 500 Millionen Menschen drin geschlafen haben, ist doch nicht so schön wie sein eigenes Bett. Sein eigenes Bettzeug, was nach einem riecht. Oder irgendwie seine eigene Deko mit dabei zu haben. Oder sein Zuhause auf vier Rädern. Also ich glaube, anders oder besser kann man es nicht beschreiben. Ne?
2: Ist halt schon schön. Also besonders die erste Reise, da freut man sich generell.
1: Uhr morgens am nächsten Tag.
3: Morgen.
4: Guten Morgen.
1: Wie war die erste Nacht im selbst ausgebauten Van?
0: Sehr gut, gut geschlafen.
4: Ja.
0: Sehr lange sogar. Ich glaube, wir haben 10 Stunden mindestens. Diese Bergluft, ne, dieses Klare und diese richtig schöne, ist einfach eine richtig schöne Luft. Ich kann es gar nicht beschreiben. Richtig schön. Und dieser Ausblick vor allem. Ne? Ja, man macht die Türe auf und ist halt quasi direkt in den Bergen.
1: Langer Schlaf und gute Luft machen hungrig.
4: So, herzlich willkommen in unserer improvisierten Küche.
0: Es funktioniert, ja.
4: Genau. Erstmal.
0: Genau, es funktioniert irgendwie. Wie man sieht, es ist ein bisschen noch ein kleines Chaos. Was mich so stört, ist halt, dass es offen ist und ich dann halt immer so reinkomme. Aber ist jetzt nicht dramatisch, vor allem weiß ich, dass wenn wir wieder da sind, ne, dass wir dann schon alles wieder.
4: Es fühlt sich halt leicht wie ein Umzug an.
0: Ja.
4: So wie wenn man umzieht und alles liegt irgendwie rum.
0: Ja.
1: Auf eine Sache im Van ist Carsten besonders stolz. Den Kühlschrank. Den hat er gebraucht für 500 Euro im Internet gefunden.
4: Witziges Gadget bei dem Kühlschrank. Den kann man von beiden Seiten öffnen. Normalerweise sitzen wir halt draußen und wollen dann halt auch am Kühlschrank kochen draußen. Und dann ist es halt angenehmer, von der Tür aus an den Kühlschrank zu kommen.
1: Jetzt aber kein Feierabendbier. Der Berg ruft. Franzi und Carsten wollen hoch hinaus. Auf den Hausberg Luzerns, den Pilatus. Die Schweizerin Karin kennt sich aus.
0: Wie ist die Temperatur oben auf dem Pilatus?
5: Minus 5 Grad.
0: Minus 5? Oh Gott.
5: Bei Nebel und fast null Sicht heute.
0: Oh nein.
4: Ja, das ist aber ärgerlich.
0: Trotzdem ein Traum von uns, den Pilatus mal zu sehen.
5: Ja, dann gehen Sie
0: auch
5: jetzt
0: bei
5: schauen.
0: Nebel.
5: Wir sagen immer, auf dem Pilatus werden die Wolken für die ganze Schweiz gemacht.
1: Aber das Wetter soll besser werden. Das über 2000 Meter hohe Pilatusmassiv liegt nur wenige Kilometer von Luzern entfernt. Von dort kann man bei gutem Wetter einen Rundblick auf 73 Gipfel genießen. Franzi und Carsten nehmen die Panoramagondel. Klingt vielversprechend. Hin und zurück kostet die Fahrt 78 Franken, knapp 80 Euro pro Person. Schweizer Preise eben.
4: Diese kleinen Dinger, das kennt man ja nur von früher, zumindest nicht aus der Kindheit. Die wackeln halt viel mehr.

0: Drei Monate später ziehen die beiden zusammen. Seit 2 Jahren sind sie ein Paar. Und? Wie geht's weiter?
1: Uns ist es klar, dass wir irgendwann heiraten und dass wir auch Kinder bekommen. Aber es ist halt noch gar nicht abzusehen.
0: Sie sind überzeugt, gute Eltern zu werden.
2: Ja, auf jeden Fall liebevoll. Ein bisschen zu ordentlich, aber das Potenzial ist da. Was willst du denn hören?
1: Nee, nicht vom Carsten. Nee, also es ist schon okay. Also ich kenne ihn ja. Ist halt, wie gesagt, nicht der emotionalste.
2: Ja, was soll ich denn sagen?
1: Nein, und auch so spontan darauf zu antworten, ist ja völlig okay.
2: Es ist nee,
1: also ich glaube, dass ich eine gute Mutter bin.
2: Oder werden könntest.
0: Es gibt noch Gesprächsbedarf. Aber erstmal müssen sie umsteigen. Von der kleinen Gondel in eine große. Rauf auf den Gipfel. Der hängt voller Wolken. Haben die beiden Pech? Kein Panorama? Dann ganz plötzlich der Blick ins Tal.
2: Wie krass, wie schnell das zuzieht, ne?
1: Ja.
0: Ein kurzes Vergnügen. Aber 600 Höhenmeter tiefer werden die beiden Camper belohnt.
2: Boah. Guck dir das mal an. Echt schön hier. Das ist so mit einer schönsten Ausblicke.
0: Apropos Ausblick. Die Sache mit der Familienplanung beschäftigt die beiden immer noch.
2: Ich lieb schon mal, ne? Fürs Kind, da muss man das ja auch die ersten Jahre machen.
1: Immerhin habe ich ja Potenzial, eine gute Mutter zu sein.
2: So.
0: Es ist früh am Morgen. Heute wollen Franzi und Carsten bis nach Ligurien kommen. Auch dort haben sie einen Stellplatz auf einem Bauernhof reserviert. Sie lieben die ruhige und natürliche Art des Campens.
2: Es ist schon echt schön. Es ist halt viel Natur, viel Tiere da.
1: Ja.
2: Also
1: es ist so unglaublich, wenn man morgens wach wird und dann dieses Vogelgezwitscher, die Kühe hört man im Hintergrund. Was Besonderes auf jeden Fall.
2: Aber wir würden auf jeden Fall nochmal wiederkommen.
1: Ja.
0: Aber erstmal geht's jetzt weiter. Wie läuft's denn so mit dem selbst ausgebauten Camper? Sitzt alles?
2: Beim Fahren ist das Brett hier, das Ablagebrett, hat sich losgerappelt. Und dadurch versuche ich das jetzt gleich mal ein bisschen zu fixen, weil das macht sehr unangenehme Geräusche dauerhaft. Wir wollen ja nicht, dass das irgendwann uns alles entgegenkommt, besonders weil die Handys auch da dran sind. Deswegen versuche ich das jetzt gleich mal ein bisschen mit einer doppelt so langen Schraube zu fixieren, damit es wenigstens fest ist für die Reise.
3: Ja, und das hält doch schon wieder. Man muss nur wissen, wie.
0: Ab in den Süden. Von Luzern an Mailand vorbei nach Genua. 380 Kilometer sind es bis zum Meer. Die beiden planen nicht nur eine Stadtbesichtigung, sondern auch einen Pesto-Workshop. Aber erstmal den Campingplatz finden, irgendwo abgelegen auf einem Bauernhof. Keine leichte Tour für Carsten. Für 8 Meter lange Vans sind die kurvigen Straßen nicht gebaut.
1: Sicher, dass wir richtig sind?
2: Da stand es auf jeden Fall dran. Mal gucken. Schauen wir mal.
0: Der Hof ist auch ein Hotel. Die Atmosphäre unkompliziert. Die Tiere laufen frei rum. Und ausgefallene Mitbringsel gibt's auch. An der Rezeption arbeitet Sandra. Und die weiß, ihr Platz ist nicht leicht zu erreichen.
4: Hallo.
2: Hallo.
4: Hi. Wo kommt ihr gerade her?
2: Wir
4: Luzern.
2: Genau.
4: Schön. Okay. Ja. Wie war die Anfahrt jetzt hier hoch?
2: Anstrengend. Also unser Wohnmobil ist knapp 8 Meter lang. Also es ist schon spannend.
4: Hat der Gegenverkehr?
2: Ja, dreimal.
4: Ja, schön.
0: Führung durchs Haus. Die Deutsche hat diesen Platz auch als Camperin entdeckt und ist zum Arbeiten dann hierher gezogen.
2: Seid ihr eher ein Hotel oder eher ein Campingplatz?
5: Eher ein Hotel und Restaurant. Ja, Camping. Stellenplatz ist es ja nur, läuft halt so nebenbei.
2: Ach so, ja.
5: Hier ist dann die Dusche.
4: Eine Dusche?
5: Ja, wir haben nur eine Dusche.
2: Ach so, ein ganz, ganz, ganz, ganz klassisches Hotelbadezimmer halt, ne? Von früher.

0: Gut.
1: Wenn 20 Camper hier sind, könnte es eng werden. 20 Euro kostet der Platz mit Strom. Und 28 Euro kostet jetzt die Flasche Wein, die Ihnen Campingplatzbesitzerin Gaia empfiehlt. Etwas Besonderes.
2: So, we have just actually two options for white wine. Yes. One is Timorasso and one is Gavi.
3: Mm-hmm.
2: And I suggest this one because it's a bit different. It's a bit also very it's very fresh.
3: Then we take the Timorasso.
2: Yeah. Okay. I bring the bottle.
0: Yes. Yes. Okay. Please.
1: Einen weißen Timorasso, eine alte Rebsorte, die früher oft in Norditalien angebaut wurde. Für Zeit zu zweit.
4: Das ist ja genau das Schöne, finde ich, an so Reisen, dass man halt sich mal intensiver mit dem Partner wieder beschäftigt und zusammensetzt. Das ist halt so eine Abwechslung vom Alltag. Du bist halt von morgens bis abends bei deinem Partner. Den du am meisten liebst und eigentlich auch immer da sein möchtest.

0: Heute wird es kulinarisch. Franzi und Carsten sind früh nach Genua gefahren. Was für Bologna die Spaghetti Bolognese sind, ist für Genua das Pesto Genovese. Sie haben bei einem Italiener einen Pesto-Kurs gebucht. Solche Kurse kosten um die 150 Euro.
1: Der typische Italiener ist halt sehr emotionsvoll, aber auch super lieb. So, dass das diese freundlichsten und nettesten Menschen, ja, die ich fast kennengelernt habe.
0: Für ein perfektes Pesto braucht's Basilikum, Knoblauch, Pecorino und Parmesan, Pinienkerne, Olivenöl und Salz.
2: Hi.
3: Hi.
4: Hi.
2: Hi.
4: Hi. Und wie ist es mit dir?
3: Carsten.
2: Yes.
3: Hi.
2: We would like to do a workshop today with you.
4: Perfect.
0: Paolo war früher Marketingmanager. Dann begann er nach alten Rezepten zu suchen, um das Pesto seiner Heimat herzustellen.
5: Pesto haben wir noch nie gemacht. Und
3: genau. Pesto kennt man nur aus der Dose, wenn man halt schnell mal
5: gehen
3: eben.
5: Muss, macht man mal eben eine Pesto-Dose auf und dann macht man sich ein paar Nudeln in den Topf und dann ist gut. Irgendwie.
0: Es gibt ein Geheimnis für Paolos Pesto. Das verrät er später. Die beiden sind im Wettbewerbsmodus. Wer macht es besser?
3: Ich mache, glaube ich, mal ein bisschen weniger rein wie Franzi. Nur so, einfach nur mal gucken.
0: 360 Basilikumarten gibt es. Die aus Genua haben eher kleine Blätter und schmecken milder.
5: Ich glaube, die Stiele müssen da gar nicht mit rein,
3: ne? Nee, ich habe auch nur die Blätter genommen.
0: Der nächste Schritt, Olivenöl. Ein möglichst mildes.
6: It's sweeter. Sweeter, not...
7: not very strong.
6: Not very strong. Okay.
0: Carsten ist von sich überzeugt.
3: Ich glaube, am Ende wird meins besser schmecken, dadurch, dass Franzi immer zu viel von allem reintut. Meine ich. Aber das heißt nicht, dass es nicht schmeckt, sondern dass meins einfach besser schmeckt. Muss einfach mehr reiben, ein bisschen mehr Druck.
5: Ja, ich hab nicht so viel Kraft in den Armen.
3: Das ist ja auch.
5: Kannst du mir mal helfen?
3: Ja, natürlich, ich unterstütze dich. Go, Franzi. Aber es ist wirklich anstrengend. Und ich finde das so unglaublich, wie viel Basilikum da reinkommt und wie wenig das nachher ausschaut. Also das ist unglaublich.
0: Und dann verrät Paolo das Geheimnis eines wirklich guten Pestos.
6: The secret is that the
5: strong arms.
6: Yes, strong arms. A good basilic. And the importance is that you use the salt before the basilic. Because you the oxidation of the basilic.
0: Das Salz also vor dem Basilikum in den Mörser. Und welches Pesto schmeckt jetzt besser?
3: Interessant.
5: Wahrscheinlich käselastiger.
3: Sehr käselastig. Probier mal mir.
5: Ticken besser. Als meins.
0: Und Paolos Pesto?
3: Oh, yours is perfect.
5: Du willst die Beste. Dann kommt deins oder kommt meins.
4: Das ist Pecorino.
3: So schön authentisch von einem richtigen Italiener einfach mal erklärt zu bekommen, wie man wirklich Pesto macht.
5: Und italienische Pesto.
3: Genau, und wahrscheinlich werden wir es zu Hause mal versuchen, es genauso hinzukriegen wie bei ihm.
0: Und noch mehr italienisches Flair will Franzi mit nach Hause nehmen. Von den norditalienischen Städten ist Genua längst nicht so bekannt wie zum Beispiel Mailand. Gerade deswegen wollen die beiden durch die Hafenstadt bummeln. Franzi sucht authentische Mitbringsel auf einem typischen Markt.
3: Guck mal, das Schweinchen ist wirklich glücklich. Das lächelt sich sogar noch an.
0: Irgendetwas gibt es immer, was Franzi dringend brauchen kann.
5: Wäre das nicht was, dass wir so eine Picknickdecke da vorne kaufen?
3: Für den Strand ist sie super, aber wir haben eine Decke und für den Strand. Deswegen müssen wir nicht unbedingt noch mehr Decken kaufen und noch mehr Decken kaufen.
0: Die Worte gehen in ein Ohr rein und zum anderen raus.
3: Grundsätzlich ist Franzi so ein Mensch, wenn es was zum Einkaufen gibt, dann kauft sie auch. Natürlich muss es auch einigermaßen anständig aussehen oder irgendwie reinpassen, aber das heißt dann nicht, dass wenn wir mal zwei Sachen haben, dass nicht noch eine dritte Sache gekauft werden kann.
0: So einfach ist es nicht. Es gibt natürlich Unterschiede.
5: Ich liebe diese Mandala-Muster. Ich finde, das irgendwie hat irgendwas Orientalisches, finde ich. Ich finde das irgendwie total toll.
0: Franzi hat auch gleich eine Idee, wo die Decke zum Einsatz kommen soll. Am Abend wollen die zwei an den Strand von Boccadasse. Der ist mit seinen bunten Häuschen eine beliebte Sehenswürdigkeit.
3: Das erste Mal wirklich Meer mit Strand. Schön, oder?
0: Ein Picknick im Sonnenuntergang.
3: Das sieht doch ganz gut aus. Auf jeden Fall viel, viel, viel besser wie die andere.
0: Der richtige Moment für eine Liebesbekundung.
3: Prost. Auf einen schönen Tag.
5: Auf einen schönen Tag.
3: Nicht? Kommst du denn zu mir?
5: Ja.
3: Wir können die Stadt jedem nur weiterempfehlen. Also es ist wirklich sehr süß. Diese ganzen Gassen sind super schön. Das Meer ist unglaublich toll.
5: Und es ist für uns definitiv ein Highlight, dass wir am Meer sein dürfen. Wir sind dankbar dafür. Also am Meer geht es mir immer gut. Grundsätzlich. Egal zu welcher Jahreszeit. Vergesst die Augen nicht zuzumachen.
0: Und morgen machen sie sie wieder auf. Und das wird sich lohnen. Abreise aus Genua. Die engen Straßen müssen Franzi und Carsten jetzt wieder bergab. Wartet heute ein kleines Abenteuer auf die beiden? Von Genua geht es knapp 100 Kilometer zum nächsten Highlight ihrer Reise, dem berühmten Marmortal Carrara. Eine kurvige und steile Strecke mit dem Camper und eine besondere Entdeckungsreise für Franzi und Carsten. Ein Blick in eine ganz andere Welt.
8: Visit this marble valley, that called Fantiscrit. Fantiscrit, it isn't a quarry, but it's a marble valley, where are 30 working quarries.
0: Franzi und Carsten verstehen nicht so ganz genau, was der Tourguide ihnen erzählt. Aber klar ist, hier sind sie im italienischen Zentrum des Marmorabbaus gelandet, in Carrara. Und darauf ist der Italiener sichtlich stolz.
8: And on the right, behind there is Colonnata Marble Valley. In Carrara there are three important marble valleys. We are in the middle.
0: Drei große Marmortäler gibt es, erzählt der Guide. Und das Paar ist mittendrin. Eine Reise in eine schroffe Landschaft. Beide haben bislang keine Ahnung, wie Marmor abgebaut wird. Aber der Guide hat schon viele deutsche Touristen aufgeklärt.
8: Where are you from?
5: From Germany.
8: Oh, wow. We have a lot of tourists from Germany.
5: Okay. Is it good or not good?
8: Yeah,
5: yeah. Sieht gut aus mit dem Helm.
3: Ja, danke. Ich fühle mich auch wie auf der Baustelle. Können wir gleich Stein hauen. Dann können wir jetzt mal. Opa. Vorsicht.
0: 15 Euro pro Person kostet die Tour im Jeep durch das weiße Gold Italiens. 50 unterschiedliche Marmorsorten werden hier abgebaut.
3: Beeindruckend, was sie hier schaffen, um halt uns schöne Küchen zu ermöglichen.
5: Küchenfliesen, also das kennt man ja so, diese typischen Marmorküchenplatten oder so, die zum Beispiel ein Traum von mir. genau, und aber auch, man sieht halt immer überall Marmor und stellt sich nie die Frage, irgendwie, wie kommt's, wo kommt's her, ne? wie passiert das? Also hier ist überall Marmor und ich finde es einfach irgendwie faszinierend, hier gerade zu sein. Ja.
3: Ja. Wie hoch das ist. Das ist ja schon.
8: This is the biggest. One level, two level, third level. Okay. Plus right side and left side. Calls Carbonera. Not Carbonara. Carbonera.
5: Carbonara
3: ist auch gut.
0: Franzi und Carsten können zusehen, wie die 10 bis 15 Meter großen Blöcke abgebaut und geschnitten werden.
8: Very important is the size, no quality. If we have a block from up there that is white like a milk, but there are many, many cracks, this waste. The size is very important.
0: Die beiden verstehen, je größer, desto wertvoller. Von hier wird der Marmor vor allem nach Amerika und China verkauft.
5: Ich glaube, wenn wir nicht hier gewesen wären, dann hätten wir, glaube ich, so niemals erfahren, wie, wo Marmor herkommt. Und nach dem heutigen Tag weiß ich, dass ich irgendwann eine Marmorküche haben möchte. Ich hoffe, du bist einverstanden.
3: Ja, okay. Auf jeden Fall.
0: So langsam nähern sich die beiden ihrem Traumziel, Cinque Terre und Pisa. Aber erstmal geht es zum nächsten Campingplatz in der Nähe von La Spezia.
3: Wir müssen jetzt erstmal da hinkommen, Heile, weil die Örtchen hier sind sehr, sehr klein für den Transporter. Also auch die Hinfahrt hier sehr aufregend.
5: Wir hoffen, dass wir Heile hier runterkommen.
0: Nur noch 15 Kilometer, aber die Straßen sind eng. Mit dem Camper brauchen sie dafür fast 40 Minuten. Der Campingplatz liegt in einem sehr großen Ferienpark mit Bungalows, Mobilheimen und 450 Stellplätzen für Camper. Direkt an einer Marina am Fluss Magra.
5: Buonasera. We have reserved. Nicht die Schranke, hier fahren wir rum und dann können wir uns hier einen Platz aussuchen, hat sie gesagt.
3: Okay.
5: Thanks, bye.
0: Die beiden haben reserviert und sind inzwischen geübt beim Einparken.
3: Alles gut.
0: Der Platz hat im Internet gute Bewertungen. Können die beiden das bestätigen?
3: Gucken wir uns mal die Toiletten an. Mal schauen, wie die ausschauen. Die haben auf jeden Fall frisch geputzt gerade.
5: Ja. Sieht auf jeden Fall sehr sauber aus. Und im Gegensatz zu den anderen Campingplätzen, glaube ich, mehr als eine Dusche.
3: Wir haben genug Duschen auf jeden Fall. Weil hier ist so ein ganz klassischer Skispringer.
5: Nee, das kann ich nicht.
3: Das ist eine Katastrophe. Also ich weiß nicht, wer sich das ausgedacht hat. Schöne Wiese. Guck dir die Yachten mal an, die da hinten sind. Ja, im Grundsatz ein schöner Familiencampingplatz.
0: Der Stellplatz kostet 23 Euro mit Strom in der Vorsaison und 47 Euro in der Hauptsaison. Andere deutsche Camper sind auch da. Ute und Guido kommen aus Bad Münstereifel.
9: Und ihr seid mit dem Camper unterwegs, mit dem selbstgebauten.
3: Wir haben uns den Camper selbst ausgesucht. Ja klar, natürlich.
9: Oh, ein cooles Teil mit Dusche, mit anderen.
3: Genau, Dusche. Mit Dusche, da kommt auch noch eine Toilette rein.
0: Franzi und Carsten wollen ihren Van weiter ausbauen, um auch mal außerhalb von Campingplätzen übernachten zu können. Ute und Guido campen schon seit vielen Jahren.
5: Wir freuen uns noch auf dieses weitere, auf den weiteren Ausbau, weil wir halt jetzt so merken, oh, wir haben noch nicht mal eine Schublade irgendwie.
10: Du lernst immer noch dazu. Jedes Jahr lernst du dazu. Passieren immer wieder Dinge tagtäglich, wo du irgendwas falsch machst oder so, wo du denkst, oh, hättest du es wieder anders machen müssen. Das mit dem Lernen, das hört nie auf.
3: Wir wollten eigentlich den 70-Liter-Kühlschrank einbauen, aber der kam uns zugeflogen.
10: Ja.
3: So in etwa, den haben wir einfach auf eBay Kleinanzeigen gefunden, sogar, weil die Dinger ja schweineteuer sind.
5: Die kosten ein Vermögen. Also wirklich, das ist unfassbar.
3: Und da haben wir gesagt, ja gut.
10: Aber das ist ja echt cool. Echt eine coole Sache. Habe ich noch nie gesehen, dass du einen Kühlschrank von zwei Seiten aufmachen kannst.
0: Solche Kühlschränke gab es 1995 noch nicht, als das Paar mit seinen Kindern im geliehenen Camper unterwegs war. Vor 5 Jahren kommen sie völlig unerwartet zu einem eigenen Wohnwagen.
10: Wo wir in Italien bei Venedig auf dem Campingplatz waren, wurde ein Campingwagen aus Deutschland, war ein Deutscher, der wollte seinen Campingwagen abgeben und hat uns den da unten verkauft. Und dann haben wir den von da unten mit nach Hause genommen. Und seitdem fahren wir mehrmals im Jahr, also ist eigentlich unser Urlaub Camping. So. Ja. Wobei man auch sagen muss, wir fahren doch schon mal Hotel mal eine Woche, das machen können wir uns auch schon mal. Aber,
11: ja, aber mit Kindern war das einfach ideal, man konnte auch wirklich, ja, auch ruhig, wenn wir mal ruhig sagen, 2-3 Mal im Jahr wegfahren.
0: Morgen fahren Ute und Guido nach Hause und Franzi und Carsten brechen auf zu einem echten Highlight ihrer Campingroute. Es ist gemütlich im Van von Franzi und Carsten. Das Ziel des nächsten Tages steht fest. Die 5 Dörfer an der schroffen Riviera-Küste Cinque Terre.
3: Na, guck mal, da sehe ich. Da ist Cinque Terre mit dem Namen. Wir sind hier unten.
5: Wo?
3: Hier unten runter. Mhm. Und müssen dann mit der Bahn über La Spezia.
5: Spezia.
1: und dann mit der Bahn hier runter. Ich glaube, da ist die Bahnroute eingezeichnet.
0: Mit dem Zug sind es nur 20 Minuten von La Spezia.
3: 13.15 und 13.57 Uhr. Also sollten wir uns beeilen, sonst ist er weg.
0: Franzi und Carsten lieben Wandern und haben heute eine besonders schöne Route vor sich. 120 Wanderwege führen durch den Nationalpark Cinque Terre, aber nur zwei entlang der Küste. Der eine Weg beginnt genau hier, in Monte Rosso, dem größten der fünf Dörfer.
3: Sorry.
2: Sorry. Can you take a picture of us? Thank you so
3: Thank
2: much.
3: You so much.
2: Perfect. I know it.
12: We are covered up.
2: Yes, perfectly. Thank you.
0: Der 3,3 Kilometer lange Wanderweg führt von Monte Rosso nach Vernazza und ist gebührenpflichtig. 7,50 Euro pro Person.
2: Ab nach Vernazza.
0: Die beiden erwarten herrliche Ausblicke auf das Meer und die beeindruckende Steilküste. Mit vielen Steigungen und Abstiegen. Gleich am Anfang müssen Franzi und Carsten auf dem alten Pfad 500 Stufen rauf.
2: Es war ziemlich steil, aber schön. Und? Die Aussicht war wundervoll und das Wetter ist toll.
3: Ich hätte nicht gedacht, dass es so weit und so lange hochgeht.
2: Ja, hätte ich auch nicht gedacht.
3: Deswegen gibt man ein bisschen Gas am Anfang, einfach mal kurz. Ja, aber das wird ja nicht besser. Aber es ist schön, muss man sagen. Der Ausblick entschuldigt vieles.
0: Der schönste Ausblick kommt aber erst noch.
3: Das ist wie bei Herr der Ringe. Wenn Gollum über so eine Brücke läuft. Voll süß.
0: Nach 2 Stunden endlich. Der Blick auf das alte Fischerdorf.
2: Ist das Vernazza?
3: Das ist Vernazza.
2: Sicher?
3: Ganz sicher. 2 Kurven noch, dann sehen wir es komplett.
0: Ein beschwerlicher Weg, der immer wieder sensationelle Fotospots liefert.
2: Wow!
0: Das Dorf gehört zu den schönsten in Italien. Davon sind jetzt auch Franzi und Carsten überzeugt.
2: Ich finde die Farbkombination der Häuser irgendwie total toll. Aber auch diese kleinen vielen Häuser und dann diese Berge im Hintergrund, das sieht mir toll aus.
3: Dazu muss man sagen, wir haben halt mega Glück. Ne? Also jetzt gerade auch, wenn die Sonne gerade so rauskommt wie in der Sekunde, traumhaft.
2: Die ganze Zeit an der Küste zu sein, die ganze Zeit das Meer und die Sonne vor sich zu haben und dann dieser Blick. Es war eine anstrengende Wanderung, wo man auch noch mal das Gefühl hatte, dass man was geschafft hat am Ende der Wanderung. Und ich fand, das war schon so mein Highlight.
0: Es ist schon der letzte Tag ihrer Reise. Es geht zum großen Ziel ihrer Van-Tour. In Pisa ist man auf Camper vorbereitet. Es gibt einen Stellplatz in der Nähe der Innenstadt. Andere Camper aus Neuss parken neben ihnen.
2: Hallo.
3: Hallo.
2: Wir haben gerade gesehen, ihr seid gerade mit den Fahrrädern aus dieser Richtung gekommen.
13: Ja.
2: Wart ihr zufälligerweise in Pisa.
13: Ja, aber nur zufällig.
2: Zufällig.
3: Wie weit ist das denn?
14: So gute 3 Kilometer. Zu Fuß würde ich sagen, so gute halbe Stunde.
3: Okay. Oh, das ist doch mal das geht auch.
2: Super, dann würde ich sagen.
3: Laufen wir los, sonst wird es zu spät.
2: Und,
3: danke.
2: Ja, eine gute Zeit. Genau.
3: Ja.
2: Tschüss.
3: Tschüss.
0: Pisa hat viel mehr zu bieten als den weltberühmten schiefen Turm. Aber Franzi und Carsten müssen den Weg dorthin erstmal finden.
2: Siehst du, was ich sehe?
3: Ja. Ein ganz schön geraden Turm.
2: So, wie kommen wir denn jetzt hinter die Mauer?
3: Am besten drüber springen.
0: 3000 Meter lang und 11 Meter hoch ist die mittelalterliche Stadtmauer mit 4 Toren.
2: Ich finde, der Turm sieht irgendwie live schöner aus als auf den Bildern.
3: Ja, das stimmt. Das sieht aber live auch schräger aus wie.
2: Ja, das finde ich auch. Und da müssen wir jetzt mal gucken, wie wir das Foto machen. Hier sind halt noch zu viele Menschen. Du sagst, was ich machen muss.
3: Warte mal, du musst viel weiter nach hinten gehen.
15: So, das stoppt. Das ist gut. Hände hoch. Nach oben. Nicht nach vorne, nach oben. Weiter nach hinten. Nach hinten. Stopp. Zu weit. Ja, genau. Geh weiter weg. Oder nee, komm mal ran. Hände hoch. Nach hinten. Weiter so hoch, hoch. Ja, genau, so ist gut. Nimm mal die rechte Hand nach hinten. Ja, genau, so ist gut. Jetzt brauche ich nur den ganzen Turm. Scheiße.
2: Sieht das überhaupt gut aus?
15: Ja, total toll.
0: Das perfekte Foto von Pisa wollen jedes Jahr Millionen von Besuchern schießen. Die beiden Camper auch.
15: Wohin?
2: Ja, so ist gut, so ist super. Okay.
15: Dann kommen wir mal in den Turm rein.
0: 900 Jahre alt, 56 Meter hoch. 14 Millionen Kilo weißer Marmor aus Carrara wurden hier verbaut. Eigentlich sollte der Turm doppelt so hoch werden, aber schon beim Bau neigte sich der Glockenturm zur Seite. Der Untergrund ist sandig und gibt keinen Halt.
2: Schau mal reingucken.
15: Ja, verrückt, ne? Also wirklich verrückt. Ja. Da hochzulaufen ist ein echt seltsames Gefühl.
2: Es ist an sich schon ein Traum, der heute in Erfüllung gegangen ist.
15: Genau.
2: Also schon.
0: Die erste Reise in ihrem selbst umgebauten Van geht nach 8 Tagen hier in Pisa zu Ende.
2: Es war halt sehr spannend, sehr vielseitig. Also wir haben in so kurzer Zeit so unterschiedliche Sachen erlebt. Wir waren irgendwie einmal auf 2100 Meter Höhe. Dann sind wir irgendwie Städte gelaufen. Dann haben wir so viele neue Campingplätze entdeckt.
8: One level, two level, third level.
2: Auf so viele neue Menschen getroffen. Man hat so viele Eindrücke, die man erstmal irgendwie verarbeiten muss, finde ich. Also ich kann das gerade noch nicht glauben, dass ich heute irgendwie auf dem schiefen Turm von Pisa war.
15: Italien kann man immer wieder machen.
2: Ja, das Schöne ist halt, dass man diese ganzen Eindrücke zusammen halt sammelt. Das ist halt das Schöne. Ne? Dass man halt immer irgendwie gemeinsam an den Orten war und so viel zusammen halt erlebt hat. Das ist halt das Schöne. Ne?
15: Wundervoll.
0: Die Erbslös auf Entdeckungsreise durch Slowenien.
16: Ah, herrlich. Es ist ein Traum. Ja!
17: Mein Herz liegt fürs Camping.
0: Und deins?
18: Ich freue mich am meisten auf das Cremeschnittchen.
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10: Wann wird's mal wieder richtig Sommer? Haben wir doch gefragt in den letzten Wochen und jetzt kriegen wir die Antwort. Ab heute direkt eine Hitzewelle, haben sich sicher die wenigsten gewünscht. Es ist natürlich eine Hitze, die nur dann schön ist, wenn ich sie bei einem kühlen Getränk genießen kann, im Schatten, auf dem Balkon oder auf der Terrasse. Denn Hitze kann natürlich im Alltag auch gefährlich werden. Davor warnen heute gleich mehrere Berufsgruppen.
11: So wird es auch heute Nachmittag wieder aussehen. Ab ins Wasser. Wer ins Schwimmbad kann oder in den Badesee, der ist am richtigen Platz. Auch der Rhein ist für viele bei diesen Temperaturen ein verlockender Ort, aber wegen der Strömung lebensgefährlich. Wer dort badet, riskiert an vielen Stellen ein Bußgeld von bis zu 1.000 Euro. Die Feuerwehr Düsseldorf wurde allein schon dieses Jahr 24 Mal angerufen, um Menschen aus dem Rhein zu retten.
12: Also wichtig ist erstmal sofort den Notruf zu wählen unter der Notrufnummer 112. Und die allerwichtigste Information ist für uns erstmal die Standortinformation. Wo befinde ich mich gerade?
11: Diese Rettung war eine Übung und ist entsprechend gut gegangen. Mit der Hitze kämpfen auch die, die an anderer Stelle helfen sollen. Viele Krankenhäuser klagen darüber, dass ihre Häuser für die Hitze nicht ausgerüstet sind. Ein Kölner Krankenhaus griff schon im vergangenen Jahr zu Mini-Ventilatoren, um den Patienten zumindest etwas Abkühlung zu verschaffen.
13: Das sind alles zweitbeste Maßnahmen, um so zu formulieren. Nur die Krankenhäuser selbst sind wirtschaftlich nicht in der Lage, hier viel Geld in die Hand zu nehmen. Dafür sind auch die Länder per Gesetz zuständig. Und auch hier ist eben in den letzten Jahren viel zu wenig passiert. Insofern trifft uns der Klimawandel jetzt an dieser Stelle doch sehr hart.
11: Auch die Mitarbeitenden leiden unter der Hitze. Die Bundesländer würden ihre Pflicht zu investieren ignorieren, so die Krankenhausgesellschaft. In einer aktuellen Studie zeigt sie, wie Häuser gut gegen die Hitze umgebaut werden könnten, aber auch, wie sie klimafreundlicher werden würden.

0: die Länder kennen jetzt auch die Zahlen, das sind mehrere Milliarden Euro, die in die Hand genommen werden müssen, weil eben so lange nichts passiert ist. Das ist so ähnlich wie bei der Deutschen Bahn, ich vergleiche das gerne. Man hat so lange gespart, bis dann irgendwann wir alle, wir an den Bahnsteigen, stehen wir dann in den Krankenhäusern und wundern uns, dass die Zustände so sind, wie sie sind.
1: Wegsehen sei keine Alternative mehr, sagt die Krankenhausgesellschaft. Für alle anderen ist Abkühlen in den nächsten Tagen Pflichtprogramm.
2: Wir wollten Sommer nach all dem Regen. Jetzt haben wir ihn, Marcel Klär aus der WDR-Wetterredaktion. Und das, was jetzt schon belastet, das ist erst der Anfang, ne?
3: Ja, richtig. Ist die erste große und auch längere Hitzewelle, die wir bei uns im Westen haben. Also wenn ich mal schaue, heute haben wir schon eine starke Wärmebelastung. Das hat auch der Deutsche Wetterdienst gemeldet. Wir kommen zum Beispiel in Meerbusch oder auch in Königswinter schon an die 33 Grad-Marke. Morgen toppen wir das Ganze nochmal bei 29 bis 37 Grad in der Spitze. Ja, und was dabei so fies ist, das merken wir heute alles schon. Das ist diese drückende Schwüle, die wir dabei haben. Durch die Feuchtigkeit in der Luft fühlt sich das noch mal wärmer an. Und auch das Wochenende geht auf jeden Fall heiß weiter.
2: So, und die Hitze bleibt nicht das einzige Problem. Es gibt weitere Nebenwirkungen.
3: Ja, richtig. Schon in der kommenden Nacht, ab Mitternacht, haben wir so ein paar Gewitter, die sich bilden. Die ziehen von den Niederlanden und Belgien einmal durch. Die können auch teilweise unwetterartig und kräftig ausfallen, also mit Starkregen, Hagel und Sturmböen. Es trifft nicht jeden. Das ist bei Gewittern ja immer so, dass wir nicht genau vorhersagen können, wo die runterkommen. Morgen wird es dann eigentlich tagsüber erstmal recht freundlich, am Freitagnachmittag. Da bilden sich dann aber auch wieder Hitzegewitter, die punktuell auch unwetterartig ausfallen können. Ja, und dann haben wir nochmal Gewitter von Freitag auf Samstagnacht. Die können dann auch kräftig ausfallen. Das ist dann so ein Gewittercluster, der einmal bei uns durchzieht. Und da können dann auch wieder Starkregen, Hagel und Sturmböen mit dabei sein.
2: Ja, die amtliche Warnung des Deutschen Wetterdienstes bezieht sich erstmal auf Hitze für heute und extreme Hitze ab 11 Uhr morgen. Wann ist diese Welle denn ganz durch?
3: Ja, ich habe gerade noch mal geschaut. Also es sieht so aus, als wenn uns der Sommer und auch diese Hitze erstmal erhalten bleibt, auch in der kommenden Woche. Wenn wir Glück haben, sind dann aber zumindest die Gewitter nicht mehr so dabei.
2: Tja, Marcel Klär, Dankeschön. Dauergast vermutlich in unseren Sendungen. Schon heute kann es auch zur beliebtesten Durchsagen aller Schülerinnen und Schüler und auch der Lehrer kommen, hitzefrei. Die sechste Stunde fällt aus. Wer bestimmt eigentlich, wann kein Unterricht mehr möglich ist? Die Antworten haben wir jetzt für Sie. Und wir erfahren auch, dass nicht die Hitze oft das eigentliche Problem ist, sondern die Gebäude, in denen unterrichtet werden, die Schulen selbst.
4: Eine Schule mitten in der Stadt. Kurze Wege ja, im Sommer aber wird's heiß, sehr heiß. Cornelius Knettl leitet das Familiengrundschulzentrum Sonnenstraße in Düsseldorf. Schon heute Vormittag wird es auf der Sonnenseite ziemlich warm. Rollos hin oder her.
5: Ja, ich würde sagen, ab erster Etage, zweiter und dritter Etage wird es dann ab 10, 11 Uhr schon ziemlich warm. Klimaanlage wäre natürlich schon schick, aber ich glaube, das ist total unrealistisch. Und im Sinne einer Nachhaltigkeit und Klimaschützung ist es, glaube ich, auch nicht so zielführend.
4: Also doch hitzefrei? Darüber entscheiden die Schulen selbst. Faustregel, ab einer Raumtemperatur von 27 Grad ist hitzefrei möglich. Das muss wegen der Betreuung der jüngeren Kinder aber vorher angekündigt werden. Oberstufe und Berufsschulen sind von hitzefrei ganz ausgenommen. Das NRW-Schulministerium macht aber deutlich, man könne es auch langsamer angehen lassen. Auf die bei hohen Temperaturen verminderte Leistungsfähigkeit der Schülerinnen und Schüler ist Rücksicht zu nehmen. Klassenarbeiten sollen nach Möglichkeit nicht geschrieben werden. In der Grundschule Sonnenstraße haben sie immerhin Baumschatten auf dem Schulhof. Und irgendwann gehen auch Hitzeschultage mal zu Ende. Und dann findet sich bestimmt die ein oder auch andere Abkühlung.
2: Ins Ausland, ja, das sollte doch eigentlich erst morgen sein, die feierliche Unterschrift unter der Friedensvereinbarung, wie sie sie nennen, zwischen USA und Iran. Aber Donald Trump hat schon gestern zum Stift gegriffen. Dafür hat der US-Präsident ein Bauchgefühl. Er unterschreibt die Vereinbarung genau an dem Ort, an dem auch der Versailler Vertrag damals nach dem Ersten Weltkrieg unterzeichnet wurde.
6: Denn der ist ganz nach seinem Geschmack. Im Schloss von Versailles, einst Residenz des Sonnenkönigs Ludwig XIV., unterzeichnet Donald Trump am Abend das Iran-Rahmenabkommen. Das war nicht einfach, sagt er danach. Die Verhandlungen der beiden Länder, sie waren tatsächlich zäh. Und auch später am Abend kostet Trump den Moment aus. Vor Journalisten erzählt er stolz, er hätte in Versailles unterschrieben. Das Abkommen sieht nun vor, die Waffenruhe um weitere 60 Tage zu verlängern. Auch die Weltwirtschaft dürfte aufatmen. Die wichtige Schifffahrtsroute durch die Straße von Hormus soll geöffnet werden. Zudem möchte Trump Sanktionen gegen den Iran lockern und die US-Blockade iranischer Häfen beenden.
7: Die Situation am Golf nach diesem Abkommen zeigt aber, dass es eigentlich schlechter ist als vorher. Der Iran ist draufgekommen, dass in der Straße von Hormus, da es sein Hoheitsgewässer ist, vielleicht doch Gebühren verlangen kann. Die Weltwirtschaft ist maßlos getroffen worden. Im Iran, die Opposition hat keine Möglichkeit mehr. Und letztendlich hat Trump einen Krieg beendet, den er selber begonnen hat.
6: Der Iran soll sich zudem bereit erklären, auf den Bau einer Atomwaffe zu verzichten. Nur, was passiert mit dem Uran, das der Iran bereits besitzt? Genau darauf gibt es bisher keine klare Antwort. Am Morgen auf dem NATO-Treffen in Brüssel aber trotzdem Erleichterung. Ich denke, Präsident Trump hat ein gutes Abkommen ausgehandelt, das dazu führt, dass die nuklearen Fähigkeiten Irans geschwächt werden. Aber noch eine Baustelle bleibt. Der Iran verlangt von Israel den Abzug aus dem Südlibanon. Ob Israels Premier Netanyahu dabei mitzieht, ist offen. Dieser Punkt ist in dem Abkommen nicht konkret geregelt. In den nächsten Wochen wird erstmal weiter verhandelt. Dann sollen noch letzte Details geklärt werden zwischen den Unterhändlern.
2: Ja, wir haben schon am Abend noch in Evian eine schrille Pressekonferenz von Donald Trump erlebt. Teheran ist da deutlich leiser und nicht wenige halten den Iran für den eigentlichen Gewinner dieser Sache. Isabel Chayani ist Iran-Expertin. Wir erreichen sie gerade in Warschau. Isabel, Donald Trump wirkt, als sei er dem Friedensnobelpreis deutlich näher gekommen. Es sehen viele anders.
8: Ja, der amerikanische Präsident steht natürlich unter Druck, die Weltwirtschaft nicht leiden zu lassen. Und auf der anderen Seite hat man ein islamisches Regime, von dem der Westen am Anfang gedacht hat, mit wenigen Schlägen könnte man dieses Regime ausschalten. Wenn wir uns erinnern, als der Krieg begann, das war ja ein großes, in Anführungsstrichen, Feuerwerk, da wurde mit einem Schlag der Revolutionsführer und die Führungsriege ausgeschaltet. Und man hat gedacht, man hätte diesem Regime tatsächlich empfindlich eine Schwäche zuführen können. Jetzt, nach dem wahrscheinlich Krieg oder zumindest in dieser Phase jetzt, sieht es so überhaupt nicht danach aus. Das Regime scheint auch mit zu entscheiden, wie die Bedingungen eigentlich sind. Und der entscheidende Punkt, warum dieser Konflikt von den Amerikanern ja auch militärisch und von den Israelis gelöst werden sollte, war das Raketenprogramm und das Atomprogramm. Und das ist überhaupt nicht in Sicht, dass das konkret verhandelt wird. Will sagen, für die Menschen im Iran stellt sich jetzt eigentlich die Frage, was muss eigentlich passieren, damit man dieses Regime los wird? Denn das hat ja nach wie vor nicht geklappt. Anfang Januar gab es die großen Proteste. Die Menschen standen auf den Straßen. Wir erinnern uns, das waren Zehntausende, die vom Regime auf der Straße erschossen wurden oder beseitigt wurden. Und die Menschen haben gesagt, wir stehen hier mit leeren Händen. Und jetzt ist die Frage natürlich wieder nach diesen militärischen Auseinandersetzungen und auch nach diesen langen Verhandlungen, was muss eigentlich passieren, damit das Regime nicht gestärkt, und das ist der Anschein, den man im Moment jedenfalls nach außen hat, bestehen bleibt und einen Krieg gegen die eigene Bevölkerung weiterführt. Denn es ist nicht nur ein Krieg gegen den Westen, sondern auch ganz klar ein Krieg gegen die eigene Bevölkerung mit einem Unterdrückungsapparat, der, glaube ich, seinesgleichen sucht.
2: Ja, diese Frage noch, jetzt gibt es immerhin diese Vereinbarung. Siehst du da Chancen für einen nachhaltigen Frieden nach immerhin 3 Monaten Krieg? Oder doch ist es doch eher eine Atempause?
8: Das ist eine westliche Frage. Meine Kontakte im Iran lächeln und sagen, wie kommt ihr darauf, denen zu vertrauen und das zu glauben?
2: Dankeschön, Isabel Chayani, für die Analyse. Wir kommen ins Land. Beim Chemiekonzern Evonik mit Sitz in Essen werden weltweit mehrere tausend Stellen abgebaut, davon rund 2.100 in Deutschland, erfahren wir heute. Ganz geschlossen wird der Standort Witten mit mehr als 260 Beschäftigten. In Marl sollen 45 Stellen wegfallen. Die beiden Werke sind im Polyestergeschäft, das laut Evonik seit Jahren schon nicht mehr profitabel läuft. Ja, dieser Fall der vergangenen Woche war krass. Da bekam eine Studenten-WG 26.700 Euro zurückgezahlt, weil die Studierenden zu viel Miete gezahlt hatten. 26.700 Euro, das sind teilweise über 100% über der Vergleichsmiete, erlaubt sind nur 10%. Und auch im Westen wird in vielen Städten zu hohe Miete verlangt, obwohl ja eigentlich die Mietpreisbremse greifen soll. Der Düsseldorfer Mieterbund stellt heute eine Studie vor, und jetzt sehen wir auch den Beitrag.
9: Immer höhere Preise für immer kleineren Wohnraum. Das ist vielerorts leider Standard. Und das, obwohl für rund 57 Städte und Gemeinden in NRW eigentlich die Mietpreisbremse gilt.
10: Wahrscheinlich ist jede zweite Miete, die aufgrund eines Online-Angebotes auf den Plattformen abgeschlossen wird, ein Verstoß gegen die Mietpreisbremse. Mietpreisbremse heißt ja, ich darf als Vermieter 10% mehr nehmen, als der gültige Mietspiegel ausweist. Es sind aber auch sehr, sehr viele, die eben das überschreiten, die 10%. Nicht wenige liegen um 20% drüber. Und es gibt auch Fälle, und auch nicht zu wenig, wo sogar die Miete 50% drüber liegt. 50% drüber ist Mietwucher, und Mietwucher ist eine Straftat.
9: Deswegen empfiehlt der Mieterbund, Miete mit dem Mietpreisspiegel abgleichen und im Zweifel dagegen vorgehen. Ein Kündigungsgrund wäre das nämlich nicht.
2: Wir freuen uns auf Samstag, Deutschland gegen die Elfenbeinküste, Fußball-WM. Wer gewinnt denn am Samstag das zweite Spiel in der Gruppenphase? Diese Frage hat auch das WM-Orakel Elefant Tarak aus dem Kölner Zoo gestellt bekommen und beantwortet. Ganz entspannt kommt da Tarak in das Außengehege des Kölner Zoos. Die Pfleger bereiten im vorderen Bereich, auch die Pflegerin sehe ich, die Bälle vor. Einen eben mit Deutschlandflagge, einen neutralen für Unentschieden und den blau-weißen für die Gegner. Der Ball, den Tarak zuerst berührt, wird auch der Gewinner der Partie. Und? Ja, Spannung, Spannung. Er dreht ab, läuft eine Runde, berührt den deutschen Ball. Also Sieg für Deutschland, aber es scheint ein spannendes, vielleicht sogar knappes Spiel zu werden. Am Ende hat er ja allemal im Rüssel gehabt. Gut. Müssen wir wohl doch noch auf den Platz austragen. Der Sommer ist da und er wird bleiben mit Hitze und Gewittern im typischen Deutschland-Sommermix, aber mit zum Teil größeren Wassermengen von oben. Wir schauen mal, viel Sonne über Nordrhein-Westfalen heute Nachmittag. Nur Richtung Sauerland einzelne Schauer schon, kurze Gewitter. Dazu schwüle 29 bis 33 Grad. In Köln wird es am heißesten. Die Nacht bleibt warm wie die geöffnete Backofentür. Anfangs oft klar, später können vor allem im Nordwesten kräftige Gewitter kommen. Mit Starkregen, mit Sturmböen, da eben auch die extreme Wetterwarnung vor extremer Hitze morgen ab 11 Uhr. Erst viel Sonne, später auch teils kräftige Gewitter örtlich, 35, 36 Grad. Das Wochenende bleibt, wir sehen es so, hochsommerlich, Samstag, Sonntag oft sonnig und immer wieder diese kräftigen Gewitter. Am Montag im Norden freundlicher, im Süden gewittrig bei bis zu 34 Grad. Soweit der Donnerstagmittag. Wir arbeiten weiter, sind zurück um 16 Uhr und wir schauen jetzt mal vorbei, wie es den Tieren so geht. Im Allwetterzoo Münster, Pinguin, Löwe und Co. Einen schönen Nachmittag, bis später. Ich freue mich auf Sie.

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0: Zurück im Zoo Münster. In der Gorilla-Gruppe hatte Ghana über Nacht für eine Überraschung gesorgt. Früher als gedacht hatte sie ihr Baby zur Welt gebracht. Auch Changa ist zum Glück wieder tragend. Jetzt heißt es Frühstück für 5 hungrige Gorillamäuler. Der Tag beginnt perfekt für Peter Bein und Bärbel Uphoff, die affenverrückten Pfleger.
1: Morgen. Hallo Bärbel.
2: Hi.
1: Hi.
2: Kleine sieht ja gut aus.
1: Sieht super aus, ne? War eigentlich ganz ruhig und entspannt. Sind halt auch viel nach draußen gegangen, also Wintergarten und Außenanlage. Ghana ist sehr ruhig.
2: Mhm. Super.
1: Muss man halt abwarten jetzt. Quango ist halt ein bisschen neugierig. Chang hat auch mal so geguckt, ganz vorsichtig. Mhm. Aber ich glaube, Fatima, die übernimmt so die Tantenrolle mehr. Also sie geht dann auch immer hin zu Ghana oder so, wenn die eventuell ein bisschen zu aufdringlich werden sollten. Ich glaube, das ist schon ganz gut.
2: Haben wir vielleicht eine bessere Ausgangsposition
1: als letzter?
2: Ich glaube,
1: es ist besser, wie mit Changa wird.
2: Ja.
1: Ja. Ja, und ich meine, es ist ein Jahr vergangen. Ne? Die sind alle jetzt ein Jahr älter geworden und gereift.
2: Ja.
1: Das macht vielleicht auch schon eine Menge aus. Ne?
0: Mit dem Nachwuchsglück kommen auch die Sorgen. Rückblick auf dramatische Ereignisse im letzten Jahr. Gorilla-Dame Changa ist zum ersten Mal Mutter geworden. Ihr Baby, das erste im Zoo Münster, ist wohl auf. Doch es gibt Neid und Eifersucht auf das Gorilla-Jüngste. Spannungen, die sich auch in verdeckten Attacken auf das Affenbaby entluden. Zootierärztin Dr. Sandra Selinski blieb nur das Nachsehen. Das Gorilla-Baby hatte Wunden an Kopf und Schulter davongetragen. Tiefere Verletzungen führten schließlich zum Tod des Affensäuglings. Ein schwerer Schlag für Changa, die junge Mutter. Und auch für die gesamte Gorilla-Gruppe und das Zoopersonal. Bei den Affenpflegern Peter und Bärbel spukt der Tod des Gorilla-Babys noch im Kopf herum. Ein Grund mehr, die Gruppe genau im Auge zu behalten.
2: Sie macht es aber auch so, als wenn sie schon 10 aufgezogen hätte.
1: Ja.
2: Ganz
1: ich meine,
2: cool.
1: Sie hat viel gelernt bei Changa halt auch, ne?
2: Ja,
1: viel
2: ja.
1: Gesehen und das war eigentlich schon wirklich klasse.
2: Ja, und sie kommt ja auch aus einer voll intakten Gruppe. Ja. Das macht natürlich auch
1: das
2: eine ganze Menge aus,
1: schon,
2: ne?
1: Ja.
2: Mal schauen. Komm mal her, Quango.
1: Hallo, Quango. Hallo, hey. Ghana.
2: Oh. Ah, da haut sie wieder ab.
1: Geht wieder rein.
2: Da ist ja nicht schlimm.
0: Frische Früchte wecken die Lebensgeister der Vegetarier. Wie werden Quango, der noch junge Gorilla-Vater, und Mutter Ghana, besonders aber auch Fatima und Changa, mit dem Frischling umgehen? Und wo steckt Ghana mit ihrem Baby überhaupt? Ein nicht alltäglicher Gast wird heute in den Stallungen des Münsteraner Zoos erwartet. Die beiden seltenen Mongolenstuten des Zoos will der mongolische Pferdeexperte Tomor Bata Grisha im Auftrag eines Züchters unter die Lupe nehmen. Mit dabei seine Dolmetscherin Handa Rudolf.
3: Da werden wir.
0: Zooinspektor Thomas Schubert hat den Gast aus der Mongolei samt Sattel und Werkzeug aus dem nahegelegenen Hotel abgeholt.
3: Ah, Herr Heinemann.
4: Hallo, guten Morgen.
3: Hallo. Und die mongolischen Gäste.
4: Hallo, ja. Schönen guten Tag, Heinemann. Hallo. Schön, dass Sie da sind. Wie war die Fahrt? War nicht so weit. Ne?
5: Hat nur 10 Minuten. Fahrt.
4: 10 Minuten, ja.
5: Wir sind gestern erst angekommen und
4: ja.
5: Heute einfach im Hotel.
4: Super.
5: 10 Minuten Autofahrt hatten wir.
4: Prima. Sollen wir gleich zu den Pferden gehen?
5: Gerne.
4: Prima.
5: Mörtendotur, ja, bitte.
6: Tickchen. Oder Mörtendotur.
4: Ja.
5: Mörtendotur, ja. Zwei.
0: Natürlich freut sich Huftierpfleger Ferdinand schon auf dem mongolischen Pferdeverstand. Der Weg ist nicht mehr weit zu Gaslan und Naidal, den beiden zooeigenen Mongolenstuten. Die Lichtwand simuliert die Pferdegangarten.
4: Das ist sehr beliebt bei den Kindern, die stehen dann stundenlang und versuchen auf das Licht zu greifen. Mhm. Sollen aber eigentlich
0: lernen möchte auch Pfleger Ferdinand von seinem Gast aus dem fernen Asien. Welche Tricks hat wohl der Vertreter des legendären Reitervolkes im Umgang mit Pferden drauf? Noch ein paar Millionen Mongolenpferde gibt es heute in Tomos Heimat. Ganze 2 in deutschen Zoos. Und die stehen in Münster.
4: So, hier sind wir in unserer Boxengasse. Hier werden jetzt die Pferde untergestellt, wenn wir draußen sauber machen. Möchten Sie Ihren Sattel ablegen?
0: Tomor Bartal, zu Deutsch eiserner Held, zieht es nun unaufhaltsam zu Gaslan. Die 10-jährige Stute soll bald mit Kollegin Neidal zu einem Deckhengst auf die Schwäbische Alb. Es sei denn, Experte Tomor hat Einwände.
4: Hier ist gleich unsere Gaslan. Gaslan. Hallo Gaslan. Hallo. Hallo. Hallo. Gaslan.
0: Gaslan, was Leid bedeutet, und unser Held sind nicht gleich auf Du und Du.
4: Gaslan, ganz ruhig dabei. Also sie ist jetzt ein bisschen nervös, sie kennt ihn natürlich nicht.
0: Der erste Eindruck kann trügen. So sieht nicht gerade der Beginn einer mongolischen Freundschaft aus.
7: Gaslan.
0: Eine wunderbare Begegnung zweier Kammchamäleons hatte Folgen. Seit 5 Wochen krabbeln im Zooterrarium 3 kleine Kammchamäleons durch die Zweige, hübsch voneinander getrennt. Denn die Kriechtiere sind sich von Anfang an nicht grün. Tierpflegerin Christina will bei den kleinen Reptilien für Sauberkeit sorgen.
8: Hallo, ihr kleinen Scheißer.
0: Ein langer Weg, bis die kleinen Scheißer kleine Scheißer genannt werden konnten. Ein selten beobachtetes Ereignis. Vor gut 1,5 Jahren war es im Zoo Münster zum Paarungsakt der chronischen Einzelgänger gekommen. Das Kammchamäleon-Weibchen zeigte grün und das Männchen war nicht mehr zu halten. Nahezu akrobatisch war der Liebesakt. Und erfolgreich. Rund 12 Minuten dauerte das Treffen zwischen Mann und Frau. 5 Monate kann Frau Chamäleon danach den Samen speichern.

0: Und rund 9 Monate braucht die Entwicklung von der Eiablage bis zum Ausschlüpfen. Eine kleine Ewigkeit. Gut Ding will eben Weile haben. Und hier sind die Chamäleon-Minis.
1: Da in der Ecke.
0: Und Christine hat eine Menge Arbeit mit ihnen.
1: So, hier haben wir kleine Kammchamäleons drin. Oder eins. Das ist jetzt 5 Wochen alt. Und jetzt wollte ich mal das alte Papier da rausmachen, weil es doch ein bisschen dreckig geworden ist. Mit altem Futter und Kot. Mal gucken, ob ich das nicht vom Ast hier schmeiße. Kann ich hier auch mal eben rausnehmen. Hm?
0: Da ist ja einer der 3 kleinen Kletterer.
1: So geht das doch besser.
0: Schon früh entwickeln die Kammchamäleons einen Hang zum allein durchs Leben gehen.
1: Ja, da guckst du ganz doof, ne? Mäuselchen. Die meisten Chamäleonarten muss man getrennt aufziehen. In den ersten paar Wochen geht das meistens noch. Da sind die noch nicht so aggressiv untereinander. Aber sobald die ein bisschen älter sind, geht das bei den meisten nicht mehr gut. Und wir haben die gleich von Anfang an einzeln gesetzt, damit die sich auch gar nicht sehen. Weil Blickkontakt ist auch schon schlecht, dann setzen die sich gegenseitig unter Stress. Und auf der anderen Seite hat man so einfach eine bessere Kontrolle, was das einzelne Tier frisst. So, jetzt geht aber mit einer Hand hier schlecht. Ich setz dich mal hier ab.
0: Die Farbenspiele dienen übrigens von früh an nicht nur der Tarnung. Vielmehr werden Stimmungen durch bestimmte Farben ausgedrückt.
1: Ich glaube, das ist jetzt für den so ein mittleres Erdbeben.
0: Hektikflecken gibt es also auch bei Kammchamäleons.
1: Sieht man ja auch, er ist ein bisschen dunkel geworden, hat ein paar Punkte gekriegt. Das ist immer so die Stressfärbung. Aber da müssen sie halt ab und zu durch.
0: Ein bisschen Stress halt. Warum sollte es einem kleinen Chamäleon da anders als einer großen Pflegerin ergehen? Die Vogelfänger sind wieder unterwegs. Tierpflegerin Monika Ebering und ihr Kollege Ralf Nacke tragen die Umzugskiste zur Voliere der Kias. In letzter Zeit ist auch dort viel Nachwuchs angekommen. Außerdem gibt es 2 Halbstarke unter den Papageien, die die Allerjüngsten einfach nicht in Ruhe lassen. Die beiden Radau-Brüder, in Wahrheit ist eine Schwester dabei, sollen nun in die Kea-Kiste und dann in den Vogelpark Marloh an der Ostsee umziehen. Aber noch ist der Vogel nicht im Kasten.
2: Eigentlich haben wir uns gedacht, die sind so zahm, dass sie selber in die Kiste springen. Ja, also das ist jetzt auch Wunschdenken. Monika hat gerade schon gelächelt, also das wäre jetzt das Optimalste. Keas, komm, spring rein, Deckel drauf. Traumhaft schön, aber ansonsten machen wir das gleich wieder mit dem Flauschig-Kescher. Jeder ein Kescher, jeder ein Kea, ganz schnell und dann schmerzlos und schonend gefangen.
0: Ein Kinderspiel für 2 so verwegene Vogelfänger.
2: Guck mal. Leckerli. Oh. Von Kerstin die Kellogg's Frühstückscornflakes. Gemischt mit Zofoba. Ja, hier wird alles geopfert. Ja. Ah, es wäre so schön, weil man fängt die eigentlich nicht so gerne, weil die so zahm sind. Da sind die immer so, die sind enttäuscht, wir sind enttäuscht.
0: Es ist was im Busch. Keas lassen sich nicht so einfach für dumm verkaufen.
2: Ach Mann.
0: Die Flieger fressen zwar auch Insekten und Würmchen, doch dieser hier ist vielleicht reiner Vegetarier.
3: Jetzt ist er oben schon wieder gemütlich gemacht.
2: Es geht auf die Mittagszeit zu, dann machen die beiden eben immer Mittagssiesta. Sie fängt schon an da oben, das ist so der Schlafplatz, und dann ist nämlich gleich sowieso, dann passiert erstmal gar nichts. Deswegen werden wir fangen. Ja?
0: Genug gelockt und geschäkert. Jetzt geht's richtig ran an die Kia-Rabauken. Ist Gorilla Mama Ghana mit ihrem Baby mittlerweile aufgetaucht? Die großen Menschenaffen generell, besonders aber Mütter mit Nachwuchs, ziehen sich gerne zurück. Geduld am Gorilla-Gehege ist gefragt.
4: Na, ist er ja. Hey, Ghana, komm mal her. Super!
0: Ein Auftritt nach Maß.
5: Geld ja optimal, ne?
4: Ja.
5: Und getrunken hat sie auch schon.
4: Ja, das sieht kräftig aus.
0: Bärbel und Peter sind begeistert. Die sonst scheue Gana scheint, was ihre Mutterrolle betrifft, ein Naturtalent zu sein.
4: Das ist ja perfekt.
5: Hallo Gana, oh, du kommst sogar noch ein Stück näher.
4: Das ist ja eigentlich die absolute Bangebuchse, ne? Ja. Aber das ist ja schön.
5: Ah, macht sie trotzdem. Ja, die Neugierde, ne?
4: Habe ich natürlich nicht mehr so viel.
5: Ist ja nicht schlimm.
4: Schön.
5: Auf jeden Fall hältst du es auch richtig gut. Klasse. Genau.
0: Ein Erfahrungsaustausch von werdender zu gewordener Mutter schafft vielleicht Vertrauen.
4: Also so wie sie das jetzt macht, ist das absolut spitze.
5: Ja.
4: Jetzt muss man ein bisschen sehen, weil die Gruppe ist ja sehr jung. Wir haben ja erst einen Schwarzrockenmann und der weiß ja nicht, wohin mit seiner Kraft. Und mal sehen, wie die Changa damit umgeht. Aber wir haben jetzt den Vorteil, die Changa ist auch trächtig.
5: Mhm.
4: Das dauert zwar noch bis zum Herbst, aber die werden dann

0: ja entschieden ruhiger. Also von daher.
1: Die ist auch schon ruhiger geworden, finde ich.
0: Ja, doch.
1: Vom Wesen her. Das ist schon einiger. Das hat sie sich schon wieder verändert.
0: Ja.
2: Die Zeichen stehen gut im Gorilla-Harem. Auch wenn Vater Quango sowie Changa und Ghana noch sehr unerfahren in Babypflege sind.
0: Wir hoffen, dass es diesmal mit dem Baby gut geht. Toll, toll, toll.
1: Ja.
0: Außerdem, die Gruppe muss ja auch ihre Ruhe haben, weil die sind das ja gar nicht gewohnt, dass sie den ganzen Tag von uns beobachtet werden.
1: Geht auch nicht. Kann man auch nicht.
0: Nee, muss auch nicht sein. Die müssen ihr eigenes Leben leben.
1: Ja.
0: Und wir können jetzt einfach nur sagen, es sieht im Moment sehr gut aus.
1: Ja.
0: Und wir können alle Daumen drücken,
1: ja, die wir haben.
0: Dass es weitergeht.
1: Ja, genau.
0: Und den Rest müssen wir auf uns zukommen lassen.
1: Ja.
0: Damit die das richtig schön lernen.
1: Ja.
0: Ne? Jetzt geht's da wieder rein.
1: Ja. Gut.
0: Gut, dann machen wir jetzt erstmal weiter, dass sie das Innengehege damit zukriegen. Gut. Dann bis gleich.
1: Ja, okay.
0: Raus, ne?
1: Jo. So. Zack.
2: An der Chemie zwischen Mongolenstute Gaslan, zu Deutsch Leid, und dem fernöstlichen Pferdeexperten Tomor wird noch gebastelt.
3: Ja. Also so nur festhalten, dann ist gut. Dann ist sie ganz zutraulich. Mhm.
2: Ein Schrittchen weiter ist Tomor schon an Leid herangerückt.
4: Aslan.
2: Sein traditioneller Fellschaber wird für weiteres Vertrauen sorgen. Wie auch die Flüsterlaute, die Gaslan vielleicht noch aus ihren mongolischen Kindertagen kennt.
3: Also jetzt hat er sie ja und jetzt ist er beruhigt. Jetzt weiß er, es passiert nichts. Jetzt ist eigentlich das Eis gebrochen.
2: Die vertrauensbildenden Maßnahmen dienen als Reisevorbereitungen. Gaslan soll ja bald zum Decken in ein Gestüt in die Schwäbische Alb transportiert werden. Huftierpfleger Ferdinand interessiert aber auch der Gesamteindruck, den der asiatische Pferdeexperte von seinem Schützling hat.
3: Was können Sie noch fragen, wie sein erster Eindruck ist? Er kennt sich doch mit Mongolenpferden aus. Mhm. Ist das voll, ist dick genug oder Muskelaufbau?
4: Oh, Seifenbein. In Atto.
5: Wunderbar.
4: Der
5: ist sehr stark. Gut, sieht gut ernährt aus. Aber obere Grenze. Also, sollte nicht dicker werden. So findet er ihn normal.
3: Ja, das ist
4: gut. Mhm.
2: Liebt es der mongolische Pferdeflüsterer eher etwas schlanker?
5: Die Mongolen lieben ihre Pferde. Ein wunderschönes Tier.
2: Das erste Date zwischen Held und Leid verlief letztlich ausbaufähig. Mal sehen, wie Naidal, die zweite Münsteraner Mongolenstute, auf den Abgesandten aus ihrer fernen Heimat reagiert. Die drei von der Kamm-Chamäleon-Station sind bei Tierpflegerin Christina Theobald in den besten Händen.
6: Ja, Chamäleons leben generell einzelgängerisch. Die sind sehr territorial. Das kann schon sein, dass auf einem Busch mehrere leben, aber die Grenzen sind schon klar definiert. Und zur Paarung kommen die dann auch nur zusammen, Männchen und Weibchen.
2: Klare Grenzen.
6: Und verpaaren sich und gehen dann wieder ihrer Wege.
2: Ohne viel Wenn und Aber.
6: Und die Weibchen legen dann nach Erträchtigkeit die Eier ab. Die meisten verbuddeln die. Und dann, wenn die Kleinen schlüpfen, die schlüpfen auch in der Natur meistens im Abstand von einem Tag. Also nicht alle zusammen, auch so, dass die sich schnell aus dem Weg gehen können. Die verteilen sich dann, dass sie nicht alle zusammenhängen.
2: Einsame Wölfe von Kindesbeinen an.
6: Ja, und die sind dann sich selbst überlassen. Also da gibt es keinerlei Brutpflege. Die müssen dann gucken, wie sie klarkommen.
2: Das Münsteraner Chamäleon hat's da ein wenig besser. Christina Theobald sei Dank.
6: So, und zum Brüderchen.
2: Zwei weitere kleine Solisten warten noch auf die Tierpflegerin.
6: Ja, das ist immer ein Suchspiel hier. Ah, ich hab's, das ging ja schnell.
2: Tarnen und Täuschen ist den Chamäleons ja angeboren.
6: Schön versteckt im Plastikbambus.
2: Also, der nächste bitte.
6: So, bei dir das gleiche Spiel.
2: Sauber machen, eine ewige Tierpflegerpflicht.
6: Die heben wir mal einfach hoch. Oh, jetzt kriegt er Panik.
2: Christina will doch nur putzen.
6: Ja, wenn die frisch geschlüpft sind, die Kleinen, dann sind die noch wesentlich kleiner. Also, wie gesagt, 5 Wochen, die sind schon bestimmt 1 Zentimeter gewachsen in der Länge. Und wenn die frisch geschlüpft sind, kriegen die Fruchtfliegen. Das ist so die Größe an Futter, mit der sie klarkommen. Und die fangen auch, nachdem sie ihren Dotter aufgebraucht haben aus dem Ei, das dauert so, ich sag mal 2-3 Tage, danach fangen die sofort an zu schießen. Weil Chamäleons schießen ihre Nahrung ja mit der Zunge, die haben ja so eine Schleuderzunge. Und das brauchen die auch nicht zu lernen, das haben die einfach drin. Und das ist dann auch immer gut, wenn sie zeitig anfangen zu fressen, ist ein Zeichen. Okay, das Tier ist gesund.
2: Wie könnte es anders sein bei dieser kompetenten Pflege, die viel Fingerspitzengefühl verlangt? Ralf und Monika auf Vogelfang. 2 Kias sollen auf große Reise in Richtung Rostock gehen. Dafür müssen sie aber erst einmal eingefangen werden. Keine leichte Aufgabe bei so intelligenten Viechern.
7: So, und jetzt müssen wir es auch schnell machen, damit die auch gar nicht erst großartig Stress bekommen.
2: Ein Kuschelkescher für die Stressbewältigung.
7: Aber ist immer so einfach gesagt. Komm.
2: Ralf ist Vogel Nummer 1 ins Netz gegangen. Monika hascht noch hinterher.
7: Das nehmen die einem übel. Aber es ist jetzt nicht so, dass sie jetzt beißen oder so. Das ist.
2: Wenn sie nicht beißen, braucht man ja eigentlich nur zuzugreifen. Monika hat in der Fangquote mit Ralf gleichgezogen. Ab mit Nummer 2 in die Kea-Kiste. Dann steht dem Umzug der beiden Keas in die schöne neue Vogelwelt von Marlow ja nichts mehr im Wege. Noch aber sitzen die Papageien im Schmollwinkel.
7: Oh, sie ist ganz doll beleidigt, siehst du? Drückt sich runter und dann guckt sie einen so.
8: Beleidigt.
7: Ja.
8: Da haben wir auch noch was drauf, oder? Mit Sackleinen?
7: Ja, ich glaube, die haben was im Auto, meine ich.
2: Bald werden die Umzugswirren vergessen sein. Die Kollegen aus dem Vogelpark Marlow haben sich bisher vornehm zurückgehalten. Jetzt übernehmen Astrid Becker und Matthias Hase die Tiere. Und die Verantwortung für die Papageien.
9: Was ich noch gerne wissen würde wollen, was gebt ihr an Futter alles?
7: Alles.
9: Sag nicht alles.
7: Alles, wirklich. Alles. Wirklich alles. Also, was sehr gerne gefressen wird eigentlich, Paprika, Eissalat, Käse, Margarine, also ganze Margarinetöpfchen stellen wir zwischendurch da rein.
9: Ganze?
7: Ja.
2: Ganz schön verwöhnt, so ein Kia-Gaumen.
9: Okay. Tschüss. Viel Spaß, macht's gut.
7: Vielen Dank.
9: Ja, klar, nicht zu danken.
2: Eine mehrstündige Autofahrt liegt noch vor den Vögeln.
9: Tschüss.
2: Viel Ostseeluft wird den Kias ab heute Abend um ihre Schnäbel wehen. Friedlich ist die mit Baby jetzt 5-köpfige Gorilla-Gruppe im Außengehege versammelt. Das Frühstück ist serviert, nun rufen andere Tierpflegerpflichten.
0: So, Florian, wir gehen jetzt hinten zu den Gorillas hin. Dann kann ich dir auch direkt zeigen, wo die Ghana ihr kleines Baby gekriegt hat.
10: Ja.
0: Das war hier oben in dem Gang. Weil, jetzt wirst du wahrscheinlich fragen, weil das in den Morgenstunden war, ne?
10: Ja.
0: Woran wir das gemerkt haben. Weil hier unten drunter die große Blutlache lag.
10: Ja.
0: Hört sich brutal an, aber so groß war es natürlich. Aber bei einer Geburt ist halt immer ein bisschen Blut dabei. Ne? Und da ist ja das Nest jetzt von gestern. Und da gehen wir jetzt gleich rein und machen da sauber. Und da, wenn du da drin bist, ich meine, du bist ja ziemlich groß. Du bist ja unwesentlich größer als ich. Ne? Deswegen wirst du dann auch merken, dass das gar nicht so schlimm ist. Das sieht hier von außen so schlimm. Die Affen gehen fast alle in den Gängen und schlafen da. Frag mich nicht warum, die nehmen ihr Stroh mit rein, gehen da rein und pennen da drin. Und das ist gar nicht so ungemütlich.
10: Also ihr baut die Nester nicht?
0: Nein, das müssen die selber machen.
6: Du kriegst den etwas größeren, ich den kleineren.
0: Tüten nehmen wir auch schon mit Handschuhe, hast du?
10: Hab ich, ja.
0: Und dann gehen wir hier einfach mal rein. Du musst ein bisschen aufpassen, die Böden sind relativ glatt.
10: Ja.
0: Das wirst du dann merken, dass du plötzlich Spagat machst. Und dann wird jetzt erstmal das ganze Stroh sortiert. Alles, was gut ist, kommt so Richtung Scheibe.
10: Okay.
0: Und erst machen wir unten den Boden und dann gehen wir so langsam zu den oberen Dingern, dass wir das nicht alles wieder durcheinander werfen, falls da noch gutes Stroh ist. Und den Rest fegen wir dann zusammen und der kommt dann wieder raus.
2: Gute Gorilla-Pflege will gelernt sein.
0: Hier siehst du schon, dass das alles ein bisschen verwinkelt ist, damit sie sich auch zurückziehen können. Wenn sie mal sich vor den Besuchern zurückziehen können, haben sie die Möglichkeiten, irgendwo reinzugehen. Sie können hier in den Gängen reingehen oder sonst irgendwo. Ne? Aber das machen sie eigentlich selten, dass sie das machen. Ne? Jetzt fangen wir erstmal mit dem Boden an, dass wir das erst sortieren.
10: Ja.
0: Dass wir hier das Nasse schieben, wir nach hier vorne hin, das andere vorne zur Scheibe hin.
10: Okay.
0: Da muss man immer ein bisschen System drin machen.
10: Ja.
0: Aber es hört sich schlimmer an, als es ist.
2: Bärbel Obhoff setzt bei der Tierpflegeausbildung ihres Azubis Florian Kerkeling auf Praxisnähe. Viele, auch ganz seltene Pferdchen hat Huftierpfleger Ferdinand Heinemann in den Zoostallungen stehen. Darunter eine 8-jährige Mongolenstute.
3: Hier haben wir jetzt die Naida. Naida, ja.
5: Hoffnung.
3: Und sie ist die Chefin der ganzen Herde hier. Also von den ganzen Pferden, von den Dülmdern, Mongolen, Isländern und auch von den Eseln. Sie ist die dominante Stute hier.
5: Man kann sich das bei der Stute ganz gut vorstellen, weil er sehr kräftig aussieht.
2: Auch die Chefstute Naida soll, wie ihre Kollegin Gaslan, bald zum Decken auf Reisen gehen. Die Verladeaktion wird ein äußerst sensibles Unternehmen. Der mongolische Pferdeflüsterer Tumor soll die Aktion begleiten und Vertrauen auch zu diesem mongolischen Pferd aufbauen. Tumor hat direkt einen besonderen Draht zu Naidal. Hoffnung heißt Naidal. Und das erste Zusammentreffen verbreitet schon mal viel Zuversicht. Den traditionellen Feldschaber genießt die Stute sichtlich. Kommen da etwa heimatliche Gefühle auf bei Naidal, die ja in der Mongolei geboren wurde?

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1: аас дөгнхолц geschnitzt und Pferdekopf.
0: Усмотор хийдэг. Энэ юм учиртай ингэвэл ингээд нөгөө морь унаад хөлдрөн штэ. Хөлсийн усангууд ингэдэг байхгүй. 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Ингиж бариад, ингиж бариад татангууд энэ энэгээр нэг хөлс нь ингээд ингэж доош ингэж
1: гацчих. Des Schlitzes ist dafür da, wenn das Pferd
0: ингэж гарч идэг.
1: Geschwitzt ist, wenn es durchzieht, dass der Schweiß da zwischentropft.
0: Was sind die anderen Gehudrungen, die geht hat?
1: Nach langen Ritt ist er sehr geschwitzt und dann, wenn er so zieht, dann kann das Schweiß besser zwischenlaufen oder durchlaufen.
2: Ja, ja.
3: Flieger Ferdinand scheint ganz angetan von der Mongolen-Methode im Umgang mit Pferden.
1: Fühlen sich wohler, ne?
2: Ja.
3: Ein kleiner Ausritt gefällig? Versteckspielen lieben die kleinen Kammchamäleons und in gewisser Hinsicht auch ein sprühendes Leben.
4: Jetzt versprühen wir die Jungs noch einmal.
3: Christina sprüht zur Freude der kleinen Kriecher.
4: Das macht man, um die Luftfeuchtigkeit zu heben. Weil aus ihrem Herkunftsgebiet, Kamerun, Afrika, da ist es doch feuchter. Und zum anderen trinken die auch nicht aus Schälchen, sondern die lecken das von den Blättern und von den Ästen ab. Deshalb muss man gucken, dass da immer ein paar Tropfen hängen.
3: Chamäleongerechte Umweltbedingungen mal drei. Denn die Tierpflegerin hat es ja mit drei Einzelgängern zu tun.
4: Du auch noch? Wo bist du denn jetzt schon wieder?
3: Sind da etwa Hektikflecken zu sehen?
4: Da ist er.
3: Da hilft kein Täuschen und Tarnen. Die drei Burschen entkommen der aufmerksamen Christina nicht.
4: Muss man ein bisschen aufpassen, dass man die nicht genau trifft.
3: Für Getränke ist gesorgt. Nun noch etwas tierisches Eiweiß gefällig.
4: So, dann gehen wir jetzt mal noch Futter holen für die Jungs.
3: Die Chamäleonjungen sind ja gewachsen und brauchen sich jetzt nicht mehr nur mit Kleinstvieh wie Fruchtfliegen abzugeben. Einen neuen Speiseplan hat Christina deshalb aufgestellt.
4: Mittagessen.
3: Abwechslung in der Chamäleon-Küche.
4: Ich habe mir gedacht, die haben jetzt lange genug Fruchtfliegen gefressen. Jetzt wollte ich mal ausprobieren, ob die unsere frischen Grillen fressen. Und da sieht man gerade ganz schön, es ist abgefallen, frische Heuschrecken. Und die habe ich mit einem Pulver bestäubt, das heißt Corvimin. Das ist halt ein Mineral. Und Vitaminpulver. Das brauchen die, weil man denen das einfach nicht bieten kann mit den Tieren, die wir hier haben. Das umfasst ja gar nicht das ganze Spektrum, was die in der Natur bekämen.
3: Panierte Grillen und Heuschrecken. Wie lecker.
4: Guten Appetit.
3: Christinas neueste Kreationen werden bei ihren kleinen Freunden wohl auf Zustimmung stoßen. Auf jeden Fall werden die Chamäleon-Burschen mit der Zunge schnalzen. Gepardenimpfung steht heute im Arbeitsplan von Raubkatzenpflegerin Karin Fels.
5: Mäuschen, komm!
3: Die Mäuschen sind mittlerweile 3 Monate alt. Die beiden Gepardengeschwister wurden schon mal vorsorglich von Mutter Megan getrennt. Vorübergehend, versteht sich. Nun sollen die noch namenlosen Kleinen einzeln geimpft werden. Da darf die Zootierärztin Dr. Sandra Selinski nicht fehlen.
6: Oh, hallo.
5: Hallo.
6: Ich hab gesehen, Sie sind ja super reingegangen.
5: Ja, klasse. Wir sind soweit, ich bin soweit fertig hier. Megan ist schon sind draußen schon? Auf Ökis Anlage. Ich muss sie jetzt nur noch trennen. Okay. Ich wollte nur auf Sie warten, bis ich die trenne,
6: damit
5: ich
6: Sachen so vorbereiten.
5: Okay. Soll ich dann versuchen, die zu trennen?
6: Können Sie ruhig schon.
5: Dann gucke ich mal.
6: Nicht lange.
5: Da ist so. Da ist so. zu.
3: Vorsicht vor diesen Kraftpaketen.
5: So, einer von euch beiden geht jetzt bitte rüber, aber nur einer.
3: Dieser Tonfall duldet keinen Widerspruch. Eigentlich.
5: Na lauf, Dicker, komm.
3: Auf den Arm nehmen, der Kätzchen ist nicht mehr. Piepsig wie bei Vögelchen ist das Gepardenstimmchen. Nur fauchen klingt schon ganz prima.
5: Das ist so doof ohne Mama, ne? Komm, einer von euch muss mal rübergehen.
3: Ist wieder mal warten die vornehmste Pflegerpflicht? Das Gepardenmädel hat schließlich ein Einsehen. Oder doch nicht?

0: Oder doch?
1: Alles klar, das war's.
2: Sehr schön.
0: Die Geschwister sind nun voneinander getrennt und können in Ruhe geimpft werden.
1: Ja, kleine Maus. Das wird jetzt richtig ernst hier. Sie machen nicht damit zu?
0: Karin benutzt in weiser Voraussicht den Kescher.
1: Ja, nix aus der Tür raus. Nee, so haben wir nicht gewettet.
0: Sandra hat alles für die Impfung gegen Tollwut und Katzenseuche gerichtet. Die Katze ist ins Netz gegangen. Dann kann ja die Impfung losgehen.
3: Können Sie eben fixieren und probieren, ja, die Temperatur zu messen?
0: Auch ein kleiner Bodycheck ist noch drin.
1: Oh Mädchen, du riechst gut.
3: Haben wir auch gleich eine schöne frische Kotprobe.
0: Gleich 2 bis 3 Fliegen können Sandra und Karin mit einer Klappe schlagen.
3: Temperatur passt.
1: Ist gut, Mädel.
3: Mensch, die ist aber brav diesmal. Ja, das war irgendwie mit 2 Monaten die Impfung. Die habe ich ein bisschen wehrhafter in Erinnerung.
1: Nee, das war der Kater damals.
3: War der Kater?
1: Ja, der Kater, der hat zum Theater gemacht. Ist gut, mein Häschen. Ist alles gut.
3: Ach, mit ihr hatten wir ja sogar noch Fotos gemacht,
1: ja,
3: ne?
1: Genau.
0: Der dickste Brocken Arbeit kommt wohl noch mit dem Gepardenknaben auf Sandra und Karin zu.
3: So, da hat sie es auch schon geschafft.
0: Der Impfakt Nummer 1 scheint glatt zu laufen.
3: Gut, dann gehe ich mal mit meinen Sachen raus.
1: Ja.
0: Nur die Schlussszene fehlt noch.
1: Und die Tür wieder zu.
0: Auch hier ist wieder Geduld gefragt.
1: Oh, du findest das gemütlich da drin, ne?
0: Verheddert hat sich das Kätzchen nicht.
1: Häschen, lass den Kescher los. Komm, Schätzchen.
0: Beim Kätzchen lief's einigermaßen problemlos.
1: Schau mal so, so bist du frei. Alles klar, super.
0: Doch wie super läuft's gleich beim Kater?
1: Ganz ruhig bleiben. Ja, ist alles prima.
0: Das Gorilla-Innengehege. In Sachen Sauberkeit ist hier gleich wieder alles im grünen Bereich. Die Gorilla-Geburt ist noch immer das Thema.
4: Konntest du ihr das denn jetzt anmerken, dass sie jetzt sofort jetzt also wirft?
5: Nein.
4: Oder überhaupt nicht?
5: Nein, gar nicht. Ich schätze mal, dass sie das Freitagmorgen in den Morgenstunden gekriegt hat.
4: Ja.
5: Und wo ich dann kam, war die Gruppe sehr entspannt. Die Ghana lag da vorne, oben auf der Fliesenplattform, ne, auf dem Rücken. Und hatte hier so ihr Baby und das Baby hielt den Kopf ein bisschen hoch. Ne? Und besser kann es ja gar nicht kommen. Ne? Nee. Traust du dir zu, da in den Gang reinzugehen?
4: Jo.
5: Okay, auf hier geht's.
0: Azubi Florian Kerkeling hat Spaß an der Arbeit. Mal sehen, wie der eine Primat den Gang des anderen Primaten findet. Auch in der Hodengasse, wo die Gorillas bevorzugt ihre Schlafnester zusammenzubbeln, sollen Sauberkeit und etwas Ordnung einziehen.
5: Und, wie ist da oben?
4: Es ist ja doch so eng, wie du gesagt hast.
5: Bei mir ist das nicht so eng.
0: Bärbel Uphoff hat immer noch den Schalk im Nacken. Und Azubi Florian erlebt einen Höhepunkt seiner noch jungen Tierpflegerkarriere.
5: Na, Fatima? Guckst du schön zu? Ja?
0: Die Oberaufsicht liegt bei der ältesten Affendame. Die immerhin 34 Jahre alte Gorilla-Lady Fatima, Florian Kerkeling in seinem ersten Lehrjahr und die langjährige Affenchefin Bärbel Uphoff sind voll konzentriert. Nach so viel Teamwork wird die Mittagspause gut tun. Die Versuchung ist groß. Warum widerstehen? Tomor zieht's auch im Zoo Münster aufs Pferd.
6: Passiert nichts.
7: Nein. Was ist mit dir?
0: Huftierpfleger Ferdinand Heinemann reibt sich die Augen. Geht seine Schritt-für-Schritt-Theorie in die Brüche?
7: Normalerweise fängt man damit an, dem Pferd erstmal eine Decke aufzulegen und dann langsam im Sattel, dass das Pferd sich dran gewöhnt, dass eine Belastung auf dem Rücken ruht.
8: Ich habe mich nicht mehr so gut gemacht.
2: Ticket. Ingeht vertrat. Ingeht vertrat. Ticket in der Rissen in Geld, Kara in Gitarogol. Ingeht vertrat. Ticket. Ingeht martor. Ticket in Geld. Ticket in Geld. Bullgut. Emil Guyo? Emil Guyo. Aha. Ich habe die Rissen.
6: Also in der Mongolei praktizieren auch viele erstmal auch ohne Sattel einfach den Dehl, das ist traditionelles Pferd, einfach hochheben und einfach so reiten, wie er es gerade eben gezeigt hat.
7: Ich bin also überrascht. Also er kennt das Pferd fünf Minuten und setzt sich sofort drauf und das Pferd macht überhaupt nichts. Also ich bin davon überzeugt, er könnte so durch den Zoo reiten oder zumindest über die Anlage.
0: Geradezu baff ist Ferdi. Es ginge auch anders, doch so geht es auch. Schließlich ist Daidal ein Mongolenpferd, sogar in der Mongolei geboren. Vor Jahrhunderten schon haben die Mongolenvölker aus dem Umgang mit Pferden eine hohe Kunst gemacht. Eigentlich kein Wunder also, dass Tomo

0: ist nun der kleine Kater dran.
1: Ja, du stehst schon an der Tür. Das war klar.
0: Viel Kraft hat der Prachtbursche in seinen 3 Lebensmonaten bereits getankt.
1: Tür zu?
2: Ist zu.
0: Doppelte Vorsicht ist also geboten.
1: Okay, alles klar.
0: Auch der Gepardenjunge ging Karin glatt ins Netz.
1: So, Moment, ich fixiere ihn erst.
3: Hallo. Oh, ja. Ja, du bist ein großer Kater. Du bist ein großer Kater. Ist gut. Okay, ist gut, ist gut. Ich komm da nicht rein.
1: Nein?
3: Nee, aber wer so wehrhaft ist und so einen guten Eindruck hat, der kriegt jetzt direkt so die Impfung.
1: Alles klar, Dicker. Ist alles in Ordnung.
0: Karin und Sandra haben alles fest im Griff.
1: Okay. Siehst du, Dicker, das war's schon. Noch mal versuchen mit Fiebermessen. Jetzt ist er ja ruhiger.
3: Schauen, ob ich da um die Ecke komme. Der Schwanz ist hier so ein bisschen.
1: Ja.
0: Bei so viel Aufregung können auch junge Katzen schon mal ins Schwitzen kommen.
3: Ich geh mal hier ein bisschen unter den Kescher drunter.
1: Ja.
3: Und holen wir den hier raus.
0: Die Temperatur wird rektal gemessen.
3: So, jetzt haben wir ihn.
0: Erhöhte Temperatur ist nicht unbedingt alarmierend.
3: Ach, durch den ganzen Stress hat er jetzt doch 39,5. Aber gut, das ist nicht beunruhigend.
1: Schön. Und so macht er auch einen topfitten Eindruck. Und die Zähne sind aber alle auch schon da. Ja, wir sehen's, deine Zähne.
3: Okay, dann lassen wir den auch schnell wieder aus seinem Netz raus.
1: Nur Stinker. Guck mal, das war's schon.
0: Ging ja glatter als gedacht.
1: Ja, ist gut.
0: Nun schnell noch das Keschernetz vom Tier entfernen.
1: Muss dich nicht in den Kescher festkrallen, Häschen.
2: Brauchst du aber Hilfe?
1: Nö, das geht schon. Der hält sich da nur drin fest.
0: Beim Schluss des zweiten Aktes hakt's mal wieder.
1: Lass mal los. Siehste, das ist kein Spielzeug. Du darfst mir das jetzt wiedergeben. Krieg ich das wieder?
0: Da muss Karin wohl deutlicher werden.
1: Ich zieh dich auch mit raus, wenn du willst.
0: Der Kater und Karin sind entschieden anderer Meinung.
1: Hallo? Dickerchen, du musst das loslassen. Na also, noch eine Kralle raus, komm. Eine Kralle brauche ich noch. Ja, lass doch mal los. Du musst dich jetzt für irgendwas entscheiden. Wollen wir beide hier einen gemütlichen Tag verleben?
2: Hä?
1: Lässt du den Kescher jetzt los? Ich finde das jetzt nicht so gemütlich hier drin, dass ich hier drin bleiben möchte. Lass doch mal los.
0: Mitgehangen, mitgefangen.
1: Och Mann, ey, du hast aber echt ein Problem.
0: Wer hat das Problem? Vielleicht hat ja die Tierärztin des Rätsels Lösung.
3: Sagen wir mal, ich komm mal rein, Frau Fels. Ich leih mir mal hier Ihre Jacke aus.
1: Wenn Sie einen Besen oder so mitbringen, weil ich glaube, der hängt ein bisschen fest.
0: Jacke, Besen, die Mittel der Wahl, um das Netz von der Katze zu kriegen.
3: Ich wollte mir jetzt eigentlich Ihre Jacke mal über den Kopf legen.
0: Keine schlechte Idee. Dadurch werden die Tiere ja meistens ruhiger.
3: Draußen ist er.
0: Egal wie, es hat geklappt.
1: Nicht da lang. Du gehst in deinen
3: Raum. Seitenwechsel.
1: So, alles klar, alles klar.
3: Ah,
1: alles
3: klar. Ja.
1: Du gehst in deine Ecke. So,
3: gut.
1: So, alles klar.
0: Aus und vorbei. Alles halb so wild. Dann kann ja auch wieder Gepardenmutter Megan zu ihren Kleinen stoßen.
4: Megan.
5: Hi, Megan.
0: Oder besser umgekehrt. Die Kleinen kommen raus und Mama hinterher.
1: Das ist eine gute Idee. Geht mal raus. Kann ich hier alles sauber machen. Megan, geh du auch mal raus. Komm. Megan.
0: Warum nicht gleich so? Karins felsenfeste Haltung hat schließlich auch die eigenwilligen Katzen überzeugt.

0: und Azubi Florian frischen Salat aufgetischt. Noch nicht fürs Baby, aber den drei Damen und dem Gorilla-Herrn wird's munden.
1: Ja.
0: Der Boden geputzt, neues Stroh ausgelegt, das Essen schön frisch auf dem Tisch, dann kann die Sippschaft ja kommen.
1: Moin.

Beim Gorilla Quintett ist die Essenszeit näher gerückt. Die Vegetarier bekommen von Tierpflegerin Bärbel

0: guck mal, da oben kommt sie ja ganz entspannt rein. Ja. Siehst du, da kommt sie. Und jetzt geht sie sogar nach unten hin. Das ist doch super mit dem Baby.
1: Die scheue Ghana wagt sich als erste mit ihrem Nachwuchs zu Tisch. Während das Kleine sich an Mamas Milchbar vergnügt, greift die junge Mutter beim Salat kräftig zu.
0: Die ganze andere Gruppe ist entspannt. Fatima markiert hier ein bisschen den Macker, aber das ist auch gut so.
2: Ja.
0: Ne? Und jetzt sitzt sie da und knufft so richtig schön ihren Salat. Das ist doch einfach schön. Hoffentlich bleibt so.
2: Ja, Kleine sieht auch gut aus.
0: Ja. Konntest du richtig schön erkennen, ne?
2: Ja.
0: Ha? Ist schon knuffig, so ein kleiner Gorilla. Ha?
1: So sieht's im Affenpflegerhimmel aus.
0: Müssen wir nur zusehen, dass wir ihn groß kriegen. Ja, aber das ist Mamas Sache, ne?
2: Ja.
0: Ja, und Fatima passt ja auch ein bisschen auf. Ist ja die Spezialfreundin von Ghana.
1: An einem Strang müssen halt alle ziehen.
0: Also so sieht das gut aus. Ja. Das können wir ganz gut in Ruhe lassen, ne? Ja, gehen wir erstmal Mittag machen.
1: Auch Bärbel und Florian haben sich ihr Päuschen wahrlich verdient. Der Gorillasuppe schmeckt's. Und die Zukunft der Gorilla-Gruppe? Ghana und ihr Baby und die drei Mitgorillas finden in ihrem Zusammenleben hoffentlich langfristig den richtigen Dreh.

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0: Mittagszeit im Tierpark Berlin. Viele Tiere halten jetzt Siesta. Doch mitunter täuscht der friedliche Eindruck. Zorro, der Lama-Junge, ist wilder, als er aussieht.
1: Nicht die Türe klappern. Ich bin schon da. So, wo ist Zorro? Na los, Teufelchen.
0: 3 Wochen ist Teufelchen jetzt alt und trägt seinen Spitznamen zurecht.
1: Geh mit der Mama rein, Zorro, geh mit rein. Jeder, wo er hingehört. Zorro, komm mal bitte raus. Komm raus. Wo ist deine Mama? Geh zu deiner Mama.
0: Die heißt Zoe und hat ihren Sohn am besten im Griff. Da folgt sogar Zorro.
1: Aufs Wort. Gut erzogener Zorro, er hört aufs Wort. Ich lass dich nicht noch mal raus. Nein. Ja, denkste. Guck mal, da ist die Richtung, in die man reingeht. So, husch. So, wenn ich Zorro jetzt hier draußen lassen würde, dann hat sie keine Ruhe zum Fressen. Dann guckt sie ständig raus und dann kann sie aber ihr Kraftfutter und ihre Vitamine, dann kann sie das nicht alles aufnehmen. Und deswegen muss er mit rein. Delu, geh essen.
0: Jeden Mittag geht's zum Fressen in den Stall. Das ist ein wichtiges Ritual. Denn die Lamas müssen immer wieder lernen, freiwillig in den Stall zu gehen. Das erleichtert zum Beispiel die Arbeit der Tierärzte bei Untersuchungen.
1: So. Rausgehen.
0: Nun geht's zurück auf die Koppel. In den südamerikanischen Anden werden Lamas seit Jahrtausenden als Haustiere gehalten. Wegen der Wolle, ihrem Fleisch und zum Lastentragen. Sie gelten als gutmütig. Aber auch da gibt es Ausnahmen.
1: Zorro! Zorro! Du sollst rausgehen. Oh nee! Ach, Zorro! Rausgehen! Ich mach Halfter und Leine an dich dran. Ja, du sollst nicht mit mir spielen. Komm, dann gehen wir beide gemeinsam raus. Komm, wir gehen raus. Los jetzt.
0: Im Raubtierhaus wohnen auch die Nachttiere. Erdferkel Carla und Ehemann Plucky leben derzeit ohne ihre Kinder im Schaugehege. Zu fünft wäre es hier zu eng. Die 2 größeren Jungtiere sind deshalb nachts hinter den Kulissen untergebracht. Die beiden sind aufgeregt. Noch können sie es nicht sehen, aber ihr feiner Geruchssinn verrät es ihnen. Sie haben einen neuen Nachbarn. Der Jüngste ist von der Babybox ins Gehege umgezogen. Da gibt es viel zu erkunden.
2: Hallo. Na, oh, mal eine Schau. Hä? Na komm, wir gehen mal zu den Eltern. Meine Arme, bist du schwer.
0: In freier Wildbahn verlässt ein Erdferkel-Jungtier mit etwa 3 Monaten erstmals das Nest.
2: Die erste Nacht ist er jetzt hier in dem neuen Gehege und ja, hat er gut verkraftet. Heute Morgen seine Flasche gut getrunken. Also alles ist bestens.
0: Das kleine Erdferkel ist eine Flaschenaufzucht. Nun ist es alt genug, um regelmäßig seine Eltern zu treffen. Mario Größer trägt das 12 Kilo schwere Erdferkelbaby dafür zum Schaugehege.
2: Ach, ja, du kommst ja gleich runter. So. Du Fein, wo sind wir denn hier?
0: Bei Erdferkeln funktioniert die Orientierung vor allem über den Geruch und Tastsinn. Wie bei allen dämmerungs- und nachtaktiven Tieren. Im Nachttierhaus ist deshalb die Tageszeit um 12 Stunden verschoben. Die Morgen- wird zur Abenddämmerung.
2: Aber sowas soll er lieber machen, hier so einen Berg kaputt machen, damit die Muskeln mal ein bisschen. Ja, so ist fein.
0: Auch wenn das Baby schon gut entwickelt ist. Bevor es mit seinen Eltern allein bleiben kann, muss es erst auswachsen.
2: Da muss schon einer beibleiben. Da passiert im Allgemeinen nichts, aber die Gefahr, dass die den unterdrücken, ist ja da und deswegen muss immer einer hier bleiben. Wobei das ist ja niedlich immer. Na, er muss noch ein klein bisschen kräftiger werden, damit er das Grobe, was die anderen sind, halt standhalten kann. Aber der ist ja auf dem besten Wege, ist ja auch ein ganz schöner Klopper geworden. Die Mami kommt.
0: Kennenlernen aus sicherem Abstand.
2: Da kommt der Papa.
0: Nach ersten vorsichtigen Blicken sucht das Baby wieder den Schutz seines Pflegers.
1: Wirst du wohl rausgehen? Wirst du wohl rausgehen?
0: Die Mittagspause bei den Lamas ist beendet. Zorro ist mal wieder aufmüpfig. Er hat eine bessere Idee. Fangen spielen mit Nora Kunzak.
1: Ich finde das nicht lustig, weil die anderen Tiere wollen doch auch raus, Zorro. Los, geh raus. Geh zu deiner Mama. Ha, geschafft. Alter Knuddelbesen. Du bist so ein richtig Frecher.
0: So richtig böse kann Nora Kunzak Zorro aber nicht sein.
1: Da sitzt eine Elster und Zorro peilt die an und jetzt wird er die verscheuchen. Die Jungtiere spielen gerne mit Vögeln. Also ob jetzt Elstern, Krähen oder so, er wird gleich hinterherrennen und wird sie versuchen zu fangen. Aber ich sag mal fangen in Anführungsstrichen. Ja, fliegen kann er nun leider nicht. Eigentlich ist er lieb, aber auch ein bisschen frech. Richtig kleiner, frecher Junge eben. Wenn er jetzt rumschwenkt, sieht dann mit dem Vater spielen. Also, dass der Sohn so seinen Vater attackiert, vor allen Dingen in dem Alter. Der ist ja nun mal gerade 3 Wochen alt. Und das andere ist auch unüblich, dass der Vater sich das gefallen lässt. Aber unser Cornelius ist eben auch ein ganz, ganz lieber Hengst.
0: Immerhin, Zorro verteilt seine Frechheiten gleichmäßig. Die Elstern, Vater Cornelius und Nora Kunzak. Alle bekommen etwas ab.

0: das Aquarium. Alle 6 bis 8 Wochen muss das Becken der blauen Wurzelmundquallen gereinigt werden. Dafür hat Daniel Strozinski Verstärkung mitgebracht.
1: Füllen wir die nur zur Hälfte, dann kommen die Quallen nämlich da rein. Und in der Schüssel ist ja auch noch Wasser. Die müssen ja in der Schüssel rausgenommen werden, weil die dürfen ja keine Luft und dann schwimmen bekommen. Und deswegen machen wir die nur zur Hälfte voll, weil die dann automatisch ja sich füllen. Immer nur warten, bis die Luftblasen rausgehen. Und dann können wir loslegen. Guck mal, und so wird das gemacht, einfach unter Wasser immer rausnehmen. Und wenn du die jetzt in der Hand darin packst, dann haben sie ja, kommen sie mit der Luft in Kontakt und dann ist es schlecht, weil sich die Luft unter dem Schirm sammelt und dann will die nach oben raus und dann macht die Löcher, ne, in den Schirm. So, jetzt kommt die wieder unter Wasser rein. Da kann sie erstmal weiter schwimmen.
0: Die Tiere sind sehr empfindlich. Praktikant Jonathan Reiche darf erstmal nur zuschauen.
1: So, guck, hier haben wir so eine große jetzt mal. Anhand der Schirmfärbung kannst du bei der Art erkennen, wie alt die sind. Also diese hellblauen hier, die sind im besten Alter, die sind fast groß. Und diese kleinen, die hellen, die wachsen noch, die sind im Wachstum, diese fast weißen. Und die ganz alten, die blauen hier, die sind richtig intensiv gefärbt. Das sind schon sozusagen Oma- und Opa-Quallen. Da intensiviert sich die Farbe, weil der Schirm wieder kleiner wird. Die schrumpfen, genauso wie ein Mensch irgendwie im Alter kleiner wird. Und da intensiviert sich die Farbe. Ja, dann müssen wir ein paar aussortieren, das hat keinen Zweck. Das sind schon ein paar hässliche bei irgendwie.
0: Die Reinigung des Beckens dauert den ganzen Tag. Noch haben die Quallen die Prozedur nicht überstanden. Wieder bei den Erdferkeln. Inzwischen sind sich Eltern und Kind näher gekommen. Ein stürmisches Kennenlernen. Vor allem was Vater Plucki betrifft. Der Nachwuchs wird ausgiebig beschnuppert. Besonders an den Geschlechtsteilen. Auf diese Weise klärt Plucki, ob er einen Sohn oder eine Tochter hat.
2: Ja.
3: Nee, nicht drücken. Da bist du zu schwer, viel zu schwer.
0: Mutter Carla kommt auch dazu.
2: Oh, Carla.
0: Nun geht das Berüsseln einmal die Runde herum.
2: Ich denke mir, dass er will eigentlich nur kontrollieren nach dem Geschlecht, ob es jetzt ein Konkurrent ist oder. Okay, guck mal, macht er ja auch jetzt.
0: Wäre der Kleine schon geschlechtsreif, würde der Vater ihn als Rivalen betrachten und entsprechend behandeln.
2: Ups! So.
0: So vielen neuen Eindrücken braucht das Jungtier erstmal Ruhe. Zum Glück kann es sich in seinem eigenen Gehege ausruhen. Zielstrebig steuert es die Schlafbox an. Im Tierpark leben 3 Arten von Kängurus. Obwohl alle zur Familie der Beuteltiere gehören, sind sie sehr unterschiedlich. Vor 6 Wochen sind 4 neue Gelbfußfelsenkängurus angekommen. 1 Bock und 3 Weibchen. von Anfang an für die Neuankömmlinge da, Tierpflegerin Heike Wegener.
4: Manchmal sitzen sie schon hier vorne, da muss ich dann aufpassen beim Reingehen, dass sie mir nicht durch die Füße hüpfen.
0: Heute sind die Beuteltiere ruhig. Die Eingewöhnung hat die Pflegerin gut hinbekommen. Was sie noch nicht geschafft hat, die beiden alteingesessenen Böcke mit den Neuankömmlingen zusammenzuführen. So müssen sich die Tiere mit der Hofpause abwechseln.

0: auch gleich wieder neue Heu rein. Das nehmen sie halt zum Schlafen und zum Fressen, deswegen ist das Wald- und Wiesenheu. Deswegen wird das auch jeden Tag ausgewechselt, weil sie dann auch immer mal reinpushen. Die schlafen ja in Natura in Höhlen und deswegen haben wir die jetzt auch schön hochgemacht. Wir haben jetzt leider nur drei. Das ist noch die vierte, die müssen noch angebracht werden, wie gesagt, weil sie ja erstmal neu sind. Ist noch alles im Kommen. Unsere Handwerker sind auch nicht so schnell. Was ist denn? Habt doch keine Angst, ne? Nee. Man kann sie schon anfassen im Stall, wenn sie in den Boxen sitzen. Mögen sie nicht gerne raus, sondern krabbel ich sie, so dass sie, das mögen sie dann nicht, dann gehen sie doch raus. Aber so sind sie zutraulich, sieht man ja. Na, Mäuschen?
1: Gelbfußkängurus leben in Australien. Wie alle Kängurus sind sie Pflanzenfresser. Aber anders als die Bennett-Kängurus haben sie ein farbenprächtiges Fell.
0: Ein Rundumblick, dass keiner zwischen meine Füße kommt.
1: Ja. Auf die freut sich Heike Wegner besonders, denn es gibt Nachwuchs. Im Aquarium reinigt Daniel Strozinski immer noch das Becken der blauen Wurzelmundquallen. Die Tiere züchten ist aufwendig. Zeitabläufe, Wasserqualität, Licht, Temperatur, alles muss stimmen.
2: Das sind jetzt die Nachzuchten, die sind jetzt 3 Monate alt und groß genug, um oben da ins Becken eingesetzt zu werden. Die packen wir immer rein, wenn wir gerade frisch sauber gemacht haben. Dann können die sich gut akklimatisieren und dann können sie wachsen bis in 6 oder 8 Wochen dann zum nächsten Reinigen. Und dann kommen wieder eine nächste Generation rein. Wir haben da immer verschiedene Generationen drin, damit, weil die Quallen ja nicht so alt werden, die werden halt 8, 9, manchmal, wenn man Glück hat, 10 Monate alt und dann sterben die Ältesten. Und deswegen haben wir immer verschiedene Generationen, also verschiedene alte Tiere drin, damit das Becken nie leer ist. So, sind wir mit dem Becken fertig. Jetzt müssen wir nur noch sortieren. Also, ich erkläre dir das mal. Guck mal hier rein. Dann machen wir ein bisschen Strömung, dass die hochkommen. So. Und dann haben wir hier die ganz alten. Die ganz dunkelblauen, die haben schon so ganz verkümmerte Tentakel. Die können gar nicht mehr richtig fressen, weil die jetzt abbauen, weil die halt schon so uralt sind. Die können wir hier noch durchgehen lassen. Aber die hat auch hier schon gar keine Tentakel mehr. Das sieht man ganz deutlich. Und dann ins Becken rein, also mit dem Topf. Genau. Jetzt lassen wir die schwimmen, dass die sich an die Temperatur gewöhnen können erstmal. Und dann können wir langsam das Wasser dazulassen, dass die sich auch an den Salzgehalt, Temperatur etc., an die ganzen neuen Parameter gewöhnen können. Jetzt kommen die Nachzuchten hier dazu.
1: Noch ein bisschen Eingewöhnungszeit, dann ist es geschafft. Die nächste Quallengeneration tritt an, um zusammen mit der älteren Verwandtschaft die Besucher des Aquariums zu verzaubern.

0: Daniel Strozinski ist stolz auf seine Arbeit. Zu Recht.
1: Also die ersten Schwimmer sieht ganz gut aus schon. Die etwas jüngeren und die großen, die sind hier unten, die sammeln sich noch. Die müssen ja erstmal das Wasser durch den Körper pumpen, sich an das neue Wasser gewöhnen, an das Licht. Aber ansonsten kann man zufrieden sein. Das ist auch schön sauber geworden, muss ich sagen.
0: Das Saubermachen im Tierpark geht weiter. Nun ist das Gehege der neugierigen Bennett-Kängurus an der Reihe. Die Gruppe besteht aus 5 erwachsenen Tieren, 4 Weibchen und einem Bock.
2: Mäuschen. Da haben wir jetzt wieder Jungtiere im Beutel. Sieht man auch, sie gucken schon raus, einige hüpfen auch schon draußen rum. Und irgendwann werden sie dann in den nächsten Wochen auch den Beutel verlassen und dann ständig draußen bleiben. Jetzt hüpfen sie immer noch rein und raus.
0: Es könnte ja Gefahr drohen. Nicht nur in ihrer Heimat Australien und Tasmanien ist dieses Verhalten sinnvoll. Auch in Berlin gibt es Feinde. Füchse machen Jagd auf sie. Deshalb kommen die Kängurus über Nacht in den Stall. Wie viel Nachwuchs es gibt, ist noch unklar.
2: Wir haben 4 Mädchen und werden wohl alle 4 tragend sein. Also 2 haben wir auf alle Fälle schon. Aus dem Beutel waren die raus, die haben auch schon gesext und gekerbt. Also geschlechtsbestimmt. 1,1 haben wir da schon.
0: 1,1 bedeutet in einem Wurf ein Junge, ein Mädchen. So werden in Zoos Anzahl und Geschlecht bezeichnet. Die Zahl 1 vor dem Komma steht für männliche, die Zahl nach dem Komma für weibliche Jungtiere.
2: Wenn sie größer sind, dann draußen sind, dann hüpfen sie auch mal bei der einen Mutti rein und bei der anderen Mutti. Die dulden das auch, also die machen da jetzt keine Unterschiede. Wenn sie dann ja draußen rumlaufen, ist es denen egal, wer da jetzt im Beutel ist. Ist ja nur noch als Schutz gedacht. Denn die fressen der Herne ja auch schon mit drinne. Und dann brauchen sie auch keine Muttermilch mehr. So.
0: Bennett-Kängurus ernähren sich pflanzlich. So wie alle Kängurus. Ihr natürlicher Lebensraum besteht vorwiegend aus Grasflächen und Eukalyptuswäldern. Ersteres ist zum Glück auch im Tierpark reichlich vorhanden.

0: Nachwuchs auch bei den Mandrills. Aaron ist jetzt 6 Wochen alt. Mit seiner Entwicklung sind Marco König und Carsten Tewes zufrieden. Denn allmählich wagt Aaron sich auch mal ohne Mutter Sandra auf Entdeckungstour.
1: Und das Jungtier macht schon sehr viele eigene Sprünge. Und das wird sich jetzt immer mehr steigern. Wie lange er jetzt bei der Mutter ist, das hängt von der Mama ab. So in der Regel sagt man so ungefähr 11 bis 12 Monate. Kann man bei denen sagen, also das ist eine recht lange Zeit. Aber diese Bindung zur Mutter, die wird noch viel, viel länger bestehen. Wenn er irgendwie mal eins auf der Mütze bekommen hat oder so, dann wird er immer wieder zur Mutter rennen und da versuchen, Schutz zu suchen. Und wie lange die Mutter das zulässt, das ist immer unterschiedlich. Das kommt auf die Toleranz des Muttertiers an. Also wir haben hier bei der Sandra die Erfahrung gemacht, dass sie das sehr, sehr lange zulässt. Also sie ist wirklich eine gute, sehr fürsorgliche Mutter.
0: Wenn Sandra ihr Baby nicht mit sich herumträgt, dann hat sie es trotzdem immer im Blick. Genauso wie Albert seine Gruppe. Im Gehege ist er der Chef. Noch.
1: Ja, und der zweite Mann, der macht jetzt auch immer mehr Probleme, wa? Wie heißt der, Arthur? Ist doch der Arthur, ne?
2: Arthur, genau, ja. Der König.
1: Der zweite, genau. Und der fängt jetzt halt immer mehr an, hier Bambule zu machen, weil er natürlich auch langsam in die Geschlechtsreife kommt. Und naja, er versucht dann auch schon mal, die Weibchen zu besteigen, wenn der alte Mann nicht hinguckt, ne? Und da tragen die Weibchen dann aber auch ihren Teil zu bei. Weil wenn sie merken, dass der alte Mann nicht aufpasst, dann gehen sie auch mal gerne zu dem anderen. Ne? Also das kommt immer wieder mal vor. Dafür sind mehr Katzenarten bekannt, wozu ja die Mandrills zählen.
2: Und für ihn spricht natürlich die Jugendlichkeit, nicht wahr? Also ist es ja bei den Menschen nicht anders, zum größten Teil.
1: Genau, wenn er Mist gebaut hat, dann ist er natürlich deutlich schneller als der Albert. Weil der Albert ist schon gut im Futter.
0: Beim Testen seiner Narrenfreiheit kommt Aaron nicht sehr weit. Mutter Sandra geht mit ihm lieber auf Sicherheitsabstand. Tochter Susanne weicht ihr dabei nicht von der Seite. Aus gutem Grund.
2: Man sieht natürlich auch schön das etwas ältere weibliche Jungtier, was von 2009 ist, hält immer noch Kontakt zur Mutter und lernt natürlich auch den Umgang mit dem Baby, was die Mutter pflegt. Und dadurch hat sie natürlich in ihrem zukünftigen Leben gleich eine Erfahrung, die für Tiere, die so eine Erfahrung nicht sammeln, natürlich schwer zu erlangen ist.

Zurück zu den Australiern mit Beutel. Drei Känguruarten besucht Heike Wegner jeden Tag. Als letzte Station für heute die grauen Riesenkängurus.

0: Mit viel Geduld, Liebe und Bananen so. Hat die Pflegerin Cosma, Shiva und Hagen an sich gewöhnt. Das ist im Falle von Untersuchungen wichtig.
1: Tür kann aufbleiben.
0: Damit die scheuen grauen Riesenkängurus zutraulich werden, findet der Besuch jeden Tag zur selben Zeit statt. Shiva frisst gerade für zwei. Ihr Junges ist etwa 5 bis 6 Monate alt. Die Kängurus können es kaum abwarten. Wann gibt's denn nun endlich Banane?
2: Na komm! Komm her, Mäuschen, komm. Feines Mäuschen. Leckerli. Na komm, Dicker, komm. Na komm. Na komm. Komm hier lang, komm. Komm hier rum. Der Bock zum Beispiel, der war bis vor 2 Wochen, hat das auch noch nicht mal aus der Hand genommen. Fein, ganz feiner Junge.
0: Noch vorsichtiger ist Mutter Shiva. Mit ihrem Kind geht sie lieber auf Abstand. Heike Wegner wirft ihr die Stücke deshalb zu. Niemand soll hungrig bleiben.
1: Runtergefallen. Hier runtergefallen. So, einen habe ich noch. So, komm. Noch eins. So. Nuss alle. Nuss alle, guck. Ablecken? Hm? Nur auslecken? Hm? Nee. Gut.
0: Orang-Utan-Junge Bulan ist ganz verrückt nach seinem Joghurt. Die rotbunte Hausschweinfrau Stine ist 11-fache Mutter geworden. Und um Eltern zu werden, muss das Buntmarderpaar noch einiges tun. Das und mehr in der nächsten Folge von Panda, Gorilla und Co.

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14: Übersichtlich, der japanische Garten. Ne?
15: Der Platz war nicht drin. So immer in Top-Innenstadtlage.
14: Ja.
15: Außerdem ist bei den Japanern ja eh alles ein bisschen kleiner.

0: ストローベル市長様、ウォルフラーツハウゼン市民の皆様。
1: Sehr geehrter Herr Bürgermeister Streubel, sehr geehrte Bürger von Wolfratshausen.
0: この度は私にとりまして大きな名誉であるとともに喜びであります。
1: Es ist mir eine große Ehre und Freude.
0: まさに魚の王者と呼ぶべきこの錦鯉を贈呈させていただきたいと思います。
1: Diesen Koi-Karpfen dem wahrhaftigen König der Fische zu übergeben und ihren treuen Händen anzuvertrauen. Sein Leben begann wie das unserer Städtepartnerschaft an einem 14. Oktober.
2: Mit Geburtsurkunde? Ne? Erhöht ja den Wert auf 100 Euro, oder?
3: Bitte helfen Sie verrückt mit 3 Nullen so her.
2: 100.000? Und ihr bleibt in den Planschbecken da?
3: Ja, nein. Na, Tagreiter ist das noch nicht fertig.
1: Und so möge er zeitlebens ein Symbol für unsere Freundschaft sein.
2: Machen wir ein Foto vom Koi. Noch einmal.

0: Sehr verehrte Herrschaften, im Namen der Polizei Wolfratshausen möchte ich Sie bitten. Bitte bewahren Sie doch Ruhe, bis der Sachverhalt. Ja. Dann danke ich Ihnen für Ihre Aufmerksamkeit.
1: Katastrophe. Eine Katastrophe ist es.
2: Herr Bürgermeister, meine Leute sind schon unterwegs.
3: Haben Sie eine Ahnung, was für einen Ehrbegriff die haben? In Japan, wenn man da in aller Öffentlichkeit sein Gesicht verliert, dann ist man Kandidat für das Harakiri.
4: Aber so weit wollen wir es ja nicht kommen lassen.
3: Ein 100.000 € Geschenk. Einfach weg. Und das unter den Augen von der Polizei. Ganz Wolfratshausen und halb Japan schaut zu.
0: Ich mache das zur Chefsache. Ich versprochen. Ja.
5: Schwekiewicz, was hat denn jetzt so pressiert?
0: Ein Fisch wurde gestohlen.
5: Ein Fisch?
0: Ja, ein Fisch.
5: Und deshalb lassen Sie die ganze Mannschaft antanzen?
0: Staller, es handelt sich hier um einen wertvollen Koi-Karpfen. Der ist gut und gerne 100.000 € wert.
6: 100.000?
0: Ja.
6: Den kriege ich ja beim Neubert für 15 € Küchenfertig.
0: 100.000 für einen Karpfen? Ja, das ist so ein Japan-Kult.
5: Und wer sind jetzt Sie?
0: Der Kollege Staller. Immer zum Scherz aufgelegt, auch wenn die Sache noch so ernst ist. Sie entschuldigen, Herr Bürgermeister.
3: Ich kümmere mich jetzt mal um unsere Gäste.
0: Ja. Ja,
7: ja, Greiter.
0: Staller, das ist hier eine sehr ernste Sache. Es wäre ganz famos, wenn Sie die Japaner nicht auch gleich mit Ihrer ersten Bemerkung verprellen würden.
6: Ja, aber da kann er jetzt nichts dafür, weil auf dem Wahlplakat schaut er nicht so fett aus.
5: Aber bei weitem nicht.
0: Ja, das stimmt.
7: Herr Gewitz.
0: Ja.
8: Mein Vater sagt, er hat größtes Vertrauen in die Polizei.
0: Kam mir irgendwie länger vor.
8: Minna no memoku tamutsu tame ni koi wo shinuki de sagasu tte oshatte imasu.
9: Motto mizukaku nakatta?
0: Hubert Staller, darf ich Ihnen meine besten Leute vorstellen? Polizeiobermeister Hubert, Polizeiobermeister Staller.
5: Keine Sorge, Ihren Karpfen, den kriegen wir schon wieder. Uns geht jeder große Fisch ins Netz.
8: Mein Vater bedankt sich für Ihre Bemühungen.
10: So, ich habe jetzt da unten im Bach nachgeschaut. Da ist er auch nicht. Der ist wahrscheinlich schon längst auf dem Weg ins Schwarze Meer.
5: Seit wann führt denn der Bach ins Schwarze Meer?
6: Der Süßwasserfisch, der hat im Schwarzen Meer überhaupt nichts verloren.
10: Ja. Polizeimeister Riedl, grüß Gott. Aber Sie dürfen natürlich ruhig Martin sagen.
8: Sehr angenehm, Martin.
0: Ja, dann würde ich sagen, mal ran an die Arbeit.
11: Also schauen Sie, hier drüben haben die japanischen Kollegen vor der Zeremonie den Behälter abgestellt. Also.
5: Was sind das für Räumlichkeiten?
11: Das ist der Geräteschuppen für die Gartenarbeit. Dann haben wir eine kleine Teeküche und Toilette haben wir auch.
6: Ja, dann haben Sie quasi auf den Fisch aufgepasst.
11: Nein, ich war natürlich auch bei der Zeremonie, weil ich bin ja die rechte Hand vom Bürgermeister.
5: Ja, aber das Tor war doch abgesperrt.
11: Nicht direkt.
6: Was heißt nicht direkt?
11: Ja, indirekt. Also offen, wegen die Toiletten.
5: Ach so, dass man nicht jedes Mal auf und zusperren muss, wenn man ein bisschen geht.
6: Ja, da war einer auf dem Klo und ist mit dem Fisch abgehauen.
11: Ja, wahrscheinlich. Schauen wir mal rein, oder?
5: Live Animals, ist das der Transportcase fürs Flugzeug? Also wo der Behälter mit dem Fisch drin war?
11: Ja, genau.
6: Entschuldigung, ist er, also der Herr, sich sicher, dass der Fisch drin war, wie er die Kisten da hingestellt hat?
8: Koi wo saigo ni mita no wa itsu desu ka?
12: Yado de mimashita.
8: Er sagt, er hat den Koi zum letzten Mal in unserer Unterkunft gesehen.
5: Aha, da ist es das möglich, dass er schon mit dem leeren Behälter dahergefahren ist. Übersetzen Sie mal.
8: 出発前に中身を確認しなかったのはとても残念だとおっしゃってます.
5: Was hat denn jetzt?
8: Sie müssen entschuldigen, niemand gesteht gerne Fehler ein, erst recht kein Japaner.
11: Und brauchen Sie mich jetzt noch?
6: Nein, also im Moment nicht. Aber wie es ausschaut, haben Sie das mit verbockt.
0: Alle, die hier rauskommen, sehen völlig verstört aus. Betreiben Sie hier Psychofolter oder was?
6: Na, ganz normale Ermittlung.
0: Aber Sie gehen doch pfleglich mit den Leuten um, oder wie?
5: Ja, die verstehen das meiste eh nicht.
0: Ich meine die Honoration aus dem Aus- und Inland.
5: Ah, es kann übrigens sein, dass den Japaner der Fisch schon im Gasthof gestohlen worden ist.
0: Gut, dann gehen Sie in die Nacht. Aber diskret.
5: Was heißt diskret?
6: Ohne Blaulicht?

0: Was haben Sie jetzt gemeint?
1: Ach, die will sich mit mir treffen.
0: Was?
1: Ach, die ging ja was essen da.
0: Ach so, mit Stäbchen.
2: Polizei? Ist was passiert?
1: Ja, es geht um einen Diebstahl, der könnte hier stattgefunden haben.
2: Da bei uns hier? Ja, um Gottes Willen.
0: Ja, ist da vielleicht einer durch, bei dem es rausgetropft ist?
2: Getropft?
1: Ja, in einem sehr weiten Mantel. Ja,
0: wo so ein Schwanz rausgeschaut hat.
2: Ein Schwanz?
0: Rasch.
1: Mit Schuppen. Ein Fischschwanz.
2: Einen Fisch hat einer gestohlen?
0: Ja, das klingt vielleicht blöd, aber der kostet 100.000 Euro.
1: Mhm. Und der hat ihn da raus, wahrscheinlich in einer Wanne oder
0: Aquarium.
2: Na, das wäre mir aufgefallen.
1: Der junge Japaner, was hat denn der für eine Zimmernummer?
2: Der Momofuku.
1: Genau,
0: Momofuku.
2: Ja, wie der Erfinder von den Instantnudeln. Also, wir gucken ja sowieso immer frisch. Zimmer 22, wollen Sie einen Schlüssel?
0: Na, brauchen wir nicht. Herrschaft, da kannst du gleich die Tür offen stehen lassen. Tresor gibt's auch keinen.
1: Wir tun einen Fisch im Tresor rein.
0: Ja, das Bad kann man auch bloß von innen absperren.
1: Ja, das ist generell so.
0: Ja, da kann ja theoretisch jeder Depp den Fisch geklaut haben.
1: Jeder Depp, der davon gewusst hat.
2: So, Bon neu, die Bestellung für die Japaner.
0: Boah. Aha. Was haben wir da?
2: Gräten vielleicht?
0: Ja.
1: Das weg, Hansi. Das ist doch mir nimmer ein Karpfen.
2: Renke hat mir gestern auf der Tageskarte.
1: Hast du das gehört, Renke?
0: Okay, was weißt du nie, was die Japaner nachts fressen, wenn sie einen Hunger haben? Herr Häusler, machen Sie mir mal den Kühlschrank auf. Ja, ich möchte jetzt wissen, was das ist.
3: Nanda, kono busaho.
4: Mein Vater fragt höflich, was das soll.
0: Ja, und ich frage höflich, ob da vielleicht einer den Fisch zusammengefressen oder eingefroren hat.
1: Damit wäre für uns dann der Fall erledigt.
5: Servus.
1: Hallo.
3: Momofuku-kun, atsukamashi renchu ga sassato hikkiageru yo. Nantoka shitamae.
0: Was?
4: Mein Vater sagt, das hier alles kommt nicht von Minkoi. Er schlägt vor, Größe und Färbung aufzuzeichnen.
1: Soll er mal Stifte in der Malbuch?
5: Ja, kommt sofort.
2: So, einmal Schweinsbraten für die Dame.
4: Vielen Dank.
2: Einmal Schweinsbraten mit Reis für den jungen Herrn. Und dann haben wir noch die saure Lunge. Guten Appetit zusammen.
6: Ah, Schweinebraten esse ich auch sehr gerne.
1: Ja. Herr Momofuku, Sie müssten jetzt den Fisch. Sagen Sie, er muss den Fisch jetzt malen.
4: Koi no su o kaite kudasai.
3: こんなとっちゃん坊やダメ。お父さん許さないから。それよりお醤油もらってくれない？
6: Was hat er jetzt gesagt?
4: Sojasauce. Er will Sojasauce.
1: Ja?
6: Puh.
7: Ich hoffe bloß, dass das keine schwerwiegenden diplomatischen Verwicklungen gibt, gell?
8: Herr Bürgermeister, Iruma ist eine kleine Stadt in Japan. Er wird ja nicht gleich ein zweites Pearl Harbor drohen, oder? Das ist ein straffes Programm hier.
7: Ja, zum Glück macht's meiste der Tagreiter, mein Assistent.
8: Wir seitens der Polizei werden tun, was in unserer Macht steht. Natürlich mit der nötigen Diskretion.
7: Es ist eine verreckte Geschichte. Ein gefundenes Fressen für einen politischen Gegner.
8: Nee. Bis jetzt haben wir sie nur alle gekriegt, die großen und die kleinen Kreuz.
9: Streubel?
10: Herr Streubel, entschuldigen Sie die Störung, aber ich habe da einen Herrn am Apparat, der möchte Sie sprechen wegen dem Koi.
9: Ah, stellen Sie durch. Streubel?
11: Ich hab den Fisch. Ich will 50.000. Ich ruf morgen um 10 Uhr wieder an.
9: Eine Entführung?
8: Koi-Nipping. Ja, 50.000 ist ja fast ein Schnäppchen, oder?
1: Der Streubel mit seiner Deppenpartei. Da.
0: Ja, ich hätte den normal auch nicht gewählt.
6: Herrschaft, es geht hier nicht um Ihre politischen Vorlieben oder Abneigungen, nicht? Es geht um das Renommee der Stadt und nicht zuletzt um den Ruf der Polizei.
0: Und wenn wir uns einen ähnlichen Fisch besorgen und den ein bisschen anmalen?
1: Mit Wasserfarben.
0: Ja, dann hätten wir zumindest Zeit gewonnen.
1: So lange, bis die Farbe weg ist.
6: Bevor uns die Tierschützer die Scheiben einschlagen. Nein. Sie haben morgen um 10 beim Bürgermeister einen Termin. Die Fakten sind folgende. Der Anrufer war männlich, zwischen 30 und 50, kein erkennbarer Akzent und hat von einem Prepaid-Handy aus telefoniert. Hat Frau Wirt schon festgestellt.
1: Ja, für so eine Fischentführung, da braucht man natürlich das Know-how. Ja, so einen Goldhamster, den tut man einfach in der Schuhschachtel rein. Aber beim Fisch, da braucht man ja spezielles Futter, Ambiente.
6: Sehr gut, Sie stellen die richtigen Fragen.
0: Ja, die können uns aber die Japaner wahrscheinlich am besten beantworten.
6: Die japanische Delegation ist für Sie beide bis auf weiteres Tabu. Haben wir uns verstanden?
1: Gut, dann macht es der Riedel.
6: Was?
1: Ja, in der Zoohandlung fragen, wer Fischfutter gekauft hat.
0: Ja, und wer in der Gegend so Teiche hat und wie man die unterbringt.
6: Gut, ja.
0: Sag mal, wie lange kommt denn eigentlich so ein Fisch ohne Wasser aus?
1: Hm? Ja, das kommt drauf an. Ein Aal zum Beispiel, der kann stundenlang über eine feuchte Wiese wandern.
0: Ja, nein, ich meine jetzt den Keukarpfen.
1: Die sind komplett degeneriert.
0: Ja, wenn wir ihn finden, also wie wir den zurücktransportieren.
1: Wieder?
5: Upsi, ich brauch dringend Verstärkung. Ich hab da was ganz Großes.
1: Was ganz Großes?

0: bleibt's denn hier?
1: Jetzt sind wir ja oben vom Gas.
2: Ich habe Ihrem eifrigen Kollegen jetzt schon mehrfach erklärt. Ich besitze alle meine Käuse seit mindestens 2 Monaten.
3: Das sagt sich leicht.
2: Ich habe 15 Tiere. Und ich habe für alle einen Herkunftsnachweis.
4: Eine Quittung, oder was?
2: Ich habe Rechnungen, ich habe Fotos.
3: Ja, da haben Sie doch mit Sicherheit so ein Sammelalbum.
1: Ja, wie von den Fußballern. Halt nur mit Fisch.
2: Das ist der Stuppi. Den habe ich am liebsten.
1: Aha. Ja, also mir ist er ein bisschen zu bunt.
3: Die sind aber ganz schön zutraulich. Haben Sie vielleicht irgendwas zu markieren?
2: Sie erwarten jetzt aber nicht von mir, dass ich eben Fisch hinten der Kreuz drauf mal, oder?
3: Bei dem Gewimmel, da sehen Sie doch gar nicht, ob Ihnen da jemand am Fremdfisch eingeschleust hat.
2: Am Fremdfisch? Erkenne ich sofort. Aber jetzt ist bald Fütterungszeit. Da können wir alles sehen.
1: Apropos Fütterung. Sagen Sie mal, wie schmecken die eigentlich?
2: Also ich fütter an und Sie vergleichen.
1: So, nehmen wir mal. Das ist jetzt der Strapsi, oder?
3: Kann man die eigentlich anfassen?
2: Die kann man sogar streicheln.
0: Nein, nein, das ist der Strolchi.
2: Strolchi. Komm, Strolchi.
3: Oh, die sind aber futterneidig.
2: Nicht so viel füttern. Wissen Sie, die Kois, die haben kein Sättigungsgefühl. Die fressen einfach immer weiter.
1: Mhm. Also, Sprenki, Stuppi, Strolchi, Strapsi, alle da. Vielen Dank. Wenn du so weitermachst, kannst du noch platzen. Das Wiederschauen.
0: Dürfte ich das Album noch mal haben?
3: Weißt du, was mir gerade ein bisschen Angst macht?
1: Nein.
3: Ja, wenn sich der Entführer jetzt überhaupt nicht mit so einem Keukarpfen auskennt.
1: Ja, und?
3: Ja, mit dem Futter zum Beispiel. Wenn der den Fisch immer füttert und füttert, dann platzt der doch irgendwann.
1: Also glaubst du nicht den Schmarrn, den der Keudepp da erzählt hat?
3: Ja, weil du jetzt schon wieder so eine Ahnung hast.
1: Ich weiß zum Beispiel, dass der Keu zu den Cyprioniden zählt, nicht zu den Salmoniden, weil er keine Fettflosse hat.
5: Ja. Ja, ich verstehe. Nein, nein, nein, ist kein Problem, Herr Löbel. Nein. Wirklich, ja. $600.

0: Ja.
1: Herr Kiewitz, die Japaner sind da.
0: Was wollen die denn jetzt?
2: Otomoga yukani tsukisouda. Marude geisha da na.
1: Mein Vater wünscht Ihnen einen guten Morgen.
0: Danke. Was kann ich für Sie tun?
2: Koi no ken wa dou narimashita ka na? Wareware menmoku wo ushinatta mama kuni ni kaeru wake ni wa ikanai koto wo douzo go rikai itadakitai.
1: Mein Vater würde gern wissen, ob Sie uns freundlichst auf den neuesten Stand bringen könnten in Sachen Koi.
2: Sore kara?
1: Sie wissen, dass wir morgen Abend abreisen?
0: Natürlich. Inzwischen gab es eine Lösegeldforderung. Wir sind dran. Hm?
3: So.
0: Für mich nicht reden, danke.
3: Bitte sehr.
2: Domo, Tochamboya.
0: Ja.
1: Kono kata niyoreba, ima sousa o susmeteiru yō desu.
2: Manuke na yatsura da. Mata rokudemo nai shinbunneta ni naritei no ka?
0: Ja.
1: Mein Vater wünscht Ihnen viel Glück.
0: Danke, vielen Dank, ja, ja. Obwohl das mit Glück nicht so viel zu tun hat, ja. Danke, Ari. Gato. Riedel. Hä? Ach so.
4: Ja, Tag Reiter, lobenswert, die Geschenke, die Sie da auftrieben haben. Leiten wir dann gleich an die Gäste weiter. Guten Morgen.
5: Morgen.
6: Grüß Gott.
4: Wenn wir hoffentlich ein paar Wogen glätten.
6: Ja, genau. Ja, toi, toi, toi, Herr Bürgermeister. Ja,
7: mit 50 Liter Bier, da kann man, glaube ich, so einiges glätten.
6: Ja, ja. Laut Momofuku Kasei das ideale Geschenk für den japanischen Stadtrat. Ja, macht ihn vielleicht ein bisschen locker, die alte Fischhaut.
4: Tag Reiter.
7: Sie sind aber generell ein Fischliebhaber, ne?
4: Ja.
6: Kommt da dann auch der 100.000 Euro Fisch rein?
4: Der Koi?
6: Ja.
4: Nein. Als Winterquartier vielleicht, zur Not. Streubel?
8: Herr Streubel, der Polizeirat Giewitz wäre dran.
4: Stell's durch. Herr Polizeirat, jetzt hätten wir fast gemeint, Sie wären der Entführer.
9: Sind meine Leute schon da?
4: Ja, hören mit. Oder soll ich vielleicht...
9: Nein. Schon in Ordnung. Herr Bürgermeister, wir bekommen das Lösegeld nicht zusammen.
4: Ah, das ist schlecht, ganz schlecht. Jetzt weiß ich aber auch nicht, wie ich Ihnen da helfen kann, Herr Giewitz. Oder glauben Sie vielleicht, dass ich in meiner Schreibtischschublade ein paar tausend Euro Schwarzgeld liegen habe? Das ist Geld von einer Tombola, das wird man aufs Konto vom Kindergarten einzahlen.
7: Ja, ja, wir nehmen es bloß in Gewahrsam. Ne? Herr Giewitz, der Herr Bürgermeister hat sich jetzt doch wieder erwarten für eine sehr großzügige Bargeldspende entschieden.
0: Ja,

0: Streubel?
1: Herr Streubel, wieder der Anrufer von gestern. Soll ich durchstellen?
0: Ja. Streubel?
2: Die 50.000. Heute Abend, 17 Uhr, in dem kleinen Wäldchen.
3: Fragen wir mal, ob der Fisch überhaupt noch lebt.
2: Wer spricht da?
4: Polizeiobermeister Staller. Lebt der Fisch noch?
0: Davon ohne Polizei hat er ja nichts gesagt.
2: Soll ich den Fisch ans Telefon holen oder wie stellen Sie sich das vor?
5: Na, schicken Sie einfach ein Foto.
4: Mit der Zeitung von heute.
0: Ein Fisch neben der Zeitung, nicht eingewickelt.
2: Welche Adresse?
4: Rathausplatz 4.
2: E-Mail-Adresse oder meinen Sie, ich komme persönlich vorbei?
5: Was haben Sie denn für eine E-Mail?
0: Das ist mir jetzt gar nicht recht.
5: Jetzt.
0: edgar.streubel.burgermeister@rathaus-stadtverwaltung-wolfertshausen.de.
4: Haben Sie es verstanden?
2: Moment. Bürgermeister.
4: Bürgermeister. Dann das Kringel-A. Rathaus-stadtverwaltung-wolfertshausen.de.
0: Aufgelegt.
4: Dann schickt das los.

0: fischdieb@mail.cc. Humor hat er ja.
1: Also, ging jetzt noch mal auf Text zurück, bitte. 17 Uhr, die Bank im Wäldchen bei der alten Mühle.
2: Was soll denn das sein?
1: Ich weiß schon, wo das ist.
2: Der Bürgermeister hat 20.000 Euro in der Schublade. Vom Kirbitz kommen plötzlich 30.000.
3: Ja, irgendwas machen wir falsch.
2: Ah, der Riedl hätte doch noch die Seriennummern abschreiben sollen.
3: Ja, ja, blöd. Wie viel Benzin haben wir noch?
2: Halb.
3: Über den Brenner wird man es schaffen.
2: Da kostet aber der Cappuccino über 7 Euro.
3: Ja, stimmt, das ist mal.
0: 50.000 für einen Karpfen. Da wirst du ja was Besseres mit so viel Geld.
1: Soll dir ganz ehrlich was sagen, ihr seht. Wir auch.
0: So, dann könnt ihr euch schon mal verabschieden.
2: Servus.
0: Vom Geld fertig. Peilsender ist drin.
2: Was ist denn das für ein Radius?
0: Du musst da drauf drücken, dann geht er 100 Meter.
1: Ja, und über 100 Meter?
0: Geht er nicht mehr.
2: Dann braucht man also ein Behältnis.
0: Was?
2: Ja, für den Fisch.
0: Gut. Behältnis für den Fisch.
2: Wunderbar.
1: Sag mal, spinnst du? Dann müssen wir das Fisch da senkrecht reinstellen.
0: Ja, wenn er sich einrollt, der Fisch.
1: Das ist ja kein Rollmops.
0: Braucht's nur Wasser.

0: Super, Hupsi. Der Sender sendet.
1: Weißt du, was mir ein bisschen Sorgen macht? Wie wir den Fisch da aus dem Wasser bringen.
2: Na, das macht mir überhaupt keine Sorgen.
1: Was? Wo ist denn jetzt die plötzlich her?
2: Ja, die habe ich immer dabei, ne?
1: Lebend, Hupsi, lebend.
2: Ja, der lebt ja weiter. Der hat nur da nur so eine kleine Hasenscharte. Ja?
1: Du kannst doch nicht den Japanern so einen verunstalteten Fisch zurückbringen.
2: Schlägt mich doch am Arsch. Jetzt ist der Koffer weg.
0: Moment, der muss doch da drauf sein.
2: Über 100 Meter, Hansi. So, rennen wir jetzt dem Fisch hinterher oder am Gate?
1: Ich glaube, in dem Fall ist der Fisch wichtiger.
2: Boah, und jetzt?
1: Ja, erst einmal über den Bach.
0: Da, schau, die zwei Bäume.
2: Ja, Hansi, da vorne sind noch zwei.
0: Ja, und dann beim Häschen rechts.
2: Du hast aber jetzt nicht Häschen gesagt, oder?

0: Du schau, Hansi.
1: Das tut mir jetzt fast leid. So viel wert und so allein.
0: Ja, du musst dir nicht leid tun. Er weiß ja nicht, was er wert ist. Ne? Ich gebe dir erst einmal ein neues Zuhause. Du Scheiße.
1: Was hast denn du da für eine Tüte mitgenommen?
0: Ja, was heißt dich, die ist vom Yazid? Also bei dem funktioniert überhaupt nichts.
1: So fix. Genau jetzt könnte man den blauen Eimer gebrauchen.
0: Nein, ich fahre nicht mehr zurück. Das soll der Riedel machen.
1: Keine Angst, die Rettung naht.
2: Danke, Hansi.
1: Was?
0: Nix, ich hab nichts gesagt.
3: Halt, da ist was. Schau. Langsam anhalten, halt an. Zurück, zurück, zurück, zurück, zurück, zurück, zurück, stopp!
1: Okay, sag mal, das ist doch jetzt komplett Verarschung.
0: Nein, nein, das ist unser Peilsender. Wer holt ihn?
1: Teufel, das stinkt immer noch.
4: Du hast ihn doch gar nicht angefasst.
5: Also keine Spur vom Täter und keine Spur vom Lösegeld?
0: Nein, nein, nein, wir mussten uns ja um den Fisch kümmern.
1: Das Geld war uns in dem Fall weniger wichtig.
5: Hm. Und wo ist er jetzt?
0: Hä? Wer?
5: Na, der Fisch, der Befreite.
0: Ja, der ist unterwegs.
5: Ich hab doch einen Fototermin beim Bürgermeister.
0: Ja, der kommt ja gleich. Also, der Fisch.
5: Ja.
6: Langsam. Jetzt komm. Komm.
5: Ja, gut. Puh. Danke. Arigato. Ha? Das geht doch schon mal besser los als gestern, ne?
1: Was war gestern?
4: Ich hab's gar nicht gelesen.
5: Herrschaften, der erste Schritt ist gemacht, nicht der Fisch. Der zweite Schritt, der Entführer, der dritte Schritt, das Lösegeld.
0: Das Schwarzgeld.
5: Nein, in erster Linie Geld, das mir vorübergehend zur Verfügung gestellt wurde. Hm? Ja?
7: Entschuldigung, aber draußen bei mir steht ein Mann, der behauptet, dass da auf dem Titelbild heute, das wäre gar kein Koi.
1: Ja, wahrscheinlich sehr wichtig, Tour.
5: Ja.
1: Ah, grüß Gott.
8: Es tut mir sehr leid, Herr Polizeirat, aber der Fisch, neben dem Sie da stehen, das ist nur ein dicker Goldfisch.
5: Und wer sind Sie? Hä?
8: Fischer. Heinz Fischer.
1: Ja, ist leider ein Fachmann.
5: Ein Goldfisch. Und was ist der Wert?
8: In der Größe, so 8 €, vielleicht auch 10.
5: 10 €?
0: Na ja, ist auch Geld. Ich glaube, Sie können gehen.
8: Aber wenn Sie näher an solchen Tieren interessiert sind, ich kann Ihnen da die Adresse einer Zoohandlung geben, die darauf spezialisiert sind.
5: Danke. Vielen Dank. Sehr nett. Das Präsidium in München hat mir 30.000 zur Verfügung gestellt. Und Sie kommen hier mit einem dämlichen Goldfisch.
7: Was machst du denn da mit dem Teller?
9: Glaubst du, das könnte der Asami gefallen?
7: Was zu essen?
9: Ja, Sushi, selber gemacht.
7: Du?
9: Ja.
7: Mhm. Riedel, die sind saugut, damit kannst du auf jeden Fall landen.
9: Echt cool. Mhm. Du, jetzt langt's aber dann noch wieder, gell?
7: Ja, hast du noch genug.
9: Super, gerade mal 4.
0: Mhm. Und da sind Sie noch ganz sicher? Mhm. Gut, ja. Vielen Dank. Das war der Zoohändler, der hat seinen Fisch wiedererkannt. Mhm. Und er kann sich erinnern, wer ihn gekauft hat.
1: Wer?
0: Ein südländischer Typ.
1: Hey, ich wollte euch wirklich nicht verarschen.
0: Entschuldige, wir erzählen dir, dass wir nach einem entführten Fisch fahren. Du kaufst dir vor 3 Tagen einen Goldfisch und da siehst du keinen Zusammenhang.
1: Also, ich schwöre.
0: Nicht schwören, Yazid.
1: Also, der Typ hat gesagt, er schafft es nicht zu den normalen Öffnungszeiten in die Zoohandlung. Dann bin ich für ihn hin, hab den Fisch besorgt und hab mir 50 Euro verdient. Also, alles ganz normal.
10: So, mein lieber Freund. Jetzt fehlen uns genau 2 Worte, damit wir wissen, ob wir dir trauen können.
1: 2 Worte?
0: Vor- und Nachname.
10: Vom Auftraggeber.
1: Tag, Reiter.
10: Was? Der Lulatsch da vom Bürgermeister?
1: Ja, ich hab echt gedacht, dass der Typ das Viech irgendwie als A2-Besetzung für seine komische Asiatenzeremonie braucht.
0: Zweitbesetzung?
10: Hat er gestimmt.

0: Ja, Sie sind ja schon da.
1: Freilich, Beamte ist pünktlich, oder?
2: Grüß Gott, die Herren von der Polizei. Was kann ich tun?
0: Herr Tagreiter, Sie sind doch bei der Stadt angestellt. Mhm. Geregeltes Einkommen, sichere Pension, sowas setzt man doch nicht einfach aufs Spiel.
2: Nein, warum?
1: Jetzt hör's doch auf, uns zu verarschen. Wir wissen, dass Sie den Ersatzfisch bestellt haben.
2: Ersatzfisch?
0: Dafür haben wir sogar einen Zeugen. Der Herr vom Ich mach alles.
1: Der sagt alles aus, was wir wollen.
0: So, wo haben Sie denn das Geld versteckt?
2: Welches Geld?
0: Ich nehme an, Sie haben den ganzen Tag Zeit.
2: Heute ist ganz schlecht bei mir.
0: Ja, wir müssen ja warten auf die Herrschaften vom SEK, bis die da alles fein säuberlich auf den Kopf gestellt haben.
1: Sie können sich aber schon obenrum freimachen.
2: Warum freimachen?
1: Ja, es müssen doch alle Körperöffnungen inspiziert werden.
2: Ich dachte, Sie suchen nach einem Fisch.
1: Hansi, verständigst du vielleicht schon einmal die Presse?
0: Ich ruf schon an.
2: Unterste Schublade. Hm?
0: Was?
2: Unterstes Fach. Ja.
1: Oh, ist aber ein bisschen wenig, oder?
0: Ja, den Rest hat wahrscheinlich der Komplize.
1: Da hat er sich aber sauber verarscht, der Herr
2: Momofuku.
1: Danke.
2: Das war übrigens alles die Idee vom Japaner. Aber Sie wissen vielleicht, wie lange eine wie ich in meiner Besoldungsgruppe für 10.000 Euro arbeiten muss, oder? Wie ist das bei Ihnen?
3: Also, der Assistent unseres Bürgermeisters macht gemeinsame Sache mit dem Assistent des japanischen Stadtrats.
0: Ja, das ist wirklich eine traurige Erkenntnis.
3: Das sind nur 10.000.
1: Ja, ich glaube nicht, dass das Ihr Geld ist.
3: Wie?
1: Sind nur große Scheine. Hm.
3: Und den Rest hat der Japaner. Und der Fisch?
0: Ja, den hat auch der Herr
1: Momofuku.
3: Selten dämlicher Name. Also gut. Aber ich komm mit.
4: Ja, du bist Opfer kultureller Unterschiede geworden. Hier steht's nämlich. Also, die 4 wird genauso ausgesprochen in Japan wie das Wort Tod.
2: Ach, ich lass das jetzt. Das ist mir echt zu kompliziert. Und außerdem will die doch sowieso nichts von mir.
4: Würde ich so nicht sagen. Japanische Frauen stehen auf etwas festere Männer.
2: Echt?
5: Hi,
0: Scott, das Geld und den Fisch suchen wir.
5: Und nein, ja, denn der Asami-san.
0: Warte, wann ist nix?
5: Asami-san.
1: Ist gut. Hansi, ich glaube nicht, dass der Fisch im Koffer ist.
0: Ja, aber das Geld vielleicht. Tun uns mein Geldbeutel her.
1: Hansi, hör halt auf.
4: Was ist denn hier los?
3: Das ist
1: Der Bombendrohung. Also gegen die gesamte Delegation.
4: Und warum durchsuchen Sie seine Brieftasche?
1: Briefbombendrohung.
6: Wir werden heute Abend für unsere lieben fernöstlichen Gäste einen bayerischen Abend ausrichten. Zum Abschied. Und jetzt dürfen Sie zweimal raten, welche beiden Spezialisten das organisieren und dafür garantieren, dass sich keiner der Japaner auch nur im Geringsten belästigt fühlt.
0: Der Edel und die Sonja.
6: Raus!
1: Siegfried und Roy?
6: Raus!

0: Liebe Gäste, ich freue mich sehr, dass Sie trotz der kleinen Unannehmlichkeiten von heute Nachmittag doch so zahlreich unserer Einladung gefolgt sind. Ja, im Namen der gesamten Polizei Wolfratshausen wünsche ich, dass wir alle diesen Abend in unvergesslicher Erinnerung behalten werden. Ja, und jetzt Prost. Prost.
1: Oh, Zapf ist.
0: Ja, oh, Zapf ist. Jetzt darauf, alter Knabe.
1: Bayern Birni, Kampai.
0: Kampai, Kampai, Kampai. Staller, laden Sie doch mal den Schmalzer.
2: Was für Zeug?
0: Ich schnupf da weg. Schmalzer.
3: Hier bist du.
2: Was tut Zigaretten?
3: Du rauchst doch gar nicht.
2: Normal nicht, aber das Gedudel macht mir wahnsinnig. Was macht's denn da draußen? Die warten ja schon alle auf euch.
3: Wer soll mal jetzt dem ollen Japaner beim Saufen zugucken?
2: Das ist echt der Wahnsinn, was der wegschluckt.
3: Ich wusste gar nicht, dass ihr so viel vertragen. Ich dachte, den Japanern fehlt so ein Enzym.
2: Naja, das haben sie wahrscheinlich auch schon weggesoffen. So ein Bierfassel ist genau das richtige Geschenk für die.
4: Warte mal. Bierfass.
2: Ja.
4: Nach Japan.
2: Ja.
4: So, ihr schaut jetzt, dass keiner von den Japanern auf sein Zimmer geht. Ich brauche 10 Minuten.

0: Oh, jetzt kann ich da gar nicht mehr gehen.
1: Was hat er gesagt?
2: Er will aufs Zimmer.
0: Nein. Jetzt machen wir zwar erst einmal einen Bayerisch-Kurs.
2: Momo-chan, Bayern-Go-narai-taku-nai-no? Chotto kanji-yoku shite agereba ii no ni.
0: Gut. Bohandel-Kroma.
3: Bohandel-Kroma.
0: Nein. Bohandel-Kroma.
3: Bohandel-Kroma.
2: Was bedeutet das eigentlich?
0: Ja, also, wenn man stirbt, dann wird man von dem abgeholt. Im Schlitten.
2: Sorry, der.
0: Moment,

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0: grandios. Grandios. Mein Jung.
1: Der Fisch und das Geld, das war beides in dem Bierfass.
2: Ja, Gott sei Dank, tut 2 Minuten länger und ich hätte mich erschossen.
1: Ja, aber das Fass, das war in dem Zimmer von dem Alten.
2: Der Tagreiter hat gesagt, dass das der Junge war.
1: Ja, was machen wir jetzt?
0: Nicht lang schnacken, Kopf in Nacken. Komm mal.
3: Herr Gibbitz, Sie müssen zum Flughafen. Taxi ist da.
0: Freuen wir uns, jetzt sagen kein Frosch. Wir sind doch wunderbar dabei. Es ist eine schöne Feier, oder?
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0: Oi!
2: Ichido daihou shite minasama ni.
4: Meine lieben Gastgeber, auch im Namen meiner Mitreisenden möchte ich
5: kokoro kara orei wo moshimasu. 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Mata omoi ni kukaretai desu.
4: Mich herzlich bedanken. Es war ein schöner Abend. Hoffentlich sehen wir uns wieder.
0: Oh, komm her, mein Koala-Bär. Wir sehen uns wieder. Wir sehen uns. Das ist doch eine klare Sache. Das ist doch eine klare Sache. Das machen wir nochmal. Komm, und jetzt raus, mein Lieber. Raus, meine Witzka.
6: Oh, ja, ich hab's gleich. Oh, Okios, Kette. Gute.
1: Jetzt gehen sie mir alle auf Zeiten.
6: Steiner, was gibt das?
1: Keine Abschlussvorstellung.
2: Die kommt von einem Ernst.
6: Was?
2: Koi! Wo ist die Bier?
7: Halt, stopp, was hat er gesagt?
4: Das schöne Bier.
7: Und er?
4: Der Koi.
7: Dann haben wir's doch. Der Herr Momufke hat den Karpfen gestohlen.
2: Die Gott, das ist der Bacherich. Und das ist wieder Lindrette gegen das.
7: Brauch es nicht übersetzen.
4: Riedel!
7: Ein Stuhl?
4: Ja.
7: Was machen wir?
1: Ja, lass mal's ausraufen.

0: Wahnsinn, dass so ein billiger Goldfisch fast genauso ausschaut wie dieser Koi.
1: Ja. Frage, bist du dir sicher, dass er...
0: Wieso? Du hast da noch extra geschaut.
1: Nein, ich hab nicht geschaut. Ja, aber schwimmen können sie ja beide, oder?

0: Ja, also, ich weiß nicht, da hätten sie vielleicht besser einen Glaser geholt.
1: Seitdem bekannt ist, dass der Platz erweitert wird, ist hier Terror. Das ist aber ein Schwachsinn.
2: Wir helfen der Natur, wenn sie hilflos ist, auf zum Golfkrieg. Die Antigolfer. Klingt sehr gefährlich.
1: Ja, das ist wirklich sehr nervig. An Loch 6 ist schon jemand durch den Zaun, öfter. Was passiert denn jetzt?
2: Oh mein, also Anzeige gegen Unbekannt.
1: Das ist im Grunde gar nichts.
3: So kann man es auch ausdrücken.
4: Dominik.
1: Sascha, grüß dich.
4: Grüß dich, Dominik. Das ist Henny. Das ist mein Glücksbringer.
1: Sehe ich auch so. Hallo.
4: Was ist das denn? No Golf. Können sich selber nicht leisten und dann dürfen natürlich alle anderen auch nicht. Ja, die armen Trottel. Ey, Moment mal, das ist meins.
3: Beim Loch 6, haben sie gesagt, sind die rein.
1: Das gehört Herrn Körting.
2: Ja, keine Sorge, er ist ein guter Fahrer. Auf geht's, Hans.
3: Also landschaftlich sind sie durchaus ansprechend, so Golfplätze.
2: Ja, aber leider nur Deppen drauf. Sag mal, wo ist denn dieses blöde Loch 6? Das gibt's doch gar nicht. Sind jetzt da verfahren, oder was?
0: Wart jetzt, bleiben wir mal stehen.
2: Hallo?
3: Hupsi, ich hab kein gutes Gefühl.
2: Entschuldigung, wir suchen das Loch 6.

0: Tja, da heißt es immer, Boxen ist gefährlich. Sag mal, Volltreffer, oder?
1: Aber schon vor etlichen Stunden. Die Totenstarre ist voll ausgeprägt.
0: Oh Gott, die Katja. Ja, Sie kennen die Dame?
2: Ja, Mitglied einer der aktivsten, Katja Sperlinger. Ausgerechnet, Herr Sperlinger.
0: Was heißt jetzt ausgerechnet?
2: Die war Bauunternehmerin, verantwortlich für unseren Platzausbau.
1: Nimm's dir halt, ich bin durch.
0: Hallo? Na, hier ist nicht die Frau Sperlinger. Mit wem spreche ich? Also, die Sekretärinnen. Ja, die Frau Sperlinger ist momentan nicht erreichbar. Nein, wir haben das Telefon gefunden und wir bringen es später vorbei. Gut, wiederschauen. Verantwortlich für den Ausbau, sagen Sie.
2: Mhm, für unsere Bauplanung. Und das wird jetzt nichts mehr. Jetzt habe ich hier den Mega-Stress.
0: Ja, das ist echt scheiße.
3: So, hier gibst du noch dein Alter ein, Hobbys und was du gerade machst.
4: Aha. Und was ist mit deinem Foto?
3: Das lass erstmal raus.
5: Frau Wirth, ich bin da mal weg. Arzttermin.
3: Wie lange?
5: Bei den Wartezeiten heutzutage. Das kann dauern.
3: Okay. Ja. Hansi. Auf dem Golfplatz? Na, das wird ja den Gewitz freuen. Nee, der ist weg zum Arzt. Riedel? Hm, warte mal.
4: Ja? Ja? Ja, okay. Ja, okay, nehme ich mit. Bis gleich, servus.
3: Und?
4: Ja, die brauchen mich irgendwie ganz, ganz dringend beim Tatort.

0: Sitzen bleiben, Riedl.
1: Sag mal, dann ist die echt von einem Golfball erschossen worden.
2: Muss ich noch genau untersuchen, aber wie es ausschaut. Die Blutspuren am Ball, die Kopfwunde.
1: Da müsste der Ball aber ganz schön Dampf gehabt haben.
2: Ich tippe mal mindestens 140 Stundenkilometer. Also, ihr wisst ja, wo ihr mich findet.
3: Servus.
0: Du musst die Position halten, sonst kann ich doch die Flugbahn gar nicht ausrechnen.
4: Uwe, waren Sie die ganze Zeit? Haben Sie nichts zu tun?
5: Entschuldigung. Ich hatte Probleme mit dem Auto, meine Lichtmaschine.
4: Ja, das interessiert mich nicht. Haben Sie mal den Rasen am Pitch gesehen? Da liegen Bälle im Bunker. Das geht einfach nicht so.
5: Okay.
0: Also, der Ball kann entweder von da oder von da gekommen sein. Und wenn ich von einem Einschlagwinkel von 40 Grad ausgehe.
1: Vergiss es, Hansi, du kannst den Riedl nicht als Dummy hernehmen.
0: Wieso? Egal ob Sperlinger oder Riedl. Aber übersehen kannst du den auf keinen Fall.
1: Ja, das heißt ja, dass die einer absichtlich abgeschossen hat.
0: Ja.
1: Das muss ein Profi gewesen sein. Und, wie viel?
0: 180,7.
1: Ja, das langt für ein Loch im Schädel.
0: Herr von Bargen, wo waren Sie gestern Abend?
4: Beim Fitness.
1: Haben Sie da Zeugen?
4: Ja.
1: Gut, ja. Schlagen Sie vielleicht einmal.
4: Ich?
1: Ja, logisch, haben Sie gescheit drauf.
0: Ich lasse denn jetzt den Gärtner schlagen.
1: Ja, Gärtner sind immer verdächtig.
0: Wie viel? 203,4.
1: Na, leg mich doch am Arsch.
0: Spielen Sie das öfter?
6: Früher mal. Weil die schlage ich nur ab und zu noch mal ein paar Bälle ab, wenn der Chef nicht da ist.
1: Ja, gestern Abend haben Sie da Bälle abgeschlagen.
6: Nein. Gestern war ja keine Zeit. Ich musste hier den Zaun reparieren.
1: Ach so, deswegen sind wir ja da. Wo ist denn das?
6: Kommen Sie, ich zeig's Ihnen.
7: Oh, schon wieder. So geht das schon die ganzen Wochen.
0: Ja, und Sie reparieren's dann brav immer wieder.
6: Ja, mach die ganzen Schmierereien im Clubhaus weg, sammle die ganzen Bälle wieder ein. Wissen Sie was, mir steht das bis hier.
0: Aber gesehen haben's niemanden.
6: Nein, leider nicht.
1: Haben Sie? Schau mal.
0: Vorsicht! Oh, geil, wo ist denn die hier?
6: So eine habe ich letzte Woche auch gefunden.
1: Was? So eine Schleider?
6: Ja, die lag hier im Gebüsch. Wahrscheinlich von den Antigolfern.
0: Was wollen denn die mit so einem Ding?
6: Damit schießen die massenweise Bälle auf den Platz.
1: Ja und?
6: Da findet doch keiner seinen eigenen Ball wieder, wenn da nur 50 andere rumliegen. Da drehen die völlig durch.
1: Ach so, ja, ja. So Golfer sind sensibel. Wo ist denn die andere Schleuder?
6: Die liegt beim Chef.
0: Die Azteken haben mit sowas ganze Schlachten gewonnen.
1: Jetzt wissen wir, warum die ausgestorben sind.
4: So, hier.
0: Das ist ja genau die gleiche.
4: Hab ich doch gesagt, das waren die Antigolfer.
1: Woher wollen Sie das wissen?
4: Wer sonst soll denn die Bälle aufs Green schießen?
0: Hm? Die Spieler, die lassen vielleicht einmal einen liegen.
4: Beim Golfspiel geht es darum, mit einem Ball durchs Spiel zu kommen. Da lässt niemand irgendwas liegen. Jedenfalls, der Grube sammelt am Abend ja auch die ganzen liegen gebliebenen Bälle wieder ein, falls es nicht gerade verpennt.
0: Mit dir hat's voll richtig drauf, mit dem.
1: Ja, 203 Stundenkilometer.
4: Mhm. So. Ja, der hat vor 100 Jahren mal ein paar Turniere für einen Club gewonnen, ist dann abgestürzt, saß im Gefängnis.
1: Im Gefängnis? Wieso?
4: Keine Ahnung. Jedenfalls hat ihm mein Vorgänger seinen Job hier garantiert. Aus Sentimentalität.
0: Ja, der wollte ihm halt helfen.
4: Ja, vielleicht hab ich ihn jetzt am Hals. Jedes Mal, wenn ich seine Schrottkarre am Parkplatz sehe, wird mir schlecht.
1: Mein lieber Freund, da haben Sie einiges weg da für Ihr Golfzeil.
4: Ja, allerdings. Da kommt das neue Green hin, das ist das neue Clubhaus. 1,5 Millionen. 3 mal 500.000. 1,5.
1: Hm? Super, da bräuchte man dann eine Mitgliederliste.
0: Ja, mit Handynummern, E-Mail-Adressen, wer wann wo eingetreten ist.
4: Ich kann Ihnen nicht einfach die Daten geben, wir legen größten Wert auf Diskretion.
1: Ja, wir auch.
4: Was wird denn das jetzt?
1: Ja, das nehmen wir mit.
8: Leicht ist das nicht.
2: Tja, so ist es beim Golf.
8: Ja,
9: ja. Was machen Sie denn hier?
1: Ist das Ihre Vertrauensärztin?
9: Was soll der Blödsinn? Frau Mehring ist meine Golflehrerin. Ich bin nicht zum Vergnügen hier.
0: Ja, wir auch nicht.
9: Das Charity-Turnier vom Landrat, sagt Ihnen das was?
1: Na,
9: das dachte ich mir. Das ist ein Golfturnier. Und geladen ist das Who is Who der Gesellschaft, nicht? Aus Politik, Wirtschaft und Kultur.
1: Achso, und Sie stehen für Kultur?
9: Was ich hier mache, ist Lobbyarbeit fürs Revier. Ne? Da muss der Abschlag sitzen. Ich bin genauso dienstlich hier wie Sie. Apropos, weswegen sind Sie eigentlich hier?
1: Ja, also, es ist so, Golf ist gefährlicher, als man glaubt.
0: Manchmal leider tödlich.
9: Tödlich? Wollen Sie sagen?
1: Ja, doch. Also, wir haben uns den Tag auch anders vorgestellt.
9: Mord?
0: Ja, ganz so weit sind wir jetzt noch nicht, aber...
9: Und wer ist der Tote?
1: Die. Katja Sperlinger heißt die.
3: Was, die Katja Sperlinger ist tot?
9: Sie kannten sie?
3: Ja, sicher. Wir sind ja hier seit Jahren beide im Verein.
9: Und haben Sie schon was? Was mit der Zwille?
0: Schleuder.
9: Ja, hat sie was mit der Toten zu tun?
1: Möglich.
9: Ja, ja, dann legen Sie mal los, nicht? Ja, Frau Mehring, was soll ich sagen? Gut, dass wir da sind, was? Ja.
1: Was winkt denn der so blöd?
0: Ja, das mögen's da, das Unterwürfige, die Golfer. Ja.
1: Allein schon wegen der blöden Klamotten, ich darf das nie spielen.
0: Das ist doch eh bloß so ein Alibi-Sport.
1: Weißt du was? Das ist was für Rentner, die noch einen letzten Spaß haben wollen.

0: Mutti ist Frau Sperlinger nur einen Unfall zugestoßen. Aber jetzt habe ich alle Hände voll zu tun und komme nicht mehr zum Trainieren, das verstehen Sie doch.
1: Herr Girwitz, Sie verstehen sicherlich auch, dass ich Sie ohne Platzreifeprüfung da nicht drauflassen darf. Ich darf nicht mal den Ministerpräsident auf den Rasen lassen, ohne.
0: So wie die 10 Gebote, Ihre Golfregeln, ne?
1: Golfetikette. Ja. Ja. Und die Frau Mehring ist eine super Trainerin, die bringt Sie morgen durch Ihre Prüfung. Ja.
0: Ja, sie hat gesagt, ich hätte Talent.
2: Dominik, guck dir mal diese Scheiße an. 600 Euro für den Arsch.
1: Sascha Körting, der Kapitän unserer Herrenmannschaft, der wird Ihnen morgen auch die Prüfung abnehmen. Und das ist Herr Girwitz, unser Polizeichef.
2: Oh, Polizeichef. Ja, das trifft sich ja hervorragend. Dann kümmern Sie sich bitte mal darum. Das waren nämlich Ihre Leute.
0: Meine Leute?
2: Die sind mit Ihrem Streifenwagen darüber gefahren und einfach abgehauen. Das ist für mich Fahrerflucht.
0: Mit dem Streifenwagen? Das kann ich mir jetzt gar nicht vorstellen, aber ich werde...

0: das überprüfen, Herr, ja.
1: Ja. Wer die Natur angreift, muss mit einem Gegenangriff rechnen. Was ist denn das jetzt wieder?
2: Naja, das sind diese Anti-Golfer. Die sind gegen die Leute, die Golf spielen, aber im Prinzip sind es eigentlich beides die gleichen Deppen.
3: Ja, die Anti-Golfer sind aber Fanatiker. Stell dir mal vor, die sehen da ihre Erzfeinde allein auf der Bank sitzen, kein Mensch weiter und breitet noch.
1: Oh! Ja, sag einmal, geht's noch?
2: Na, du spinnst doch komplett, oder?
3: Sag das, hat aber ganz schön einen Zug drauf.
1: Das darf ich jetzt vermutlich wieder anschreiben, oder?
2: Hui, jetzt müssen wir aber los.
3: Servus.
1: Saubern denn.
4: Bonfri, Daiwe. Haben Sie? Du hast auf die falsche Keksdose geschossen.
3: Die Sperlinge ist 100 pro mit der Schleuder erledigt worden. Ja, und ich wundere mich die ganze Zeit, warum meine Berechnungen nicht stimmen.
4: Also ich wundere mich nicht.
3: Die Antigolfer. Ja, die sehen die Bauunternehmerin da auf der Bank sitzen. Ja, Schleuder gespannt, Patsch und. Die passt da alles zusammen?
4: Ja, Patsch und, da, bei dir passt immer alles zusammen. Hansi, das sind Ökos. Die schießen nicht auf Menschen.
3: Gegenangriff? Ja, das hast du mir doch selber vorgelesen.
4: Ja, aber nur, weil es auf dem Zettel gestanden ist.
5: Schaut so aus, als hätte jetzt immer ein Volltreffer gelandet. An dem blutigen Golfball sind die gleichen Spuren von Talkum wie hier am Gummizug der Schleuder.
3: Helfen mir.
2: Also, ich sehe da gar nichts. Das kennst du doch vom Auto von. Wofür brauchen wir eigentlich Talkum?
5: Das wird als Trennmittel in der Gummiherstellung verwendet.
2: Ach so. Das heißt, der Golfball ist wirklich mit der Schleuder da abgeschossen worden.
5: Davon gehe ich aus. Außerdem gibt es keine Schlagspuren. Der Ball ist sozusagen jungfräulich.
3: Was heißt der jungfräulich? Der hat den Schädel zertrümmert.
5: Genau, die Schädelfraktur war eindeutig die Todesursache.
2: Todeszeitpunkt?
5: Gestern Abend zwischen 8 und 9.
2: Danke.
5: Bitte.

0: Schauen Sie, da waren Sie auch schon.
1: Naturkille.
0: Das Dessert hat gefehlt. Grüß Gott.
2: Guten Tag.
0: Ich glaube, wir zwei haben telefoniert. Frau?
2: Draxler, Monika. Sie bringen das Handy?
0: Ah, das habe ich jetzt vergessen.
1: Ja, das macht aber nichts.
2: Wieso?
1: Ja, weil mit dem Handy wird die mit Sicherheit nicht mehr telefonieren.
2: Woher wollen Sie das denn wissen?
0: Spielen Sie Golf.
1: Ja, komm, da machen wir jetzt gar nicht lang rum. Ihre Chefin lebt nicht mehr.
2: Was?
0: Ja, ich hätte es jetzt anders, aber in der Sache hat der Kollege leider recht.
2: Die Frau Sperling? Aber es kann doch gar nicht sein. Ich meine, gestern war sie doch noch hier. War es ein Unfall?
1: Eher weniger.
0: Gestern, sagen Sie?
2: Ja, um 18 Uhr habe ich Feierabend gemacht und sie ist noch im Büro geblieben und dann wollte sie zum Golf.
0: Aha. Und die Schmierereien da draußen?
2: Das war von vorgestern Nacht. Der Wachmann hat noch so zwei wegrennen sehen, die hatten so Masken auf.
1: War das Ihr erster Kontakt mit den Antigolfer?
2: Mm-mm. Wir hatten immer schon so Flugblätter im Briefkasten. Fanden die das mit der Frau Sperling? Oh Gott, wenn die wissen, wo ich wohne.
0: Na, da brauchen Sie keine Angst haben. Sie als Sekretärin sind absolut unwichtig.
1: Ja, wobei, wenn Sie sich sicherer fühlen, dann könnte ich schon öfter mal bei Ihnen vorbeischauen.
2: Ja.
0: Gut, also sind die da hinten, wo der Kollege steht, sind sie abgehauen?
3: Ja, so hat es der Wachmann erzählt.
1: So ein Gelände absuchen ist ja vor allem Kopfsache.
3: Wirklich?
0: Ja, ja.
1: Warst du erst einmal ein mentales Raster?
3: Du kennst dich aber gut aus.
0: Ja, ja, also mental ist der wirklich super.
1: Wie bewegt sich der Täter in dieser Umgebung? Wo hinterlässt er Spuren?
0: Sagen Sie mal, die Frau Sperlinger, hat die sonst noch Feinde gehabt? Also außer den Naturschützer.
3: Nee, sie ist eigentlich gut mit allen ausgekommen.
0: Mhm. Schau mal her, Hansi.
1: Ja, Papadeckel.
0: Na, es ist vielleicht von denen Naturschützer.
1: Ja, dann nimmst du mit.
0: Okay.
1: Ja, Pflegschaft ist auch komisch irgendwie. Paarschaft Heiland oder
0: Finnland, Lettland, Lummerland.
4: Soll ich vielleicht mal im Internet nachschauen?
1: Okay. Das menschliche Hirn ist doch beim Assoziieren wesentlich kreativer. Das ist ja statistisch erwiesen.
0: Na, da haben sie aber dein Hirn vergessen mitzuzählen da.
5: Aber das Ding da, das ist doch ein Weinkarton.
1: So ein Schmarrn. Da sind wir doch schon längst auf einer ganz anderen Spur.
5: Ja, und auf welcher?
0: Ja, das ist echt eine saublöde Frage.
5: Haben Sie diese Schläger schon mal gesehen?
1: Nein.
5: Ja, das denke ich mir. Es ist nämlich drüber gefahren, beim Zurücksetzen. Hier.
0: Wer ist denn Sascha Körting?
5: Der Besitzer. Sie werden sie reparieren lassen. Und wenn das nicht geht, werden sie sie ersetzen. Die kosten 600 Euro. Und schlägt sich ihr furioses Engagement wenigstens in den Ermittlungsfortschritten nieder?
1: Ja, ja, wir haben eine direkte Spur zu den Antigolfer. Und da an dem Code, da sind wir noch am Knacken.
5: Und was hat es mit dem Weinkarton auf sich? Ja, das sag ich doch.
0: Ja, also das haben wir uns natürlich auch schon gefragt.
5: Und?
1: Ja, die Antigolfer, die
0: sind keine Biertrinker.

0: Das heißt, aha, das ist Familienschmuck, das ist völlig legal.
1: Ja, da hat keiner gesagt, dass es illegal ist.
0: Ja, das müsst ihr euch mal vorstellen. Ich habe diese Kette für 14 Karat Gold eingekauft und jetzt beim Wassertest hat sie herausgestellt, die hat mindestens 20.
1: Echt? Hast du das beschissen?
0: Das kann ich nie dafür, wenn sie jemand mit dem Gold nicht auskennt. Was soll ich damit?
2: Reparieren.
0: Oh. Das sind für Speziallegierungen, gell? Die kann ich für nicht einfach so grappigen, gell?
1: Was heißt das?
0: Dass das sehr aufwendig ist. Mindestens 100 Euro.
1: Da können wir jetzt zwei neue kaufen.
0: Dann kaufst du zwei neue.
2: Gut, dann schreibst du jetzt eine Rechnung und schickst es am Gierwitz.
0: Am Gierwitz eine Rechnung? Mit Sicherheit nicht. Da warte ich ein halbes Jahr auf mein Geld, dann muss ich es versteuern und am Schluss bleibt mir nichts.
1: Genau so machen wir es. Hansi, ganz ehrlich, das wird immer schlimmer mit deiner Autofahrerei.
2: Wieso? Ich hab überhaupt nichts gemerkt, kein Ruckler, gar nichts.
1: Ja, das ist das Problem, Hans. Sonja, was gibt's?
3: Ich habe jetzt mal alle deutschen Winzer im Internet recherchiert, alle Logos, alle Schriften verglichen und auf dem Weinkarton steht Winzergemeinschaft Hogeland.
1: Winzergemeinschaft Hogeland im Internet?
3: Ja, das ist ein Bio-Winzer. Das macht es natürlich einfacher, denn der einzige Hofladen, der das hier in der Gegend anbietet, ist Wickerts Bio-Welt. Und die haben zuletzt 4 Kartons bestellt.
1: Aha, gut, danke. Wie war das mit dem Internet und deinem Hirn? Ach, jetzt hab ich's vergessen.
2: Wahnsinn. Da merke ich erst, wie lange ich schon immer einkaufen war. Ah, wie das riecht.
1: Den Bärlauch darf ich nicht fressen.
2: Was, wieso?
1: Weil die ganzen Hunde drauf bissen.
4: So, bitte sehr, das müsste sein.
1: Ah, super. Winzergemeinschaft Hogeland.
2: Schafft Land?
4: Ja, also, wie viele Flaschen brauchen Sie?
1: Ja, so viele Flaschen, wie in einen Karton hineinpassen.
2: Uns geht's da weniger um den Wein.
1: Eher um die Verpackung.
4: Ja, also die Kartons kommen immer direkt in den Papiermüll.
2: Also, ja, klar.
1: Ja, schau, das ganze Papperdeckel zeigt's.
5: Ah ja, jetzt hast du es ja gleich, Hans.
4: Sind Sie dann soweit fertig? Ich muss jetzt wirklich los, das Gemüse ausliefern.
1: Ja, der Kollege hat's gleich.
2: Ja, es sind wirklich bloß 3.
4: Aha. Und?
5: Ja, es sind bloß 3 Kartonen. Haben Sie nicht 4 bestellt?
4: 4?
5: Ja?
4: Ja, da müsste ich nachschauen. Vielleicht haben Sie auch einen übersehen.
2: Was?
5: Das würde mich wundern, weil der Kollege übersieht normalerweise nichts.
4: Vielleicht hat ihn ein Kunde oder ich kann ja später nochmal nachschauen, aber ich muss jetzt wirklich los, das ist sehr dringend.

0: gar nicht anders, die werden ja aufkreuzen.
1: Jo, man muss doch die Kartons aus dem Laden nehmen.
2: Und was machen wir jetzt?
3: Jetzt mach dich mal locker.
0: Wenn die uns finden?
1: Ja, und die schreien.
3: Wollen dann noch nichts gegen uns in der Hand?
4: Halt die Bullen, platt wie Stullen. Keine Macht für niemand.
5: Es ist aus den 70ern, das kennen die nimmer.
4: Ja, ja, aber Mord, das werden sie kennen, oder?
5: Was?
3: Mord? Was ist denn das jetzt für ein Schmarrn?
5: Katja Sperlinger, Golfball am Schädel, sagt dir da nichts?
3: Die Sperlinger?
4: Das war mal ein Volltreffer.
6: Damit haben wir nichts zu tun.
3: Die Sperlinger tot. Die wollen uns doch verarschen. Ja, sie haben doch nichts, oder? Wie lautet denn bitte die Anklage?
4: Mord, Einbruch, Verwüstung.
3: Politischen Protest kriminalisieren, das ist ihre Taktik. Julian, so leicht machen wir es dir nicht.
5: Was machen die jetzt?
4: Das ist, glaube ich, eine Sitzblockade.

0: sein.
1: Ah, oh, weh. Soll ich eine Schaufel holen?
2: Eine Schaufel? Ich glaube, du spinnst, das sind alles Beweisstücke. Die musst du behandeln wie rohe Eier.
3: Nochmal, Sie waren bis 18 Uhr in dem Callcenter, dann sind Sie heim und haben allein im Garten gearbeitet.
4: Ja, genau so war's.
3: Und als Zeugen haben Sie dann Ihre Pflanzen, oder?
5: Und Sie waren hier im Garten?
1: Ich habe Ware ausgefahren. Da können Sie Kunden fragen.
5: Und da wären wir jetzt gar nicht drauf gekommen.
3: Herr Wickert, da sind überall Ihre Fingerabdrücke drauf.
1: Ja, okay, das sind unsere Sachen und?
4: Die Platzerweiterung. Die zerstört lebenswichtige Biotope und Nistplätze für Singvögel. Dagegen kämpfen wir.
3: So, und deswegen haben Sie die Frau gleich abgeschossen, oder?
4: Das ist doch völlig irre. Wir sind keine Mörder.
5: Herr Schopp, was ist denn das die ganze Zeit?
3: Das ist ein nagelneuer Golfball und der ist nachweislich mit einer Ihrer Schleudern abgeschossen worden.
1: Wir haben die Bälle immer vom Platz geholt. Die sind alle benutzt. Da ist kein einziger neuer dabei.
4: Außerdem hatten wir nur eine Schleuder. Und die haben wir bei unserer Aktion letzte Woche verloren.
3: Verloren.
6: Das gibt's doch nicht.
7: Staller, prima, dass Sie da sind. Meine neueste Errungenschaft. Profiqualität. Hm? Probieren Sie mal. Kommen Sie her. Komm. Hier, nicht. Moment. Ja. Also, das Wichtigste ist die Haltung. Mit beiden Füßen fest auf dem Boden, ne? Und oben im Oberkörper beweglich bleiben. Ja?
5: So?
7: Ja, sieht schon sehr professionell aus.
5: Ich wollte bloß sagen, mit den Antigolfer, da bin ich jetzt durch.
3: Okay, also es gibt Zeugen dafür, dass Sie gestern Ihr überteuertes Gemüse ausgeliefert haben.
1: Ja, das habe ich Ihnen doch gesagt. Können wir dann jetzt gehen?
3: Ja, Sie können ja gehen. Die Freundin bleibt noch ein bisschen da.
4: Nur weil ihr keine Ahnung habt, wer die Alte umgebracht hat, muss ich bleiben? Das ist beugehaft.
1: Die Maya ist keine Mörderin.
3: Aber eine Nervensäge.
5: Und Blumen geben kein Alibi, Herr Wickert.
1: Aber
3: also, Sie können gehen, Ihre Freundin bleibt da. Da kannst du ein bisschen nachdenken, vielleicht fällt dir ja noch was ein.
4: Ich sag gar nichts mehr.
5: Wir sind aber trotzdem ganz ruhig.

0: Sie müssen hier nicht warten. Gehen Sie ruhig nach Hause.
1: Ich rufe dann aber noch mal an.
0: Gut, können Sie machen. Tschüss.
2: Weißt du, was ich mit denen machen soll?
0: Ich vermute mal, du solltest nachschauen, ob da benutzte Bälle dabei sind und Bescheid geben.
2: Ja, und wenn da keine benutzten Bälle dabei sind?
0: Sagst du auch Bescheid.
2: Okay.

0: nicht wahr?
1: Doch. Also, Eisen 1 bis 9, Pitching Wedge und Sand Wedge.
0: Super, die Schläger haben Sie schon mal drauf.
1: Ja.
0: Aber Sie müssen den Schläger aus der Körperdrehung mitnehmen.
1: Aha. Drehung.
0: Gibt's eigentlich Neuigkeiten?
1: Laufende Ermittlungen, Sie verstehen schon. Hm?
0: Ja, ich weiß, aber ich bin doch immer nur so schrecklich neugierig.
1: Naja, also, einen haben wir, aber mehr darf ich nicht sagen.
0: Oh, wow, da gratuliere ich doch. Ein Antigolfer.
1: Das bleibt aber unter uns, ja?
0: Hm? Selbstverständlich. Also, das Eisen 1?
1: Mit dem Eisen 1 machen wir die weitesten und flachsten Abschläge und mit dem Sandwich die höchsten.
0: Und die kürzesten. Hey, nicht wieder vergessen.
1: Ja, ja, mir gehen immer tausend Sachen durch den Kopf.
0: Also nochmal. Füße parallel.
1: Mhm.
0: Locker in den Knien.
1: Ja.
0: Rücken gerade.
1: Ja.
0: So. Und los geht's. Ja, beim nächsten Mal klappt schon wieder.
1: Ja. Störe ich?
0: Ah, nein, gar nicht. Du, Xaver, darf ich dir unseren Polizeichef Herrn Girwitz vorstellen?
2: Mehring. Freut mich.
3: Mich auch. Dann haben Sie mit dem Todesfall hier zu tun?
2: Ja, ich leite die Ermittlungen. Kannten Sie die Frau?
3: Ich?
2: Ja.
3: Naja, also, kennen wäre übertrieben. Aber wir sind da in Wolfratshausen. Da läuft man sich schon mal über den Weg.
4: Herr Mehring, schön, dass Sie da sind. Lange nicht gesehen.
3: Ja, lange her, ne?
4: Wollen wir direkt ins Büro?
3: Sehr gerne.
4: Darf ich Ihren Mann mal kurz mitnehmen?
0: Aber sicher. Sie haben ja bestimmt viel zu besprechen.
3: Viel Spaß noch.
0: Ja. Danke. Und wir haben ja auch noch einiges vor, ne?
1: Ja, ich merke, ich werde immer präziser. Ja, ja, ja.
5: Au! Entschuldigung!
6: Sie hocken im Gebüsch, schießen in aller Ruhe ihre Golfbälle auf den Platz. Jetzt kommt die Sperlinger daher. Ist natürlich eine super Chance. Sie legen an und Blattschuss.
7: Na, haben Sie Blattschuss, wer da ist, ihr Herz?
6: Gut, ist doch wurscht, Hauptsache die ist tot.
8: Was wollen Sie mir denn da anhängen? Sachbeschädigung. Okay, das gebe ich zu. Aber Menschen? Niemals.
7: Ach, wir wollen Ihnen überhaupt nichts anhängen. Uns interessiert einfach nur, was passiert ist.
8: Ich habe doch alles gesagt.
9: 761.
7: Was?
9: Ja, 761 Golfbälle habe ich gezählt.
7: Ja und?
9: Ja, alle benutzt.
6: Danke, Riedl. Das ist genau das, was wir jetzt hören wollen.
8: Jetzt glauben Sie mir endlich. Da will uns jemand diesen Mord anhängen.
6: Okay, wer denn?
8: Die Lackaffen aus dem Golfclub. Die wollen uns als Kriminelle abstempeln und so unseren Protest stoppen.
6: Das ist so ein Schmarrn.
8: Da steckt sau viel Geld dahinter. Die wollen uns loswerden.
7: Und deswegen bringen sie ihre eigene Bauunternehmerin um. Also... Bäume, Wiesen, Kühe.
6: Was sind jetzt der Schmarrn?
7: Na, ich hab mir gerade vorgestellt, es wäre doch schön, wenn man so eine Kuhherde auf dem Golfplatz treibt. Da wäre wenigstens ein bisschen was los da. Hm?
6: Was ist denn das für eine krude Fantasie?
7: Ja, aber schön wär's schon.
4: Alles andere dann nächste Woche. Und die Details gibt's am Montag.
3: Ist mir recht.
4: Herr Oberstaller, der Herr Mehring.
6: Ah, können Sie ja sogar Golf für Ihre Frau?
3: Leider nein. Mein Sport ist die Arbeit.
6: Ja, bei uns ist das genauso.
3: Also dann, schönen Tag noch.
7: Sagen Sie mal, Herr van Bargen, haben Sie in letzter Zeit die Dame da gesehen?
4: Die gehört wohl zu den Tätern.
7: Was soll das heißen?
4: Ich brauche so meine Quellen. Außerdem ist es ja gut, dass Sie langsam mal jemanden erwischen.
7: Heißt das jetzt, Sie kennen die?
4: Noch nie gesehen. Sonst noch was?
7: Ja, Moment mal. Also, Sie haben da umgebaut für Millionen. Ich meine, da sind ja Konflikte vorprogrammiert, oder?
4: Ja, wollen Sie jetzt mit mir die Tragfähigkeit meines Projektes diskutieren? Ich dachte, Sie suchen einen Mörder.
6: Ja, das machen wir auch.
7: Geld ist doch ein

0: Ja, einige von den langjährigen Mitgliedern meinten, das sei Größenwahn und reine Geldverschwendung.
1: Ja und?
0: Nix und. Die alte Garde hat er doch schon längst weggeekelt. Jetzt hat er nur so Leute mit Geld wie den Körting. Und er erweitert seinen Platz. Aus. Ende.
1: Wie soll das gehen ohne die Frau Sperlinger?
0: Das Ganze wird wohl ein bisschen länger dauern, aber gebaut wird.
2: Ja, wie denn?
0: Nehmen wir mal an, dass die Firma Mehring den Bau übernimmt. Van Baag und Mehring haben sich doch heute schon getroffen.
1: Mehring?
0: Ja, Mehring. Das ist hier im Ort die zweitgrößte Baufirma, gleich nach der Sperlinger.
2: Sie meinen die Golflehrerin da von Kirwitz?
0: Nein, ihren Mann, dem gehört ja die Firma. Sie ist ja nur Gattin.
1: Mhm. Auf jeden Fall ist der Mehring der Hauptprofiteur.
2: Ja, sagt der Grube, weil er sich wichtig hat.
1: Hansi, der ist Bauunternehmer, der hat doch Möglichkeiten, der kann doch so eine Leiche im Fundament einmauern.
2: Okay, sowas hat man früher gemacht, aber heutzutage, da kannst du doch das alles elektrisch durchleuchten.
1: Jetzt bist du aber eher bei der Darmspiegelung.

0: Pass auf, ist ein Rhododendron.
1: Oh, die Polizei. Grüß Gott.
2: Grüß Gott. Grüß Gott, Frau Mehring. Wir müssten zu Ihrem Mann.
1: Ja, bitte. Kommen Sie doch rein. Xaver, kommst du mal bitte?
0: Ah, Tennis, oder?
1: Ja, ohne Sport, da werde ich wahnsinnig.
0: Das kenne ich.
2: Woher? Ja, Frau Mehring, es geht um die Firma Sperlinger. Ist ja quasi ein Hauptkonkurrent für Sie, oder?
1: Ja, das ist ja ein offenes Geheimnis, dass mein Mann einige große Aufträge an Sie verloren hat. Wenn Sie das meinen.
0: Den Golfclub zum Beispiel.
1: Ja, zum Beispiel. Alle reden jetzt nur noch von der armen Frau Sperlinger. Also bitte verstehen Sie mich nicht falsch, ja, aber sie war schon auch eine knallharte Geschäftsfrau.
2: Im Gegensatz zu Ihrem Mann, oder?
1: Ja, mein Mann. Mein Mann, der ist einfach viel zu nett. Das sage ich ihm immer wieder. Du hast ein viel zu großes Herz.
3: Grüß Gott.
2: Herr Mehring, grüß Gott.
3: Entschuldigen Sie, ich bin gerade am Schrauben.
2: Ja, das macht nichts. Wir haben nur ein paar Fragen an Sie.
3: Ja, dann kommen Sie einfach mit. Bitte.
0: Uiuiui, hat sie einer da Ketten ausgehauen?
3: Mir? Nein, nein. Das gehört meiner Frau.
2: Mhm. Cool. Scheibenbremsen, oder? Ja, Gratulation zum neuen Auftrag.
3: Ja. Der Golfplatz?
2: Ja.
3: Wissen Sie, ich wollte mit diesem Ausbau eigentlich nichts zu tun haben.
0: Mhm. Jetzt bauen Sie aber doch.
3: Ja. Meine Frau hat mich bestärkt. Wenn du es nicht baust, baut es eben ein anderer. Stimmt ja. Auch Van Bargen hat mich darum gebeten. Aber wohl fühle ich mich mit dieser Entscheidung nicht.
2: Gut, sagen Sie mal, die Frau Sperlinger, wie war die so vom Typ her?
3: Ja, sie war eben eine ganz hervorragende Bauunternehmerin.
2: Ja, jetzt ist weg und Sie profitieren davon.
3: Ich war immer zufrieden mit dem, was ich habe. Ich hoffe einfach, dass Sie dieses Verbrechen aufklären.
0: Wo waren Sie denn vorgestern Abend, so zwischen 8 und 10?
3: Auf meiner Baustelle in Penzberg.
0: Hat sie da weggesehen?
3: Nein, ich war allein. Die hatten ja schon Feierabend. Aber als ich heimkam, da kam meine Frau gerade vom Joggen zurück.
1: Du, Xaver, ich muss dann los.
2: Frau Mehring, Moment. Waren Sie vorgestern, waren Sie da joggen?
1: Ja, war ich.
2: Wann sind Sie denn da zurückgekommen? Wie viel Uhr?
1: Ungefähr 10, circa. Schau dann.
2: Das war doch jetzt wieder typisch.
0: Was?
2: Ja, der Mehring ist ein umgänglicher Typ. Aber die Frau, mein Mann ist viel zu nett. Verstehst du, vom Ehrgeiz zerfressen.
0: Kommst jetzt wieder mit deinem negativen Frauenbild daher?
2: Na, haben Sie, das ist ein realistisches Frauenbild. Vor allem in der Ehe. Aber davon weißt du ja nichts. Tja, dann ist die Firma Mehring doch eine starke Konkurrenz für ihre Chefin gewesen, oder?
4: Ja, sicher. Es gab da schon einige umkämpfte Ausschreibungen. Also die Turnhalle und einige Neubauten in Seeshaupt und natürlich auch der Golfplatz.
0: Ja, da können Sie ja jetzt die Firma übernehmen.
4: Ich? Nee, also ich kenne mich mit BWL aus, aber

0: Nicht mit dem Baugeschäft. Da braucht es dann schon einen Architekten.
1: Ja, muss ja nicht unbedingt der Architekt sein.
0: Wie meinen Sie das?
1: Ja, es gibt auch Quereinsteiger mit guten Ideen. Also nicht bloß Häuser. Mir fällt zum Beispiel auch alles Mögliche ein.
0: Das war Ihr letztes Richtfest.
2: Hm? Ah, ja, Frau mit dem Bauhelm und Goldkette, lustig.
1: Die schaut ein bisschen aus wie die Kette da bei mir sieht.
2: Seit wann hatten Sie, Frau Sperlinger, die Ketten?
0: Seit Weihnachten.
2: Danke. Erzähl uns nicht, dass sie dir die Ketten da verkauft hat.
3: Ich hab doch gesagt, ich hab die in Zahlung genommen von einem Kunden. Und super waren, oder?
2: Nicht ablenken, wie heißt der Kunde?
3: Mir gegenüber verwenden die meisten ihr Decknamen.
2: Aha, ich höre.
3: Grube?
1: Thomas Grube vom Golfplatz.
3: Ich weiß es nicht. Der hat jedenfalls bei mir ein Auto gekauft und die letzte Rate war die Kette und die ist von seiner Frau Mama, hat er gesagt.
2: Und das da ist die Frau Mama?
3: Ich weiß es nicht.
2: Die letzte Rate, die kannst du mal ganz schnell vergessen.
3: Oh nein.
1: Ist ja wirklich super geworden.
3: Ach, kommt's jetzt.
2: Da. Schauen Sie sich die genau an.
1: So ein bisschen Gold, das ist Ihnen mehr wert als das Leben einer Frau.
4: Ja, das mit der Kette, das war nicht in Ordnung. Aber mit dem Mord habe ich nichts zu tun. Ich schwöre es, die war doch mal sehr nett zu mir, die Frau Sperlinger.
2: Ja, so wie es ausschaut, waren Sie weniger nett zur Frau Sperlinger.
4: Die war doch schon tot. Ich habe meine Runden gemacht, morgens so gegen 7:30. Außenrum, wie immer, seitdem wir diesen Ärger haben.
1: Ja, Sie ärgern sich gern, das haben wir jetzt schon mitgekriegt.
4: Ja, der Zaun war wieder kaputt und dann bin ich über das Loch durch und dann saß sie da auf der Bank. Ich habe sie noch angestoßen, die war doch schon ganz kalt.
1: Ja, da denkt man sich natürlich, oh klar, was soll die mit der Kette noch, da zahle ich lieber mein Auto.
2: Ja, hören die aus.
4: Nein, ja, ich habe an meine Schulden gedacht. Ich habe den da eingesteckt und bin durch das Loch wieder raus.
5: Kommt ihr mal bitte kurz?
2: Herr Grube, das können wir Ihnen jetzt glauben.
1: Oder auch nicht.
5: Ich habe mit dem Goldschmied gesprochen. Jakobi heißt der. Sehr kooperativ. Und der hat mir gerade eine Mail geschickt. Mit allen Daten: Datum, Preis, Käufer. Alles Unikate. Selbst die Kette hatte eine Gravur.
6: Herr Mehring, sind Sie gar nicht mit dem Radl unterwegs?
1: Ja, modernes Mountainbike, das fährt doch wie der Teufel.
7: Schon?
1: Ja, früher, da haben wir natürlich noch Nabenschaltung gehabt.
2: Ja, das war noch Zeiten heute, da läuft es ja alles über die Kette.
7: Und was soll das?
1: Goldschmied Jakobi, graviertes X.
2: X? Steht das vielleicht für Xaver?
7: Ja, wir mochten uns eher. Die Kette habe ich
2: ihr als Betthupferl geschenkt. Sie haben doch was gehabt mit der Sperlinger.
1: Und die hat natürlich Druck gemacht. Ja, mein Schatz, ich will dich ganz für mich. Ja, dann wär's aber ausgewiesen mit dem schönen Leben.
7: Wie meinen Sie das?
1: Die Antigolfer, die taugen ja wunderbar als Sündenbock. Da besorge ich mir die gleiche Schleuder wie die. Zack, fertig ist der Lack.
7: Blödsinn! Ich war auf der Baustelle.
2: Ja, den Schmarrn, den haben sie schon mal erzählt.
1: Hat Ihre Frau das gewusst von der Sperlinger?
7: Nein. Also, wir waren immer sehr vorsichtig.
2: Ja, bis auf die Ketten halt.
7: Der Wachdienst auf der Baustelle.
2: Was?
7: Der Wachmann ist vorbeigefahren und hat mir zugewunken.
2: Also, das fällt Ihnen jetzt ein.
7: Aber das war so!
1: Herr Mehring, zeigen Sie uns mal Ihre Brieftasche. Ja, hopp. Alles da, perfekt.
7: Und was soll das jetzt?
1: Die behalten wir jetzt, bis das geklärt ist mit dem Wachmann.
2: Wiederschauen. Sonja, den Wachdienst von der Baustelle in Penzberg. Ja, genau. Danke.
1: Ja, aber wenn jetzt der Mehring tatsächlich ein Alibi hat, dann bleiben mir kaum noch Möglichkeiten.
2: Ja, auf jeden Fall hat er noch ein Foto von seiner Alten im Portemonnaie.
1: Ja, der liebt halt seine Frau.
2: Oder er hat sein Geldbeutel lang nicht ausgemistet.
6: Ich meine, sie kann ja auch geschossen.
1: Okay, die hat doch gesehen, wie die vom Joggen heimgekommen ist.
6: Ja, deswegen hat sie ja kein Alibi. Also, manchmal habe ich das Gefühl, attraktive Frauen verdächtigst du nie.
1: Ja, bei unattraktiven fällt es mir leichter.
8: Schläger sind original Grand & Forks. Wenn die nicht wieder 100%ig gerade werden, ja, dann können sie ihn total vergessen.
9: Der Mann ist Spezialist für alle Metalle. Also machen Sie keine Sorgen, Herr Körting.
10: Lassen Sie doch den armen Herrn Gerwitz in Frieden. Er muss sich doch auf seine Prüfung konzentrieren.
9: Ja, das geht schon. Ich bin nur kein Freund von diesen Multiple-Choice-Fragebögen. Das ist so unkreativ.
11: Dabei habe ich heute Morgen noch alles gewusst.
12: Herr Gerwitz, die Wahrheit liegt auf dem Platz. Und im Praktischen läuft es doch, oder?
6: So, jetzt stellen Sie sich noch vor, der Kollege ist die Frau Sperlinger und Sie zeigen uns jetzt, wie Sie das gemacht haben. Das kann nicht so schwer sein.
1: Was fingen Sie da so blöd umeinander? Fingen Sie es doch einfach über den Kopf.
11: Ja, aber so habe ich es nicht gemacht.
6: Entschuldigung. Sonja?
11: So, sind Sie jetzt zufrieden?
1: Ja, und wo sind Sie dann hin?
11: Zurück zum Zaun.
6: Da haben Sie, wir müssen dem Mehring seine Brieftaschen zurückgeben.
1: Wieso das?
6: Ja, den Wachmann, den gibt's tatsächlich.
1: Haben Sie es gehört, Herr Grube? Der Mehring hat ein Alibi.
11: Ja und?
13: Ich bin dann durch das Loch wieder raus und in der Aufregung noch den Arm aufgeschlitzt.
1: Ja, das ist ja auch aufregend, wenn man der Leiche die Kette klaut.
6: Ja. Und dann?
11: Na nichts, ich bin dann wieder zu meinem Auto zurück.
6: Ach so, das war alles?
11: Ja. Da vorne, da stand noch ein Rad an dem Pfahl.
6: Aha. Haben Sie das beim Rein oder beim Rausgehen gesehen?
11: Nee, die ganze Zeit.
1: Entschuldige, was sagt uns das, wenn da ein Rad steht?
11: Ja.
1: Da ist ja sonst nichts.
6: Ja, außer dem Loch im Zaun.
1: Was war das für ein Rad?
11: So wie die eben, Mountainbike.
1: Farbe?
11: Beige. Weiß, auf jeden Fall hell.
6: Also da hat einer hingelangt.
11: Ich hab da nichts angefasst.
6: Sie habe ich doch gar nicht gefragt. Überlege mal, Hansi. Öliger Abdruck, weißes Mountainbike.
1: Der Mehring hat aber ein Alibi.
6: Der schon. Was ist denn?
8: Zwei haben sie noch. Zwei.

0: Oh, das ging ja.
1: Super. Einer noch und dann sind Sie durch, Herr Gerwitz.
0: Ja.
1: Es läuft doch.
0: Ja. Was? Sind Sie wahnsinnig?
2: Nein. Ihre Golflehrerin ist wahnsinnig.
3: Ja, die hat mit einem Golfball die Frau Sperlinger abgeschossen. Da wollte sie mit dem Radl abhauen, die Ketten ist sie herausgesprungen.
2: Dann hat sie mit der öligen Hand ein paar 1A Fingerabdrücke hinterlassen.
0: Wie Sie waren das? Ha? Wunderbar. Wunderbar. Aber das hätten Sie sich 10 Sekunden später erzählen können? Ha?
2: Ja, da kommt es jetzt auch nicht mehr drauf an.
3: Spüren Sie es zu Ende.

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1: Ja, wir wollten Sommer, jetzt haben wir Sommer. Herzlich willkommen zu diesem leicht verschwitzten Donnerstagnachmittag. Wir halten uns am Wasser fest. Leider kommt ja der Sommer direkt als Hitzewelle. Und die amtliche Wetterwarnung heute vor den Temperaturen, die allein kühlt noch nicht. Für solche Momente sind Badeseen erfunden worden.
2: Ab ins Wasser. Das ist heute die einzig richtige Richtung für Mensch und Tier. Glücklich, wer dafür heute Zeit hatte, wie hier am Dürener Badesee bei 32 Grad. Auch der Rhein ist für viele bei diesen Temperaturen ein verlockender Ort, aber wegen der Strömung lebensgefährlich. Wer dort badet, riskiert an vielen Stellen ein Bußgeld von bis zu 1.000 Euro. Die Feuerwehr Düsseldorf wurde allein schon dieses Jahr 24 Mal angerufen, um Menschen aus dem Rhein zu retten.
3: Also wichtig ist erstmal sofort den Notruf zu wählen unter der Notrufnummer 112. Und die allerwichtigste Information ist für uns erstmal die Standortinformation. Wo befinde ich mich gerade?
2: Diese Rettung war eine Übung und ist entsprechend gut gegangen. Mit der Hitze kämpfen auch die, die an anderer Stelle helfen sollen. Viele Krankenhäuser klagen darüber, dass ihre Häuser für die Hitze nicht ausgerüstet sind. Ein Kölner Krankenhaus griff schon im vergangenen Jahr zu Mini-Ventilatoren, um den Patienten zumindest etwas Abkühlung zu verschaffen.
4: Das sind alles zweitbeste Maßnahmen, um so zu formulieren. Nur die Krankenhäuser selbst sind wirtschaftlich nicht in der Lage, hier viel Geld in die Hand zu nehmen. Dafür sind auch die Länder per Gesetz zuständig. Und auch hier ist eben in den letzten Jahren viel zu wenig passiert. Insofern trifft uns der Klimawandel jetzt an dieser Stelle doch sehr hart.
2: Auch die Mitarbeitenden leiden unter der Hitze. Die Bundesländer würden ihre Pflicht zu investieren ignorieren, so die Krankenhausgesellschaft. In einer aktuellen Studie zeigt sie, wie Häuser gut gegen die Hitze umgebaut werden könnten, aber auch, wie sie klimafreundlicher werden würden.
4: Die Länder kennen jetzt auch die Zahlen, das sind mehrere Milliarden Euro, die in die Hand genommen werden müssen, weil eben so lange nichts passiert ist. Das ist so ähnlich wie bei der Deutschen Bahn, ich vergleiche das gerne. Man hat so lange gespart, bis dann irgendwann wir an den Bahnsteigen, stehen wir dann in den Krankenhäusern und wundern uns, dass die Zustände so sind, wie sie sind.
2: Wegsehen sei keine Alternative mehr, sagt die Krankenhausgesellschaft. Für alle anderen ist Abkühlen in den nächsten Tagen Pflichtprogramm.
1: Und das ist Carsten Schwanke aus der Wetterredaktion. Der Anzug so günstig, da konnten wir beide nicht dran vorbeigehen, wie ich feststelle.
5: Das ist der richtige Anzug für 30 Grad.
1: Absolut. Und leider kommt es ja dann so drückend. Ne? Also ist denn das, was wir heute Nachmittag erleben, erst der Anfang der Belastung?
5: Es ist definitiv erst der Anfang. Aktuell haben wir Temperaturen in Nordrhein-Westfalen von 30 bis 33 Grad. Und wenn wir uns die Hitzewarnungen des Deutschen Wetterdienstes anschauen, dann sehen wir, es gibt heute eine Hitzewarnung für NRW. Aber morgen Hitzewarnung der Stufe 2, extreme Hitze. Und warum? Es wird zwar morgen noch mal 2, 3 Grad wärmer oder heißer. Wir gehen Richtung 35, 36 Grad. Es wird aber vor allem deutlich feuchter. Und deshalb wird es morgen noch deutlich drückender, extrem schwül. Und das ist deutlich, eine deutlich stärkere Belastung. Und das ist nicht nur eine Situation von 2 oder 3 Tagen. Wir können mal auf den Trend von Köln gucken. Das hier ist die gestrige Berechnung. Diesen Trend habe ich zum Beispiel gestern Abend in der Aktuellen Stunde beim Wetter gezeigt. Und da haben wir gestern, sahen die Modelle so aus, als ob für Nordrhein-Westfalen die Hitzewelle wahrscheinlich Mitte der Woche, Dienstag, Mittwoch zu Ende geht mit diesen Tagen von mehr als 30 Grad. Heute zeigen uns alle Wettermodelle, dass das Ganze deutlich länger andauern könnte und wahrscheinlich bis Ende des Monats durch die Bank mit Tagen von mehr als 30 Grad weitergeht. Das heißt, wir müssen uns auf eine längere Hitzewelle mit Temperaturen zwischen 30 und 36 Grad einstellen.
1: Und das leider mit Nebenwirkungen, ne?
5: Das mit Nebenwirkungen, weil die Luft zu feucht ist, Stichwort schwüle Luft. Und die Feuchtigkeit hat natürlich Folgen, Stichwort Gewitter, extreme starke Gewitter und auch Starkregen. Und wenn wir die aktuellen Satellitenbilder anschauen, dann sehen wir hier über der Bretagne und über der Normandie in Frankreich ein erstes kleines Gewittertief. Das wird uns heute Abend erreichen. Und morgen Abend werden sich bei uns genau über Nordrhein-Westfalen in der noch heißeren und schwüleren Luft die nächsten Gewitter herausbilden. Und die können dann sogar noch kräftiger sein. Also wirklich genug Punkte, über die wir reden müssen und auf die wir achten müssen.
1: Ja, auch in den nächsten Tagen. Ich sag dir morgen, was zu tragen ist im Anzugbereich. Dann sehen wir uns wieder. Carsten, danke schön.
5: Gerne.
1: Und schon heute ja, konnte es zu einer der beliebtesten Durchsagen überhaupt kommen für Schulen. Hitzefrei. Die sechste Stunde fällt aus. Wer bestimmt eigentlich aktuell, wann Unterricht unmöglich ist in der Hitze? Die Antwort haben wir jetzt für Sie. Und wir erfahren auch, dass die Hitze oft nicht das einzige Problem ist, sondern eigentlich der fehlende Schutz vor Hitze in den Schulen, in den Gebäuden selbst.
6: Eine Schule mitten in der Stadt. Kurze Wege ja, im Sommer aber wird's heiß, sehr heiß. Cornelius Knettl leitet das Familiengrundschulzentrum Sonnenstraße in Düsseldorf. Schon heute Vormittag wird's auf der Sonnenseite ziemlich warm. Rollos hin oder her.
7: Ja, ich würde sagen, ab erster Etage, zweiter und dritter Etage wird's dann ab 10, 11 Uhr schon ziemlich warm. Klimaanlage wäre natürlich schon schick, aber ich glaube, das ist total unrealistisch. Und im Sinne einer Nachhaltigkeit und Klimaschützung ist es, glaube ich, auch nicht so zielführend.
6: Also doch hitzefrei? Darüber entscheiden die Schulen selbst. Faustregel: ab einer Raumtemperatur von 27 Grad ist hitzefrei möglich. Das muss wegen der Betreuung der jüngeren Kinder aber vorher angekündigt werden. Oberstufe und Berufsschulen sind von hitzefrei ganz ausgenommen. Das NRW-Schulministerium macht aber deutlich, man könne es auch langsamer angehen lassen. Auf die bei hohen Temperaturen verminderte Leistungsfähigkeit der Schülerinnen und Schüler ist Rücksicht zu nehmen. Klassenarbeiten sollen nach Möglichkeit nicht geschrieben werden. In der Grundschule Sonnenstraße haben sie immerhin Baumschatten auf dem Schulhof. Und irgendwann gehen auch Hitzeschultage mal zu Ende. Und dann findet sich bestimmt die ein oder auch andere Abkühlung.
1: Eigentlich sollte es doch erst morgen sein, ne? Die feierliche Unterschrift unter der Friedensvereinbarung, so wie Sie sie nennen, zwischen den USA und Iran. Aber Donald Trump hat schon gestern zum Stift gegriffen. Dafür hat der US-Präsident einfach ein Bauchgefühl. Er unterschreibt also diese Vereinbarung genau an dem Ort, an dem auch der Versailler Vertrag damals nach dem Ersten Weltkrieg unterzeichnet wurde.
8: Denn der ist ganz nach seinem Geschmack. Im Schloss von Versailles, einst Residenz des Sonnenkönigs Ludwig XIV., unterzeichnet Donald Trump am Abend das Iran-Rahmenabkommen. Das war nicht einfach, sagt er danach. Die Verhandlungen der beiden Länder, sie waren tatsächlich zäh. Und auch später am Abend kostet Trump den Moment aus. Vor Journalisten erzählt er stolz, er hätte in Versailles unterschrieben. Das Abkommen sieht nun vor, die Waffenruhe um weitere 60 Tage zu verlängern. Auch die Weltwirtschaft dürfte aufatmen. Die wichtige Schifffahrtsroute durch die Straße von Hormus soll geöffnet werden. Zudem möchte Trump Sanktionen gegen den Iran lockern und die US-Blockade iranischer Häfen beenden.
9: Die Situation am Golf nach diesem Abkommen zeigt aber, dass es eigentlich schlechter ist als vorher. Der Iran ist draufgekommen, dass in der Straße von Hormus, da es ein Hoheitsgewässer ist, vielleicht doch Gebühren verlangen kann. Die Weltwirtschaft ist maßlos getroffen worden. Im Iran, die Opposition hat keine Möglichkeit mehr. Und letztendlich hat Trump einen Krieg beendet, den er selber begonnen hat.
8: Der Iran soll sich zudem bereit erklären, auf den Bau einer Atomwaffe zu verzichten. Nur, was passiert mit dem Uran, das der Iran bereits besitzt? Genau darauf gibt es bisher keine klare Antwort. Am Morgen auf dem NATO-Treffen in Brüssel aber trotzdem Erleichterung. Ich denke, Präsident Trump hat ein gutes Abkommen ausgehandelt, das dazu führt, dass die nuklearen Fähigkeiten Irans geschwächt werden. Aber noch eine Baustelle bleibt. Der Iran verlangt von Israel den Abzug aus dem Südlibanon. Ob Israels Premier Netanyahu dabei mitzieht, ist offen. Dieser Punkt ist in dem Abkommen nicht konkret geregelt. In den nächsten Wochen wird erstmal weiter verhandelt. Dann sollen noch letzte Details geklärt werden zwischen den Unterhändlern.
1: Ja, und das war schon gestern eine, ich sag mal, schrille Pressekonferenz nach dem G7-Gipfel. Sie und ich haben sie beide live vollständig verfolgt. Also Donald Trump lobt dort, beleidigt, bedankt sich, bedroht seine Verhandlungspartner. Alles gleichzeitig. Vor allem aber feiert er sich, er feiert sein Abkommen. Gudrun Engel in Genf, deutlich leiser ist da Teheran. Und den Iran halten jetzt auch manche für den wahren Gewinner. Was denkst du?
10: Ja, zu dem Ergebnis kann man durchaus kommen, denn obwohl die USA mit voller militärischer Macht den Iran ja über Wochen bombardiert haben, ist das System weder kapituliert noch gefallen. obwohl Donald Trump ja auch das angekündigt hatte. Und ja, Iran hat auch angekündigt, die Straße von Hormuz werde nach der zweiten Verhandlungsphase nicht mehr frei befahrbar sein. Man werde eine Gebühr erheben, also man gehe auch nicht mehr zurück auf Vorkriegszeiträume. Man kann das also durchaus so sehen, dass das Ganze für Donald Trump relativ wenig gebracht hat. Er selbst sieht das aber natürlich komplett anders. Ich lese einen kurzen Tweet vor, den er vor 5 Minuten abgesetzt hat. Da sagt er, das Öl fließt, der Iran wird niemals eine Atomwaffe haben. Die Börsen sind auf Rekordhochs, die Jobzahlen auch und die Preise fallen. Herzlich willkommen in meiner Welt. So, das ist so sinngemäß, das, wie er sich das denkt.
1: Ja, jetzt ist noch eine Zahl wichtig, diese 60, die 60 Tage. Für was sind die wichtig?
10: Es sind noch nicht alle Punkte geklärt in diesem Absichtsabkommen, das gestern unterschrieben wurde. Es ist zum Beispiel die Frage, was passiert denn mit dem Atomprogramm des Iran? Was ist mit dem Uran? Wer holt das im Zweifel ab und so weiter? Und was ist mit den Gebühren für die Straße von Hormuz? Das sind alles Sachen, für die man jetzt 60 Tage Zeit hat, das zu klären.
1: Gudrun, danke schön nach Genf. Ja, dieser Fall der vergangenen Woche, der war krass. Da hat eine Studenten-WG in Frankfurt 26.700 Euro zurückgezahlt bekommen, weil die Studierenden zu viel Miete gezahlt hatten. Teilweise über 100% über der Vergleichsmiete. Erlaubt sind da maximal 10%. Und jetzt lesen wir, auch im Westen wird in vielen Städten zu hohe Miete verlangt, obwohl doch eigentlich die Mietpreisbremse greifen soll. Der Düsseldorfer Mieterbund, der hat heute dazu eine Studie vorgestellt.
6: Immer höhere Preise für immer kleineren Wohnraum. Das ist vielerorts leider Standard. Und das, obwohl für rund 57 Städte und Gemeinden in NRW eigentlich die Mietpreisbremse gilt.
11: Wahrscheinlich ist jede zweite Miete, die aufgrund eines Online-Angebotes auf den Plattformen abgeschlossen wird, ein Verstoß gegen die Mietpreisbremse. Mietpreisbremse heißt ja, ich darf als Vermieter 10% mehr nehmen, als der gültige Mietspiegel ausweist. Es sind aber auch sehr, sehr viele, die eben das überschreiten, die 10%. Nicht wenige liegen um 20% drüber. Und es gibt auch Fälle, und auch nicht zu wenig, wo sogar die Miete 50% drüber liegen. 50% drüber ist Mietwucher, und Mietwucher ist eine Straftat.
6: Deswegen empfiehlt der Mieterbund, Miete mit dem Mietpreisspiegel abgleichen und im Zweifel dagegen vorgehen. Ein Kündigungsgrund wäre das nämlich nicht.
1: Tausende Stromkunden haben Ende 2021, also vor 5 Jahren, Unfassbares erlebt. Der Energieanbieter Stromio, der kündigte Verträge und hat die Lieferung eingestellt. Da gab es viele Betroffene, die danach deutlich höhere Strompreise zahlen mussten. So, WDR-Rechtsexperte Philipp Rayon. Jetzt hatte das Oberlandesgericht Hamm diesen Fall noch mal auf dem Tisch und sagt was?
12: Ja, diese Massenkündigungen waren damals unwirksam. Stromio hätte auch nicht einfach aufhören dürfen, Strom zu liefern, so das Oberlandesgericht heute. Betroffen waren damals wohl hunderttausende Kunden, so sagt es die Verbraucherzentrale Hessen, die hier geklagt hat. Stromio verweist darauf, dass man wegen der steigenden Preise auf dem Energiemarkt sonst in die Insolvenz geraten wäre und deswegen lieber sauber die Verträge kündigen und abwickeln wollte. Dem ist das Oberlandesgericht heute aber nicht gefolgt. Kurz zusammengefasst, die Begründung heißt eigentlich, wer einen Preis im Vertrag garantiert, der muss den dann eben auch halten. Das hat Stromio halt nicht gemacht und deswegen war die Kündigung unwirksam. Für betroffene Verbraucher heißt das, wenn sie sich an dieser Musterfeststellungsklage beteiligt haben, dann können sie, wenn das Urteil rechtskräftig wird, was es jetzt noch nicht ist, sich aber darauf berufen. Sie müssen ihren konkreten Schaden aber noch selbst einklagen. Wer gar nichts gemacht hat, also sich weder beteiligt hat an der Klage noch selbst geklagt hat, der dürfte leer ausgehen, denn die Ansprüche dürften mittlerweile verjährt sein.
1: Interessant. Dankeschön. Philipp Rayon, WDR-Experte, zum Nachspiel für den Stromanbieter Stromio. Dankeschön. Nochmal, FIFA-Fußball-WM 2026, das Spiel am Samstag. Ich bin halt so aufgeregt. Deutschland gegen die Elfenbeinküste. Wer gewinnt, das können wir Ihnen aber jetzt schon sagen, weil wir einen sehr, sehr guten Draht haben zu WM-Orakel Tarak aus dem Kölner Zoo. Das ist er. Ist ein entspannter Elefant. Und da kommt er, Tarak, in das Außengehege des Kölner Zoos. Die Pflegerinnen und Pfleger, die bereiten da immer ja, im vorderen Bereich die Bälle vor. Einen mit Deutschlandflagge, einen neutralen, einen für unentschieden, also neutral, und den blau-weißen für die Gegner. So, der Ball, den Tarak zuerst berührt, der wird dann Samstag eben auch Gewinnerball sein der Partie. Also, ja. dreht nochmal, läuft eine Runde und berührt Deutschland. Er berührt den deutschen Ball. Sieg für Deutschland. Aber es scheint ein spannendes Spiel zu sein. Deutschland auf jeden Fall am Ende platt. Ja, der Sommer ist gekommen, um zu bleiben. Beneidenswerte Position. Mit Hitzewarnung schon heute und Gewittern immer wieder im typischen Deutschland-Sommermix, aber mit zum Teil größeren Wassermengen von oben. Das beschäftigt uns später. Erstmal die Nacht, die bleibt warm wie die geöffnete Backofentür. Anfangs oft klar, später können vor allem im Nordwesten kräftige Gewitter dazukommen. Sturm, Regen, Sturmböen, genau. Tiefstwerte bis 16 Grad. Das ist schon morgen. Ab 11 Uhr die amtliche Warnung vor extremer Hitze, auch Gewitter bis 36 Grad. Das ist schon der Samstag. Das Wochenende bleibt so hochsommerlich. Auch der Sonntag oft sonnig, aber mit einzelnen, teils auch kräftigen Gewittern. Am Montag im Norden freundlicher, im Süden gewittrig bei bis zu 34 Grad. Soweit wir. Wir arbeiten weiter. Alles, was heute im Westen wichtig war. 18:45 live von hier, aktuelle Stunde. Und Ihnen einen schönen Abend bei uns hier im WDR Fernsehen.
13: Hallo und herzlich willkommen bei Hier und Heute. Ausnahmsweise senden wir heute nicht live. Dafür haben wir für Sie aber die ganz besonderen, beeindruckenden und spannenden Momente unserer Sendung Hier und Heute zusammengefasst. Unsere Highlights. Bitteschön.
14: Damit gehen wir live in die USA zu unserer Korrespondentin Gudrun Engel.
15: Gudrun Engel in Washington.
16: Fangen wir nach bei Gudrun Engel in Washington.
17: Seit 4 Jahren leitet Gudrun Engel das ARD-Studio in Washington. Innen- und Außenpolitik, Wirtschaft, Sport und Kurioses. Wenn es um die Vereinigten Staaten geht, ist ihre Expertise gefragt.
18: Es geht um viel dieses Mal. Vielleicht sogar um die Demokratie?
17: Schon über 20 Jahre ist Gudrun Engel in der Welt unterwegs, berichtet aus Nairobi, Paris oder Brüssel und lässt sich selbst im Karneval nicht aus der Ruhe bringen.
19: Das heißt, die Party wird hier aufgehen. Danke, im Moment noch nicht, aber ich komme dann drauf zurück.
17: Als USA-Korrespondentin sucht sie das Gespräch, geht auf Reisen, um Land und Leute besser zu verstehen.
20: Ich suche einen Präsidenten, der das Land eint.
21: Nur Krieg ändert die Geschichte.
17: Für das ARD-Morgenmagazin wandelt sie in den USA auf den Spuren ihres Opas Rudi.
22: Die Post in Butner ist immer noch an genau der gleichen Stelle wie in den 40er Jahren. Nur damals sah das Gebäude so aus. Und da ist dieser Brief von meinem Opa abgeschickt worden.
17: Über ihr ereignisreiches Leben in den USA berichtet sie jetzt bei Hier und Heute. Welcome, Gudrun Engel.
13: Herzlich willkommen, versteht sie zum Glück auch noch.
22: Ja.
13: Gudrun, schön, dass du da bist.
22: Dankeschön.
13: Also heute nicht aus Washington zugeschaltet, du bist jetzt mal in Deutschland. 4 Jahre schon ARD-Leiterin, also Studioleiterin in Washington. Wie ist es für dich, jetzt mal wieder hier so an der Basis zu sein?
22: Also ich schaffe so 2-3 Mal im Jahr, komme ich schon noch nach Hause, klar. Ich habe Familie, ich habe Freunde. Und ich bin viel im Austausch. Also ich glaube, ich kriege schon ganz gut mit, was hier passiert.
13: Mhm. Ja. Jetzt hast du natürlich immer den perfekten Vergleich von USA und hier eben, was in Deutschland los ist. Was würdest du sagen, wenn du jetzt hier ankommst, woran erkennst du sofort, okay, ich bin definitiv nicht in den USA an der Bahnfahrt vielleicht oder so?
22: Auch. Ja. Bin schon 2-mal grandios gescheitert jetzt diese Woche. Ja, also es klingt jetzt böse, aber die Leute sind in den USA freundlicher.
13: Ach, tatsächlich?
22: Ja.
13: Wie erlebst du das? Wie beobachtest du das?
22: Na, insgesamt. Also man ist zugewandter, fröhlicher und freundlicher. Wir sagen ja immer, die Amerikaner sind so oberflächlich. Aber ich möchte ehrlicherweise lieber oberflächlich gefragt werden, wie geht's dir denn, als einfach in der Bahn unkommentiert angerempelt zu werden.
13: Okay.
22: So. Also das ist so ein Unterschied, den ich schon merke.
13: Also das heißt, du fühlst dich dann da von den Leuten schon ein bisschen mehr mitgenommen als jetzt hier?
22: Ja, also sagen wir mal, wir scherzen ja immer und sagen, also die Kölner sind ja die Amerikaner Deutschlands, weil die sind ja auch sehr zugewandt und sehr freundlich
13: Rheinische
22: und fröhlich, genau. Ja, aber also daran merkt man es schon ein bisschen, dass es halt einfach, es ist ein kultureller Unterschied. Ne?
13: Ja, aber das ist interessant, dass du das sagst, weil du bist in Baden-Württemberg geboren, aber dein Herz schlägt schon auch so fürs Rheinland oder für Nordrhein-Westfalen und auch so diese Kultur mit Karneval und das ist so dein Ding. Was ist denn das, was dich hier einfach irgendwie auch so wohlfühlen lässt?
22: Ah, ich bin genau in Baden-Württemberg geboren. Ich bin zum Studium nach NRW gekommen und habe dann einfach durch
13: Dortmund,
22: den...
13: Dortmund, ne, oder?
22: Genau, in Dortmund. Und ich habe einfach so viel Zeit dann durch den WDR intensiv in Nordrhein-Westfalen verbracht, bei verschiedenen Lokalzeiten auch und so. Mhm. Und habe dadurch
0: aktuelle
22: dieses
0: Stunde,
22: aktuelle Stunde, na klar, WDRTL.
0: So. Du kennst viele Sendungen.
22: Ich habe auch daheim und unterwegs früher und so. Also ich habe einfach dieses Bundesland auch in der Fläche und im Detail so kennengelernt. Irgendwann kam das Buch raus, 100 Dinge, die ein Nordrhein-Westfale getan haben sollte. Und ich habe das durchgeblättert und habe festgestellt, ich habe 98 davon.
0: Ach, wow.
22: So, und das war halt irre. Also ich habe irgendwie von der Zeit, die ich in Deutschland verbracht habe, mittlerweile mehr als die Hälfte meines Lebens in NRW verbracht.
0: Das finde ich super. Wir haben jetzt auch gerade ja im Einspieler gesehen, dass du ja auch durchaus Jeck unterwegs bist, hast auch aus dem Karneval berichtet. Und du hast auch schon mal im Elva-Rat der Kölner Stunksitzung da auch mal dran teilgenommen. Ja. Wie war das für dich?
22: Ja, das war irre. Also weil natürlich, die Stunksitzung ist natürlich so das Erste, wo man Kontakt dazu kriegt, wenn man als Immi nach Köln kommt. Mhm. So. Und dann habe ich mir das immer von unten angeguckt. Und als dann leider für einen Freund, der im Elferrad war, an dem Tag erkrankt ist. Und dann hat er sofort so, ja, kannst du einspringen? Mhm. Und es war irre, das mal von oben und hinten zu sehen und da ganz nah dabei zu sein und irgendwie zwei neben Biggie Wanninger zu sitzen und oben rumzupuscheln und so. Das war.
0: Und du nimmst diesen Vibe aber auch definitiv gerne mit in die USA, ne? Weil da hältst du auch so die Jacke-Fahne hoch, oder?
22: Ich habe mal versucht, Karneval zu feiern bei uns im Studio. Habe festgestellt, wir haben erstaunlich viele Hamburger im Team, die nicht so ansprechbar waren. Und dann habe ich ganz kurzerhand die Kollegen vom ZDF eingeladen, weil ich gedacht habe, naja, gut,
0: Mainz,
22: genau, die sagen zwar Hello statt Alaaf, aber die feiern wenigstens auch. Und dann haben wir ganz nett zusammen gefeiert. Das war schön.
0: Großartig. Und bist du textsicher überhaupt?
22: Ziemlich,
0: ja. Du kannst du die Karnevalslieder mitsingen?
22: Wenn du jetzt einen Test machst, weiß ich nicht.
0: Aber nein.
22: Ich würde sagen, ich bin sehr textsicher.
0: Und du hast aber auch, habe ich mir sagen lassen, so eine Band aus Bonn, die findest du eigentlich gar nicht schlecht. Oder zumindest irgendwie Karnevalsbands, die du eigentlich ganz nett findest und auch mal auf Konzerte gehst, oder?
22: Ja, ich war schon auf dem Konzert von Kassala, ja.
0: Guck mal, von Kassala. Wir haben tatsächlich eine kleine Überraschung für dich
22: vorbereitet. Bei Beat war ich auch schon.
0: Guck mal, da kommen wir schon der Sache etwas näher. Wir haben eine kleine, wie fandst du es bei Querbeat?
22: Ja, mega.
0: Ja?
22: Ja.
0: Wir haben eine kleine Überraschung, denn wir wollen ja natürlich auch, dass du mit Jecken-Vibes auch wieder zurück nach Washington gehst. Und wir haben einen kleinen Gruß für dich. Guck mal, wir schauen uns den mal zusammen an.
3: Ah, wir sind schon drauf. Ah, hi. Liebe Grüße aus Köln. Wir sind Querbeat und wir schicken Grüße ins Studio, vor allem an einen besonderen Studiogast, an Gudrun, wir haben gehört, unsere Musik wird auch in Amerika gehört. Das freut uns sehr, dass wir ein bisschen zur besseren Stimmung in diesem Land beitragen dürfen. Und ja, wir wissen es sehr zu schätzen. Du warst schon auf Konzerten und wir wollten deswegen natürlich ganz, ganz liebe Grüße von der ganzen Band reinschicken, rausschicken zu euch. Wünschen euch ganz viel gute Laune und natürlich haben wir ein Goodie, Gudrun. Wir laden dich, euch ein zu unserem Stadionkonzert nächstes Jahr in Köln. Also dann sehen wir uns auf jeden Fall nochmal live. Habt einen wunderbaren Abend und wir sehen uns. Tschüss.
22: Das ist ja spektakulär. Oh, toll. Gut, oder? Kriege ich die Tickets wirklich?
0: Ja, du kannst da hingehen, klar.
22: Das ist ja irre.
0: Ist gut?
22: Ja, mega.
0: Ist in deinem Terminkalender überhaupt noch Platz für irgendwie?
22: Da mache ich Platz.
0: Ja, da machst du Platz.
22: So, da sage ich Donald Trump heute mal nicht.
0: Du hast ja auch einen Zugang zum Weißen Haus. Alles, muss man sagen, als eine der wenigen Journalistinnen mittlerweile noch, weil Donald Trump ist ja nicht so ein Fan von Presse und von Journalismus. Wie guckst du da auf die Themen und was erfährst du da auch so von dieser ganzen Präsidentschaftssache, die ja wirklich nicht einfach zu greifen ist?
22: Also als ich angefangen habe, war ich ja USA-Korrespondentin. Ne? Tolles Land, 4 Zeitzonen, 360 Millionen Einwohner, viele, viele Themen. Und im Moment hat sich das total so gewandelt, dass ich quasi die Donald-Trump-Korrespondentin bin und vorwiegend im Weißen Haus meine Zeit verbringe. Und es ist sehr widersprüchlich, weil er einerseits beschimpft er uns ständig und sagt, die Medien sind die Feinde des Volkes und beschimpft einzelne Kolleginnen vor allem auch. Und auf der anderen Seite spricht er ja aber ständig. Also er ist ja einerseits verspottet und beschimpft er die Medien und andererseits weiß er aber genau, dass er uns braucht und redet und redet und redet bei jedem Termin. Er geht zum Helikopter, er redet, er kommt vom Helikopter, er redet, er geht ins Oval Office. auch wenn er einen Staatsgast da hat. Ja? Also was weiß ich, du könntest jetzt Friedrich Merz sein und ich bin Donald Trump und dann würde ich jetzt trotzdem erstmal mit den Medien reden, bevor ich mich jetzt dir zuwenden würde und so. Also das ist sehr widersprüchlich. Und da muss man sehr viel sortieren auch.
0: Kann ich mir vorstellen. Also so ein Arbeitstag ist dann bei dir durchaus wie lange? Also gibt es überhaupt klare, geregelte Zeiten? Oder?
22: Ja, ist schwer, aber es ist schon sehr viel, ja.
0: Okay, kann ich mir schon fast vorstellen.
2: Es gibt zu viele Kartoffeln bei uns in Deutschland. Wir können gar nicht so viele essen, wie geerntet wurden. Und es kommen ja jetzt noch Frühkartoffeln dazu. Also wir müssen eigentlich Kartoffeln essen, bis wir nicht mehr können. Und das haben wir uns jetzt gedacht. Da machen wir doch alles zu super Rezepten. Fabian,
4: du hast... Die nächsten 20 Sendungen gibt es nur noch Kartoffeln.
2: Nein, keine Sorge.
4: Nein.
2: Zwei tolle Rezepte hast du heute dabei.
4: Genau, wir machen einmal eine klassische Ofenkartoffel. Ich habe schon mal ein bisschen Olivenöl draufgegeben, dass wir so ein bisschen Geschmack dran kriegen. Mhm. Und dann haften vor allem die Gewürze besser dran.
2: Ah.
4: Wobei gar nicht so viel drankommt. Es kommt nur ein bisschen Salz dran. Und die werden eingeschlagen und kommen dann bei 180 Grad Umluft oder Unterhitze, Oberhitze oder gemischt, wie auch immer man das möchte, in den Ofen.
2: Und die hast du nicht vorgekocht oder irgendwie vorbereitet?
4: Nein, gar nichts. Die sollen so in sich kräftig garen, kein Wasser außen herum haben, also den Geschmack behalten. Und die brauchen relativ lange. Vielleicht überlegt man sich noch, ob man einen Kuchen mit in den Ofen schiebt. Dann
2: ich wollte gerade sagen,
4: ist nicht so eine große Energieverschwendung. Der bollert erstmal, genau.
2: Was sind das für Sorten oder welche bevorzugst du?
4: Das ist tatsächlich, im Handel heißen die ja dann oft irgendwie Baked Potato. Es ist aber eine festkochende Kartoffel.
2: Okay, ja.
4: Und eben eine große Züchtung dafür. Und, aber noch keine Frühkartoffeln. Ne? Also Frühkartoffeln sehen wir hier vorne.
2: Die sind ja generell auch etwas kleiner.
4: Die sind ein bisschen kleiner, ein bisschen krumm meist. Und da ist auch immer so ein bisschen Erde dran, damit wir auch erkennen, Achtung, das sind die Kartoffeln.
2: Gerade ganz frisch aus.
4: Zum Spargeln, genau. Und meist kommen die dann gar nicht aus Deutschland, sondern aus Zypern oder so. Also,
2: okay.
4: Weil es da schon ein bisschen
2: wärmer ist. Bleiben wir mal hier bei der Lagerkartoffel.
4: Wir nehmen die Lagerkartoffeln. Wir verbrauchen jetzt erstmal die ganzen alten Kartoffeln.
2: Die noch übrig sind die noch von der letzten Ernte.
4: So, die gehen nur in den Ofen rein. Und dann brauchen wir dazu eine Creme. Die besteht aus, kannst du schon mal zusammenbringen?
2: Ja.
4: Creme fraiche haben wir. So 100 Gramm und 200 Gramm, also das ist ungefähr die Hälfte davon.
2: Ja.
4: 200 Gramm Frischkäse. Mhm. Frischkäse ist so ein bisschen stabiler und fließt nicht davon. Wenn man ganz gerne kocht, stellt man oftmals fest, dass man bei der Creme fraiche manchmal das Problem hat, dass die, wenn man sie rührt, dann flüssig wird.
2: Mhm. Guck mal, ist das hier die ganze Schale oder nicht
4: ja,
2: ganz?
4: Wir mögen es ja gerne, wenn es ein bisschen gehaltvoller ist.
2: Soll ich mal komplett?
4: Ja, machen wir ruhig rein. Und dann direkt ein bisschen Salz, Pfeffer drauf. Und wenn du möchtest, kannst du auch so ein bisschen Zitronenabrieb mit dazugeben.
2: Das ist ja jetzt wirklich so ein Klassiker. Ich finde, also man hat ja früher auch immer, ja, wir haben ja mit den Kindern immer Folienkartoffeln gemacht,
4: ja,
2: die direkt irgendwie ins Feuer gegeben. Das ist ja schon lecker, ne? Das reicht,
4: total.
2: Da braucht man nicht viel dabei.
4: Das ist total lecker. Und wenn man die vielleicht auch nicht ganz so lange im Ofen garen möchte, kann man das auch mit kleineren Kartoffeln machen. Das ist natürlich auch relativ mächtig. Aber ich finde eben schön, das ist eine tolle Beilage zu einem Steak oder zu einem Stück Fisch. Mhm. So, eigentlich so, das ist vielleicht auch so ein Steakhouse-Klassiker. Aber es kann auch für sich ein tolles Gericht sein. Und ob ich jetzt Sauerampfer dafür nehme oder Bärlauchzeit ist ja jetzt gerade noch.
2: Bärlauch ist auch noch, wollte ich gerade sagen.
4: Super
2: das passt
4: lecker,
2: ja,
4: ne?
2: Wahrscheinlich auch dazu.
4: Ja.
2: Hauptsache, wir greifen richtig rein. Was hast du gesagt? Zitrone noch.
4: So ein bisschen Zitronensaft, wenn du möchtest. Und auch so ein bisschen Zitronenabrieb. Da müssen wir immer drauf achten, dass wir dann eine Bio-Zitrone nehmen oder eine unbehandelte Zitrone.
2: Und bei den Kartoffeln, wie kriege ich das hin, dass die dann auch wirklich gar sind? Also ich finde, wenn man die im Ofen macht, die sind ja auch unterschiedlich groß, ist schwierig. Ne? Hast du da irgendwie einen Trick?
4: Ja, aber du hast so ein bisschen, also natürlich nimmt man die am besten gleich groß. Ich habe auch eben, als ich die Kartoffeln vorbereitet habe bei uns in der Küche, habe ich dann nach einer Stunde mal reingestochen und habe bei der Kleinen gedacht, oh, die ist fertig.
2: Ah, okay, also du piekst dann da so rein.
4: Ich piekst da einfach, ich nehme ein Messerchen, piekst einmal rein und wenn das Messer leicht reingeht, also wie auch beim normalen Kochen von Salzkartoffeln, Pellkartoffeln. Und dann merke, okay, die ist weich. Aber es ist nicht schlimm, wenn die Kleine, vielleicht etwas kleinere schon gar ist, kann ich sie entweder rausnehmen oder ich kann sie auch weiter mitgaren. Also die gart ja nur so in sich ein bisschen, ist ja nicht so, dass sie dann davon fließt.
2: Mhm.
4: Und Sauerampfer finde ich ganz spannend, weil es mal so ein bisschen, es hat natürlich schon so was Zitroniges, Frisches.
2: Mhm.
4: Gehen natürlich grundsätzlich erstmal alle Kräuter, aber das benutzen wir nicht allzu oft. Oder
2: ich wollte gerade sagen, man hat das vielleicht auch gar nicht so auf dem Schirm irgendwie, ne? Als leckere Zutat noch für so einen Dip hier.
4: Und gibt es aber in jedem Supermarkt.
2: Ja. Oder auch im Garten, wer einen hat.
4: Ja.
2: Wächst wie das Gewitter.
4: Ja.
2: Noch ein bisschen Schnittlauch.
4: Noch ein bisschen, ich schneide jetzt noch mal ein bisschen Schnittlauch und ein bisschen Kresse ab. Und dann können wir gleich noch so ein bisschen was oben drauf geben und vielleicht oder einen Teil auch damit rein.
2: Ich glaube, wir nutzen mal die Schnibbelzeit hier gerade. Ja. Es geht um die Kartoffel und jeder kennt das, ne? So sehen die noch perfekt aus, aber manchmal hat man die schon so ein bisschen länger da liegen und dann bildet die so kleine Strünke hier so an der Seite und Augen und so weiter. Und da ist die Frage, wann sollte ich die dann lieber nicht mehr verzehren? Haben wir uns mal angeguckt.
5: Das Problem bei der ist, glaube ich, ich habe es übertrieben mit dem Lagern. Die ist schon ein bisschen weich und ein bisschen schrumpelig und hat auch so ausgekeimte Stellen. Normalerweise würde ich die Stellen einfach abknibbeln und sie dann kochen. Die Frage ist nur, ist das auch okay oder ist da was drin, was mir unter Umständen nicht gut tut?
7: Das frage ich jemanden, der sich mit Kartoffeln bestens auskennt. Thomas Wart verkauft in seinem Hofladen seine selbst angebauten Kartoffeln.
5: Unsere Kartoffeln nicht mehr ganz makellos. Sie sind eigentlich alle ausgetrieben, unterschiedlich stark. Die Frage ist, kann ich zumindest einen Teil davon noch verwerten?
9: Das Ausgetriebene kann man schon wegmachen, ja. Aber diese Kartoffel hat jetzt auch noch diese weiche, gummiartige Konsistenz. Mhm. Und das ist also zum Kochen nicht mehr geeignet, würde auch nicht mehr gut schmecken. Ja. Diese Kartoffel ist noch fester und hat auch ganz kurze Triebe. Die kann man noch nehmen. Also man muss, wenn die ausgetrieben ist, einfach beachten, dass man die Kartoffel nicht mit der Schale isst, sondern die Schale auf jeden Fall entfernt, dass dieses Solanin, das sich da bildet, einfach entnommen wird oder abgeschnitten wird, entfernt wird.
7: Die Kartoffelpflanze besitzt ein natürliches Abwehrmittel gegen Fressfeinde, den Giftstoff Solanin. Er ist hauptsächlich in der Schale der Kartoffel zu finden, zunächst allerdings in völlig unbedenklicher Menge. Gerät die Kartoffel mit Licht und mit Wärme in Berührung, begünstigt das den Keimvorgang. In genau diesen Keimen ist dann besonders viel Solanin vorhanden. Und auch in den Teilen, die wir essen, entsteht ein ungesund hoher Solaningehalt. In größeren Mengen kann Solanin zu Bauchkrämpfen und Durchfall führen. Kartoffeln halten sich am längsten, wenn sie an einem Ort gelagert werden, der kühl ist. Außerdem sollte es dort trocken sein und dunkel. Die Erde an den Kartoffeln verzögert zusätzlich den Austrieb. Darum sollten Sie die Kartoffeln erst kurz vor der Zubereitung waschen.
2: Ja, gut zu wissen. Wir sind auch inzwischen durch mit unseren Kräutern. Was hast du denn da noch? Das sieht ja auch lecker.
4: Ich habe ein bisschen Erbsenkresse, ein bisschen Shiso-Kresse und ein bisschen Frühlingslauch noch geschnitten. Schnittlauch brauchen wir gleich für oben drauf.
2: Machst du so als Verzierung?
4: Machen wir so als Verzierung. Drauf, ne? Und besonders so ein kleiner Gag ist noch, sind eingelegte Senfkörner, haben wir auch im Rezept stehen. Kann man kaufen, kann man auch ganz, ganz leicht selber machen. Das ist nicht mehr als Senfkörner zu nehmen, mit heißem Wasser einmal aufkochen, so dass sie gerade bedeckt sind, Schuss Essig rein, bisschen Zucker rein, so ein bisschen der Senfkaviar. Und das gibt jetzt gleich noch so einen Knack, gerade so zu Fischgerichten in der Fischsoße oder auch einfach mal zur Bratwurst.
2: Toller Sidekick, würde ich sagen. Ja, das nehmen wir doch jetzt auch direkt noch mal mit. Das Rezept finden Sie übrigens auch unter dem QR-Code. Also die Folienkartoffel mit dem Kräuterdip und Lachs gibt es dazu. Ne?
4: Lachs gibt es dazu, klassischen Räucherlachs. Und dann bräuchten wir eigentlich nur die Kartoffeln.
2: Soll ich die mal holen?
4: Ja, gerne.
2: Ja. Wie lange hattest du die jetzt im Ofen?
4: Die waren jetzt 80 Minuten im Ofen.
2: 80 Minuten?
4: Ja, ich habe es jetzt vorher ausgeschaltet. Die müssen ja gar nicht so irrsinnig heiß sein.
2: Ich habe doch hier und heute Handschuhe. Oh. Da mache ich doch direkt mal ein bisschen Werbung. So. Eieiei. Und da hast du reingepiekst und hast sie für gut.
4: Genau, das machen wir jetzt auch noch mal.
2: Zick. Ein Träumchen. Ja gut, die gleiche Größe ist natürlich so eine Voraussetzung, dass man es auch hinkriegt, dass sie alle durch sind.
4: So, und dann schneiden wir die nur oben auf.
2: Ja, also du lässt sie noch in der Folie.
4: Lassen die in der Folie, wir klappen die aber so ein bisschen auf. Das sieht ein bisschen, bisschen netter aus. Wobei, weißt du was, ich hol die raus.
2: Ja, hol sie raus. Ich finde ja sowieso bemerkenswert, dass wir so viele Kartoffeln haben. Da geht es ja viel auch in die Pommesverarbeitung und so weiter. Aber das ist ja fast zu schade, finde ich.
4: Eigentlich schon. Ne?
2: Wenn man das so eine tolle Zutat hier hat und die so gut verarbeitet.
4: Ja, das ist ja so. Es gibt ja auch so irrsinnig viele Kartoffelsorten. Ne? Mhm. Also das, es gibt ja auch lilafarbene, rotfleischige Kartoffeln.
2: Machst du da auch viel mit?
4: Ja, total. Also wir haben, ich habe jetzt gerade neulich noch, haben wir ganz viele lila Kartoffelchips gemacht, so als Garnitur oben auf einem, für Gerichte, so ein bisschen zum Draufstreuen. Da hat man nochmal so einen kleinen Crunch. Und
2: schmecken die eigentlich auch anders?
4: Nee.
2: Die sehen nur anders aus?
4: Nee, die sehen einfach nur anders aus.
2: Ja. Und jetzt kommt so dieser Effekt, den ich oft habe, wenn ich mir eine Kräuterquarkkartoffel auf dem Weihnachtsmarkt hole. Es ist immer zu wenig Quark.
4: Ja, genau.
2: Oder? Man hat immer am Ende so ein paar trockene Stücke, wo man denkt, ach nee, da haben sie jetzt aber gespart.
4: Das ist witzig, dass du das erwähnst. Das ist, ich habe gerade gedacht, da muss ordentlich was rein. Ja. Vor allen Dingen, kennst du das, wenn man sich ein Brötchen beim Bäcker kauft, das ist nur so zur Hälfte belegt, das sieht dann, ja, sieht hübsch aus.
2: Ist der gleiche Effekt.
4: Aber
2: es ist sehr frustrierend.
4: So. Und dann kann man ja auch den restlichen Lachs kann man dann auch so ein bisschen, den
2: kann man auch noch mit dazu tun.
4: Kann man so mit da drauflegen und wenn man noch was übrig hat, dann stellen wir es mit auf den Tisch.
2: Hast du da eher einen milden oder einen kräftigen genommen?
4: Nö, ich habe so einen ganz, ja, klassischen, handelsüblichen Räucherlachs genommen. Da, wie immer bei allen Lebensmitteln, nicht ganz unten im Regal schauen. Mhm. Dann lieber ein bisschen weniger und genießen.
2: Mhm. Wobei, du hast das jetzt schon sehr üppig hier gemacht, ne? Du meintest gut, ja, mit uns.
4: Das ist ja noch das erste Gericht, das wir heute in der Sendung essen, ne?
2: Ja, es ist auch direkt ein Hingucker, hör mal. Was so Deko ausmacht, ne? Ist
4: ja, nur so ein bisschen Frühlingslauch geschnitten und...
2: Ja. Und das mit den Senfkörnern, finde ich wirklich, mal, ist eine tolle
4: jetzt
2: Idee.
4: Jetzt kommt noch so ein bisschen was oben drauf. Ein bisschen was daneben. Ja, und vor allem, so es sieht nicht nur gut aus, es schmeckt auch lecker.
2: Und ist wahrscheinlich jetzt auch nicht mega scharf, oder?
4: Das, nee, gar nicht.
2: Einfach nur dieser senfige,
4: ist so ein bisschen mild, senfig. Und ich glaube, guck mal, jetzt kommt hier noch so ein bisschen was, Erbsensprossen obendrauf.
2: Also das ist eine Luxuskartoffel aus dem Ofen, würde,
4: ja,
2: ich sagen.
4: Ja, sie sieht nach, das ist so ein bisschen Angeberküche.
2: Das ist wirklich, aber, Angeberküche.
4: Aber man muss ja sagen, wir haben ja hier jetzt keinen...
2: Was ist das noch?
4: Das ist frisch geriebener Meerrettich.
2: Oh Gott, ich wusste, es kommt noch was. Es ist ja der Hammer.
4: So, es ist Angeberküche, ja, die nicht viel kostet.
2: Ja, das heißt...
4: Für
2: das
4: dich
2: ist
4: die
2: hier...
4: größte Kartoffel.
2: Och Gottchen.
4: Mit extra viel.
8: In unserer Gartenzeit dreht sich heute alles um Tomaten. Denn die sind nicht ohne Grund sehr beliebt bei uns, wenn es um den Anbau geht. Im Garten, auf dem Balkon, der Terrasse oder wo man gerade mal so ein Töpfchen noch frei hat. Erdbeerenzeit, Quatsch, Tomatenzeit, aber sie sehen fast aus wie Erdbeeren. Tomaten gehen eigentlich immer. Die Frage ist nur, wie kriegt man sie hin? Und deswegen ist Markus Flippen in unserem Hier und Heute Garten in Bocklemünd und zeigt Ihnen jetzt die kleinen, feinen Tricks, wie Sie das zu Hause hervorragend machen können und die Ernte ordentlich einfahren.
10: Ja, Tomaten sind wirklich die Nummer eins. Also als Gemüse in der Küche, 31 Kilogramm isst jeder Deutsche im Jahr. Und für Gärtner und Gärtnerinnen, würde ich sagen, ist es auch ein Gemüse, was man auf jeden Fall ausprobieren sollte. Denn auch Anfänger können mit Tomaten richtig große Erfolge erzielen. Wenn man sie jetzt so kauft, in diesem Topf, dann ist es schon eine kleine mit Früchten, die schon so im Handel großgezogen worden ist. Aber ein Tipp ist eigentlich, vorgezogene Pflanzen zu kaufen. Und die haben wir hier. Solche Pflanzen hier, die kann man etwa in der Gärtnerei oder beim Bauern kaufen. Das habe ich ja auch gemacht. Und ich habe für 6 Pflanzen gerade mal 9,60 Euro bezahlt. Also das ist wirklich kein hoher Preis. Und es ist alles dabei, was man braucht. Das hier ist die normale Cocktail-Variante. Cocktailtomaten sind ja so kleine Tomaten. Und dann haben wir hier die Fleischtomaten. Das sind diese Pflanzen. Und das sind die normalen hier auf der Seite, die normalen Tomaten, so wie man sie kennt. Wichtig ist, dass man diese Pflanzen etwas tiefer einpflanzt, als sie vorher im Topf gestanden haben. Also man macht immer ein paar Blättchen ab und setzt die ganze Pflanze tiefer, weil sie noch weitere Wurzeln macht an diesem versenkten Stängel und dann werden die Pflanzen auch viel kräftiger. Jetzt gibt es aber inzwischen auch ganz tolle Raritäten und veredelte Tomaten. Hier ist so ein Beispiel. Das ist die sogenannte Schokoladentomate. Die hat also so dunkelrote Früchte, die können manchmal richtig fast schwarz werden und hat halt so ein Schokoladenaussehen. Und da ist es so, dass die Pflanze veredelt ist. Das heißt, die Wurzel ist von einer anderen Pflanze als diese Edelsorte obendrauf, wie bei Obstbäumen. Und die Wurzel verhindert mit ihrer Resistenzkraft, dass diese Pflanzen Pilzerkrankungen bekommen können. Also das, was man früher hatte, die Kraut- und Braunfäule, die ist bei diesen veredelten Pflanzen gar nicht mehr eine große Gefahr. Hier ist aber wichtig, dass man sie nicht tiefer pflanzt, sondern genauso hoch, wie sie vorher im Topf gestanden hat. Es ist bei den veredelten dann auch der Fall, dass sie einen höheren Ertrag bekommen. Und jetzt kommt hier noch ein bisschen Erde rein, denn es kommt noch ein toller Partner dazu. Was gehört zu Tomaten? Basilikum. Das hier ist das afrikanische Basilikum. Das hat so eine violette, dunkle Farbe. Und die kann man ruhig zusammen in den Topf pflanzen, Tomaten und Basilikum. Die werden über die Saison richtig schöne Büsche, die Basilikumpflanzen. Und die kann man sogar überwintern. Beide haben auf jeden Fall ab 10 Grad richtig viel Freude draußen. Und die Eisheiligen sind ja jetzt vorbei. Wir hatten ja echt so ein paar richtig kühle Tage. Und jetzt können die rausgepflanzt werden. Also das ist eine klasse Sache. Ein kleiner Tipp noch. Wer raffiniert arbeiten will, kann so eine Schnur, an der eine Tomate hochgebunden werden soll, auch unter die Pflanze drücken, einfach in die Erde rein oder die Pflanze einfach da drauf setzen und dann die Schnur, die ist jetzt praktisch unter der Pflanze, einmal hier so drum wickeln und Sie können sich das vorstellen, liebe Zuschauer, ups, jetzt hat sie sich hier verheddert, oben abschneiden und auf dem Balkon festbinden und dann hat man die Stabilisierung, die sonst der Stab machen würde, einfach mit der Schnur gemacht. Das ist ein kleiner Trick, der super simpel ist und den man direkt beim Einpflanzen machen kann. Wenn man jetzt Tomaten pflegt, dann sind zwei Dinge wichtig. Und zwar ist das das Gießen. Also der Standort sollte natürlich sonnig sein, aber das Gießen sollte immer ganz unten an die Wurzeln geschehen und nicht über die Blätter gehen. Auch bei den pilzresistenten Pflanzen ist es wichtig, dass kein Wasser auf die Blätter kommt. Denn irgendwo gibt es immer so einen Spielraum, wo Pilze sich doch noch mal ausbreiten können, wenn man jetzt ein richtig feuchtes Jahr hat. Und dann ist es auch wichtig, dass man richtigen Tomatendünger verwendet. Der darf ruhig reichlich gegeben werden, also jede Woche eine Dosis vom Tomatendünger in das Gießwasser hineingeben. Was ist das Besondere an Tomatendünger? Kalium und Phosphor. Diese beiden Wirkstoffe, also Hauptnährstoffe, sorgen dafür, dass die Früchte richtig hart werden, dass sie nicht platzen. Kalium ist für die Härte zuständig, für eine reichliche Blütenbildung ist dann Phosphor wichtig. Das kann man einfach auch mit dem Gießwasser regelmäßig an die Pflanzen geben. Tomaten können aber auch in einen Balkonkasten. Hier unten haben wir ein Beispiel, wo eine kleine Tomate in einem Balkonkasten steht. Und diese Sorten, die heißen auch speziell Balkontomaten, die haben die Eigenschaft an sich, auch ähnlich wie die, die ich am Anfang gezeigt habe hier, dass sie klein bleiben und schon Früchte bilden. Damit kann man natürlich im Balkonkasten wunderbar klarkommen, denn sie sind stabil in sich schon und wuchern jetzt nicht unbedingt so riesig viel. Aber beim Wuchern, da kommen wir auf eine ganz andere Variante noch, was man mit Tomaten machen kann. Und das ist, sie hängen zu lassen. Wie hier an unserem Hier und Heute Gartenschild, da hängt eine Tomate in einer Blumenampel. Kann man sowas machen? Na selbstverständlich, warum nicht? Es gibt neuerdings Tomaten, die werden als sogenannte Hängetomaten verkauft. Wo ich ein bisschen drüber schmunzeln musste, weil Tomaten, wenn sie so ein bisschen wilderes Blut haben, sowieso eher hängend wachsen und so struppig sind. Die haben halt sehr viel wildes Blut, so wie die Wildarten. Und auch das hier ist eine Hängetomate mit dem Namen Brasilienrot, Brazil Red. Die passt ganz wunderbar in so eine Blumenampel. Und kann auf die Art und Weise einfach auf dem Balkon aufgehängt werden. Man kann von der Pflanze regelmäßig ernten. Und das finde ich eine ganz wunderbare Idee. Die wird hier so runterhängen und dann kann man da schön rangehen und immer so seine kleinen Tomatenfrüchtchen direkt in der Nähe der Küche ernten vielleicht. Ich hänge die auch mal hier dran. Brazil Red. Ja, und zum guten Schluss noch ein Tipp zum Gruß in die Küche. Es gibt eine Rosinentomate und die Rosinentomate, die hat folgende Eigenschaft. Wenn hier die Früchte entstehen, trocknen die an der Pflanze, kann man sie daran eintrocknen lassen. Also ideal etwa für Antipasti. Ich finde, das ist auch noch mal eine Sache, die man gut ausprobieren kann. Neue Sache für die Küche.
13: Vielleicht haben Sie auch einen Hund oder eine Katze zu Hause. Und wissen Sie immer genau, was die Tiere Ihnen so mitgeben möchten oder wie es Ihnen geht? Das ist ja nicht immer ganz eindeutig zu verstehen. Also wenn die Ohren angelegt sind oder wenn man plötzlich das Tier fauchen sieht oder man fährt die Krallen aus. Was genau möchte das Tier einem damit sagen? Und was, wenn man bei dem Wetter jetzt draußen vielleicht auch spazieren geht und ein Hund einem begegnet? Welche Signale bedeuten was? Wir klären heute die Sprache der Tiere.
6: Viele sagen ganz klar, mein Tier versteht mich.
11: Cooper! Danger! Toni!
6: Und irgendwie funktioniert's ja auch. Namen rufen und der Hund kommt sofort angerannt.
11: Komm her, Maus.
6: Sogar viele Katzen reagieren, wenn man sie anspricht.
1: Sind wir hier?
6: Doch verstehen sie uns wirklich? Oder haben sie einfach gut gelernt, wie wir ticken? Hunde zum Beispiel können Geräusche mit Situationen verbinden und achten genau auf unsere Stimme. Katzen sind da ein bisschen feiner unterwegs. Sie kommunizieren eher über Blicke, Körperhaltung, Miauen oder gar Fauchen. Als Tierbesitzerin kann man das eigene Tier gut einschätzen. Aber wie reagiert man richtig, wenn man kein Haustier hat? Auf den

0: kommunizierst du mit den Tieren? Also ist es wirklich so, dass wir tatsächlich so eine Art Sprache entwickeln zwischen Mensch und Tier?
1: Ich glaube schon, dass jeder irgendwo auch seine eigene Sprache mit seinen eigenen Tieren entwickelt. Das glaube ich schon. Vor allen Dingen ist es aber eben so, dass die Tiere uns lesen lernen, glaube ich, ganz, ganz viel. Also das ist ganz viel Kommunikation, die die mit uns im Endeffekt machen, ist einfach was, was die lernen, wie sie mit uns, auf uns am besten reagieren.
0: Also wir haben ja gerade schon mal gesehen, Namen rufen funktioniert eigentlich super, oder?
1: Ja, wobei man natürlich auch sagen muss, das ist ein erlerntes Verhalten, ne? Also ich kann meinen Hund ja theoretisch, also er weiß ja nicht, dass er Bello heißt. Ich kann ihn ja auch Apfel oder Gummibärchen nennen. Und wenn ich das häufig genug wiederhole und er im richtigen Moment guckt und ich ihn dann belohne, dann wird er natürlich verstehen, ah, okay, ich heiße Gummibärchen. Ja. Na? Also okay. Er versteht ja jetzt nicht grundsätzlich, dass sein Name Bello ist, sondern er hat eben mit der Zeit gelernt, ah, okay, wenn die Bello ruft, dann meint sie wohl mich.
0: Und was ist so auch entscheidend beim Tonfall? Also ob man vielleicht laut oder ruhig oder gestresst oder irgendwas in die Stimme reinlegt.
1: Ja, macht ganz, ganz viel Unterschied für die Tiere. Also die lernen, diese Nuancen zu lesen und zu unterscheiden. Die können unsere Stimmlage, unsere Stimmung an sich auch total gut unterscheiden. Also wenn man jetzt schon gestresst von der Arbeit reinkommt, sind manche Hunde wirklich ja schon so, dass sie so sensibel sind, dass sie einen zwar vielleicht von der Tür abholen, aber dann schon sagen, ah, heute ist wohl nicht so der Tag.
0: Gehe ich mal aus dem Weg? Tatsächlich.
1: Ja, gibt es wirklich.
0: Ja. Und gibt es dann auch diesen typischen Hundeblick, der dann irgendwie so ganz treu einen anguckt? Haben wir nur das Gefühl, dass es dann auch so, dass der Hund vielleicht damit irgendwie ganz viel Good Vibes irgendwie haben möchte? Oder ist das ein Zufall?
1: Also ich glaube, auch das ist was, ein Verhalten, was einfach erlernt wird und was wir häufig genug bestätigt haben. Ja, also wenn der Hund bestimmte Verhaltensweisen...
0: So zum Beispiel guckt, ja. Also da geht doch einem direkt das Herz auf.
1: Ja, und das, die lernen natürlich, ah, okay, da kommt immer dann eine Reaktion von uns, die irgendwie was Positives zeigt. Ne? Also es ist ja jede Reaktion, die wir zeigen, selbst Mimik. Also selbst wenn wir uns nicht bewegen, nicht darauf eingehen mit Stimmlage, aber die sehen ja unsere Mimik zum Teil sogar. Ne? Und wenn wir die dann angucken und dann anfangen zu lachen, die verstehen schon, dass dieses Lachen häufig irgendwie bedeutet, dass es was Positives verknüpft ist. Ne?
0: Und was ist da der Unterschied zwischen Hund und Katze? Also du kannst das jetzt ja eben beides auch irgendwie vergleichen. Ist das dieselbe Art der Kommunikation oder gibt es da, welche Unterschiede gibt es da?
1: Also ich würde schon sagen, dass die Hunde natürlich einfach dadurch, dass sie häufig in einer anderen Form enger mit uns zusammenleben, sind halt anders domestiziert worden. Die Katze ist ja eigentlich dafür ursprünglich mal domestiziert worden, Ratten, Mäuse zu jagen, die Getreide...
0: Die gehen jetzt selten Gassi an der Leine und so.
1: Ja, außer meiner.
0: Ja. Ach, wirklich, ja?
1: Ja, anfänglich schon. Ach, okay. Also das ist ja eine Variante eben, um, sage ich jetzt mal, mit seiner Katze dann vielleicht, wenn man Angst hat, dass die überfahren wird, sonst eben, dass trotzdem ein bisschen Freigang irgendwo gemacht wird. Ne? Ja. Aber es ist, die sind natürlich anders einfach domestiziert worden. Und der Hund ist ja hat sich ja über die Jahrhunderte noch viel mehr zu einem Begleiter im Endeffekt entwickelt. Nicht, dass es nicht Katzen gibt, die auch begleiten, ne? Um Gottes Willen, das will ich gar nicht damit sagen. Das kommt immer darauf an, wie man mit denen umgeht, wie man die großzieht, auch vielleicht, womit die sich so auseinandersetzen müssen im Laufe ihres Lebens. Aber ich sag mal, das Gros der Tiere oder das Gros der Hunde ist ja schon mehr Begleiter als jetzt die Katze. Ja.
0: Dementsprechend auch, wenn man jetzt mal von der anderen Seite guckt, ich habe zum Beispiel kein Haustier, wenn man draußen spazieren geht oder joggen geht oder Fahrrad fährt und dann kommt einem eben Hund entgegen, dann weiß man ja oft nicht, okay, den kenne ich jetzt nicht. Mhm. Also der guckt mich jetzt da vielleicht so ein bisschen fragend an oder ich empfinde es vielleicht sogar als aggressiv. Mhm. Wie kann ich denn zum Beispiel lesen, was der Hund mir sagen möchte als Fremde?
1: Es ist natürlich, sage ich jetzt mal, wenn man selber keine Tiere hat und damit sich noch nicht so viel auseinandergesetzt hat, dann ist es manchmal ein bisschen schwierig, das sofort dann so zu lesen. Wichtig ist vor allen Dingen für Menschen, die auch vielleicht nicht so viel Interesse daran haben, dass ein Hund jetzt zu einem kommt oder man Angst davor hat. Viele Menschen, die Angst vor den Hunden haben, fangen an, die Tiere anzustarren, weil sie natürlich den potenziellen Gegner im Blick behalten möchten, was ja ganz natürlich ist, ist aber bei manchen Hunden im Endeffekt ja eine gewisse Aufforderung der Interaktion beziehungsweise eventuell sogar ein aggressives Verhalten dem Hund gegenüber. Also manche fühlen sich dadurch ja...
0: Also fühlen sich eigentlich gegenseitig beide irgendwie angegriffen.
1: Unwohl, ja, genau. Ne? Also es kann wirklich auch zu einem Unwohl

0: Unwohlsein bei dem Hund führen. Und manche Reaktionen, also auch Aggressionsverhalten gegenüber dem Menschen, kommt eben daher, weil wir sie dann anstarren und im Endeffekt eigentlich Aggressionsverhalten dem Hund gegenüber zeigen. Nonverbal,
1: also
0: aber...
1: Ja, also anstarren, okay, aber was ist zum Beispiel, also macht man es mal konkret, was ist, wenn die Hunde jetzt die Ohren aufstellen oder anlegen? Also gibt es da irgendwie so ein Geheimrezept?
0: Nee, man muss sich wirklich das ganze Tier dabei angucken. Ne? Also wenn ich jetzt einen Hund habe, der die Ohren anlegt aber da, und dabei den Schwanz vielleicht noch ein, also die Rute einzieht und sich klein macht und eigentlich eher so diese Tendenz hat, ich möchte eigentlich raus aus der Situation, dann natürlich auf so einen Hund vielleicht noch zuzugehen, kann auch mal nach hinten losgehen, weil irgendwann fühlen die sich so in die Ecke gedrängt, dass sie dann auch mal beißen können. Ne? Weil sie einfach gar nicht mehr wissen, wohin denn eigentlich mit mir. Ich sag doch schon die ganze Zeit, ich möchte nicht von dir angefasst werden.
1: Und wenn er mich anbellt?
0: Dann ist es das Bellen ist ja unterschiedlich. Es gibt Erregungsbellen sozusagen, ne? Also dass er einfach aufgeregt ist, dass er freudig ist. Das hat auch so ein bisschen damit dann zu tun, wie schnell sich die Rute bewegt, wie weit ist die Amplitude von der Rute. Ne? Habe ich einen, der eine ganz starre Rute hat, die ganz kleine Amplitude nur zeigt, dann ist der sehr aufgeregt, aber auch sehr angespannt. Kann vielleicht
1: also es ist
0: eher
1: so ganz
0: in dieser Aggression,
1: muss man einmal die Körpersprache
0: Das muss man wirklich
1: sehen.
0: Sagen. Also das ist schon... Das ist schon tricky, ne? Und das ist nicht umsonst so, dass es wirklich Kollegen gibt, die sich da komplett drauf spezialisiert haben, wirklich nur Verhalten zu machen bei Tieren.
2: In unserer Reihe So wohnt der Westen zeigen uns Menschen ihr Zuhause. Und das sind oft sehr außergewöhnliche Gebäude. Alte Gebäude, die renoviert wurden oder eben auch Neubauten. So auch heute. Es geht nach Kleve in einen wirklich außergewöhnlichen Neubau. Thea und Manuel haben sich damit einen Traum erfüllt. Und sie haben sich für ein Grundstück entschieden, das so, ja, so seine Tücken hatte und es musste Kreativität walten, als es darum ging, den Grundriss des Hauses zu kreieren. Und das haben sie aber definitiv geschafft. Sie haben ein helles und freundliches Zuhause geschaffen für die junge Familie.
3: Kleve liegt am Niederrhein nahe der niederländischen Grenze und verbindet Natur mit städtischem Leben. Die Kreisstadt ist geprägt von grünen Parkanlagen und schönen Straßen. In der Lindenallee haben Thea und Manuel neu gebaut.
4: Hallo!
5: Schön, dass ihr da seid.
3: Ihr Haus beeindruckt mit einer klaren, geradlinigen Fassade aus Weißtanne und kohlegebranntem Klinker. Das Grundstück dafür hatten sie bei einem Spaziergang entdeckt und ins Herz geschlossen.
4: Und auf einmal tauchte das Grundstück im Kleinanzeigenportal im Internet auf. Und wir hatten da, oder Manuel hatte da eine Suche stehen, weil wir eben ein Baugrundstück gesucht haben. Und dann war genau das Grundstück da zu verkaufen.
5: Dann haben wir kurz überlegt, ob wir es wagen sollten. Und haben uns einfach dann gemeldet beim Verkäufer. Es war ohne einen Makler, was für uns auch ganz attraktiv war, weil wir uns dadurch natürlich die Maklergebühr auch sparen konnten.
3: Allerdings gab es eine kleine Einschränkung mit großen Auswirkungen.
5: Es ist so, dass man bei ganz, ganz vielen Bauplänen einen Abstand von 3 Metern bis zur Grundstücksgrenze einhalten muss. Erst nach 3 Metern darf das eigentliche Wohnhaus beginnen. Bei unserem Grundstück hieß es immer, es wäre 12 Meter breit. Faktisch kam nachher raus, es sind 11,95 Meter, 3 Meter zu jeder Seite. Das heißt, nachher durfte auch das Haus nur 5,95 Meter breit sein.
3: Für den Bau des Kellers musste die Baugrube angeschrägt werden und endete damit bei den Nachbarn, vorübergehend.
5: Das war etwas, was tatsächlich sehr unangenehm war, weil unsere Nachbarn auf der einen Seite konnten ihre Einfahrt für über ein Jahr nicht nutzen.
4: Es hieß erst, es sind wahrscheinlich 3 Monate, ja. Dann wurde es ein halbes Jahr.
5: Ja.
4: Und dann kam das nächste Problem, dass der Baukran aufgestellt werden musste und wir nicht vorne diesen Grünstreifen nutzen durften, weil da zum Schutz der Bäume die Stadt gesagt hat, das geht nicht. Dann stand der Baukran auch noch mal halb vor der Einfahrt von den Nachbarn.
3: Nach 2 Jahren Bauzeit dann der Einzug. Ihr Wohnzimmer ist der größte Raum und mit 5,95 Meter genauso breit wie das gesamte Gebäude.
4: Wir haben uns in dem Moment erstmal relativ frei gehalten mit viel Platz für die Kinder, dass die hier schön spielen können, sich ausbreiten können. Dann haben wir in der Ecke aber auch für uns noch die Möglichkeit, uns hinzusetzen und vor dem Panoramafenster zu sitzen, ins Grüne zu schauen, in den Garten zu schauen. Und hier war ursprünglich die Idee, den Essplatz hinzumachen mit einer großen Bank, mit einer langen Bank und Einbauschränken. Wir haben uns aber dazu entschieden, es erstmal eben luftig zu lassen, uns den Platz zu lassen.
3: Vom Wohnzimmer aus geht es in die zentral gelegene Küche. Momentan ist hier der Esstisch für die Familie. Noch eine Besonderheit macht diesen Raum aus.
5: Das ist eine Durchgangsküche. Man kann durch die Küche hindurchgehen, man kommt von der Diele ins Haus rein, geht durch die Küche und die öffnet sich dann wiederum zum Wohnzimmer. Wir haben hier immer einen Blick auf die Kinder, wenn die Kinder gerade im Wohnzimmer spielen, sogar wenn die Kinder im Garten spielen oder auch wenn die Kinder gerade schon am Esstisch sitzen und was essen. Es ist für uns super, dass wir so eine zentrale Stelle für die Küche haben. Das ganze Haus ist sehr schmal, so ist unsere Küche natürlich auch sehr schmal. Die Küche hat eine Breite von nur 2,50 Meter. Bei so einem schmalen Haus lässt sich eine Kochinsel nur sehr schwer realisieren. Dadurch, dass wir jetzt hier ein sehr großes Fenster haben, konnten wir es schaffen, dass die Arbeitsplatte direkt in die Fensterbank übergeht. Und dadurch haben wir dann auch eine Arbeitsplattentiefe von fast einem Meter. Dadurch haben wir quasi unsere Kochinsel.
3: Im Erdgeschoss sind extra Oberlichter integriert. Sie lassen das Haus leichter und heller wirken.
5: Der Architekt hatte die Idee, dass man schönes Licht schaffen kann, indem wir ein Lichtband anlegen. Das heißt, diese Oberlichter haben, die vom Ende des Hauses einmal komplett durchgehen, durch die Küche bis nach vorne in die Essecke und sogar noch auf der Kopfseite des Hauses zu sehen sind.
3: Über die Beleuchtung der Treppen haben sich die beiden viele Gedanken gemacht.
5: Mein Freund und ich, wir mochten es nicht, wenn wir auf jeder Treppenstufe eine Einzelbeleuchtung haben. Da gibt es auch häufig das Problem, wenn mal was kaputt geht, muss man es nachkaufen. Und es ist dann gar nicht so einfach, das Gleiche zu bekommen. Und so ist zusammen mit dem Schreiner die Idee entstanden, dass man das Licht in den Handlauf integrieren kann. Und so haben wir eine indirekte Beleuchtung von unten in unserem Handlauf drin. Wir haben hier unser großes Dielenfenster. Das Fenster in der Diele, das ist uns besonders wichtig, weil wir ein langes, schmales Haus haben. Und im langen, schmalen Haus ist es relativ schwierig, in den dunklen Flur Licht reinzukriegen. So ist dieses ganz große Fenster entstanden. Was ganz wichtig war, war, dass der Raum trotzdem von außen nicht zu stark einsehbar ist. Wir wollten trotzdem eine große Privatsphäre haben. Deswegen sind vor dem Fenster von außen schräge Lamellen angesetzt. Dadurch kann man von außen fast nicht hereinschauen. Und wir haben sehr viel Privatsphäre und fühlen uns nicht beobachtet.
3: Im Haus gibt es zwei Badezimmer. Das Bad der Eltern haben sie im ersten Obergeschoss eingerichtet, mit Feinsteinfliesen in Betonoptik und maßgefertigten Einbauschränken. Nebenan ihr Schlafzimmer.
6: Ja, hier oben auf der Etage haben wir überall bodentiefe Fenster. Wir wollten aber uns den Blick nicht verbauen und uns gefiel es nicht, die zu teilen oder eben einen halben, so einen französischen Balkon davor zu machen. Deswegen kam dann mit dem Architekten und dem Fensterbauer zusammen die Idee, dass wir den Mechanismus Dreh vor Kipp hier einbauen. Das heißt, wir können die Fenster abschließen und wenn wir die aufmachen wollen, gehen die nur auf Kipp. Zudem haben wir da Sicherheitsglas verbaut, sodass eben auch da die Absturzsicherung gegeben ist und das allen Vorschriften entspricht.
3: Die zweite Etage ist die Kinderetage. Hier haben ihre beiden Kinder Platz, sich auszutoben. Aus Sicherheitsgründen mussten sie noch extra Fenster einbauen.
6: Aufgrund der Brandschutzvorschriften mussten wir noch für ein Fluchtfenster sorgen. Und deswegen haben wir die Fenster einbauen lassen, auch den Tritt dazu, dass die Brüstungshöhe stimmt. Und jetzt sind wir sehr froh, dass wir das gemacht haben und hier den Lichteinfall im Kinderzimmer haben.
3: Thea und Manuel haben sich ihr Zuhause geschaffen. 190 Quadratmeter, auf denen sich die ganze Familie wohlfühlt.
6: Es ist schön. Und auch eher, es kommt so eine Ruhe, kriegt man. Also dieses Gefühl von angekommen sein. Ich glaube, das ist so, gerade jetzt, wo wir auch den ersten Frühling mit Garten haben und das eben auch nutzen können.
5: Es ist so ein Wow-Effekt, in den Garten zu gehen und wirklich dann auch zu sehen, man hat jetzt keine Baustelle mehr, man kann sich wirklich mal hinsetzen. Es ist so ein Gefühl, es hat sich gelohnt, dass man so viel Zeit in so viele Minuten investiert hat.
7: Man hört ja immer wieder so eine Rolle aus Hartschaum zum Beispiel oder solche Massagebälle, die helfen, wenn man so die Faszienproblematik hat, ne? So ein bisschen Lockerung dabei. Wir wollen heute mal gucken, was bringt das denn wirklich? Weil dieser Hype ist ja schon relativ groß und kann so eine kleine Kugel dann am Ende wirklich irgendwas bringen? Schauen wir mal genauer drauf.
8: Faszienrollen sind schwer gefragt. Gesundheitsbewusste schnappen sich regelmäßig so ein Ding, um Verspannungen zu lösen. Wer Schmerzen besiegen will, quält sein Bindegewebe, lockert die Faszien. Die Faszien sind ein Netzwerk unter der Haut, eine Bindegewebsstruktur, die alle Muskeln, Organe und andere Gewebe umhüllt. Sie sind formgebend und unterstützen die Stabilität unseres Körpers. Doch sind sie auch für all unsere Probleme mit unserem Bewegungsapparat wie Rücken- oder Gelenkschmerzen verantwortlich? Viele schwören inzwischen auf die Behandlung der verklebten Faszien als Heilmethode. Aber kann man die Faszien wirklich mit einer Rolle oder einem Ball so beeinflussen, dass Schmerzen verschwinden? In den letzten Jahren ist ein regelrechter Hype darum entstanden, egal ob in Social-Media-Kanälen, Fitnessstudios oder einschlägigen Ratgebern. Was hat es wirklich mit den Faszien auf sich und warum sind sie so ins Rampenlicht gerückt worden? Darüber sprechen wir jetzt mit dem Orthopäden Dr. Matthias Manke.
7: Von Bochum nach Köln. Da ist er. Herzlich willkommen.
9: Hallo.
7: Hier bin ich.
9: Ja, genau. Wollte mit begrüßen halt. Danke für die Einladung. Ja.
7: Herr Manke, das ist ein total großes Thema. Faszien. Da werden so viele Referate zugehalten, Bücher rausgebracht und so. Und es scheint offenbar ein Riesenhype zu sein. Warum?
9: Ich wundere mich auch mal, weil der Begriff Faszie natürlich was ganz Tolles ist. Ja? Faszie, das klingt so ein bisschen magisch, wissenschaftlich. Ja? Es ist eigentlich lateinisch und heißt auf Deutsch die Hülle, Umhüllung, Ummantelung letztendlich. Ja? Und wenn man bei Faszie denkt, denkt man immer an die Faszie bei Muskeln und Gelenken. Letztendlich gibt es drei unterschiedliche Faszien. So eine Faszie trennt unsere Haut vom Körper, das ist okay. Und dann haben wir diese Faszie, Muskel, Muskelumhüllung, Muskelstränge.
7: Ist das im Prinzip wie diese Rolle selbst hier aufgebaut?
9: Also so könnte man sagen, wenn man sagt, hier ist der dicke Muskel, haben wir eine Hülle. Aber diese Hülle ist im Vergleich komplett unterschiedlich. Das heißt, wir haben so einen Muskel und haben so eine dünne Hülle. Das, wenn wir in der Küche stehen und so ein Stück Steak haben, haben wir diese Silberhaut. Das ist die Faszie auf dem großen Steak. Ja? Und das heißt, die Größenverhältnisse sind komplett anders. Die Faszie umkleidet auch die Organe. Und die Faszie sagt halt, wir stehen alles so miteinander in Verbindung.
7: Warum sind diese Faszien denn so wichtig für unseren Körper?
9: Die Frage ist, sind sie wichtig? Ja, sie sind wichtig. Faszien verleihen so ein bisschen Struktur und Stabilität. Ja, damit unsere inneren Organe nicht umherschwirren, halt alles gut hängt, sind die befestigt mit verschiedenen Aufhängemechanismen. Aber auch da spielen die Faszien eine Rolle. Und die Faszien dienen als Gleithülle. Das heißt, wenn so ein Muskel, also er ummantelt den Muskel und unterstützt die Bewegung des Muskels. Ja, das heißt, er gibt eine Richtung letztendlich vor. Aber es ist immer nur eine Schiene des Muskels. Die Energie kommt vom Muskel letztendlich.
7: Für welche gesundheitlichen Probleme können die Faszien denn verantwortlich sein?
9: Das ist eine sehr gute Frage. Ich sag mal, ja, für die wenigsten halt. Also man sagt immer, oh, die Faszie, die steckt so viel hinter. Ich habe jeden Tag Patienten, die zu mir kommen, ich habe Rückenschmerzen, ich habe Knieschmerzen, das müssen die Faszien sein. Da sage ich immer, ah, das sind in seltensten Fällen die Faszien. Ich bin Orthopäde und es gibt ein Krankheitsbild, die Plantarfasziitis. Das heißt, an der Fußsohle, da haben wir so eine dicke, derbe Struktur. Das ist die Plantarfaszie, die kann schon mal Probleme machen. Aber im Regelfall sind es nicht die Faszien, wie immer jemand behauptet, sondern wir sind da mehr in so einem Thema, wir haben eine normale, eingeschränkte Beweglichkeit, wir belasten uns einseitig. Es wird immer gewünscht, dass es die Faszie ist. Und warum? Weil wir immer sagen können, wir sind ja gar nicht dran schuld. Ja, das heißt, die Faszie ist es, die eventuell noch verklebt ist.
7: Das wäre die nächste Frage gewesen. Man hört immer wieder, ich habe eine verklebte Faszie. Was passiert denn? Gibt es die überhaupt?
9: Nein, es gibt diese verklebte Faszie nicht. Es gibt viele Studien und damit muss ich mich immer rumschlagen, wenn die anderen sagen, es gibt doch die Studien verklebte Faszien. Nein, wenn man da wirklich in die tiefe Materie gibt, dann gibt es keine wirkliche Verklebung. Der Mensch ist aber an sich, wie soll ich das sagen, der arbeitet immer gerne mit Bildern. Und wenn wir sagen, wir haben eine verklebte Faszie, dann stellen wir uns vor, wie so zwei Frischhaltefolien, die aufeinander pappen und da geht nichts mehr. Halt. Und wir selber spüren ja irgendwo eine Verspannung. Und wenn dann jemand sagt, guck mal hier, du bist verklebt, da ist eine Verspannung, dann können wir uns was drunter vorstellen. Aber die verklebte Faszie gibt es nicht. Die Faszie selber, die den Muskel ummantelt, die kann so ein bisschen steif sein, so ein bisschen schlechtere Gleitfähigkeit, je nachdem, wie viel Gleitsubstanz da letztendlich drin ist. Aber um das ganz klar zu sagen, eine verklebte Faszie gibt es leider oder glücklicherweise nicht.
7: Herr Manke, was ich so ein bisschen da raushöre, ist, dass viel Tamtam um die Faszie gemacht wird, aber die eigentlich gar nicht so eine große Rolle spielt. Ist das richtig?
9: So kann man sehen halt, ja. Es wird viel Tamtam gemacht und dieser Hype ist in den letzten Jahren entstanden, auch mit diesen Faszienrollen, weil sie auch in einer gewissen Art und Weise wirken. Ja, und wir Menschen halt immer da so sind halt, wenn ich zum Arzt gehe und ich sage, die Faszien sind verklebt, ich bin verspannt halt, ja. Ich brauche meine Faszienmassage, schreiben Sie mir eine Massage auf. Dann will der Betroffene nicht hören, ja, das liegt an deinem Bewegungsmangel. Ja, das heißt, du sollst dich jetzt mal richtig hin und her bewegen, deinen Körper wieder voll in Modus bringen. wir Menschen ja so gestrickt, dass wir möglichst einfach vorangehen wollen. Ja? Und dann ist es doch lieber, wir gehen irgendwo in eine Massage. Und das unterstützt das halt auch. Ja?
7: Ich finde es übrigens sehr, sehr lustig. Ich höre total gerne zu, weil Sie mir mit so viel Spaß gerade da erzählen.
9: Das ist ja auch Spaß, weil ich es tagtäglich erlebe. Ja.
7: Jetzt haben Sie gerade gesagt, Bewegung spielt eine große Rolle. Sie haben uns noch ein paar Sachen mitgebracht. Unter anderem hier so ein blaues Kissen. Was mache ich damit, außer drauf sitzen?
9: Genau, die meisten sagen, wenn ich ankomme und sage, hier ist ein Balance-Kissen. Ja, super, kann ich mich drauf sitzen, ist angenehm. Da sind wir wieder bei diesen ruhenden Übungen, wo wir sagen, so ein bisschen Akupressurpunkte, die das Gewebe ein bisschen stimulieren, das ist aber falsch. So ein Balance-Kissen ist dafür da, die Balance zu halten.
7: Zum Draufstellen?
9: Zum Draufstellen. Machen wir das. Sollen wir es einmal machen halt? Sie oder ich?
7: Sie können es ja mal vormachen. Ja. Ich probiere es mal, ob
9: es ganz einfach ist. Also es ist was ganz Einfaches. Man stellt sich drauf und muss jetzt das Gleichgewicht halten. Und man sieht, der ganze Körper ist in Arbeit. Das heißt, wir haben unseren ruhenden Alltag die ganze Zeit. Wir sitzen am Schreibtisch, wir machen nichts, verharren da 8 Stunden in der Position. Unser Körper wird gar nicht gefordert. Aber unser Körper muss gefordert werden, um optimal zu funktionieren. Das heißt, morgens schon anfangen, nach dem Duschen hinstellen, abtrocknen, Zähne putzen, das ist das so.
7: Aber jetzt sind Sie Orthopäde und haben trotzdem ordentlich gewackelt da drauf. Wie oft stehen Sie denn auf diesem Ding?
9: Ich stehe auch, weil ich es mehrmals am Tag zeige. Halt. Ich möchte natürlich auch so ein bisschen für die Kamera agieren. Halt.
7: Ah, so.
9: Ja, aber ja, man
7: das auch nur.
9: Man kann es steigern, dass man sagt, okay, jetzt macht man mal das nur auf einem Bein, stellt sich in die Mitte.
7: Halten Sie mich mal fest hier.
9: Sehr gerne. So.
7: Zack, bin ich auch nicht mehr der Jüngste. Oder geht
9: da arbeitet der ganze Körper schon. Man merkt Bauchmuskulatur, Rückmuskulatur.
7: Total. Alles. Sie haben recht, sofort Bauchmuskulatur. So
9: ist, und das ist die Spannung, die uns fehlt. Ja, jetzt trainieren wir die Muskeln. Und wenn man sagt, die Arme noch zusammen, die Augen zumachen, macht es halt noch ein bisschen spektakulärer. Man sollte nur aufpassen beim Zähneputzen. Das könnte dann sehr unspektakulär werden.
7: Wir gucken heute weiter auf die Faszien, denn da gibt es noch viele faszinierende Fakten. Unter anderem auch, warum viele sich diese Rollen holen, was sie bringen und was nicht. Wir machen gleich ein paar Übungen. Freue ich mich sehr.
9: Sehr gerne, ich freue mich auch.
7: Hat jetzt schon Spaß gemacht und ich habe jetzt schon Muskelkater.
8: Manche sind ziemlich leer und manierlich. In anderen ist alles sehr ordentlich und sogar beschriftet. Aber einige sind auch so vollgestopft, dass man gar nicht wissen möchte, was ganz hinten, ganz unten zutage kommt. Zum Teil ganz schön gruselig. Was das mal war, weiß man nur, weil es dran steht. Form und Farbe haben sich inzwischen ganz schön verändert. Das sind sicherlich Extrembeispiele. Doch wie halte ich meinen Kühlschrank sauber? Reichen Wasser, Schwamm und ordentlich Schaum? Ob das stimmt, können Proben von möglichen Bakterien im Kühlschrank zeigen. Auch nach dem Putzen können tatsächlich immer noch Bakterien in unseren Kühlschränken sein. Was kann ich dagegen tun? Wie oft sollte ich meinen Kühlschrank reinigen? Darüber sprechen wir jetzt bei Hier und Heute.
10: Mit unserer Hauswirtschaftsmeisterin und WDR-Kollegin Yvonne Willix. Ich freue mich, dass du da bist.
11: Ja, gerne.
10: Wir müssen reden.
11: Ja, unbedingt.
10: Denn unsere Kühlschränke lassen offensichtlich zu wünschen übrig, was die Hygiene angeht. Jetzt haben wir gerade schon gehört, oft sind die sogar zu warm eingestellt. Mhm. Dabei dachte ich, ein Kühlschrank ist ein Kühlschrank.
11: Also du kannst ja bei den modernen Kühlschränken heute tatsächlich die Temperaturen variieren. Dann hast du da oben immer so ein kleines Knöpfchen. Mhm. Voreingestellt sind meistens 5 Grad. Und das ist auch gut, wenn man die Temperatur dann zu hoch hat, also ab 7, 8, 9 Grad, dann geht die Keimvermehrung halt wieder schneller los. Deswegen ist eine niedrigere Temperatur für den Erhalt der Lebensmittel, aber auch für die Hygiene im Kühlschrank auf jeden Fall besser.
10: Also ungefähr wo?
11: 5 Grad.
10: Mhm. Okay, gut. Also jetzt müssen wir darüber sprechen, wie oft sollte man den Kühlschrank sauber machen?
11: Also das Problem ist aus meiner Sicht, ich habe auch drüber nachgedacht, warum das eigentlich jetzt so ein Thema ist. Die Kühlschränke sind ja immer größer geworden. Ne? Mhm. Es sind ja jetzt halbe Wohnräume. Ja. Und natürlich hast du gar keine Lust, diesen halben Wohnraum wieder sauber zu machen. Früher hattest du so einen übersichtlichen Kühlschrank, da waren da 3 Glasböden drin und das ging eigentlich alles relativ einfach. Jetzt muss man ja einen halben Tag Arbeit, sich Urlaub von der Arbeit
10: nehmen,
11: die Dinger da rauszukriegen. Trotzdem sollte man das alle 3 Monate machen.
10: Alle 3 Monate?
11: Ja, und jetzt sehe ich schon einen erschreckten Blick wieder.
10: Ja.
11: Der Grund ist einfach, je nachdem, wie viel man drin hat, wie groß die Familie ist, es kippt immer mal wieder was um. Das wischte einmal kurz weg und dann sieht es auch aus, als wenn es weg wäre. Tatsächlich, gerade die Schnelligkeit ist nicht so effizient, als wenn du es gründlich machst, hast du dann da immer noch so ein bisschen Keimverschleppung.
10: So Desinfektionstücher, mit denen ich dann auch mal zwischendurch da durchgehe.
11: Das kannst du machen, das ist auch fürs gute Gefühl ganz bestimmt da, aber es ersetzt nicht eine gründliche Reinigung, also eine Grundreinigung alle 3 bis 4 Monate würde ich auf jeden Fall anraten. Vor allen Dingen auch, wenn man sich das Obst- und Gemüsefach anguckt. Da sind ja heute meistens die 0-Grad-Fächer, wo man also Äpfel sehr, sehr lange halten kann, wo man eben Fleisch lagert oder auch Fisch lagert. Und das sind gerade einmal mit Fleisch und Fisch die empfindlichen Lebensmittel. Wenn die so ein bisschen raussabbern, dann hast du ein bisschen Fleischsaft da, können sich Keime bilden. Und bei den erdbehafteten Lebensmitteln, also Möhren, Äpfel, alles, was so aus der Natur kommt, können sich eben auch wieder andere Keime bilden. Und deswegen ist da die Hygiene ganz entscheidend wichtig.
10: Okay, so jetzt hast du einiges mitgebracht. Ja. Sag uns bitte, wie wir vorgehen.
11: Also man muss gar nicht irgendwelche Sachen, das ist erstmal das Negativbeispiel, so Kühlschrankreiniger, die relativ teuer zu kaufen sind. Die sind auch praktisch, weil wenn du alles ausgeräumt hast, willst du ja auch in die Rillen reinkommen. Ja? Mhm. Und dann ist so eine Sprühflasche eigentlich ganz gut. Aber man braucht nicht diese Chemie, die dort enthalten ist.
10: Ich glaube, das kennen ganz viele, oder?
11: Genau.
10: So, der klassische Kühlschrankreiniger. Ja. Also den braucht man nicht zwingend.
11: Nein, den braucht man nicht zwingend. Normalerweise reicht es mit einer leichten Spülmittellauge. Die kann man sich jetzt auch selber anrühren, dass ich einfach ein bisschen Wasser habe. Dann packe ich da einen Schluck Spüli mit rein. Zack. Und dann packe ich da außerdem noch ein bisschen Essigessenz mit zu, weil Essig macht ein saures Milieu und das mögen Bakterien und Keime und Bakterien nicht. Und deswegen ist das immer ein gutes Mittel der Wahl, da auch noch ein bisschen Essig mit reinzupacken. Mhm. So, und dann habe ich hier jetzt einen kleinen Reiniger, den ich entweder noch mit in meinen Wischeimer mit reinpacke oder ich sprühe da eben die Kühlschrank, wenn ich den ausgeräumt habe, alles so richtig schön mit ein. Ne? Ich kann es natürlich auch hier auf den Lappen sprühen. Wichtig ist, dass man wirklich mal auch diese ganzen Rillen sich anguckt. Also du hast ja da, wo du es reingeschoben hast, hast du die Rillen. Und hinten am Kühlschrank, das ist mein Lieblingsthema, hast du ja so eine Ablaufrille. Und das haben alle Kühlschränke, auch die modernen Kühlschränke. Muss man einfach mal alles rausziehen. Dann ist da hinten so eine Ablaufrinne, da läuft das Kondenswasser runter und geht dann ins Innere des Kühlschranks, so funktioniert das ganze Teil. Mhm. Da ist aber ein kleines Löchlein.
10: Ja, genau.
11: Und so, und dieses Loch, das ist immer gerne auch mal zugesetzt und zugeschmockt, weil da vielleicht mal ein Lauch oder sowas oder eine Gurke dran gehangen hat. Und dann, wenn du das nicht sauber machst, hast du oft Überschwemmungen im Kühlschrank, weil das dann eben nicht richtig ablaufen kann. Einfach ein Wattestäbchen nehmen und damit da reingehen mit dieser Essig-Spüli-Mischung und das sauber machen.
10: Ah, okay.
11: Und dann alle Einbauten raus. Einiges kann man in die Spülmaschine reinstellen. Man kann aber auch, wenn man eine Badewanne hat, die großen Dinger, wenn du jetzt so ein amerikanisches Teil hast, einfach in die Badewanne legen oder von mir aus in der Dusche dann ordentlich abspülen, weil meistens die Spülbecken auch gar nicht so groß sind.
10: Genau,
11: und dann nervt das alles total. Und dann ordentlich abwaschen und dann auch ordentlich trocken machen. Das ist auch ganz entscheidend, weil Bakterien lieben ein feuchtes Milieu und deswegen ist trocken auch auf jeden Fall immer ganz wichtig. Mhm. Was man nicht vergessen darf, sind die Dichtungen und die Türen, weil auch da setzt sich gerne mal was ab. Da sollte man nicht mit Essig rangehen, sondern da reicht eine leichte Spüli-Lösung und zum Nach, damit das geschmeidig bleibt, also um das nachzufetten sozusagen, kann man ein bisschen Glycerin nehmen. Das gibt es in der Apotheke. Da kann man das kaufen und damit streicht man dann einmal so da drüber und das auch alle 3 Monate, dann schließen die Türen auch wieder viel besser.
10: Oh, das
11: merkt man richtig, dass sie so, dass sie dann wieder viel besser ansaugen.
10: Okay, super Tipp. Jetzt hast du hier noch verschiedene Tücher. Muss
11: also,
10: ich da irgendwie was beachten?
11: Ich bin immer ein großer Freund von Sachen der Nachhaltigkeit, die man waschen kann und die dann auch schön bleiben. Deswegen sind solche Mikrofasertücher super dafür. Mhm. Also die sind einfach optimal. Kannst du einfach in die Waschmaschine schmeißen und fertig. Ein alter Baumwolllappen geht aber genauso. Mhm. Diese Schwammtücher, deswegen habe ich die noch mal mitgebracht, die lassen sich auch waschen. Ne? Also die kann man auch mit...
10: In der Waschmaschine?
11: Ja, kann man auch 3-4 Mal in die Waschmaschine geben. Da würde ich aber...
10: Bei 60 Grad?
11: Bei 60 Grad. Die kommen dann nicht mehr so gerade raus, aber die kann man 3-4 Mal auf jeden Fall noch weiter verwenden. Also die muss man auch nicht jedes Mal wegschmeißen, wenn man jetzt solche Schwammtücher gerne benutzt.
10: Okay. Ja. Jetzt haben ja die Forscher an der Uni Wien ein bisschen
11: eine Studie haben.
10: Genau, und auch Alarm geschlagen in dem Sinne, dass man halt wirklich gucken muss, dass man sich da nicht zu viel Keime in dem Kühlschrank züchtet, sage ich mal, weil das ja auch gesundheitsschädlich sein kann. Wie schlimm ist es denn, wenn man jetzt den Kühlschrank vielleicht nicht alle 3 Monate, sondern einmal im Jahr waschen würde oder reinigen würde?
11: Also es kommt immer so ein bisschen darauf an, welche Bakterien eingeschleppt sind, weil der Kühlschrank macht das nicht von sich alleine, sondern das, was man reingibt, daraus macht er dann auch weiter fröhlich seine Keime und Bakterien und die vermehren sich dann. Das können dann ganz unterschiedliche Bakterien sein, die dann teilweise resistent sein können gegen Antibiotika beispielsweise. Und das kann dann wieder Probleme machen bei Leuten, die empfindlich sind, wenn man kleine Kinder im Haus hat, wenn man immungeschwächte Personen im Haus hat. Deswegen ist eine regelmäßige Reinigung wichtig, um dieses Risiko auszumerzen. Und
10: kann ich das vorher irgendwie erkennen auch?
11: Nee, oder? Das ist ja so bei diesen Keimen, dass du es nicht erkennen kannst. Also wenn du jetzt schon siehst, dass da ein riesengroßer Schimmel gewachsen ist, ja, dann, sollte man auf jeden Fall handeln. Ansonsten erkennt man das nur schwer. Es gilt immer die Grundregel, alles, was verschüttet ist, alles, was als Flüssigkeit auf den Ablagen liegt, regelmäßig gründlich sauber zu machen und auch sofort zu entfernen. Das kennt ja jeder, der Kinder hat, dass das total schnell passiert. Ne? Dann ist wichtig, dass man gekochte Sachen abkühlen lässt, bevor man ihn in den Kühlschrank gibt. Weil man hat ja nicht nur das Problem, dass Keime im Kühlschrank entstehen und deine Gurke liegt da drauf, du wäschst die nur mal so eben ab, beißt da rein und hast dann vielleicht eine Lebensmittelinfektion, sondern du hast auch das Problem, dass Lebensmittel verderben können, wenn der Kühlschrank zu warm ist. Heißt, du gibst deine heiße Gulaschsuppe da rein und lässt die schön, dann wärmt die ja den ganzen Kühlschrankinnenraum auf und damit auch alle Lebensmittel. Das ist ein guter Tipp. Und deswegen muss das immer erst gut abgekühlt sein, damit man es dann in den Kühlschrank wieder reinstellt.
10: Also immer wenn die Yvonne da ist, gehe ich immer mit ganz vielen Ausrufezeichen und nicht mehr mit Fragezeichen nach Hause.
11: Und ich habe dir gar nicht erklärt, wie man die richtige Reihenfolge, wie man den Kühlschrank einräumt. Kälte fällt nämlich nach unten.
10: Ach so, ja, sag noch mal schnell.
11: Ja, das ist noch mal eine der wichtigsten Grundregeln. Ja. Also die Kälte fällt nach unten. Das heißt, auf der Gemüseabdeckung, auf dieser Glasplatte, ist es am kältesten im Kühlschrank. Außer man hat dieses 0-Grad-Fach. Und da kommen die empfindlichen Lebensmittel, Fleisch, proteinreicher Fisch und so weiter hin, weil da ist die kühlste Temperatur. Und das Wärmste ist in der Tür.
10: Ach so, in der Tür.
11: Ja, und oben. Ja. Und in der Tür, da kann dann gerne der Ketchup stehen.
10: Ja, genau. Dann habe ich ja zum Glück da wenigstens alles richtig gemacht.
2: Zurzeit leben bei uns in Deutschland rund 22 Millionen Rentnerinnen und Rentner und damit auch viele Menschen, die sich in einer ganz neuen Lebensphase befinden und die sich zu Recht auch erstmal neu orientieren und strukturieren müssen. Da gibt es ja plötzlich Dinge, ja vor allem viel Zeit, die organisiert werden will. Und es ist für viele wichtig, sich auch eine neue Aufgabe zu suchen, damit man nicht einfach so in den Tag hineinlebt.
12: Am Anfang ist es wie Urlaub. Aber dann eben kommt der Alltag und dann fällt man so in ein Loch. Und dann kommt es ganz fest drauf an, was man draus macht.
13: Ich würde viel Fahrrad fahren, ja, und mich mehr um meinen Enkel kümmern.
14: Ja, indem sie sich frühzeitig ein Hobby anlachen. Ja, und immer schön regelmäßig ihr Leben leben.
2: Ja, das Leben leben, in der Gegenwart leben, aber dann muss man nach vorne gucken. Wir sprechen mit Petra Jago, Psychologin und Coach aus Köln. Herzlich willkommen, Hallo. Frau Jago. Wie viele Ruheständler kommen denn zu Ihnen in die Beratung?
15: Ja, die kommen nicht wegen des Ruhestandes, muss man sagen. Also die kommen wegen beruflicher Fragestellung, dann sind sie noch aktiv. Und dann gehen sie auf die Ende 50 zu und dann ergeben sich plötzlich Verschiebungen im Unternehmen. Man merkt, man ist nicht mehr so gefragt, man hat den Eindruck, die wollen einen loswerden. Und ob man schon mal über die Altersteilzeit nachgedacht hat. Also es sind eher so Hinweise. Und dann plötzlich merken die Betroffenen, also vielleicht muss ich mal da eine eigene Position zu finden. Mich ein bisschen absichern und. Oder auch, ich habe eine Person im Coaching und dann berichtet die, mein Partner sagt, wollten wir nicht noch ein paar Reisen machen? Wie lange willst du eigentlich noch arbeiten?
10: Weil der schon längst in Rente ist.
15: Genau, und weil er sagt, ich bin noch ein Stückchen älter als du und wer weiß, wie lange wir das noch können. Also es ergibt sich dann unterwegs so eine Fragestellung, aber da muss man trotzdem sehr genau gucken, wie agiert man jetzt klug.
10: Kann ja mitunter auch existenziell sein, ne? Wenn man den Job liebt.
15: Kann existenziell sein. Und es ist auch so, es gibt ja Unternehmen, die haben da schon Modelle für. Je größer das Unternehmen ist, desto eher hat es so Altersteilzeitmodelle und. Manchmal auch was zur Auswahl. Je kleiner das Unternehmen ist, desto ungeübter oft im Umgang mit so etwas. Und dann hat man das Gefühl, ja, da ist jetzt die Rente. Und dann ist wie so ein Fallbeil.
10: Cut, ja.
15: Und es gibt ganz viele, auch in meinem Kundenkreis, die möchten eigentlich gerne ein bisschen weiterarbeiten und die haben ja auch tolles Wissen und Erfahrung, die könnten noch was vermitteln. Wenn man dann aktiv quasi mal das Unternehmen anspricht und sagt, ich könnte mir Folgendes vorstellen, geht vielleicht auch was.
10: Also würden Sie empfehlen, eher so eine Altersteilzeit, so ein Nach- und Nachabschied ist empfehlenswert?
15: Sagen wir mal so, wir haben eine ganz große Bandbreite von ab morgen kann ich endlich ausschlafen. Mhm. Ne? Man hat die Strichliste schon an der Wand gemacht, bis es endlich soweit ist. Bis hin zu gar nicht mehr arbeiten, wie furchtbar. Weil man sich sehr stark identifiziert, wenn man seinen Job sehr mag. Ein Job gibt immer Identität, Sinn, Struktur, soziale Kontakte, so viel. Und je mehr ich eigentlich über den Job lebe, desto schwerer fällt es mir natürlich, da rauszugehen. Und da kann man überlegen, kann ich nicht nur ein bisschen verlängern? Mhm. Wer froh ist, dass er endlich raus ist, der hat ganz andere Vorstellungen und Wünsche. Mhm. Und deshalb gilt aber für alle rechtzeitig und sinnstiftend. Das sind so die zwei Zauberworte, die man immer so mitbewegen muss.
2: Was ist denn rechtzeitig? Also würden Sie sagen, wenn ich jetzt 60 bin, ist das so ein Punkt oder viel früher?
15: Je früher, desto besser. Weil es kommt ja und man hat das Gefühl, es kommt nie. Weil es sieht immer aus wie so eine weite Strecke. Und dann kommt es aber doch schneller als gedacht. Weil je älter man wird, desto schneller verrinnt auch gefühlt die Zeit. Und je früher man mal mit der Partnerin, mit der Familie und so weiter abspricht, was wollten wir immer schon mal unternehmen, was will ich vielleicht noch Neues anfangen. Ich kann ja in den letzten Urlauben, bevor ich aufhöre, Sachen ausprobieren, wo vielleicht mal ein neues Hobby dabei ist. Deshalb, ich bin für deutlich mehr als die 1 bis 2 Jahre, von denen normalerweise gesprochen wird. Es ist ein kompletter Umbau. Und bei Angestellten auch von, ich kriege viel gesagt, was ich tun muss, hinzu, ich muss jetzt selber entscheiden, was ich tun will. Das muss man ja auch ein bisschen üben.
2: Woran stelle ich denn fest, dass ich wirklich eher ein Problem haben könnte, so viel freie Zeit zur Verfügung zu haben? Also sind das Menschen, die wirklich nur im Job waren und auch keine Zeit für Hobbys und Sport und alles, was man so damit verbindet hatten?
15: Ja, und die darüber hinaus in Branchen sind, wo man quasi wie die Medien, meine Erfahrung, aber auch in der Gastronomie oder sie haben Schichtdienste. Das heißt, auch viele ihrer sozialen Kontakte, mit denen arbeiten sie zusammen. Wenn sie bei der Feuerwehr sind, kennen sie kaum andere Leute, weil sie haben immer zusammen Schicht und dann kochen sie auch zusammen. Also es gibt viele Jobs, wo quasi auch die sozialen Kontakte am Job hängen, die würden ja dann alle wegfallen.
2: Also Sie raten dazu, sich Freunde außerhalb der eigenen Branche zu suchen, ganz dringend.
15: Das halte ich auch aus anderen Gründen für vernünftig, zur Relativierung bestimmter Dinge.
2: Ja. Wenn es so um neue Strukturen geht, was ist denn besonders wichtig? Also Sie haben es ja gerade gesagt, ne? Wir haben feste Arbeitszeiten, wir haben in der Regel einen Chef, der sagt, was wir zu tun und zu lassen haben. Das fällt ja dann erstmal alles weg.
15: Also alles sammeln, was habe ich früher gerne gemacht, was hat gelitten unter der Arbeit, was wollte ich nochmal neu ausprobieren, was ist mir wichtig, ist mir Ausschlafen wichtig oder bin ich eher der frühe Vogel fängt den Wurm? Mhm. Ein Alltag mit einer Struktur, sich selber bauen und auch Rituale einzuführen. Das Frühstück jetzt auszudehnen, wirklich mal die Zeitung zu lesen oder auf dem Tablet, was auch immer. Aber dass man eine Idee hat, wie verbringe ich den Tag? Und dann ist noch wichtig, jeder Tag ist ein Geschenk. Dass ich das annehme und nicht das Gefühl habe, wie bringe ich den rum? Also es ist auch eine Frage der inneren Einstellung dazu.
2: Aber ich kann mir vorstellen, dass viele das erstmal lernen müssen. Das ist ja nicht per Knopfdruck so nach dem Motto, ich habe jetzt wirklich eine Stunde Zeit.
15: Aber wo stand denn das irgendwas per Knopfdruck? Wir sind ja kein Computer und ein Neustart ist auch nicht möglich. Ja, ne, das natürlich braucht der Umbau Zeit und natürlich habe ich ein bisschen ein Gefühl wie ein Loch. Aber je früher ich nachdenke, was ich tun möchte und wie ich das integriert kriege und langsam umbaue, desto geschmeidiger ist das falsche Wort, aber desto leichter fällt mir der Umstieg quasi.
2: Ich kann mir vorstellen, dass gerade das Stichwort so Kontakte pflegen, Freunde außerhalb des Berufs haben, ja mit dem Alter zunehmend schwierig wird. Wenn ich immer ein Mensch war, der vielleicht wirklich so in der eigenen Blase unterwegs war und jetzt plötzlich so der Coach sagt, hier, lern mal andere Leute kennen, ist ja gar nicht so einfach.
15: Dann kann ich aber immer noch überlegen, würde man dann mit mir als Coach überlegen, wo sind denn die anderen, die ich kennenlernen könnte? Und wenn ich zum Beispiel meinen Partner verloren habe, und ich gehe auf den Friedhof, weil ich mich sowieso um das Grab kümmere, da treffe ich andere, die haben auch jemanden verloren. Und wir haben mindestens eine gemeinsame Erfahrung. Also ich habe in meinem Umfeld auch ein Paar, das hat sich da gefunden. Mhm. Es geht immer was, wenn die Haltung offen ist.
16: Wandern im Nationalpark Eifel. Diese Jahreszeit lädt dazu ganz besonders ein. Die Rad- und Wanderwege um Vogelsang sind beliebte Ziele. In Nordrhein-Westfalen gibt es ein dichtes Wegenetz mit mehr als 50.000 Kilometern an markierten Wanderwegen. Dieses Netz umfasst zahlreiche lokale Routen, Themenwege sowie bekannte Fernwanderwege. Der neueste Trend, Wandern in der Stadt. Auf sogenannten Urban Trails geht's auf Entdeckungsreise quer durch die Städte des Ruhrgebiets.
10: Und wer kennt sich besser aus als Antje Zimmermann, unsere Reisejournalistin, die sich in NRW sehr gut auskennt. Schön, dass du da bist, Antje.
17: Danke, Miriam.
10: Diese Urban Trails sind ein großer Trend und wir kennen auch die Städte und wir kennen auch so das Drumherum. Aber ich glaube, viele sind jetzt noch nicht so auf die Idee gekommen, reinzugehen in so Ecken, die würde man nicht als Spazierecke erkennen. Was genau machen solche Urban Trails aus?
17: Ja, vor allem, sie sind im Ruhrgebiet zu finden, in einer Region, Region, wo die wenigsten jetzt Großerholung, Wanderwege, geballte Natur erwarten. Und ich würde sie all denen verschreiben wollen, die immer noch Vorurteile gegenüber dem Revier haben. Weil es ist so verdammt grün, es ist so verdammt naturnah, so romantisch, vor allem so kurios und überraschend. Und all das bieten halt geballt diese Urban Trails, die jetzt gerade im Ruhrgebiet entstehen bzw. entstanden sind.
18: Und das heißt also, das wird auch mittlerweile richtig ausgeschildert. Man hat da richtige Wege, die einem gezeigt werden.
17: Genau. Mira, das ist ein Förderprojekt, das jetzt über mehrere Jahre läuft. Insgesamt sollen 15 Urban Trails im Ruhrgebiet entstehen. Aktuell gibt es 3, 4. Ich war auf 3 davon. In Mülheim an der Ruhr, in Gelsenkirchen und in Dortmund. Und ich kann nur sagen, alle 3 lohnen den Gang.
18: Ja, okay. Dann wollen wir doch da mal ein bisschen mehr von erfahren. Wir starten mal einfach in Gelsenkirchen. Wo bist du da gestartet für diesen Trail?
17: Die sind alle ein bisschen unterschiedlich strukturiert. Der in Gelsenkirchen ist ein besonders kurzer, knackiger. Ich würde ihn als Füllhorn bezeichnen. Er ist nur 9 Kilometer lang und er ist kein Rundwanderweg. Du startest bei der Zeche Holland, die frisch renoviert ist und wirklich glänzt und glitzert in der Sonne. Und im Schatten dieses Förderturms läufst du los, um die Landmarken, die Highlights in Gelsenkirchen zu entdecken.
18: Also da hast du auch ein paar Bilder mitgebracht. Da können wir uns das auch mal anschauen, dass man wirklich mal erkennt, was da oder auch Videos, wie schön das da wirklich auch aussieht. Was ist denn so dein Highlight oder was ist das Besondere, was dich so besonders catcht?
17: Also wirklich nach ein paar Metern bist du schon auf das absolute Highlight des Urban Trails in Gelsenkirchen zumarschiert. Und zwar ist das die Halde Rhein-Elbe, auf der die Himmelstreppe thront. Ich glaube, da jeder, der an diesen Ort kommt, kann sich wirklich dieser magischen Wirkung nicht entziehen. Ja. Als ich das so zum ersten Mal gesehen habe, habe ich gedacht, komm, da haben doch irgendwie Riesen mit Legosteinen gespielt oder so. Aber tatsächlich ist es ein Kunstwerk, das aus über 30 Betonquadern entsteht. Und gerade abends zum Sonnenuntergang zelebrieren die Ruris da ihre Region und feiern einfach das Leben. Ja, und das gehört halt einfach zum Urban Trail dazu.
18: Und das ist dann der Schluss?
17: Also Nein, das ist die erste große Landmarke auf der Tour.
18: Okay. Und da muss man dann, also da wird man aber hingeguided oder läuft man da selber?
17: Also die Beschilderung läuft aktuell. Du kannst natürlich auch mit der App wandern, aber es werden jetzt auch überall Markierungen angebracht, die narrensicher sind. Und nach dieser Halde, die ja in so einer Mondlandschaft drin liegt, wo alles wirklich ohne Vegetation ist und ganz mystisch rüberkommt, schließt sich direkt ein Wald an. Ein richtig dichter, naturbelassener Wald, in dem Natur auch Natur sein darf. Also da greift der Mensch nicht ein. Und da drin sind vom gleichen Künstler, der auch diese Himmelstreppe gebaut hat, auch noch mal ganz viele überraschende Skulpturen. Und die kannst du so nach und nach entdecken. Das nennt sich Art in Nature, wo Natur und Kunst so ineinander fließt. Wirklich wunderschön.
18: Also das heißt, du hast dann auch wirklich einen Mix aus diesen städtischen Urban Highlights, aber man kann eben auch die Natur dabei genießen.
17: Ganz genau. Diese Wege sind halt wirklich so konzipiert, da haben sich die Ruris jahrelang Gedanken gemacht, wie sie die Strecken am besten führen, dass sie wirklich ihre geballten Highlights zeigen können. Mhm. Also nach der Halde Rhein-Elbe, nach dem postindustriellen Skulpturenpark, kommst du hier, sehen wir zum Beispiel so eine kleine Arbeitersiedlung rein, wo du nur denkst, was, wie niedlich ist das denn hier?
18: Ja, das sieht aber wirklich ganz süß und verschlafen aus.
17: Ne, unmittelbar an diese Arbeitersiedlung, das liegt alles in Ückendorf, Gelsenkirchen-Ückendorf, das ist so das Trendviertel, da kommt dann die Bochumer Straße und das ist echt so ein Kult Kiez im Wandel, der mich total an New York hat denken lassen.
18: Das ist ganz und das in Gelsenkirchen, Antje, das ist ja der Wahnsinn. Aber wir sind ja noch nicht am Ende. Du hast ja noch ein Highlight dabei, nämlich, man mag es nicht glauben, Dortmund.
17: Ja.
18: So, da gibt es auch ganz viel zu erleben und zu entdecken.
17: Ja. Unterschätzt du Dortmund auch?
18: Klingt jetzt ein bisschen mit. Ja, also ich hätte es jetzt nicht so als grün und als das Ausflugsziel schlechthin, wenn man ein bisschen für sich was machen will, hätte ich das jetzt nicht so an Stelle 1 gesetzt.
17: Dortmund. Das ist so der weltstädtische Trail, würde ich sagen. Ich habe angefangen auf der Dachterrasse vom U. Das U ist ja dieses bekannte Wahrzeichen in Dortmund. Ist ja wirklich ganz beeindruckend. Heute ein kulturelles Zentrum, früher eine Brauerei. Und in dem U drin, selber ist ja, glaube ich, sogar Blattgold eingearbeitet. Und da gibt es halt, warst du schon mal auf dieser Dachterrasse?
18: Nee, war ich tatsächlich noch nicht.
17: Das lohnt sich, Miriam. Du fährst mit so einem Panoramaaufzug nach oben, stehst dann auf der Terrasse und hast den Blick über ganz Dortmund. Und meine Begleitung hat mir gesagt, und hier geht jetzt überall der Urban Trail lang. Und da habe ich natürlich eine riesen Lust bekommen, da lang zu gehen, auf den ganzen Wegen. Also er ist teilweise sehr städtisch, sehr rau. Ja? Mhm. Aber dann hat
18: also das heißt, an was kommst du da so vorbei?
17: Das wechselt ja auch alles immer wieder. Das Arbeiterviertel wird von dem Park abgelöst. Danach kommt dann so ein Szeneviertel, wo es ganz viele kleine Stores gibt, die Konzepte präsentieren. Oder ganz urige Einkehrmöglichkeiten. Also es ist diese Mixtur, diese Abwechslung, dass die Urban Trail so auszeichnet. Und vor allem, du begegnest den Menschen im Ruhrgebiet, was meines Erachtens immer wirklich ein Erlebnis ist. Weil die, ja, so, die sind, Miriam, die sind so offen, so kommunikativ, mhm, und auch so kreativ. Also ich habe ganz viel Neues wieder erlebt.
18: Ja, guck mal, und das, obwohl du schon so viel kennst. Wie lange geht der jetzt? Also für wen ist der geeignet?
17: Das ist tatsächlich der längste. Dortmund ist ja auch die größte Stadt mit 600.000 Einwohnern im Revier. Und der ist 15 Kilometer lang, auch vom Bahnhof Dortmund, Start und Ziel. Mhm. Und am Ende geht es noch in den Hafen, mhm, Dortmund. Also da bist du auch noch nicht gewesen?
18: Da bin ich tatsächlich auch noch nicht. Doch, im Hafen in Dortmund war ich auf jeden Fall. Doch,
17: genau, die so sieht es da aus. Das ist eine der neuen Skulpturen, die da steht. Und das eben, der Hafen ist komplett in Transformation. Du hast also
18: der Phönixsee, oder?
17: Nee, das ist das Hafenbecken da.
18: Ach, das Hafenbecken. Ist das, ah ja, genau.
17: Da hinten ist das historische Hafenmeisteramt. Mhm. Also du hast historische Gebäude und moderne. Alles ist in Transformation. Und das ist auch wirklich noch mein Einkehrtipp für den Urban Trail in Dortmund. Der Umschlagplatz. Das ist nicht nur ein idyllischer Biergarten am Hafenwasser, sondern das ist auch ein Ort, wo Konzerte, Flohmärkte, morgendliche Yogastunden stattfinden. Da treffen sich Senioren und Studenten.
18: Also großartig, Antje, toll. Wieder ganz viel dabei. Wir haben das alles noch mal zusammengefasst auf unserer Internetseite hierundheute.de, damit Sie auch wissen, noch mal ganz genau, wo es denn wirklich diese wunderbaren Orte im Ruhrgebiet gibt.
7: Heidi in Castrop-Rauxel ist eine Kuh. Und zwar eine ganz besondere, eine sehr kuschelbedürftige, eine emotionale Kuh. Und eine Kuh, die heute ein bisschen Gesellschaft braucht, und zwar in Form von Anke Kahle. Die haben wir Ihnen geschickt. Anke, du bist heute beim Kuhkuscheln. Warum?
19: Ja, guck dir das doch bitte mal an. Ich glaube, die Frage, die brauche ich gar nicht beantworten. Also, wer fühlt sich hier gerade wohler? Ich glaube, die Heidi fühlt sich pudelwohl bei mir. Ich kann mich hier gar nicht bewegen. Ich möchte mich auch gar nicht bewegen. Also, wenn man Kuhkuscheln in wenigen Sätzen erklären muss, dann würde ich einfach sagen, man braucht nur einen Stall und eine entspannte Kuh und dann entspannt man sich auch. Und die Kühe, die strahlen so eine Ruhe aus. Also, die Heidi, die ist auch so ganz, ganz warm und auch ein bisschen schwer. So, ich bin aber nicht alleine hier heute in diesem schönen, gemütlichen Stall, bei diesem useligen Wetter. Die Tina ist bei mir. Hallo Tina. Sag mal, wie kann ich jetzt mich mit dir unterhalten, ohne dass ich die Heide jetzt hier aufwecke? Sag mal, ist die eingeschlafen oder was?
20: Ich komm einfach mal rüber.
19: Komm mal rüber und ja, unterstütz mich mal ein bisschen.
20: Ist eindeutig tiefenentspannt. Heidi ist eindeutig tiefenentspannt. Ja, und sie ist gerade eingeschlafen bei dir.
19: Wow, das habe ich aber auch echt noch nicht erlebt. Boah, das ist echt irre. Ich höre sogar ihren Herzschlag. Das ist wirklich ein ganz, ganz besonderes Moment hier auch gerade für mich. Okay, wollen wir sie ganz sanft mal zur Seite nehmen, dass wir uns auch ein bisschen über die Heidi unterhalten können? Na gut, pass auf. Vielleicht kann ich mich mit meinem Arm ganz sanft befreien. Oh. So, guck mal so. Oh, ist das schön. Wahnsinn. Sag mal, wie kann das sein, dass eine Kuh so zutraulich ist?
20: Heidi ist eigentlich von klein auf sehr menschenbezogen und hat immer schon die Nähe gesucht. Und auch umso größer sie wird, sie ist jetzt anderthalb Jahre, sie macht immer weiter und möchte schmusen.
19: Ja, das ist eindeutig. Aber die Heidi hat auch einiges durchgemacht, ne, bevor sie zu euch gekommen ist. Was war denn das Schicksal von der Heidi?
20: Also die Heidi ist mit 6 Monaten bei uns auf den Hof gekommen und eigentlich war die Planung anders vorgesehen, als dass sie eine Kuschelkuh wird. Sie hat sich mit 6 Monaten dann an einem Apfel verschluckt bei uns auf der Wiese und das Leben stand auf der Kippe. Und die Hofbesitzerin hat dann quasi ihr versprochen, wenn sie die Nacht überlebt, darf sie für immer bleiben und darf ein schönes, artgerechtes Leben bei uns führen.
19: Da kann ich auf jeden Fall sagen, das hat sie. Ich meine, eine Kuh, die sich so wohl fühlt und auch bei Fremden einfach im Schoß einschläft. Also ich glaube, das spricht wirklich für sich. Ja. Ihr seid ja auch gerade dabei, die Heidi auszubilden zur Therapiekuh, ne? Was habt ihr vor mit Heidi?
20: Also unser Plan ist, dass es darf jeder bei uns zum Kuhkuscheln vorbeikommen, aber wir möchten auch Menschen mit Beeinträchtigungen, ob körperlich oder seelisch, möchten wir quasi Heidis Ruhe so ein bisschen weitergeben. Wir bilden sie aus, dass sie demnächst Hospize besucht. Wir haben jetzt für den 20.06. den ersten Termin im Altenheim, wo Heidi Menschen mit Beeinträchtigungen besucht. Und da soll sie eigentlich jeden Menschen, der möchte, Freude in die Herzen bringen.
19: Und du hast ja auch Erfahrung damit, ne? Weil du kommst ja auch aus dem Bereich, aus der Pflege und hast auch viel mit Menschen zu tun, die eine Behinderung haben oder auch in Hospizen hast du schon gearbeitet, ne? Warum ist dir das auch so eine Herzensangelegenheit?
20: Das ist mir einfach eine Herzensangelegenheit. Meine Oma lebt zum Beispiel in dem Pflegeheim, wo wir unseren ersten Auftritt haben. Und gerade ältere Menschen sind mit Kühen oftmals eher groß geworden, als wir heute in unserem Alltag. Und dass man da einfach ein bisschen Lebensfreude wieder zurückbringen kann. Die Leute blühen auf und ja, das soll Heidi eigentlich mitbringen.
2: Und wir haben einen Special Guest heute bei uns im Hier und Heute Studio. Eins der attraktivsten Gesichter Hollywoods, möchte ich sagen. Matthias ist auch da.
1: Ich weiß nicht, wer gemeint ist. Ja.
2: George Clooney ist bei uns. Natürlich nicht in echt. Also man kann ihn zwar anfassen, aber er sagt nichts. Aber das macht nichts. Er hat auch heute Geburtstag. Ich würde sagen, die Pause sei ihm gegönnt. 65 Jahre wird er alt, der Gute. Man sieht es ihm nicht an. Ich weiß gar nicht, ob das ganz aktuell ist, das Foto, was wir hier gerade präpariert haben.
1: 64 war er da noch.
2: Ja, meine ich auch. Nein. Aber gut, er hat sich nicht verändert, das ist klar. Und er bekommt ganz viele Glückwünsche. Die wollen wir jetzt zusammen hier mal durchgehen. Zum Beispiel von Beate. Happy Birthday, Kinderarzt Dr. Douglas Ross. War nicht gerade seine Paraderolle. Sehe ihn gerne. Toller Schauspieler. Ja, und herzlichen Glückwunsch gibt es auch von Maria. Sie sagt, George Clooney ist ein Idol, das man nicht oft sieht, aber wenn, dann ist es ein Highlight. Er bleibt hoffentlich noch lange aktiv und begeistert uns mit neuen Rollen. Naja, da bin ich mir nicht so sicher. Er hat nämlich angekündigt, dass mit der Karriere ist mit 65 jetzt nicht mehr so sein Ziel. Er hat ja auch alles gemacht.
1: Kann in Rente gehen, ne?
2: Er will sich jetzt auf das Sinnvolle im Leben besinnen und sich um seine Frau kümmern, die ja auch sehr attraktiv ist und nett und gute Sachen macht. Menschenrechtsanwältin. Da wünschen wir ihm doch alles Gute. Ne?
1: Du hast gelernt heute.
2: Ich freue mich, wenn wir ihn trotzdem ab und zu sehen. Und weißt du was? Du machst ihm jetzt auch noch was Leckeres.
1: Ja, wir machen ein Geburtstagstörtchen. Ne?
2: Matthias, so, jetzt aber zu dir.
1: Creme Brûlée-Törtchen.
2: Sehr, dass du da bist. Creme Brûlée,
1: ja,
2: ist ein Klassiker.
1: Genau, ist ja im Grunde Vanille, Sahne, Eigelb. Das kann man ja sowohl als Creme Brûlée machen. Wir machen aber erstmal ein Törtchen daraus. Mhm. Und dafür brauchen wir natürlich ein Biskuit. Ich habe hier schon zwei Eier mit Zucker schaumig geschlagen. Genau. Du kannst mal hier das Mehl nehmen.
2: Ja.
1: Die Stärke dazu tun. Mhm. Und das einmal mit dem Schneebesen so ein bisschen durchmischen. Dass es ein bisschen aufgelockert ist. Also das ist die Alternative. Man kann es natürlich mit dem Sieb machen. Ich mache das mit dem Schneebesen.
2: Das steht ja in vielen Rezepten. Sieben wie das Mehl, ne?
1: Machst du auch nicht. Grundsätzlich, ja, nicht immer.
2: Okay, verstehe.
1: Nicht immer.
2: Muss nicht sein.
1: Genau, und das heißt, das können wir einfach dann hier unter die Eimischung ziehen.
2: So muss auch dann der Biskuit aussehen, ne? Das muss so richtig fluffig locker sein.
1: Ja, das ist ja dann, also das Ei kann tatsächlich so 5, 6, 7 Minuten geschlagen werden, dass es einfach wirklich ein sehr stabiler Schaum ist. Mhm. Er wird ja jetzt noch ein bisschen hier belastet mit dem Untermischen. Dementsprechend, je schaumiger und fester dieser Schaum ist, desto besser. Mhm. Das Mehlstärkegemisch unterziehen und dann kommt das Ganze auf ein Backpapier. Und ich könnte jetzt ja hier den Biskuit auch, also brauchen wir ja in dem Fall hier nicht. Wir wollen das Ganze ja mit Vanille, das ist ja eigentlich ein sehr mildes Aroma, nachher geschmacklich machen. Deswegen
2: also
1: ist der
2: kommt
1: auch
2: nicht
1: neutral.
2: Mehr rein, außer
1: nee, genau, deswegen ist der ja, sage ich mal, geschmacklich neutral. Das ist einfach nur ein Biskuit, den wir machen. Aber ich könnte ja beispielsweise jetzt ein bisschen von dem Mehl durch Buchweizenmehl ersetzen. Ich könnte ein bisschen Mandeln draufstreuen, ich könnte Haselnüsse draufstreuen. Das geht natürlich jetzt hier wunderbar, um es einfach, wenn man es denn braucht, anders zu aromatisieren.
2: Mm, aber wir machen es jetzt pur.
1: Genau, wir machen es jetzt pur.
2: Das ist auch schon eine feine Sache.
1: Und dann wird der aufgestrichen, einfach ein bisschen blechgroß, je nachdem, wie dick ich den Boden haben möchte. Mm-hmm. Und dann können wir den schon backen.
2: Mm-hmm. Wie lange braucht der im Ofen?
1: Ja, das sind so 8 bis 10 Minuten.
2: Das geht schnell.
1: Also 8 Minuten eher, ja. Wichtig ist es relativ, also 180 Grad ist jetzt nicht so mega heiß, aber 180, 190 Grad backen, bis er goldbraun ist. Der ist so dünn, dass es natürlich ziemlich schnell
2: George hat den Ofen schon vorgeheizt.
1: Ich muss mich hinter ihn schleichen und einmal in den Ofen rein.
2: Ja, 180 Grad, sagst du?
1: 180 Grad, Umluft, 8 Minuten.
2: Läuft.
1: Dann ist er soweit. Dann ist er soweit fertig, genau. Dann,
2: so, jetzt aber Crème Brûlée, finde ich, ist natürlich so eine Sache. Ist
1: warum?
2: Auch, also ich denke immer, das ist so eher rezeptkompliziert.
1: Nee, also das ist tatsächlich Rezept ganz... Eigentlich ganz einfach.
2: Wir haben jetzt hier, das beruhigt mich.
1: Sahne und Milch zu gleichen Teilen, die wir einmal in den Topf geben. Und dann kannst du hier mal den Schneebesen
2: nehmen
1: und den Zucker mit dem Eigelb vermischen. Ich habe hier schon Gelatine, die ich einweiche. Also einfach Blattgelatine.
2: Also Gelatine ist das, was dafür sorgt, dass es dann
1: bei
2: hinterher
1: der
2: Mousse, auch fest ist.
1: Bei der Mousse, ja. Blattgelatine oder eben diese Instant, diese Pulvergelatine, kann man beides benutzen, was man möchte. Dann haben wir natürlich Vanille, die wir verwenden möchten. Ich mache jetzt eine halbe Schote auf die Menge, die einfach, ne, wie immer, der Länge nach aufgeschnitten wird.
2: Das ist auch, finde ich, immer so das Kniffligste, ne? Wenn man so eine Vanilleschote da auseinander
1: einmal auskratzen muss. Wichtig ist eigentlich, finde ich, sogar noch mehr, dass man da schaut, das ist ja viel zu schade, wenn ich jetzt nur einmal auskoche. Also tatsächlich nach dem Auskochen die ganze Vanilleschote, also A, erstmal so lange ziehen lassen in der Masse, wie es möglich ist.
2: Also du packst die komplett rein, ne?
1: Immer
2: du
1: komplett,
2: die
1: ja,
2: weil
1: die den Geschmack halt auch nachher gibt. Ne? Aber dann tatsächlich die Vanilleschote aus der Masse rausnehmen, in kaltes Wasser legen, ein bisschen ausspülen. Und dann wieder trocknen lassen. Die kannst du mindestens noch ein, zwei, dreimal mitkochen. Ach, oder halt eben wie früher mit Zucker mischen und so als
2: Vanillezucker. Das mache ich dann in der Tat. Ich packe die manchmal in so ein Zuckertöpfchen und hat man Vanillezucker.
1: Also, auf jeden Fall.
2: Ne, das kann man auch machen.
1: Sollte
2: aber
1: man
2: das
1: immer
2: stimmt,
1: machen,
2: das ist viel zu wertvoll, als dass man das nur einmal dann nutzt.
1: Dass man da.
2: So.
1: Dann kannst du mir die Schüssel mal hierher
2: geben,
1: aber auch gerade noch dabei bleiben. Dann rührst du weiter.
2: Ach so.
1: Es wird einfach die heiße.
2: Alter, darf das so heiß sein?
1: Ja, ja.
2: Okay.
1: Oh, Mann, ich bin da halt dabei, bin alles daneben zu gießen.
2: Ja, doch, das hast du doch hier gut. Das hat auch noch geklappt.
1: Ja, auf jeden Fall. Also wichtig ist, dass du das Heiße ins Kalte reinrührst.
2: Ja.
1: Dann passiert nicht viel. Du hast jetzt auch eine gewisse Menge gehabt mit dem Zucker. Du hast gerührt, da passiert gar nichts.
2: Mhm.
1: Was jetzt eben entscheidend ist, das kannst du es in den Topf zurückgeben.
2: Ja.
1: Man sieht ja, oder du hörst ja, das ist eine sehr flüssige Masse. Warte mal, ich nehme mal das raus und kratze das einmal aus.
2: Und die Schoten sind auch immer noch drin.
1: Die Schoten bleiben drin, so lange wie möglich. Und jetzt hast du ja hier eine recht flüssige Angelegenheit.
2: Duftet schon ganz vanillig.
1: Das machen wir jetzt, das ziehen wir jetzt zur Rose ab. Das ist einmal dieser Vorgang, also ich ziehe tatsächlich mit dem Gummischaber immer über den Topfboden, während der Topf auf der Hitze steht. Und dann fühle ich zum einen, dass unten am Boden halt einfach das Ganze fester wird, weil das Ei ja eben die Flüssigkeit andickt.
2: Und aber es darf nicht aufkochen?
1: Nee, genau, es darf nicht aufkochen. Es sollte maximal 85 Grad haben. Und wenn ich merke, dass es zu heiß wird, dann ziehe ich den Topf mal von der Flamme und rühre in dem Moment weiter, damit eben die Hitze sich gleichmäßig verteilt.
2: Das ist jetzt, glaube ich, wirklich der Moment, wo sich entscheidet, ob es gelingt.
1: Ja, das ist der Moment, wo man in Rezepten oft mal schreibt, auf dem Wasserbad. Das ist natürlich einfach sicherer.
2: Verstehe.
1: Mir dauert das immer zu lange.
2: Ja, okay, du bist ja auch der Profi und weißt, wann du im entscheidenden Moment da einfach nochmal... Aber man sieht, es wird jetzt...
1: Es wird ein bisschen sämiger. Es
2: schmiert so ein bisschen, ja.
1: Es wird sämiger. Und das mache ich jetzt nur mal ganz kurz.
2: Und wie nennt man das? Du hast es
1: zur Rose abziehen.
2: Zur Rose abziehen.
1: Ja, weil das... Also A, ich ziehe es immer vom Boden ab. Dabei mache ich es heiß. Und dieses zur Rose abziehen, ich kann das ja einmal zeigen, warum das dann so heißt.
2: Ja.
1: Das ist jetzt hygienisch einfach so eine Sache. Ich würde es mit dem Thermometer machen.
2: Ja.
1: Du nimmst einen Löffel. Und siehst du jetzt, das ist ein bisschen dicker geworden. Das siehst du
2: absolut,
1: ja schon.
2: Absolut,
1: ne?
2: Ja.
1: Ich nehme jetzt einen Löffel und puste hier drauf. Und dann siehst du in dem Moment, wie so eine aufblätternde Rose.
2: Und dann funktioniert es.
1: Aber dann tropft alles hier rein. Also das ist jetzt nicht so was, man sieht es einfach.
2: Ja. Okay, gut.
1: Das müssen wir jetzt noch mit Gelatine versetzen und etwas abkühlen lassen.
2: Ah ja, die kommt da jetzt noch rein.
1: Genau.
2: Und das reicht schon, wenn das so langsam anfängt, sämiger zu werden, dann ist das schon der erste wichtige Schritt.
1: Reicht das vollkommen aus, genau.
2: Also George kann hoffen darauf, dass das hier gelingt mit dem Törtchen zum Geburtstag.
1: Genau, das ist jetzt schon müssen mal wir das ein bisschen auskühlen lassen.
2: Mhm.
1: Genau, und dann kommt das jetzt in ein Sieb.
2: Mhm. Genau, wegen der Vanilleschote wahrscheinlich.
1: Vanilleschote,
2: ne?
1: Genau.
2: Die müssen wir da rausfischen. Da sieht man auch schön die Vanille schon drin.
1: Ja, da ist ein bisschen mehr drin.
2: Ja gut, aber das ist natürlich das Hauptaroma, ne?
1: Ja, das kann wirklich noch lange da ziehen.
2: Ich lasse dich da jetzt mal noch so ein bisschen hantieren. Was brauchen wir denn, wenn wir jetzt gleich so ein leckeres Törtchen essen? Was meinst du, was fehlt da?
1: Wie meinst du?
2: Ein schöner Kaffee.
1: Ach so,
2: George macht keinen, der hat heute irgendwie überhaupt keine Lust, irgendwas zu tun. Aber wir stellen Ihnen jetzt ein ganz besonderes Kaffee vor. Und das hat es in sich, im wahrsten Wortsinn. Das ist nämlich nicht nur ein Kaffee, sondern es soll ein Begegnungsort sein für Menschen aus aller Herren Länder. Und diejenige, die das ins Leben gerufen hat, die hatte wirklich dieses Ziel. Majuba Jasmine hat sich ihren Traum verwirklicht von diesem Begegnungsort, wo es leckeren Kaffee und auch Tee gibt natürlich. Früher hat sie in der Verwaltung gearbeitet und hat sich auch in Projekten engagiert für Geflüchtete. Aber sie hatte das Gefühl, das reicht mir nicht. Und jetzt hat sie ihr eigenes Kaffee.
0: Gerade so das Thema Verwaltung, wir kennen das alle so ein bisschen. Es gibt bestimmte Regeln, es gibt bestimmte Gesetze. Und da hatte ich so ein bisschen meine Schwierigkeiten mit, dass man nicht in die Umsetzung kam.
21: Im Café hingegen kann die 31-Jährige genau das ausleben, was ihr in der Verwaltung fehlte. Den Menschen direkt begegnen, ohne bürokratische Hürden.
0: Ziel ist es, dass es eine Begegnungsstätte wird, wo sich alle Menschen wohlfühlen, wo Kinder spielen.

0: Kaffee auch Menschen aller Nationen mischen. Ob das klappt, hat ihr anfangs ganz schön Sorgen gemacht.
1: Viele haben ja so eine Wunschvorstellung oder so eine naive Vorstellung, Gastronomie, ich mache ein eigenes Café auf, es läuft alles super. Und weil ich so ein Mensch bin, der Sicherheit braucht, habe ich eben dieses zweite Standbein ins Leben gerufen.
0: Mit zweiten Standbein meint sie, dass sie hier auch Frauenmode verkauft. So ist sie nicht nur auf die Gastronomie angewiesen. Und bald soll es hier auch Events geben. Weil Majuba Jasmine einen 3-jährigen Sohn hat, ist ihr außerdem die hier wichtig, eine Kinderecke. Bei den Eltern kommt das gut an, wie bei Zeyna Artis Goyak.
2: Ich bin selber Dreifachmama und wir hatten tatsächlich schon bei unseren älteren Kindern immer wieder das Problem, dass wir keine Cafés hier in der Nähe hatten, die eine Spielecke haben, eine Kinderecke, wo man problemlos mit Kinderwagen rein kann.
0: Auch in der Kinderecke sollen sich alle Kulturen wiederfinden, etwa auf dieser Weltkarte.
1: Hier ist das ganz oft so, dass ich diese Gespräche auch zwischen den Eltern und Kindern mitbekomme. Und die Eltern dann ihren Kindern zeigen, guck mal, hier liegt Montenegro zum Beispiel. Oder Mama und Papa kommen aus Indien, das ist hier.
0: Für die Zukunft gibt es noch viele Pläne. Erstmal noch ein bisschen Latte Art üben.
1: Naja, so ein halbes Herz.
3: So, ein Herz geht auch raus in das tolle Café in Euskirchen und wir sind auch bald soweit hier.
4: Ja,
3: ne? Was kann ich tun? Ich habe hier schon so ein Biskuit vor mir liegen.
4: Genau, ich habe einmal Schlagsahne und ziehe die unter die ausgekühlte Eimasse. Und du kannst schon mit den Ringen, die ich vorbereitet habe, jeweils den Boden ausstechen. Du musst nur kräftig drücken und dann kannst du es mit dem ausgestochenen Boden wieder so zurück aufs Blech stellen oder auf die Platte stellen.
3: Mhm.
4: Wenn es geht.
3: So ein bisschen wie bei Weihnachtskeksen
4: hier.
3: Und wenn ich nicht so eine Form habe, dann was mache ich?
4: Du kannst auch eine Springfläche, du kannst sie auch groß machen. Du musst ja jetzt nicht als einzelne Törtchen machen.
3: Eine Riesen-Creme-Brûlée-Torte,
4: genau.
3: Ja, das wäre natürlich jetzt
4: das
3: der Hit.
4: Das geht auch ohne Schwierigkeiten.
3: Die geht auch weg, glaube ich.
4: Genau, das heißt, ich habe einmal die Mousse hier vorbereitet und ich habe noch, das haben wir in den Rezepten drinnen.
3: Mhm.
4: Man kann das natürlich auch noch mal ein bisschen pimpen, indem man nicht nur die Mousse nimmt.
3: Ja.
4: Sondern ich habe hier noch mal so ein Creme Brûlée.
3: Oh, wie süß ist
4: so eine Art, das? Es ist eine Art Vanillesoße, die ich mit Gelatine verfestigt habe. Die ist jetzt eingefroren und die kommt da mitten rein.
3: Das
4: Kern.
3: Ist ja der Knaller.
4: Genau.
3: Und das hast du jetzt einfach in so einer Eiswürfel
4: einfach,
3: oder
4: ja,
3: Form, ne?
4: Silikonform, genau.
3: Und dann hast du das als Kern dann nochmal.
4: Ja, das war,
3: wow,
4: im Grunde nur diese angedickte Milch ohne Schlagsahne mit Gelatine.
3: Ja.
4: Und die habe ich hier reingefüllt, sodass man das so ein bisschen zweigeteilt haben kann.
3: Verstehe.
4: Da hat man es ja gemerkt, auch von der Farbe her. Ne? Die Mousse ist ein bisschen luftiger und dadurch ein bisschen heller. Und die Creme in der Mitte ist dann halt ein bisschen dunkler. Ne?
3: Das ist natürlich wirklich ein Hit. Das ist hier genau das Richtige zum 65. Geburtstag. Und das Rezept finden Sie natürlich wie immer unter dem QR-Code. Da steht auch genau drin, wie das mit diesem kleinen Kern dann nochmal genau funktioniert. Das ist aber schon die hohe
4: Patisserie. Die Mousse ist jetzt ja ein bisschen, sag ich mal, flüssiger. Die können wir hier reingießen.
3: Oh, ich liebe ja Vanille. Also ich kann das gar nicht oft genug sagen.
4: Es wird dann einfach so fast bis zum Rand gefüllt.
3: Das ist wirklich ein Highlight. Und die machst du jetzt auch gut voll, ne?
4: Ja, die, genau, da kommt ja erst die Füllung noch rein, dieser Kern. Und dann ist das Törtchen so eigentlich schon fertig. Das ist eine Variante. Du kannst mal in den Kühlschrank gehen. Ich habe schon welche vorbereitet. Ja, ich habe schon welche vorbereitet. Natürlich.
3: Oh ja.
4: Das Einzige, was ich da anders gemacht habe.
3: Da hast du jetzt oben auch noch mal sowas drauf.
4: Ja,
3: ist das auch noch mal ein bisschen Biskuit?
4: Da ist noch mal Biskuit. Also man kann das genauso lassen, wie ich es jetzt gerade hergestellt habe. Ich kann es aber auch noch mal mit einem Biskuit oben machen.
3: Ja.
4: Wenn man dieses Creme Brûlée-Ding halt so ein bisschen mehr spielen möchte, dann brauche ich oben eine Schicht, die eben nicht so schnell weich wird. Und in dem Fall ist es ein bisschen Biskuit.
3: Ach, das ist aber wirklich jetzt ein ganz tolles Törtchen, finde ich. Und das sieht auch schon sehr appetitlich aus.
4: Genau.
3: Und es hält, ne?
4: Ja,
3: das sieht
4: hält.
3: Auch trotzdem noch sehr cremig aus. Also es ist, glaube ich, von der Konsistenz her genau.
4: Sehr schön mousig. Und jetzt kann ich mich eben ein bisschen Zucker oben drauf machen. Das könnte ich auf der Mousse nicht machen. Die Mousse würde halt schmelzen, wenn ich jetzt die abbrenne.
3: Mhm. Ach stimmt, da war ja noch was. Da wird ja jetzt gleich noch hier richtig heiß.
4: Da wird einmal jetzt natürlich das Ganze.
3: Uiuiui. Muss ich jetzt in Deckung gehen? Nee, du hast das Ding im Griff.
4: Nee, das habe ich im Griff. Schnell machen, weil der Biskuit sonst ein bisschen stark bräunt.
3: Ja.
4: Da geht es ja nur darum, dass man so einen kleinen Karamellfleck hat.
3: Boah, das sieht aber toll aus.
4: Und dann ist das eigentlich schon fertig. Und
3: guck mal, wir machen noch ein Geburtstagstörtchen draus
4: noch
3: für George.
4: Okay.
3: Meinst du damit?
4: Klar.
3: Okay. Kerze steht.
4: Aber singen tun wir nicht, oder?
3: Oh nein, singen tun wir nicht. Möchtest das du pusten, würde jetzt George? Die Einschaltquoten rapide senken. So,

0: Wir haben vorhin schon großen Spaß gehabt und das wird, glaube ich, noch weiter so gehen. Herr Manke, Sie haben ein Buch geschrieben und zwar die Faszienlüge. Warum Lüge? Jetzt könnte man ja eigentlich meinen, Faszien ist ein großer Hype, da haben sich viele mit auseinandergesetzt, da muss ja was dran sein.
1: Ja, könnte man meinen, ist aber nicht so. Es gibt verschiedene Richtungen letztendlich. Es gibt medizinische Forschung, es gibt so sportmedizinische Forschung, es gibt so ein bisschen Pseudomedizin. Und immer dann, wenn die Medizin vielleicht nicht irgendwo den richtigen Weg findet, sei es durchs Gesundheitssystem geschuldet, schlechte Untersuchungen oder so, und die Beschwerden werden nicht besser, dann sucht man sich eine Lösung. Und dann kam auf einmal diese Faszie als die Ursache für viele Beschwerden. Und für mich als Orthopäde stellt sich immer heraus, die Faszie ist es nicht, aber die Leute beharren alle letztendlich auf ihren Faszienbeschwerden.
0: Woran liegt das denn? Weil wir alle mittlerweile so nah an Google gebaut sind und Dr. Google fragen, wenn wir irgendwie im Prinzip allein sind. Und dann vertrauen wir auf das Ergebnis? Oder warum hat sich das so eingebrannt bei uns? Es muss ja was mit Faszien sein.
1: Es hat sich eingebrannt, auch bei Google, auch bei ChatGPT. Fragt man nach Faszien, dann hat er immer nur die gleichen Studien, auf die er zugreift. Halt immer diese pseudopopulistischen Studien und während wir das Buch geschrieben haben, wir natürlich auch öfters gefragt, dann waren wir immer nur positiv halt. Und wenn man in die Quellen reingeht, ist das nur immer ein bestimmter Typus halt. Ja, und wenn man sagt, okay, was macht die Faszie wirklich? Sie umhüllt die Sachen, sie dient so ein bisschen als Leitstruktur, aber kann sie wirklich verkleben? Nein, was macht sie letztendlich? Ist man irgendwann an dem Punkt, dass man sagt, okay, die Faszie ist da, aber sie ist nicht die Ursache für diese vielen Beschwerden.
0: Was würden Sie denn als Ursache benennen? Also ich meine, wenn Sie sagen, die Faszie ist es schon mal nicht, sind wir nicht trainiert genug oder woran liegt es?
1: Ja, aber genau so ist es. Wir befinden uns alle in einer Bewegungsroutine. Der Körper, der lebt ja von Bewegung. Ja, Muskeln, Sehnen, Gelenke, auch die Faszien, die wollen Gelenke, die brauchen dieses Wechselspiel von Belastung und Entlastung. Und wenn Sie jetzt mal jeder so in seinen Alltag hineinguckt, wie ist denn meine Bewegungsroutine, bewege ich mich viel, stehe ich viel oft auf, benutze meinen ganzen Körper in alle Richtungen bewegen? Nein, wir sitzen größtenteils so auf der Couch.
0: Ja, guck mal, das Bild ist auch ganz lustig, weil Sie sitzen hier tatsächlich wie so eine richtig gut trainierte Schrankwand und ich wie so ein Schluck in der Kurve. Also da muss man allein jetzt die Haltung mal ein bisschen verändern hier.
1: Aber genauso ist es das. Das heißt, ich sage mal so, man kann auch letztendlich schmerzfrei ganz ohne Sport machen. Ja, man muss aber Wert legen auf die richtige Haltung, auf die richtige Bewegung. Aber wir lümmeln uns natürlich gerne. Das ist alles total einfach. Und wenn ich die Patienten habe, die kommen und sagen, sitzen da so, ich habe so Rückenschmerzen und ich gucke sie an, stehe so dagegen und sage so, ich kann es mir auch vorstellen, woran. Das heißt, uns fehlt die Disziplin, einfach mal unserem Körper wieder das zu geben, wofür er geschaffen ist. Nämlich viel Bewegung, ausreichende Bewegung.
0: Aber Sie als Orthopäde, würden Sie sagen, ja, Sie sitzen immer so wie Sie jetzt sitzen oder ganz ehrlich, oder lümmeln Sie sich genauso mal hin, weil Sie sitzen so vorbildlich hier, da habe ich schon wieder ein schlechtes Gewissen, aber
1: ja, ich muss ja mit gutem Vorbild vorangehen.
0: Wenn
1: ja,
0: aber Sie sind ja zu Hause auf der Couch.
1: Natürlich lümmel ich mich auch mal rum, aber unser Körper nimmt den Zustand an, den wir am meisten einnehmen. Das heißt, wenn ich gerade sitze, und das mache ich größtenteils über den Tag, dann ist mein Körper daran gewöhnt, das ist die aufrechte Haltung. Wenn ich 80% des Tages so sitze, sagt der Körper, das ist meine Haltung. Aber in dieser Haltung verkürzt die Hüftbeugemuskulatur, die hintere Muskulatur, hinten ist alles überdehnt. Und dann wundert man sich, dass man Probleme hat. Ja, und die 2 Stunden, 3 Stunden Sport pro Woche, die machen es nicht besser, wenn die 160 anderen Stunden irgendwo in der Fehlhaltung sind. Ja, also das ist immer so, ich gehe ja Sport rein. Nein, man muss, wenn man auf die Haltung achtet, sich ausreichend bewegt, dann braucht man gar nicht mehr so viel Sport.
0: Diese Faszien-Tools, nenne ich sie jetzt mal, diese ganzen Geräte, diese Schaumstoffrollen und so weiter, würden Sie sagen, das ist ein tolles Geschäft, aber völliger Blödsinn?
1: Zweigeteilte Meinung. Also die Faszienrolle zum Beispiel würde ich nie als Faszienrolle bezeichnen, sondern das ist eine Muskelrolle. Das heißt einfach, wir legen uns drüber, wir rollen uns so ein bisschen hin. Es gibt klare Studien, diese Rollen wirken. Ja, das heißt, das Bewegungsausmaß wird auf einmal besser. Die Schmerzen werden rückläufig. Dieser Effekt hält aber nur ein paar Stunden an. Das heißt, wir haben eine bessere Durchblutung des Gewebes. Das Nervensystem muss arbeiten. Wir haben andere Reize und das überlagert unseren Schmerzreiz. Das wirkt aber immer nur für den Moment. Langfristig schwächen wir unsere Muskulatur. Wir dehnen immer nur, wir entspannen halt und die Stärke fehlt. Ja, und das heißt, wenn ich die Rolle benutze, dann gerne als Einleitung zum Training und trainiere dann auch Kraft, Gleichgewicht und solche Sachen. Und zum Schluss, wenn ich viel trainiert habe, der Muskel hart ist, dann mache ich wieder ein bisschen weich.
0: Sie haben gerade einen Kernsatz gesagt, das war die Einleitung zum Training und das machen wir. Wir haben natürlich hier so ein paar Rollen mitgebracht. Ich würde Sie bitten, dass Sie uns mal zeigen, was man damit machen kann. Also, hier haben wir so eine Rolle. Dieses komische Kissen hatten wir gerade schon.
1: Genau, Balance-Kissen haben wir auch. Die Rolle. Die Rolle an sich ist natürlich gut. Man sollte mal nur gucken, wenn wir es benutzen. Wir können es ja mal hinsetzen. Ja, das heißt, viele Leute fangen ja an, irgendwo am Unterschenkel das zu machen. Und jetzt rollt man sich da drüber. Ja.

0: Und der Fehler ist dann schon bei vielen Leuten, die rollen auch zurück. Und damit schädigen wir eigentlich unsere Venenklappen und wundern uns dann, warum wir Jahre später dicke Beine haben. Weil die Venenklappen sorgen dafür, dass das Blut immer nur zum Herzen geht und nicht zurück. Und wenn wir immer nur auf den Wadenmuskeln, die ja auch manchmal schmerzhaft sind, hin und her rollen, machen wir die Venenklappen kaputt, ist schlecht halt. Mhm. Also sollten wir eigentlich sagen, okay, hier hinten, die hintere Muskulatur, die ischokorale Muskulatur, die können wir uns ein bisschen weich rollen.
1: Ui.
0: Ja, stärkt auch ein bisschen das Gleichgewicht, könnte man sagen, super. Aber das als alleiniges Training wäre natürlich schlecht. Ja, und das ist ja angenehm zu rollen. Aber wenn man sagt,
1: geben Sie mal Ihre Rolle. Ich habe hier so eine Weiche mit so einem,
0: ja,
1: so einen Panzer hier. Und so
0: ja, es muss ja schon ein gewisser Reiz letztendlich rankommen.
1: Das ist ja fast ein Winterreiz.
0: Und da auch wieder Oberkörper aufrecht sitzen natürlich, immer dabei lächeln, weil Bewegung ist eine feine Sache. Hin und her rollen. Aber was viel interessanter ist, was man machen kann, ist die hintere Muskulatur aufdehnen, die verkürzt, dass man sagt, komm, ich nehme mir ein Viererzeichen und versuche jetzt mal so ein bisschen hier mit den Händen um den Fuß zu kommen.
1: Das geht an meiner Stelle nicht, weil ich jetzt natürlich ein Hemd anhab.
0: Mach ich ja auch, ich habe eine enge Hose an, deswegen haben wir beide Probleme. Ohne diese Sachen klappt das natürlich.
1: Aber gucken Sie mal, ich komme eigentlich relativ weit, oder?
0: Das ist schon mal sehr gut. Das schaffe ich heute nicht, weil mein Kreuzband gerissen ist. Deswegen muss ich da ein bisschen vorsichtig sein. Man hat natürlich die Ausreden, aber das, man merkt, dass es auch hinten auf einmal wehtut. Ja, und da ziehen wir unseren verkürzten Muskel vom vielen Sitzen auseinander. Und das sollte man dann abends machen. Nicht auf der Couch sitzen, Chips essen, sondern einfach mal sagen,
1: komm, doch, Chips dürfen auch mal sein.
0: Fünf Minuten mal so ein bisschen so machen halt.
1: Gut, ja? Wir haben uns Zahnseide hier mitgebracht. Diese Dehnbänder kennen Sie auch. Was kann man damit machen?
0: Das ist auch eine ganz feine Übung. Man muss das einfach mal so sagen. Wenn wir den ganzen Tag so sitzen, ja, weil wir so machen, und dann fehlt uns der Ausgleich nach hinten. Und einfach nur so ein bisschen aufdehnen bringt auch nichts. Wir müssen unsere Muskeln hinten trainieren. Mhm. Das heißt, ich halte mal fest. Sie dürfen zugreifen, unten, mit beiden.
1: Unten?
0: Genau so. Die Arme jetzt mal schön neben dem Körper. Ja, und jetzt mal die Arme nach hinten ziehen. Oh. Gegen Widerstand. Aufrecht stehen dabei.
1: Ja.
0: Und wieder zurück. Also,
1: das ist bloß nicht
0: für definitiv nicht. So, und jetzt mal die Arme zur Seite abspreizen. So. Und jetzt auch wieder nach hinten ziehen.
1: Oh.
0: Ja, genau. Und jetzt muss der Körper nach hinten wirklich mal arbeiten. Wir haben einen Bewegungsausgleich. Und das ist das. Wir müssen aus dieser Position rauskommen, uns aufrichten, gegen Widerstand arbeiten. Unsere Muskulatur wird dann trainiert. Wir sind im Gleichgewicht. Und wenn wir dann noch irgendwie verspannt sind, dann können wir noch ein bisschen die Rolle benutzen. Mehr aber auch nicht.
1: Verrückt. Also eine ganze Menge mitgenommen. Kommen Sie, wir setzen uns hier vorne mal hin. Wir brauchen immer eine Pause, eine kleine Atempause. Also was halten wir denn jetzt fest? Faszien ist ein bisschen schwieriges Thema. Stattdessen, worauf sollte man achten? Bewegung? In welchem Maße?
0: Bewegung, wir brauchen immer einen guten Bewegungsausgleich. Also wir halten fest, Faszien sind da, sie sind auch notwendig für den Körper, aber sie sind nicht so wichtig, wie es letztendlich überall nachzulesen ist. Unser ganzes System lebt von Bewegung, das ist eigentlich der Schlüssel zum Erfolg, nicht irgendeine Rolle. Und wir müssen langfristig denken, nicht immer die Muskulatur weich machen, sondern kräftigen. Unser Körper muss im Gleichgewicht stehen, ist perfekt so, da müssen wir letztendlich hin.
2: Das waren die Highlights aus unseren Sendungen hier und heute. Schön, dass Sie mit dabei waren. Und ich wünsche Ihnen jetzt noch einen schönen Abend hier im WDR Fernsehen.
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16: Diese Rettung war eine Übung und ist entspannend.

0: entsprechend gut gegangen. Mit der Hitze kämpfen auch die, die an anderer Stelle helfen sollen. Viele Krankenhäuser klagen darüber, dass ihre Häuser für die Hitze nicht ausgerüstet sind. Ein Kölner Krankenhaus griff schon im vergangenen Jahr zu Mini-Ventilatoren, um den Patienten zumindest etwas Abkühlung zu verschaffen.
1: Das sind alles zweitbeste Maßnahmen, um so zu formulieren. Nur die Krankenhäuser selbst sind wirtschaftlich nicht in der Lage, hier viel Geld in die Hand zu nehmen. Dafür sind auch die Länder per Gesetz zuständig. Und auch hier ist eben in den letzten Jahren viel zu wenig passiert. Insofern trifft uns der Klimawandel jetzt an dieser Stelle doch sehr hart.
0: Auch die Mitarbeitenden leiden unter der Hitze. Die Bundesländer würden ihre Pflicht zu investieren ignorieren, so die Krankenhausgesellschaft. In einer aktuellen Studie zeigt sie, wie Häuser gut gegen die Hitze umgebaut werden könnten, aber auch, wie sie klimafreundlicher werden würden.
1: Die Länder kennen jetzt auch die Zahlen, das sind mehrere Milliarden Euro, die in die Hand genommen werden müssen, weil eben so lange nichts passiert ist. Das ist so ähnlich wie bei der Deutschen Bahn, ich vergleiche das gerne. Man hat so lange gespart, bis dann irgendwann wir alle, wir an den Bahnsteigen, stehen wir dann in den Krankenhäusern und wundern uns, dass die Zustände so sind, wie sie sind.
0: Wegsehen sei keine Alternative mehr, sagt die Krankenhausgesellschaft. Für alle anderen ist Abkühlen in den nächsten Tagen Pflichtprogramm.
2: Ja, Abkühlen von außen geht natürlich auch so mit einem lauen Lüftchen am Rheinufer in Bonn. Carsten Operdeck ist jetzt für uns am Alten Zoll, kurz nach 18 Uhr, also beste After-Work-Getränkzeit. Ist bei euch schon was los? Oh ja, ich sehe schon, ne?
3: Ja, es wird langsam ziemlich voll hier. Du hast total recht, dieser Biergarten, der liegt so zentral, dass viele Menschen, mit denen ich gesprochen habe, gesagt haben, nach der Arbeit gehe ich doch noch mal schnell ein Bier trinken. Unter anderem hier, der Frank zum Beispiel. Hallo Frank.
4: Hallo.
3: Ganz kurz, wie ist denn die Stimmung an so einem Tag heute hier?
4: Jetzt nach Feierabend sehr entspannt. Man hat ein bisschen gute Luft, Ausblick auf den Rhein und kaltes Kölsch, was will man mehr?
3: Genau, was will man mehr? Es gibt noch mehr, will man vielleicht Fußball, weil unter anderem spielt jetzt auch Tschechien gegen Südafrika. Aber die Aussicht hier, die ist viel beliebter bei den Leuten, die hier sind, auf den Rhein. Die Leute sitzen hier am Rand und genießen diese Aussicht hierher, genießen das Wetter. Und ich habe auch schon mal nachgeschaut. Also bei mir auf dem Tacho sind es fast 33 Grad, aber das merkt man hier unter den alten Platanen fast gar nicht, weil es geht eine kühle Luft. Es ist total angenehm und deswegen kann ich oder möchte ich behaupten, dass das wirklich ein angenehmer Abend werden könnte. Liebe Martina, ich werde das für dich mitbeobachten heute für den Rest des Tages.
2: Ja, das freut mich sehr. Hier stehen wir ja klimatisiert. Das ist die gute Nachricht. Aber bei dir sieht es auch wirklich sehr verlockend aus. Danke dir. Carsten Operdeck war das für uns aus Bonn. Sie erinnern sich vielleicht, in der vergangenen Woche habe ich Ihnen von der Frankfurter Studenten-WG erzählt, die 26.700 Euro Mietrückzahlung bekommen hatte. Die Miete lag zeitweise 103% über der Vergleichsmiete. Erlaubt sind in der Regel maximal 10%. Auch in NRW wird in vielen Städten zu hohe Miete verlangt, trotz der Mietpreisbremse. Der Düsseldorfer Mieterbund, der stellt dazu heute eine Studie vor.
5: Höhere Preise für immer kleineren Wohnraum. Das ist vielerorts leider Standard. Und das, obwohl für rund 57 Städte und Gemeinden in NRW eigentlich die Mietpreisbremse gilt.
6: Wahrscheinlich ist jede zweite Miete, die aufgrund eines Online-Angebotes auf den Plattformen abgeschlossen wird, ein Verstoß gegen die Mietpreisbremse. Mietpreisbremse heißt ja, ich darf als Vermieter 10% mehr nehmen, als der gültige Mietspiegel ausweist. Es sind aber auch sehr, sehr viele, die eben das überschreiten, die 10%. Nicht wenige liegen um 20% drüber. Und es gibt auch Fälle, und auch nicht zu wenig, wo sogar die Miete 50% drüber liegt. 50% drüber ist Mietwucher, und Mietwucher ist eine Straftat.
5: Deswegen empfiehlt der Mieterbund, Miete mit dem Mietpreisspiegel abgleichen und im Zweifel dagegen vorgehen. Ein Kündigungsgrund wäre das nämlich nicht.
2: Wer jemals als Patientin oder als Besucher auf einer Intensivstation war, der hat eine Idee, was die Mediziner und Pfleger dort täglich leisten. Ich weiß das sehr zu würdigen, besonders heute am Tag der Intensivmedizin. Personalmangel, immer komplexere Krankheiten und viel Bürokratie belasten die Mitarbeiter in den Kliniken, auch heute im St. Antonius Hospital in Eschweiler.
7: Noch ist der Tag ruhig auf der Intensivstation. 21 Patientinnen und Patienten sind im Moment da und müssen versorgt werden. Tom Schmitz ist Oberarzt auf der Station. Er hat um 7 Uhr angefangen. Zusammen mit ihm sind 6 andere Ärzte da. Er hat gleich eine schwierige Aufgabe.
8: Wir machen oft hier Behandlungen sehr nah zwischen Leben und Tod. Das sind Patienten, die kritisch krank sind. Für die sind das Erfahrungen, die ihr Leben verändern. Der Patient jetzt, der ist leider verstorben heute Morgen in den frühen Morgenstunden. Jetzt wartet ein Angehöriger auf mich, mit dem ich darüber noch mal reden möchte, was da passiert ist. Und das sind natürlich schwierige Gespräche und aber auch wichtige Gespräche für die Menschen, die da betroffen sind.
7: Auf solche Gespräche bereitet einen keiner vor, hat er uns vorher erzählt. Das muss man sich schon selber beibringen. Auf der Station werden gerade weitere Behandlungen besprochen. Jeder der 12 Pflegekräfte werden bestimmte Patientinnen und Patienten zugeteilt. Florian Schamann ist um 6 Uhr gekommen und arbeitet schon länger auf Intensiv.
9: Herausfordernd sind natürlich Notfallsituationen, die reinkommen. Also man weiß hier eigentlich morgens, wenn man zum Dienst kommt, nicht, was passiert den Tag über noch.
7: Und es kommen immer mehr sehr alte Patienten. Da die richtigen Entscheidungen zu treffen, welche Therapie noch sinnvoll und gewünscht ist, sei eine große Herausforderung, sagen die Ärzte. Das sollten wir alle frühzeitig mit unseren Angehörigen klären.
2: Ach, diese Hitze da draußen, die gefällt den Elefanten im Kölner Zoo doch so gut, dass sie als WM-Orakel in Bestform sind. Unser Tarak hat heute geliefert. Wir wissen jetzt, wer am Samstag das zweite Gruppenspiel der deutschen Mannschaft gegen die Elfenbeinküste gewinnt. Ganz entspannt kommt Tarak mal ins Außengehege. Die Pfleger bereiten im vorderen Bereich die Bälle vor. Einen mit der Deutschlandflagge, einen neutralen Ball und einen blau-weißen für die Gegner. Der Ball, den Tarak zuerst berührt, wird der Gewinner sein. Und er dreht ab, läuft eine Runde und berührt den deutschen Ball und macht ihn platt. Also Sieg für Deutschland. Scheint also ein spannendes und vielleicht sogar knappes Spiel zu werden, weil den touchiert er auch noch. Tarak als Orakel brauche ich jetzt nicht, um vorher zu sagen, dass jetzt die Lokalzeit folgt. Habt ihr's? Danke. Keiner sagt, was sind wir runter?
10: Techniker sind unterwegs, um das zu fixen. Warum der Strom ausgefallen ist und wie lange das noch dauert, ist nicht klar. Wir hoffen, dass Sie in Bonn um 19:30 dann wieder Ihre persönliche Lokalzeit gucken können. Wir kommen jetzt zu einem Fall aus Köln, der die Polizei seit gut 4,5 Jahren beschäftigt. Damals wurde ein Feinkostgeschäft am Großmarkt überfallen mit schweren Waffen. Von den Tätern lange keine Spur. Jetzt hat die Polizei aber 3 Verdächtige festgenommen.
11: Der Polizei ist eine spektakuläre Festnahme gelungen. Nach einem Überfall auf ein bekanntes Feinkostgeschäft sind nun 3 Verdächtige festgenommen worden. Laut Polizei handelt es sich dabei um Männer im Alter von 44 bis 52 Jahren. Sie sollen am 23. Dezember 2021 unter anderem mit einem Sturmgewehr und einer Maschinenpistole mehrere 10.000 Euro erbeutet haben. Einige Verdächtige sollen auch für andere Überfälle in der Region verantwortlich sein.
10: Samstagabend steht bei der WM das nächste Spiel an, Deutschland gegen Elfenbeinküste. Die große Frage ist, wer gewinnt das denn bitte? Der Elefant Tarak aus dem Kölner Zoo hat als WM-Orakel heute schon mal einen klaren Tipp abgegeben.
12: Das Gehege wird vorbereitet. 3 Bälle. Blau-Weiß für die Elfenbeinküste, einen neutralen für Unentschieden und einen mit der Deutschlandflagge.
13: Der sieht auch direkt, wenn das Tor aufgeht, da liegen 3 fremde Sachen, da liegen 3 Bälle. Der ist neugierig, Elefanten sind total schlau.
12: Jetzt liegt's an Tarak. Der 20-jährige Bulle betritt das Gehege und steuert geradeaus auf die Bälle zu. Welchen wird er wohl zuerst berühren?
14: Ich habe gedacht, ah ja, guck, er geht ja frontal auf die Bälle zu und dann ist er doch nach Deutschland abgedriftet, ist dann aber ja dann doch woanders hingegangen und hat es dadurch noch sehr spannend gemacht.
12: Er zieht seine Runden, lässt sich Zeit. Sieht nicht nach so einem eindeutigen Ergebnis aus wie beim ersten Spiel. Doch dann trifft er doch noch seine Entscheidung. Er berührt den Ball. Sieg für die deutsche Nationalmannschaft.
14: Ich denke mal, weil es ist ja auch gegen die Elfenbeinküste, das ist ja auch was Spannendes. Und die afrikanischen Mannschaften waren ja bis jetzt auch sehr gut im Turnier. Und deswegen denke ich mal, wird es für Deutschland auch nicht ganz so einfach wie jetzt bei Curaçao. Und deswegen hat er auch gesagt, dann wird es bestimmt spannend und vielleicht ein 1-0, wenn wir Glück haben, 2-0 für Deutschland.
12: Ja, und dann packt er sich noch den Ball der Elfenbeinküste und schleppt ihn weg. Was das wohl für das Team bedeutet. Auf Taraks Tipp ist auf jeden Fall Verlass.
14: Letzte Woche hat er wirklich recht gehabt, da hat er für Deutschland getippt, auch mit einem großen Knall. Da hat er den Ball ja zertreten mit einem großen Knall. Und so ist Deutschland ja auch in die WM gestartet mit einem riesen Knall.
12: Ob er auch diesmal richtig liegt, entscheidet sich am Samstag in Philadelphia.
10: Spätestens jetzt können wir sagen, Sommer läuft. Ich weiß nicht, ob Sie heute schon draußen waren. Und wir feiern das ganz mit Ihnen. Sommer im Westen, können Sie sich schon mal merken, 25. Juli, 20.15 Uhr. 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
10: Und Temperaturen aus der Kategorie hitzefrei gibt's jetzt im Wetter. Heute ist es tropisch warm mit Werten so um die 23 Grad, weiter oben etwas kühler, rund 18. Könnte Gewitter geben, Unwetter nicht ausgeschlossen. Morgen Vormittag viel Sonne und schon ziemlich heiß. Am Nachmittag sind dann bis zu 36 Grad drin. Es wird schwül, hier und da kann es Starkregen geben. Am Samstag sehen wir hier, bleibt es heiß bei 34 Grad, weiterhin auch Unwettergefahr. Am Sonntag Sonne, schwül heiß, lokal Gewitter, da kommt dann auch richtig was runter vielleicht. Und auch am Montag schwül heiß bei rund 35 Grad. Hier jetzt die Servicezeit, auch die beschäftigen sich mit der Hitze, mit Tipps zum Abkühlen. Wir sehen uns 19:30 wieder. Alles Gute.
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20: Alles, um den Wildbestand in Ordnung zu halten.
16: Nord bei Nordwest. Heute, 22.15 Uhr.
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22: 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Mmh. Mmh.
21: Nicht nur bei uns in NRW, auch unsere Nachbarn lieben Fritten.
23: Boah, es geht ja richtig ab jetzt. Wo liegen die Unterschiede zwischen deutschen, belgischen und niederländischen Pommes?
21: Mit Haushaltsexpertin Yvonne Willix testet der Vorkoster, wie gelingen Pommes am besten.
23: Aber so nicht lecker, oder?
24: Nee, also jedenfalls nicht, wenn du eine Pommes essen willst.
23: Nee.
21: Pommes. Björn Freitag sucht die perfekte Fritte.
23: Mit Pommes habe ich natürlich auch viele Kindheitserinnerungen. Pommes waren natürlich immer lecker. Die kannte ich vom Nachhauseweg, von der Schule, vom Freibad. Und ja, als Kind durfte man ja Pommes gar nicht so viel essen, also war es auch immer was Besonderes. Ich habe aber auch schon Fritten gegessen, die nicht lecker waren. Und heute mache ich mal so einen Ländervergleich, wo genau die Unterschiede in der Zubereitung liegen. Und vielleicht finde ich ja heute die beste Fritte.
21: Die Suche nach der perfekten Pommes führt den Vorkoster ins Dreiländereck. Deutschland, Belgien und die Niederlande grenzen hier aneinander. Wie bereiten unsere Nachbarn ihre Fritten zu? Der erste Imbiss, den der Vorkoster besucht, ist im grenznahen Aachen. Online glänzt er mit sehr guten Bewertungen. Daran muss er sich jetzt messen lassen.
23: Hallo, schönen guten Tag.
25: Hallo.
23: Hallo, ich bin der Björn.
25: Hi, Dennis.
21: Als Frittenbudenkind hat sich Inhaber Dennis Gündüz 2024 den Wunsch nach einem eigenen Imbiss erfüllt.
23: Sag mal, das Ambiente ist schon ein bisschen schicker hier, ne?
25: Ja, wir wollten was modern, zeitgemäß und was Bequemes.
23: Aber ihr nennt euch trotzdem Imbiss?
25: Genau.
23: Sind die Fritten in Aachen gut?
25: Sind die besten, ne?
23: Ja?
25: Ja.
23: Okay.
21: Davon will sich der Vorkoster jetzt selbst überzeugen.
23: Jetzt würde mich erst mal interessieren, was nehmt ihr für Pommes?
25: Wir benutzen frische, vorgebackene Pommes. Mhm. Ja. Und frittieren die dann bei 170 Grad fertig. Ja.
21: Vorgebacken heißt, der Hersteller frittiert die Pommes einmal vor und verpackt sie dann. Dennis verwendet niederländische Pommes.
23: Das sind die ganz dicken jetzt.
25: Ja, das ist 10x18er Schnitt. Ja. Steakhouse nennt sich das.
21: Am Dreiländereck verschwimmen die Grenzen zu den Nachbarn und die Pommes werden dicker.
23: Ja, dann würde ich sagen, backen wir mal ein paar, ne?
21: Dafür verwendet Dennis einen Mix aus Raps und Sonnenblumenöl.
23: Wie lange brauchen die Pommes so ungefähr?
25: So 3 bis 4 Minuten.
23: Mhm. Ja.
25: Fertig sind sie, wenn sie anfangen, oben zu schwimmen.
23: Ja. Ah, okay, dann gehen die so ein bisschen auf, ne? Dann sagt genau. Sie mal, soufflieren die so ein bisschen.
21: Nach dem Frittieren würzt Dennis seine Pommes nur mit Salz. Nicht nur die Pommesdicke in Aachen erinnert an unsere Nachbarn. Auch hier gibt's Pommes Spezial. Den niederländischen Klassiker mit Mayo, Currysoße und frischen Zwiebeln will sich der Vorkoster nicht entgehen lassen.
23: Sehr gut.
25: Bitte sehr.
23: So, und probieren werde ich jetzt nicht alleine.
21: Denn die Fritten müssen auch ihn überzeugen. Henning Prinz, Imbisskritiker und Mitbegründer der Pommespolizei. Zusammen mit befreundeten Pommes-Fans hat er in den 90ern das Buch Pommesführer Ruhr herausgebracht. Er weiß genau, was richtig gute Fritten ausmacht.
0: Fabian.
23: Henning, grüß dich. Lange nicht gesehen.
0: Ja. Mensch, ja. Komm ich da genau richtig
23: hin? Ja.
21: Überzeugen müssen die Pommes die beiden Tester in Aussehen, Konsistenz und Geschmack.
0: Ich muss sagen, die sind top frittiert. Mhm. Richtig schön kross, von ihnen noch ein bisschen fluffig. Mhm. Schön goldgelb gebacken. Also schmecken super, muss ich echt sagen. Ja. Die Currysoße, die ist schön pikant. Mhm. Ja, die ist immer noch tomatig.
23: Ja.
0: Eine leichte Süße, schmeckt mir super.
23: Was sagst du so, ist da genug Salz an den Pommes oder könnte da mehr dran sein?
0: Ich finde ja, ich bin keiner, der die Pommes gerne übersalzt. Mhm. Die braucht kein spezielles Pommesgewürz. Mhm. Ja. Da reicht eine gute Prise Salz. Und das, finde ich, hat er gut getroffen hier.
23: Absolut. Oh, lecker.
21: Wegen schlechter Pommes gibt's hier also schon mal kein Knöllchen. Über die Jahre hat die Pommespolizei rund 300 Buden in ganz NRW getestet. Der Fokus lag auf CPM, also Currywurst mit Pommes und Mayo. Das kommt auch heute auf den Tisch.
23: Wenn du jetzt einfach so eine Fritte mit Mayo nimmst, ne? Was macht das mit dir?
0: Du hast auch ein Stück weit Kindheitserinnerungen dran.
21: Und das zeigen auch diese privaten Videoaufnahmen unserer Zuschauer und Zuschauerinnen. Ob im Urlaub oder auf Geburtstagen, Pommes waren schon immer der Hit. Auch für den Vorkoster.
23: Also bei uns, da war immer ein ganz gefährlicher Heimweg von der Grundschule, weiß ich noch. Mhm. Der führte an der leckersten Pommesbude Dorstes vorbei. Also mitten in der Stadt. Also ich musste immer durch die ganze Altstadt. Mhm. Laufen und boah, wie oft ich da, wenn ich Taschengeld hatte, ne, mir eine Pommes oder eine Currywurst geholt habe. Unfassbar. Ja.
21: Pluspunkte für die Nostalgie. Aber was ist für Henning Prinz eine schlechte Pommes?
0: Wenn die etwas kalt, wenn die nicht mehr richtig heiß sind und matschig werden, dann hört es natürlich auf. Ja. Es gibt auch, manchmal, das siehst du schon, wenn du da die vielen kleinen braunen, harten Stücke drin hast, dann weißt du, die Kollegen haben das schon ein paar Mal wieder in die Fritteuse geschmissen, immer wieder neu rausgeholt, ja, und dann weißt du da drauf wie auf so einen Stein.
21: Gut, dass das hier nicht der Fall war. Wie sieht das Endfazit des Duos zu den Aachener Pommes aus?
0: Ich bin sehr zufrieden. Und die Pommes sind schön kross.
23: Also handwerklich wirklich alles super gemacht, auch die Sößchen schmecken gut. Pommes würde ich mir, aber da kann jetzt der Laden nichts dafür, einfach ein bisschen dünner wünschen. Also sind mir auch zu dick. So, das wäre die richtige Dicke hier.
21: Was die Pommes direkt nebenan in den Niederlanden und Belgien zu bieten haben, will das Duo jetzt herausfinden. Nächste Station auf der Pommes-Tour im Dreiländereck, die Niederlande. Heimat der Pommes Spezial. Schauplatz der zweiten Verkostung, Pfalz, direkt an der Grenze. Auch hier schreibt man Imbisskultur groß.
23: Sieht auch schon kultig aus hier, oder?
0: Ja, finde ich auch.
23: Da steht der Chef schon.
0: Ja,
23: komm, dann gehen wir mal rein.
21: Der Chef hier in der Fritteur, also dem Frittierladen, ist Paul Schäffers.
23: So, Paul, das ist jetzt hier ein Traditionsbetrieb?
1: Den Laden gibt es schon über 30 Jahre. Ich bin ja

0: früher als Kind mit meinen Eltern auch.
1: Ja.
0: Fritten holen kommen und okay. Essen. Also ist schon eine reiche Geschichte in diesem Land.
2: Ja. Typisch niederländisch, eine ausgefallene Soßenauswahl.
1: Was ist so dein Favorit?
3: Ja, ich sag mal, Juppie-Sauce, das ist ja so Klassiker hier. Ne? Ja. Gelbliche Art Mayonnaise mit Gewürzen, das esse ich hier gerne und natürlich Spezial.
2: Ob Spezial im Herkunftsland anders schmeckt als in Aachen?
1: Dann würde ich sagen, Henning, ich gehe mal mit in die Küche, ja, und setz dich schon mal hin, machst dir jetzt gemütlich und ich komme dann gleich mit den ersten Fritten an.
3: Mach ich,
1: ja?
3: Ich freue mich.
1: Gut. Okay.
2: Erster Unterschied zur Aachener Pommes. Paul verwendet etwas dünnere Fritten mit 14 mm Schnitt. Hergestellt werden aber auch diese in den Niederlanden.
1: Sind die irgendwie behandelt? Ich nehme mal ein.
0: Nein,
1: oder?
0: Es ist einfach nur geschält und geschnitten, das war's.
1: Also sie sind komplett roh?
0: Ja, ja.
1: Okay, krass.
2: Das Vorbacken der rohen Pommes übernimmt Paul selbst.
0: Im Endeffekt wollen wir natürlich eine schöne knusprige Außenseite, ja, und eine luftige, ja, Kartoffelfüllung wollen wir erreichen.
1: Welches Fett nimmst du zum Frittieren?
0: Wir nehmen Pflanzenöl. Das ist eine Mischung von Palmöl, Raps, ja, Sonnenblumenöl.
2: 8 Minuten bleiben die Pommes zum Vorbacken im Fett. Danach lässt Paul sie ruhen. Er frittiert sie erst frisch weiter, wenn eine Portion bestellt wird.
1: Ich probiere mal jetzt einen, ja, so einen vorgebackenen.
0: Ist noch heiß, aber pass auf.
1: Hm. Ja, ist schon essbar, aber
0: schmeckt noch nicht richtig gut, oder?
1: Schmeckt so, wie wenn ich die selber machen würde, ja, zu Hause.
0: Ja, ja.
2: Was ist das Geheimnis der perfekten Fritte? Vielleicht kann sich der Vorkoster noch etwas abgucken. Paul startet die zweite Frittierrunde. 3 Minuten bei 170 Grad.
1: Paul, warum nimmst du jetzt keine Tiefkühlpommes?
0: Ja, weil wir finden, das ist natürlich eine Geschmackssache.
1: Mhm.
0: Aber wir finden diese Pommes, die schmecken am besten.
1: Okay.
0: Und dafür, ja, nehmen wir keine fertige Pommes.
1: Ja.
2: Wie in Deutschland bekommt der Vorkoster hier eine Pommes Spezial mit Mayo, frischen Zwiebeln und Currysoße.
0: Bitte schön. Dann hat man eine Joppi-Soße, oder?
1: Joppi, ja.
2: Die niederländische Joppi-Soße besteht aus Mayonnaise, Zwiebeln und Currygewürzmischung. Auch typisch niederländisch Patat Oorlog, was so viel heißt wie Pommes-Schlacht. Der Clou, Saté, also Erdnusssoße, die gibt es zusätzlich zu Mayo und Zwiebeln.
1: Henning, du als alter Frittenexperte.
3: Das sieht schon gut aus.
1: Spannend.
3: Ach, Pommes Oorlog, ja, ich danke dir.
0: Bitte sehr. Ja.
1: Danke, Paul. Wir probieren uns jetzt mal durch.
2: Dann mal guten Appetit.
1: Boah. Schon lecker, ne?
2: Auch hier bewerten Henning und Björn die Fritten nach Aussehen, Konsistenz und Geschmack.
1: Ist richtig kartoffelig, ne?
3: Die ist wunderbar frittiert. Und trotzdem schmeckt sie nach Kartoffeln.
1: Auch nicht zu salzig, ne?
3: Da sind eben dann auch frische Kartoffeln, ne? Nicht tiefgekühlt.
1: Die sind innen schön matschig, außen kross.
3: Also ich finde, die sind auch von der Farbe her sehr gut geworden. Die sind also goldbraun, wie man so schön sagt, ja? Also nicht zu dunkel, natürlich auch nicht zu hell. Da sieht man schon, dass die gut frittiert ist und dass sie schmeckt.
1: Die Qualität der Fritten ist wirklich super.
3: Ja.
1: Sehr lecker.
3: Ich finde, da kommen wir der perfekten Pommes schon sehr, sehr nah.
1: Ja.
2: Ein großes Lob für die niederländischen Fritten von Paul. Aus rohen Kartoffeln, frisch frittiert.
1: Tschüss, bis Paul. Jetzt interessiert mich mal nach den deutschen und den niederländischen Pommes, wie das angebliche Ursprungsland der Fritten das so gut hinbekommt. Und da müssen wir gar nicht weit fahren. Ne? Okay.
2: Denn nach Belgien ist es nur ein Katzensprung. Für viele gelten die belgischen Pommes als die besten der Welt. Wie gut sie wirklich sind, will der Vorkoster im belgischen Örtchen Kelmis herausfinden. In diesem Imbiss, oder eher in dieser Fritteur, steht seit fast 20 Jahren Leon Frank an der Fritteuse. Mittlerweile mit Unterstützung von Sohn Andy. Wird Björn hier seine perfekte Fritte finden?
4: Hallo, moin. Hey,
5: Leo, schönen guten Tag.
4: Ja?
3: Moin, moin.
5: Herzlich willkommen, ja.
1: Und wir beiden, wir sind ganz heiß auf Fritten jetzt. Wie lange gibt es den Laden denn schon hier?
5: Der Laden, den gibt es also hier vor Ort, Fritteure, seit 30er, 40er Jahren schon.
1: Ach, so lange?
5: Ja.
1: Boah, Wahnsinn.
2: Im Laufe der Jahre hat sich die Speisenauswahl vergrößert. Und manches hat man sich vom niederländischen Nachbarn abgeschaut.
1: Spezial macht ihr auch?
5: Ja, ja? Einmal Spezial.
1: Müssen wir einmal Spezial zum Vergleich probieren?
2: Typisch belgisch ist die riesige Soßenauswahl. 12 warme und 16 kalte Soßen stehen hier auf der Karte.
5: Herzlich willkommen.
1: Modernen Fritteusen hier, wow. Was ist da für ein Fett drin?
5: Da ist Rinderfett. 100%iges.
1: In allen Fritteusen?
5: In allen Fritteusen, ja. Alle drei, ja.
1: Also das ist dieses weiße, ausgelassene Fett von den Rindern?
5: Ja, ja. Richtig, ja.
2: Das Frittieren in Rinderfett ist belgische Tradition. Es gibt einen besonders intensiven Geschmack. So wie im niederländischen Imbiss setzt Leon auf rohe Pommes, die er hier frisch vorfrittiert.
1: Jetzt sagst du vorhin, jede Kartoffel ist unterschiedlich. Weißt du denn, was das für Kartoffeln sind? Welche Sorte? Weil wenn du keine Tiefkühlpommes nimmst, dann musst du auch schon ja, regional darauf achten. Ne? Weil ja. Jede Kartoffel ist ja auch immer verfügbar wahrscheinlich, oder?
5: Nein, korrekt, ja. Im Laufe vom Jahr gibt es immer 3, 4 Sorten Kartoffeln. Fontane heißt die im Moment, die Sorte. In meinen Augen die besten, ja. Vom Geschmack her finde ich die am besten.
1: Also bin ich zur richtigen Zeit hier.
2: Die Fontane hat einen überdurchschnittlich hohen Stärkegehalt und ist sehr ertragreich. Leons Tipp, die Pommes nach dem Vorbacken kurz abkühlen lassen.
1: Jetzt machst du das ja schon hier 100 Jahre, ne? Nein, aber
5: ich
1: der Laden ist 100 Jahre alt.
5: Fast, ja, fast, ja.
1: Was glaubst du, warum hat sich das so lange gehalten hier? Was ist so die Faszination an Fritten?
5: Soll ich da eine gute Antwort drauf geben mal? Wenn Belgier in Urlaub fahren, der erste Weg zurück in Belgien ist eine Frittenbude.
1: Aha, okay.
5: Doch, ist schon eine Kultur hier bei uns.
2: Der Belgier kann also nicht ohne seine Fritten. Nicht umsonst sind sie Nationalspeise. Leon frittiert die Pommes ein zweites Mal und würzt mit Salz. Auch hier in Belgien gehören auf die Pommes Spezial Mayo und Currysoße. Getoppt mit Röstzwiebeln statt mit frischen Zwiebeln.
1: So, Henning.
3: Oh, das sieht gut aus. Herrlich.
1: Jetzt müssen wir uns beeilen, weil ich will die jetzt einmal ganz heiß und frisch mal so pur probieren.
3: Also direkt mit der Hand. Mhm.
2: Auch in der dritten Runde zählen für Björn und Henning Aussehen, Konsistenz und Geschmack.
1: Also ich finde die von der Konsistenz schon sehr gut. Ne? Die sind schon kross. Und guck mal, die sind auch innen ganz so fluffig, wie so ein Soufflé.
3: Das ist so richtig Kartoffel, ne?
1: Ja, das ist richtig krass.
2: Und wie schmeckt die Pommes Spezial in Belgien?
1: Also das finde ich noch besser als mit den frischen Zwiebeln. Das sind die besten Pommes Spezial, die ich je gegessen habe.
2: Der Vorkoster im Pommes Spezialhimmel. Aber zurück zur Bewertung.
1: Wäre das so eine Höchstbewertung bei dir im Frittenführer?
3: Das wäre eine Höchstbewertung, muss ich ganz klar sagen. Von den Pommes über die Soße, dann mit den Zwiebeln, das ist auch noch mal so ein Überraschungseffekt.
1: Wobei, ich fand die in den Niederlanden gerade auch traumhaft, die Pommes. Aber das muss ja am Fett liegen. Irgendwas macht mich hier ein bisschen mehr noch an.
3: Und wir testen da hier auf hohem Niveau, das ist ja auch ganz klar.
2: Von Henning gibt es für diese Pommes eine Top-Bewertung. Und wie beurteilt der Vorkoster die belgische Fritte?
1: Also die Spezial hier, das ist jetzt für mich die perfekte Fritte. Das kühlt nicht so schnell aus. Diese warme Soße, gepaart mit diesen Röstzwiebeln, total lecker. Und vor allen Dingen, das ist so ein schöner Mix aus, weil da, wo die Soße drauf ist, wird die so leicht matschig. Aber man hat immer noch die krossen Enden von der Pommes. Also das ist schon für mich ziemlich perfekt hier. Ja, Henning, vielen Dank, dass du mich so toll unterstützt hast. Also ich glaube, alleine wäre ich da nicht so professionell durchgekommen.
3: Hat viel Spaß gemacht.
1: Ja, mega. Ja. Leo, dir auch vielen Dank. Ja?
5: Bitte, bitte, gerne.
1: War super lecker.
5: Wieder gern.
2: Drei Länder, drei ziemlich gute Fritten. Vom Dreiländereck geht es für den Vorkoster jetzt zurück in die Heimat. Als nächstes möchte er herausfinden, wie selbstgemachte Pommes am besten gelingen. Als Unterstützung dabei Haushaltsexpertin Yvonne Willix. Im Vergleich die Zubereitung in der Fritteuse, im Ofen und in der Heißluftfritteuse.
1: Yvonne, schön, dass du da bist.
6: Ja, danke, dass du mich mal wieder eingeladen hast.
1: Also ich muss dir ja sagen, wenn ich

0: ehrlich bin, ja, wir wollen ja heute das Experiment machen, wo sie am besten werden.
1: Aus frischen Kartoffeln.
0: Aus frischen Kartoffeln. Ist mir noch nie hundertprozentig gelungen.
1: Tatsächlich nicht?
0: Also, ich kriege das nie so schön hin wie die Industrie, aber dass die Pommes so schön kross sind.
2: Liegt es an der Zubereitungsmethode? Björn und Yvonne werden es jetzt herausfinden. Außerdem kochen sie später noch zwei aromatische Soßen. Hauptdarsteller sind aber natürlich die Pommes.
1: Mein Mann ist der totale Mega-Pommes-Fan. Ne? Ja. Und deswegen mache ich tatsächlich, ich habe selber auch noch eine Fettfritteuse zu Hause, mache ich ab und zu mal selber Pommes, weil der das einfach so liebt. Ja. Mal gucken, wie es wird. Ich habe es aber noch nie ausprobiert im Airfryer tatsächlich. Ja.
2: Eine Heißluftfritteuse funktioniert wie ein Umluftbackofen, soll aber deutlich schneller sein.
1: Der Vorteil ist, dass du weniger Fett benutzt. Ja. Frittieren ist was anderes als in einer Heißluftfritteuse backen. Das muss man nur mal wissen. Ja. Aber ich bin halt echt gespannt, ob man jetzt so eklatante Unterschiede feststellt. Vor allen Dingen auch mit dem Backofen.
0: Ich kann es mir gar nicht vorstellen, dass die aus dem Backofen gut werden.
2: Apropos, der muss vorheizen. Bei Umluft auf 180 Grad.
1: Björn, was haben wir hier für eine Kartoffel?
0: Du, die heißt Lady Anna. Das ist eine vorwiegend festkochende.
1: Okay.
0: Und die ist sehr, sehr groß. Ne?
1: Ja, dann kann man da auch vernünftige Pommes draus machen. Wir schneiden die fertig und dann blanchieren wir die alle im Wasser.
2: Denn heute kommen die besten Yvonne Willigs-Tricks und Profi-Tipps aus dem Internet zum Einsatz. Schritt 1 für knusprige Pommes. Die Stifte unter Wasser spülen und anschließend in Essigwasser 2 bis 3 Minuten aufkochen. Danach ordentlich trockentupfen, salzen und ab in den Ofen.
1: Ich glaube, die werden super, Björn. Ich habe jetzt schon gutes Gefühl.
0: Bin gespannt.
2: Klingt skeptisch. In 30 Minuten sollen die Ofenpommes fertig sein. Allerdings, die Heißluftfritteuse verspricht fertige Fritten in nur 15 Minuten.
0: Wie voll kann man so eine Schublade dann machen?
1: Ja, leider auch nicht so doll. Ne? Also du sollst die Schublade dann, und das ist ein bisschen doof, auch immer mal wieder durchschütteln.
0: Ach, okay.
1: Also wie man das quasi vom Frittierkorb gewöhnt ist.
2: Nur etwas Öl dazu und bei 180 Grad 15 Minuten in die Heißluftfritteuse. Halbzeit im Backofen. Wie sieht's aus?
0: Bin echt gespannt nachher. Also die haben ja jetzt noch 15 Minuten. Aber das ist noch.
1: Die ganz dünne hier vielleicht.
0: Trocken aus,
1: die sehen voll trocken aus.
2: Mal abwarten. Inzwischen hat die normale Fritteuse 140 Grad erreicht.
0: Sollen wir dann schon mal vorblasen?
1: Wir können die jetzt schon einmal vorfrittieren.
2: Das hat Björn im Imbiss gelernt. Bei niedriger Temperatur vorfrittieren, dann kurz abkühlen lassen.
0: Dann jetzt heiß machen, die Fritteuse?
1: Ja, und jetzt auf 170. Ja. Mach mal 170. So.
2: Wichtig, das verwendete Fett sollte hitzebeständig sein. Björn benutzt Rapsöl.
0: Oh, jetzt guck mal, jetzt geht's schon richtig ab hier. Jetzt haben wir natürlich mehr Temperatur.
1: Ich finde, das sieht schön aus.
0: Ah, lecker, ne?
1: Oder?
0: Ah, ich merke schon.
1: Ja, man hat schon.
0: Nicht so langsam Hunger jetzt.
2: Aber auch die Fritteuse lässt sich ganz schön bitten. Noch sind keine goldgelben Fritten in Sicht.
1: So ein bisschen braun müssen sie schon werden. Kriegen wir gar keine Pommes hin. Dann ist deine These.
0: Wir kriegen gar keine. Ich renne gleich zur Bude und hol welche.
2: Gib den Pommes mal noch etwas Zeit.
1: Bewachter Topf kocht nicht gern, sag ich immer.
0: Das habe ich auch noch nie gehört.
1: Ja, aber sie werden ein bisschen goldiger. Ein Hauch.
2: Und was machen eure anderen Pommes? Die 30 Minuten im Ofen sind rum.
0: Ich habe gerade mal die aus dem Ofen probiert. Also, denen geben wir noch 5 Minuten.
1: Ja.
2: Und auch die Heißluftfritteuse lahmt.
0: Die sind ja im Leben noch nicht fertig,
1: den
0: oder?
1: Den würde ich mal 5 Minuten noch geben, ne?
0: Ja.
1: Guck mal, die fangen aber an. Da vorne ist eine, die fängt an knusprig zu werden. Matschig. Also mit einer Viertelstunde ist es nicht getan. Du kriegst noch 5 Minuten.
2: Wenigstens die klassischen Fritteusenpommes haben endlich Farbe bekommen.
0: Also wenn wir jetzt mal probieren hier, da bin ich mal gespannt, ob die wirklich in 5 Minuten immer noch kross sind. Wobei, komm, die sind jetzt lecker, Yvonne.
1: Sie sind jetzt lecker? Oh, komm. Ja, hast du gehört? voll leer.
0: Ja.
1: Die sind jetzt lecker. Mhm. Ja, doch.
0: Du merkst auch schön, wie die Stärke nämlich hier kross geworden ist.
1: Ja, die sind jetzt gut. Büchenbüchern, aber Gott sei Dank, ey.
0: Aber jetzt bin ich aber echt froh, dass wenigstens die aus der Fritteuse gut schmecken. Mhm.
2: Na, ein Glück muss keiner zum Imbiss gehen. Zum Vergleich jetzt die Ofenpommes.
0: Aber so nicht lecker, oder?
1: Nee. Also jedenfalls nicht, wenn du eine Pommes essen willst.
0: Nee.
1: Eine gebackene Kartoffel, ja. Aber eine Pommes ist das nicht.
0: Nee. Und die waren jetzt schon 5 Minuten länger drin, als so im Rezept stand. Also ich glaube auch, die werden jetzt nur noch dunkler, aber nicht leckerer.
1: Nee.
0: Also bis jetzt liegt die Fritteuse noch ganz klar vorne.
1: Auf jeden Fall. Das ist eine richtige Pommes.
0: Die können gar nichts hier.
2: Die Ofenpommes fallen durch. 10 Minuten schneller als der Ofen ist die Heißluftfritteuse.
1: Die sehen tatsächlich nicht schlecht aus. Und da war jetzt ja wirklich nur ein Hauch Fett dran. Ne?
2: Na, dann muss es nur noch schmecken.
1: Hammer. Die sind überraschend viel knuspriger, als ich dachte.
0: Wirklich gut.
1: Oder?
0: Krass.
2: Selbstgemachte Pommes aus 3 unterschiedlichen Geräten. Dem klassischen Backofen, der Fritteuse und der Heißluftfritteuse.
1: Was ist denn dein Fazit? Bist du überrascht?
0: Also ich bin jetzt wirklich überrascht, wie schlecht die im Backofen geworden sind.
1: Mhm.
0: Ja, also es macht gar keinen Sinn. Dann natürlich auch überrascht von dem Airfryer, weil das ist wirklich gut. Aber Pommes in Perfektion kommt für mich immer noch aus der Fritteuse.
1: Für mich auch. Dafür bin ich auch zu sehr Ruhrpott-Mädel. Das muss ordentlich schmecken, wie früher eine Pommesbude. So nämlich. Und das hast du halt mit Fritteusenpommes.
2: Damit die noch besser schmecken, gibt's jetzt die passenden Soßen. Als kalte Option von Yvonne einen frisch würzigen Paprika-Mayonnaise-Dip. Und eine warme, cremige Curry-Hollandaise von Björn Freitag. Für ihn ein echter Nostalgie-Kick.
0: Ich mache heute, so wie ich die wirklich am liebsten immer, meine Eltern, die haben ja früher so ein bisschen bürgerlicher gekocht hier. Ne? Und da gab es immer so eine Curry Hollandaise, die war super lecker. Und die, so eine leicht süße Curry Hollandaise, und die in Verbindung mit Pommes, ne? Das war für mich das Allergrößte.
1: Oh, lecker. Boah. Voll Kindheitserinnerung.
0: Ja, total.
2: Björn braucht für seine einfache Curry Hollandaise Weißwein, alternativ geht Gemüsebrühe, Eigelb, Butter, Salz, Zucker und Currypulver. Los geht's mit dem Weißwein. Yvonne schnibbelt schon mal frische Petersilie für ihren Dip.
1: Ich habe meine ganze Kindheit und irgendwie Jugendzeit tatsächlich im Freibad in Kamp-Lindfort verbracht.
0: Ja.
1: Und da war das so, wir hatten auch wenig Geld. Aber du konntest dann abends, gab so ein Signal, 6 Uhr, und dann konnte man die Wiesen mit aufräumen, so Müll einsammeln und so weiter. Und dann hast du immer einen Gutschein für eine Freibad-Pommes gekriegt. So, genau. Und das war richtig cool.
0: Ja.
1: Da sind wir dann, meine Schwester und ich, immer unterwegs gewesen und haben dann schön mit den anderen Kindern Müll aufgesammelt und am nächsten Tag wieder hin und dann lecker. Anstellen. Klatschnass und dann die Pommes. Ach.
2: Björn schwelgt gedanklich schon in seiner Hollandaise. Zum Weißwein gibt er 2 Eigelb und Salz. Gut verrühren und Achtung, es sollte nicht zu heiß werden. Separat hat der Vorkoster Butter geschmolzen.
0: Wichtig ist natürlich, dass die jetzt, die war extrem heiß, wieder runterkühlt, weil zu heiß darfst du natürlich nicht in diesen Eischaum reingehen. Ne?
2: Den kräftig rühren, bis er fluffig ist. Die heiße Butter gibt Björn in kleinen Schlucken dazu.
0: So, dann wie gesagt, machen wir noch ein kleines bisschen Zucker mit rein. Und gelbes Currypulver. So. Und fertig ist mein Süßchen.
2: Fehlen noch frische Pommes und Yvonnes Paprika-Mayo-Dip. Dafür braucht sie Rapsöl, Milch, Knoblauch, Senf, Paprikapulver, Chilisauce, Petersilie und eine Bio-Zitrone. Zuerst röstet sie sanft den Knoblauch.
1: Zack, zack. Und dann probiere ich.
0: Ach, du willst doch mixen, ne?
1: Mir steht ja das Mixen noch bevor. Also, ich nehme die Milch.
2: Yvonnes Herausforderung, Mayo ganz ohne Ei. Also Milch schaumig schlagen und Öl dazu.
0: Oh, ich möchte jetzt nicht mit dir tauschen.
1: Nee, das ist überhaupt noch nicht nach oben gezogen. Nee. Guck's dir an. Nee.
0: Ja.
1: Das ist leider noch nicht geworden. Ich glaube, ich brauche noch ein bisschen Öl.
0: Ja. Vielleicht den Senf auch jetzt mal mit rein.
2: Können Senf und Meeröl da helfen?
1: Ah, jetzt langsam, guck mal. Jetzt kommt sie doch nach oben, oh, Gott sei Dank. Ey, Björn, das war der Megatipp, dass man den Senf als Emulgator noch mit dazu tut. Ja, deswegen bin ich Hauswirtschaftsmeisterin und er ist Spitzenkoch, weißt du? Das ist halt der krasse Unterschied.
2: Aber ihr ergänzt euch doch super. Yvonne würzt ihre Soße noch mit mildem Paprikapulver, etwas Salz, Chilisauce, dem angerösteten Knoblauch, Petersilie und etwas Zitronensaft. Fehlen noch die Fritten.
0: Wir können ja auch mal ganz verrückt sein und ein bisschen Paprikapulver noch dran machen hier.
1: Mm, das finde ich auch immer ganz gut.
0: Ist auch immer schön. Ne?
2: Es kann serviert werden. Zwei leckere Soßen auf selbstgemachten Pommes.
1: Oh, lecker. Und deine ist super lecker. Mhm. Das ist natürlich auch was richtig Feines. Boah.
0: Hollandaise, ne? Pommes.
1: Boah. Na, aber hier, Mayonnaise, also funktioniert auch ohne Ei.
0: Also, das ist ja jetzt kein richtiges Hauptgericht, das ist ja ein Snack. Aber ich finde, da könnte man sich auch satt dran essen. Ne?
2: Björns Suche nach der perfekten Fritte geht damit zu Ende. Die Imbiss-Pommes belegen für den Vorkoster die vorderen Plätze, so auch die selbstfrittierten. Geschmacklich gut und fettärmer gelingt's in der Heißluftfritteuse. Für wenig Begeisterung sorgten die selbstgemachten Pommes aus dem Backofen.
0: Wenn man Lust und Zeit hat, kann man gute Pommes auf jeden Fall zu Hause machen. Die Referenz sind für mich immer noch die Pommes aus der Imbissbude. Ich fand das auch sehr schön, dieser Vergleich im Dreiländereck. Da waren ja keine großen Unterschiede, aber meine persönliche Lieblingskreation, den Röstzwiebeln, die habe ich halt in Belgien gegessen. Ansonsten muss man einfach sagen, bei den Pommes, da ist der Kreativität keine Grenze gesetzt, gerade was die Soßen angeht. Guten Appetit.
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6: Der Westen schwitzt. Heute schon knallheiß. Morgen geht's in Richtung Sommer extrem.
7: Bis zu 37 Grad sollen es morgen werden. Der Wetterdienst warnt schon. Alle Infos dazu gleich in dieser Aktuellen Stunde. Und außerdem heute das.
6: Das Abkommen steht. Trump unterzeichnet im Schloss Versailles die Erklärung für das Kriegsende mit Iran. Er lässt sich feiern, aber es gibt auch scharfe Kritik daran.
7: Tankpreise auf Vorkriegsniveau, die Ölpreise fallen, die Wirtschaft reagiert vorsichtig optimistisch auf das Abkommen. Die Straße von Hormuz ist offenbar wieder frei.
6: Ein Kleinkind wird gestern trotz Hitze stundenlang im Auto gelassen und stirbt. Auch heute muss die Feuerwehr in Hamminkeln ein Kind aus einem heißen Auto retten.
7: Ja, und die Hitze im Westen lockt viele an den Rhein, aber Schwimmen verboten. Wir zeigen im Selbstversuch mit Rettungsschwimmer, wie gefährlich diese Strömung ist.
6: Und das hier sind die schönen Seiten des Sommers. Angrillen, Eis essen, ab an den Badesee. Wir sind gleich live im Land bei unserem Reporter.
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7: Und wir begrüßen Sie zu dieser Aktuellen Stunde. Ja, ist es schon Frieden? USA und Iran haben eine Absichtserklärung unterschrieben zur Beendigung des Krieges und zur Öffnung der Straße von Hormuz.
6: Donald Trump unterzeichnete heute Nacht in Frankreich im Schloss Versailles, nicht wie ursprünglich geplant, morgen in der Schweiz. Die geschichtsträchtige Kulisse mit Gold und Pomp und Gloria hat dem US-Präsidenten wohl etwas mehr zugesagt.
7: Ja, in Versailles wurden schon einige Kapitulationen besiegelt. Trump kapituliere hier ebenfalls vor dem Iran, so sagen es zumindest Kritiker. Zumindest haben die USA in Nahost nichts gewonnen.

0: sofort in Kraft treten. Es sieht vor, die Waffenruhe um weitere 60 Tage zu verlängern. Außerdem öffnet der Iran die Straße von Hormus. Im Gegenzug wollen die USA Sanktionen gegen den Iran lockern und die Seeblockade iranischer Häfen aufheben. Der Deal sieht auch ein dauerhaftes Ende der Kämpfe vor, auch im Libanon. Die Absichtserklärung kommt pünktlich zum Treffen der Verteidigungsminister der NATO-Länder in Brüssel. Am Rande kündigt heute Deutschland Hilfe bei der Minenräumung in der Straße von Hormus an.
1: Während wir hier sprechen, fährt unser Minenjagdboot Fulda und der Tender Mosel durch den Suezkanal Richtung Rotes Meer. Die Einheiten werden vorstationiert für eine mögliche Mission in der Straße von Hormus. Diese Vorausstationierung ist eine, wenn Sie so wollen, vorausschauende, vorsorgliche Maßnahme.
0: Doch ein dauerhafter Frieden ist alles andere als sicher. Streitthemen sind weiter mögliche Gebühren für die Straße von Hormus. Darüber hinaus die Frage, wie es mit dem iranischen Atomprogramm weitergeht. In Teheran herrscht Enttäuschung. Viele im Iran hatten auf einen Regimewechsel gehofft.
2: Jetzt ist die Frage natürlich wieder nach diesen militärischen Auseinandersetzungen und auch nach diesen langen Verhandlungen, was muss eigentlich passieren, damit das Regime nicht gestärkt, und das ist der Anschein, den man im Moment jedenfalls nach außen hat, bestehen bleibt.
0: Deutliche Kritik auch in den USA. Und dass sie den Iranern nun 300 Milliarden Dollar zusagen wollen, wer hat diesen Krieg gewonnen? Warum haben wir ihn begonnen? Am späten Nachmittag kommen die Staats- und Regierungschefs in Brüssel zusammen. Bundeskanzler Friedrich Merz bestätigt, dass Deutschland seinen Teil beitragen wolle.
3: Ich habe immer gesagt, dass wir das uns vorstellen können, dass wir zum Beispiel mit Minenräumern dort auch dafür sorgen, dass auch militärisch dieses abgesichert wird, was jetzt da vereinbart worden ist. Aber das erfordert eine klare Rechtsgrundlage, das erfordert ein Mandat des Deutschen Bundestages.
0: Bis morgen Mittag wollen die Staatschefs in Brüssel tagen. Es soll um die Finanzen und um den Beitritt der Ukraine gehen. Doch das Thema Iran wird sicher auch hier intensiv besprochen werden.
4: Ja, und der nächste Spielort beim Thema Iran ist Genf. Dort ist unsere USA-Korrespondentin Gudrun Engel bereits schön am See und zugeschaltet. Gudrun, in der westlichen Welt schüttelt man den Kopf darüber, was Trump alles an Zugeständnissen dem Iran gemacht hat. Wie sieht man das denn in den USA?
5: Das kommt sehr stark darauf an, wen man fragt. Die Demokraten sind natürlich entsetzt, aber auch die Hardliner bei den Republikanern, die sogenannten Falken, die ehemaligen Reagan-Republikaner, die sind auch überhaupt nicht amused, denn Iran, das war immer Staatsfeind Nummer eins. Und jetzt stellt sich Donald Trump eben hin und sagt, das ist das beste Abkommen, das man je mit Iran gehabt habe. Und es sei wahnsinnig viel besser als das, was man unter Obama geschlossen habe. Nur wenn man auf die Details guckt, merkt man natürlich, der reine Faktencheck sagt, das ist Quatsch. Und entsprechend wenig Begeisterung gibt es. Donald Trump selbst ficht das natürlich überhaupt nicht an. Er verkauft das Ganze eben, wie gesagt, als bestes Abkommen ever. Und auch J.D. Vance, der schon seit Ewigkeiten jetzt im Weißen Haus zur Presse spricht, hat auch noch mal genau das betont.
4: Ja, es wird ja aber gemutmaßt, dass Trump diesen Deal am Ende seinem Vize, eben J.D. Vance, so ein bisschen in die Schuhe schieben will. Fällt da gerade auch ein bisschen diese Administration auseinander?
5: Nein, also die stehen alle ganz geschlossen zueinander. Das ist ja immer so ein Taktieren, ja, was macht der Präsident, was macht der Vize. In dem Fall war es natürlich für Donald Trump eine maximal gute Option, das in Versailles, in diesem historischen Ort zu unterschreiben und nicht auf J.D. Vance zu warten. Wir sind immer noch gespannt, ob J.D. Vance hierher kommt in die Schweiz, um die erste Verhandlungsrunde anzuführen. Denn die Hotels und die Vorbereitungen und so weiter, das ist alles nach wie vor gebucht. Vielleicht geht es also morgen los mit der ersten Verhandlungsrunde. J.D. Vance hat gerade gesagt, heute beginnt diese 60-Tage-Frist für diese Runde. Wir wissen, Pakistan will kommen. Wir wissen, Katar will kommen als Vermittler. Ob aus dem Iran jemand kommt, wissen wir noch nicht. Und deswegen hat sich wahrscheinlich auch J.D. Vance noch ein bisschen bedeckt gehalten bislang.
4: Und da gibt es ja auch noch sicher eine Menge zu verhandeln. Vielen Dank, Gudrun Engel, in die Schweiz. Und wir wollen das Thema vertiefen. Was heißt das jetzt für den Rest der Welt?
6: Genau, es gibt nämlich noch eine Menge zu fragen. Und Fragen stellen wir an Professor Clemens Fischer. Er ist Politikwissenschaftler an der Universität Köln und bei uns auch gerne in der Funktion des Welterklärers. So, Kriegsende ist ja normalerweise ein Grund zum Feiern. Ist es ein Freudentag für die Welt?
7: Nein, außerdem ist es kein Kriegsende. Das ist das Ende einer Episode, einem unendlich langen Krieg, der seit der Gründung des Staates Israels eigentlich begonnen hat, sich bis heute

0: sieht, es endet eine Episode, aber nicht der Krieg.
1: Wie viel ist denn da noch auszuverhandeln? Wir haben gerade gehört, J.D. Vance kommt jetzt und jetzt wird noch 60 Tage verhandelt. Was erwarten Sie denn da? Wird es dann doch noch ein guter Deal für die USA?
0: Die Frage, wer ist hier Sieger? Also ein Sieger ist Pakistan, denn überhaupt diesen Deal zu bekommen, war eine Meisterleistung der Verhandler. Und man kann davon ausgehen, im Endeffekt sind viele Dinge schon vorverhandelt. Sonst würde man die Fristen setzen. Das heißt, Pakistan geht davon aus, man kann in ungefähr 60 Tagen plus ein paar Dramatiktage obendrauf diesen Deal treffen. Ob er dann genauso kommt, wie es Trump will oder der Iran, wird man sehen.
1: Aber wenn Sie es jetzt bewerten, ist es ein guter Deal? Ist da irgendwas dran, was wir nicht sehen?
0: Ich glaube, wir sehen vieles nicht, vor allem wir sehen den Grund nicht, warum man den Krieg geführt hat. Und das ist genau der Punkt. Wir haben hier einen Deal, der nicht anders gegangen ist. Die USA mussten das beenden, denn Trump ist innenpolitisch schwer unter Druck. Der Iran hat auch gewusst, dass er kaum mehr sich lange halten kann. Also aus reiner Erschöpfung unterschreibt man jetzt. Und damit gibt es eigentlich beinahe nur Verlierer.
1: Ist es denn nur Trump? Also man versteht ja gar nicht, wie kann es sein, dass da eine riesige Administration, eine Großmacht so blauäugig in ein offensichtlich sinnloses Abenteuer rennt? Was ist da passiert?
0: Eine Männerfreundschaft hat offenbar gut gehalten. Netanyahu sagte, wir machen einen kurzen Krieg. Ich habe Wahlen, du hast Wahlen, wir werden es gut hinbekommen. Trump glaubt es. Die Armee war anderer Meinung, vor allem auch mit der Straße von Hormuz. Man wollte eben auf die Armee nicht hören und das Resultat sehen wir jetzt.
1: Was bedeutet das denn jetzt eigentlich, was da passiert? Was bedeutet das für den Nahen Osten, für die Welt, für die Weltwirtschaft? Ist jetzt eigentlich alles wieder wie vorher oder ist es ein Drama?
0: Es ist ein Drama, ist es nicht, aber es ist definitiv, Milliarden sind letztendlich vernichtet worden. Die USA haben ihren Mythos verloren, dass sie die Großmacht am Golf sind. Der Iran hat ein völlig zerstörtes Land. Die Mullahs haben überlebt und das auch noch verjüngt. Das heißt, die haben so jetzt doch etwas mehr als 10, 20 Jahre zu regieren, so jung wie sie jetzt sind. Und Israel kann möglicherweise alleine im Krieg gegen die Hezbollah stehen, denn Israel muss sich auch an diesem Pakt halten, sonst wird Trump
1: Probleme haben. Ja, aber das wollte ich gerade sagen, was macht sie denn so sicher? Die sind ja offensichtlich da auch im Streit. Es gibt Gerüchte von irgendwelchen Telefonaten, wo man sich anschreit. Was macht sie denn so sicher, dass Israel nicht doch noch irgendwie den Iran mal wieder angreift?
0: Weil auch die Phase der Verhandlungen vorübergehen wird. Das heißt, man wird sich möglicherweise jetzt etwas zurücknehmen, um diesen Deal nicht zu gefährden. Und dann wird man schon einen Grund finden, dass die nächste Episode vielleicht beginnt.
1: Und dann werden wir uns wahrscheinlich widersprechen. Professor Clemens Fischer, herzlichen Dank fürs Kommen heute Abend.
0: Danke.
1: Ja, und neben all dem, was hier noch an Fragen und Zweifeln aufkommt, die Weltwirtschaft, die wartet dann doch erstmal auf, die atmet erstmal auf. Die Frachter in der Straße von Hormuz, die bewegen sich wieder. Das heißt, Waren und vor allem das Öl können wieder transportiert werden, können fließen. Und das macht sich dann direkt an der Zapfsäule bemerkbar. Die Spritpreise an der Tanke, die waren heute, fast wieder auf Vorkriegsniveau.
2: Doch mittags sieht es an der Tankstelle in Leverkusen nicht wirklich nach Entspannung aus. Liegt aber am Preissprung um 12 Uhr. Das Hin und Her an der Zapfsäule nervt die Autofahrer gewaltig. Glauben Sie, dass es dauerhaft billiger wird?
3: Jeder Cent ist für jeden, greifbar und auch sinnvoll. Aber ich habe da keine Hoffnungen, dass der wieder so weit runtergeht wie vor der Krise.
4: Erstmal gucken, was kommt. Und die Hoffnung ist da, aber ich glaube nicht, dass es langfristig runtergehen wird.
5: Gefreut hat mich eher der Preis, den ich vor 12 Uhr gesehen habe. Das war 1,73,5 zu 1,95,4.
2: Heinz Schallenberg hat einen Gartenbaubetrieb mit 20 Mitarbeitern, ist auf die Wagenflotte angewiesen und hofft jetzt wieder auf etwas mehr Planungssicherheit.
5: Ich bin davon überzeugt, dass es sich etwas entspannt, aber nicht kurzfristig, vielleicht mittelfristig.
6: Das wäre ein gutes Zeichen auch für Ihr Unternehmen dann.
5: Das wäre ein gutes, aber nicht ausreichendes Zeichen.
2: Für die Märkte ist die Unterschrift zwischen den USA und Iran mehr als Diplomatie. Dass die Straße von Hormuz, eine der wichtigsten Energieadern der Welt, wieder frei sein soll, beflügelt die Märkte. Nach dem extremen Anstieg nach Kriegsbeginn Ende Februar bricht der Preis für den Liter Rohöl jetzt deutlich ein.
7: Da ist jetzt die Hoffnung da, dass durch die Öffnung der Straße von Hormuz sich das alles wieder normalisiert. Aber ich wäre da ein bisschen vorsichtig. Es wird eine Zeit lang brauchen, bis der Stau an Schiffen aufgelöst ist und auch der normale Ölfluss wieder möglich ist.
2: Die Öl- und Spritpreise sinken jetzt zwar, sagt die Ökonomin, aber Ende des Monats fällt der Tankrabatt weg.
7: Das heißt, wir haben zwei gegenläufige Effekte und man wird dann sehen, was das dann konkret für die Preise hier bedeutet. Aber längerfristig kann man eben schon damit rechnen, dass die Preise hier in der Tendenz fallen werden, auch an der Tankstelle.
2: Für die deutsche Wirtschaft sieht sie einen Hoffnungsschimmer. Zwar nicht in diesem, aber im nächsten Jahr könnte der niedrigere Ölpreis ein leichtes Wirtschaftswachstum bringen. Darauf hofft auch Speditionskaufmann Matthias Schneider, den wir vor knapp 2 Monaten schon einmal besucht hatten.
8: Also in den letzten Monaten ist es tatsächlich so gewesen, dass es ein Auf und Ab der Gefühle war. Also man muss ja den Leuten auch verkaufen, diese extremen Spitzen, die es dazwischen gegeben hat. Was wir uns jetzt natürlich so ein bisschen erhoffen, ist so eine leichte Stabilität. Aber ich denke nicht, dass wir auf einen Vorkriegsniveau zurückkommen. Da fehlt halt, also wir sind an Reserven gegangen. Die Infrastruktur da unten ist kaputt.
2: Bis ein Tankrabatt aus Teheran wirklich ankommt, ist der Tankrabatt der Bundesregierung wohl längst Geschichte.
9: Und jetzt, wie versprochen, alle Infos zum Thema Hitze. Wetterwechsel, der ist ja wirklich extrem vor ein paar Tagen. Da haben viele, je nachdem, wo sie wohnen, hier im Westen abends noch mal die Heizung angeworfen. Jetzt geht's nur noch um Kühlung. Der Tag morgen, sagen die Kollegen aus unserer Wetterredaktion, wird sich anfühlen wie in einem Dampfkochtopf. Bis zu 37 Grad sind angesagt. Die gefühlte Temperatur wegen der hohen Luftfeuchtigkeit wahrscheinlich noch heißer. Der Deutsche Wetterdienst warnt vor extremer Hitze morgen, heute schon vor Hitze. Und das Land flüchtet in den Schatten.
10: 2:30 am Nachmittag, 32 Grad im Schatten. Ob Tennis da die beste Idee ist? Naja, sagen diese beiden Herren Mitte 60, der Platz sei reserviert, Donnerstag Tennistag. Aber wie schützen sie sich?
11: Normalerweise das Klassische, ne? Sonnencreme, Käppi, Sonnenbrille brauche ich nicht, ich spiele auf der Schattenseite. Gut, trinken dabei haben. Ansonsten glaube ich hier, wenn man ungefähr weiß, wann und wie die Sonne kommt, bucht man sich den Platz natürlich zur richtigen Zeit.
10: Heißt im Schatten. Wenn die Temperaturen in den kommenden Tagen auf bis zu 37 Grad ansteigen, ist Schatten Pflicht. Ganz besonders für empfindliche Persönchen. Und Sport besser auf die frühen Morgenstunden verschieben. Für die heißen Phasen sollte dann wirklich jeder besser kühles Nass aufsuchen, wie hier in Düren. Es ist angerichtet zum Planschen.
12: Sieht super aus, sehr schön natürlich. Man hat halt diese herrliche Natur und die ganzen Bäume.
13: Heute sind wir das erste Mal hier und mir gefällt es richtig gut.
10: Betreiber Lukas Funk ist neu am See. Heute muss er noch Warnschilder aufstellen. Den Aquapark hat er schon aufgebaut. Bald wird es hier deutlich voller sein.
14: Das ist die Ruhe vor dem Sturm, gerade im Hinblick auf das Wetter, was jetzt kommt. Also an Stoßzeiten und an wirklich warmen Tagen haben wir hier bis zu 3000 Leute. Aus der Vergangenheit weiß ich auch, dass da noch mehr möglich ist.
10: Abkühlung geht aber auch noch anders. Düsseldorf, the art of Kryo. Das heißt so viel wie bitte einmal schockfrosten. Und zwar in dieser Kältekammer. 3 Minuten bei minus 85 Grad.
15: An so heißen Tagen wie heute bringt die Kältekammer vor allem sofortige Abkühlung. Du fühlst dich erfrischt und es hilft langfristig auch, diese Hitzeschwankungen besser zu ertragen oder auszugleichen.
10: Vorbereitet sein, das ist das Motto auch für die Rettungsdienste. Dazu zählt, genügend Kochsalzlösung an Bord zu haben, falls jemand schnell Flüssigkeit braucht, per Infusion. Mila Amann und Miriam Schwister sind Notfallsanitäterinnen, noch in Ausbildung. Aber beide wissen nur zu gut, Hitzetage sind Stresstage für Retterinnen.
16: Wir brauchen deutlich mehr Infusionen, weil wir auch so kein Wasser mit auf dem RTW haben und den Patienten das dann immer durch die Vene geben, wenn es gebraucht wird.
17: Wie ist denn das, wenn es so heiß ist? Habt ihr dann deutlich mehr Workload eigentlich?
16: Ja, also man merkt schon, dass vermehrt Leute anrufen, gerade so ältere Leute, auch im Altenheim oder so, die einfach nicht so ein Wärmeempfinden haben wie wir, dann unter der warmen Bettdecke und auch Kinder zum Beispiel, die nicht so viel trinken. Da merkt man das schon, dass deutlich mehr Leute anrufen, ja.
10: Und beim Baden gilt, langsam abkühlen, Augen auf, vor allem Kinder immer im Blick behalten.
9: So, das waren alles nützliche Tipps. Jetzt wollen wir natürlich möglichst genau wissen, was da morgen auf die Menschen im Westen zukommt. Der Carsten Schwanke hat die Daten und weiß, was sie bedeuten.
1: Und wird sie uns hoffentlich auch mitteilen. Also Carsten, wie heftig wird es morgen?
18: Ja, ihr habt es ja vorhin schon gesagt in der Anmoderation zu diesem Beitrag, 36, 37 Grad. Zum Vergleich heute 33, 34 Grad und morgen eben geht es eine ganze Stufe rauf. Deshalb schauen wir mal auf die Hitzewarnungen des Deutschen Wetterdienstes. Heute war schon der gesamte Südwesten Deutschlands betroffen und eben auch schon große Teile Nordrhein-Westfalens mit der Hitzewarnstufe 1, weil es eben Temperaturen bis zu 33, 34 Grad gibt. Und morgen sieht die Karte noch einmal ganz anders aus und interessant.

0: Land ist. Obwohl es zum Beispiel am Oberrhein in Baden-Württemberg Temperaturen bis zu 38 Grad geben wird, bleibt es dort bei der Hitzewarnung der Stufe 1. Bei uns hingegen gibt es die höhere Warnstufe. Warum? Das ist das Thema Feuchtigkeit. Hier ist die Luft im Südwesten, also in Baden-Württemberg, deutlich trockener. Deshalb werden die 38 Grad dort besser zu ertragen sein als unsere 35 oder 36 Grad bei einer extrem schwülen Luft. Wir bekommen eine tropische Luftmasse. Die Taupunkte gehen weit nach oben. Und leider ist das, was wir hier an Hitzewelle jetzt gerade erleben, die Rampe dieser Hitzewelle, keine 3-, 4-, 5-Tage-Periode, sondern die Wettermodelle schwingen sich gerade darauf ein, dass wir uns damit oder darauf einstellen sollten, dass es möglicherweise bis zum Ende des Monats, also fast über die gesamten nächsten 2 Wochen hinweg, Temperaturen im Bereich von 30 Grad oder darüber geben wird.
1: Upsa. Ich würde mal sagen, das haben wir lange ersehnt, aber so dann vielleicht doch nicht. Carsten Schwanke.
0: Und das gab es noch nie.
1: Ja. Mit der Hitzewarnung für den Westen. Vielen Dank. Mehr Wetter gibt es dann wie immer nachher am Ende der Aktuellen Stunde.
2: So, das war ein schon ziemlich dramatischer Ausblick. Wir gucken aber noch mal zurück darauf, was die Hitze schon angerichtet hat. Darunter auch ein furchtbares Ereignis in Schorndorf in Baden-Württemberg. Ein Kleinkind stirbt da in einem geparkten Auto.
1: Ein Mädchen, 20 Monate alt. Offenbar hat die Mutter das Kind im Auto auf einem Parkplatz vergessen. Draußen sind es zu dem Zeitpunkt schon 28 Grad.
2: Die Mutter ruft Stunden später selbst den Rettungsdienst, aber alle Wiederbelebungsversuche sind vergebens.
3: In einer dieser Parkbuchten hatte die Mutter des Kleinkindes das Auto abgestellt. Danach war sie, so die Polizei, zur Arbeit gegangen. Als sie am Nachmittag zurückkam, entdeckte sie die 20 Monate alte Tochter im Kindersitz, leblos.
4: Trotz eingeleiteter Reanimationsmaßnahmen verstarb das kleine Mädchen noch vor Ort. Eine Obduktion des Kindes ist für morgen Vormittag geplant. Wir erhoffen uns daraus weitere Erkenntnisse zu den genauen Todesumständen und vielleicht auch zur Todeszeit. Und die Ermittlungen der Kriminalpolizei laufen.
3: Warum war das Kind im Auto und vor allem wie lange? Es gibt erste Erkenntnisse.
4: Gestern haben sich Anhaltspunkte ergeben, dass die Mutter tatsächlich ihr Kleinkind mehrere Stunden im Auto vergessen hat. Und heute haben sich die Verdachtsmomente weiter erhärtet. Von daher gehen wir auch von diesem Sachverhalt zunächst aus. Und gegen die 44-jährige Mutter ist ein Ermittlungsverfahren wegen fahrlässiger Tötung eingeleitet worden.
3: Vergessene Kinder im Auto. Solche Fälle passieren immer wieder. Gerade bei Hitze ist das extrem gefährlich. Wenn es draußen wärmer als 25 Grad ist, steigen die Temperaturen im Auto bei geschlossenen Fenstern schon nach wenigen Minuten auf über 50 Grad. Je kleiner ein Kind ist, desto schlimmer die Folgen, warnt Allgemeinmediziner Thomas Kurscheid.
5: Kleinkinder haben im Verhältnis zu Erwachsenen eine etwas größere Körperoberfläche. Deswegen sind sie für Wärme, die von außen einströmt, viel empfindlicher und nehmen die schneller auf. Gleichzeitig produzieren sie auch mehr Wärme und schlussendlich schwitzen sie weniger. Das heißt, der Kühleffekt auf der Haut ist geringer. Was ist das Resultat? Sie überhitzen schneller, kriegen ein Hirnödem, ein Nierenversagen und einen Kreislaufkollaps.
3: In Hamminkeln musste heute Nachmittag ein Säugling aus einem Auto gerettet werden. Die Mutter hatte nur kurz den Einkaufswagen weggebracht. Plötzlich ließ sich das Fahrzeug nicht mehr öffnen. Die Feuerwehr befreite das Baby nach 20 Minuten. Nach einer Untersuchung im Krankenhaus steht fest, dem Säugling geht es gut. Hier in Baden-Württemberg ist der Fall anders. Das Kleinkind war stundenlang in dem überhitzten Auto alleine zurückgelassen worden. Die Retter konnten nichts mehr tun für das 20 Monate alte Mädchen. Morgen will die Polizei die Todesursache bekannt geben. Dann ist die Obduktion abgeschlossen.
1: Schrecklich.
2: Wie furchtbar, ja. Viele Schulen haben heute schon den Eltern geschrieben, morgen ab einem bestimmten Zeitpunkt hitzefrei. Ich habe heute auch so eine Mail bekommen. Das darf jede Schule für sich entscheiden, aus gutem Grund, denn da gibt es Schulgebäude, die kann man gut gegen Hitze schützen und andere eben nicht.
1: Ja, dabei ist es eigentlich gar kein Hexenwerk. Fenster von außen verschatten, bevor die Sonnenstrahlen die Scheibe treffen. Am besten dann auch noch zusätzlich von innen, das war's.
2: Ja, viele Schulen haben das aber nicht. Zum Beispiel, weil der Denkmalschutz Rollos am Schulfenster verhindert. Manchmal fehlt aber auch schlichtes Geld.
6: Das ist ein großer Luxus. Jalousien und dann auch noch elektrisch steuerbar. Thorsten Köhne ist Schulleiter am Gymnasium Holthausen in Hattingen. Er kann die Hitze in diesem Sommer endlich ausschließen. also ein bisschen wenigstens.
7: Ja, Sie sehen die Jalousien, die seit ungefähr Januar bei uns angebracht worden sind. Seit ungefähr März funktionieren sie einwandfrei. Ja, und es war ein kleiner Kampf, dass die überhaupt hier hinkamen. Vor 5 Jahren sind die Fenster erneuert worden. Im Rahmen der Fenstererneuerung sind die Gardinen entfernt worden, damit man da dran kam. Und zwar die Frage, was kommt danach dran?
6: 5 Jahre hat die Schule auf die Jalousien warten müssen. Es ist symptomatisch für viele Schulen im Land. Hitzeschutz, mal steht der Denkmalschutz dem entgegen. Häufig mangelt es am Geld. Aber oft wird er gar nicht erst mitgedacht, sagt Annemarie Rost von der Deutschen Umwelthilfe. Sie berät Schulen, auch in Nordrhein-Westfalen.
8: Wir haben jetzt seit 2018 dieses Schulhofprojekt in verschiedenen Bundesländern. Und da merken wir, dass sich mittlerweile nicht nur die engagierten Umweltschulen bewerben, sondern auch die in einer wirklichen Notlage, die in einer Hitzenotlage sind sozusagen. Die brauchen unsere Hilfe, weil es von Landesseite, von gesetzlicher Seite wenig Unterstützung gibt.
6: Hitzeofen Schule. Schnell werden in Klassenräumen schweißtreibende Temperaturen erreicht. Doch erst bei einer Raumtemperatur von 27 Grad ist hitzefrei möglich. Die Schulen entscheiden selbst, ob und wann sie die Kinder nach Hause schicken.
7: Wir machen morgen hitzefrei, trotz der Rollos, wenn es 34 Grad wird. Irgendwann kann man auch nicht mehr unterrichten an dieser Stelle. Wir versuchen im Nachmittagsbereich dann gegebenenfalls in die Innenräume umzuweichen.
6: Das NRW-Schulministerium erklärt auf WDR-Anfrage, dabei ist Unterricht an anderen Orten, auch außerhalb des Schulgeländes, grundsätzlich möglich. Das grüne Klassenzimmer also, wünschenswert ja, aber nicht überall umsetzbar.
8: Es wird ja häufig gesagt, dann geht doch raus, wenn es warm ist. Aber das Problem ist, draußen ist es ja auch warm. Und da gibt es meistens keine großen kühlenden Bäume auf den Schulgeländen. Und so einen Schulhof umzugestalten, ist ein Riesenakt, also ein Kraftakt. Das ist zeitlicher Aufwand, das ist großer finanzieller Aufwand.
6: In Hattingen ist auch kein kühler Baumschatten vorhanden. Noch nicht. Die Betonwüste will der Schulleiter als nächstes angehen. Man sei mit der Stadt in einem guten Austausch. Vielleicht klappt das ja schneller als die 5 Jahre, die man hier auf die Jalousien gewartet hat.
1: So, jetzt aber raus. Raus aus der Schule, raus aus dem Büro, raus aus der Wohnung. Wir gehen dahin, wo man so einen Tag wie heute ganz angenehm ausklingen lassen kann.
2: Unsere Reporterinnen sind am Wasser, am Rheinufer in Düsseldorf und am Heiderbergsee in Brühl bei Köln. Da ist Manuela Klein.
1: Ja, Manuela, ist es noch heiß um die Zeit oder schon richtig chillig?
9: Also es ist im Wasser extrem chillig, hat so 21, 22 Grad, wunderbar zur Erfrischung, wenn man bedenkt, dass es morgen 37 Grad wird. Also man sieht es ja, die Kinder haben hier noch richtig viel Spaß und dieses Licht jetzt bei diesem Wetter, dieser Sonnenschein, das Wasser glitzert, das ist einfach total schön. Und wenn man bedenkt, das ist ja hier ehemaliger Bergbau, renaturiert, hier hat jemand damals schon Pionierarbeit geleistet. Ich bin noch nie hier gewesen am Heiderbergsee und extrem begeistert und ja, wie sehr die Leute heute Nachmittag auch schon genossen haben. Da zeigen wir noch mal ein paar schöne Impressionen.

0: Dankeschön, Manuela. Das sah ziemlich beeindruckend aus und ich wäre jetzt auch gern da in diesem Flamingo oder Schwan, ich weiß noch nicht genau, irgendwas jedenfalls. So, das war vom Heider Bergsee in Brühl. Vielen Dank dafür. Gehen wir nach Düsseldorf. Wer da in der Innenstadt arbeitet, der geht an so einem Tag ja gern in die Kasematten. Das ist so eine Art Thekenmeile direkt am Rheinufer unterhalb der Altstadt. Also Feierabend, Altbier. Oder ein anderes Getränk Ihrer Wahl.
1: Christina van Belo ist da. Was ist denn da so im Glas und wie ist die Afterwork-Stimmung bei dir am Rhein?
2: Also bei mir eher Neid und Schweißperlen im Gesicht. Bei denen, die es hier richtig schon genießen können, die beiden zum Beispiel, ich würde sagen Aperol Spritz, oder? Und ein Kaipi?
3: Nee, das ist ein Mojito und ich weiß gar nicht, wie das genau heißt. Habe ich vergessen, sah lecker aus.
2: Ich liege völlig falsch, aber es schmeckt gut, oder?
3: Es schmeckt sehr gut, ja.
2: Kommt ihr denn öfter hierher zu den Kasematten? Ist das so euer Ding?
3: Ehrlich gesagt, nein. Wir sind jetzt das erste Mal hier. Wir sind dran vorbeigelaufen. Es sah wunderschön aus. Man fühlt sich wie im Urlaub.
2: Genau so ist das hier, wie im Urlaub. Also hier gilt es wirklich, den Feierabend zu genießen. Man kann, wenn man möchte, den ganzen Rhein hier runter sitzen und wunderbar was im Glas haben. Und das ist eigentlich so meine Lieblingsecke, dann vorne am Geländer stehen und ein bisschen auf den glitzerigen Rhein zu gucken. Eben kamen auch so ein paar coole Jetski-Fahrer vorbei. Also das ist wirklich absolut toll hier in Düsseldorf. Die Nähe zum Wasser und natürlich so ein toller Feierabend, der sich so richtig nach Sommer anfühlt. Übrigens, morgen sollen es dann 34 Grad hier in Düsseldorf werden.
1: Das ist auch schon amtlich, aber am Rheinufer lässt sich dann doch gut aushalten, wie wir sehen. Christina van Belo, Dankeschön nach Düsseldorf.
0: Am Rheinufer ist ein gutes Stichwort, denn am Rhein chillen, super. Im Rhein chillen, bitte nicht. Das ist lebensgefährlich, sagen wir jedes Jahr, wenn es wieder Sommer
1: so
0: wird.
1: Ist das, ja.
0: Und trotzdem schwimmen immer wieder Leute im Rhein und leider kommen auch immer wieder Menschen dabei ums Leben.
1: Denn dieser Fluss, der hat eine Strömung, da kommt kein Mensch im Ernst gegen an, auch die besten Schwimmer oder die besten Schwimmerinnen nicht.
0: Und damit Sie nicht glauben, wir reden hier bloß ein bisschen rum, jetzt der Beweis. Unsere Kollegin Annika Müller, die hat den Selbstversuch gemacht in Monheim. Natürlich eng begleitet von einem Boot der DLRG.
4: Nur wenige Schwimmzüge und zack zieht es mich raus. Immer weiter reißt mich die Strömung mit. Dagegen anschwimmen, keine Chance.
5: Ich bewege mich keinen Zentimeter. Und es ist wirklich anstrengend.
4: Hier liegt die Gefahr. Viele überschätzen sich. Und gegen die Strömung anzuschwimmen, das erschöpft sehr schnell.
6: Also du treibst immer weiter ab, muss ich dazu sagen.
5: Ja.
6: Und selbst unser geübter Schwimmer würde einen kurzen Moment gegen die Strömung ankommen, aber auch der würde irgendwann nach hinten abtreiben.
4: Im schlimmsten Fall hat man dann keine Kraft mehr, um sich über Wasser zu halten. Und auch wenn man es schafft, nach Hilfe zu rufen, bis die da ist, kann es dauern.
5: Wir sind von da hinten bis hierher getrieben. Wie weit ist das ungefähr? 200 Meter?
7: Ein Stückchen länger sogar. Was man dann nicht vergessen darf, ist, dass die Feuerwehr 6 bis 8 Minuten braucht, bis die überhaupt erstmal am Boot sind. So ein Boot muss dann auch erstmal Fahrt aufnehmen und da ist man ganz schnell mehrere Kilometer weit abgetrieben.
4: 21 Menschen sind 2025 laut der DLRG in NRW-Flüssen gestorben. Trotz der Gefahren tummeln sich an heißen Tagen viele Badegäste am Rheinufer. Immer mehr Städte wie Düsseldorf reagieren deshalb mit Badeverboten. Hier in Monheim wird dagegen auf Prävention gesetzt, auf Aufklärung und Schwimmausbildung. Aber wichtig ist, auch für gute Schwimmer ist der Rhein lebensgefährlich.
1: So, jetzt gehen wir mal weg vom Wasser. Der Wohnungsmangel in den Städten ist dramatisch. Da erzählen wir Ihnen nichts Neues. Für viele Mieter gilt da Hauptsache irgendwie ein Dach über dem Kopf. Ich zahle alles, Mietwucher inklusive.
0: Ja, und das ist leider nicht nur so ein diffuses Gefühl. Diesen Mietwucher, den gibt es wirklich. Der Mieterbund NRW hat das in Düsseldorf mal untersucht. Ergebnis, mehr als jede dritte Wohnung war teurer als erlaubt. Manche sogar 50% teurer als erlaubt.
1: Und das ist Wucher und damit eine Straftat. In Berlin bekam ein Vermieter dafür jetzt 26.000 Euro Strafe aufgebrummt. Und bei uns?
8: Wohnungssuche in den Metropolen, ein Geduldsspiel, bei dem die Mieter meist verlieren. Zu viele Interessenten, zu wenige Wohnungen. Das nutzen manche Vermieter aus. Studentinnen und Studenten der Uni Düsseldorf können ein Lied davon singen. Karl Mertens hat monatelang nach einer Wohnung gesucht. Am Ende gab es ein schmales Apartment zum saftigen Preis.
9: Ich bin jetzt bei knapp 800 Euro, die ich jeden Monat irgendwie loswerde. Und ich wohne alleine. Ne? Das ist jetzt, ja, es bleibt nicht mehr ganz so viel übrig jeden Monat.
3: Das schrägste Erlebnis war für mich, dass ich ja immer suche, dass es Wohnungen gibt in Düsseldorf. Es aber ultra schwierig ist, weil dann Anzeigen im Internet gibt, die dann 24 Quadratmeter für 600 Euro anbieten, wo ich mir dann denke, mit meinem Gehalt neben dem Studium kriege ich das nicht hin.
10: Ich habe mir Wohnungen angeguckt, teilweise ein Zimmer, 13, 14 Quadratmeter und dann ja, schon so 700 Euro oder so, was so relativ die Regel war. Und dann gab es auch Besichtigungen, wo dann so über 20 Leute da waren.
8: Düsseldorf-Oberkassel. Hier werden laut Studie 2/3 aller Wohnungen zu Preisen angeboten, die gegen die Mietpreisbremse verstoßen. Die gilt für Wohnungen, die vor 2014 gebaut wurden. Maximal 10% mehr als die örtliche Durchschnittsmiete darf ein Vermieter verlangen. Doch viele greifen deutlich mehr ab, sagt Mieterbundchef Hans-Joachim Witzke. Teilweise wird es kriminell.
11: Mietpreisbremse heißt ja, ich darf als Vermieter 10% mehr nehmen, als der gültige Mietspiegel ausweist. Es sind aber auch sehr, sehr viele, die eben das überschreiten, die 10%.
8: Die Zahlen. Nur bei 61,9% der Angebote lag kein strafbarer Verstoß vor. Mietpreis überhöht galt bei 26,4% eine Ordnungswidrigkeit. 11,7% der Angebote lagen im Bereich Mietwucher, eine Straftat. Mietwucher besteht, wenn die Miete mehr als 50% über dem Mietspiegel liegt. Nur ein Faktor von vielen, der die Preise treibt, sagen Marktkenner. Die anderen?
12: Anstieg der Baukosten, überproportional zur Inflationsrate. In den 2010er Jahren waren vor allem die Bodenpreise, die auch gestiegen sind. So, das Neubau ist schwierig. Immer mehr Leute wollen in die Städte. Dadurch entsteht ein Nachfrageüberschuss, der sich zumeist in die Preise widerspiegelt.
8: Und die Behörden? Die Stadt Düsseldorf schreibt uns, sie könne nicht viel tun, weil viele Menschen Wuchermieten akzeptieren müssen. Ohne Mieter könne die Stadt keine erfolgreichen Verfahren führen gegen raffgierige Vermieter. Und wenn man die Wohnung unbedingt will, aber der Preis überhöht ist, heißer Tipp:
11: das Mietverhältnis eingehen und dann anschließend reklamieren und fordern, dass sie das bis dahin Überzahlte zurückbekommen. Das kann man nämlich bis 30 Monate zurückbekommen. Und das sind in einigen Quartieren sind das Hunderte und nach 30 Monaten auch Tausende von Euro, über die wir sprechen.
8: Kampf um knappen Wohnraum, da hilft die Mietpreisbremse nur begrenzt. Wohnungen bauen, das würde helfen, doch genau da passiert zu wenig.
0: Jetzt kommen wir zu dem, was sich da oftmals anschließt, nämlich Armut. Einmal arm, immer arm, und das ist leider in Deutschland inzwischen so geworden. Früher gab es ja mal das Aufstiegsversprechen, dass es die Kinder besser haben sollen als die Eltern noch, aber das wird heute kaum noch eingelöst.
1: So etwas wie dieser Mann hier, Tim Raue, das hat heute absoluten Seltenheitswert. Tim Raue ist ein Star, Sternekoch, einer der bekanntesten Köche Deutschlands. In seinem Berliner Restaurant, da kostet so ein Menü knapp 300 Euro.
0: Dabei war ihm Reichtum nicht gerade in die Wiege gelegt, ganz im Gegenteil. Tim Raue ist in Armut aufgewachsen. Dass er da rausgekommen ist, war ein großes Glück.
13: Sternekoch Tim Raue hat seine Kindheit viel auf der Straße in Berlin-Kreuzberg verbracht. Hier oben in dem roten Haus hat er mit seiner Mutter gewohnt. Sie war alleinerziehend. Das Gefühl seiner Kindheit, sagt er, war Hunger.
14: Hier war übrigens eine Currywurstbude drin. Kam aber natürlich jeder angerannt, wollte von deinem Pommes essen, hast du mal auf die Pommesschale einmal gespuckt, damit die anderen keine Lust hatten. Aber Currywurst, Pommes, war nicht gut, aber war warm im Magen.
15: Also Hunger zu haben bedeutet, dass du eine Leere in dir hast, die so tief ist, dass es wie ein schwarzes Loch ist und dass man einfach nur noch fällt. Das ist in mir drin, das ist bis heute da.
13: Den Aufstieg aus der Armut hat Tim Raue geschafft, ist damit aber eine Ausnahme. Denn die soziale Herkunft prägt in Deutschland noch immer sehr stark, welche Chancen ein Kind im Leben hat. Das zeigt sich auch hier in Köln-Kalk, an der Katharina-Henoth-Gesamtschule. Auch heute beginnt der Morgen für Kinder noch mit Hunger.
16: Wir haben immer häufiger auch Situationen erlebt, in denen mir Kollegen berichteten, dass Kinder wirklich unterzuckert in den ersten Stunden aufliefen.
13: Der Schulleiter, Lehrer und Eltern schmieren hier jeden Morgen ehrenamtlich Brote, damit sich die Kinder überhaupt konzentrieren können.
17: Guten Morgen, die Damen.
13: Viele der 1300 Schüler kommen hier aus schwierigen Verhältnissen. 60% der Kinder kommen aus Familien, die Bürgergeld erhalten. Noch immer hängt der Bildungserfolg und die Chancen von der Herkunft ab.
16: Wenn es 10 Türen gibt, dann stehen vielleicht 3 Türen unseren Kindern offen.
13: Denn vielen fehle auch das Urvertrauen in die eigenen Fähigkeiten. Die Gesamtschule in Köln-Kalk versucht, das aufzufangen. Sie nimmt jedes Jahr im Schnitt 5 Schüler auf, die eine Empfehlung für das Gymnasium haben. Trotzdem schaffen fast 70 am Ende das Abitur. Eine Ausnahmeschule. Die Politik hat es bisher nicht geschafft, Chancengerechtigkeit herzustellen, sagt Bildungsforscher Aladin Elmar Falani.
18: Alle Kids, so gut es geht, zu fördern, ist überlebenswichtig für eine alternde Gesellschaft. Besonders, weil jetzt ja erkennbar ist, dass man auf niemanden mehr verzichten kann. Wir haben es aber nicht gelernt im System.
13: Sternekoch Tim Raue hat die Realschule knapp geschafft. Sein Aufstieg aus der Armut war fast ein Zufall. Ein Test bei der Berufsberatung hat ihm vorgeschlagen, Koch zu werden. Nach der Ausbildung hat er sich dann hochgekämpft bis zum Meisterkoch.
14: Das, was wir den Kindern erstmal mitgeben müssten, wäre eine Sichtbarkeit. Und ihnen eben zu sagen, du bist Tim, du bist 6 Jahre alt, du kommst aus Kreuzberg und du hast einen Wert. Du hast den gleichen Wert wie Justus aus Prenzlauer Berg, wo Mami und Papi Porsche E-Hybrid fahren. Ihr seid beide gleich, ja. Und das muss aber vermittelt werden. Wenn wir das nicht vermitteln, dann ist doch klar, dass wir keine Durchlässigkeit haben.
13: Anders als Tim Raue schaffen es viele gar nicht erst aus der Armut, weil die soziale Herkunft in Deutschland noch zu oft über den Lebensweg entscheidet.
0: Ja, und wie gesagt, leider schaffen es eben nur wenige, diesen Ausstieg aus der Armut wie Tim Raue. Warum spielt Herkunft immer noch so eine große Rolle, wenn es um Zukunftschancen geht? Mehr dazu heute Abend 21:45 bei den Kollegen von Monitor im Ersten.
1: Und damit zur Geschichte von demjenigen, der den Reichen was genommen und den Armen gegeben hat. Robin Hood hat mit diesem Baum zu tun. Man könnte sagen, mein Freund, der Baum ist tot. In England, im Sherwood Forest, da ist dieser wohl berühmteste Baum abgestorben. Die wunderschöne uralte Eiche, geschätzt 1200 Jahre alt. Unter diesem Baum soll eben der legendäre Robin Hood einst Schutz gesucht haben. Das Ende dieser Baumlegende hatte sich schon angekündigt. Schon im Frühjahr hatte der Baum keine Blätter mehr ausgebildet, anders als auf dem Bild hier. Inzwischen haben Experten festgestellt, dass das Wurzelsystem der sogenannten Major Oak in Nottingham leider zerstört ist. Mehr Nachrichten jetzt im Überblick kompakt.
19: Der Essener Chemiekonzern Evonik verschärft den Stellenabbau. In den kommenden 3 Jahren sollen 2150 Arbeitsplätze in Deutschland wegfallen. Das teilte der Konzern mit. Ganz geschlossen wird der Standort Witten mit mehr als 260 Beschäftigten. In Marl sollen 45 Stellen wegfallen. Die beiden Werke sind laut Evonik im unprofitablen Polyestergeschäft tätig. Der Stellenabbau soll sozialverträglich gestaltet werden. Der Ausbau von öffentlichen Ladestationen für E-Autos soll in NRW beschleunigt werden. Das hat der Landtag heute beschlossen. Unter anderem soll bei Ausschreibungen künftig darauf geachtet werden, attraktive Standorte nur noch an Anbieter zu vergeben, die sich verpflichten, auch an weniger attraktiven Standorten eine Ladeinfrastruktur aufzubauen. Aktuell gibt es nach Angaben der Regierungsfraktionen etwa 40.000 Ladesäulen in NRW. Bis 2030 sollen es 92.000 Ladesäulen sein.
0: Die Ukraine bringt den russischen Angriffskrieg zurück nach Moskau. Jetzt hat Kiew einen Drohnenangriff auf die russische Hauptstadt geflogen. Dabei ist eine Ölraffinerie getroffen worden. Über Verletzte ist nichts bekannt. Die Ölverarbeitungsanlage im Südosten der Stadt ist eine der größten Raffinerien des Landes. Laut Behörden wurde der Flugbetrieb am Moskauer Flughafen aus Sicherheitsgründen vorübergehend eingestellt. Weitere Nachrichten.
19: Bei über 30 Grad endet heute in Bonn das Vorbereitungstreffen zur Weltklimakonferenz. Rund 6.500 Delegierte haben in den vergangenen 10 Tagen Vorschläge erarbeitet, die im Herbst bei der UN-Weltklimakonferenz in der Türkei beraten werden sollen. Konkrete Ergebnisse sind noch nicht bekannt. Auch in diesem Jahr gab es rund um das World Conference Center in Bonn friedliche Proteste. Im großen Sendesaal des WDR-Funkhauses nimmt derzeit das preisgekrönte Musikerduo Genova und Dimitrov Werke der französischen Komponistin Germaine Taillefer auf. In einem 5-tägigen Aufnahmemarathon soll das Gesamtwerk eingespielt werden, voraussichtlich mehr als 8 Stunden Material. Viele Werke der Komponistin gibt es noch gar nicht als Aufnahme. Genova und Dimitrov leisten hier also Pionierarbeit.
1: Am Samstag geht es für die Nationalmannschaft weiter bei der Fußball-Weltmeisterschaft der Männer. Deutschland spielt dann gegen die Elfenbeinküste.
0: Und wer gewinnt, das können wir Ihnen jetzt schon sagen, weil wir nämlich einen ganz guten Draht haben. Zum WM-Orakel Tarak aus dem Kölner Zoo.
1: Tada! Auftritt ein sehr entspannter Elefant. Das ist Tarak, der durchs Außengehege schlendert.
0: Die Bälle sind hier vorbereitet. Eine hat eine Deutschlandflagge, eines Neutralen für Unentschieden und ein Blau-Weißer für die Elfenbeinküste. Der Ball, den Tarak zuerst berührt, gewinnt. So geht das Orakel.
1: Und Tarak dreht ab, läuft eine Runde und berührt als erstes den deutschen Ball. So hat man es gern. Sieg für Deutschland.
0: Ja, aber was wird denn das da? Ne? Noch Unentschieden oder vielleicht sogar noch schlimmer? Also sicher ist eigentlich im Moment nur, Deutschland ist am Ende platt.
1: Ja, so ist die Lage. Und jetzt, wie versprochen, noch mal das extreme Wetter mit Carsten Schwanke. Carsten, wir haben über morgen schon gesprochen. Wir haben noch nicht drüber gesprochen, dass in dieser Nacht schon einiges los sein wird.
20: Ja, wir spüren ja jetzt auch schon, wenn man rausgeht, wie feucht, wie schwül es jetzt schon ist. Und in den letzten Stunden haben sich im Norden Frankreichs gigantische Gewitterwolken gebildet. Und das Thema Gewitter ist das zweite neben der Hitze. Wir sehen hier die Wolkenformation, ein richtig kleines Gewittertief. Und vor allem nördlich von Paris begann das Ganze. Es hat sich eine richtige Gewitterlinie daraus entwickelt. Und wir können mal direkt weiterspringen und uns das aktuelle Radarbild anschauen. Und da sehen wir sehr kräftige Regenschauer in Verbindung mit Blitz und Donner. Und genau hier, vor allem über Frankreich, haben wir es auch aktuell mit Sturmböen von über 100 Kilometern pro Stunde zu tun. Und das Ganze wird in Richtung Nordrhein-Westfalen und Niedersachsen weiter in den Abendstunden vorankommen. Also das ist das Thema, was uns schon in dieser Nacht beschäftigt, neben der Hitze. Aber werfen wir noch mal einen kurzen Blick auf das Thema Hitzewelle. Das hier war der Trend für Köln, den ich gestern Abend gezeigt habe. Da sah es noch so aus, als ob Mitte der kommenden Woche, am Mittwoch, Donnerstag, diese Hitzewelle erst einmal vorbei sein könnte. Jetzt sehen wir mal, wie unterschiedlich die Wettermodelle von Tag zu Tag das Ganze weiterrechnen. Der heutige Trend, die heutige Berechnung zeigt eben Tage von mehr als 30 Grad, möglicherweise bis zum Ende des Monats so etwas. Das wären dann insgesamt 13 Tage, beginnend mit dem heutigen Tag, 13 Tage mit mehr als 30 Grad. Das gab es bisher seit Beginn der Wetteraufzeichnungen in Nordrhein-Westfalen noch nicht. Wir schauen aufs Wetter aktuell. Hier haben wir diese Gewitter- und Regenschauer eingezeichnet, die vor allem Richtung Niederrhein und Münsterland vorankommen können heute in den nächsten Stunden. Die Temperaturen liegen morgen früh oder in der Nacht verbreitet im tropischen Bereich, das heißt mehr als 20 Grad. Morgen Vormittag viel Sonnenschein, morgen Nachmittag lange Zeit auch noch sonniges Wetter. Und dann bilden sich die nächsten teilweise kräftigen Schauer und Gewitter, zwar lokal, aber auch dann können Sturmböen und Starkregen mit dabei sein. Die Temperaturen steigen weiter an, erreichen morgen Werte zwischen 34 und 37 Grad. Der Wind weht dazu aus südlichen Richtungen. Schauen wir auf die weiteren Aussichten und damit auf das Wochenende. Am Samstag 31 bis 34 Grad, auch da nachmittags, abends weitere Schauer oder Gewitter. Der Sonntag dann eher trockener und etwas entspannter und möglicherweise auch nicht mehr ganz so heiß. 28 bis 32 Grad.
0: Wasser, das ist meine Temperatur.
1: Ja,
0: und also ein bisschen aufpassen. Dankeschön, Carsten.
1: Ja, zu Beginn dieser Tropennacht, kurz vor Sonnenuntergang, können Sie noch mal hier bei uns WDR Fernsehen reingucken. 21.45 Uhr, Martina Esser mit WDR Aktuell.
0: Und ansonsten genießen Sie bitte den Abend.
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0: Rund 3 Monate lang kein fließendes Wasser zu Hause. Das ist einer WG in Köln-Höhenberg passiert. Hände waschen, duschen, Toilette spülen, Wäsche waschen. Nichts ging mehr, denn das Wasser war abgedreht, weil der Vermieter anscheinend die Rechnungen ignoriert hat.
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0: Ich freue mich, dass Sie dabei sind. Schönen guten Abend. Denken Sie mal drüber nach, so ganz genau. Wie oft gehen Sie pro Tag zu Hause zum Wasserhahn? Und was würde es bedeuten, wenn da 3 Monate lang genau gar nichts rauskäme? Das war Alltag für eine Wohngemeinschaft in Köln-Höhenberg. Wasser abgedreht, denn der Vermieter hatte die Wasserrechnung offensichtlich nicht bezahlt. Hilfe gab es nicht, erst als wir nachgehakt haben.
2: Abwasch ist lästig, aber eigentlich kein großes Ding. In dieser Wohngemeinschaft ist der Abwasch ein großes Ding, denn es gibt kein Wasser. Aus der Wasserleitung kommt kein Tropfen.
3: Wir haben seit ungefähr einem Vierteljahr kein Wasser und es ist ein Riesenproblem.
4: Wir können uns nicht duschen, wir können keine Wäsche machen. Wir haben Berge hier, das sieht man jetzt auch ganz gut. Man kann kaum auf Toilette gehen, man kann auch fast gar nicht putzen.
2: Trinkwasser aus dem Supermarkt, im Kanister von Bekannten kommt Wasser für die Klospülung. Der Gang zur Toilette wird so zu einem komplizierten Unterfangen.
4: Man kommt nach Hause, der erste Gedanke ist ja, man hat kein Wasser. Was ist das eigentlich für ein Leben? So, ich habe bisher immer meine ganze Miete gezahlt, immer brav. Und dann heißt es irgendwann, ja, kein Wasser. Ohne Vorwarnung, ohne nichts, dann steht man einfach da.
2: Der Vermieter dieses Reihenhauses soll seit 2 Jahren die Wasserrechnung nicht bezahlt haben. Die Mieter sagen, sie zahlen sämtliche Nebenkosten an ihn. Offenbar leitet er das Geld aber nicht an die Rheinenergie weiter. Die hat Mitte März dann vor dem Haus die Wasserleitung abgedreht. Die Mieter haben ihrem Vermieter geschrieben, einen Rechtsanwalt eingeschaltet. Der Vermieter rührt sich nicht, auch auf Fragen des WDR antwortet er nicht.
3: Es war leider so, dass er auch auf gerichtliche Schreiben gar nicht reagiert hat. Und ja, so ist das jetzt bis in die höchste Eskalationsstufe nach oben geschossen. Und wir haben dann mittlerweile die Androhung von Zwangshaft gegen meinen Vermieter erwirkt.
2: Doch selbst darauf reagiert er nicht. Er zahlt die ausstehenden Beträge nicht an die Rheinenergiefolge. Seine Mieter müssen weiter ohne Wasser leben. Sie haben versucht, mit der Rheinenergie eine Lösung zu finden. Doch zunächst verlangte die Rheinenergie, dass die Mieter die Schulden des Vermieters zahlen müssen, bevor das Wasser wieder angedreht wird. Das finden die Mieter aber nicht in Ordnung.
4: Wir baden nicht den Mist vom Vermieter aus. Das sehe ich nicht ein. Also ich bin ja zum Beispiel Studentin. Ich kann das nicht zahlen. Ich glaube, auch meine Mitbewohner können es auch nicht zahlen. Das sind ja auch junge Menschen. Und nee, es geht einfach nicht.
2: Als die Lokalzeit bei der Rheinenergie nachfragt, kommt endlich Bewegung in die Sache. Der Wasserversorger sieht nun ein, dass die Mieter nichts dafür können, wenn der Vermieter die Rechnungen nicht bezahlt. Wenige Tage später endlich eine Lösung. Die Mieter bekommen jetzt einen eigenen Vertrag fürs Wasser. Nun läuft es wieder. Die Rheinenergie hat die Wasserleitungen nach knapp 3 Monaten Stillstand gereinigt, Abwasch jetzt kein Problem mehr und endlich funktioniert auch die Klospülung.
3: Ich habe mich praktisch mit der Rheinenergie geeinigt auf eine gewisse Summe und sie kamen mir entgegen. Ich bin rundum zufrieden.
2: Uli und seine Mitbewohner hatten in den vergangenen Monaten mit Sorge auf die heiße Jahreszeit geblickt. Jetzt kann der Sommer kommen.
0: Kein Wasser, haben wir gerade gesehen, ist eine Riesenherausforderung. Aber auch zu viel Wasser kann wirklich ein großes Problem sein, wenn es nämlich vom Himmel runterkommt in Massen. Gerade jetzt im Sommer können bei Regen auf einmal Keller und Wohnzimmer schnell unter Wasser stehen. Soll auch die nächsten Tage wieder mal Unwetter geben. Letzten September ist genau das den Menschen in der Siedlung in Bedburg-Kaster passiert. 130 Häuser waren betroffen. Von den meisten Schäden sieht man jetzt zum Glück nichts mehr. Aber 2 Eigentümer kämpfen immer noch mit einem Riesenberg von Problemen.
5: Die Bedburger Ressourcenschutzsiedlung. Emissionsarme Häuser, direkt an einem Waldstück, alle versorgt mit grüner Energie, genau das Richtige, dachten sich Markus Semelka und Markus Kozave. Das Paar investierte rund 700.000 Euro.
6: Wir sind beide sehr ökologisch eingestellt. Und die Vorstellung, in ein Haus, das total ohne fossile Brennstoffe auskommt, das war einfach ein Traum für uns.
5: Doch mittlerweile ist aus dem Traum der beiden ein Albtraum geworden, denn ihr Haus wurde im vergangenen September während eines Starkregens überflutet.
7: Wir sind einfach verzweifelt, wir wissen nicht mehr weiter. Es kann uns keiner sagen, ob das überhaupt noch sanierbar ist.
5: Ärger und Stress beginnen in der Nacht auf den 10. September 2025. Über Bedburg gehen innerhalb von wenigen Stunden rund 188 Liter pro Quadratmeter nieder.
7: Ich habe das Wasser, die braune Brühe gesehen und habe gedacht, um Gottes Willen, es war ein wahnsinniger Streck. Von einem Tag auf den anderen ist das normale Leben weg.
5: Und das ist es weiterhin. Auch 9 Monate nach dem Starkregen Bedburg sieht es im Haus so aus. Wohnzimmer, Küche und Bad sind wie im Rohbau. Eine Rückkehr in das Eigenheim und damit auch in die Normalität ist deshalb nicht möglich.
7: Wir leben seit Monaten in einer Ersatzwohnung aus dem Karton. Keine Hobbys, nichts. Ich kümmere mich nur noch um meine 86-jährige Mutter und versuche, meinen Job zu schaffen.
5: Dabei sind sich die beiden sicher, alles richtig gemacht zu haben. Es gibt eine Elementarversicherung. Die Schäden haben sie gemeldet und den Hersteller des Fertighauses mit der Sanierung beauftragt. Doch die Arbeiten ziehen sich hin, das Paar ist nicht zufrieden.
7: Die Liste ist ja alleine schon wahnsinnig lang. Eine höchstwahrscheinlich nicht fachgerecht ausgeführte Trocknung, der Gewährleistungsschaden, 6 Wochen Vertröstung, bis es zu einem Termin gekommen ist.
5: Nun hat auch noch der Hersteller des Fertighauses, für sie unerwartet und nicht nachvollziehbar, den Sanierungsauftrag gekündigt und rät per Brief zu einer Spezialfirma. Die beiden fühlen sich abserviert.
7: Ich weiß nicht, wie lange ich das noch aushalten kann. Ich weiß es nicht. Mein Mann, dem geht es ja psychisch noch schlechter als mir. Dann steht es im Raum, dass das Haus komplett aufgeschnitten werden muss, dass die Garage weggehoben werden muss.
5: Nun suchen die zwei Hilfe mit Sachverstand, die sagen kann, ob der Traum vom Eigenheim noch eine Zukunft hat.
0: Was kann man in so einer schlimmen Situation tun und wie kann man sich davor vor allem schützen? Das klären wir jetzt mit Thomas Teves, Geschäftsführer beim Kölner Haus- und Grundbesitzerverein, heute Abend bei uns zu Gast. Guten Abend. Was mache ich denn in so einer Situation, wenn irgendwie mir die Baufirma sagt, wir sanieren das jetzt nicht mehr und dann stehe ich da allein? An wen kann ich mich wenden?
8: Ja, das ist natürlich ein Extremfall, muss man auch sagen. Das ist nicht alltäglich. Und es gibt Sanierungsfirmen extra für solche Schäden. Und ja, wir haben gesehen, das ist erstmal eine Frage des Gutachters. Und das ist so schlimm. Ich will nicht hoffen, dass sie nachher vor Gericht gehen, aber es ist schon nicht alltäglich.
0: Vereine und Verbände können bei sowas wahrscheinlich auch helfen und beratend zur Seite stehen?
8: Es gibt ganz viele Informationsmöglichkeiten, natürlich einmal bei Vereinen, Verbänden, aber auch im Internet. Hier gibt es ganz viele Möglichkeiten, sich erstmal über das Gefahrenpotenzial überhaupt zu informieren. Es gibt Überflutungskarten zum Beispiel, was Starkregen angeht, was Hochwasser angeht. Es gibt ein Hochwasserkompetenzzentrum, die leiten an, wie ich mein Haus sicher mache. Also wer möchte, kann im Internet vor allem schon mal ganz viel finden.
0: Da sind wir jetzt direkt schon beim Thema Prävention. Also jeder, der ein Haus hat oder eine Wohnung hat, sollte sich, würden Sie sagen, mal damit auseinandersetzen. In welchem Gebiet lebe ich eigentlich? Wie sieht es da aus mit Entwässerung?
8: Definitiv. Also das Thema ist hochaktuell. Wir bauen immer dichter in den Städten. Ämter warnen davor, dass zum Beispiel auch das Thema Starkregen immer mehr wird. Also man muss auf jeden Fall aktiv werden. Und wie gesagt, da gibt es ganz viele Möglichkeiten. Man kann seine Versicherung anrufen. Die wissen selber, jedes Haus ist in einer Gefahrenzone klassifiziert. Einfach mal nachfragen und gucken in die Versicherungspolicen, mit was bin ich versichert. Wir haben eben gehört, Elementarschaden, auf jeden Fall zwingend notwendig. Also man kann sehr viel prophylaktisch tun.
0: Die beiden, die wir gerade gesehen haben, die sind nun Eigentümer. Aber auch wenn ich Mieter bin, kann es mir ja passieren, dass der Keller, den ich gemietet habe, der zu meiner Wohnung gehört, unter Wasser steht. Das heißt, auch wenn ich miete, sollte ich mich besser informieren.
8: Auf jeden Fall. Information ist immer wichtig. Der Keller ist das schlimmste Geschoss, sage ich mal, bei Hochwasser natürlich, dass das als erstes vollläuft. Und da fängt es schon mit der Lagerung der Gegenstände an, dass man die also etwas über dem Boden lagert. Es gibt auch Versicherungen, die sagen, wer direkt auf dem Boden lagert, verliert seinen Versicherungsschutz. Da muss man mal ins Kleingedruckte gucken. Also hochlagern, wie gesagt, immer entsprechend des Gefahrenpotenzials.
0: Die Stadt Köln tut ja auch ein bisschen was mit der Stadtentwässerung zusammen, dass man Bereiche schafft, wo Wasser vielleicht auch versickern kann und dann Überflutungen auch vermeidet werden. Tut die Stadt genug aus Ihrer Sicht?
8: Also die Stadtentwässerungsbetriebe, die machen das ja, die tun sehr, sehr viel. Das muss man sagen. Die bauen auch die Kanäle um, die bauen Retentionsräume, Speicherräume. Also nur man muss sagen, man kann nicht den hundertprozentigen Schutz sich erbauen sozusagen. Wenn es ganz schlimm kommt, dann läuft es einfach über und dann ist es gut, wenn man vorgesorgt hat.
0: Ganz herzlichen Dank, Herr Teves, und alles Gute. Wir alle kennen es eigentlich nur aus dem Fernsehen. Die Forensik kommt ehrlich gesagt in jedem guten Tatort mindestens einmal vor. Aber auch im Humboldt-Gymnasium hier in Köln ist das immer wieder Thema. Denn da gibt es Forensik als Unterrichtsfach. Ist krass, ne? Die Kids in der 9. und 10. Klasse können das wählen. Und die Idee hatte der Chemielehrer Gunnar Schmidtchen, weil immer weniger bei ihnen Fächer wie Physik, Bio oder Chemie wählen. Deshalb hat er sich Lehrbücher geschnappt aus der Uni und einen Lehrplan gestrickt. Seit 3 Jahren bietet er das Fach jetzt schon an, zusammen mit 2 Kollegen. Wir haben uns mal dazugesellt und ins Mikroskop geguckt.
9: Während andere im Unterricht Bücher und Hefte aufschlagen, geht es für die 10. Klasse von Gunnar Schmidtchen für den Forensikunterricht nach draußen. Genauer gesagt zu den toten Mäusen, die sie in den letzten Unterrichtsstunden ausgelegt haben. Mit dabei die 15-jährigen Lucia und Flora.
10: Lucia wird dann gleich die Maus hochnehmen. Und wir haben uns das dann so überlegt, dass ich quasi mit der Pinzette dann gucke, ob wir irgendwelche neuen Maden oder so finden. Und dann nehme ich die raus mit der Pinzette. Am Anfang fand ich die Maus tatsächlich sehr, sehr süß, als wir die ausgelegt haben, weil es war so eine kleine, süße Maus.
11: Wie hieß
10: unsere Maus? Lydia, wir haben ihr einen Namen gegeben. Und dann aber später, als dann die ganzen Maden kamen und so, wurde es schon echt hart. Und dann kam auch ein Wurm, glaube ich, aus ihr raus und ganz viele Käfer. Und das war dann schon ein bisschen eklig, aber Lucia hat sie immer tapfer auf die Hand genommen. Also riecht schon streng. Aber es ist aushaltbar.
9: Um die Insekten später im Klassenzimmer unter dem Mikroskop zu untersuchen, kommen sie erstmal in eine Ethanol-Lösung.
12: Die untersuchen als erstes, was ist das überhaupt für eine Insektenart? Das heißt, sie bestimmen die Spezies, gut, Insekten, aber die Art dahinter. Und als zweites gucken sie sich an, in welchem Stadium ist die Larve. Geht dann im Prinzip bei echten Leichen darum, zu gucken, die Leichenliegezeit zu bestimmen. Das heißt, wann ist der Körper gestorben, wann sind die ersten Insekten aufgetreten? Und das kann man im Prinzip anhand der Stadien der Larve bestimmen.
9: Wie in jedem anderen Schulfach auch, werden im Fach Forensik Klassenarbeiten geschrieben und wissenschaftliches Arbeiten eingeübt. Während die 10. Klässler ihre Arbeitsplätze säubern, bereitet Lehrerin Xenia Imhoff schon mal die Stunde für ihre Neuner vor. Es wird blutig. Auch bei Max, Anton, Luca und Oskar. Sie haben sich eine ganz besondere Apparatur ausgedacht.
13: Wir wollen halt gucken, wie man mit einem Messer schwingt und wie sich dann das Blut verteilt.
14: So, und jetzt machen wir meistens Bilder mit unserem Handy. Das hole ich jetzt gerade einmal raus. Wir messen das jetzt aus.
15: Das ist Kunstblut, was wir verwendet haben, einfach weil es in seinen Eigenschaften ähnlich dem echten Blut ist, das wir natürlich hier nicht verwenden können und wollen.
9: Mit jedem Versuch wird etwas verändert, damit sie später aus den Blutspuren auch tatsächlich Erkenntnisse ziehen können.
16: Ja, zum Beispiel in welchem Winkel das Messer dann geschwungen wurde oder mit welcher Kraft das Ganze passiert ist, von wie weit oben das Ganze passiert ist.
9: Für ein Messer im Unterricht gibt es natürlich Regeln.
15: Das wird auch gut aufbewahrt, vor und nach den Experimenten. Aber genau, also unter diesen Bedingungen jetzt hier können wir das dann kontrolliert benutzen, damit es ja auch realistisch ist.
9: Nebenan im Klassenzimmer sind Marie und Amelie in ihr Experiment vertieft. Zu ihrem Versuchsaufbau gehören Skateboard, Infusionsset aus dem Krankenhaus und jede Menge Kunstblut.
17: Wir fanden es einfach interessant zu gucken, ob man irgendwie anhand des Tropfenabstands ableiten kann, wie schnell der Täter jetzt vom Tatort geflohen ist.
9: Wenn engagierte Physik-, Chemie- und Biologie-Lehrkräfte zusammenarbeiten, dann entsteht besonders spannender Unterricht. Und vielleicht wird eine Schülerin oder ein Schüler später mit forensischen Mitteln wirklich Morde aufklären.
0: Ich weiß, sowas kann prägen. Wir mussten in Bio früher mal im Gymnasium ein Fischauge sezieren und einer wollte danach definitiv Chirurg werden. Ich nicht. Wo lässt sich so ein heißer Tag wie heute am besten aushalten? Am See, würde ich sagen. Und unsere Reporterin Manuela Klein ist am Heiderbergsee in Brühl. Schöner kühler Wald drumherum, Campingplatz, Restaurant, alles da, was man braucht. Und Sport geht auch. Schwimmen, Segeln und eine Sportart, bei der ich sehr oft im Wasser lande, Stand-Up-Paddle. Manu, ist denn da jetzt noch viel los nach Feierabend?
11: Also tatsächlich hat es sich geleert, lieber Adrian, das ist ganz klar um die Uhrzeit. Aber wenn wir uns mal so umschauen, es ist noch einiges an Betrieb hier. Die Kinder spielen noch, eine Schulklasse ist hier. Hier sind Stand-Up-Paddler, Leute, die einfach auch noch schwimmen. Und man muss einfach sagen, es hat so angenehme 21, 22 Grad das Wasser. Das ist wirklich richtig schön erfrischend. Und wenn wir auch mal darüber schauen, jetzt geht die Sonne unter und das ist eine wunderschöne Stimmung. Ich bin ganz ehrlich, ich bin noch nie hier gewesen und bin total begeistert. Und an meiner Seite ist der Betreiber des Ganzen, das ist übrigens Erna, die muss ich mal kurz ablegen. Lieber Herr Schneider, was ist so für Sie auch das besonders Schöne hier? Sie sehen es ja jeden Tag, aber jeden Tag ist es anders, oder?
18: Jeden Tag ist es anders. Die Sonne geht im Grunde jeden Tag anders unter und trotzdem ist es wieder wunderschön, hier am See zu stehen und auch die Natur zu betrachten.
11: Das finde ich auch so schön. Hier schwimmen die Enten rum, wir sind hier wirklich mitten im Wald und am Wochenende erwarten Sie aber richtig viel Ansturm, ne?
18: Am Wochenende wird es richtig voll, da sind nicht nur die paar Leute hier, es sind schon viele Leute hier, aber drei bis viermal so viel.
11: Oh Mann, also ich bin froh, dass es jetzt noch ganz chillig ist und wie chillig das heute Nachmittag war und wie die Leute das genossen haben, zeigen wir jetzt mal.
19: Es ist einfach richtig toll hier für die Kinder, auch schön flach und ja, eigentlich alles, was man für den Sommer braucht.
20: Ich bin mit meinem Freund auf dem Stand-Up-Paddling geschwommen und bin getaucht.
21: Größte Freude ist, dass ich als Opa noch hier hinkommen kann, wo ich schon mit der Mama als Kind hier hingegangen bin, als ich noch zur Schule ging und in den Kinderjachten. Es gibt nichts Schöneres in Brühl als der Heider Bergsee.
22: Ich finde es schön, wenn hier so die Enten auf dem Wasser die so schwimmen und dann auch mal tauchen gehen kann nach Kohle, weil es hier ja ein alter Braunkohlesee ist.

0: dass alle Jungen gleichzeitig diese Wochenstuben verlassen und dann auch schon mal in Dutzenden oder zu Dutzenden in die Wohnung kommen, durchs Fenster. Was mache ich dann?
1: Eine fliegt rein, ganz viele kommen hinterher, ja. Keine Panik, die Tiere tun nichts. Es gibt so Mythen, die verfangen sich dann in den Haaren und gibt die dollsten Märchen.
0: Sieht alles, man im Film halt öfter.
1: Ja, ne? Alles Quatsch. Einfach entweder die Fenster aufmachen, alles dunkel machen oder eben, wenn es gar nicht anders geht und die Tiere haben sich verflogen irgendwo im Haus, zum Beispiel den NABU anrufen.
0: Mhm. Dann kommt jemand und holt das Tier hoffentlich irgendwie dann, wieder raus.
1: Wenn möglich, dann relativ zügig und dann werden die Tiere gefangen und dann eben wieder freigelassen.
0: Das hatte ich ja gerade schon gesagt, ab und zu kann man es abends beobachten, dann flattert so ein Schatten da durch den Garten und dann weiß man auch irgendwann, es ist tatsächlich eine Fledermaus und keine Schwalbe. Haben Sie einen Tipp, wie man die Tiere vielleicht noch ein bisschen genauer beobachten kann?
1: Soll man nicht zu viel machen, aber man kann natürlich zum Beispiel, wenn man an einem Wasser in Moers, wunderbar im Schlosspark, wenn man dann mal mit einem Strahler über die Wasseroberfläche geht, kann man zum Beispiel Wasserfledermäuse ganz wunderbar bei der Jagd beobachten. Ja. Ansonsten gibt es auch für ganz kleines Geld und auch für viel Geld, je nachdem wie professionell, gibt es Bedlogger-Detektoren, mit denen man die Ultraschalllaute also hörbar machen kann für uns und gerade für Kinder super spannend.
0: Also sind schon faszinierende Tierchen. Wie kommt das eigentlich, dass die immer so, ich sag mal, in Horrorfilmen oder so eingesetzt werden?
1: Alle Tiere, die nachts fliegen, ob Eulen, Fledermäuse oder wie auch immer, die haben immer irgendwie was schwer einzuschätzendes. Man sieht sie nicht richtig, sie sind da. Und außerdem ist ja auch eine Maus, die fliegt, ist von jeher, ranken sich immer Mythen drum.
0: Dabei sind sie so niedlich. Harald Fehlenbach, vielen Dank für Ihren Besuch heute bei uns in der Lokalzeit.
1: Gerne.
0: So, und jetzt habe ich eine Frage an alle Mütter. Wie war das bei Ihnen? Während der Schwangerschaft oder rund um die Geburt und in den ersten Tagen, in den ersten Wochen und Monaten danach, haben Sie viel Hilfe bekommen, viel Unterstützung, so aus der Nachbarschaft, von Freundinnen und Freunden, von erfahrenen Müttern? Genau das ist nämlich tatsächlich nicht immer so. Oft stehen junge Mütter doch ziemlich alleine da und sind auf sich allein gestellt. Und die Großeltern, die wohnen ja auch nicht immer ums Eck. Da herrscht also eine Betreuungslücke, wenn man so will. Und genau diese Lücke will diese Dame hier links im Bild schließen. Das ist Sabrina Rosenkiewicz und die nennt sich Mütterpflegerin.
2: Sie unterstützt, wo sie nur kann, nimmt den Alltagsstress ab, sorgt für Entspannung. Sabina Rosenkiewicz ist Mütterpflegerin und bringt ordentlich Entlastung in das Leben von Chantal. Die 30-Jährige ist im 9. Monat schwanger, darf sich aber kaum bewegen.
3: Nach der ersten Geburt hatte ich eine große Geburtsverletzung und dadurch habe ich jetzt eine Hochrisikoschwangerschaft. Und ich muss mich auf jeden Fall sehr schonen, damit meine Tochter jetzt auch nicht vorzeitig auf die Welt kommt.
2: Ihr Mann ist selten zu Hause, wegen der Arbeit. Ihre Eltern wohnen weit weg. Durch eine Freundin hat sie erfahren, dass es Mütterpflegerinnen gibt.
4: Es gibt ja dieses afrikanische Sprichwort, um ein Kind großzuziehen, brauchst du ein Dorf. Und wir leben ja hier auch die meisten in einer Konstellation, wo vielleicht auch die Eltern, Tanten, Freundinnen nicht unbedingt so nah greifbar sind wie in einem afrikanischen Dorf. Und ich ersetze dieses Dorf, ich darf es sein.
2: Die Kosten übernimmt die Krankenkasse. Anspruch haben Frauen mit Risikoschwangerschaft oder wenn sie alleine sind. Bei Chantal ist Sabina schon seit einem Monat. Viermal die Woche kommt die Mütterpflegerin hierher.
3: Das Gefühl war natürlich erstmal gewöhnungsbedürftig, dass man sich hinsetzt und, entspannt. Sie musste mich auch oft ermahnen, weil man natürlich in seinem Haushalt auch vieles selber machen möchte. Aber tatsächlich ist alles sehr wertvoll und sehr hilfreich.
2: Sabina kümmert sich um werdende Mütter wie Chantal. Sie unterstützt aber auch, wenn das Kind schon da ist. Dabei ersetzt sie keine Hebamme. Medizinische Aufgaben gehören nicht dazu. Aber sie ist auch mehr als nur Haushaltshilfe.
4: Sie kommt und reinigt das Haus, ja, aber nicht unbedingt die Seele. Und das ist dann eher mein Job.
3: Sie ist teilweise auch emotional einfach für einen da. Man kann miteinander sprechen, sie hat Erfahrungen, weil sie selber Mutter ist.
2: Zwei Kinder hat Sabina. Als sie ihren Sohn bekam, wurde bei ihr ein Hirntumor gefunden. Diese Zeit ändert ihren Blick auf viele Dinge. Deswegen kündigt sie ihren Job im Vertrieb und macht Ausbildung zur Mütterpflegerin.
5: Einen Zettel.
4: Ich möchte gerne etwas haben, raus aus dieser Zahlen, Daten, Fakten und Schaffen-Schaffen-Schaffen-Welt in wirklich etwas, was mich erfüllt und womit ich mich wohlfühle.

0: Hilfe von Sabina hat Chantal es geschafft, dass ihre Tochter nicht zu früh zur Welt kommt. Sie ist froh, dass die Mütterpflegerin auch nach der Geburt für sie da sein wird.
1: Das bedeutet für mich eine enorme Entlastung, weil mein Mann sich keinen Urlaub nehmen kann. Und ich weiß, dass ich dann mit einem Kleinkind, mit einem Baby, mit einem Neugeborenen, nach einer großen Bauch-OP und mit einem Hund bin. Und dann habe ich Sabina als Unterstützung, und zwar dann jeden Tag. Und das ist wirklich eine sehr, sehr große Erleichterung für mich.
2: So, und jetzt nochmal unser Aufruf. Wir brauchen Ihre Hilfe, denn Ende Juli soll es bei uns eine Sendung geben, in der wir den Sommer im Westen feiern wollen. 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Und genau diese Frage, die geht jetzt an Sie.
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2: So sieht's aus und wir feiern den Sommer im Westen schon jetzt. Und dafür geht's rüber nach Neukirchen-Flöhen. Da gibt's nämlich heute den Sommermarkt. Das heißt, lecker essen, genauso lecker trinken, ein bisschen Musik. Also so ein ganz entspannter Sommerabend auf dem Grafschafter Platz. Und ich glaube, Maxi Savas, so langsam werden die Temperaturen auch wirklich angenehm dafür, oder?
4: Marc, nee. Also wirklich nicht. Also so gar nicht. Es hat immer noch 30 Grad hier am Grafschafter Platz in Neukirchen-Flüen. Und die Schattenplätze sind heiß begehrt, sage ich dir. Es ist ganz schön voll. Ganz schön voll. Und auch die kalten Drinks sind heiß begehrt auf jeden Fall. Ich habe mir auch direkt mal einen leckeren alkoholfreien geschnappt. Und den lasse ich mir auf jeden Fall gleich auch noch schmecken. Die Leute hier, die genießen auf jeden Fall die Feierabendstimmung. Es ist ja ein Sommermarkt. Und letzte Woche hätte der deswegen nicht stattfinden können. Sollte er aber eigentlich. Er ist aber im wahrsten Sinne des Wortes ins Wasser gefallen. Dafür klappt es jetzt natürlich umso besser. 30 Grad heute, also schöner kann es wirklich nicht sein. Die Leute feiern, hier wird schon geschunkelt. Hier sind ganz viele ältere Leute, Kinder, Familien, junge Mädels, die hier irgendwie einen schönen Abend verbringen. Und vor allen Dingen gibt es den Manuel hier. Und Manuel hat was, das gibt es eigentlich so fast nirgendwo sonst. Das gibt es nur hier in Neukirchen-Flüen. Und zwar einen echten Aperitif, den es nur hier gibt. Ja, und was kann der? Manuel, ja. Komm mal hier zu mir.
5: Ja, ich komme zu dir.
4: Wie kamst du auf die Idee? Das gibt's nur hier?
5: Das gibt's nur hier. Ich habe die Brennerei in Neukirchen-Flüen, genauer gesagt im Flüenbusch, und mache meinen Bassoreno Aperitivo. Ne? Heute ist ja quasi die Release-Party. Ne? Längen und Breiten gerade stehen auf der Pulle. Den mache ich euch heute hier als Frozen Spritz. Ne? Quasi ein bisschen Dolce Vita aus dem Flüenbusch. Ne? Bella Italia im Herzen und Spritz im Glas, sage ich immer. Ne?
4: Ah, schön.
5: Als hier von mir.
4: Besser kann es ja gar nicht sein.
5: Geil, eingefroren für Erwachsene.
4: Schau mal, da kriege ich gleich noch einen echten Drink. Dankeschön, den nehme ich natürlich gleich auch noch mit. Also der Breitengrad und der Längengrad von Neukirchen-Flüni auf der Flasche, das ist echt mal lokal. Besser geht es ja gar nicht. Und Spritz nehmen wir gleich mal mit. Weil ich heute mal auf Alkohol verzichte, dürft ihr Mädels heute mal probieren. Also, lokaler geht's nicht, der Spritz aus Neukirchen-Flüen. Probier gerne mal. Und während du probierst, frage ich direkt mal weiter. Sag mal, was macht diesen Sommermarkt hier, diesen Sommermarkt so besonders?
6: Die Sonne heute, die Mädels und der Aperol.
4: Und wie schmeckt's?
6: Super lecker, super lecker. Vielen Dank. Sehr erfrischend.
4: Was braucht es denn so für eine perfekte Feierabendstimmung eigentlich? Also gute Musik, habt ihr schon mal?
6: Und natürlich ganz viel Sonne, gute Vibes und meine Mädels.
4: Was ist denn wichtiger hier heute Abend? Der Schatten oder vielleicht der kühle Drink?
6: Die Drinks sind sehr wichtig auf jeden Fall und der Schatten ist auch okay.
4: In Neukirchen-Flüen habt ihr nicht häufig solche Partys, ne? Wie sehr freut ihr euch, dass es heute endlich wieder losgeht mit dem Sommermarkt?
6: Sehr schön, sehr gut, tut gut, Feierabend und ein was trinken ist super.
4: Das ist ein perfektes Stichwort, insofern Stoß an, Mädels, lasst es euch schmecken.

0: Drink steht da hinten, den hole ich mir gleich. Aber in der Zeit gebe ich schon wieder zurück ins Studio und wir machen uns jetzt noch einen schönen Abend hier. Übrigens gibt es noch zwei weitere Termine für diesen Sommermarkt hier in Neukirchen-Flüen.
1: Ja, mit weiteren heißen Sommervibes auf dem Sommermarkt. Vielen Dank, Maxi Savas, nach Neukirchen-Flüen. Und wir können, glaube ich, wirklich mit ziemlicher Sicherheit sagen, der Sommermarkt, der wird heute noch trocken verlaufen. Das kann sich dann in der Nacht unter Umständen ändern. Das sehen wir jetzt in den Aussichten. Erst gibt es nämlich noch wenige Wolken. Nach Mitternacht können dann aber eventuell schwere Gewitter aufziehen. Mit Starkregen und Sturmböen. Muss aber nicht. Dazu gibt es 20 bis 22 Grad. Der Freitag beginnt mit viel Sonne, es wird dann sehr schnell heiß. 34 bis 36 Grad, da muss man wirklich vorsichtig sein und auf die Gesundheit achten. Ab Mittag dann auch wieder dickere Quellwolken und auch dann wieder möglicherweise heftige Gewitter. Samstag und Sonntag gibt es den gleichen Wettermix bei 33 bzw. 31 Grad. Am Montag dann Sonne und ein paar lockere Wolken bei ebenso heißen 33 Grad. So um 20.15 Uhr gibt es hier im WDR Quarks mit Thomas Ranft. Es geht um die Verkehrswende und die Frage, wie klappt es eigentlich damit? Ich wünsche Ihnen noch einen schönen Abend.
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7: Herzlich willkommen. Was schätzen Sie, wie viele Kilometer legt jeder von uns pro Tag im Schnitt zurück? Mit Reisen, mit Fahrten zur Arbeit, mit Wegen zum Einkauf. Da kommt was zusammen. Es sind 35 Kilometer jeden Tag. Und die Hauptrolle spielt dabei nach wie vor das Auto. Gerade mal 20% der Haushalte schaffen es, ohne eigenes Auto auszukommen. Falls Sie zu denen gehören, herzlichen Glückwunsch. Denn die anderen 80% stöhnen derzeit ziemlich wegen der hohen Energiepreise. Dabei können wir beim Fahren sparen. Sogar überraschend viel.
8: Zwei Männer und ihre Autos. André fährt einen 20 Jahre alten Diesel. Mika ein 3 Jahre altes Elektroauto. Und dieser Mann bereitet sie auf unseren Test vor. Es gilt, so sparsam zu fahren wie möglich.
9: Die meisten Menschen verschwenden Geld einfach, weil sie die Technik im Fahrzeug nicht richtig nutzen. Und das wollen wir heute ändern.
8: Michael Tück ist Spritsparprofi. 3 Fahrten werden Mika und André heute machen. 3-mal die gleiche Strecke.
10: Ich bin beruflich viel unterwegs. Spritsparen ist da leider Gottes ein Thema, was häufig vergessen wird.
11: Da ich ein E-Auto fahre, habe ich das Gefühl, ich fahre immer effizient.
8: Zunächst fahren die beiden wie immer. Die festgelegte Route ist 18 Kilometer lang.
9: Wenn ihr rausfahrt vorne am Tor, nullen wir den Verbrauch bei eurem Fahrzeug. Und wenn ihr reinkommt, lese ich ab, was da drauf steht, damit wir einen Vorherwert haben. Die OK-Taste da 3 Sekunden drücken, bis es auf Null springt. 3, 2, 1, los geht's!
8: Runde 1 für den Referenzwert.
9: Motor bitte laufen lassen. Da haben wir einen Wert von 6,6 Liter auf 100 Kilometer. 6,6, ich habe mal gerade gucken, das ist für das Auto sehr, sehr wenig. Der wird nicht viel sparen können, der fährt schon sehr sparsam.
8: Da kommt Mika auch schon von der ersten Runde zurück.
9: Was haben wir denn für einen Wert? 19,8.
8: Bei ihm wird in Kilowattstunden gerechnet. Lässt sich da noch was sparen?
9: Man sagt immer schnell, geht ja nicht oder so, kann ja keiner fahren. Doch, kann man. Und dann dürfen die das selber probieren. Und dann schauen wir mal, was für einen Unterschied wir rauskriegen. Da wird viel drin sein.
8: Jetzt beginnt das Fahrtraining mit Reifendruck messen. Bloß nicht zu niedrig.
9: Auch 0,4 zu wenig. Nicht außergewöhnlich. Das ist Otto-Normalverbraucher, der nicht so oft nachguckt. Der Rollwiderstand, wenn ich mich gerade langsam bewege, wird ganz entscheidend vom Reifendruck bestimmt. Ne? Und jeder, der Fahrrad fährt, weiß, mit platten Reifen ist schwer tammeln. Und so ähnlich geht's dem Auto.
8: Auch an der TU München geht's ums Energiesparen. Hier wird gezeigt, was schon möglich ist. Professor Markus Lienkamp hat mit seinem Team ein extrem stromsparendes E-Auto gebaut.
12: Durch unser Konzept konnten wir das Auto im Prinzip halb so schwer machen, halb so groß machen wie normale Autos. Die Konsequenz ist dadurch, wir brauchten auch nur eine Batterie, die halb so groß ist. Der Energieverbrauch war nur halb so groß. Und letztlich die Kosten auch.
8: Der Visio M ist eines der effizientesten Forschungsfahrzeuge Europas. Die Wissenschaftler haben das komplette Auto auf Energieeffizienz getrimmt, ähnlich wie bei einem Flugzeug. Der wichtigste Punkt ist das geringe Gewicht von nur etwa 800 Kilogramm, inklusive Batterie. Ein heutiges Elektroauto braucht eine viel größere Batterie. Und damit wird auch alles andere größer.
12: Das heißt, die Räder müssen größer werden, Reifen größer werden, Bremsen, die Karosserie muss verstärkt werden für Crash, sodass damit eine Gewichtsspirale nach oben gedreht wird, die dann zu etwa 2 Tonnen schweren Autos führt.
8: Aber je größer und schwerer ein Auto, desto größer die Widerstände. Das Fahrzeug muss vor allem gegen 3 Faktoren arbeiten. Den Beschleunigungswiderstand durch das eigene Gewicht, den Rollwiderstand durch die Reifen und den Luftwiderstand. Die Aerodynamik wurde beim Visio M radikal optimiert. Schon wenige Prozent besserer Luftwiderstand bringen hier auf langen Strecken enorme Vorteile bei der Reichweite.
4: Aerodynamik wird sehr stark bestimmt von der Form des Fahrzeugs. Also je länger ein Fahrzeug ist und je flacher ein Fahrzeug ist, desto besser wird die Aerodynamik. Und das heißt, Limousinen sind aerodynamisch ziemlich gut, SUVs sind aerodynamisch recht schlecht.
8: Zurück zu unserem Test. Für André und Mika gibt's jetzt eine Theorieeinheit.
9: Je häufiger du es schaffst, den Fuß nur vom Gas runterzukriegen, desto länger fährt das Auto ohne Kraftstoffzufuhr. Der lebt nur vom Schwung, da wird gar nichts eingespritzt.
8: Fuß vom Gas. Klar, aber es gibt auch heimliche Energiefresser.
9: Viele haben ja die Klimaautomatik immer auf Automatik stehen, weil es zu faul ist, das an- und auszumachen. Es ist unheimlich sinnvoll, wenn man so Kurzstreckenbereich fährt wie hier. Die brauchen gar keine Klimaanlage, mach sie aus. Du brauchst sie nicht. Das ist im langsamen Bereich wirklich eklatant, was da drin ist.
8: Ab in Runde 2. Die beiden sollen das Gelernte jetzt ausprobieren.
9: Manchmal hilft es auch so, als wenn man eine liebe Verwandte von der Familienfeier abholt, so zu fahren. Die 3 Stück Cremetorte, 4 Cappuccino und 3 Prosecco getrunken hat. Und die muss man heil nach Hause fahren. Dann weiß man auch ein bisschen, wie spritsparendes Fahren geht.
8: Für Mika mit seinem E-Auto gibt es noch eine Besonderheit beim Energiesparen.
9: Perfekt. So, und jetzt dieses Tafelbergprinzip fahren, den Vogel hochziehen auf 50. Und dann möglichst konstant das Tempo halten. Ne? Dass man nicht die ganze Zeit schneller wird, sondern möglichst konstant halten. Perfekt. So, und das Schöne ist ja hier, anders als beim herkömmlichen Auto, haben wir bei der Rekuperation die Möglichkeit, einfach Bewegung wieder in Energie umzuwandeln.
8: Rekuperation bedeutet, der Motor entzieht der Batterie keinen Strom mehr, sondern lädt sie sogar wieder auf. Immer dann, wenn man bremst oder den Fuß vom Gaspedal nimmt, arbeitet er ähnlich wie ein Fahrraddynamo. Die Bewegungsenergie des Autos wird in elektrische Energie zurückverwandelt. Das erhöht die Reichweite. Zurück in der Fahrzeughalle der TU München. Jetzt demonstrieren die Forscher, welche Rolle die Reifen beim Energieverbrauch spielen.
12: Also wenn wir die Fahrdynamik in Kurven uns angucken, dann zählt im Prinzip die Flächenpressung. Das heißt, wenn ich ein hohes Gewicht habe, brauche ich einen breiten Reifen.
8: Dadurch steigt die Reibung auf der Straße deutlich. Beim Testauto haben die Forschenden schmale Spezialreifen mit wenig Rollwiderstand verbaut.
12: Wir haben bei Visio M einen sehr schmalen Reifen verwenden können, weil die Masse von dem Auto so gering ist. Das heißt, wir haben ungefähr die Hälfte der Masse, damit konnte der Reifen etwa halb so breit nur werden.
8: Auch wichtig fürs Energiesparen, die Größe der Akkus. Im Batterielabor entwickeln die Forschenden kleinere und leichtere Akkus, die trotzdem lange halten. Sie zeigen damit, was möglich ist. Das E-Auto von morgen könnte extrem energiesparend sein und zugleich eine sehr hohe Reichweite haben. Beim Test geht es jetzt für André und Mika in die entscheidende Runde.
9: Du kommst von 6,6, du kommst von 19,8. Mal sehen, was drin ist.
10: Toi, toi, toi.
8: Jetzt gilt's. Haben Sie beim Spartraining was gelernt?
9: André zum Beispiel hat ja im Vorfeld schon quasi den Normverbrauch des Autos erreicht. Da rechne ich nicht mit einer starken Absenkung.
8: Trotzdem gibt André alles.
9: Von 6,6 erhebt die Schnapszahlen auf, nicht 5,5, auf 4,4. Richtig gut.
10: Tja, würde ich auch sagen.
9: Ne? Hast du mich aber selbst positiv überrascht. Du hast jetzt 33% eingespart. Das ist ja schon kaum zu toppen.
8: Jetzt ist Mika dran.
9: Mein lieber Mann, da hast du aber richtig dich angestrengt. 12,3. Großartig hier. Spektakulär. Wahnsinn. 62, 38% weniger. Lieber Himmel, das ist ja spektakulär.
8: Egal ob alter Diesel oder modernes E-Auto, durch clevere Fahrweise lässt sich richtig sparen. Denn nicht nur das Auto entscheidet über den Verbrauch, sondern auch der Mensch, der am Steuer sitzt.
7: Okay, wer gemäßigt fährt, spart Sprit. Aber was würde passieren, wenn man gar nicht erst richtig schnell fahren dürfte? Tempolimit. Das Wort allein reicht und schon geht's los. Dabei gilt es jetzt schon auf einem Drittel der deutschen Autobahnen, dauerhaft oder zeitweise. Wir regen uns also über etwas auf, das längst Alltag ist, nur halt nicht überall. Und was würde es bringen, wenn doch? Das Umweltbundesamt hat nachgerechnet. Tempo 120 auf Autobahnen, 80 auf Landstraßen, das spart rund 5 Millionen Tonnen CO2 im Jahr. Und weil manche dann vielleicht sogar auf Bus und Bahn umsteigen, könnten es sogar bis zu 8 Millionen Tonnen werden. Um sich das vorzustellen, das ist fast so viel, wie eine komplette Großstadt wie Frankfurt in einem Jahr ausstößt. Einfach weg, ohne große Zusatzkosten. Und die Sicherheit? Die Autobahnen stehen eigentlich schon ganz gut da. 1,2 Verkehrstote pro 1 Milliarde gefahrene Kilometer. Auf Landstraßen sind das mehr als viermal so viel. Aber eine Studie der Ruhr-Uni Bochum zeigt, ein generelles Tempolimit von 120 könnte noch mal gut ein Drittel der Verkehrstoten auf bisher unbeschränkten Autobahnabschnitten vermeiden. Ein Drittel weniger, nur weil wir den Fuß ein bisschen vom Gas nehmen. Es gibt allerdings noch etwas, das wir beim Autofahren alle sehr gern vermeiden würden. Den Stau. Woher kommt der eigentlich? Und was ist die optimale Geschwindigkeit, damit der Verkehr flüssig läuft?
5: Verkehrszentrale München, 6 Uhr morgens. Über 1000 Kameras filmen die südbayerischen Autobahnen. Für Michael Hösch und sein Team ist ein besonderer Tag. Pfingstsamstag, Reisetag. Die Hauptaufgabe heute: Staus erahnen, bevor sie entstehen. Kurz nach 8. Operator Jürgen Dölle informiert die Polizei in Garmisch. Zu viele Autos im Tunnel bei Farchand. Stau und Unfälle in einem Tunnel sind besonders gefährlich. Brandgefahr. Deshalb entscheidet er sich für eine Tunnelsperrung. Ein gefährlicher Stau im Tunnel ist abgewendet worden. Aber Staus ganz verhindern? Heute kaum möglich. Zu viel Verkehr. Ist es wirklich so einfach? Viele Autos bedeuten Stau? Lisa Kessler und Majid Rostami von der TU München sagen nein. Die Simulation zeigt, zu viel Verkehr ist nur die erste von drei Voraussetzungen.
13: Das zweite ist, wir haben eine gewisse Engstelle. Das heißt, wir brauchen zum Beispiel eine Spur, die aufhört, oder eine Baustelle. Und als drittes brauchen wir ein auslösendes Moment. Das kann zum Beispiel sein ein Bremsmanöver von einem einzelnen Fahrzeug, also von einer einzelnen Person, die dadurch dann aber den Stau für die ganze Strecke erzeugt. Das heißt, eigentlich sind die Verkehrsteilnehmer selbst daran schuld, wenn dieser Stau entsteht.
5: Zurück in der Verkehrszentrale München, 8.40 Uhr. Stau auf der A8 südlich von München. Das Mittel? Den Seitenstreifen freigeben, eine zusätzliche Spur schaffen. Das wäre aber jetzt noch zu gefährlich. Lkw besetzen die Parkbuchten. Operator Thomas Leb informiert die Polizei. Kurz nach 9 Uhr. Die Polizei fordert zur Weiterfahrt auf. Eine Viertelstunde später. Thomas Leb schwenkt mit den Kameras die Seitenstreifen ab. Kontrolle, ob auch alles frei ist. Dann wird auf dem Bildschirm aus dem roten Kreuz ein grüner Pfeil. Jetzt gibt es 4 Spuren Richtung Salzburg. Eine Spur mehr hilft, zeigt die Forschung. Aber nur, wenn sie durchgängig da ist. Das könnte ein typischer Abschnitt der A8 hinter Rosenheim sein. Mal 3, mal 2 Spuren.
13: Das heißt, es ist nicht gut, wenn die Anzahl der Fahrstreifen häufig schwankt. Besser ist es, entweder gar nicht auszubauen. Das heißt, wir lassen einfach den Bestand, sodass wir durchgehend zum Beispiel 2 Spuren haben. Oder man baut es aus, dass aber durchgehend die 3 Spuren sind. Dass wir dadurch die Anzahl der Spurwechsel minimiert kriegen, sodass wir insgesamt ein viel flüssigeres Verkehrsverhalten der Fahrzeugteilnehmer haben.
5: Kurz nach 10:30 in der Verkehrszentrale. Jetzt ist überall Stau. Am schlimmsten auf der A8 Richtung Salzburg. Dazu noch ein Unfall bei Holzkirchen. Blockabfertigung, Standspurfreigabe, Geschwindigkeitsbegrenzungen. Viel mehr können die Operatoren nicht tun. Aber die Verkehrsteilnehmer könnten. Das haben die Forschenden berechnet. Die meisten Autos verträgt die Autobahn, wenn alle gleich schnell fahren würden. Wie schnell, haben sie anhand dreier Fallbeispiele herausgefunden. Fall Nummer 1. Alle fahren 120. Ein Zähler misst die Autos, die stündlich den Abschnitt passieren. Es sind 7.300. Viel. Aber vielleicht geht noch mehr? Daher Fall Nummer 2. Die Sicherheitsabstände sind geringer, dafür fahren die Autos nur 60. 7.000 Autos, also weniger. Dann der dritte Fall. Dazwischen Tempo 80. Und tatsächlich die meisten Autos.
7: Manchmal bedeutet langsamer unterwegs zu sein, trotzdem schneller anzukommen. Ja, das klingt paradox, gebe ich zu. Also mit welchem Verkehrsmittel kommen wir am schnellsten von Tür zu Tür? Das kommt auf die Strecke an. Bis zu 5 Kilometern in der Stadt, da sind wir mit dem Fahrrad am schnellsten. Klar, keine Staus, keine Parkplatzsuche. Bei Strecken bis etwa 7,5 Kilometern liegt immer noch das Fahrrad vorn, genauer gesagt das E-Bike. Erst bei längeren Strecken in der Stadt gewinnt das Auto und natürlich auch auf dem Land. Es wäre also eigentlich schlau, bei kurzen Strecken Rad zu fahren. Aber viele setzen sich trotzdem lieber ins Auto. 40% aller Autofahrten in Deutschland sind unter 5 Kilometer lang. Also in dem Bereich, wo Radfahren eigentlich schneller wäre. Allerdings, und das macht Hoffnung, Studien zeigen, dass gerade E-Bikes in diesem Bereich vorstoßen und zunehmend das Auto auf Kurzstrecken ersetzen. Und die Langstrecken, da bremsen uns oft Baustellen aus. Was wäre, wenn man einfach drüber wegfahren könnte?
8: Sanierungsarbeiten auf einer Schweizer Autobahn. Eigentlich total normal. Doch hier ist etwas anders. Die Arbeiten finden unter einer Brücke, der sogenannten Astra Bridge, statt. Der Schweizer Jürg Merian ist der Kopf hinter dieser Idee.
14: Der Verkehr nimmt immer mehr zu. Wenn ich eine Baustelle einrichten will, muss ich die Verkehrsfläche reduzieren, einen Spurabbau machen. Das führt zu Stau. Da habe ich mir überlegt, wie kann ich das lösen?
8: Eine wichtige Frage, denn immer mehr Großbaustellen legen wichtige Verkehrsadern über lange Zeit lahm. Jürg Merians Lösung, angelehnt an eine österreichische Idee, eine mobile Brücke über den Bauarbeiten. Die kann immer dort aufgebaut werden, wo marode Straßen saniert werden müssen. Während unten gearbeitet wird, können oben die Autos fahren. Die Brücke ist inklusive Rampen 256 Meter lang. Auf 2 Spuren rollt der Verkehr mit 60 Stundenkilometern.
14: Das Geniale daran ist, wir haben immer noch beide Fahrspuren in Betrieb. Der Verkehr rollt. Das ist das Ziel, dass der Verkehr fahren kann.
8: Vor dem ersten Einsatz wird die Brücke einmalig aufgebaut. Das passiert nachts, damit der Verkehr so wenig wie möglich gestört wird. Der Aufbau eine logistische Meisterleistung.
14: Man beginnt bei den Rampen und arbeitet sich in die Mitte. Die vielen Fahrzeuge bringen Teile. Die müssen abgeladen werden, die müssen verstellt werden. Das ist ein riesen Ameisenhaufen, der da die Brücke zusammenbaut. Dass die Leute aneinander vorbeikommen, ja, das ist eine große Herausforderung.
8: Ist ein Bauabschnitt fertig, kann die Brücke in wenigen Stunden zum nächsten Einsatzort verschoben werden. Das passiert wieder nachts. Denn in der Schweiz, wo die Astra Bridge bereits zum Einsatz kommt, darf die Autobahn für Bauarbeiten nur nachts gesperrt werden. Zunächst wird der Verkehr umgeleitet. Auf der Brücke fahren keine Autos mehr und das Verschieben an den neuen Einsatzort kann beginnen. Christian Umber sorgt dafür, dass heute Nacht alles reibungslos klappt und die Baustellenbrücke an ihren neuen Einsatzort gelangt.
15: Das Geniale, was eigentlich ist, dass ein Mann hier im Cockpit eine 256 Meter lange Brücke mit 1250 Tonnen bewegen kann. Ich habe zwar drei Mitarbeiter, die meine Augen und meine Ohren sind, aber letztendlich fahren durch alleine.
16: An alle, ich ziehe jetzt die Fußplatten hoch.
8: Die Brücke soll um 100 Meter verschoben werden. Per Fernsteuerung und GPS setzt Christian Umber jedes einzelne der sogenannten Brückenportale in Bewegung. Der Koloss rollt los.
15: Wir haben verschiedene Tracks, also Linien, wo wir fahren können. Und danach fahre ich über das GPS auf 1 Zentimeter genau die Brücke einfach in die Richtung, die ich möchte.
8: Präzisionsarbeit bei 2 Stundenkilometer. Und dann plötzlich das. Stillstand.
15: Geht einmal zu Portal 11. Der war als erstes, wo das GPS rausgeflogen ist.
8: Eine Störung im Steuersystem, die aber schnell gelöst wird.
17: So, fahr ich hoch.
15: Also, dann fahre ich weiter.
8: Von Hand stellen die Männer die GPS-Verbindung wieder her. Die Brücke rollt weiter.
18: Endposition erreicht. Hat jetzt haarscharf geklappt. Ja, ich bin froh, wir können morgen bauen, ja.
8: Die Bauarbeiter unter der Astra Bridge sind am nächsten Morgen bereits um 7 Uhr wieder im Einsatz. Bauleiter Leonard Kucki und sein Team haben sich an die Arbeiten unter der Brücke angepasst.
19: Hier ist alles enger. Wir mussten alle Maschinen speziell anpassen, dass wir überhaupt arbeiten können. Wir mussten die Dächer der Maschinen demontieren, damit wir mit der Höhe klarkommen und so die Arbeiten ausführen können.
8: Auch wirtschaftlich bringt die Astra Bridge Vorteile. Eine übliche Baustelle dieser Größe würde etwa 15,3 Millionen Euro kosten. Im Vergleich dazu kostet die Baustelle mit der Astra Bridge nur 13 Millionen Euro. Das liegt auch daran, dass man sonst 6,7 Kilometer absperren muss, um den Verkehr umzuleiten. Während die gesamte Baustelle der Astra Bridge nur knapp 1,5 Kilometer lang ist. Ein Patent hat Jürg Merian nicht auf die mobile Brücke angemeldet. Will er auch nicht. Hauptsache, die Straßenarbeiten unterbrechen nicht den fließenden Verkehr.
7: Es gibt technische Entwicklungen, die sind einfach großartig. Andere werfen eher Fragen auf, denn die Autos werden bei uns immer breiter, im Schnitt um etwa 1 Zentimeter alle 2 Jahre. Schauen Sie mal, ein VW Golf im Jahr 1974, der war zum Beispiel 163 Zentimeter breit. Heute sind es 179. Und die Durchschnittsbreite aller Neuwagen in der EU hat mittlerweile die 180-Zentimeter-Marke geknackt. Manche große SUVs überschreiten bereits sogar die 2-Meter-Marke ohne Außenspiegel. Das Problem, viele Parkplätze bei uns haben noch immer eine Breite von 2,30 Meter. Da bleibt nicht viel Platz zum Ein- und Aussteigen. Kein Wunder, dass laut Umfragen eine Mehrheit der Deutschen findet, größere Autos, höhere Parkgebühren. Aber auch fürs Rad und den öffentlichen Nahverkehr gibt es Ideen. Hier sind unsere Top 3.
8: Nummer 1. Das Gehmobil. Auf dem Land mit dem Bus fahren, das heißt oft warten. Nicht so in Gronau. Die Stadt in NRW erprobt das Gehmobil, eine Mischung aus Bus und Taxi mit Fahrer. Einfach per App oder Telefon bestellt, holt das E-Shuttle die Fahrgäste auf Zuruf am Wochenende und in den Abendstunden ab. Ohne festen Fahrplan, ohne starre Route, zu den gleichen Tarifen wie eine klassische Busfahrt. Der Vorteil? Über 100 verschiedene Haltepunkte und damit ein flexibleres Angebot als der starre Linienbusverkehr. Geeignet ist das Gehmobil gerade für kleinere Städte. Die Fahrgastzahl in Gronau ist so um 50% gestiegen. Nummer 2. Geteilte Straßen. Eng, enger Radweg. Egal ob in der Stadt oder auf dem Land, für Rad und Auto scheint oft kein Platz zu sein. Die Lösung? Schmalere Fahrbahnen. Klingt paradox, bringt aber was. Die Straße wird dabei für Autos auf nur eine Fahrbahn in der Mitte reduziert. An beide Seiten kommen breite Radstreifen. Ist kein Rad in Sicht, bleibt genug Platz. Die Autos können den Radweg problemlos mitbenutzen. Taucht jedoch ein Radfahrer auf, heißt es Rücksicht nehmen. Dann können Autos erst überholen, wenn kein Gegenverkehr kommt. Das Prinzip hat Erfolg. Fahrräder werden besser wahrgenommen, Autofahrer fahren vorsichtiger und Studien zeigen, die Zahl der Unfälle sinkt sogar. Nummer 3. Kostenlos unterwegs. Einsteigen, losfahren, ohne Ticket, ohne App, ohne Kontrollen. Klingt perfekt und geradezu utopisch, oder? Nicht in Augsburg. Die Stadt gehört zu den ersten in Deutschland, die gratis Nahverkehr anbietet. Mit Bus und Bahn in der Cityzone. Die Idee? Den Nahverkehr so attraktiv machen, dass mehr Menschen aufs Auto verzichten. Das soll nicht nur CO2 einsparen, sondern auch Staus und Parkplatzchaos in der City reduzieren. Nur mit gratis ÖPNV sind die Verkehrsprobleme aber noch nicht gelöst. Die Stadt setzt deswegen auch auf Fahrräder und ein Carsharing-Konzept.
7: Es gibt Ideen, die sind so überzeugend, dass man sich fragt, warum sind wir da noch nicht weiter? Autonome Autos zum Beispiel. Man kann während der Fahrt arbeiten oder sich entspannt zurücklehnen. Laut Studien sind sie sicherer und für viele Menschen wären sie die Chance für mehr Mobilität, zum Beispiel bei körperlichen Einschränkungen. Aber im Alltag angekommen sind autonome Autos noch nicht wirklich. Oder sind Sie schon mal mit einem gefahren?
8: In der City von Darmstadt. Elke Harms bucht ein Shuttle. Und zwar kein gewöhnliches Shuttle. Angeblich fährt es autonom. Einstieg ist an einem der vielen Haltepunkte. Es ist Elkes erste Fahrt in einem autonomen Auto. Spooky?
20: Ich bin tatsächlich ein bisschen aufgeregt. Autonomes Fahren ist jedem ein Begriff, aber richtig darunter vorstellen konnte ich mir nichts. Und ich habe seit 20 Jahren kein eigenes Auto mehr. Ich bin auch kein Radfahrer, weil mir das Rad schon zweimal geklaut worden ist. Ich weiß nicht wirklich, was auf mich zukommt, aber bin sehr neugierig.
8: Elke ist eine von über 3.500 Personen, die sich für Kira registriert haben. Einem Testprojekt für autonomes Fahren im öffentlichen Nahverkehr.
20: Ich fahre jetzt mal in meinen Lieblingswollladen. Da komme ich eigentlich viel zu selten hin, weil es ein bisschen umständlich ist, da mit ÖPNV hinzukommen.
8: Die Shuttles fahren auf bestimmten Strecken zwischen den Haltepunkten, sind als Ergänzung für Bus und Bahn gedacht. Und während der Testphase kostenlos für die Nutzer. Eine Fahrerin ist zur Sicherheit noch mit an Bord, Luisa. Fahren wie von Geisterhand. Das ist autonomes Fahren der Stufe 4. Insgesamt gibt es 5 Level. In Level 1 assistiert die Technik zum Beispiel mit einem Tempomaten. In Level 2 hilft sie zu lenken und kann selbstständig bremsen oder beschleunigen. Ab Level 3 übernimmt die Technik die ganze Fahrzeugsteuerung. Der Fahrer muss aber eingreifen können. Bei Level 4 ist kein Fahrer mehr nötig. Das Auto darf allerdings nicht überall fahren, sondern nur in einem bestimmten Gebiet. Und ab Level 5 darf überall autonom gefahren werden.
20: Also ich finde es spannend. Ich gucke schon die ganze Zeit, wie das Auto so reagiert. Aber ich fühle mich auf jeden Fall sicher.
8: Damit das auch so bleibt, liefern Laser, Radar und Kameras zu jeder Zeit und bei jedem Wetter ein 360-Grad-Bild der Umgebung rund um das Fahrzeug. Über den Bildschirm ist die Strecke und der Verkehr schematisch zu erkennen. Reicht das auch bei mehr Verkehr und zu Stoßzeiten aus? Das haben wir den Mobilitätsexperten Michael Kreil vom Fraunhofer Institut in Karlsruhe gefragt.
21: Autonomes Fahren ist mittlerweile sehr sicher. Wir gehen davon aus, dass wenn der Großteil der Fahrzeuge autonom auf den Straßen unterwegs ist, dass damit bis zu 90% aller Unfälle vermieden werden können. 90% deswegen, weil 90% der Unfälle durch menschliches Fehlverhalten verursacht werden.
8: Was kann noch dazwischen kommen, außer dem Faktor Mensch?
21: Ja, weitere Hindernisse sind natürlich Baustellen. Die automatisierten Systeme sind sehr abhängig von digitalen Karten, zum Teil auf Zentimeter genau. Und bei Baustellen stimmen die Karten dann entsprechend nicht mehr. Fahrradfahrer an sich stellen kein Problem dar, aber das Verhalten der Fahrradfahrer, genauso wie das der Fußgänger, muss natürlich auch antizipiert werden, weil ja Fahrradfahrer sich nicht unbedingt immer an die Verkehrsregeln halten.
8: Um auf unerwartete Situationen reagieren zu können, gibt es einen Ort, wo alle Infos zusammenlaufen. Die Leitstelle.
0: noch das Thema, das ist aber ein Problem, oder?
8: Auch hier in Darmstadt behält immer jemand die Fahrzeuge im Blick, um einzugreifen, wenn es nötig wird. Und dabei hat man nicht nur die Technik im Visier.
2: Der Fahrgast hat vielleicht ein Problem, ist sich unsicher, hat irgendeine Fragestellung, fühlt sich nicht gut. Dann möchte er sich an irgendjemand wenden. Und dann kann er im Fahrzeug auf so einen Knopf drücken und sich hier in der Leitstelle melden und mit einem Menschen halt sprechen.
8: Ohne Mensch im Hintergrund geht's dann offenbar doch nicht. Elke ist unterwegs aufs Land zu ihrem Wollladen. Ab dem Haltepunkt sind es noch ein paar Meter zu laufen. Zeit für ein erstes Fazit.
22: Toll, faszinierend. Ja, das Auto ist super vorsichtig gefahren, sage ich mal. Ich fühlte mich sehr gut aufgehoben.
8: Und wo überall kann Elke die Shuttles nutzen? Erst vor kurzem wurde das Testgebiet von Kira erweitert. Es gibt jetzt rund 130 Haltepunkte in und um Darmstadt. 8 Fahrzeuge sind an 3 Tagen in der Woche unterwegs. Und auf dem Betriebshof sagt uns der Projektleiter, wer von dem Dienst profitieren soll.
23: Von dem Rentner, der vielleicht nicht mehr selbst Auto fahren möchte, hin zu den Schülern, die in ihrer Freizeit selbstbestimmter unterwegs sein wollen und zu Freunden oder zu Vereinen fahren, hin zu mobilitätseingeschränkten Personen.
8: Mit ihren fahrerlosen Autos wollen die Verkehrsbetriebe auch dem Fahrkräftemangel begegnen. Und vielleicht sind sie sogar eine Alternative fürs eigene Auto? Elke probiert es aus und hat ihr Ziel inzwischen erreicht. Ihren Lieblingswollladen außerhalb der Stadt. Das ÖPNV-Angebot verbessern wollen auch andere. Zum Beispiel in der Region Hannover, wo der e-angetriebene Albus fährt. Mit dem Konzept von U-Shift könnten in jeder Stadt nachts Güter und tagsüber Menschen transportiert werden. Je nachdem, welche Kapsel montiert ist. Deutschlandweit gibt es viele solcher Pilotprojekte. Werden sie überleben?
21: Wir rechnen damit, dass bis den 30er Jahren, spätestens Anfang der 30er Jahre, die Systeme auch im Regelbetrieb zu finden sind.
22: Tschüss, bis dann.
8: Elke war erfolgreich und bucht das Shuttle, das sie wieder zurück in die City bringen soll. Sie jedenfalls wird das Angebot in Darmstadt weiter nutzen. Ob sich autonomes Fahren flächendeckend durchsetzen wird? Abwarten.
7: Schätzen Sie mal, wer legt pro Tag die meisten Wege zurück? Alt, jung, Mann, Frau. Viele tippen jetzt vielleicht auf junge Leute, stimmt aber nicht. Die TU Dresden hat herausgefunden, es sind Frauen zwischen 35 und 45. Warum? Weil sie mit Familie, Beruf und so weiter besonders viel organisieren müssen und deshalb oft unterwegs sind. Die Studie hat aber noch mehr interessante Fakten zutage befördert. In größeren Städten ist der Autoverkehr deutlich auf dem Rückzug. Seit dem Jahr 2008 hat er dort um 8% abgenommen. Wege mit dem öffentlichen Nahverkehr und zu Fuß haben dagegen leicht zugenommen. Und vor allem Wege mit dem Rad sind um 6% gestiegen. Es tut sich also was. Mobilität wird vielerorts flexibler, schneller, bequemer, so wie es für jeden persönlich passt. Das findet nicht nur im Kleinen statt, sondern auch im ganz Großen.

0: Küste entstehen die Elemente. Der Tunnel wird nach dem sogenannten Absenkverfahren gebaut. Die fertigen Elemente werden dabei einzeln ins Meer hinabgelassen. Die Fehmarn-Weltquerung soll Deutschland mit Dänemark verbinden. Mit 18 Kilometern der weltweit längste Tunnel dieser Bauart. Seit 6 Jahren wird gebaut, die einzelnen Tunnelelemente an Land hergestellt. Dann werden sie in einen vorher ausgehobenen Graben auf den Meeresgrund abgesenkt und dort miteinander verbunden. Ähnlich wie Legosteine, die man zusammensteckt. Klingt einfach, ist es aber nicht. Zunächst entsteht an der dänischen Küste die weltweit größte Betonproduktionsanlage, damit der Tunnel vor Ort entstehen kann. Alles beginnt mit dem Stahlskelett für ein Segment, dem sogenannten Bewährungskorb. Diesen auszugießen, benötigt etwa 3300 Kubikmeter Beton und 30 Stunden Gusszeit. Erst wenn 9 Einzelsegmente fertig und zusammengefügt sind, ist das Element bereit für die Reise in die Ostsee. Etwa alle 2 Wochen entsteht ein neues. Vor dem entscheidenden Schritt sind die dänischen Bauleiter und Ingenieure angespannt.
1: Das Absenken auf dieses Projekt ist eine der meist herausfordernden Operationen, die wir vornehmen müssen. Das Problem ist, dass das Absenken passiert unterm Wasser, wo wir nichts sehen können.
0: Im Vorfeld haben Baggerschiffe über 15 Millionen Kubikmeter Boden vom Meeresgrund ausgehoben und an Land verbracht. Auch darum war das Projekt auf deutscher Seite bei Umweltschützern hoch umstritten. Gebaut wurde trotzdem. Die Portale im deutschen Puttgarden und dänischen Rødbyhavn bilden jeweils den Übergang zum Absenktunnel. Die fertig betonierten Elemente werden nun ins Trockendock geschoben. Dieses wird mit Wasser gefüllt und das Element dann auf Meeresniveau abgesenkt, wie in einer Schleuse. Bis hierhin läuft alles nach Plan. Es ist soweit. Das erste Tunnelelement wird in den Belt geschoben. Doch der Vorgang gestaltet sich schwierig. Die Strömung ist zu stark. Schließlich klappt es. Das eigens für dieses Projekt entwickelte Schiff nimmt das Element wie eine Klammer in die Mitte und manövriert es an den Tunneleingang. Dann kommt der schwierigste Teil.
1: Wir können aber auch vorher auch nicht alles testen. Das heißt, wenn wir das absenken, passiert das zum ersten Mal. Jetzt muss das Ganze zusammenarbeiten in einer Einheit. Und das muss 100% funktionieren und mit einer millimetergenauen Präzision passieren. Und das natürlich. Und viele Sachen können dabei schiefgehen.
0: Läuft alles nach Plan, wird das mit Schotten verschlossene Tunnelelement langsam abgesenkt. Mit Wasser gefüllte Ballasttanks sollen das Element exakt ausbalancieren. Denn Spielraum sind gerade mal 12 mm. Ein auf dem Element angebrachter Stahlträger rastet in einen Bügel ein. Dann ziehen es hydraulische Arme fest zusammen. Die Elemente werden stark zusammengepresst und durch Gummidichtungen nach außen wasserdicht verbunden. Danach wird der Tunnelgraben mit Kies und Sand aufgefüllt, die Tunneldecke mit einer Gesteinsschicht geschützt. Mit der Zeit soll sich der Tunnel in den Meeresboden einfügen.
1: Die Herausforderung ist, das muss alles beim ersten Mal funktionieren, ansonsten haben wir ein Problem.
0: In den frühen Morgenstunden beginnt der Absenkprozess. Und tatsächlich, es klappt. Nach gut 14 Stunden sitzt das erste von 89 Tunnelelementen an der richtigen Stelle. Noch 5 Jahre wird gebaut. Dann soll der Fehmarn-Belt-Tunnel fertig sein und 120 Jahre halten. Kann da auch wirklich nichts passieren?
2: Das ist kein Sylvester Stallone-Actionfilm, wo dann plötzlich hier Wassermassen einbrechen, wenn dann nach 120 Jahren Lebenszeit irgendwo die Dichtung ein bisschen schwächer wird, dann kommt da ein bisschen Wasser rein, das man vielleicht abpumpen muss. Aber nicht so, dass hier plötzlich der Tunnel in sich zusammenfällt.
0: Unter der Ostsee hindurch von Hamburg nach Kopenhagen in 2,5 Stunden. Mit dem Auto wird die Fahrt durch den Tunnel 10 Minuten dauern. Mit der Bahn gerade mal 7. Ab 2031 soll das möglich sein.
3: Wenn ich unterwegs bin, merke ich, am entspanntesten fühle ich mich im Zug. Wenn er denn pünktlich ist. Laptop auf,

0: Kaffee in der Hand. Ich muss nicht auf den Verkehr achten. Ja, ich weiß, das Flugzeug ist das sicherste Verkehrsmittel. Aber wenn wir am Boden bleiben, ist es die Bahn. Mit etwa einem Todesfall auf 33 Milliarden Kilometer. Das heißt, ein Zug kann 830 Mal um die Erde fahren und erst dann gibt es statistisch gesehen einen Verkehrstoten. Nehmen wir das mal als Maßstab. Wie hoch ist das Risiko bei anderen Verkehrsmitteln? Die Fahrt mit dem Auto ist rund 50 Mal riskanter. Und beim Fahrrad liegt das Risiko noch höher, geschätzt etwa 350 Mal höher als bei der Bahn. Fahrräder haben halt keine Knautschzone und werden leicht übersehen. Wir müssen die Radwege also sicherer machen. Aber wie?
1: Gute Fahrt.
2: Stress beim Radfahren. Den will ein Forscherteam messen. Der Testradler ist dazu mit Sensoren und Kameras ausgerüstet. Die Forscher wollen Antworten auf die Frage, wodurch wird Radfahren so stressfrei, so angenehm, dass immer mehr Autofahrer aufs Rad umsteigen?
3: Wir wollen ein kontinuierliches, möglichst stressarmes, objektiv und subjektiv sicheres und angenehm befahrbares Netz haben.
2: Damit, so die Forscher, würden mehr Autofahrer motiviert, aufs Rad umzusteigen. Das würde die Straßen entlasten. An der Hochschule Karlsruhe verkabelt das Team einen Versuchsradler. Eine Eye-Tracking-Kamera soll den Forschern Durchblick verschaffen. Sie zeichnet auf, was der Radler fokussiert.
3: Wir wollen nicht mehr den Radfahrer von außen beobachten und irgendwo schauen, was er denn da so hat, sondern wir wollen uns in die Rolle der Radfahrenden reinversetzen.
2: Dazu messen sie mit diesem Armsensor auch permanent während der Fahrt Körperwerte, die Auskunft geben über den tatsächlich empfundenen Stress. Ein Stressfaktor, der Abstand den Autos einhalten. Den zeichnet dieser blaue Abstandsmesser auf. Bislang wurde den Autos in der Stadt der meiste Platz eingeräumt. Künftig sollen die auch anderen etwas davon abgeben.
3: Das sind Fußgänger und Radfahrer. Das sind die, die dafür sorgen, dass eine Stadt, wenn wir uns dort bewegen, einen Verkehrsraum, der viele Radfahrer und Fußgänger hat, den empfinden wir als lebendig, lebenswert, urban. Und das machen nicht die Autos aus, die einen Lebensraum urban machen. Das sind die Fußgänger und Radfahrer.
1: Gute Fahrt.
2: Der Platz für Radler ist oft knapp. Diese Enge macht Stress und Angst, etwa wenn Autos dicht überholen. Der rote Kreis zeigt, wohin der Radler schaut. Permanent visiert er Autos an. Wohl aus Angst, dass die ihm zu nahe kommen. Oder Türen parkender Autos, die sich plötzlich öffnen könnten. Die Messungen werden sofort ausgewertet. Sie zeigen deutliche Reaktionen des Radfahrers.
1: Das ist genau eben da, wo wir jetzt hier in der Hochschule sind. Dann mit diesem Weg, so rum ging die Fahrt. Da war das so eine typische Situation, Ampelsituation. 51 Stressmomente hat der gute Mann gehabt unterwegs. Ha, jetzt schauen wir mal, wo die waren.
2: Vor allem an Stellen, an denen er zu wenig Platz hatte, Autos ihm zu nahe kamen. Auch ein Forscherteam des Instituts Salzburg Research hat gemessen, wie nahe Autos Fahrrädern kommen bei über 7000 Überholvorgängen in Deutschland, Österreich und der Schweiz. Das Testrad war bestückt mit Laser- und Ultraschallsensoren sowie Kameras.
4: Messen können wir somit einen gesamten Überholvorgang, das heißt nicht nur der Überholabstand, der seitliche, sondern auch, wie lange fährt das Fahrzeug hinter dem Radfahrenden her, bevor es ausschert, um zu überholen und wieder einzuscheren.
2: Wenn Autofahrer den gesetzlichen Mindestabstand von 1,50 Meter einhalten, so das Forscherteam, ist Radfahren angenehm. Aber die Messungen mit dem Testrad sind ernüchternd. Die Lasermessungen zeigen, Autos, hier die grünen Kästen, überholen die Fahrräder, die rote Linie hier in der Bildmitte, oft viel zu nah. Das schrecke viele vom Radfahren ab.
5: Die Haupterkenntnis ist, dass auf beengten Straßenverhältnissen mit der bestehenden Infrastruktur zu knapp überholt wird. Im Mittel liegen die Überholabstände so zwischen 1,10 Meter und 1,20 Meter.
2: Die Verkehrsexperten empfehlen unter anderem, den markierten Radstreifen auf 2 Meter zu verbreitern und so die Autos auf Abstand zu bringen. Und auf schmaleren Straßen generell Tempo 30 einzuführen. Dort sollten dann auch großflächig auf die Fahrbahn aufgebrachte Piktogramme auf den Vorrang der Radfahrenden hinweisen. Zurück nach Karlsruhe. Viele Wege bieten hier genug Platz für Radler. Aber dieser hier wird plötzlich auf einen Gehweg geleitet.
1: Jetzt sieht man auch wieder, wenn da jetzt Fahrradfahrer und Fußgänger zusammenkommen, dann wird es schon schmal. Und jetzt hier, ne? Es ist wunderbar. Mit dem Lastenrad, da geht es gerade noch so, aber es ist halt nicht unbedingt entspannt.
2: Parkende Autos ragen in den viel zu engen Radfußweg. Ein Auto belegt mindestens 6-mal mehr Stellfläche als ein Fahrrad. Viel toter Raum der Radfahrenden und Passanten fehlt. Die zwingt man dazu, sich um den knappen Rest zu streiten. Mehr Fahrräder, weniger Autos, weniger Staus. Das würde letztlich auch den Autofahrern zugutekommen.
0: Wir werden immer mobiler. Und ich finde, das ist auch eine Chance. Denken Sie nur an Dörfer, die wieder stärker angebunden werden. Oder ältere Menschen, die heute viel mehr unterwegs sind als früher. Es gibt so viele gute Ideen für das, was Menschen wirklich brauchen. Mehr Flexibilität in der Stadt, bessere Anbindung auf dem Land und auf den Straßen ein echtes Miteinander für alle. In diesem Sinne, kommen Sie gut ans Ziel. Das war Quarks für heute. Bis zum nächsten Mal. Tschüss.
6: Guten Morgen, Herr Doktor. Ist diese Lösung wirklich so einzigartig?
7: Sie werden erstaunt sein, dass Sie Diabetes in nur 17 Stunden loswerden können, ohne Ihr Zuhause zu verlassen.
8: Eckert, hast du das jemals wirklich so gesagt?
9: Natürlich nicht, Ingo. Das ist totaler Quatsch. Das ist gefährlicher medizinischer Unsinn. Und du hast es ja auch nie gesagt.
8: Richtig.
9: Da werden Fernsehausschnitte genommen und mit der KI, mit einer künstlichen Stimme unterlegt. Das ist Deepfake.
8: Hier dagegen ist nichts Deepfake. Das ist das echte Studio von Tagesschau und Tagesthemen.
9: Du bist auch der echte Ingo Zamperoni.
8: Absolut. Also hier in Fleisch und Blut. Und du bist der echte Eckart von Hirschhausen.
9: Im Internet gibt's mich jetzt nicht nur einmal. Mich gibt's jetzt 2000 Mal. Ich mache angeblich Werbung für Abnehmpulver, für Schmerzmittel gegen hohen Blutdruck und neuerdings auch in Pornos für Potenzmittel. Es ist ekelhaft und gefährdet natürlich auch die Gesundheit von Menschen, die damit betrogen werden.
10: Raus aus dem Studio, rein ins pralle Leben. Ich nehme den Kampf auf mit der Deepfake-Mafia. Wer steckt hinter der gezielten Desinformation im Internet? In Brasilien treffe ich einen Kronzeugen.
9: Hast du selber Angst, dass du auf die Fresse kriegst, weil du hier auspackst?
10: Ich spreche mit Politikern. Warum wird geltendes Recht nicht durchgesetzt?
11: Weil die Europäische Kommission Angst vor den USA hat.
10: Ich erfahre mehr über den Online-Werbemarkt, als ich jemals wissen wollte.
12: Wenn wir jetzt nicht handeln, bedeutet das für die liberale Demokratie das aus.
10: Und ich treffe Menschen, die dem Fake Hirschhausen vertraut haben.
13: Ich glaube, ich hätte das nicht bestellt, wenn das irgendjemand gewesen wäre.
14: Das ist viel Geld für mich. Das ist sehr viel Geld für mich, ja.
15: Pfui Teufel, schämt ihr euch nicht, anderen Leuten das Geld aus der Tasche zu stehlen?
10: Ich bin ein Berliner Original, aber hier ist jemand auf mein Double reingefallen.
9: Ich bin ja ein bisschen aufgeregt. Ich treffe jetzt eine Frau, die mich schon kennt, aber ich kenne sie nicht. So schwer es ist, die Täter, die Betrüger zu finden, so leicht ist es leider, Menschen zu finden, die betrogen wurden. Victoria ist eine von ihnen. Wobei, Victoria darf ich nicht sagen. Man duzt 80-Jährige nicht einfach so. Hier ist der Eckart von Hirschhausen, also der in echt.
16: Ich würde mir auch nicht aufmachen.
10: Original und Fälschungen sind immer schwerer zu unterscheiden. Wie arbeitet die Deepfake-Mafia? Sie nehmen sich einen echten Ausschnitt hier aus Hirschhausen und die Abnehmspritze.
9: Wir ständig berauschen und uns gewöhnen an ein Grundlevel an Süße, der einfach total unnatürlich ist. Der dummerweise auf unser evolutionäres Belohnungszentrum wahnsinnig gut wirkt.
10: Und dann nehmen die Betrüger diesen echten Fernsehausschnitt und versehen ihn mit einer künstlichen Stimme.
9: Und das Beste daran, alle Frauen, die mit diesem Kaffeetrick abgenommen haben, haben nie wieder zugenommen. Das bedeutet kein Jojo-Effekt mehr.
10: Das habe ich natürlich nie gesagt. Hier nochmal nebeneinander. Die Software passt sogar meine Lippenbewegung täuschend echt an. Über 2000 solcher Fakes gibt es aktuell von mir im Netz.
9: Eine schlanke Figur ist kein Luxus mehr. Sie ist jetzt für jeden erreichbar.
17: Was ist dieses Produkt und wie funktioniert es?
9: Dieses Produkt heißt Glucoslim.
10: Viele Prominente erleben gerade Rufmord, Identitätsklau, Missbrauch von Vertrauen nonstop übers Handy ausgespielt.
17: Gibt's gar nicht in der Praxis.
18: Es ist das Ergebnis meiner Zusammenarbeit mit den besten Wissenschaftlern des Deutschen Gesundheitsinstituts.
9: Damit wirst du Beinschmerzen, Kopfschmerzen, Brustschmerzen und andere lebenszerstörende Symptome los.
10: Und wer dann auf diese Anzeigen klickt, landet direkt auf Verkaufsseiten für Nahrungsergänzung und Pseudomedikamente.
13: Ich habe eine Anzeige gefunden von Herrn Hirschhausen und er machte für ein Präparat Reklame, was Schmerzen nehmen soll bei Kniegelenksarthrose, bei Hüftleiden, bei Rückenschmerzen, bei Fingerarthrose. Und ich habe leider mit beiden Knien zu tun. Und dann habe ich gedacht, wenn er es macht, dann bestellst du das mal.
10: Auch Ulrich aus Babenhausen ist auf eine andere Fake-Werbung mit mir reingefallen.
15: Ich hatte von meinen Schmerzen her überhaupt nichts gemerkt, dass die Salbe irgendwie was bewirkt. Es hat in mir eine große Enttäuschung ausgelöst, nachdem ich ja tatsächlich 219 Euro bezahlt habe.
13: Ich bin ja Medizinerin. Mir war klar, dass ich durch dreimaliges Auftragen von so einem Gel nicht meine Arthrose bessern kann. Ich glaube, ich hätte das nicht bestellt, wenn das irgendjemand gewesen wäre. Dann habe ich nach ein paar Tagen einen Anruf gekriegt von einem Mann, der schlecht Deutsch sprach. Und ich habe mich gewundert. Ich habe gedacht, lässt er denn im Ausland produzieren oder was?
10: Diesen perfiden Vertrauensmissbrauch will ich nicht auf mir sitzen lassen. Ärztinnen und Ärzte in Deutschland dürfen gar keine Medikamente bewerben. Ich habe auch nie irgendeine Werbung gemacht. Ich mache mich auf den Weg und ich gehe vor Gericht.
8: 4 Jahre Kampf mit den digitalen Drachen in 40 Sekunden. Mich erreichen täglich hunderte E-Mails von Menschen, die mit meinem Gesicht, meiner Stimme betrogen werden. Ich verklage Meta, die Firma hinter Facebook, WhatsApp und Insta. Ich muss über 2 Instanzen mit Anwälten in Irland streiten, die sich doof stellen. Das Oberlandesgericht Frankfurt urteilt, Hirschhausen hat recht. Meta muss die angezeigten Fakes aktiv suchen und löschen. Was passiert? Praktisch nichts. Der Betrug geht weiter und weiter. Aber dann, siehe da, meldet sich ein Mann aus Brasilien. Er wäre bereit, auszupacken.
10: Seine Bedingung ist: Wir müssen uns unter 4 Augen treffen. Dann würde er mir die Masche der Deepfake-Mafia offenlegen. Dafür nach Brasilien? Ich will es wissen, verbinde die weite Reise mit meinen Vorträgen auf der Weltklimakonferenz und hoffe, besser zu verstehen, wie Menschen wie Christine oder Ulrich durch Anrufe aus dem Ausland zum Kauf überredet wurden.
8: Ich hätte nie gedacht, dass ich einmal in meinem Leben in São Paulo ein Hotelzimmer anmiete, um einen Mann zu treffen, den ich nicht kenne. Und jetzt hoffe ich mal, wenn er auspackt, dass ich mehr verstehe, wo eigentlich die Strippenzieher sitzen. Und ich hoffe, dass er kommt. Sind wir verabredet?
19: Ja, von Hirschhausen?
8: Ja.
19: Ja, ich bin es. Ganz verabredet. Ja.
8: Ich bin es auch. Ich bin der echte Hirschhausen.
19: Original, ja.
8: Ich habe ein Zimmer, wo wir in Ruhe reden können.
19: Okay, dann machen wir das.
8: Muss ich Angst vor Ihnen haben?
19: Nein, ich habe Angst vor Ihnen, ja.
8: Ja? Ja. Okay. Und Sie sind alleine?
19: Ich bin alleine.
8: Okay, gut.
10: Nennen wir ihn Miguel. Er hat länger in Berlin gelebt. Eigentlich ist er gelernter Übersetzer, aber KI hat diesen Beruf zerstört. Sein neuer Job? Callcenter Agent, persönliche Gespräche am Telefon führen mit einem Ziel, Menschen in Deutschland Zeug aufzuquatschen. Vor allem Menschen, die schon chronisch krank sind. Wie genau läuft dieser Betrug?
8: Wir haben eine Kamera, wir können uns hinsetzen.
10: Mittlerweile hat Miguel sich mit seinem Arbeitgeber überworfen. Okay. Und auch auf das Drängen seiner Freundin hin ist er aus dem Betrugsbusiness ausgestiegen.
8: Wie sieht denn so ein Arbeitsvertrag aus? Unterschreibt man da?
19: Es gibt keinen. Also man fängt an zu arbeiten, sie kriegt gerne Geld durch unterschiedliche Kryptos
17: oder durch PayPal. Das sollte kein diese Geldwegen nicht verfolgen.
9: Was verdient man denn mit sowas? Ist das lukrativ?
17: Und letztendlich, ich habe so bis 2000 Euro, 2500 in Brasilien schon eine Menge Geld. Da verdient die weniger Ärzte sozusagen. Ja.
9: Du hast mit der Betrugsmasche mehr verdient als ein Arzt hier in Brasilien?
17: Ja, aus vielen Ärzten so, zum Beispiel. Ja.
9: So unfassbar.
10: Über die Firma Topcall vertickte er jede Menge Mittel gegen Bluthochdruck, gegen Schmerzen, auch Wunderkuren zum Abnehmen. Miguel zeigt mir den Verkaufsleitfaden. Wenn Kunden zögern und Dinge zu teuer finden, dann soll man ihnen weiter gezielt Angst machen. Betonen Sie, dass Übergewicht im Laufe der Zeit weiter zunimmt.
9: Dieses Training ist psychologisch extrem perfide. Es ist genau auf die Ängste der Menschen abgezielt. Also ich sehe jetzt hier in dem Schulungsmaterial, weiblich, 55 Jahre alt, arbeitet bei der Post, hat Schwindel, häufige Druckspitzen. Das heißt also, man geht gezielt auf Menschen, die wirklich schon verzweifelt sind, denen genau verkauft man Zeug, was sie sich auch eigentlich nicht leisten können.
17: Es ist jetzt 236 Euro für eine Vierpackung. Aber es sind Verkaufstechniken, die alle benutzen.
10: Mit dieser Masche kann ein guter Verkäufer bis zu 15 Präparate täglich an Menschen in Deutschland loswerden. Menschen wie Victoria.
9: Hallo.
20: Hallo, guten Tag. Freut mich sehr, Sie zu sehen.
9: Ja.
20: Guten Tag.
9: Ich bin's in
20: ja,
9: echt.
20: Sie sind's. Herzlich willkommen. Bitte.
9: Dankeschön.
10: Unfassbar. Victoria ist schon 80. Sie pflegt ihren Mann, der kaum noch das Haus verlassen kann. Die angebliche Hirschhausen-Werbeanzeige machte ihr falsche Hoffnung.
20: Sie werden mit Diabetes 2 geheilt werden. Ihr Blutdruck wird sich stabilisieren und Ihre Cholesterinwerte werden ganz normal. Vergessen Sie alle Medikamente, was Sie bis jetzt genommen haben.
9: Wie lange wohnen Sie hier schon?
20: 60 Jahre.
9: Und Sie haben sich immer hier sicher gefühlt?
20: Ja.
9: Und plötzlich kommt über dieses Gerät ein Betrüger durch die Tür, muss er gar nicht, er muss auch nicht durchs Fenster, ja. Er steigt sozusagen durch ja. diese Oberfläche ja. zu Ihnen in die Wohnung und nimmt Sie sozusagen in Psychoterror.
20: Ja.
9: Was hat das mit Ihnen gemacht?
20: Tja, das Gefühl, eine Ohnmacht war das. Teilweise ist mir wirklich sehr, sehr schlecht gegangen, sehr schlecht.
10: Die Betrüger finden ihre Opfer überall in Deutschland, auch hier im Allgäu. Ursula bestellte Cardirin.
21: Das kam so, ich war im Urlaub, hab Zeit gehabt, auf dem Handy zu spielen. Und dann ist mir eben die Anzeige aufgefallen. Und Eckhard von Hirschhausen war als erstes dort, das Foto. Ne? Und dann habe ich weitergeklickt und dann kam das Medikament. Und ich dachte, gut, also das kann, das muss gut sein, wenn es von Dr. Eckhard Hirschhausen kommt. Also man ist gutgläubig. Ich habe mir einfach erhofft, dass es noch ein bisschen besser geht.
10: Ursula wird schon beim Auspacken skeptisch. Cardirin soll jetzt nur noch gegen Bluthochdruck helfen. Sie will den Krempel zurückschicken, doch sie lernt die goldene Regel der Schattenwirtschaft. Betrug kennt kein Rückgaberecht, keine Adresse, kein Ansprechpartner. Am Ende bleibt nur ein tiefes Loch in ihrem Portemonnaie.
21: Ich sage Ihnen was, ich schäme mich fast ein bisschen dafür, dass mir das passiert ist. Aber gut, ich habe es auch nicht meinen Kindern und niemandem erzählt. Niemanden. Meine Tochter würde, oh, sagen, Mama, du bist...
20: Es ist eine bodenlose Frechheit, ein Nahrungsergänzungsmittel einfach zu empfehlen, der nicht mal in Deutschland zugelassen ist.
10: Teilweise empfehlen die Betrüger sogar, ärztlich verordnete Medikamente wegzulassen. Hey, das ist lebensgefährlich. Victoria erkennt den Betrug, verweigert die Annahme des Päckchens und will ihr Geld zurück.
20: 70 E-Mails habe ich bekommen, die ich immer beantwortet habe. Ja, die haben gesagt, also wir haben nichts zurückbekommen. Also ich habe immer geschrieben, ich habe Blutdruck, also hohen Blutdruck. Sie spielen mit meinem Leben.
9: Ich werde so wütend, wenn ich Ihnen zuhöre. Ja. Wie ging Ihnen das denn in der Zeit, wenn man plötzlich 70 Mails kriegt?
20: Also es war wirklich eine so aggressive Art, jemanden, also jetzt in dem Fall mich, unter Druck zu setzen.
9: Haben Sie das auch körperlich gespürt, wie sehr Sie das belastet hat?
20: Ja, also mich nimmt das also heute noch nach fast also 6 Monaten immer noch mit.
10: Und auch Miguel hat diese Verkaufstelefonate aus Brasilien täglich geführt.
9: Welche Präparate sind denn besonders gut gelaufen?
17: Das ist die Cardiorin mit ihrer Marge sozusagen. Ja, das ist die Hauptprodukte.
9: Ja.
17: Und die meisten werden durch Innenden da. Die landen durch der. Das ist so der vor Hirschhausen, ja? Ja.
9: Krass.
10: Auf der Festplatte echte Verkaufsgespräche, ein Archiv der Skrupellosigkeit.
9: Wo kommt dieser Mitschnitt her?
17: Das wird alle Gespräche aufgenommen. Also dadurch, wenn die Berater auch so monitoriert sozusagen, dass du nicht irgendwas Falsches sagst.
9: Die werden überwacht.
17: Überwacht, ja, sozusagen.
3: Schönen guten Tag, ich heiße von der Firma Nutrofarm. Sagen Sie es mal bitte, haben Sie bei uns eine Anfrage für hinterlassen?
4: Ja, bei Dr. Sonja Schausen,
3: ja. Ja klar, also wir haben ja das Ganze auf der Basis vom Klinikum Bethel in Bielefeld ausgetestet, ja, und das ist ja genau das Klinikum, wo auch Herr Dr. Eckhardt von Hirschhausen tätig ist, falls Sie das nicht wissen.
17: Und,
9: das stimmt nicht!
17: Genau.
9: Das ist so fies.
17: Das ist
9: die
17: fies,
9: Frau
17: ja.
9: Fragt, ja, ich habe doch bei dem Hirschhausen angerufen. Und dann sagt dieser Verkäufer, der Berater, ja, der arbeitet ja auch in der Klinik Bethel. Die Klinik Bethel kenne ich natürlich, aber ich arbeite da nicht. Das Material ist wirklich erdrückend für mich, weil ich zum ersten Mal diese Audios hören kann, wie diese Verkaufsgespräche laufen.
17: Ich mache ein bisschen Wasser, ein bisschen Pause.
9: Ja, ja. Hier, warte mal, das
17: ist... Ja, das meine. Ich will eine Zigarette rauchen da draußen.
9: Ja, pass auf, dann machen wir kurz Cut.
22: Wie kann man eigentlich Menschen absichtlich schaden? Und das tun die ja damit. Weil es gibt bestimmt Leute, die das dann auch angewandt haben. Und habe dann später noch mal darüber nachgedacht, warum ich eigentlich darauf reingefallen bin. Und ich glaube, dass das so eine eigene Betroffenheit war. Ich glaube nicht, dass das mit Intelligenz oder Dummheit oder sowas zu tun hat. Ich halte mich nicht für besonders dumm. Sondern die haben mit dieser Anzeige haben die sozusagen Nerv getroffen. Und den treffen sie bei vielen Menschen offensichtlich, weil fast jeder was hat.
10: Woher kennt die Betrugsindustrie eigentlich so genau unsere menschlichen Schwachstellen? Wir treffen Johnny Ryan. Er hat lange für die Online-Werbebranche gearbeitet. Heute hält er sie für gemeingefährlich.
23: You can go to a data broker today.
12: Datenhändler bieten heute alles an. Von den persönlichen Gesundheitsdaten bis hin zu Bewegungsprofilen über Jahre hinweg. Zum Beispiel lässt sich herausfinden, ob jemand wegen einer Geschlechtskrankheit in einer Klinik war.
10: Wer weiß, wo unsere intimsten Schwächen sind, kann uns manipulieren. Passgenau erhalten wir Werbung auf Nachrichtenseiten, beim Shoppen, in Apps. Überall ploppen kleine Fenster mit Anzeigen auf. Diese Pop-up-Banner, ein Milliardengeschäft. Und jedes Mal fließen private Daten in ein Netzwerk von Firmen.
12: Was ich jetzt tue, könnte eine wichtige Quelle verbrennen. Das müssen wir vor der Ausstrahlung klären. Ich logge mich jetzt beim Datenhändler ein. Zeigt ihr das, wird mein Zugang gelöscht. Per VPN simuliere ich einen Standort in Israel.
10: Ich hatte keine Ahnung, wie viele Details über uns deutsche User käuflich sind. In 15.000 Kategorien. Bei jeder Suchanfrage, jedem Kauf, jeder Social-Media-Aktivität hinterlassen wir digitale Spuren. Eindeutig verknüpft mit dem Handy, E-Mail-Adresse oder Google-Profil. Gerade wenn Internetseiten umsonst sind, bezahlen wir das mit dem Verlust unserer Privatsphäre.
12: So sehen die Datensätze aus. Alles deutsche Daten.
23: This is just German data.
0: Wir machen uns, ohne es zu wissen oder zu wollen, alle im Internet nackig. Ob du nach Schmerzmitteln suchst, nach Wodka oder nach Abnehmhilfe. Oder hier, diese Kategorie, hat im letzten Monat nach Erkältung, Husten, Grippe, Fieber oder Kinderimpfung gesucht. Alles wird gesammelt. Bei diesem Händler, der sich zynischerweise Intuition nennt, kauft man den Zugang zu 1000 Betroffenen für 1,75 Dollar. Von wegen Intuition.
12: Die Daten einer einzigen Anzeige gehen an tausende Datenhändler. Und es gibt keine technische Möglichkeit, die Nutzung dieser Daten zu begrenzen. Die Daten sind weg, sobald sie übermittelt wurden. Wie Konfetti, das man von einem Hochhaus wirft. Deine Geheimnisse, jeden Tag, hunderte Male, bei jedem Deutschen.
0: Meta weiß genau, dass das hier alles Fake ist. Statt den Mist zu löschen, verdienen sie mit jedem Klick mit auf Facebook, Insta und sonst wo. Eine gute Seele hat aus dem Innersten des Konzerns ein Dokument an die Presse gespielt. Meta machte nach eigenen Schätzungen allein 2024 16 Milliarden Dollar, also 10% ihres Umsatzes, mit bewusstem Betrug.
1: Man stelle sich vor, eine Apotheke oder ein Supermarkt würde 10% seines Umsatzes mit komplett illegalen Produkten verdienen. Das ist doch unvorstellbar. Warum erlaubt man das im Internet?
0: Alexandra Gese kämpft als EU-Abgeordnete seit Jahren gegen Desinformation im Netz und für bessere Regulierung der großen Social-Media-Plattformen.
1: Was ja verrückt ist, dass Meta ein sehr bewusstes Interesse daran hat, auch genau solche Inhalte auszuspielen, weil die Werbetreibenden, die solche betrügerischen Dinge in Umlauf bringen, ja mehr dafür bezahlen müssen. Weil Meta ganz bewusst ist, dass das Menschen sind, die auch dazu gezwungen sind, weil sie nicht viel andere Kanäle haben. Es ist einfach verrückt, dass wir da nicht härter durchgreifen, obwohl wir die Instrumente haben, obwohl wir das Gesetz haben.
0: Der Digital Services Act regelt europaweit, Plattformen müssen betrügerische Anzeigen löschen und klar machen, wer hinter den Anzeigen steht. Gesetze gibt es, nur hält sich keiner dran. Warum greift die EU nicht durch gegen eine Handvoll Tech-Bosse?
1: Weil die Europäische Kommission Angst vor den USA hat. Wir haben die aktuelle Situation, dass die Trump-Regierung sehr eng mit diesen Tech-Konzernen zusammenarbeitet und die Regierung enormen Druck auf die Europäische Kommission ausübt. Die Europäische Kommission könnte sofort eine Untersuchung anstellen, könnte sofort Auflagen erteilen, diesen Betrug abzustellen.
2: What we need is fighters.
12: Was wir brauchen, sind Kämpfer. Und die haben wir nicht. Wir brauchen EU-Beamte, die schnell handeln und Risiken eingehen. Die EU-Kommission zögert noch, viele juristische Torpedos gleichzeitig abzufeuern und auch riskante Verfahren zu wagen. Sie spielen immer noch auf Sicherheit. Doch diese Zeit haben wir nicht. Wenn wir jetzt nicht handeln, bedeutet das für die liberale Demokratie das Aus.
0: Die EU-Kommission lässt zu, dass weiter gelogen und betrogen wird. Allein das Ausmaß bei den Gesundheitsprodukten ist riesig. Irreführende medizinische Werbeanzeigen erreichten nachweislich in den letzten 6 Jahren ca. 900 Millionen Google- und Facebook-Nutzer in Europa.
1: Was man eigentlich machen müsste, jetzt als Durchsetzungsbehörde, ist zu Facebook oder zu den anderen Plattformen zu gehen und zu sagen, zeigt uns doch mal eure Datenprofile. Was ist denn da eigentlich so drin? Und dann dafür sorgen, dass diese sensiblen Datenkategorien getrennt werden. Das ist so gefährlich, weil man Werbung sehr gezielt ausspielen kann und auch Inhalte. Das heißt, man kann das Pseudomedikament oder den Kurs zur Verbesserung der Lebensqualität für viele tausend Euro sehr gezielt an Menschen ausspielen, die depressiv sind, die eine Angststörung haben, die sich besonders unsicher fühlen.
5: Ich brauche auch einen Kaffee. Das Irre ist, dass sich diese Betrüger extrem genau die Psychologie zunutze machen, worauf wir Menschen gern reinfallen. Und jetzt das Neue ist, dass man durch Online-Marketing so viel genauer noch auf die Personen zugehen kann als jemals zuvor. Das ist jetzt ein Verkaufsgespräch mit Karl Rien, das ist ja der Verkaufsschlager.
24: Hallo, guten Tag.
6: Guten Tag.
7: Ich kontaktiere Sie wegen unseres Produkts Cardirin. Sagen Sie mir bitte, in welche Medikamente nehmen Sie für Ihren Herz-Kreislauf-System?
6: Ich bekomme Medikamente für den Vorhofflimmern, für die Rhythmusstörung und für den Bluthochdruck.
7: Aber diese Medikamente lindern nur die Symptome und wirken nicht auf die eigentliche Ursache des Problems. Mhm. Viele sind Kunden mit ihren ähnlichen Symptomen, die schon Herzinfarkt und Schlaganfälle hinter sich haben. Wir haben diesen Kunden geholfen. Auf jeden Fall werden sie bei uns auch ihre Genesung erreichen und bekommen, ja?
5: Mann, das ist wirklich kriminell. Er sagt, sie werden bei uns ihre Genesung bekommen. Das ist ein klares Heilsversprechen.
17: Ich habe öfter gesagt, ein Versuchswert, das ist ein natürliches Produkt. Wenn Sie bei Ihren Medikamenten nicht zufrieden sind, das heißt nicht, dass Sie absetzen, dürfen wir nicht sagen. Ja. Das ist auch verboten.
11: Das tut mir leid, ja. Ich hau nicht so oft, ein bisschen nochmal so tief. Gespräch gerade, haben uns alle ein bisschen aufgeregt sozusagen. Ja, das ist
5: ich reg mich auch auf.
0: Ausgerechnet als Miguel Zeit für seine Mutter braucht, verlangt Topcall von ihm, mehr Druck auf Kunden auszuüben.
17: Ein Manager hat gesagt, ab jetzt musst du diese Margin machen. Das arbeitet wie jeder andere. Der hat gesagt, nee, mach ich nicht mit. Und ich werde euch entblößen, alles, weil es richtig sauer. Aber dann da, erstmal habe ich gedacht, dann lass den Finger davor. Wer weiß, dass für Menschen dahinter stehen.
5: Hast du selber Angst, dass du auf die Fresse kriegst, weil du hier auspackst?
17: Nein, ich glaube, ich mache das richtig gerade. Ja? Das ist nicht nur für mich.
0: Es ist so ein bisschen wie beim Enkeltrick. Macht den Leuten am Telefon genug Angst und dann machen sie unüberlegt Dinge, die sie sonst nie machen würden. Und das alles angeblich in meinem Namen. Zurück in Deutschland will ich wissen, wer kennt alles diese Masche?
5: Woher wissen Sie, dass ich der Echte bin?
14: Ja, ich schätze mal, Sie lügen mich doch nicht an.
5: Es gibt im Internet ganz viel Lügenwerbung mit mir.
14: Ja, das sage ich Ihnen. Ich bin Diabetiker und Sie sagen, ich soll kein Metformin nehmen.
5: Aber ich habe das nicht gesagt, das hat ein Fake gesagt. Das ist
14: ja,
5: eine
14: eben. Und ich glaube das auch nicht.
5: Die Menschen fallen im Internet darauf rein, dass mit meinem Gesicht und meiner Stimme Medikamente verkauft werden. Das hier zum Beispiel.
24: Ah, daher kenne ich Sie. Weiß ich, Glucavit, kann das sein auch?
5: Ja, zum Abnehmen?
24: Ja, richtig. Ja, die probiere ich jetzt mal aus, seit einem Monat ungefähr.
5: Und Sie haben das gekauft, weil ich dafür Werbung gemacht habe?
24: Sie haben da Werbung gemacht, ja, richtig. Kennen Sie doch Glucavit? Ja, das hat auch...
5: Nee, ich kenne es nicht. Ich habe damit nichts zu tun. Das ist ja das Verrückte.
24: Mit der Sache nichts zu tun.
5: Nein, das ist Fake.
24: Ja, dann bin ich schon reingefallen, wenn man das so sagen soll. Das wusste ich nicht.
5: Das hat mich echt nachdenklich gemacht. Denn da kriegst du ein Gespür dafür, wie häufig jeden Tag diese Werbeanzeigen ausgespielt werden. Präzise an die Menschen, denen es schon nicht gut geht. Die es schwer haben, im Gesundheitswesen richtig behandelt zu werden und oft auch wenig Geld haben. Und ausgerechnet die werden knallhart abgezockt. Wäre ich 40 Jahre jünger, würde ich sagen, voll ehrenlos.
0: Die Liste der ganzen Schundpräparate, die mit Deepfakes angepriesen werden, wird länger und länger. Wer den Betrogenen seit Jahren an der Seite steht, sind die Verbraucherzentralen. Hier bekommt man Rechtsberatung und auch im Internet gibt es sehr praktische Dinge wie den Fake-Shop-Finder. Tipp, wenn Sie was bestellt haben, einfach die Sendung nicht annehmen. Ich muss mal zu einem anderen Arzt, denn viele Kolleginnen und Kollegen werden ebenfalls missbraucht.
5: Ich habe dir was mitgebracht. Einen schönen aktuellen Fake.
25: Ja.
5: Mal gucken, ob du ihn schon kennst. Also.
25: Oh Gott.
5: Plötzlich wird mit Tod eingedroht.
25: Ja.
26: Hallo Doktor, vielen Dank fürs Erscheinen. Ich habe das Thema unseres heutigen Gesprächs gelesen und habe viele Fragen.
18: Sie wissen, ich spreche darüber, was wirklich funktioniert.
25: Ich würde es, wenn ich das jetzt kurz angucke, nicht als Fake erkennen können. Es ist so täuschend echt.
5: Was hast du versucht dagegen zu unternehmen?
25: Also am Anfang bin ich dagegen juristisch mit Rechtsanwalt vorgegangen und Anzeige bei der Staatsanwaltschaft. Das kostet irre viel Geld, einmal für den Rechtsanwalt. Aber dann verläuft das im Sande, weil man nach einem halben Jahr Nachricht von der Staatsanwaltschaft bekommt. Man könne jetzt nichts mehr finden und die Spur ist verwischt. Und ich meine natürlich, dann sind die Täter über alle Berge und haben Millionen Umsatz gemacht.
0: Juristisch kommen wir aktuell gegen die Deepfake-Mafia nicht weiter. Miguel konnte mir auch über die Hintermänner wenig sagen. Sie verstecken sich professionell über die ganze Welt. Da kommt man aus Deutschland nicht ran. Arbeitskräfte im Ausland sind billiger, weniger Risiko, mehr Profit.
5: Die suchen immer noch Mitarbeiter. Die Callcenter, Topcall heißen die. Wir suchen einen Verkäufer mit Deutschkenntnissen. Die Arbeit ist zu 100% remote. Wo kann man uns finden? Toa Pai in Singapur. Nee, ist klar.
0: Ein kompliziertes Firmengeflecht verschleiert das Cardirin-Kartell. Topcall, Hauptsitz in Singapur, koordiniert weltweit die Telefonverkäufer. Die rufen dann unter falscher Nummer potenzielle Opfer in Deutschland an. Aus zwei Quellen erfuhr ich, es gibt noch Drahtzieher in der Ukraine. Eine weitere Spur führt zum angeblichen EU-Importeur. Der soll in Estland, in Tallinn sitzen. Nennt sich Glory Products. Glory Products klingt echt seriös. Wir fragen überall an und große Überraschung, keiner antwortet. Auch unter der angeblichen Berliner Adresse Fehlanzeige. Wir finden nirgendwo passende Namen, an keiner Tür. Ach so, Namen, die können sich auch mal ändern. Auch die Hersteller nennen sich ständig um. Nutriopharm oder Novosana. Ach ja, und das hier, das ist der bulgarische Importeur. Wir schauen vorbei. Es existiert die Adresse, aber keiner will mit uns sprechen. Zwielichtig. Man kommt an die Täter nicht ran. Auch weil ihre Anonymität von den Tech-Firmen geschützt wird.
5: Blutdruckregulierung, Herz-Kreislauf unterstützen, allgemeines Wohlbefinden. Ne, klar. Für deine innere Balance. Ich glaube, ich bestelle es mal einfach für meine innere Balance, denn die verliere ich gerade. Ich werde so wütend, dass du diesen Scheiß nicht aus dem Internet kriegst. Und dass jeden Tag Menschen sich bei mir melden, die darauf reinfallen.
0: Tja. Was ist denn jetzt drin in meinem Wundermittel? Wir haben 8 Speziallabore angefragt. Keiner wollte für uns Cardirin analysieren. Aus Angst vor den Betrügern. Nur die Unikliniken Marburg und Freiburg haben mir geholfen. Resultat? Spuren von Vitaminen, Taurin. Braucht kein Mensch. Dieses Zeug gehört in keinen Körper, nur in den Mülleimer. Mir lässt dieser fortwährende Betrug mit meinem Namen, mit meiner Identität, mit Verleumdung und Fakes keine Ruhe.
5: Mich juckt es in den Fingern, einmal diese Betrüger selber anzurufen.
0: Ich kaufe mir ein günstiges Handy. Ich möchte anonym kommunizieren, denn die wissen schon genug über mich. Ich will ihnen nicht noch meine Handynummer verraten. Ich melde mich an auf der Bestellmaske von Cardirin. Zum Glück habe ich in Hamburg. Scheiße. Hallo?
8: Novosana?
0: Ich bin Jürgen Neumann. Ich habe schon lange so Bluthochdruck und die Ärzte hören einem ja nie so richtig zu. Ich bin jetzt Anfang 60. Aber ich fühle mich gerade älter. Ja, kann man denn die Blutgefäße wirklich reinigen?
8: Ja, also im Vergleich zu Apothekenpräparaten oder Blutverdünnern ist es nebenwirkungsfrei. Das Produkt wirkt direkt auf die Ursache und verhindert die Bildung von Plaque.
0: Das ist ja toll. Und ich sag's ganz ehrlich, ich weiß nicht, ob ich diesem Hirschhausen vertrauen kann. Und der war wirklich an der Entwicklung dieses Präparats beteiligt?
8: Ja, das Produkt haben wir zusammen mit Hirschhausen entwickelt. Der Hersteller heißt Novosana. Hallo?
0: Ja. Und Sie haben noch nie mit dem Hirschhausen gesprochen?
8: Nee, habe ich nicht. Ich arbeite hier erst ein halbes Jahr.
0: Heute ist Ihr Glückstag. Sie sprechen mit dem echten Eckart von Hirschhausen. Das heißt, dass Sie für eine Firma arbeiten, die meine Videosequenzen mit einer künstlichen Stimme unterlegt und gefälschte Werbung macht. Das bedeutet, dass Sie Menschen betrügen. Ich frage Sie ganz ehrlich, wie fühlt sich das an, Menschen den ganzen Tag Präparate zu verkaufen, die keine wissenschaftliche, sinnvolle Erklärung haben und sehr teuer sind? Und Menschen in ihrer Verzweiflung bestellen das und ihnen wird nicht geholfen, sondern sie werden beschissen.
8: Es ist Ihre Entscheidung, ob Sie kaufen. Ich kann nur sagen, ich möchte nur beraten.
5: Wenn ich Sie beraten darf, dann würde ich Ihnen wünschen, dass Sie einen Beruf finden, der ehrlich ist. Ich halte es echt nicht aus.
0: Wer kann bitte diesen Wahnsinn stoppen? Ich frage nach. Bei Politikern, Datenschutzexperten, alle sind sich einig, wir müssen handeln, bevor es zu spät ist. Justizministerin Stefanie Hubig. Der bayerische Digitalminister Fabian Mehring. Der Präsident der Bundesärztekammer Klaus Reinhardt. Der Drogenbeauftragte der Bundesregierung Henrik Strick, der auch von Fakes betroffen ist. Und Digitalexperte Markus Beckedahl. Nach 2 Jahren EU-Ermittlung passiert etwas. Die EU verhängt im Dezember 2025 erstmals eine Strafe gegen X. X soll 120 Millionen Euro zahlen. Unter anderem, weil nicht konsequent offengelegt wird, wer hinter den Werbeanzeigen steckt. Elon Musk fordert daraufhin lauthals, die EU sollte abgeschafft werden. Seine Juristen erheben Einspruch, die Deepfakes sind weiter online. Auf der Frankfurter Buchmesse bin ich auch verabredet mit Renate Nicolai. Sie ist in der EU-Kommission eine Schlüsselperson, verantwortlich dafür, unsere Digitalgesetze gegen die Plattformen durchzusetzen, also Online-Betrug und Deepfakes zu verhindern. Aktuell laufen Untersuchungen der EU gegen Meta, TikTok und X, aber das dauert. Die Plattformen verdienen mit der Werbung extrem viel Geld in Europa. Wenn es Strafen gibt, habe ich oft den Eindruck, die sind nicht so schmerzhaft, dass die Plattformen darauf reagieren. Sind wir dazu zögerlich, auch Dinge durchzusetzen, die Rechtslage sind?
4: Ich würde es anders sehen. Grundsätzlich ist es schon mal gut, dass wir Bußgelder verhängen können. Und das hat schon auch einen Effekt, dass sie nachdenken und dass sie überlegen, vielleicht doch mit uns in einen Dialog zu treten und vielleicht doch zu versuchen, zu einer Haltung zu kommen, dass ihre Businessmodelle doch mehr im Einklang mit den Regeln stehen.
0: Oh, noch mehr Einklang mit den Regeln? Sollen wir einen Stuhlkreis bilden? Plattformen kennen keine Menschenwürde, nur Profite.
12: Bußgelder spielen keine Rolle. Wenn ein Eisverkäufer illegal vor einer Schule parkt und dort 1.000 Euro Umsatz macht, halten ihn 20 Euro Strafe nicht davon ab, am nächsten Tag wieder dort zu stehen. Die Bußgelder waren bislang wirkungslos.
0: Uns läuft wirklich die Zeit davon. Das Monopol der Plattformen gefährdet unsere Demokratie im Kern und auch die unabhängige Presse. Die EU-Kommission wird von Trump, Putin und Co. erpresst und setzt ihre Waffen gegen die Plattformen nicht ein. Immerhin habe ich in Deutschland mit meinem Anwalt gegen Meta in Frankfurt gewonnen. Und kleiner Lichtblick, das Strafgesetzbuch soll geändert werden. Hier, der Entwurf eines Gesetzes zum strafrechtlichen Schutz von Persönlichkeitsrechten vor Deepfakes. Ein neuer Paragraph 201b, den gab's noch nicht. Verletzung von Persönlichkeitsrechten durch digitale Fälschung. Die Veröffentlichung von Deepfakes soll jetzt ernsthaft bestraft werden. Endlich. Vielleicht war es doch nicht umsonst. Juristen sprechen schon vom Hirschhausen-Paragraphen. Recht haben, Recht bekommen, Rechte durchsetzen, das alles dauert. Aber eine Idee habe ich noch, der Deepfake-Mafia auf die Spur zu kommen. Flughafen Frankfurt. Ja, wenn wir die Täter im Ausland nicht stellen, irgendwo muss das Zeug ja nach Deutschland rein. Und wer könnte es abfangen? Der Zoll. Tatsächlich stellte der Zoll 2024 über 2 Millionen illegale Ampullen und Tabletten hier fest. Krass. Naja, jeden Tag kommen weitere 4 Millionen Sendungen an. Und da gelingen nur Stichproben.
5: Ah. Sie sagen A, das ist übrigens bei Ärztinnen und Ärzten so mit das Schlimmste, wenn man ein Röntgenbild an die Wand klatscht und jemand sagt A. Das ist nie gut. Das sieht aus wie so kleine Medikamenten.
13: Es könnten vielleicht Kapseln sein, ja, oder in Blisterverpackungen, genauso wie hier auch. Sie sind sehr schön angeordnet. Also den Sack würde ich mir definitiv gerne mal angucken.
0: Die Erfahrung zeigt, die Täter machen sich nicht mal mehr die Mühe, ihre Produkte zu tarnen.
13: Oh ja.
5: Okay, was ist das?
13: Also da kann ich Ihnen schon mal gleich sagen, von der Aufmachung der Päckchen, die uns zuhauf unterkommen, ist es sehr, sehr wahrscheinlich, dass in einigen hiervon tatsächlich auch die Arzneimittel drin sein könnten, die wir eben auf dem Röntgenbild gesehen haben.
3: Hallo.
0: Der Zoll ordnet die Kontrolle nur an. Auch im Umgang mit Betrügern gilt das Postgeheimnis. Öffnen muss eine andere Person.
13: Ja, ja.
3: Oh, das sieht typisch aus.
13: Das ist ein sehr, sehr typischer Fund. Hier haben wir so kleine Sachets. Kamakra Oral Jelly, Sildenafil.
3: Das ist Viagra.
13: Ja, die klassische Potenzmittelbestellung aus Indien.
0: Solche Potenzmittel werden häufig in gefakten Online-Apotheken bestellt. Sie sehen täuschend echt aus und verkaufen angeblich legale und zollfreie Medikamente. Zur Rechtslage. Es ist grundsätzlich verboten, Medikamente für den Privatgebrauch in Nicht-EU-Staaten zu bestellen. Und wenn große Mengen nahelegen, dass es um organisierte Schmugglerbanden geht, dann wird die Zollfahnderin Kirsten Jübner aktiv.
3: Was sind so Funde, wo Sie sagen, boah, da ist uns wirklich mal ein großer Fisch ins Netz gegangen?
9: Das Verfahren Hydra. Und es begann eigentlich unter anderem mit 6.000 von diesen Sendungen, die aus Indien kamen, nur hier, die für deutsche Empfänger waren. Und es stellte sich heraus, dass der Haupttäter zu späteren Jahren ein eigenes Logistiknetzwerk weltweit aufgebaut hat und hat aus Singapur Tausende von diesen Päckchen weltweit verschickt.
0: Und bei dem Angeklagten Lutz D. ging es nicht etwa um wirkungslose Pseudo-Wundermittel wie Cardirin. Er hatte Potenz- und Abnehmpillen, Antibiotika, Medikamente gegen Krebs und HIV containerweise in Asien beschafft, online verkauft und damit mindestens einen zweistelligen Millionenbetrag verdient. Er wurde jahrelang gejagt von Europol, dem deutschen Zoll und den amerikanischen Drogenbehörden. Seine Festnahme wurde 2020 gefeiert und 3 Sportwagen beschlagnahmt.
3: Halten Sie sich fest, die Anklage wurde 2023 erhoben und die Verhandlung hat noch nicht begonnen. Unfassbar, der mutmaßliche Haupttäter ist seit 6 Jahren wieder auf freiem Fuß. Es gilt die Unschuldsvermutung. Und das Skrupelloseste, was mir in der Recherche unterkam, Betrüger haben Insulinpens mit einem falschen Etikett als Abnehmspritze verkauft. Hey, daran kann man sterben. Es heißt doch immer, fragen Sie Ihren Arzt oder Apotheker. Ja, unbedingt in Zeiten der digitalen Deepfakes. Fragen Sie jemanden, dem Sie vertrauen, dem man in die Augen schauen kann, der auch Sie kennt. Das hier würde ich mir auf jeden Fall. Und wir finden noch mehr. Testoenan, Hormonpräparate.
15: Ja.
3: Wer bestellt sich sowas, so Bodybuilder oder?
13: Das könnte ich mir gut vorstellen. Wieder Potenzmittel?
3: Tamoxifen, das ist ein Medikament aus der Brustkrebsbehandlung. Das ist ein Antihormon. Wer bestellt sich denn sowas im Ausland? Wahnsinn.
0: Menschen setzen ihr Leben aufs Spiel, gefährden ihre körperliche und ihre seelische Gesundheit. Das alles nur, um einem verzerrten Idealbild auf Social Media näher zu kommen. Gut, dass wir endlich auch über diese toxische Seite von Plattformen sprechen. Was mir Hoffnung macht, mutige Frauen, die ihre Scham überwinden und über ihren erlittenen Betrug reden, wie beim Enkeltrick. Danke, ihr helft mit, dass immer weniger Menschen auf Fakes reinfallen. Mich ermutigen Aussteiger, die der Deepfake-Mafia den Rücken zukehren. Ich hoffe, nach dem Film melden sich noch mehr. Wir bleiben an dem Thema dran. Miguel, willkommen auf der hellen Seite. Danke an alle, die politisch kämpfen gegen die mächtigsten Männer und Monopole der Welt. Lasst nicht locker. Demokratie braucht Vertrauen. Echte Nachrichten von echten Menschen. Und engagierte Frauen und Männer brauchen digital wie analog unser aller Rückendeckung. Dass wir endlich öffentlich über digitale Gewalt und Rufmord reden, verdanken wir wesentlich dem Mut einer Frau, einer Kämpferin gegen den Identitätsdiebstahl, Colleen Fernandes.
16: Ich weiß nicht, wie es dir damit geht. Ich habe mich so wahnsinnig allein gelassen gefühlt.
3: Das kann ich sehr, sehr nachvollziehen. Ich finde den Klau der Stimme auf eine Art noch mal krasser, als irgendwie Bilder zu manipulieren. Weil
5: die Stimme ist ja was ganz, ganz Persönliches. Und gleichzeitig haben wir ein verdammtes Recht auf Privatsphäre, auf unser Gesicht, unseren Körper. Und was hat dir denn geholfen?
16: Menschen.
5: Echte Menschen.
16: Echte Menschen. Ohne diese echten Menschen im echten Leben, die es geschafft haben, mich zu stabilisieren, wäre ich wahrscheinlich immer noch am Boden. So.
0: Mit Colleen und Hate Aid kämpfe ich weiter in einem zweiten Teil in der ARD-Mediathek für mehr Aufklärung und ein Strafgesetz, das Opfer schützt und nicht Täter. Menschenrechte müssen überall gelten, im Netz und im echten Leben.

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12: Diese Hitze, diese unerträgliche Hitze, wir zeigen die Sonnen- und die Schattenseite dieser Wetterlage. Mehr als jede dritte Wohnung ist teurer als erlaubt. Der NRW-Mieterbund hat heute eine Studie zu Mietwucher vorgestellt. Sie wollen wissen, wer das WM-Gruppenspiel Deutschland gegen die Elfenbeinküste am Samstag gewinnt? Ja, dann bleiben Sie mal dran.
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12: Wir schicken ein kühles Willkommen raus ins Land. Schön, dass Sie bei uns sind. Der Umsatz von Mineralwasser zieht an, die Schulen geben hitzefrei. In den Krankenhäusern werden Ventilatoren verteilt. Der Sommer ist da, allerdings übertreibt er gleich wieder. Der Tag morgen, so sagen die Kollegen aus unserer Wetterredaktion, wird sich anfühlen wie in einem Dampfkochtopf. 37 Grad, flankiert von extremer Luftfeuchtigkeit. Und schon heute haben sich Land und Leute vorbereitet.
14: 2:30 am Nachmittag, 32 Grad im Schatten. Ob Tennis da die beste Idee ist? Naja, sagen diese beiden Herren Mitte 60, der Platz sei reserviert, Donnerstag Tennistag. Aber wie schützen sie sich?
15: Normalerweise das Klassische, ne? Sonnencreme, Käppi, Sonnenbrille brauche ich nicht, ich spiele auf der Schattenseite. Gut, trinken dabei haben. Ansonsten glaube ich hier, wenn man ungefähr weiß, wann und wie die Sonne kommt, bucht man sich den Platz natürlich zur richtigen Zeit.
14: Heißt im Schatten. Wenn die Temperaturen in den kommenden Tagen auf bis zu 37 Grad ansteigen, ist Schatten Pflicht. Ganz besonders für empfindliche Persönchen. Und Sport besser auf die frühen Morgenstunden verschieben. Für die heißen Phasen sollte dann wirklich jeder besser kühles Nass aufsuchen, wie hier in Düren. Es ist angerichtet zum Planschen.
16: Sieht super aus, sehr schön natürlich. Man hat halt diese herrliche Natur und die ganzen Bäume.
17: Heute sind wir das erste Mal hier und mir gefällt es richtig gut.
14: Betreiber Lukas Funk ist neu am See. Heute muss er noch Warnschilder aufstellen. Den Aquapark hat er schon aufgebaut. Bald wird es hier deutlich voller sein.
18: Es ist die Ruhe vor dem Sturm, gerade im Hinblick auf das Wetter, was jetzt kommt. Also an Stoßzeiten und an wirklich warmen Tagen haben wir hier bis zu 3000 Leute. Aus der Vergangenheit weiß ich auch, dass da noch mehr möglich ist.
14: Abkühlung geht aber auch noch anders. Düsseldorf, the art of Kryo. Das heißt so viel wie bitte einmal schockfrosten. Und zwar in dieser Kältekammer. 3 Minuten bei minus 85 Grad.
19: An so heißen Tagen wie heute bringt die Kältekammer vor allem sofortige Abkühlung. Du fühlst dich erfrischt und es hilft langfristig auch, diese Hitzeschwankungen besser zu ertragen oder auszugleichen.
14: Vorbereitet sein, das ist das Motto, auch für die Rettungsdienste. Dazu zählt, genügend Kochsalzlösung an Bord zu haben, falls jemand schnell Flüssigkeit braucht, per Infusion. Miller Amann und Miriam Schwister sind Notfallsanitäterinnen, noch in Ausbildung. Aber beide wissen nur zu gut, Hitzetage sind Stresstage für Retterinnen.
20: Wir brauchen deutlich mehr Infusionen, weil wir auch so kein Wasser mit auf dem RTW haben und den Patienten das dann immer durch die Vene geben, wenn es gebraucht wird.
21: Wie ist denn das, wenn es so heiß ist? Habt ihr dann deutlich mehr Workload eigentlich?
22: Ja, also man merkt schon, dass vermehrt Leute anrufen, gerade so ältere Leute, auch im Altenheim oder so, die einfach nicht so ein Wärmeempfinden haben wie wir, dann unter der warmen Bettdecke und auch Kinder zum Beispiel, die nicht so viel trinken. Da merkt man das schon, dass

0: zu diesem Zeitpunkt 28 Grad.
1: In einer dieser Parkbuchten hatte die Mutter des Kleinkindes das Auto abgestellt. Danach war sie, so die Polizei, zur Arbeit gegangen. Als sie am Nachmittag zurückkam, entdeckte sie die 20 Monate alte Tochter im Kindersitz, leblos.
2: Trotz eingeleiteter Reanimationsmaßnahmen verstarb das kleine Mädchen noch vor Ort. Eine Obduktion des Kindes ist für morgen Vormittag geplant. Wir erhoffen uns daraus weitere Erkenntnisse zu den genauen Todesumständen und vielleicht auch zur Todeszeit. Und die Ermittlungen der Kriminalpolizei laufen.
1: Warum war das Kind im Auto und vor allem wie lange? Es gibt erste Erkenntnisse.
2: Gestern haben sich Anhaltspunkte ergeben, dass die Mutter tatsächlich ihr Kleinkind mehrere Stunden im Auto vergessen hat. Und heute haben sich die Verdachtsmomente weiter erhärtet. Von daher gehen wir auch von diesem Sachverhalt zunächst aus. Und gegen die 44-jährige Mutter ist ein Ermittlungsverfahren wegen fahrlässiger Tötung eingeleitet worden.
1: Vergessene Kinder im Auto. Solche Fälle passieren immer wieder. Gerade bei Hitze ist das extrem gefährlich. Wenn es draußen wärmer als 25 Grad ist, steigen die Temperaturen im Auto bei geschlossenen Fenstern schon nach wenigen Minuten auf über 50 Grad. Je kleiner ein Kind ist, desto schlimmer die Folgen, warnt Allgemeinmediziner Thomas Kurscheid.
3: Kleinkinder haben im Verhältnis zu Erwachsenen eine etwas größere Körperoberfläche. Deswegen sind sie für Wärme, die von außen einströmt, viel empfindlicher und nehmen die schneller auf. Gleichzeitig produzieren sie auch mehr Wärme und schlussendlich schwitzen sie weniger. Das heißt, der Kühleffekt auf der Haut ist geringer. Was ist das Resultat? Sie überhitzen schneller, kriegen ein Hirnödem, ein Nierenversagen und einen Kreislaufkollaps.
1: In Hamminkeln musste heute Nachmittag ein Säugling aus einem Auto gerettet werden. Die Mutter hatte nur kurz den Einkaufswagen weggebracht. Plötzlich ließ sich das Fahrzeug nicht mehr öffnen. Die Feuerwehr befreite das Baby nach 20 Minuten. Nach einer Untersuchung im Krankenhaus steht fest, dem Säugling geht es gut. Hier in Baden-Württemberg ist der Fall anders. Das Kleinkind war stundenlang in dem überhitzten Auto alleine zurückgelassen worden. Die Retter konnten nichts mehr tun für das 20 Monate alte Mädchen. Morgen will die Polizei die Todesursache bekannt geben. Dann ist die Obduktion abgeschlossen.
0: Gehen wir da rein oder nicht rein? Das darf hier am Rhein keine Frage sein. Denn an vielen Stellen ist das Baden inzwischen verboten, wird mit hohen Bußgeldern bestraft. Und es ist lebensgefährlich. Die Gründe kennen Sie, denn wir wiederholen sie alljährlich immer wieder. Die Strömung ist viel zu stark. Auch gute Schwimmer kommen dagegen nicht an. Das hat meine Kollegin Annika Müller heute in Monheim am eigenen Leib erfahren.
4: Nur wenige Schwimmzüge. Und zack, zieht es mich raus. Immer weiter reißt mich die Strömung mit. Dagegen anschwimmen, keine Chance.
5: Ich bewege mich keinen Zentimeter. Und es ist wirklich anstrengend.
4: Hier liegt die Gefahr. Viele überschätzen sich. Und gegen die Strömung anzuschwimmen, das erschöpft sehr schnell.
5: Nee.
6: Also du treibst immer weiter ab, muss ich dazu sagen. Ja. Und selbst unser geübter Schwimmer würde einen kurzen Moment gegen die Strömung ankommen, aber auch der würde irgendwann nach hinten abtreiben.
4: Im schlimmsten Fall hat man dann keine Kraft mehr, um sich über Wasser zu halten. Und auch wenn man es schafft, nach Hilfe zu rufen, bis die da ist, kann es dauern.
5: Wir sind von da hinten bis hierher getrieben. Wie weit ist das ungefähr? 200 Meter?
7: Ein Stückchen länger sogar. Was man dann nicht vergessen darf, ist, dass die Feuerwehr 6 bis 8 Minuten braucht, bis die überhaupt erstmal am Boot sind. So ein Boot muss dann auch erstmal Fahrt aufnehmen und da ist man ganz schnell mehrere Kilometer weit abgetrieben.
4: 21 Menschen sind 2025 laut der DLRG in NRW-Flüssen gestorben. Trotz der Gefahren tummeln sich an heißen Tagen viele Badegäste am Rheinufer. Immer mehr Städte wie Düsseldorf reagieren deshalb mit Badeverboten. Hier in Monheim wird dagegen auf Prävention gesetzt, auf Aufklärung und Schwimmausbildung. Aber wichtig ist, auch für gute Schwimmer ist der Rhein lebensgefährlich.
0: Ja, der Rhein fällt also aus als Abkühlungsstation. Badeseen und Schwimmbäder sind da sicher die besseren Adressen. Denn die Hitze und vor allem die hohe Luftfeuchtigkeit, die sind gekommen, um zu bleiben, Carsten Schwanke.
8: Genau so sieht es aus und sie sind gekommen, um deutlich länger zu bleiben, als wir das gestern noch gedacht haben, als gestern uns die Modelle es noch gezeigt haben. Aber morgen gibt es erstmal den ersten großen Höhepunkt dieser Hitzewelle. Da wird es noch mal ein paar Grad wärmer als heute. Und deshalb sieht die Hitzewarnung des Deutschen Wetterdienstes für den morgigen Freitag so aus, dass wir sogar in weiten Teilen Nordrhein-Westfalens

0: vor extremer Hitzebelastung warnen müssen. Das, obwohl die höchsten Temperaturen in Baden-Württemberg erreicht werden, am Oberrhein. Aber bei uns gibt es die größte Luftfeuchtigkeit. Und das heißt eine extreme Schwüle in der Luft. Und das lässt eben die Belastung so sehr nach oben gehen. Wenn wir über die Länge dieser Hitzewelle reden und uns die aktuellen Modelle anschauen, dann sehen wir, dass es möglich ist, dass für die nächsten 12, 13 Tage wir komplett, vor allem im Süden Nordrhein-Westfalens, deshalb habe ich immer Bonn rausgesucht, komplett mit Tageshöchsttemperaturen von über 30 Grad weitermachen. Jetzt schauen wir auf die Nacht und da gibt es das nächste Thema, was mit dieser Hitzewelle zu tun hat. Und zwar, die Nacht, die kommt ja später. Ich war schon so beim Wetter. Wir sehen uns in ein paar Minuten wieder. So viel von der Hitzewelle. Sie wird lange bleiben mit hohen Temperaturen.
1: Ich weiß, du hast Großkampftag. Ich danke dir. Bis gleich. Jetzt lassen wir uns aber diesen wunderbaren, warmen Sommerabend nicht so richtig vermiesen. Carsten Upperdeck für uns jetzt in Bonn mit einer idealen Versuchsanordnung zu später Stunde. Unterm Baum, am Wasser und eine Zapfstelle in Reichweite.
2: Ja, es ist wirklich sehr angenehm hier, liebe Martina. Heute Nachmittag haben wir tatsächlich ein bisschen gebacken und die Besucherinnen und Besucher dieses Biergartens sind alle zusammengerückt unter dieser großen...
1: Oh, da macht der Stopptanz, das hatten wir so nicht vorgesehen. Vielleicht können wir gleich noch mal in die Richtung, in Richtung Bonn, gucken wir mal. Jetzt gehen wir erstmal ins Ausland. Ist das schon Frieden? USA und Iran haben eine Absichtserklärung unterschrieben zur Beendigung des Krieges und zur Öffnung der Straße von Hormuz. Donald Trump unterzeichnete heute Nacht in Versailles, nicht wie ursprünglich geplant, morgen in der Schweiz. Die Inszenierung war ganz nach seinem Geschmack. Trump wird empfangen von Staatspräsident Macron im Schloss von Versailles. Diesen geschichtsträchtigen Ort findet Trump dann offenbar viel passender und unterzeichnet gleich hier überraschend den Deal. Der Iran verpflichtet sich darin, die Straße von Hormuz zu öffnen. Im Gegenzug wollen die USA Sanktionen gegen den Iran lockern und die Seeblockade iranischer Häfen aufheben. Der Deal sieht ein dauerhaftes Ende der Kämpfe vor, auch im Libanon. Beim Verlassen des Schlosses bringt Trump dann seinen Stolz über den Abschluss zum Ausdruck. Ich habe es unterschrieben in Versailles. Das ist der beste Deal aller Zeiten. Das hat Trump auch noch gesagt nachher immer wieder. Er ist also sehr zufrieden. Unsere USA-Kennerin Gudrun Engel hat das heute in Genf differenzierter bewertet.
3: Trump verkauft es als das beste Abkommen mit Iran, das es jemals gegeben habe. Und er sagt, das Positive daran ist eben, dass der Ölpreis jetzt fällt und die Börsen steigen, weil die Straße von Hormuz eben wieder frei ist. Und auch J.D. Vance hat gerade im Weißen Haus noch mal betont, der Preis für eine Gallone Benzin, das sind also ungefähr 4 Liter, der sei wieder unter $4 gesunken. Positiv auch, dass man keinen weiteren Krieg mehr führe, also keine weiteren toten Amerikaner befürchten müsse. Bislang sind das ja 13. Und dass man keine weiteren Kriegskosten habe. Bislang haben die USA etwa 100 Milliarden US-Dollar in diesem Krieg ausgegeben. Die US-Bevölkerung allerdings sieht das Ganze eher kritisch, fragt sich ja, aber waren wir an diesem Punkt nicht auch schon vor dem Krieg? Und es kommt erstaunlich viel Kritik an Donald Trump aus der eigenen Partei, mehr als er das sonst gewohnt ist. Allerdings gehört zur Wahrheit auch dazu, dass alle Abgeordneten und Senatoren, die sich jetzt äußern, welche sind, die nicht mehr zur Wahl stehen werden und deshalb auch nichts zu verlieren haben.
1: Gudrun Engel für uns in Genf. Erleichterung heute auch über die Vereinbarung zwischen dem Iran und den USA bei der EU in Brüssel. Bundeskanzler Merz lobt den, Zitat, Schritt nach vorne. Und die Weltwirtschaft nimmt sofort Fahrt auf. Die Frachter in der Straße von Hormuz bewegen sich wieder. Heißt, Waren und vor allem Öl können wieder transportiert werden. Mit positiven Auswirkungen auf den Spritpreis hier bei uns. Hoffentlich.
4: Doch mittags sieht es an der Tankstelle in Leverkusen nicht wirklich nach Entspannung aus. Liegt aber am Preissprung um 12 Uhr. Das Hin und Her an der Zapfsäule nervt die Autofahrer gewaltig. Glauben Sie, dass es dauerhaft billiger wird?
5: Jeder Cent ist für jeden, ich sag mal, greifbar und auch sinnvoll. Aber ich habe da keine Hoffnungen, dass der wieder so weit runtergeht wie vor der Krise.
6: Erstmal gucken, was kommt. Und die Hoffnung ist da, aber ich glaube nicht, dass es langfristig runtergehen wird.
7: Gefreut hat mich eher der Preis, den ich vor 12 Uhr gesehen habe. Das war 1,73,5 zu 1,95,4.
4: Heinz Schallenberg hat einen Gartenbaubetrieb mit 20 Mitarbeitern, ist auf die Wagenflotte angewiesen und hofft jetzt wieder auf etwas mehr Planungssicherheit.
7: Ich bin davon

0: überzeugt, dass es sich etwas entspannt, aber nicht kurzfristig, vielleicht mittelfristig.
1: Das wäre ein gutes Zeichen auch für Ihr Unternehmen dann.
0: Das wäre ein gutes, aber nicht ausreichendes Zeichen.
2: Für die Märkte ist die Unterschrift zwischen den USA und Iran mehr als Diplomatie. Dass die Straße von Hormuz, eine der wichtigsten Energieadern der Welt, wieder frei sein soll, beflügelt die Märkte. Nach dem extremen Anstieg nach Kriegsbeginn Ende Februar bricht der Preis für den Liter Rohöl jetzt deutlich ein.
3: Da ist jetzt die Hoffnung da, dass durch die Öffnung der Straße von Hormuz sich das alles wieder normalisiert. Aber ich wäre da ein bisschen vorsichtig. Es wird eine Zeit lang brauchen, bis der Stau an Schiffen aufgelöst ist und auch der normale Ölfluss wieder möglich ist.
2: Die Öl- und Spritpreise sinken jetzt zwar, sagt die Ökonomin, aber Ende des Monats fällt der Tankrabatt weg.
3: Das heißt, wir haben zwei gegenläufige Effekte und man wird dann sehen, was das dann konkret für die Preise hier bedeutet. Aber längerfristig kann man eben schon damit rechnen, dass die Preise hier in der Tendenz fallen werden, auch an der Tankstelle.
2: Für die deutsche Wirtschaft sieht sie einen Hoffnungsschimmer. Zwar nicht in diesem, aber im nächsten Jahr könnte der niedrigere Ölpreis ein leichtes Wirtschaftswachstum bringen. Darauf hofft auch Speditionskaufmann Matthias Schneider, den wir vor knapp zwei Monaten schon einmal besucht hatten.
4: Also in den letzten Monaten ist es tatsächlich so gewesen, dass es ein Auf und Ab der Gefühle war. Also man muss ja den Leuten auch verkaufen, diese extremen Spitzen, die es dazwischen gegeben hat. Was wir uns jetzt natürlich so ein bisschen erhoffen, ist so eine leichte Stabilität. Aber ich denke nicht, dass wir auf ein Vorkriegsniveau zurückkommen. Da fehlt halt, also wir sind an Reserven gegangen. Die Infrastruktur da unten ist kaputt.
2: Bis ein Tankrabatt aus Teheran wirklich ankommt, ist der Tankrabatt der Bundesregierung wohl längst Geschichte.
5: Vielleicht erinnern Sie sich, in der vergangenen Woche habe ich Ihnen von der Frankfurter Studenten-WG erzählt, die 26.700 Euro Mietrückzahlung bekommen hatte. Die Miete lag zeitweise 103% über der Vergleichsmiete. Erlaubt sind in der Regel maximal 10%. Der Mieterbund NRW hat diese Entwicklung jetzt in Düsseldorf untersucht. Ergebnis: Mehr als jede dritte Wohnung war teurer als erlaubt.
6: Wohnungssuche in den Metropolen, ein Geduldsspiel, bei dem die Mieter meist verlieren. Zu viele Interessenten, zu wenige Wohnungen. Das nutzen manche Vermieter aus. Studentinnen und Studenten der Uni Düsseldorf können ein Lied davon singen. Karl Mertens hat monatelang nach einer Wohnung gesucht. Am Ende gab es ein schmales Apartment zum saftigen Preis.
7: Ich bin jetzt bei knapp 800 Euro, die ich jeden Monat irgendwie loswerde. Und ich wohne alleine. Ne? Das ist... Jetzt es bleibt nicht mehr ganz so viel übrig jeden Monat.
8: Das schrägste Erlebnis war für mich, dass ich ja immer suche, dass es Wohnungen gibt in Düsseldorf. Es aber ultra schwierig ist, weil dann Anzeigen im Internet gibt, die dann 24 Quadratmeter für 600 Euro anbieten, wo ich mir dann denke, mit meinem Gehalt neben dem Studium kriege ich das nicht hin.
9: Ich habe mir Wohnungen angeguckt, teilweise ein Zimmer, 13, 14 Quadratmeter und dann... Ja, schon so 700 Euro oder so, das ist so relativ die Regel war. Und dann gab es auch Besichtigungen, wo dann so über 20 Leute da waren.
6: Düsseldorf-Oberkassel. Hier werden laut Studie zwei Drittel aller Wohnungen zu Preisen angeboten, die gegen die Mietpreisbremse verstoßen. Die gilt für Wohnungen, die vor 2014 gebaut wurden. Maximal 10% mehr als die örtliche Durchschnittsmiete darf ein Vermieter verlangen. Doch viele greifen deutlich mehr ab, sagt Mieterbundchef Hans-Joachim Witzke. Teilweise wird es kriminell.
10: Mietpreisbremse heißt ja, ich darf als Vermieter 10% mehr nehmen, als der gültige Mietspiegel ausweist. Es sind aber auch sehr, sehr viele, die eben das überschreiten, die 10%.
6: Die Zahlen. Nur bei 61,9% der Angebote lag kein strafbarer Verstoß vor. Mietpreis überhöht galt bei 26,4% eine Ordnungswidrigkeit. 11,7% der Angebote lagen im Bereich Mietwucher, eine Straftat. Mietwucher besteht, wenn die Miete mehr als 50% über dem Mietspiegel liegt. Nur ein Faktor von vielen, der die Preise treibt, sagen Marktkenner. Die anderen?
11: Anstieg der Baukosten, überproportional zur Inflationsrate. In den 2010er Jahren waren vor allem die Bodenpreise, die auch gestiegen sind. So, das Neubau ist schwierig. Immer mehr Leute wollen in die Städte. Dadurch entsteht ein Nachfrageüberschuss, der sich zumeist in die Preise widerspiegelt.
6: Und die Behörden? Die Stadt Düsseldorf schreibt uns, sie könne nicht viel tun, weil viele Menschen Wuchermieten akzeptieren müssen. Ohne Mieter könne die Stadt keine erfolgreichen Verfahren führen gegen raffgierige Vermieter. Und wenn man die Wohnung unbedingt will, aber der Preis überhöht ist, heißer Tipp.
10: das Mietverhältnis eingehen und dann anschließend reklamieren und fordern, dass sie das bis dahin Überzahlte zurückbekommen. Das kann man nämlich bis 30 Monate zurückbekommen. Und das sind in einigen Quartieren sind das Hunderte und nach 30 Monaten auch Tausende von Euro, wo die versprechen.
6: Kampf um knappen Wohnraum, da hilft die Mietpreisbremse nur begrenzt. Wohnungen bauen, das würde helfen, doch genau da passiert zu wenig.
5: Große Rauchwolke in Bochum. Ein Discounter brennt dort seit dem frühen Abend. Die Feuerwehr fährt einen Großeinsatz. Die Teddy-Filiale im Bochumer Stadtteil Linden ist beim Brand völlig zerstört worden. Und dieser Brand hat auch das Lager erfasst. Der Feuerwehreinsatz dauerte am Abend noch an. Mehrere Löschzüge mit insgesamt mehr als 100 Feuerwehrleuten sind zum Einsatz gefahren. Wie die Bilder zeigen, ist die Filiale in einem Wohn- und Geschäftshaus untergebracht. Das ist nun unbewohnbar. Wegen dieser großen Rauchwolke rät die Feuerwehr den Anwohnern in Bochum, Fenster und Türen geschlossen zu halten. Die Brandursache war am Abend oder ist bisher noch unklar. So soll das im besten Fall aussehen im April 2027. Dann wird die internationale Gartenausstellung im Ruhrgebiet eröffnet. Das größte Ereignis für die Region seit 16 Jahren. Damals war Essen die Kulturhauptstadt Europas. Also, die Vorfreude kribbelt schon hier ein bisschen, vor allem auf ein Picknick mit 100.000 Menschen.
12: So ein Wetter wie heute, das würde helfen, in ziemlich genau einem Jahr, wenn im Ruhrgebiet ein Weltrekord aufgestellt werden soll.
13: Wir wollen tatsächlich an einem Tag, am 20. Juni 2027, das ganze Ruhrgebiet auf einer Decke zusammenbringen, alle picknicken gemeinsam. Das ist die Idee. Von Kamp Lindfort bis Hagen, von Hamm bis Hattingen, vom kleinen Quartierspark bis hin zur großen Grünanlage.
12: 100.000 Menschen sollen mitmachen, an mehr als 50 Standorten über das ganze Ruhrgebiet verteilt. Geplant sind auch besondere Picknicks direkt am Wasser.
13: Jede Familie kann mitmachen, es können Vereine mitmachen und jeder bringt eigentlich nur seine Decke mit, ein bisschen was zu essen, Wein oder Bier. Und vielleicht ist auch wichtiger als quasi der Rekord, ja, dass dieses Bild eben entsteht, quasi, wir sitzen vielleicht nicht alle gemeinsam in einem Boot hier im Ruhrgebiet, aber dann doch an diesem einen Tag gemeinsam auf einer Decke.
12: Die IGA selbst geht schon gut zwei Monate vorher im April los. Ein Highlight, die Zukunftsgärten in Gelsenkirchen und Dortmund.
14: Die internationale Gartenausstellung Ruhrgebiet 2027 ist, glaube ich, mindestens mal seit 2010, seit der Kulturhauptstadt, wirklich das größte Ereignis der gesamten Region.
12: Bunt und nachhaltig soll sie werden, die IGA 2027. Und eine Veranstaltung für die Geschichts- und Rekordbücher.
5: Mehr Nachrichten jetzt, kurz und knapp.
15: In Bonn hat es einen Stromausfall gegeben. Laut den Stadtwerken waren rund 2100 Haushalte betroffen, vor allem im Stadtteil Bad Godesberg. Warum der Strom ausgefallen ist, ist noch unklar. Auch das WDR-Studio in Bonn war zwischenzeitlich von der Stromversorgung abgeschnitten. Der Essener Chemiekonzern Evonik verschärft den Stellenabbau. In den kommenden drei Jahren sollen 2150 Arbeitsplätze in Deutschland wegfallen. Ganz geschlossen wird der Standort Witten mit mehr als 260 Beschäftigten. In Mahl sollen 45 Stellen wegfallen. Die beiden Werke sind laut Evonik im unprofitablen Polyestergeschäft tätig. Der Stellenabbau soll sozialverträglich gestaltet werden. Bei um die 30 Grad endet heute in Bonn das Vorbereitungstreffen zur Weltklimakonferenz. Etwa 6500 Delegierte haben in den vergangenen 10 Tagen Vorschläge erarbeitet, die im Herbst bei der UNO-Weltklimakonferenz in der Türkei beraten werden sollen. Konkrete Ergebnisse sind noch nicht bekannt. Auch in diesem Jahr gab es rund um das World Conference Center in Bonn friedliche Proteste. Der Ausbau von öffentlichen Ladestationen für E-Autos soll in NRW beschleunigt werden. Das hat der Landtag heute beschlossen. Unter anderem soll bei Ausschreibungen künftig darauf geachtet werden, attraktive Standorte nur noch an Anbieter zu vergeben, die sich verpflichten, auch an weniger attraktiven Standorten eine Ladeinfrastruktur aufzubauen. Bis 2030 soll sich die Zahl der Ladesäulen mehr als verdoppeln.
5: Ja, also diese Hitze, die gefällt den Elefanten im Kölner Zoo doch so gut, dass sie als WM-Orakel in Bestform sind. Unser Tarak hat heute geliefert. Wir wissen jetzt, wer am Samstag das zweite Gruppenspiel der deutschen Mannschaft gegen die Elfenbeinküste gewinnt.
16: Das Gehege wird vorbereitet. Drei Bälle. Blau-Weiß für die Elfenbeinküste, einen neutralen für Unentschieden und einen mit der Deutschlandflagge.
17: Der sieht auch direkt, wenn das Tor aufgeht, da liegen drei fremde Sachen, da liegen drei Bälle. Der ist neugierig, Elefanten sind total schlau.
16: Jetzt liegt's an Tarak. Der 20-jährige Bulle betritt das Gehege und steuert geradeaus auf die Bälle zu. Welchen wird er wohl zuerst berühren?
18: Ich habe gedacht, ah ja, guck, er geht ja frontal auf die Bälle zu. Und dann ist er doch nach Deutschland abgedriftet. Ist dann aber ja dann doch woanders hingegangen und hat es dadurch noch sehr spannend gemacht.
16: Er zieht seine Runden, lässt sich Zeit. Sieht nicht nach so einem eindeutigen Ergebnis aus wie beim ersten Spiel. Doch dann trifft er doch noch seine Entscheidung. Er berührt den Ball. Sieg für die deutsche Nationalmannschaft.
18: Ich denke mal, weil es ja auch gegen die Elfenbeinküste, das ist ja auch was Spannendes. Und die afrikanischen Mannschaften waren ja bis jetzt auch sehr gut im Turnier. Und deswegen denke ich mal, wird es für Deutschland auch nicht ganz so einfach wie jetzt bei Curaçao. Und deswegen hat er auch gesagt, dann wird es bestimmt spannend. Und vielleicht ein 1-0, wenn wir Glück haben, 2-0 für Deutschland.
16: Ja, und dann packt er sich noch den Ball der Elfenbeinküste und schleppt ihn weg. Was das wohl für das Team bedeutet. Auf Taraks Tipp ist auf jeden Fall Verlass.
18: Letzte Woche hat er wirklich recht gehabt, da hat er für Deutschland getippt, auch mit einem großen Knall. Da hat er den Ball ja zertreten mit einem großen Knall. Und so ist Deutschland ja auch in die WM gestartet mit einem riesen Knall.
16: Ob er auch diesmal richtig liegt, entscheidet sich am Samstag in Philadelphia.
5: Tarek war also in Form, Carsten Upperdeck, unsere Leitung nach Bonn war nicht so richtig fit. Ich dachte, du wolltest früher Feierabend machen, aber ist nicht, ne?
19: Ja, aber hier ist ja ganz angenehm, da bleibe ich auch gerne noch ein bisschen länger. Ne? Heute Nachmittag war es echt heiß hier, da haben wir uns alle so ein bisschen unter dieser großen Plantane in den Schatten zusammengedrängelt. Jetzt ist aber sehr, sehr angenehm, es kommt eine kühle Luft vom Rhein hierher. Von daher siehst du auch, dass es sehr, sehr voll ist inzwischen im Biergarten. Und ich bin so ein bisschen hier rumgelaufen, habe mit den Leuten geplaudert und habe dabei den Uli kennengelernt, den wollte ich euch gerne vorstellen. Der Uli nämlich, der ist schon seit 35 Jahren hier Gast dieses Biergartens. Uli, was ist denn das Besondere?
20: Das Besondere ist vor allem erstmal die Platane, die netten Leute, die entspannte Atmosphäre und der gute Service.
19: Und wie ist die Stimmung heute Abend?
20: Heute Abend, ja, ich sag mal heute durchschnittlich, aber das kann noch besser werden im Laufe des Sommers.
19: Ja, ich sag mal, für mich als Neuling ist es schon sehr besonders, es ist sehr, sehr gut. Außerdem läuft nebenbei noch ein bisschen Passivsport, nämlich die Fußball-Weltmeisterschaft. Das Besondere ist aber auch, wenn man ein bisschen rumläuft, dann sieht man ganz viel Aktivsport oder hat das viel mehr gesehen in den letzten Stunden und das trotz dieser Hitze. Schaut euch das mal an, zum Beispiel die Salsa-Tänzerinnen und Tänzer, die sich zumindest einen Schattenplatz gesucht haben, erst für Übungen, hinterher für freies Tanzen dann. Diese Jungs, die jetzt kommen, die allerdings machen sich gar keine Platte über diese Hitze, die sind da wirklich rumgerannt und ich habe wirklich gedacht, das sind so Wikinger-Spiele. Es heißt aber, wurde mir gesagt, Jagger und das sei absolut im Trend, heißt es. Für mich ehrlich gesagt nichts, für mich eher Buhl. Auch da ist tatsächlich, wird viel geschwitzt, aber tatsächlich im Stehen. Ne? Man muss nicht so viel rumlaufen. Ich habe mit verschiedenen Leuten geredet dabei und habe gefragt, wie das ist mit der Hitze. Und einheitlich haben die Sportlerinnen und Sportlerinnen gesagt.
21: Ich habe Apfelschorle dabei, ein kaltes, gekühltes Handtuch. Mehr brauche ich nicht.
22: Mehr trinken als üblich und gern mal zwischendurch in den Schatten gehen.
19: Ja, ne? Und das ist mein Stichwort jetzt, Getränke und Schatten. Deswegen habe ich mich dazu gesetzt, habe jetzt mir ein alkoholfreies Bier bestellt. Und liebe Martina, ich würde dir doch raten, Sendung ist ja gleich zu Ende. Komm doch gern vorbei.
5: Prost. Ja, gute Idee. Ich bin auch Team Bier und Buhl. Danke dir, Carsten Upperdeck. Und die Frage an den nächsten und den anderen Carsten geht direkt weiter. Gibt es eigentlich eine Möglichkeit, dass wir uns an diese hohen Temperaturen gewöhnen in den nächsten zwei Wochen?
0: Der Mensch ist ja ein Gewöhnungstier, deshalb wir werden uns schon gewöhnen. Und vor allem, wenn die große Feuchtigkeit, diese schwüle Luft vielleicht ersetzt wird durch etwas trocknere, heiße Luft, dann wird es auf jeden Fall besser. Was ich vorhin in der ersten Schalte um kurz vor 22 Uhr noch loswerden wollte, diese Hitzewelle, die jetzt begonnen hat, die wird wahrscheinlich Rekorde schreiben für Nordrhein-Westfalen. Denn der bisherige Rekord für eine Juni-Hitzewelle kommt aus dem Jahre 1976 für NRW. Damals waren es 8 Tage am Stück mit mehr als 30 Grad. Diesmal können wir 12 bis 13 Tage bekommen. Das zeigen zumindest die Wettermodelle. Und in der feuchten Luft hat sich heute Nachmittag ein eigenes Gewittertief gebildet, und zwar im Norden Frankreichs. Und das bewegt sich schnurstracks Richtung Deutschland. Das sind hier die Bilder bis 20 Uhr. Dann wird es zu dunkel. Aber wir haben das aktuelle Radarbild vom Europaradar rausgesucht. Und wir sehen teilweise kräftige Gewitterzellen mit Starkregen und auch mit Sturmböen stehen praktisch vor unserer Haustür. Und in abgeschwächter Form werden die auch bei uns dann in der Nacht ankommen. Also es wird jetzt, und da ist die Nachtkarte, die ich vorhin schon anmoderiert habe, es wird auf jeden Fall in den nächsten Stunden im Westen und Nordwesten einzelne Schauer und Gewitter geben, weil es jetzt schon relativ spät ist, wahrscheinlich nicht in der ganz großen Intensität. Die Temperaturen nachts ganz oft schon bei über 20 Grad. Morgen Vormittag viel Sonnenschein, morgen Nachmittag geht es lange noch sonnig weiter, aber dann morgen Nachmittag, Abend bilden sich die nächsten kräftigen Schauer und Gewitter. Die Temperaturen steigen zuvor noch höher an als heute und erreichen Werte zwischen 34 und 37 Grad. Der Wind weht dazu aus südlichen Richtungen. Und heiß geht es dann auch am Samstag und am Sonntag weiter. Samstag 31 bis 34 Grad, auch da nachmittags, abends immer wieder Schauer und Gewitter. Der Sonntag eher etwas entspannter, etwas ruhiger und trockener. Nur selten noch ein Gewitter dabei, das Ganze bei 28 bis 32 Grad.
5: Diese Hitze, da bist du richtig heiß. Ja. Der Meteorologe an sich hat richtig Alarm.
0: Da gibt es eine Menge zu erzählen.
5: Ja, genau. Dankeschön. Ein Jäger wird am Rande von Schwanitz von seinem Hochsitz geschossen. War das ein Jagdunfall oder ein Mordanschlag? Das findet das Team von Nord bei Nordwest jetzt sicher raus.
1: Krimineller Warehänger.
3: Hier liegt eine Leiche.
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3: Konzentrieren wir uns auf unsere neue Spur.
24: Ermordet mit Salat.
3: Krass.
25: Stopp, Polizei.
26: Mord mit Aussicht. Morgen 21 Uhr.

0: Und die Kaninchen von Frau Bessler, die brauchen eine Impfung gegen Schamotose. Und da müssen sie anrufen, weil das vergisst sie auf jeden Fall.
1: Erledigt.
0: Und ich habe da noch irgendwas. Was habe ich denn noch?

0: Herr Storer, da dürfen Sie nur 5 Euro für das Rhumadyl gegen die Gelenkschmerzen von Caroline berechnen.
1: Warum?
0: Der kann sich das Medikament eigentlich nicht leisten und ich habe das dann immer aus der Kaffeekasse bezahlt.

0: Olli!
1: Hallo! Hallo!
2: Lebt! Umdrehen! Umdrehen!
0: Vorsicht!
1: Keine Austrittswunde!
0: Okay, Druckverband! Druckverband haben Sie! Ja, sehr gut! Super! Ganz super! Ja.

0: Polizeiposten Schwanitz, Lona Vogt.
1: Frau Vogt, Jakobs hier. Ich habe hier einen Schwerverletzten mit einer Schusswunde. In diesem Wäldchen hinter Schwanitz.
2: Wie heißt diese Straße hier nochmal?
0: Im Knick?
1: Das ist so absurd, obwohl sie gerade ist.
0: Ich komme sofort.

0: Haben Sie schon,
1: ja? Ja, ich kenne ihn. Wie sieht's aus?
0: Offensichtlich hat er eine massive Schussverletzung.
1: Vermutlich schwere innere Blutung, hat mir Dr. Jacobs auch schon gesagt. Meinte aber, es schafft.
0: Er muss sofort notoperiert werden, das Krankenhaus weiß Bescheid.
2: Guten Tag, Richmann. Sie wollten mich sprechen?
3: Ja, Vogt, Polizeiposten Schweinitz. Das ist Dr. Jacobs, er hat den Verletzten erst versorgt.
2: Gute Arbeit. Sie praktizieren in Schwanitz?
3: Ich hatte vorhin schon mal angerufen. Da wurde mir ausgerichtet, dass Herr Benedikt ins Koma versetzt wurde. Ist das immer noch aktuell?
2: Ja, und die Verletzungen waren zu stark. Wir haben die inneren Blutungen nur partiell stoppen können. Deshalb haben wir den Patienten in ein künstliches Koma versetzt, damit sein Körper sich erholen kann. Ich müsste jetzt auch weiter.
3: Verstehe. Frau Pechmann, in ein paar Minuten wird so ein 3-Personen-Team noch mal auftauchen zu seinem Schutz. Wir werden Herrn Benedikt rund um die Uhr bewachen, falls der Täter noch mal zurückkommen sollte.
4: Ab wann können wir mit Herrn Benedikt denn wieder reden?
2: Ich hoffe in 2-3 Tagen, weil wenn nicht?
4: Weil was, wenn nicht?
2: Ende Gelände.

0: Lukas, Sarah und Ruth. Ruth Benedikt.
1: Mhm. Wieso?
0: Ich glaube, die hat sich um einen Praktikumsplatz bei uns letztes Jahr beworben, aber Platz war schon besetzt.
1: Lukas ist 21, meine ich.
0: Wie kommen Sie jetzt darauf?
1: Weil er damit die Vormundschaft für seine Geschwister hat.
2: Und was ist mit der Mutter?
1: Die liegt auf dem Friedhof, ist nicht mal anderthalb Jahre her.
2: Ist Herr Benedikt seitdem so unbeliebt, also durch den Verlust der Frau?
1: Benedikt war schon als Kind ein Arschloch.

0: Das ist nicht wahr.
1: Doch. Leider ja.
2: Ist er dann bald tot?
1: Nein. Euer Vater ist zwar schwer verletzt, aber er liegt jetzt im Krankenhaus.
3: Ich will ihn sehen. Um ihn.
4: Das macht im Moment gar keinen Sinn, weißt du? Er liegt im künstlichen Koma. Er ist nicht ansprechbar.
1: Hör zu, Lukas, sobald die Ärzte ihr okay geben, sag dir Bescheid, dann kannst du hinfahren.
0: War im Wald verabredet. Zur Jagd.
2: Denn dann war er mit Achim unterwegs, oder?
1: Achim wer?
0: Achim Müller.
1: Ist er auch aus Schwanitz?
0: Das so.
1: Jedenfalls wird jetzt alles getan, um eurem Vater zu helfen.
0: Gehst du auch zur Jagd? Schießt du so?
5: Alles. Und ich bin 21. Ab jetzt siezen sie mich.
1: Moment, Entschuldigung. Wer sind Sie?
5: Achim Müller, ich bin ein Freund der Familie. Ja.

0: Ich habe gehört, dass Herr Philipp im Krankenhaus ist.
1: Er ist angeschossen worden. Momentan liegt er noch im künstlichen Koma.
0: Wer war das?
2: Das wissen wir noch nicht.

0: Du weißt, wo du mich erreichen kannst, oder?
1: Klar.
0: Lukas, komm mal her. Guck mich mal an. Meinst du, du kommst mit der Situation zurecht? Alleine, mit deinen Schwestern? Und mit Ruth?
1: Weil ich jetzt Vormund bin.
0: Genau.
2: Schaffen Sie es, auf Ihre Schwester aufzupassen?
1: Ja.
3: Sarah geht zur Schule und ich zur Arbeit. Da ist Ruth halt immer viel alleine.
2: Ruth mag doch bestimmt Tiere. Meinen Sie, sie würde sich über einen Praktikumsplatz freuen? XXL?

0: Moin.
1: Moin, ihr beiden.
2: Hey.
1: Moin. Bin gleich bei euch. Was kann ich euch bringen?
3: Ich nehme eine Cola.
4: Auch.
3: Sag mal, das mit Benedikt hast du gehört, ne?
1: Ja. Aber noch lebt er ja, oder? Lebt er noch?
4: Naja, er ist eher ein toter Schwerverletzter als ein schwerverletzter Toter.
1: Noch ein Herrengedeck?
5: Ja.
1: Und für mich noch ein Pudding. Bring ich ihn gleich, Frau Bleckmann. Ich brauche nachher eine geschmeidige Stimme. Ich singe heute im Chor. Aber sagen Sie mal, Frau Vogt, denken Sie, dass es eher zu Ende geht mit dem armen Herrn Benedikt?
3: Das weiß ich nicht.
5: Aber Sie, Herr Jacobs, als Arzt, Sie haben ihn doch gefunden, oder?
4: Das ist in der Tat richtig. Allerdings kann ich nicht...
1: Er sah ja ziemlich schwer verletzt aus.
5: In der Tat. Aber für Schwanitz wäre es kein Verlust.
3: Also bitte, Herr Tüteberg.
5: Natürlich, beweisen kann man das nicht, aber wir sind uns ziemlich sicher, dass er unsere Katze überfahren hat.
6: Und dann immer die Sprüche beim Bedienen über die Oberweite und dieses Tätscheln im Vorbeigehen. Nee, ich werde ihn nicht vermissen.
1: Er hat die Leute hintergangen, wo er konnte.
3: Ich fürchte, wir werden alle abwarten müssen.
5: Sie sehen blass aus, Herr Jacobs.
7: Haben Herr Möller und Herr Benedikt eigentlich auch sich hier mal getroffen zum Trinken?
1: Ja.
6: Ah, das waren immer die letzten Gäste und die, die am wenigsten Trinkgeld gegeben haben.
5: Das stimmt. Geizig war der auch.
3: Jo. Und sag mal, woher kannten die sich?
6: Die waren beide Jäger, glaube ich. Die Jagdfreunde Schwanes, die haben da ihren Stammtisch.
4: War er denn bei Ihnen Mitglied? Also der Herr Benedikt?
8: Aber wissen Sie, der hatte zwar einen Jagdschein und mit der Waffe umgehen kann er auch. Aber eigentlich hat er nur streunende Hunde erschossen und verletzte Tiere.
7: Und was jagen Sie so?
8: Alles, um den Wildbestand in Ordnung zu halten.
5: Hasen. Zum Beispiel. Wenn denen die natürlichen Feinde fehlen, dann werden die ganz schnell zu einer Landklage.
8: Die Hasen sind da genauso. Wie sagt man? Wie die Karnickel.
7: Das bedeutet, nachdem sie alle Füchse erlegt haben, haben die Hasen keine natürlichen Feinde mehr. Das heißt, nach den Füchsen sind jetzt alle Hasen dran.
5: Was wollen Sie denn damit sagen, Herr Dr. Jacobs?
3: Dass hier vielleicht noch mehr auf dem Spiel steht als reines Pflichtbewusstsein.
5: Blecki, na komm.
9: Schwierig, ich verstehe, ja klar. Nee, Geld ist da kein Ding, ne? Das machen wir schon, ne? Ja. Ey, ich krieg ganze LKW-Ladung Autos, aber leider ist Ende der Woche. Ah, okay. Ah, ein Schwede. Die sind unverwüstlich, ne? Wirklich gute Wahl, ein sehr sicheres Auto, ne? Ohne Schnickschnack, nicht so wie die Deutschen, ne?
10: Die sind auch sicher.
9: Ja, da haben Sie recht, sehr recht sogar. Die sind auch sicher, aber ein Schwede, ne, ist noch mal sicherer. Sie sind doch Schwede, oder? Wissen Sie was? Sie erinnern mich an meinen Vater.
10: Oh.
9: Ja, nur für Sie. 2000 Euro Preisnachlass. Also fast. Ich weiß auch nicht, warum ich das mache. Ich muss verrückt sein.
10: Wegen Ihres Vaters.
9: Ja.
11: Moin.
12: Hört ihr kaum noch Profile, Özgür? Der nicht Frau Witthus gehört?
9: Kann sein, ja.
12: Verkauft hat sie den, nachdem sie den Auffahrunfall hatte, oder nicht?
9: Das hätte ich ihm schon noch gesagt.
12: Weiß ich doch, Herr Özgür. Wie läuft Ihr neues Geschäft?
9: Gut, wenn Sie nicht da sind.
12: Özgür! Ich habe einen Job für Sie.
9: Was, Rohrverstopft oder Schweinestall ausmisten? Oder wozu kann man einen Türken noch einsetzen?
12: Sie müssen keinen Finger rühren und können das im Liegen erledigen.
9: Ich bin Ihr Mann.
0: Und dann, ne, war ja immerhin Windstärke 7, habe ich die Frau von dem Schiff gerettet und bis an die Ufer gebracht. Huckepack. Und seitdem treffen wir uns einmal im Jahr in Travemünde, im Strandhaus. Das ist ein wirklich sehr schönes Restaurant mit einem ganz wunderbaren Sonnenuntergang. Kennen Sie?
2: Nein.
0: Nein.

0: Und weil ich hier mein Leben in Ihre Hände lege, möchte ich mich bei Ihnen bedanken, Frau Brenner, mit einem schicken Abendessen im Strandhaus.
1: Da spreche ich mal mit meinem Freund, ob der mir freigibt.
0: Ach so.

0: Ah, guck mal, das ist Rocco. Na, Rocco?
1: Ja, die ist aber ganz gut verheilt, oder? Die?
2: Ja, sehr gut.
1: Ja, alles gut, mein Schatz.
0: Hey.
1: Hallo.
3: Ah, hier, das Ruth.
0: Ach, ich bin Jule.
1: Und ich habe gehört, du willst hier ein Praktikum machen. Ja, das ist doch eine gute Idee.
0: Dann komm mal mit.
3: Ist doch nur für 2 Tage, Ruth. Und wenn es ganz doof ist, dann rufst du mich an, dann hole ich dich sofort ab.
0: Gut?
1: Okay. Tschüss. Tschüss.
0: Tschüss. Ja, mit dir habe ich jetzt natürlich nicht gerechnet. Es ist nicht so besonders aufgeräumt. Komm mal mit. Ja, genau. Und hier geht es rein in die gute Stube. Du kannst dich hier wirklich fühlen wie zu Hause. Du kannst hier auch machen, was du willst. Außer aus dem Fenster springen, natürlich. Das war ein Scherz. Ich würde sagen, du nimmst einfach das Schlafzimmer und dann schlafe ich auf der Couch. Hast du Hunger? Komm her. Aber unsere Patienten bestimmt. Willst du mithelfen beim Füttern? Das ist eigentlich auch eine blöde Frage, ne? Wenn du hier ein Praktikum machen willst, dann musst du das natürlich. Und weißt du was, Ruth? Wir haben 2 Pferde hinten auf der Wiese.
4: Wir hatten auch mal welche.
0: Gut. Aber vorher müssen wir noch den Verband von Lilly wechseln. Komm mal mit.

0: gefährlicher bei einer Verletzung ist hoher Blutverlust oder aber auch eine Infektion, wenn zum Beispiel ein Fremdkörper wie Schmutz in die Wunde gelangt. Und wir hatten hier jetzt keinen hohen Blutverlust, ne? Aber die Wunde war schmutzig und deswegen müssen wir die hier desinfizieren. Das machen wir jetzt. Alles gut.
1: Ja. Ruhig, schon bitte das Krepp?
0: Ja. Und in der Tierwelt gilt eine Wunde als Schwäche, weswegen dann verletzte Tiere sich das nicht anmerken lassen wollen oder sich auch komplett verkriechen.
2: Weil sie sich gegen den Stärkeren nicht wehren können?
1: Ja, aber merke auf, Ruth, es gibt keinen gefährlicheren Gegner als ein verletztes Tier.

0: Komm, du wartest hier.
1: Gibt's Neuigkeiten?
2: Benedikt wurde von der Kugel eines 30er Kalibers getroffen. Das hat mir die KTU Lübeck gerade geschickt.
1: Schon mal benutzt?
2: Nee. Also erkennungsdienstlich ist die Waffe so noch nie in Erscheinung getreten. Hm.
1: Was genau ist eigentlich der Grund dafür, dass man auf Herrn Benedikt in Schwanitz nicht so gut zu sprechen ist?
2: Es gibt jetzt gar nicht so diesen einen spezifischen Grund, Herr Jacobs. Es gibt einfach Menschen, ohne die dieser Planet ein schönerer Ort wäre. Und Benedikt ist definitiv so einer. Emotionales Trampeltier. Rücksichtslos, keine Manieren. Ein Trapscher.
1: Es gibt Menschen, ohne die dieser Planet ein besserer Ort wäre? Ist das von Ihnen?
2: Ja.
1: Das heißt also, es gibt jede Menge Verdächtige.
2: Herr Benedikt hat sich mit dem Erlegen von streunenden Hunden auf seinem Besitz auch nicht gerade beliebt gemacht.
1: Wir haben keinen Kunden, dessen Hund erschossen worden ist.
2: Okay.
1: Was ist eigentlich mit dem Freund der Familie, Herrn Möller?
2: Da habe ich gerade schon nachgeguckt. Der ist auf dem Gemeindeamt in Travemünde. Da ist er zuständig für Vermessung, Neuordnung, Geoinformation, all so ein Zeug. Es gibt eine Familie im Ort. Die Jensens. Hier. Wolf Jensen und Benedikt, die sind Todfeinde. Gucken wir mal.
1: Hund?
2: Hund?
1: Hund.
2: Hund. Hund, ja. Ist aber schon 12 Jahre her. Aber die sind völlig zerstritten, reden kein Wort mehr miteinander. Kinder gehen auf verschiedene Schulen.
1: Hier, streunender Pekinese.
2: Mich mal auf zu, also ich mache mich mal auf zu den Jensens. Kann ich die mitnehmen? Was halten Sie eigentlich von Ruth?
1: Die war es nicht.
2: Nee, das meine ich nicht. Ich meine, was für einen Eindruck Sie haben.
1: Oh, ich glaube, Sie stehen noch unter Schock. Was ist? Glauben Sie das noch mehr?
2: Na, vielleicht. Ich glaube, dass ihr seit dem Tod ihrer Mutter einfach eine Familie fehlt. Und sie könnten helfen, das zu beheben.
1: Wie meinen Sie denn das jetzt genau?
3: Hallo.
1: Hi, danke für die Einladung. Holly und ich, wir lieben Eierpfannkuchen.
3: Danke, der ist schön. Ja, kommt rein.
4: Alles gut.
1: Also normalerweise esse ich Eierpfannkuchen nur mit Schinken oder Käse, mit Gummibärchen und mit bunten Schokolinsen. Das hat aber auch. Wer hatte denn die Idee?
3: Ruth.
1: Gut. Ruth.
3: Ja, wollen wir vielleicht noch ein Spiel spielen?
5: Was denn für eins?
3: Na, ein Brettspiel? Vielleicht Heimer oder Mensch, ärgere dich nicht? Oder hab auch Karten da.
5: Hast du WLAN hier?
3: Nee.
1: Nein. Dann nimm sie doch meins.
3: Echt, ja? Wie ist denn das Passwort?
1: Black Beauty 21. Aber es war nichts anderes mehr frei.
3: Wir können auch einen Film gucken.
5: Ja,

0: Guck, der Bolzen schlägt noch nicht ganz durch.
1: Moin.
0: Moin.
1: Schlachten Sie wieder selbst?
0: Ja.
1: Jensen, wo waren Sie denn gestern Vormittag? Besser gesagt, gestern früh.
0: Draußen. Fischen.
1: Allein.
0: Mit meinem Ältesten. Stirbt er?
1: Vielleicht ist er ja schon tot.
0: Das wäre extrem traurig.

0: Ist drin.
1: Wir fahren jetzt noch schnell raus. In einer halben Stunde ist Essen auf dem Tisch.
2: Ja, aber ich wollte...
1: Mach was Muskatnuss drauf. Vergiss es nicht wieder.

0: einzigartig und ungewöhnlich und suchen ihresgleichen in der Tierwelt. Sie sind die intelligentesten, sozial kompetentesten und emotional komplexesten Wesen neben den Primaten. Sie können eine emotionale Tiefe ähnlich wie Menschen empfinden. Sie haben sogar ein eigenes Verständnis.
1: Ja, doch, Mann.
0: Wir wissen zwar nicht, was sie genau denken und fühlen.
1: Ja.
0: Es besteht kein Zweifel.
2: Hey. Ich bräuchte Herrn Jakobs.
1: Ganz bestimmt hat das nicht bis morgen Zeit. Ich sag das auch wegen Ruth.
2: Wirklich nicht. Herr Jakobs! Herr Jakobs, ich bräuchte Sie dringend im Revier!
1: Es ist hier sehr, sehr familiär gerade.
2: Und ich wäre nicht hier, wenn es nicht sein müsste.
3: Frau Vogt, was gibt's denn?
2: Kann man das draußen klären?
3: Mach's gut, Ruth!
4: Haha, gute Nacht!
3: Holly, komm!
1: Wer kann hier bleiben?
3: Es war wirklich schön, Frau.
1: Ja, fand ich auch.

0: Danke, Achim. Das machen wir.
1: Ja, lass stehen.
2: Seid ihr sicher, dass ihr klarkommt? Oder soll ich besser hier bleiben?
1: Wir schaffen das schon.
2: Gut, dann.
1: Danke fürs Essen.
2: Doch nicht für.

0: Hast du heute Morgen irgendjemanden gesehen?
1: Wo?
0: Im Wald.
1: Nein, du?
0: Papa ist ja nicht wirklich beliebt. Am ehesten traue ich es noch irgendjemanden aus der Jensen-Sippe zu.
1: Das glaube ich nicht.
0: Immerhin können die alle mit einem Gewehr umgehen.
1: Ja, wie in dieser Familie auch. Ich gehe noch mal kurz raus.
2: Brauch sie für meinen Vater. Auf dem Revier ist verletzt.
3: Wie verletzt?
2: Angeschossen worden.
3: Angeschossen? Aber wie, was, warum?
2: Weiß ich nicht.
3: Und warum bringen Sie ihn nicht in die Klinik?
2: Weil Schusswunden gemeldet werden müssten.
3: Frau Vogt. Kommissarin Vogt?
2: Ja?
4: Hansen, LK Hamburg. Und mein Kollege Hellwig.
3: Hauke Jakobs, örtlicher Tierarzt.
4: Frau Vogt, wir suchen Ihren Vater.
2: Habe ich seit 2 Monaten nicht mehr gesehen. Ich kann Ihnen gerne den Weg zu seinem Haus zeigen.
5: Wenn Sie uns die Adresse geben würden.
4: Das ist nicht nötig, glaube ich.
2: Worum geht's denn überhaupt?
5: Das sollten wir vielleicht lieber drinnen im Revier besprechen.
2: Natürlich. Ich dachte
5: mir. Was meinen Sie?
4: Ja, bitte.
2: Gern.
5: Langweilt man sich hier nicht zu Tode?
3: Langeweile ist nichts von außen. Das hat man in sich oder nicht. Alte Maori-Weisheit.
6: Bitte.
4: Frau Vogt, wissen Sie, wo Ihr Vater ist?
2: Nein.
5: Sie telefonieren noch nicht mit ihm.
2: Gelegentlich. Dürfte ich jetzt erfahren, worum es eigentlich geht?
4: Es steht der Verdacht im Raum, dass Ihr Vater sich auf einen Rachefeldzug gemacht hat.
3: Möchte irgendjemand Tee?
2: Gern.
4: Und offenbar hat er es dabei auf Personen abgesehen, von denen er glaubt, sie haben mit dem Tod ihrer Mutter zu tun.
2: Meine Mutter ist vor Jahren ums Leben gekommen. Sie waren zu schnell unterwegs. Es gibt keine Leute.

0: Es darf einfach nicht jeder losgehen und nach Belieben Leute umbringen. Auch ihr Vater nicht. Nicht ohne Gerichtsverhandlung und auch nicht mit.
1: Okay, wach bleiben, ja? Wach bleiben.

0: Alles, was Sie gerade gesagt haben, würde ich exakt so unterschreiben.
1: Hellwig, was für Fragen brennen Ihnen denn auf der Seele?
2: Haben Sie eigentlich ein gutes Verhältnis
3: zu Ihrem Vater?
2: Haben Sie ein gutes Verhältnis zu Ihrem Vater?
0: Normal, würde ich sagen, so. Mit den üblichen Höhen und Tiefen.
2: Ich gehe davon aus, es ist auch in Ihrem privaten Interesse, dass sich Ihr Vater nicht in Gefahr bringt. Er könnte schließlich dabei auch verletzt werden oder Schlimmeres, er könnte... Was ist das?
4: Was ist das denn? Ja, hier. Ich hab gerade geschnitten. So, oder?
2: Kann ich mal in der Küche nachschauen?
0: Sicher? Wenn Sie glauben, mein Vater hat sich da versteckt. Bitte?
1: Ernsthaft, Hellwig? Von allen Orten hier würden Sie ein Polizeirevier als Versteck aussuchen? Hm?
2: Herr Jacobs, ist jemand in der Teeküche?
4: Ja, also ein unausgeschlafenes Messer?
1: Schön, dann hätten wir das wenigstens geklärt. Frau Vogt, wenn Ihr Vater Kontakt mit Ihnen aufnimmt, tun Sie bitte das Richtige und rufen Sie mich an.
0: Natürlich.

0: Es ist genug. Es ist nicht unser Streit. Ich werde es dem Vater sagen.
1: Das musst du nicht mehr. Das ist jetzt vorbei.

0: Dr. Jakob? Mit Ihnen habe ich ja gar nicht gerechnet.
1: Ja. Wir hatten nur was zu überreden, auch.
2: Was Dienstliches, Jule.
1: Ja.
3: Verstehe. Ja, dann viel Erfolg.
1: Ja, Glück auch.

0: schon etwas verstimmt, oder?
1: Vielleicht liegt es daran, dass Jule sie mehr mag als nur mag.
2: Ist Ihnen das egal?
3: Nein, aber es bringt ja auch nichts. Letztendlich ist es ja immer eine Frage der Ehe. Und in die kann man nur einwilligen, wenn man mit dem anderen alt werden will. Und die Momente bedauert, in denen man nicht zusammen ist. Ein lebenslanges Versprechen ist ein lebenslanges Versprechen.
1: Ja,

0: Moin, Herr Müller.
1: Guten Tag.
0: Guten Tag.
2: Sie vermessen jetzt Land?
1: Ja, das wurde das letzte Mal 1971 vermessen. Wir sind angehalten, die Werte zu kontrollieren und gegebenenfalls zu korrigieren.
0: Herr Benedikt liegt immer noch im künstlichen Koma.
1: Ja, ich weiß.
0: Jetzt wollte ich Sie fragen, weil er sich ja nicht äußern kann. Gab es da jemanden in der letzten Zeit, mit dem er besonders im Streit war?
1: Hm? Bengt! Wir nehmen den Nächsten! Puh, das ist eine schwere Frage. Also ich will mal so sagen, der Philipp ist ja ein ganz eigener Charakter, dem es nichts ausmacht, wenn er aneckt.
2: Wie vermessen Sie das eigentlich?
1: Oh, da gibt es ganz unterschiedliche Methoden. Wir verwenden zum Beispiel immer noch das jahrhundertealte Verfahren der Triangulation. Dabei werden unterschiedliche Grundstücke in verschieden große Dreiecke aufgeteilt. Und auch elektronische Helfer und natürlich GPS, unverzichtbar heutzutage.
2: Das klingt so schön. Darf ich mal durchgucken?
1: Ja, bitte. Routine gibt's ja in jedem Beruf. Also ich will mal so sagen, der hier in Schwanitz, da gibt's bestimmt einige, die nicht sonderlich gut auf ihn zu sprechen sind. Aber jetzt am bestimmten in letzter Zeit, also da wüsste ich keinen guten Gewissens zu benennen. Darf ich?
0: Dass er angeeckt ist, das ist auch so mein Eindruck. Das haben Sie auch gesagt. Aber trotzdem sind Sie beide ja irgendwie Freunde geworden.
1: Ja, könnt Ihnen auch verraten, wie. Aber eigentlich müssen Sie ja selber drauf kommen. Wir haben uns bei einem Streit kennengelernt.
0: Wirklich? Nee.
3: Hey! Estano! Heini! Estano! Na, ihr beiden? Komm her! Komm her! Guck mal, der Braune, das ist Estano. Und der Weiße, das ist unser Heini.
4: Komm her, echt hier!
3: Willst du auch?
4: Ja, gerne.
3: Schön mit der flachen Hand, weißt du ja, ne?
4: Ja.
0: Hallo.
3: Hey. Komm mal. Na, wie geht's euch?

0: Einen gibt's noch.
1: Das geht so nicht. Will, dass du damit aufhörst. Kannst doch nicht. Das geht einfach nicht. Losgehen und Leute umbringen.
0: Die haben ein Schiffsunglück auf dem Gewissen. Und deine Mutter. Und ich habe keine gerichtsverwertbaren Beweise. Was soll ich also tun?
1: Nichts.
0: Das geht nicht.
1: Das geht nur so.

0: Ihr Boot.
1: Wollen Sie mich etwa?
0: Was hatten Sie auf dem Boot zu schaffen?
1: Ich fürchte, das geht Sie nichts an.
0: Ich fürchte schon.
1: Ich schlafe ganz gern mit unserem Tierarzt. Wenn Sie einen Nackentierarzt sehen wollen, dann gehen Sie ruhig weiter.

0: Bücher habe ich ohne Ende gelesen. Weil eine Welt ohne Bücher, ne, ist nicht gut.
1: Sie sehen gar nicht aus wie ein Bücherwurm. Welches haben Sie denn am liebsten gelesen?
0: Hä? Am liebsten? Das ist eine schwierige Frage, weil es gibt so viele großartige Bücher, ne? Also wirklich ganz viele.
2: Achtung, da kommt ein Mann mit einer Tüte in der Hand.
1: Wir bekommen Besuch.

0: Entwarnung. Das haben Sie gut gemacht, Herr Özgür.
1: Ja, das war orientalischer Nervensteck.
2: Na?
3: Herr Vogt! Hellwig, LKA Hamburg! Ich appelliere an Sie, leisten Sie keinen Widerstand!

0: Und was Neues seit vor 2 Minuten?
1: Haben Sie eigentlich Kinder? Das wollte ich schon immer mal fragen.
0: Na, ich glaube nicht. Und Sie?
1: Nee.
0: Aber Sie wollen welche?
1: Ja, auf jeden Fall. Zu sehen, wie was aufwächst und wie sich dann die Welt ertastet.
0: Wie es in sein kleines Smartphone schaut.
2: Das ist eine SMS von Sarah, wie es mir geht.
0: Ah, liebe Sarah, mir geht's. Smiley, smiley, Daumen hoch.

0: Lolli Einhorn. Hier rum.
1: Oh, oh, wie cool. Danke schön.
2: Danke.
0: Okay, setzen.
1: Wie cool.
2: Danke.
3: Und Sie?
4: Was und ich?
5: Na, das mit dem Kinderkriegen.
4: Ich will mindestens 5.
3: Achso, gleich so viele, ja?
4: Naja, das kommt, weil ich eine schlechte Rentenversicherung habe.
1: Sarah bekommt auch ein Kind.
4: Ach ja?
5: Ja, ist doch schön. Junge oder Mädchen?
1: Weiß ich nicht.
4: Und von wem?

0: Frau Vogt, ist Ihr Vater bei Ihnen?
1: Ja, das wollte ich Ihnen noch sagen und ich wollte mich nur bedanken.
0: Sarah Benedikt ist schwanger.
2: Sagt Ruth jedenfalls.
1: Von wem?
0: Sagt sie nicht.
2: Können Sie sich vorstellen, dass vielleicht der Vater

0: das mit meinem Vater?
1: Nee, alles unverändert. Können wir dich kurz sprechen? Ist Lukas auch da?
0: Nee, er ist unterwegs. Ja, kommen Sie rein. Ja. Okay. Ja, danke. Tschüss.
2: Und?
0: Sie sagen, dass mein Vater bald aufwacht.
2: Ja, das ist doch eine gute Nachricht.
0: Dann kommt er bestimmt bald aus dem Krankenhaus zurück, oder?
2: Das weiß ich nicht, Ruth. Also, vielleicht ja, aber das ist schwer zu sagen.
0: Dann kann ich auch gleich gehen.

0: Sarah.
1: Hm?
0: Sarah, wir wissen, dass du schwanger bist.
1: Was? Oh, Ruth, ja?
2: Es ist ja einfach so rausgeholt. Sie ist
1: toll. Ja, es ist wahr. Und jetzt?
0: Und wer ist der Vater? Wir können dich schützen, Sarah.
1: Wie mich schützen? Vor wem denn?
2: Vor dem Vater.
1: Nee, vor dem muss mich keiner schützen. Darf aber nicht rauskommen.
0: Dienstgeheimnis.
1: Kai Jensen.
0: Kai?

0: Muss der Hund eigentlich an der Kette sein? Sag die Wahrheit, hm?
1: Ist das Ihr Eindruck? Meiner auch.
0: Die Kinder zweier Todfeinde finden zusammen.
1: Leute, die haben daraus einen Klassiker gemacht. Manchmal finden sich eben die seltsamsten Paare, Herr Jacobs.

0: kriegst du was. Ja.
1: Kai?
0: Nee, hab ich keine Zeugen für, nur Sarah.
1: Die gibt dir sicher gern ein Alibi. Hm?
0: Sie denken doch nicht, dass ich.
2: Naja, immerhin steht er ihrer Beziehung im Wege.
0: Ja, da steht mein Vater auch und den habe ich auch noch nicht erschossen. Nee, also mal im Ernst, ich will Sarah heiraten. Gucken Sie mal hier. Sie hat den anderen. Und Sie glauben mir nicht wirklich, dass diese Frau ausgerechnet den Mann heiratet, der ihren Vater erschossen hat. Ich auch nicht.

0: Ilona? Na, hier bist du.
1: Es tut mir leid.
2: Für was?
1: Naja, dass ich da so beleidigt abgezogen bin, als du da mit Herrn Dr. Jacobs im Handlungsraum warst. Und
2: kein Ding.
1: Ja, ich wusste ja auch nicht, dass du da so ein gesundheitliches Problem hast, also mit dem du nicht ins Krankenhaus gehen willst. Hat der Dr. Jacobs mir erzählt, also dass du deswegen bei ihm warst.
2: Ach, das, ja, das.
1: Entzündung an der blöden Stelle? Du musst auch nicht darüber reden, wenn du das nicht möchtest.
2: Okay. Nee, das ist

0: Lukas!
1: Und? Gibt's Neuigkeiten von deinem Vater?
2: Die sagen, er wacht vielleicht bald auf.
1: Hey, das ist doch gut. Das sind gute Nachrichten.
2: Die sagen, dass er dann vielleicht nicht mehr derselbe ist wie vorher.
1: Du solltest es Sarah und Ruth nicht sagen, aber möglicherweise hast du recht. Leute, die im Koma lagen, die werden oft nicht wieder zu denen, die sie mal waren.
2: Du meinst, weil sie dann geistig behindert sind?
1: Du bist der Älteste. Eigentlich zu jung, aber eben der Älteste. Und solltest damit rechnen, dass er ein Pflegefall wird.
2: Was muss ich da machen?
1: Du hast die Verantwortung. Das kostet viel Geld und Zeit und das geht an die Nieren. Aber weißt du, dein Vater hat immer gesagt, Freunde, die hat man nicht im Glück, die hat man in der Not. Und ich bin der Freund eures Vaters und damit euer Freund. Also was auch immer passiert, ihr könnt auf mich zählen.

0: solltest das Geld deines Vaters nehmen und es euch und damit ihm bequemer machen. Also das Haus umbauen. Pflegekraft.
1: Über welches Geld? Achim, da ist kein Geld.
2: Was?
1: Da ist kein Geld. Auf dem Haus ist vielleicht sogar ein Kredit. Da ist kein Geld.
0: Ich dachte immer, der alte Angeber, mir hat er immer gesagt, das weiß Gott, was da ist.
3: Kannst ja die Wiesen verkaufen. Die bewirtschaftet sowieso niemand.
1: Ja gut, aber wer soll die kaufen?
0: Ja, ich könnte mich mal umhören, vielleicht finde ich jemand.
1: Ich weiß nicht, sind ja kaum 20.000 Euro wert.
0: Nein, sei nicht so pessimistisch. Da ist Wald drauf, Holz ist der Rohstoff der Zukunft. Also, ich glaube, 30.000 kriegst du dafür.
1: Meinst du?
0: Lukas, ich kaufe sie euch für 40.000 ab. Ja, und wenn ich sie dann für weniger loswerde, dann ist das eben so.
1: Das kann ich nicht annehmen.
0: Doch. Doch, für deine Familie. Für deinen Vater. Ich kümmere mich um den Schriftkahn. Dann melde ich mich wieder.

0: Willst du auch eine Stulle?
1: Bitte. Ich habe euer Haus verkauft, Papa.
0: Danke, vielen Dank. Aber du kannst es behalten, es ist deins, Lona.
1: 350.000.

0: Du hast eine Stunde, dann komme ich zurück. Wenn du dann nicht weg bist, dann verhafte ich dich. Du bist besser weg.
1: Heißt das, ich kann nie wieder zurückkommen?

0: Reicht.
1: Ihre Nachvertretung war nicht so nett.
0: Wie hieß sie?
1: Karl.
0: Karl, ja.
2: Achtung, da kommt jemand.
0: Besuch.
1: Hä?

0: bist Ruth, oder? Mach's gut.
1: Danke.
0: Ich wollte, dass er nie wieder aufwacht für das, was er mit mir gemacht hat. Und mit Sarah.
1: Moment, hat sie dir das gesagt?
0: Sie ist schwanger. Mit 17.
1: Sie ist schwanger, weil sie das wollte. Von ihrem Freund.

0: Hallo.
1: Hi.
0: Wo finden wir ihn, Bruder?
1: Der ist in der Scheune.
2: Hey. Na.
3: Hallo, Herr Benedikt. Wir haben gerade mit Ihren Schwestern gesprochen.
4: Ah ja?
0: Aha. Ja. Ist Ihnen da irgendwas aufgefallen?
4: Was meinen Sie?
3: Naja, was soll ich sagen? Weißt du von Sarahs Schwangerschaft?
0: Sie wussten das, oder? Als Sie denken, es ist Ihr Vater.
4: Mein Vater. Wieso soll ich das denken?
3: Weil er Ruth angefasst hat. Und sie hat es dir erzählt.
0: Lügt sie? Hat sie es Ihnen nicht erzählt?
4: Doch.
3: Und jetzt ist Sarah schwanger. Das wusstest du. Und den Rest hast du dir gedacht.
0: Und sie wollten dem Ganzen ein Ende setzen. Sind in den Wald getigert, weil sie wussten, wo sich ihr Vater auf die Lauer legt.
3: Du wolltest deine Schwestern vor ihm schützen. Du glaubst, dass Sarahs Schwangerschaft die Folge einer Vergewaltigung durch deinen Vater ist. Das ist sie aber nicht. Das ist sie nicht. Du hast den gleichen Fehler gemacht wie Ruth. Sarah ist kein Missbrauchsopfer. Sie kriegt ihr Kind aus freien Stücken.
4: Von wem?
0: Von einem jungen Mann, den sie liebt. Und als Ruth sich ihnen anvertraut hat, da sind sie los, weil sie wussten, wo ihr Vater ist.
4: Können Sie sich vorstellen, wie es sich anfühlt, wenn dein eigener Vater deine kleine Schwester anfasst?

Ich wollte es. Und ich hätte es getan. Ich hätte ihn umgebracht. Jetzt bin ich froh, dass ich es nicht getan habe. Er ist ja irgendwie immer noch mein Vater.

0: Das kann ich Ihnen leider nicht sagen. Datenschutz.
1: Sagen Sie, kann das mal vielleicht eins sein, dass Herr Möller das Land von Herrn Benedikt vermessen hat?
0: Ja, das ist möglich. Mehr darf ich Ihnen dazu nicht sagen. Ach, Werner, Schluss jetzt, aus.
1: Lassen Sie es, alles gut.
2: Frau Platt, gibt es denn da irgendwas in Ihrem Reich, was darauf hindeutet, warum sich Herr Möller mit Herrn Benedikt angefreundet hat?
0: Das ist ein Dienstgeheimnis, Frau Vogt. Werner? Oh Gott, Werner, ganz ruhig. Werner? Ganz ruhig, Werner!
1: Ich bin Tierarzt. Oh Gott. Nee, alles gut. Funktioniert. Danke. Komm, pust. Und. Atmen. Du bist ja ein kleiner Gourmet.
0: Werner, war das Auge wieder größer. Werner. Ach, tausend Dank, Herr Jakob. So. Ach, Entschuldigung, Herr Doktor, wenn ich mich irgendwie erkenntlich zeigen kann. Also vor einem halben Jahr ist im Planfeststellungsverfahren des Landes eine Gemarkung im Osten von Schwanitz zur Umwandlung von Acker zu Bauland bestimmt worden. Das hier alles.
2: Aber noch ist dieser Beschluss ja nicht offiziell. Im Moment gehört das doch noch alles Herrn Benedikt, oder nicht?
0: Das ist richtig, ja.
1: Und die Landesregierung würde ihm das Land abkaufen?
0: Na ja, die wird ihn zu einem reichen Mann machen. Da. Oh Gott, ich hocke seit 25 Jahren hier in diesem Büro. Das ist manchmal ganz schön, Lottofee sein zu dürfen.
1: Und Ihr Mitarbeiter, Herr Möller, könnte der davon gewusst haben?
0: Eigentlich nicht. Das ist ja noch inoffiziell. Nur, aber das will ich nicht annehmen, wenn er sich Zutritt zu meinem Computer verschafft hat.
3: Und Achim bietet uns 40.000?
4: Obwohl die Äcker nur 30.000 wert sind, ja.
3: Was denkst du?
4: Ist doch nett.
3: Ja?
4: Ja, er will uns helfen.
3: Dann kann er uns das Geld doch einfach so geben, oder?
4: Ich glaube, Achim hat selbst kaum was auf der Naht. Vielleicht muss er sogar einen Kredit aufnehmen. Du denkst, er will das Land?
3: Ja. Und unser Vater wollte nicht verkaufen.
4: Warte, das heißt, du denkst, er hat...
3: Ja.
4: Und all die Freundschaft. Ich bringe ihn um.
5: Lukas,

0: Herr Vogt. Sie sind verhaftet.
1: Hören Sie auf, mir nachzustellen.

0: Das ist viel Geld, Achim. Das gibt das Land doch gar nicht her, oder?
1: Es war nur. Erstmal hoffen, dass euer Vater wieder auf die Beine kommt. Hier, Lukas, du müsstest. Du müsstest hier unterschreiben. Weißt du was, das muss auch nicht jetzt sein. Das ist nur für die Behörden.

0: Dankeschön.
1: Na, Karin.
2: Ich melde mich.

Olli, du siehst so aus, als ob du was über den Sinn unseres Daseins wissen willst. Wir leben auf einem Staubkorn im Universum, das jederzeit von einem Asteroiden ins Nichts geschubst werden könnte. Und im Leben eines Sterns ist unsere Lebenszeit einfach nur ein Wimpernschlag. Für dich noch nicht mal das. Du willst nur was Warmes zu fressen und einen Schlafplatz für die Nacht. Vielleicht hast du der Menschheit damit was voraus.

0: Ich war zufällig nicht in der Gegend.
1: Was?
0: Das heißt, ich bin absichtlich hier. Kann ich reinkommen? Vielleicht?
2: Ja, bitte.
3: Wissen Sie, was Poliergus rufescens ist?
1: Weniger.
3: Poliergus rufescens ist eine ziemlich wehrhafte Ameisenart, auch Amazonenameise genannt. Aber aufgrund der Witterung hier in Deutschland ziemlich selten. Im Grunde gibt es eigentlich nur drei Vorkommen. In Ludow, in Asberg und in Worms.
1: Herr Jacobs, meine Zeit ist...
3: Ist begrenzt, ich weiß. Aber glauben Sie nicht auch, dass der Kommunismus eines Ameisenstaates überlebensfähiger ist als unsere heutige Gesellschaftsform unter Umständen?
1: Ich weiß es nicht.
0: Ich will ein Drittel des Landes, das Sie gerade Lukas Benedikt abgeluchst haben.
1: Wie darf ich das verstehen?
0: So wie ich sage. Entweder ich rufe Frau Vogt an und sage ihr, dass ich an ihrer Kleidung eben jene besagte Poliergus rufescens gesichert habe, die sich an dem Hochsitz befindet, von dem Sie Herrn Benedikt runtergeschossen haben. Oder aber Sie und ich werden mit dem Bauland reich und ich habe mich für reich entschieden.
1: Das ist doch blanker Unsinn, oder? Auflegen. Bitte.
0: Ist das die Tatwaffe? Ich nehme mal an, Herr Benedikt wollte nicht verkaufen und da haben Sie ihn mit dieser Waffe runtergeschossen, vom Hochsitz.

0: Soll ich noch mit? Soll ich noch mit?
1: Sagen Sie, das mit den Ameisen, das haben Sie erfunden?
0: Nein, davon ist jedes Wort wahr. Allerdings siedeln die hier nicht in Schwanen, es ist denen einfach zu kalt.

0: werde Vater. Und ich werde heiraten.
1: Was?
0: Sarah. Sarah Benedikt. Ja, sie wird meine Frau. Egal, was du für ein Problem mit ihrem Alten hast oder er mit dir. Das ist euer Problem und nicht unseres.

0: Danke.
1: Wofür?
0: Sie wissen schon, warum.

0: Jakobs?
1: Ja, Herr Dr. Jakobs, ich hoffe, ich störe nicht.
0: Na, kommt drauf an.
1: Weil ich habe hier Notfall in der Praxis und können Sie kommen?
2: Geht das?
0: Ja, ich komm sofort.
3: Notfall?
0: Ja.
3: Frau Christiansen?
4: Ja.

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